0: in Sachsen-Anhalt leisten. Im Übrigen, verliehen wird dieses Ehrenzeichen nur an Personen, welche 25 Jahre aktiv pflichttreuen Dienst in der Feuerwehr, dem Katastrophenschutz oder anerkannten Hilfsorganisationen geleistet haben. Eigentlich sollte die Vergabe der Auszeichnung geheim bleiben, wurde aber durch eine vortagige Zeitungsausgabe veröffentlicht. Dennoch gelang die Übergabe so wie der Abend. Mit einer musikalischen Umrahmung ließ man den Abend dann ausklingen. Wie der Sachsen-Anhalt-Tag am Tageslicht aussah, sowie die Stimmung und Meinungen, welche wir am 6. Juli einfingen, präsentieren wir Ihnen in der nächsten Sendung von RBW Aktuell. Der 24. Sachsen-Anhalt-Tag in Bernburg war ein Fest der Begegnung, der Regionalität und der guten Stimmung. An drei Tagen strömten rund 150.000 Besucherinnen und Besucher in die Stadt und erlebten ein abwechslungsreiches Programm aus Musik, Kultur und Tradition. Überall in den Straßen herrschte eine fröhliche und friedliche Atmosphäre, die den besonderen Charakter des größten Landfestes Sachsen-Anhalts eindrucksvoll unterstrich. Besonders beliebt waren die zahlreichen Stände und Präsentationsflächen, auf denen sich Städte, Landkreise, Vereine und Initiativen aus dem ganzen Bundesland präsentierten. Hier entdeckten die Gäste regionale Besonderheiten, kamen mit engagierten Ehrenamtlichen ins Gespräch und erlebten die Vielfalt Sachsen-Anhalts hautnah. Wir fragten außerdem rum, an was denken Sie, wenn Sie Sachsen-Anhalt hören? Wobei wir ein ordentliches Sortiment an Eindrücken sammeln konnten.
1: Dazu fällt mir ein, dass es meine Heimat ist. Ich bin in Sachsen-Anhalt aufgewachsen und groß geworden. Ich würde auch immer hier bleiben. Wir sind vom Europa-Rosarium Sangerhausen und das ist einfach das Schönste mit an Sachsen-Anhalt und zur größte Rosensammlung der Welt.
2: Schöne Region, nette Leute und ein unheimlich schöner Ort zum Wohlfühlen.
3: Wir kommen aus Sachsen-Anhalt, das Heimat. Ist unsere Heimat.
4: Jo, ja. Heimat. Viel Grün.
3: Gesunde Chemie, tolle Hochschulen, nette Menschen.
4: FCM? Nur?
3: Ja, gut.
0: Die Aussteller zeigten eindrucksvoll, was ihre Heimat ausmachte. Von touristischen Angeboten über kulturelle Projekte bis hin zu regionalen Produkten und Vereinsarbeit. Viele Besucher nutzten die Gelegenheit, neue Ausflugsziele kennenzulernen und mehr über die Geschichte, Tradition und Zukunftsprojekte der Region zu erfahren. Die Stände luden außerdem mit abwechslungsreichen Mitmachangeboten, Informationsmaterialien und persönlichen Gesprächen zum Verweilen ein. Gerade dieser direkte Austausch machte den besonderen Reiz des Sachsen-Anhalt-Tages aus. Die Besucher erlebten, wie vielfältig und engagiert die Menschen in den einzelnen Regionen des Landes waren.
5: Heimat. Ich komme von hier, von daher, ja.
6: Als allererstes nette Menschen, fleißige Menschen, stolze Menschen und ein wirklich wunderschönes Bundesland, was mehr ist als das, was man manchmal so in den Medien außerhalb Sachsen-Anhalts aus uns macht.
7: Alte Architektur beispielsweise, weil ich persönlich komme jetzt aus Halle, ich studiere in Dessau Design und was ich schön finde, sind beispielsweise die Burg Giebigenstein, die wir haben. Es ist halt relativ alt, aber es sieht so schön aus. Ich bin da auch schon mal gewesen. Ja, also Besuch ist empfehlenswert. Oder halt auch einfach wie in Dessau das Bauhaus.
8: Es ist ein schönes, kleines Land und es gibt viel zu erkunden. Viele schöne Städte und Dörfer.
9: Viele Burgen.
8: Ja.
9: Sehr viele Sehenswürdigkeiten.
0: Neben den Präsentationen sorgten zahlreiche Bühnenprogramme, der traditionelle Festumzug mit rund 4000 Mitwirkenden, das gemeinsame Konzert von über 200 Spielleuten sowie die stimmungsvollen Lichtfahrten auf der Saale für unvergessliche Momente. Das Landesfest zeigte einmal mehr, wie stark der Zusammenhalt in Sachsen-Anhalt war und wie lebendig die Regionen des Landes ihre Identität präsentierten. Bernburg präsentierte sich dabei als weltoffene und gastfreundliche Gastgeberstadt und bot den idealen Rahmen für ein Wochenende voller Begegnung, Lebensfreude und regionaler Vielfalt. Mit vielen positiven Eindrücken endete ein Sachsen-Anhalt-Tag, der den Besucherinnen und Besuchern noch lange in Erinnerung

0: Erinnerung bleiben dürfte.
1: Zu Sachsen-Anhalt, na, wunderschönes Bundesland, oder? Naja, ich sag mal, die Geschichte Deutschlands hat in Sachsen-Anhalt viele Wurzeln. Also man kann dort vieles finden, was Gesamtdeutschland geprägt hat. Das ist in Sachsen-Anhalt zu finden. Nicht nur Nebra, auch Bad Dürnberg und Naumburg und viele, viele Sachen, die das ausmachen.
2: Ja, Sachsen-Anhalt. Ich wohne ja in Sachsen-Anhalt, ist ja schön in Sachsen-Anhalt. Also mir gefällt's.
3: Die Menschen. Die Menschen einfach. Es ist eine schöne Gegend. Ja, würden wir immer wieder gerne herkommen.
4: Es ist meine Heimat. Dort geboren und dort leben wir.
5: So sieht das aus.
4: Im Harz. Und da wollen wir auch nicht weggehen. Und wir können uns auch nicht beklagen.
5: Was fällt mir ein zu Sachsen-Anhalt, ja. Alles in Ordnung soweit.
6: Bald ist es wieder soweit. Die lang ersehnte Fußball-Weltmeisterschaft findet dieses Jahr im Sommer nach 4 Jahren wieder statt. Nach dem Sieg von Argentinien in Katar zur WM 22 haben jetzt auch andere Nationen auf die Trophäe einen Blick geworfen und bereiten sich schon seit Monaten auf diesen wichtigen Moment drauf vor. Besonders die Fans aus Deutschland erhoffen sich ein erfolgreiches Ergebnis der deutschen Nationalmannschaft. Ein großer Anreiz ist die EM 24, bei der Deutschland es bis ins Halbfinale schaffte, aber von Spanien rausgeworfen wurde. 2 Jahre zuvor verließ das Team die Weltmeisterschaft schon in der Gruppenphase, sodass man zu diesem Auftakt erhöhte Hoffnungen hat. Wir waren in Wittenberg und haben nachgefragt, wer Interesse an der WM hat.
7: Wollen Sie die Fußball-WM dieses Jahr verfolgen?
8: Nein.
7: Kein Fußballfan?
8: Okay.
9: Wir sind kein Fußballfan.
10: Kein Fußballfan.
11: Ja, sicherlich, ja.
12: Na ja, doch, also so nebenbei. So als Laie.
7: Ja, was, glauben Sie, Deutschland hat eine Chance?
10: Nee. Deutschland wird gewinnen. 100%. Ich habe mir die Europameisterschaft angeguckt und ich habe gesehen, wie krass Deutschland gespielt hat. Und dachte ich mir so, dieses Jahr WM muss gewinnen.
11: Deutschland glaube ich nicht. Ich denke mal Holland oder Frankreich, denke ich mal.
7: Wie weit schafft es denn Deutschland?
11: Ich hoffe, bis ins Halbfinale.
6: Allerdings trifft nicht nur für deutsche Fans ein Problem auf, sondern auch für Menschen aus der ganzen Welt. Denn ausgetragen wird die WM von 3 Ländern aus Nordamerika. Mexiko, USA und Kanada. Durch die Zeitverschiebung werden die Spiele recht spät oder schon nach Mitternacht hier in Europa live übertragen, sodass viele Fans durch Arbeit und weitere Verpflichtungen diese nicht gucken können.
7: Stört Sie das, dass es in der oder insgesamt so zeitlich versetzt ist? Oder ist das Ihnen egal, Sie machen es trotzdem mit?
10: Nee, ich finde es schon störend. Ne? Aber ich denke, wenn Deutschland spielt, stehe ich auch dann mal nachts auf oder bleibe auf.
11: Ja, bis jetzt gehen ja die ersten Spiele, glaube ich, 21 Uhr, 22 Uhr, das geht noch. Oder 19 Uhr, glaube ich, das erste Jahr. Aber dann später, das muss man mal schauen, ja. Wenn man früh aufstehen muss, ist blöd, ja.
13: Ich habe einen Sekrutscher.
11: Ja, die Sendezahlen, das
7: ist einfach zeitlich. Wäre besser, wenn es in Europa wäre.
6: Die Meinungen in Wittenberg gehen zwar auseinander, doch eines wird deutlich. Die Vorfreude auf die Weltmeisterschaft ist groß. Jetzt bleibt abzuwarten, welche Mannschaft sich am Ende den Titel sichert und wie die Fans mit den ungewohnten Anstoßzeiten zurechtkommen.
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0: Metallhalle Dessau statt. Grund dafür waren die kürzlichen bundesweiten Neuwahlen der Betriebsrätinnen und Betriebsräte. Die IG Metall wolle bei so einem Treffen die neuen Vertreterinnen und Vertreter begrüßen und eine Möglichkeit zum Netzwerken bieten. Aber wie gut sind die Betriebsratsstrukturen in der Region Halle-Dessau eigentlich aufgestellt?
1: Wir haben vor allen Dingen kleine und mittelständische Betriebe in den unterschiedlichsten Branchen, in der Metallelektroindustrie, im Handwerk, textile Dienste zu begleiten. Und wir stellen einfach fest, dass hier eine hohe Motivation ist, auch ein wichtiges Ehrenamt wahrzunehmen. Es geht um die Mitbestimmung in den Betrieben. Es gibt viel Erfahrung. Es gibt schon viele gute Regelungen. Aber die Themen der Zukunft sind natürlich eine große Herausforderung. Wir haben es zum Teil mit Krisensituationen zu tun, wirtschaftlichen schwierigen Bedingungen, aber gleichzeitig haben ja auch Betriebe, denen es sehr, sehr gut geht, die wissen gar nicht, wie sie ihre Aufträge abarbeiten sollen. Und Betriebsräte sind ja immer zwischen Baum und Borke und müssen dann schauen, dass es für die Beschäftigten gute Regelungen gibt.
0: Ebenfalls vor Ort war die Arbeitsministerin des Landes Sachsen-Anhalt, Petra Grimm-Benne. Den Besuch einer Landesministerin bei einer solchen Veranstaltung hieß man von Seiten der IG Metall sehr willkommen. Wir wollten von Grimm-Benne wissen, was einen Betriebsrat so wichtig mache.
2: Es ist ganz wichtig, dass Betriebe mit Betriebsräten zusammen auch hinsichtlich der wirtschaftlichen Entwicklung weiterkommen. Und wir haben ganz viele Regelungen zu treffen hinsichtlich Arbeitszeiten, zwischen Schichtdiensten, zwischen Personalentscheidung, Fachkräftemangel, auch insbesondere hinsichtlich des wirtschaftlichen Aufschwunges zu gucken, dass es dem Unternehmen gut ist. Und wir können nach Studien erklären, dass wenn man das gemeinsam gestaltet in einem Unternehmen, und dazu sind die Betriebsräte eine richtige Scharnierfunktion, dann klappt es auch hinsichtlich der wirtschaftlichen Entwicklung besser. Und das wollen wir gerne auch in Sachsen-Anhalt weiterhin fördern.
0: Wie schon erwähnt, freute man sich über den Besuch der Ministerin. Denn die Anerkennung der Wichtigkeit von Betriebsräten in Unternehmen sei keine Selbstverständlichkeit, erzählte Almut Kapperleibe.
1: Das Betriebsverfassungsgesetz, habe ich heute in unseren einführenden Worten schon gesagt, ist ein sehr altes Gesetz, aber ein hart erkämpftes Gesetz, denn Mitbestimmung ist in Unternehmen ist keine natürliche Geschichte, sondern ist eine ganz wichtige rechtliche Regelung, die wir haben. Die kann aber nur mit Leben geführt werden, wenn es Menschen gibt, die das Amt auch wahrnehmen. Das ist die eine Seite. Die andere Seite ist aber auch, dass so ein Ehrenamt wahrgenommen wird, wertgeschätzt wird und alleine mit die Anwesenheit einer Vertreterin einer Landesregierung, wie mit Ministerin Frau Grimm-Benne, wird ja schon mal deutlich, dass es da einen hohen Grad der Wertschätzung gibt, dass es ein hohes Gut ist, dass Menschen die Motivation haben, Verantwortung zu übernehmen, sich einzusetzen. Und das muss auch, finde ich, von der Bundesregierung, aber auch von den Verantwortlichen in den Landesregierungen, muss das immer wieder gesehen werden. Das fängt schon damit an, wenn eben Politikerinnen und Politiker oder Verantwortliche aus bestimmten Ämtern Unternehmen besuchen, dass sie auch nicht nur nach der Unternehmensleitung fragen, sondern auch, wo ist denn hier eigentlich der Betriebsrat oder der Personalrat, und auch mal eine andere Sicht der Dinge hören.
0: Laut IG Metall Halle Dessau spüre man von Seiten der Betriebe als auch der Betriebsräte durchaus ein Bewusstsein für die Krisen der aktuellen Zeit. Gerade deshalb sei es auch momentan so wichtig, das Wohl der Arbeitnehmerinnen und Arbeitnehmer zu sichern.
3: Auch in diesem Jahr fand das beliebte Teichfest der Vereine in Petersroda statt. Trotz der nur rund 600 Einwohner im Dorf waren viele Gäste zu Besuch und genossen die entspannte sowie heimische Atmosphäre. Organisiert wurde die Veranstaltung von den Vereinen, so auch der ein paar Monate alte Heimatverein Petersroda. Ab Februar diesen Jahres gehört der Verein jetzt zum Dorf und ist offiziell beim Amtsgericht registriert.
4: Der hat sich ganz neu gegründet, erst im November, hat mittlerweile schon immerhin 41 Mitglieder. Ja, und wir sind jetzt auch das erste Mal hier bei dem Fest logischerweise dabei, weil uns gibt es das seit dem 11.11. offiziell, letztes Jahr. Deswegen, wir machen jetzt hier einen Weinstand mit Winzerweinen, mit Brezeln, mit Aperol Spritz, mit, was haben wir denn noch Schönes? Weinschorle. Das haben wir uns als Heimatverein jetzt hier so auf die Fahne geschrieben. Haben natürlich auch alle, organisieren das auch als Vereine gemeinsam, also im Prinzip der Feuerwehrverein.
5: Ja.
4: Der Heimatverein und der Sportverein ist dieses Jahr raus und der Männerchor Petersroda. Und der Kirchenverein, genau. Also Förderverein der Kirche Petersroda. Wir haben dieses Fest hier in Gemeinschaftsarbeit organisiert.
3: Ab 14 Uhr ging es dann beim Dorfteich los. Bei Kaffee und Kuchen konnten sich die Besucher unterhalten und sich das Feuerwehrauto des Feuerwehrvereins besser ansehen. Das Highlight des Tages war der Auftritt des Magiers Sir Henry, der alt und jung nochmal verzauberte. Für die Kleinen gab es eine Hüpfburg und jede Menge Bastelspaß. Generell ist Basteln und Handwerk in Petersroda sehr groß geschrieben.
5: Wir machen, wie gesagt, monatlich Bastelnachmittage mit Kindern und mittlerweile auch mit unseren Senioren. Wir versuchen das so ein bisschen zu kombinieren und hier so ein bisschen Leben und Gemeinschaft in den Ort zu bringen. Und dieses Teichfest, das gibt es tatsächlich schon seit vielen Jahren. Ich bin jetzt seit 7 Jahren wieder zurück in der Heimat und seitdem bin ich da auch dabei und freue mich jedes Mal, das zu organisieren und bin begeistert von der Gemeinschaft in unserem kleinen Ort, weil wir sind ja nicht mal 600 Einwohner und wir haben viele, die zugezogen sind, viele junge Familien und viele ältere Herrschaften und die freuen sich dann jedes Mal hier dabei zu sein und zusammenzukommen. Ja. Es ist einfach nur schön, es macht Spaß.
4: Genau.
3: So zeigt sich, dass der Zusammenhalt ein fester Bestandteil in Petersroda ist und die Bewohner zufrieden sind. Aber woran liegt das?
5: Es ist in Petersroda tatsächlich so, wir haben sehr viele da, die schon immer hier sind. Da gibt es eine große Tradition, gerade im Chor, die den Ort sehr lieben. Wir haben viele Zugezogene, die sehr gerne hier leben, weil wir einfach... Ja, viele sagen so, wir sind immer so eine kleine Perle an der Rotsche, weil wir sind ganz nah an der Natur. Und das heißt, es sind Menschen, die sind gerne hier und die lieben den Ort. Und man kennt sich und man trifft sich. Und es macht einfach Spaß, das zusammen zu machen, weil wir kriegen auch immer wieder Unterstützung von der Stadt dafür, also von der Stadt Sandersdorf-Brehna. Ich kenne es nicht anders. Ich bin hier aufgewachsen als Kind. Ich war 17 Jahre weg und ich bin wiedergekommen und es war einfach wie nach Hause kommen. Man kennt sich untereinander, man trifft sich auf der Straße, man kennt die Kinder, man weiß, wo sie hingehören und da ist eine Gemeinschaft. Das ist halt eine Sache. So ein bisschen Familie.
3: Mit glücklichen Gesichtern und tollen Erinnerungen endet das Dorffest um 22 Uhr mit gegrilltem Essen. Man kann sich schon mal darauf einstellen, dass die Tradition fortgesetzt wird und das Fest im kommenden Jahr wieder stattfindet.
0: Am Donnerstag, dem 28. Mai, wurden in Wittenberg 2 Förderbescheide aus Mitteln des Landesprogramms Klima 3 in Höhe von insgesamt rund 2,8 Millionen Euro übergeben. Diese Gelder wolle man für den Bau einer neuen Hochwasserschutzanlage und eines Pumpwerks im Bereich der ehemaligen Kuhlache einsetzen. Man rechne bei diesem Projekt mit Gesamtkosten in Höhe von ca. 3,4 Millionen Euro, wie aus einer Pressemitteilung der Stadt hervorgeht. Aber warum ist der Hochwasserschutz im Zuge der Lager gerade hier so wichtig?
6: Hier in der Lutherstadt wird ja die Landesgartenschau 2028 vorbereitet. Ein großes Projekt, mit der Brachflächen weiterentwickelt werden sollen und das Ziel verfolgt ist, die Elbe näher an die Stadt heranzubringen, ein bisschen die Menschen mit der Elbe zu versöhnen. Das ist nicht ganz einfach, denn wir müssen Hochwasserschutzmaßnahmen dafür ergreifen. Die Elbe hat uns in den Jahren 2002 und 2013 sehr stark bewiesen, wie wichtig es ist, sich gegen Wasserfluten, gegen Hochwasser zu schützen.
0: Im Schatten der Landesgartenschau 2028 wird in Wittenberg viel gebaut. Laut den Verantwortlichen plane man, einige dieser Baumaßnahmen auch dauerhaft beizubehalten, um die Stadt langfristig und auch nach der Lager zu bereichern. Auch für diesen Abschnitt der Lutherstadt sei einiges geplant, erklärte Michael Steinland.
7: Auf jeden Fall wird hier erstmal grundsätzlich ein toller neuer Park für Wittenberg entstehen, sodass man aus der Altstadt jetzt einen wunderbaren Zugang, neuen Zugang dann zur Elbe hat. Den Anleger, den wir hier für das Gastroschiff schaffen wollen während der Landesgartenschau, wird dauerhafter Art sein. Das heißt, es besteht die Möglichkeit, entweder dass eben dort dieses Gastroschiff auch weiter zu betreiben oder aber auch diesen Anleger für die Flussschifffahrt zu nutzen. Aber darüber hinaus gibt es noch viele andere Punkte, dann wie es entstehen hier neue Spielanlagen, die dauerhaft sind. Es entsteht eine Veranstaltungsfläche, die auch dauerhaft dann genutzt werden wird.
0: Willingmann erzählte vor Ort, das Land Sachsen-Anhalt habe seit 2002 rund 1,6 Milliarden Euro in den landesweiten Hochwasserschutz investiert, um die Bevölkerung sowie die umliegende Natur zu schützen. Aber warum genau kommen die Gelder bei dieser Übergabe aus den Klima-3-Mitteln?
8: Es hat eine sehr wichtige Bedeutung für das Klima, jetzt nicht unbedingt unmittelbar diese beiden Fördermittelbescheide, aber wir sind ja hier im Bereich der Kuhlache. Und das, was man hier sieht, ist eine Entsiegelung von alten Betonflächen, die auf der Kuhlache aufgebracht gewesen waren. Und durch diese Versiegelung hat sich hier die Hitze gestaut, sodass wir hier richtige Hitzeinseln hatten. Und das hat sich im Sommer teilweise, war das gar nicht auszuhalten. Und durch das Entsiegeln der Flächen lösen wir dieses Problem.
0: Die Landesgartenschau sei hier eine treibende Kraft, um die Stadtentwicklung weiter voranzubringen, hieß es in der Pressemitteilung weiter. Man plane also auch auf lange Sicht, die Stadt attraktiver und resilienter gegen Klimaeinflüsse zu gestalten und freue sich über die Möglichkeiten, welche die Lager eröffne.
3: Ein neues Projekt findet nun seinen Anfang in der Lutherstadt Wittenberg. Auf dem Gelände der Klinik Bosse soll nun der Neubau einer Familientagesklinik entstehen. Der Anfang der Bauarbeiten wurde nun mit einer feierlichen Grundsteinlegung am 20. April gefeiert, bei denen einige Besucher wie Mitglieder des Landrats oder Ministerin Petra Grimbene anwesend waren. Dies ist nicht nur ein bedeutsamer Meilenstein für die Region, sondern auch ein Erfolg für ganz Sachsen-Anhalt. Das Land selbst trug dazu bei, dass dieses Projekt durch den Fördermittelbescheid nun den Startschuss bekommt.
9: Wir haben heute hier 3,6 Millionen einen endgültigen Bescheid übergeben. Und das ist schon die Planung, die wir schon seit 2019 haben, dass wir hier im Bereich Wittenberg eine Versorgungslücke schließen wollen. Das heißt, wir haben therapeutische Angebote für Kinder, wir haben sie für Eltern, aber wir wollen hier etwas Neues gehen, dass wir nämlich sozusagen eine Tagesklinik machen, direkt für Familien. Damit gehen wir auch gesundheitsmäßig neue Wege. Und wir haben vom Krankenhausgutachten schon gesagt, dass wir im Land so ein Angebot noch nicht vorhalten. Und wir schließen damit auch eine Versorgungslücke, was ich ganz klasse finde. Und wir gehen auch zusätzlich noch neue Wege, dass wir nicht nur die Alexianer gebeten haben, eine Konzeption zu machen, sondern dass ich, wie ich mal sagen darf, unsere Salus auch gebeten haben, die hier Kinder- und Jugendpsychiatrien vorhalten, dass man dann nochmal neue Wege geht, weil es da wirklich darum geht, und das ist mir eigentlich auch ein Herzensanliegen, dass wir sagen, wir wollen Familien helfen, dass sie heilen können, auch als Familie, und dass wir dann nicht immer wieder gucken müssen, wie wir nochmal neu gucken auf die Familien, wenn es Rückfälle gibt. Und ich verspreche mir von dieser Konzeption ganz viel, und es ist toll, dass ich heute dafür auch den Grundstein mitlegen durfte.
3: Die Familientagesklinik hat ein integratives, familienorientiertes Behandlungskonzept. Der sehr bindungs- und beziehungsorientierte therapeutische Ansatz stellt eine Kombination verschiedener Interventionen dar, die sowohl bei den Eltern und Kindern als auch bei beiden gemeinsam ansetzen. Das heißt, wenn zum Beispiel Eltern psychische Erkrankungen haben, kommt es oft zu Fällen, dass die Kinder darunter stark leiden. Dabei soll die Familienklinik in Wittenberg und der ganzen Region eine große Hilfe leisten.
10: Das schließt eine ganz, ganz große Versorgungslücke bei uns. Wir haben im Jugendbereich natürlich Angebote, psychiatrische Angebote. Wir haben die auch im Erwachsenenbereich. Aber immer dann, wenn es zu Konflikten in Familien führt. Und das merken wir zum Beispiel im Jugendamt regelmäßig, dass eben nicht nur der jugendliche Teil eines Problems sein kann, sondern eben die ganze Familie. Da muss man auch die ganze Familie in den Blick nehmen. Und genau das wird in diesem Familienzentrum dann stattfinden. Und ich glaube, dann ist das auch sehr viel runder, die Lösung, wenn man eben nicht nur an einzelnen Stellen guckt, sondern sich das ganze System Familie ansieht.
3: In ein paar Monaten soll der Neubau dann fertiggestellt werden und bereit für den Einzug sein. Bis zu 8 Familien können hier dann unterkommen und täglich an Behandlungen dran teilnehmen. Angestrebt wird, Familien mit Kindern zwischen 4 und 14 Jahren ganzheitlich zu unterstützen, sodass sich das Zusammenleben dauerhaft verbessert und gefestigt wird. Die Planung an sich begann schon im Frühjahr 2025 in enger Abstimmung mit den Mitarbeitern in der Klinik Bosse-Wittenberg und der Salus GmbH, um alle Anforderungen zu beachten.
11: Wir haben das vor, wie gesagt, vielen Jahren mit Herrn Dr. Serchen, damals als Chefarzt, gemeinsam mit der Salus überlegt, dass das eine sinnvolle Sache wäre, und haben seit 2019 im Krankenhausplan dieses Angebot stehen. haben dann aber einige Zeit gebraucht. Und das ist bei jeder Baumaßnahme so, dass man erst überlegt, wie funktioniert das, konzeptionell nochmal dran geht, sich dann den Architekten sucht, die Planung macht, den Antrag stellt. Und heute sind wir dabei, endlich den Grundstein zu legen, um jetzt vorwärts gehen zu können. Wir beabsichtigen, nächstes Jahr im Juni fertig zu sein und dann auch die ersten Patienten spätestens am 1.7. so gesagt aufzunehmen. Und Patienten heißt

0: Dann immer Familiensysteme, also Eltern mit Kindern gleichzeitig.
1: Mit dem Neubau der Familientagesklinik entsteht somit ein wichtiger Ort der Unterstützung für betroffene Familien in der Region. Das Projekt zeigt, wie durch gemeinsame Anstrengungen nachhaltige Hilfsangebote geschaffen werden können. Für viele Familien in Sachsen-Anhalt bedeutet dies künftig neue Perspektiven und konkrete Hilfe im Alltag.
2: Bahntechnisch ist in Sachsen-Anhalt momentan einiges los. Es werden Schienen saniert und neue Strecken gebaut. Auch der Verkehrsknoten Köthen soll jetzt saniert und ausgebaut werden. Darüber informierte die DB Infrago zusammen mit der Stadt Köthen am 3. Juni. Welche Arbeiten hier in der nächsten Zeit anstehen, darüber informierte der Teamleiter vor Ort.
3: Was uns sofort ins Auge sticht, sind natürlich die Brücken, die sehr baufällig sind. Wir können oben nur noch mit 30 km/h drüber fahren und die müssen dringend neu gemacht werden. Und in dem Zuge entwickeln wir die Infrastruktur auch gleich zukunftsfähig, dass wir dann zukünftig auch dort weiterfahren können, ohne wieder neu umzubauen. Die Brücken sind von 1917, ungefähr 1920er Zeit. Die sind schon sehr alt und müssen jetzt mal neu gemacht werden. Es ist lange nichts passiert, beziehungsweise die Instandhaltung ist irgendwann am Ende ihrer Kräfte diesbezüglich. Und auch die Gleisanlagen sind in einem Zustand, den die heutigen Verkehre nicht mehr aufnehmen können.
2: Bei den angesprochenen Brücken handelt es sich laut DB Infrago um die Abschnitte Friedrich-Ebert-Straße, Friedrichstraße, Hohle-Tore und Zietebach. Man wolle das Projekt in zwei Bauabschnitten realisieren, wobei Abschnitt 1 die genannten Überführungen betreffen werde, sowie Erneuerungen des Bahnsteigs und Bahnhofs in Köthen einschließe. Die Sanierungen im Bereich Köthen fangen aber nicht jetzt erst an. Bis 2020 hatte man am Standort schon gearbeitet. Aber worum ging es da genau?
3: Da wurden die Signalanlagen neu gemacht, also das heißt, sprich, wir haben die Formsignale, wer das noch kennt, entfernt und ein neues elektronisches Stellwerk hingestellt.
2: Was in Bauphase 2 noch so passieren wird und mit welcher Bauzeit man rechne, erklärte Römpler im Interview.
3: Der nächste Schritt ist erstmal das Planrechtsverfahren mit der Offenlegung durch das Eisenbahnbundesamt. Und dann geht es dann 2030 los mit der Erneuerung des Kreuzungsbauwerkes im Norden von Köthen. Wir rechnen aktuell mit einer Bauzeit von 4 Jahren, auch der Tatsache geschuldet, dass auch der Bahnbetrieb während der Bauzeit aufrechterhalten werden muss.
2: Bis voraussichtlich 2034 wird sich in Köthen also einiges an der Bahninfrastruktur verändern. Wie sehr diese Arbeiten den Verkehr beeinträchtigen werden, bleibt abzuwarten. Die DB Infrago spricht allerdings von einer Investition in die Zukunft und erhofft sich somit auf lange Sicht einen besseren Verkehrsfluss in der Region.

0: Strahlender Sonnenschein, gute Stimmung und viele Gäste. Mit der offiziellen Eröffnung hat am Freitag der 24. Sachsen-Anhalt-Tag in Bernburg begonnen. Bis Sonntag präsentierte sich das ganze Land mit Kultur, Tradition und kulinarischen Angeboten. Aber gerade neben der Musik, Kultur und den zahlreichen Angeboten stand am ersten Tag des Sachsen-Anhalt-Tages auch das Ehrenamt im Mittelpunkt, nämlich um 18 Uhr beim Empfang der Landesregierung im Theater Bernburg. Nach der Begrüßung seitens der Oberbürgermeisterin von Bernburg, Dr. Silvia Risto, und dem Ministerpräsident des Landes Sachsen-Anhalt, Sven Schulze, zeichnete der Ministerpräsident, den Peißener Ortswehrleiter Mike Hammermann, mit dem silbernen Brandschutz- und Katastrophenschutz-Ehrenzeichen aus.
1: Persönlich nochmal Ihnen danken. Ich weiß ja, dass Ihre gesamte Familie in der Feuerwehr ist. Ne? Silberne Brandschutz- und Katastrophenschutz-Ehrenzeichen am Bande Magdeburg, Juni 2026, der Ministerpräsident des Landes Sachsen-Anhalt, Sven Schulze.
0: Mit der Auszeichnung wurde sein langjähriger Verdienst im Brand- und Katastrophenschutz gewürdigt. Die Ehrung unterstreicht die wichtige Rolle, die die ehrenamtlichen Einsatzkräfte für die Sicherheit der Menschen

0: in Sachsen-Anhalt leisten. Im Übrigen, verliehen wird dieses Ehrenzeichen nur an Personen, welche 25 Jahre aktiv pflichttreuen Dienst in der Feuerwehr, dem Katastrophenschutz oder anerkannten Hilfsorganisationen geleistet haben. Eigentlich sollte die Vergabe der Auszeichnung geheim bleiben, wurde aber durch eine vortagige Zeitungsausgabe veröffentlicht. Dennoch gelang die Übergabe so wie der Abend. Mit einer musikalischen Umrahmung ließ man den Abend dann ausklingen. Wie der Sachsen-Anhalt-Tag am Tageslicht aussah, sowie die Stimmung und Meinungen, welche wir am 6. Juli einfingen, präsentieren wir Ihnen in der nächsten Sendung von RBW Aktuell. Der 24. Sachsen-Anhalt-Tag in Bernburg war ein Fest der Begegnung, der Regionalität und der guten Stimmung. An drei Tagen strömten rund 150.000 Besucherinnen und Besucher in die Stadt und erlebten ein abwechslungsreiches Programm aus Musik, Kultur und Tradition. Überall in den Straßen herrschte eine fröhliche und friedliche Atmosphäre, die den besonderen Charakter des größten Landfestes Sachsen-Anhalts eindrucksvoll unterstrich. Besonders beliebt waren die zahlreichen Stände und Präsentationsflächen, auf denen sich Städte, Landkreise, Vereine und Initiativen aus dem ganzen Bundesland präsentierten. Hier entdeckten die Gäste regionale Besonderheiten, kamen mit engagierten Ehrenamtlichen ins Gespräch und erlebten die Vielfalt Sachsen-Anhalts hautnah. Wir fragten außerdem rum, an was denken Sie, wenn Sie Sachsen-Anhalt hören? Wobei wir ein ordentliches Sortiment an Eindrücken sammeln konnten.
1: Dazu fällt mir ein, dass es meine Heimat ist. Ich bin in Sachsen-Anhalt aufgewachsen und groß geworden. Ich würde auch immer hier bleiben. Wir sind vom Europa-Rosarium Sangerhausen und das ist einfach das Schönste mit an Sachsen-Anhalt, unsere größte Rosensammlung der Welt.
2: Schöne Region, nette Leute und ein unheimlich schöner Ort zum Wohlfühlen.
3: Wir kommen aus Sachsen-Anhalt, das Heimat. Ist unsere Heimat.
4: Jo, ja. Heimat. Viel Grün.
3: Gesunde Chemie, tolle Hochschule, nette Menschen.
4: FCM? Nur?
3: Ja, gut.
0: Die Aussteller zeigten eindrucksvoll, was ihre Heimat ausmachte. Von touristischen Angeboten über kulturelle Projekte bis hin zu regionalen Produkten und Vereinsarbeit. Viele Besucher nutzten die Gelegenheit, neue Ausflugsziele kennenzulernen und mehr über die Geschichte, Tradition und Zukunftsprojekte der Region zu erfahren. Die Stände luden außerdem mit abwechslungsreichen Mitmachangeboten, Informationsmaterialien und persönlichen Gesprächen zum Verweilen ein. Gerade dieser direkte Austausch machte den besonderen Reiz des Sachsen-Anhalt-Tages aus. Die Besucher erlebten, wie vielfältig und engagiert die Menschen in den einzelnen Regionen des Landes waren.
5: Heimat. Ich komme von hier, von daher, ja.
6: Als allererstes nette Menschen, fleißige Menschen, stolze Menschen und ein wirklich wunderschönes Bundesland, was mehr ist als das, was man manchmal so in den Medien außerhalb Sachsen-Anhalts aus uns macht.
7: Alte Architektur beispielsweise, weil ich persönlich komme jetzt aus Halle, ich studiere in Dessau Design und was ich schön finde, sind beispielsweise die Burg Giebigenstein, die wir haben. Es ist halt relativ alt, aber es sieht so schön aus. Ich bin da auch schon mal gewesen. Ja, also Besuch ist empfehlenswert. Oder halt auch einfach wie in Dessau das Bauhaus.
8: Es ist ein schönes, kleines Land und es gibt viel zu erkunden. Viele schöne Städte und Dörfer.
9: Viele Burgen.
8: Ja.
9: Sehr viele Sehenswürdigkeiten.
0: Neben den Präsentationen sorgten zahlreiche Bühnenprogramme, der traditionelle Festumzug mit rund 4000 Mitwirkenden, das gemeinsame Konzert von über 200 Spielleuten sowie die stimmungsvollen Lichtfahrten auf der Saale für unvergessliche Momente. Das Landesfest zeigte einmal mehr, wie stark der Zusammenhalt in Sachsen-Anhalt war und wie lebendig die Regionen des Landes ihre Identität präsentierten. Bernburg präsentierte sich dabei als weltoffene und gastfreundliche Gastgeberstadt und bot den idealen Rahmen für ein Wochenende voller Begegnung, Lebensfreude und regionaler Vielfalt. Mit vielen positiven Eindrücken endete ein Sachsen-Anhalt-Tag. der den Besucherinnen und Besuchern noch lange in Erinnerung bleiben dürfte.
10: Sachsen-Anhalt, ein wunderschönes Bundesland, oder? Naja, ich sag mal, die Geschichte Deutschlands hat in Sachsen-Anhalt viele Wurzeln. Also man kann dort vieles finden, was Gesamtdeutschland geprägt hat. Das ist in Sachsen-Anhalt zu finden. Nicht nur Nebra, auch Bad Dürnberg und Naumburg und viele, viele Sachen, die das ausmachen.
11: Ja, Sachsen-Anhalt. Ich wohne ja in Sachsen-Anhalt, ist ja schön in Sachsen-Anhalt. Also mir gefällt's.
4: Die Menschen einfach. Es ist eine schöne Gegend. Ja, würden wir immer wieder gerne herkommen.
12: Das ist meine Heimat. Dort geboren und dort leben wir.
11: So sieht das aus.
12: Im Harz. Und da wollen wir auch nicht weggehen. Und wir können uns auch nicht beklagen.
13: Was fällt mir ein zu Sachsen-Anhalt, ja. Alles in Ordnung soweit.
14: Bald ist es wieder soweit. Die lang ersehnte Fußball-Weltmeisterschaft findet dieses Jahr im Sommer nach 4 Jahren wieder statt. Nach dem Sieg von Argentinien in Katar zur WM 22 haben jetzt auch andere Nationen auf die Trophäe einen Blick geworfen und bereiten sich schon seit Monaten auf diesen wichtigen Moment drauf vor. Besonders die Fans aus Deutschland erhoffen sich ein erfolgreiches Ergebnis der deutschen Nationalmannschaft. Ein großer Anreiz ist die EM 24, bei der Deutschland es bis ins Halbfinale schaffte, aber von Spanien rausgeworfen wurde. 2 Jahre zuvor verließ das Team die Weltmeisterschaft schon in der Gruppenphase, sodass man zu diesem Auftakt erhöhte Hoffnungen hat. Wir waren in Wittenberg und haben nachgefragt, wer Interesse an der WM hat.
15: Wollen Sie den Fußball gerne dieses Jahr verfolgen?
16: Nein.
15: Kein Fußballfan?
16: Ja. Okay.
17: Ja, sind kein Fußballfan.
18: Kein Fußballfan.
19: Ich war sicherlich,
20: ne? Ja, doch, also so nebenbei. So als Laie.
15: Ja, was, glauben Sie, Deutschland hat eine Chance?
18: Nee. Deutschland wird gewinnen. 100%. Ich habe mir die Europameisterschaft angeguckt und ich habe gesehen, wie krass Deutschland gespielt hat. Und dachte ich mir so, dieses Jahr WM muss gewinnen.
19: Deutschland glaube ich nicht. Ich denke mal Holland oder Frankreich, denke ich mal.
15: Wie weit schafft es denn Deutschland?
19: Ich hoffe bis ins Halbfinale.
14: Allerdings trifft nicht nur für deutsche Fans ein Problem auf, sondern auch für Menschen aus der ganzen Welt. Denn ausgetragen wird die WM von 3 Ländern aus Nordamerika. Mexiko, USA und Kanada. Durch die Zeitverschiebung werden die Spiele recht spät oder schon nach Mitternacht hier in Europa live übertragen, sodass viele Fans durch Arbeit und weitere Verpflichtungen diese nicht gucken können.
15: Stört Sie das, dass das in der oder insgesamt so zeitlich versetzt ist? Oder ist das Ihnen egal, Sie machen es trotzdem mit?
18: Nee, ich finde es schon störend. Ne? Aber ich denke, wenn Deutschland spielt, stehe ich auch dann mal nachts auf oder bleibe auf.
19: Ja, bis jetzt gehen ja die ersten Spiele, glaube ich, 21 Uhr, 22 Uhr, das geht noch. Oder 19 Uhr, glaube ich, das erste Jahr. Aber dann später, das muss man mal schauen, ja. Wenn man früh aufstehen muss, ist blöd, ja.
21: Ich habe einen Sendezahlen,
19: das kann man.
15: Es ist einfach zeitlich. Wäre besser, wenn es in Europa wäre.
14: Die Meinungen in Wittenberg gehen zwar auseinander, doch eines wird deutlich. Die Vorfreude auf die Weltmeisterschaft ist groß. Jetzt bleibt abzuwarten, welche Mannschaft sich am Ende den Titel sichert und wie die Fans mit den ungewohnten Anstoßzeiten zurechtkommen.
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0: Am Mittwoch, dem 3. Juni, fand in Landsberg der Betriebsräteempfang der IG Metall Halle Dessau statt. Grund dafür waren die kürzlichen bundesweiten Neuwahlen der Betriebsrätinnen und Betriebsräte. Die IG Metall wolle bei so einem Treffen die neuen Vertreterinnen und Vertreter begrüßen und eine Möglichkeit zum Netzwerken bieten. Aber wie gut sind die Betriebsratsstrukturen in der Region Halle-Dessau eigentlich aufgestellt?
1: Wir haben vor allen Dingen kleine und mittelständische Betriebe in den unterschiedlichsten Branchen, in der Metallelektronik, im Handwerk, textile Dienste zu begleiten. Und wir stellen einfach fest, dass hier eine hohe Motivation ist, auch ein wichtiges Ehrenamt wahrzunehmen. Es geht um die Mitbestimmung in den Betrieben, es gibt viel Erfahrung, es gibt schon viele gute Regelungen, aber die Themen der Zukunft sind natürlich eine große Herausforderung. Wir haben es zum Teil mit Krisensituationen zu tun, wirtschaftlichen schwierigen Bedingungen, aber gleichzeitig haben ja auch Betriebe, denen es sehr, sehr gut geht, die wissen gar nicht, wie sie ihre Aufträge abarbeiten sollen. Und Betriebsräte sind da immer zwischen Baum und Borke und müssen dann schauen, dass es für die Beschäftigten gute Regelungen gibt.
0: Ebenfalls vor Ort war die Arbeitsministerin des Landes Sachsen-Anhalt, Petra Grimm-Benne. Den Besuch einer Landesministerin bei einer solchen Veranstaltung hieß man von Seiten der IG Metall sehr willkommen. Wir wollten von Grimm-Benne wissen, was einen Betriebsrat so wichtig mache.
2: Es ist ganz wichtig, dass Betriebe mit Betriebsräten zusammen auch hinsichtlich der wirtschaftlichen Entwicklung weiterkommen. Und wir haben ganz viele Regelungen zu treffen hinsichtlich Arbeitszeiten, zwischen Schichtdiensten, zwischen Personalentscheidungen, Fachkräftemangel, auch insbesondere hinsichtlich des wirtschaftlichen Aufschwunges zu gucken, dass es dem Unternehmen gut ist. Und wir können nach Studien erklären, dass wenn man das gemeinsam gestaltet in einem Unternehmen, und dazu sind die Betriebsräte eine richtige Scharnierfunktion, dann klappt es auch hinsichtlich der wirtschaftlichen Entwicklung besser. Und das wollen wir gerne auch in Sachsen-Anhalt weiterhin fördern.
0: Wie schon erwähnt, freute man sich über den Besuch der Ministerin. Denn die Anerkennung der Wichtigkeit von Betriebsräten in Unternehmen sei keine Selbstverständlichkeit, erzählte Almut Kapperleibe.
1: Das Betriebsverfassungsgesetz, habe ich heute in unseren einführenden Worten schon gesagt, ist ein sehr altes Gesetz, aber ein hart erkämpftes Gesetz, denn Mitbestimmung ist in Unternehmen ist keine natürliche Geschichte, sondern ist eine ganz wichtige rechtliche Regelung, die wir haben. Die kann aber nur mit Leben geführt werden, wenn es Menschen gibt, die das Amt auch wahrnehmen. Das ist die eine Seite. Die andere Seite ist aber auch, dass so ein Ehrenamt wahrgenommen wird, wertgeschätzt wird und alleine mit der Anwesenheit einer Vertreterin einer Landesregierung wie mit Ministerin Frau Grimm-Benne wird ja schon mal deutlich, dass es da einen hohen Grad der Wertschätzung gibt, dass es ein hohes Gut ist, dass Menschen die Motivation haben, Verantwortung zu übernehmen, sich einzusetzen. Und das muss auch, finde ich, von der Bundesregierung, aber auch von den Verantwortlichen in den Landesregierungen, muss das immer wieder gesehen werden. Das fängt schon damit an, wenn eben Politikerinnen und Politiker oder Verantwortliche aus bestimmten Ämtern Unternehmen besuchen, dass sie auch nicht nur nach der Unternehmensleitung fragen, sondern auch, wo ist denn hier eigentlich der Betriebsrat oder der Personalrat und auch mal eine andere Sicht der Dinge hören.
0: Laut IG Metall Halle Dessau spüre man von Seiten der Betriebe als auch der Betriebsräte durchaus ein Bewusstsein für die Krisen der aktuellen Zeit. Gerade deshalb sei es auch momentan so wichtig, das Wohl der Arbeitnehmerinnen und Arbeitnehmer zu sichern.
3: Auch in diesem Jahr fand das beliebte Teichfest der Vereine in Petersroda statt. Trotz der nur rund 600 Einwohner im Dorf waren viele Gäste zu Besuch und genossen die entspannte sowie heimische Atmosphäre. Organisiert wurde die Veranstaltung von den Vereinen, so auch der ein paar Monate alte Heimatverein Petersroda. Ab Februar diesen Jahres gehört der Verein jetzt zum Dorf und ist offiziell beim Amtsgericht registriert.
4: Der hat sich ganz neu gegründet, erst im November, hat mittlerweile schon immerhin 41 Mitglieder. Ja, und wir sind jetzt auch das erste Mal hier bei dem Fest logischerweise dabei, weil uns gibt es das seit dem 11.11. offiziell, letztes Jahr. Deswegen, wir machen jetzt hier einen Weinstand mit Winzerweinen, mit Brezeln, mit Aperol Spritz, mit, was haben wir denn noch Schönes? Weinschorle. Das haben wir uns als Heimatverein jetzt hier so auf die Fahne geschrieben. Haben natürlich auch alle, organisieren das auch als Vereine gemeinsam, also im Prinzip der Feuerwehrverein.
5: Ja.
4: Der Heimatverein und der Sportverein ist dieses Jahr raus und der Männerchor Petersroda. Und der Kirchenverein, genau. Also Förderverein der Kirche Petersroda. Wir haben dieses Fest hier in Gemeinschaftsarbeit organisiert.
3: Ab 14 Uhr ging es dann beim Dorfteich los. Bei Kaffee und Kuchen konnten sich die Besucher unterhalten und sich das Feuerwehrauto des Feuerwehrvereins besser ansehen. Das Highlight des Tages war der Auftritt des Magiers Sir Henry, der alt und jung nochmal verzauberte. Für die Kleinen gab es eine Hüpfburg und jede Menge Bastelspaß. Generell ist Basteln und Handwerk in Petersroda sehr groß geschrieben.
5: Wir machen, wie gesagt, monatlich Bastelnachmittage mit Kindern und mittlerweile auch mit unseren Senioren. Wir versuchen das so ein bisschen zu kombinieren und hier so ein bisschen Leben und Gemeinschaft in den Ort zu bringen. Und dieses Teichfest, das gibt es tatsächlich schon seit vielen Jahren. Ich bin jetzt seit 7 Jahren wieder zurück in der Heimat und seitdem bin ich da auch dabei und freue mich jedes Mal, das zu organisieren und bin begeistert von der Gemeinschaft in unserem kleinen Ort, weil wir sind ja nicht mal 600 Einwohner und wir haben viele, die zugezogen sind, viele junge Familien und viele ältere Herrschaften und die freuen sich dann jedes Mal hier dabei zu sein und zusammenzukommen. Ja. Es ist einfach nur schön, es macht Spaß.
4: Genau.
3: So zeigt sich, dass der Zusammenhalt ein fester Bestandteil in Petersroda ist und die Bewohner zufrieden sind. Aber woran liegt das?
5: Es ist in Petersroda tatsächlich so, wir haben sehr viele da, die schon immer hier sind. Da gibt es eine große Tradition, gerade im Chor, die den Ort sehr lieben. Wir haben viele Zugezogene, die sehr gerne hier leben, weil wir einfach... Ja, viele sagen so, wir sind immer so eine kleine Perle an der Rotsche, weil wir sind ganz nah an der Natur. Und das heißt, es sind Menschen, die sind gerne hier und die lieben den Ort. Und man kennt sich und man trifft sich und es macht einfach Spaß, das zusammen zu machen, weil wir kriegen auch immer wieder Unterstützung von der Stadt dafür, also von der Stadt Sandersdorf-Brehna. Ich kenne es nicht anders. Ich bin hier aufgewachsen als Kind. Ich war 17 Jahre weg und ich bin wiedergekommen. Und es war einfach wie nach Hause kommen. Man kennt sich untereinander, man trifft sich auf der Straße. Man kennt die Kinder, man weiß, wo sie hingehören. Und da ist eine Gemeinschaft, das ist halt eine Sache. Das ist so ein bisschen Familie.
3: Mit glücklichen Gesichtern und tollen Erinnerungen endet das Dorffest um 22 Uhr mit gegrilltem Essen. Man kann sich schon mal darauf einstellen, dass die Tradition fortgesetzt wird und das Fest im kommenden Jahr wieder stattfindet.
0: Am Donnerstag, dem 28. Mai, wurden in Wittenberg 2 Förderbescheide aus Mitteln des Landesprogramms Klima 3 in Höhe von insgesamt rund 2,8 Millionen Euro übergeben. Diese Gelder wolle man für den Bau einer neuen Hochwasserschutzanlage und eines Pumpwerks im Bereich der ehemaligen Kuhlache einsetzen. Man rechne bei diesem Projekt mit Gesamtkosten in Höhe von ca. 3,4 Millionen Euro, wie aus einer Pressemitteilung der Stadt hervorgeht. Aber warum ist der Hochwasserschutz im Zuge der Lager gerade hier so wichtig?
6: Hier in der Lutherstadt wird ja die Landesgartenschau 2028 vorbereitet. Ein großes Projekt, mit der Brachflächen weiterentwickelt werden sollen und das Ziel verfolgt ist, die Elbe näher an die Stadt heranzubringen, ein bisschen die Menschen mit der Elbe zu versöhnen. Das ist nicht ganz einfach, denn wir müssen Hochwasserschutzmaßnahmen dafür ergreifen. Die Elbe hat uns in den Jahren 2002 und 2013 sehr stark bewiesen, wie wichtig es ist, sich gegen Wasserfluten, gegen Hochwasser zu schützen.
0: Im Schatten der Landesgartenschau 2028 wird in Wittenberg viel gebaut. Laut den Verantwortlichen plane man, einige dieser Baumaßnahmen auch dauerhaft beizubehalten, um die Stadt langfristig und auch nach der Lager zu bereichern. Auch für diesen Abschnitt der Lutherstadt sei einiges geplant, erklärte Michael Steinland.
7: Auf jeden Fall wird hier erstmal grundsätzlich ein toller neuer Park für Wittenberg entstehen, sodass man aus der Altstadt jetzt einen wunderbaren Zugang, neuen Zugang dann zur Elbe hat. Den Anleger, den wir hier für das Gastroschiff schaffen wollen während der Landesgartenschau, wird dauerhafter Art sein. Das heißt, es besteht die Möglichkeit, entweder dass eben dort dieses Gastroschiff auch weiter zu betreiben oder aber auch diesen Anleger für die Flussschifffahrt zu nutzen. Aber darüber hinaus gibt es noch viele andere Punkte, dann wie es entstehen hier neue Spielanlagen, die dauerhaft sind. Es entsteht eine Veranstaltungsfläche, die auch dauerhaft dann genutzt werden wird.
0: Willingmann erzählte vor Ort, das Land Sachsen-Anhalt habe seit 2002 rund 1,6 Milliarden Euro in den landesweiten Hochwasserschutz investiert, um die Bevölkerung sowie die umliegende Natur zu schützen. Aber warum genau kommen die Gelder bei dieser Übergabe aus den Klima-3-Mitteln?
8: Es hat eine sehr wichtige Bedeutung für das Klima. Jetzt nicht unmittelbar diese beiden Fördermittelbescheide, aber wir sind ja hier im Bereich der Kuhlache. Und das, was man hier sieht, ist eine Entsiegelung von alten Betonflächen, die auf der Kuhlache aufgebracht gewesen waren. Und durch diese Versiegelung hat sich hier die Hitze gestaut, sodass wir hier richtige Hitzeinseln hatten. Und das hat sich im Sommer teilweise, war das gar nicht auszuhalten. Und durch das Entsiegeln der Flächen lösen wir dieses Problem.
0: Die Landesgartenschau sei hier eine treibende Kraft, um die Stadtentwicklung weiter voranzubringen, hieß es in der Pressemitteilung weiter. Man plane also auch auf lange Sicht, die Stadt attraktiver und resilienter gegen Klimaeinflüsse zu gestalten und freue sich über die Möglichkeiten, welche die Lager eröffne.
3: Ein neues Projekt findet nun seinen Anfang in der Lutherstadt Wittenberg. Auf dem Gelände der Klinik Bosse soll nun der Neubau einer Familientagesklinik entstehen. Der Anfang der Bauarbeiten wurde nun mit einer feierlichen Grundsteinlegung am 20. April gefeiert, bei denen einige Besucher wie Mitglieder des Landrats oder Ministerin Petra Grimbehne anwesend waren. Dies ist nicht nur ein bedeutsamer Meilenstein für die Region, sondern auch ein Erfolg für ganz Sachsen-Anhalt. Das Land selbst trug dazu bei, dass dieses Projekt durch den Fördermittelbescheid nun den Startschuss bekommt.
9: Wir haben heute hier 3,6 Millionen einen endgültigen Bescheid übergeben. Und das ist schon die Planung, die wir schon seit 2019 haben, dass wir hier im Bereich Wittenberg eine Versorgungslücke schließen wollen. Das heißt, wir haben therapeutische Angebote für Kinder, wir haben sie für Eltern, aber wir wollen hier etwas Neues gehen, dass wir nämlich sozusagen eine Tagesklinik machen, direkt für Familien. Damit gehen wir auch gesundheitsmäßig neue Wege. Und wir haben vom Krankenhausgutachten schon gesagt, dass wir im Land so ein Angebot noch nicht vorhalten. Und wir schließen damit auch eine Versorgungslücke, was ich ganz klasse finde. Und wir gehen auch zusätzlich noch neue Wege, dass wir nicht nur die Alexianer gebeten haben, eine Konzeption zu machen, sondern dass ich, wie ich mal sagen darf, unsere Salus auch gebeten haben, die hier Kinder- und Jugendpsychiatrien vorhalten, dass man dann nochmal neue Wege geht, weil es da wirklich darum geht, und das ist mir eigentlich auch ein Herzensanliegen, dass wir sagen, wir wollen Familien helfen, dass sie heilen können, auch als Familie, und dass wir dann nicht immer wieder gucken müssen, wie wir nochmal neu gucken auf die Familie, wenn es Rückfälle gibt. Und ich verspreche mir von dieser Konzeption ganz viel, und es ist toll, dass ich heute dafür auch den Grundstein mitlegen durfte.
3: Die Familientagesklinik hat ein integratives, familienorientiertes Behandlungskonzept. Der sehr bindungs- und beziehungsorientierte therapeutische Ansatz stellt eine Kombination verschiedener Interventionen dar, die sowohl bei den Eltern und Kindern als auch bei beiden gemeinsam ansetzen. Das heißt, wenn zum Beispiel Eltern psychische Erkrankungen haben, kommt es oft zu Fällen, dass die Kinder darunter stark leiden. Dabei soll die Familienklinik in Wittenberg und der ganzen Region eine große Hilfe leisten.
10: Das schließt eine ganz, ganz große Versorgungslücke bei uns. Wir haben im Jugendbereich natürlich Angebote, psychiatrische Angebote. Wir haben die auch im Erwachsenenbereich. Aber immer dann, wenn es zu Konflikten in Familien führt. Und das merken wir zum Beispiel im Jugendamt regelmäßig, dass eben nicht nur der jugendliche Teil eines Problems sein kann, sondern eben die ganze Familie. Da muss man auch die ganze Familie in den Blick nehmen. Und genau das wird in diesem Familienzentrum dann stattfinden. Und ich glaube, dann ist das auch sehr viel runder, die Lösung, wenn man eben nicht nur an einzelnen Stellen guckt, sondern sich das ganze System Familie ansieht.
3: In ein paar Monaten soll der Neubau dann fertiggestellt werden und bereit für den Einzug sein. Bis zu 8 Familien können hier dann unterkommen und täglich an Behandlungen dran teilnehmen. Angestrebt wird, Familien mit Kindern zwischen 4 und 14 Jahren ganzheitlich zu unterstützen, sodass sich das Zusammenleben dauerhaft verbessert und gefestigt wird. Die Planung an sich begann schon im Frühjahr 2025 in enger Abstimmung mit den Mitarbeitern in der Klinik Bosse-Wittenberg und der Salus GmbH, um alle Anforderungen zu beachten.
11: Wir haben das vor, wie gesagt, vielen Jahren mit Herrn Dr. Serchen, damals als Chefarzt, gemeinsam mit der Salus überlegt, dass das eine sinnvolle Sache wäre, und haben seit 2019 im Krankenhausplan dieses Angebot stehen haben dann aber einige Zeit gebraucht. Und das ist bei jeder Baumaßnahme so, dass man erst überlegt, wie funktioniert das, konzeptionell nochmal dran geht, sich dann den Architekten sucht, die Planung macht, den Antrag stellt. Und heute sind wir dabei, endlich den Grundstein zu legen, um jetzt vorwärts gehen zu können. Wir beabsichtigen, nächstes Jahr im Juni fertig zu sein und dann auch die ersten Patienten spätestens am 1.7. so gesagt aufzunehmen. Und Patienten heißt dann immer Familiensysteme, also Eltern mit Kindern gleichzeitig.
3: Mit dem Neubau der Familientagesklinik entsteht somit ein wichtiger Ort der Unterstützung für betroffene Familien in der Region. Das Projekt zeigt, wie durch gemeinsame Anstrengungen nachhaltige Hilfsangebote geschaffen werden können. Für viele Familien in Sachsen-Anhalt bedeutet dies künftig neue Perspektiven und konkrete Hilfe im Alltag.
0: Bahntechnisch ist in Sachsen-Anhalt momentan einiges los. Es werden Schienen saniert und neue Strecken gebaut. Auch der Verkehrsknoten Köthen soll jetzt saniert und ausgebaut werden. Darüber informierte die DB Infrago zusammen mit der Stadt Köthen am 3. Juni. Welche Arbeiten hier in der nächsten Zeit anstehen, darüber informierte der Teamleiter vor Ort.
12: Was uns sofort ins Auge sticht, sind natürlich die Brücken, die sehr baufällig sind. Wir können oben nur noch mit 30 km/h drüber fahren und die müssen dringend neu gemacht werden. Und in dem Zuge entwickeln wir die Infrastruktur auch gleich zukunftsfähig, dass wir dann zukünftig auch dort weiterfahren können, ohne wieder neu umzubauen. Die Brücken sind von 1917, ungefähr 1920er Zeit. Die sind schon sehr alt und müssen jetzt mal neu gemacht werden. Es ist lange nichts passiert, beziehungsweise die Instandhaltung ist irgendwann am Ende ihrer Kräfte diesbezüglich. Und auch die Gleisanlagen sind in einem Zustand, den die heutigen Verkehre nicht mehr aufnehmen können.
0: Bei den angesprochenen Brücken handelt es sich laut DB Infrago um die Abschnitte Friedrich-Ebert-Straße, Friedrichstraße, Hohle Tore und Zietebach. Man wolle das Projekt in zwei Bauabschnitten realisieren, wobei Abschnitt 1 die genannten Überführungen betreffen werde, sowie Erneuerungen des Bahnsteigs und Bahnhofs in Köthen einschließe. Die Sanierungen im Bereich Köthen fangen aber nicht jetzt erst an. Bis 2020 hatte man am Standort schon gearbeitet. Aber worum ging es da genau?
12: Da wurden die Signalanlagen neu gemacht. Also das heißt, sprich, wir haben die Formsignale, wer das noch kennt, entfernt und ein neues elektronisches Stellwerk hingestellt.
0: Was in Bauphase 2 noch so passieren wird und mit welcher Bauzeit man rechne, erklärte Römpler im Interview.
12: Die nächsten Schritte ist erstmal das Planrechtsverfahren mit der Offenlegung durch das Eisenbahnbundesamt. Und dann geht es dann 2030 los mit der Erneuerung des Kreuzungsbauwerkes im Norden von Köthen. Wir rechnen aktuell mit einer Bauzeit von 4 Jahren, auch der Tatsache geschuldet, dass auch der Bahnbetrieb während der Bauzeit aufrechterhalten werden muss.
0: Bis voraussichtlich 2034 wird sich in Köthen also einiges an der Bahninfrastruktur verändern. Wie sehr diese Arbeiten den Verkehr beeinträchtigen werden, bleibt abzuwarten. Die DB Infrago spricht allerdings von einer Investition in die Zukunft und erhofft sich somit auf lange Sicht einen besseren Verkehrsfluss in der Region.

0: Strahlender Sonnenschein, gute Stimmung und viele Gäste. Mit der offiziellen Eröffnung hat am Freitag der 24. Sachsen-Anhalt-Tag in Bernburg begonnen. Bis Sonntag präsentierte sich das ganze Land mit Kultur, Tradition und kulinarischen Angeboten. Aber gerade neben der Musik, Kultur und den zahlreichen Angeboten stand am ersten Tag des Sachsen-Anhalt-Tages auch das Ehrenamt im Mittelpunkt, nämlich um 18 Uhr beim Empfang der Landesregierung im Theater Bernburg. Nach der Begrüßung seitens der Oberbürgermeisterin von Bernburg, Dr. Silvia Risto, und dem Ministerpräsident des Landes Sachsen-Anhalt, Sven Schulze, zeichnete der Ministerpräsident, den Peißner Ortswehrleiter Mike Hammermann, mit dem silbernen Brandschutz- und Katastrophenschutz-Ehrenzeichen aus.
1: Persönlich nochmal Ihnen danken. Ich weiß ja, dass Ihre gesamte Familie in der Feuerwehr ist. Ne? Silberne Brandschutz- und Katastrophenschutz-Ehrenzeichen am Bande Magdeburg, Juni 2026, der Ministerpräsident des Landes Sachsen-Anhalt, Sven Schulze.
0: Mit der Auszeichnung wurde sein langjähriger Verdienst im Brand- und Katastrophenschutz gewürdigt. Die Ehrung unterstreicht die wichtige Rolle, die die ehrenamtlichen Einsatzkräfte für die Sicherheit der Menschen in Sachsen-Anhalt leisten.

0: präsentieren wir Ihnen in der nächsten Sendung von RBW Aktuell. Der 24. Sachsen-Anhalt-Tag in Bernburg war ein Fest der Begegnung, der Regionalität und der guten Stimmung. An drei Tagen strömten rund 150.000 Besucherinnen und Besucher in die Stadt und erlebten ein abwechslungsreiches Programm aus Musik, Kultur und Tradition. Überall in den Straßen herrschte eine fröhliche und friedliche Atmosphäre, die den besonderen Charakter des größten Landfestes Sachsen-Anhalts eindrucksvoll unterstrich. Besonders beliebt waren die zahlreichen Stände und Präsentationsflächen, auf denen sich Städte, Landkreise, Vereine und Initiativen aus dem ganzen Bundesland präsentierten. Hier entdeckten die Gäste regionale Besonderheiten, kamen mit engagierten Ehrenamtlichen ins Gespräch und erlebten die Vielfalt Sachsen-Anhalts hautnah. Wir fragten außerdem rum, an was denken Sie, wenn Sie Sachsen-Anhalt hören? Wobei wir ein ordentliches Sortiment an Eindrücken sammeln konnten.
1: Dazu fällt mir ein, dass es meine Heimat ist. Ich bin in Sachsen-Anhalt aufgewachsen und groß geworden. Ich würde auch immer hier bleiben. Wir sind vom Europa-Rosarium Sangerhausen. Und das ist einfach das Schönste mit an Sachsen-Anhalt. Unsere größte Rosensammlung der Welt.
2: Schöne Region, nette Leute und ein unheimlich schöner Ort zum Wohlfühlen.
3: Wir kommen aus Sachsen-Anhalt, das Heimat. Ist unsere Heimat.
4: Jo, ja. Heimat. Viel Grün.
3: Gesunde Chemie, tolle Hochschulen, nette Menschen.
4: FCM? Nur?
3: Ja, gut.
0: Die Aussteller zeigten eindrucksvoll, was ihre Heimat ausmachte. Von touristischen Angeboten über kulturelle Projekte bis hin zu regionalen Produkten und Vereinsarbeit. Viele Besucher nutzten die Gelegenheit, neue Ausflugsziele kennenzulernen und mehr über die Geschichte, Tradition und Zukunftsprojekte der Region zu erfahren. Die Stände luden außerdem mit abwechslungsreichen Mitmachangeboten, Informationsmaterialien und persönlichen Gesprächen zum Verweilen ein. Gerade dieser direkte Austausch machte den besonderen Reiz des Sachsen-Anhalt-Tages aus. Die Besucher erlebten, wie vielfältig und engagiert die Menschen in den einzelnen Regionen des Landes waren.
5: Heimat. Ich komme von hier, von daher, ja.
6: Als allererstes nette Menschen, fleißige Menschen, stolze Menschen und ein wirklich wunderschönes Bundesland, was mehr ist als das, was man manchmal so in den Medien außerhalb Sachsen-Anhalts aus uns macht.
7: Alte Architektur beispielsweise, weil ich persönlich komme jetzt aus Halle, ich studiere in Dessau Design und was ich schön finde, sind beispielsweise die Burg Giebigenstein, die wir haben. Es ist halt relativ alt, aber es sieht so schön aus, ich bin da auch schon mal gewesen. Ja, also Besuch ist empfehlenswert. Oder halt auch einfach wie in Dessau das Bauhaus.
8: Es ist ein schönes, kleines Land und es gibt viel zu erkunden. Viele schöne Städte und Dörfer.
9: Viele Burgen.
8: Ja.
9: Sehr viele Sehenswürdigkeiten.
0: Neben den Präsentationen sorgten zahlreiche Bühnenprogramme, der traditionelle Festumzug mit rund 4000 Mitwirkenden, das gemeinsame Konzert von über 200 Spielleuten sowie die stimmungsvollen Lichtfahrten auf der Saale für unvergessliche Momente. Das Landesfest zeigte einmal mehr, wie stark der Zusammenhalt in Sachsen-Anhalt war und wie lebendig die Regionen des Landes ihre Identität präsentierten. Bernburg präsentierte sich dabei als weltoffene und gastfreundliche Gastgeberstadt und bot den idealen Rahmen für ein Wochenende voller Begegnung, Lebensfreude und regionaler Vielfalt. Mit vielen positiven Eindrücken endete ein Sachsen-Anhalt-Tag, der den Besucherinnen und Besuchern noch lange in Erinnerung bleiben dürfte.
10: Sachsen-Anhalt, ein wunderschönes Bundesland, oder? Naja, ich sag mal, die Geschichte Deutschlands hat in Sachsen-Anhalt viele Wurzeln. Also man kann dort vieles finden, was Gesamtdeutschland geprägt hat. Das ist in Sachsen-Anhalt zu finden. Nicht nur Nebra, auch Bad Dürnberg und Naumburg und viele, viele Sachen, die das ausmachen.
11: Ja, Sachsen-Anhalt. Ich wohne ja in Sachsen-Anhalt, ist ja schön in Sachsen-Anhalt. Also mir gefällt's.
12: Die Menschen. Die Menschen einfach. Es ist eine schöne Gegend. Ja, würden wir immer wieder gerne herkommen.
13: Es ist meine Heimat. Dort geboren und dort leben wir.
11: So sieht das aus.
13: Im Harz. Und da wollen wir auch nicht weggehen.

0: können uns auch nicht beklagen.
1: Das fällt mir ein zu Sachsen-Anhalt, ja. Alles in Ordnung soweit.
2: Bald ist es wieder soweit. Die lang ersehnte Fußball-Weltmeisterschaft findet dieses Jahr im Sommer nach 4 Jahren wieder statt. Nach dem Sieg von Argentinien in Katar zur WM 22 haben jetzt auch andere Nationen auf die Trophäe einen Blick geworfen und bereiten sich schon seit Monaten auf diesen wichtigen Moment drauf vor. Besonders die Fans aus Deutschland erhoffen sich ein erfolgreiches Ergebnis der deutschen Nationalmannschaft. Ein großer Anreiz ist die EM 24, bei der Deutschland es bis ins Halbfinale schaffte, aber von Spanien rausgeworfen wurde. 2 Jahre zuvor verließ das Team die Weltmeisterschaft schon in der Gruppenphase, sodass man zu diesem Auftakt erhöhte Hoffnungen hat. Wir waren in Wittenberg und haben nachgefragt, wer Interesse an der WM hat.
3: Wollen Sie die Fußball-WM dieses Jahr verfolgen?
4: Nein.
3: Ja. Kein Fußball-Fan?
4: Ja. Okay. Ja, sind kein Fußball-Fan.
5: Nein. Kein Fußball-Fan.
6: Ja, sicherlich,
7: ne? Ja, doch, also so nebenbei. So als Laie.
3: Ja, warum? Was, glauben Sie, Deutschland hat eine Chance?
5: Nee. Deutschland wird gewinnen. 100%. Ich habe mir die Europameisterschaft angeguckt und ich habe gesehen, wie krass Deutschland gespielt hat. Und dachte ich mir so, dieses Jahr WM muss gewinnen.
6: Deutschland glaube ich nicht. Ich denke mal Holland oder Frankreich, denke ich mal.
3: Wie weit schafft es denn Deutschland?
6: Ich hoffe, bis ins Halbfinale.
2: Allerdings trifft nicht nur für deutsche Fans ein Problem auf, sondern auch für Menschen aus der ganzen Welt. Denn ausgetragen wird die WM von 3 Ländern aus Nordamerika. Mexiko, USA und Kanada. Durch die Zeitverschiebung werden die Spiele recht spät oder schon nach Mitternacht hier in Europa live übertragen, sodass viele Fans durch Arbeit und weitere Verpflichtungen diese nicht gucken können.
3: Stört Sie das, dass es in der oder insgesamt so zeitlich versetzt ist? Oder ist das Ihnen egal, Sie machen es trotzdem mit?
5: Nee, ich finde es schon störend. Ne? Aber ich denke, wenn Deutschland spielt, stehe ich auch dann mal nachts auf oder bleibe auf.
6: Ja, bis jetzt gehen ja die ersten Spiele, glaube ich, 21 Uhr, 22 Uhr, das geht noch. Oder 19 Uhr, glaube ich, das erste Jahr. Aber dann später, das muss man mal schauen, ja. Wenn man früh aufstehen muss, ist es blöd, ja.
8: Ich habe einen Sekrutsch.
3: Das ist einfach zeitlich. Wäre besser, wenn es in Europa wäre.
2: Die Meinungen in Wittenberg gehen zwar auseinander, doch eines wird deutlich. Die Vorfreude auf die Weltmeisterschaft ist groß. Jetzt bleibt abzuwarten, welche Mannschaft sich am Ende den Titel sichert und wie die Fans mit den ungewohnten Anstoßzeiten zurechtkommen.
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0: Am Mittwoch, dem 3. Juni, fand in Landsberg der Betriebsräteempfang der IG Metall Halle Dessau statt. Grund dafür waren die kürzlichen bundesweiten Neuwahlen der Betriebsrätinnen und Betriebsräte. Die IG Metall wolle bei so einem Treffen die neuen Vertreterinnen und Vertreter begrüßen und eine Möglichkeit zum Netzwerken bieten. Aber wie gut sind die Betriebsratsstrukturen in der Region Halle-Dessau eigentlich aufgestellt?
1: Wir haben vor allen Dingen kleine mittelständische Betriebe in den unterschiedlichsten Branchen, in der Metallelektronik, im Handwerk, textile Dienste zu begleiten. Und wir stellen einfach fest, dass hier eine hohe Motivation ist, auch ein wichtiges Ehrenamt wahrzunehmen. Es geht um die Mitbestimmung in den Betrieben. Es gibt viel Erfahrung. Es gibt schon viele gute Regelungen. Aber die Themen der Zukunft sind natürlich eine große Herausforderung. Wir haben es zum Teil mit Krisensituationen zu tun, wirtschaftlichen schwierigen Bedingungen, aber gleichzeitig haben ja auch Betriebe, denen es sehr, sehr gut geht, die wissen gar nicht, wie sie ihre Aufträge abarbeiten sollen. Und Betriebsräte sind da immer zwischen Baum und Borke und müssen dann schauen, dass es für die Beschäftigten gute Regelungen gibt.
0: Ebenfalls vor Ort war die Arbeitsministerin des Landes Sachsen-Anhalt, Petra Grimm-Benne. Den Besuch einer Landesministerin bei einer solchen Veranstaltung hieß man von Seiten der IG Metall sehr willkommen. Wir wollten von Grimm-Benne wissen, was einen Betriebsrat so wichtig mache.
2: Es ist ganz wichtig, dass Betriebe mit Betriebsräten zusammen auch hinsichtlich der wirtschaftlichen Entwicklung weiterkommen. Und wir haben ganz viele Regelungen zu treffen hinsichtlich Arbeitszeiten, zwischen Schichtdiensten, zwischen Personalentscheidungen, Fachkräftemangel, auch in Aufschwunges zu gucken, dass es dem Unternehmen gut ist. Und wir können nach Studien erklären, dass wenn man das gemeinsam gestaltet in einem Unternehmen, und dazu sind die Betriebsräte eine richtige Scharnierfunktion, dann klappt es auch hinsichtlich der wirtschaftlichen Entwicklung besser. Und das wollen wir gerne auch in Sachsen-Anhalt weiterhin fördern.
0: Wie schon erwähnt, freute man sich über den Besuch der Ministerin. Denn die Anerkennung der Wichtigkeit von Betriebsräten in Unternehmen sei keine Selbstverständlichkeit, erzählte Almut Kapperleibe.
1: Das Betriebsverfassungsgesetz, habe ich heute in unseren einführenden Worten schon gesagt, ist ein sehr altes Gesetz, aber ein hart erkämpftes Gesetz, denn Mitbestimmung ist in Unternehmen ist keine natürliche Geschichte, sondern ist eine ganz wichtige rechtliche Regelung, die wir haben. Die kann aber nur mit Leben geführt werden, wenn es Menschen gibt, die das Amt auch wahrnehmen. Das ist die eine Seite. Die andere Seite ist aber auch, dass so ein Ehrenamt wahrgenommen wird, wertgeschätzt wird und alleine mit die Anwesenheit einer Vertreterin einer Landesregierung, wie mit Ministerin Frau Grimm-Benne, wird ja schon mal deutlich, dass es da einen hohen Grad der Wertschätzung gibt, dass es ein hohes Gut ist, dass Menschen die Motivation haben, Verantwortung zu übernehmen, sich einzusetzen. Und das muss auch, finde ich, von der Bundesregierung, aber auch von den Verantwortlichen in den Landesregierungen, muss das immer wieder gesehen werden. Das fängt schon damit an, wenn eben Politikerinnen und Politiker oder Verantwortliche aus bestimmten Ämtern Unternehmen besuchen, dass sie auch nicht nur nach der Unternehmensleitung fragen, sondern auch, wo ist denn hier eigentlich der Betriebsrat oder der Personalrat, und auch mal eine andere Sicht der Dinge hören.
0: Laut IG Metall Halle Dessau spüre man von Seiten der Betriebe als auch der Betriebsräte durchaus ein Bewusstsein für die Krisen der aktuellen Zeit. Gerade deshalb sei es auch momentan so wichtig, das Wohl der Arbeitnehmerinnen und Arbeitnehmer zu sichern.
3: Auch in diesem Jahr fand das beliebte Teichfest der Vereine in Petersroda statt. Trotz der nur rund 600 Einwohner im Dorf waren viele Gäste zu Besuch und genossen die entspannte sowie heimische Atmosphäre. Organisiert wurde die Veranstaltung von den Vereinen, so auch der ein paar Monate alte Heimatverein Petersroda. Ab Februar diesen Jahres gehört der Verein jetzt zum Dorf und ist offiziell beim Amtsgericht registriert.
4: Der hat sich ganz neu gegründet, erst im November, hat mittlerweile schon immerhin 41 Mitglieder. Ja, und wir sind jetzt auch das erste Mal hier bei dem Fest logischerweise dabei, weil uns gibt es das seit dem 11.11. offiziell, letztes Jahr. Deswegen, wir machen jetzt hier einen Weinstand mit Winzerweinen, mit Brezeln, mit Aperol Spritz, mit, was haben wir noch Schönes? Weinschorle. Das haben wir uns als Heimatverein jetzt hier so auf die Fahne geschrieben. Haben natürlich auch alle, organisieren das auch als Vereine gemeinsam, also im Prinzip der Feuerwehrverein.
5: Ja.
4: Der Heimatverein und der Sportverein ist dieses Jahr raus und der Männerchor Petersroda. Und der Kirchenverein, genau. Also Förderverein der Kirche Petersroda. Wir haben dieses Fest hier in Gemeinschaftsarbeit organisiert.
3: Ab 14 Uhr ging es dann beim Dorfteich los. Bei Kaffee und Kuchen konnten sich die Besucher unterhalten und sich das Feuerwehrauto des Feuerwehrvereins besser ansehen. Das Highlight des Tages war der Auftritt des Magiers Sir Henry, der alt und jung nochmal verzauberte. Für die Kleinen gab es eine Hüpfburg und jede Menge Bastelspaß. Generell ist Basteln und Handwerk in Petersroda sehr groß geschrieben.
5: Wir machen, wie gesagt, monatlich Bastelnachmittage mit Kindern und mittlerweile auch mit unseren Senioren. Wir versuchen das so ein bisschen zu kombinieren und hier so ein bisschen Leben und Gemeinschaft in den Ort zu bringen. Und dieses Teichfest, das gibt es tatsächlich schon seit vielen Jahren. Ich bin jetzt seit 7 Jahren wieder zurück in der Heimat und seitdem bin ich da auch dabei und freue mich jedes Mal, das zu organisieren und bin begeistert von der Gemeinschaft.

0: läuft in unserem kleinen Ort, weil wir sind ja nicht mal 600 Einwohner und wir haben viele, die zugezogen sind, viele junge Familien und viele ältere Herrschaften und die freuen sich dann jedes Mal hier dabei zu sein und zusammenzukommen. Ja. Es ist einfach nur schön, es macht Spaß.
1: Genau.
2: So zeigt sich, dass der Zusammenhalt ein fester Bestandteil in Petersroda ist und die Bewohner zufrieden sind. Aber woran liegt das?
0: Es ist in Petersroda tatsächlich so, wir haben sehr viele da, die schon immer hier sind. Da gibt es eine große Tradition, gerade im Chor, die den Ort sehr lieben. Wir haben viele Zugezogene, die sehr gerne hier leben, weil wir einfach, ja, viele sagen so, wir sind immer so eine kleine Perle an der Rotsche, weil wir sind ganz nah an der Natur. Und das heißt, es sind Menschen, die sind gerne hier und die lieben den Ort und man kennt sich und man trifft sich und es macht einfach Spaß, das zusammen zu machen, weil wir kriegen auch immer wieder Unterstützung von der Stadt dafür, also von der Stadt Sandersdorf-Brehna. Ich kenne es nicht anders. Ich bin hier aufgewachsen als Kind, ich war 17 Jahre weg und ich bin wiedergekommen und es war einfach wie nach Hause kommen. Man kennt sich untereinander, man trifft sich auf der Straße, man kennt die Kinder, man weiß, wo sie hingehören und da ist eine Gemeinschaft, das ist halt eine Sache, so ein bisschen Familie.
2: Mit glücklichen Gesichtern und tollen Erinnerungen endet das Dorffest um 22 Uhr mit gegrilltem Essen. Man kann sich schon mal darauf einstellen, dass die Tradition fortgesetzt wird und das Fest im kommenden Jahr wieder stattfindet.
3: Am Donnerstag, dem 28. Mai, wurden in Wittenberg zwei Förderbescheide aus Mitteln des Landesprogramms Klima 3 in Höhe von insgesamt rund 2,8 Millionen Euro übergeben. Diese Gelder wolle man für den Bau einer neuen Hochwasserschutzanlage und eines Pumpwerks im Bereich der ehemaligen Kuhlache einsetzen. Man rechne bei diesem Projekt mit Gesamtkosten in Höhe von ca. 3,4 Millionen Euro, wie aus einer Pressemitteilung der Stadt hervorgeht. Aber warum ist der Hochwasserschutz im Zuge der Lager gerade hier so wichtig?
4: Hier in der Lutherstadt wird ja die Landesgartenschau 2028 vorbereitet. Ein großes Projekt, mit der Brachflächen weiterentwickelt werden sollen und das Ziel verfolgt ist, die Elbe näher an die Stadt heranzubringen, ein bisschen die Menschen mit der Elbe zu versöhnen. Das ist nicht ganz einfach, denn wir müssen Hochwasserschutzmaßnahmen dafür ergreifen. Die Elbe hat uns in den Jahren 2002 und 2013 sehr stark bewiesen, wie wichtig es ist, sich gegen Wasserfluten, gegen Hochwasser zu schützen.
3: Im Schatten der Landesgartenschau 2028 wird in Wittenberg viel gebaut. Laut den Verantwortlichen plane man, einige dieser Baumaßnahmen auch dauerhaft beizubehalten, um die Stadt langfristig und auch nach der Lager zu bereichern. Auch für diesen Abschnitt der Lutherstadt sei einiges geplant, erklärte Michael Steinland.
5: Auf jeden Fall wird hier erstmal grundsätzlich ein toller neuer Park für Wittenberg entstehen, sodass man aus der Altstadt jetzt einen wunderbaren Zugang, neuen Zugang dann zur Elbe hat. Den Anleger, den wir hier für das Gastroschiff schaffen wollen während der Landesgartenschau, wird dauerhafter Art sein. Das heißt, es besteht die Möglichkeit, entweder dass eben dort dieses Gastroschiff auch weiter zu betreiben oder aber auch diesen Anleger für die Flussschifffahrt zu nutzen. Aber darüber hinaus gibt es noch viele andere Punkte, dann wie es entstehen hier neue Spielanlagen, die dauerhaft sind. Es entsteht eine Veranstaltungsfläche, die auch dauerhaft dann genutzt werden wird.
3: Willingmann erzählte vor Ort, das Land Sachsen-Anhalt habe seit 2002 rund 1,6 Milliarden Euro in den landesweiten Hochwasserschutz investiert, um die Bevölkerung sowie die umliegende Natur zu schützen. Aber warum genau kommen die Gelder bei dieser Übergabe aus den Klima-3-Mitteln?
6: Es hat eine sehr wichtige Bedeutung für das Klima. Jetzt nicht unmittelbar diese beiden Fördermittelbescheide, aber wir sind ja hier im Bereich der Kuhlache. Und das, was man hier sieht, ist eine Entsiegelung von alten Betonflächen, die auf der Kuhlache aufgebracht gewesen waren. Und durch diese Versiegelung hat sich hier die Hitze gestaut, sodass wir hier richtige Hitzeinseln hatten. Und das hat sich im Sommer teilweise, war das gar nicht auszuhalten. Und durch das Entsiegeln der Flächen lösen wir dieses Problem.
3: Die Landesgartenschau sei hier eine treibende Kraft, um die Stadtentwicklung weiter voranzubringen, hieß es in der Pressemitteilung weiter. Man plane also auch auf lange Sicht, die Stadt attraktiver und resilienter gegen Klimaeinflüsse zu gestalten und freue sich über die Möglichkeiten, welche die Lager eröffne.
2: Ein neues Projekt findet nun seinen Anfang in der Lutherstadt Wittenberg. Auf dem Gelände der Klinik Bosse soll nun der Neubau einer Familientagesklinik entstehen. Der Anfang der Bauarbeiten wurde nun mit einer feierlichen Grundsteinlegung am 20. April gefeiert, bei denen einige Besucher wie Mitglieder des Landrats oder Ministerin Petra Grimbene anwesend waren. Dies ist nicht nur ein bedeutsamer Meilenstein für die Region, sondern auch ein Erfolg für ganz Sachsen-Anhalt. Das Land selbst trug dazu bei, dass dieses Projekt durch den Fördermittelbescheid nun den Startschuss bekommt.
1: Wir haben heute hier 3,6 Millionen einen endgültigen Bescheid übergeben. Und das ist schon die Planung, die wir schon seit 2019 haben, dass wir hier im Bereich Wittenberg eine Versorgungslücke schließen wollen. Das heißt, wir haben therapeutische Angebote für Kinder, wir haben sie für Eltern, aber wir wollen hier etwas Neues gehen, dass wir nämlich sozusagen eine Tagesklinik machen, direkt für Familien. Damit gehen wir auch gesundheitsmäßig neue Wege. Und wir haben vom Krankenhausgutachten schon gesagt, dass wir im Land so ein Angebot noch nicht vorhalten. Und wir schließen damit auch eine Versorgungslücke, was ich ganz klasse finde. Und wir gehen auch zusätzlich noch neue Wege, dass wir nicht nur die Alexianer gebeten haben, eine Konzeption zu machen, sondern dass ich, wie ich mal sagen darf, unsere Salus auch gebeten haben, die hier Kinder- und Jugendpsychiatrien vorhalten, dass man dann nochmal neue Wege geht, weil es da wirklich darum geht, und das ist mir eigentlich auch ein Herzensanliegen, dass wir sagen, wir wollen Familien helfen, dass sie heilen können, auch als Familie, und dass wir dann nicht immer wieder gucken müssen, wie wir nochmal neu gucken auf die Familie, wenn es Rückfälle gibt. Und ich verspreche mir von dieser Konzeption ganz viel, und es ist toll, dass ich heute dafür auch den Grundstein mitlegen durfte.
2: Die Familientagesklinik hat ein integratives, familienorientiertes Behandlungskonzept. Der sehr bindungs- und beziehungsorientierte therapeutische Ansatz stellt eine Kombination verschiedener Interventionen dar, die sowohl bei den Eltern und Kindern als auch bei beiden gemeinsam ansetzen. Das heißt, wenn zum Beispiel Eltern psychische Erkrankungen haben, kommt es oft zu Fällen, dass die Kinder darunter stark leiden. Dabei soll die Familienklinik in Wittenberg und der ganzen Region eine große Hilfe leisten.
7: Das schließt eine ganz, ganz große Versorgungslücke bei uns. Wir haben im Jugendbereich natürlich Angebote, psychiatrische Angebote. Wir haben die auch im Erwachsenenbereich. Aber immer dann, wenn es zu Konflikten in Familien führt. Und das merken wir zum Beispiel im Jugendamt regelmäßig, dass eben nicht nur der Jugendliche Teil eines Problems sein kann, sondern eben die ganze Familie. Da muss man auch die ganze Familie in den Blick nehmen. Und genau das wird in diesem Familienzentrum dann stattfinden. Und ich glaube, dann ist das auch sehr viel runder, die Lösung, wenn man eben nicht nur an einzelnen Stellen guckt, sondern sich das ganze System Familie ansieht.
2: In ein paar Monaten soll der Neubau dann fertiggestellt werden und bereit für den Einzug sein. Bis zu 8 Familien können hier dann unterkommen und täglich an Behandlungen dran teilnehmen. Angestrebt wird, Familien mit Kindern zwischen 4 und 14 Jahren ganzheitlich zu unterstützen, sodass sich das Zusammenleben dauerhaft verbessert und gefestigt wird. Die Planung an sich begann schon im Frühjahr 2025 in enger Abstimmung mit den Mitarbeitern in der Klinik Bosse-Wittenberg und der Salus GmbH, um alle Anforderungen zu beachten.
8: Wir haben das vor, wie gesagt, vielen Jahren mit Herrn Dr. Serchen, damals als Chefarzt, gemeinsam mit der Salus überlegt, dass das eine sinnvolle Sache wäre, und haben seit 2019 im Krankenhausplan dieses Angebot stehen, haben dann aber einige Zeit gebraucht, und das ist bei jeder Baumaßnahme so, dass man erst überlegt, wie funktioniert das, konzeptionell nochmal dran geht, sich dann den Architekten sucht, die Planung macht, den Antrag stellt, und heute sind wir dabei, endlich den Grundstein zu legen, um jetzt vorwärts gehen zu können. Wir beabsichtigen, nächstes Jahr im Juni fertig zu sein und dann auch die ersten Patienten spätestens am 1.7. so gesagt aufzunehmen, und Patienten heißt dann immer Familiensysteme, also Eltern mit Kindern gleichzeitig.
2: Mit dem Neubau der Familientagesklinik entsteht somit ein wichtiger Ort der Unterstützung für betroffene Familien in der Region. Das Projekt zeigt, wie durch gemeinsame Anstrengungen nachhaltige Hilfsangebote geschaffen werden können. Für viele Familien in Sachsen-Anhalt bedeutet dies künftig neue Perspektiven und konkrete Hilfe im Alltag.
3: Bahntechnisch ist in Sachsen-Anhalt momentan einiges los. Es werden Schienensanierungen

0: saniert und neue Strecken gebaut. Auch der Verkehrsknoten Köthen soll jetzt saniert und ausgebaut werden. Darüber informierte die DB Infrago zusammen mit der Stadt Köthen am 3. Juni. Welche Arbeiten hier in der nächsten Zeit anstehen, darüber informierte der Teamleiter vor Ort.
1: Was uns sofort ins Auge sticht, sind natürlich die Brücken, die sehr baufällig sind. Wir können oben nur noch mit 30 km/h drüber fahren und die müssen dringend neu gemacht werden. Und in dem Zuge entwickeln wir die Infrastruktur auch gleich zukunftsfähig, dass wir dann zukünftig auch dort weiterfahren können, ohne wieder neu umzubauen. Die Brücken sind von 1917, ungefähr 1920er Zeit. Die sind schon sehr alt und müssen jetzt mal neu gemacht werden. Es ist lange nichts passiert, beziehungsweise die Instandhaltung ist irgendwann am Ende ihrer Kräfte diesbezüglich. Und auch die Gleisanlagen sind in einem Zustand, den die heutigen Verkehre nicht mehr aufnehmen können.
0: Bei den angesprochenen Brücken handelt es sich laut DB Infrago um die Abschnitte Friedrich-Ebert-Straße, Friedrichstraße, Hohle Tore und Zietebach. Man wolle das Projekt in zwei Bauabschnitten realisieren, wobei Abschnitt 1 die genannten Überführungen betreffen werde, sowie Erneuerungen des Bahnsteigs und Bahnhofs in Köthen einschließe. Die Sanierungen im Bereich Köthen fangen aber nicht jetzt erst an. Bis 2020 hatte man am Standort schon gearbeitet. Aber worum ging es da genau?
1: Da wurden die Signalanlagen neu gemacht. Also das heißt, sprich, wir haben die Formsignale, wer das noch kennt, entfernt und ein neues elektronisches Stellwerk hingestellt.
0: Was in Bauphase 2 noch so passieren wird und mit welcher Bauzeit man rechne, erklärte Römpler im Interview.
1: Die nächsten Schritte ist erstmal das Planrechtsverfahren mit der Offenlegung durch das Eisenbahnbundesamt. Und dann geht es dann 2030 los mit der Erneuerung des Kreuzungsbauwerkes im Norden von Köthen. Wir rechnen aktuell mit einer Bauzeit von 4 Jahren, auch der Tatsache geschuldet, dass auch der Bahnbetrieb während der Bauzeit aufrechterhalten werden muss.
0: Bis voraussichtlich 2034 wird sich in Köthen also einiges an der Bahninfrastruktur verändern. Wie sehr diese Arbeiten den Verkehr beeinträchtigen werden, bleibt abzuwarten. Die DB Infrago spricht allerdings von einer Investition in die Zukunft und erhofft sich somit auf lange Sicht einen besseren Verkehrsfluss in der Region.

0: Strahlender Sonnenschein, gute Stimmung und viele Gäste. Mit der offiziellen Eröffnung hat am Freitag der 24. Sachsen-Anhalt-Tag in Bernburg begonnen. Bis Sonntag präsentierte sich das ganze Land mit Kultur, Tradition und kulinarischen Angeboten. Aber gerade neben der Musik, Kultur und den zahlreichen Angeboten stand am ersten Tag des Sachsen-Anhalt-Tages auch das Ehrenamt im Mittelpunkt, nämlich um 18 Uhr beim Empfang der Landesregierung im Theater Bernburg. Nach der Begrüßung seitens der Oberbürgermeisterin von Bernburg, Dr. Silvia Risto, und dem Ministerpräsident des Landes Sachsen-Anhalt, Sven Schulze, zeichnete der Ministerpräsident, den Peißener Ortswehrleiter Mike Hammermann, mit dem silbernen Brandschutz- und Katastrophenschutz-Ehrenzeichen aus.
1: Persönlich nochmal Ihnen danken. Ich weiß ja, dass Ihre gesamte Familie in der Feuerwehr ist. Ne? Silberne Brandschutz- und Katastrophenschutz-Ehrenzeichen am Bande Magdeburg, Juni 2026, der Ministerpräsident des Landes Sachsen-Anhalt, Sven Schulze.
0: Mit der Auszeichnung wurde sein langjähriger Verdienst im Brand- und Katastrophenschutz gewürdigt. Die Ehrung unterstreicht die wichtige Rolle, die die ehrenamtlichen Einsatzkräfte für die Sicherheit der Menschen in Sachsen-Anhalt leisten. Im Übrigen, verliehen wird dieses Ehrenzeichen nur an Personen, welche 25 Jahre aktiv pflichttreuen Dienst in der Feuerwehr, dem Katastrophenschutz oder anerkannten Hilfsorganisationen geleistet haben. Eigentlich sollte die Vergabe der Auszeichnung geheim bleiben, wurde aber durch eine vortagige Zeitungsausgabe veröffentlicht. Dennoch gelang die Übergabe so wie der Abend. Mit einer musikalischen Umrahmung ließ man den Abend dann ausklingen. Wie der Sachsen-Anhalt-Tag am Tageslicht aussah, sowie die Stimmung und Meinungen, welche wir am 6. Juli einfingen,

0: wir Ihnen in der nächsten Sendung von RBW Aktuell. Der 24. Sachsen-Anhalt-Tag in Bernburg war ein Fest der Begegnung, der Regionalität und der guten Stimmung. An drei Tagen strömten rund 150.000 Besucherinnen und Besucher in die Stadt und erlebten ein abwechslungsreiches Programm aus Musik, Kultur und Tradition. Überall in den Straßen herrschte eine fröhliche und friedliche Atmosphäre, die den besonderen Charakter des größten Landfestes Sachsen-Anhalts eindrucksvoll unterstrich. Besonders beliebt waren die zahlreichen Stände und Präsentationsflächen, auf denen sich Städte, Landkreise, Vereine und Initiativen aus dem ganzen Bundesland präsentierten. Hier entdeckten die Gäste regionale Besonderheiten, kamen mit engagierten Ehrenamtlichen ins Gespräch und erlebten die Vielfalt Sachsen-Anhalts hautnah. Wir fragten außerdem rum, an was denken Sie, wenn Sie Sachsen-Anhalt hören? Wobei wir ein ordentliches Sortiment an Eindrücken sammeln konnten.
1: Dazu fällt mir ein, dass es meine Heimat ist. Ich bin in Sachsen-Anhalt aufgewachsen und groß geworden. Ich würde auch immer hier bleiben. Wir sind vom Europa-Rosarium Sangerhausen. Und das ist einfach das Schönste mit an Sachsen-Anhalt, unsere größte Rosensammlung der Welt.
2: Schöne Region, nette Leute und ein unheimlich schöner Ort zum Wohlfühlen.
3: Wir kommen aus Sachsen-Anhalt, das Heimat. Ist unsere Heimat.
4: Jo, ja. Heimat. Viel Grün.
3: Gesunde Chemie, tolle Hochschulen. Nette Menschen.
4: FCM? Nur?
3: Ja, gut.
0: Die Aussteller zeigten eindrucksvoll, was ihre Heimat ausmachte. Von touristischen Angeboten über kulturelle Projekte bis hin zu regionalen Produkten und Vereinsarbeit. Viele Besucher nutzten die Gelegenheit, neue Ausflugsziele kennenzulernen und mehr über die Geschichte, Tradition und Zukunftsprojekte der Region zu erfahren. Die Stände luden außerdem mit abwechslungsreichen Mitmachangeboten, Informationsmaterialien und persönlichen Gesprächen zum Verweilen ein. Gerade dieser direkte Austausch machte den besonderen Reiz des Sachsen-Anhalt-Tages aus. Die Besucher erlebten, wie vielfältig und engagiert die Menschen in den einzelnen Regionen des Landes waren.
5: Heimat. Ich komme von hier, von daher, ja.
6: Als allererstes nette Menschen, fleißige Menschen, stolze Menschen und ein wirklich wunderschönes Bundesland, was mehr ist als das, was man manchmal so in den Medien außerhalb Sachsen-Anhalts aus uns macht.
7: Alte Architektur beispielsweise, weil ich persönlich komme jetzt aus Halle, ich studiere in Dessau Design und was ich schön finde, sind beispielsweise die Burg Giebigenstein, die wir haben. Es ist halt relativ alt, aber es sieht so schön aus. Ich bin da auch schon mal gewesen. Ja, also Besuch ist empfehlenswert. Oder halt auch einfach wie in Dessau das Bauhaus.
8: Es ist ein schönes, kleines Land und es gibt viel zu erkunden. Viele schöne Städte und Dörfer.
9: Viele Burgen.
8: Ja.
9: Sehr viele Sehenswürdigkeiten.
0: Neben den Präsentationen sorgten zahlreiche Bühnenprogramme, der traditionelle Festumzug mit rund 4000 Mitwirkenden, das gemeinsame Konzert von über 200 Spielleuten sowie die stimmungsvollen Lichtfahrten auf der Saale für unvergessliche Momente. Das Landesfest zeigte einmal mehr, wie stark der Zusammenhalt in Sachsen-Anhalt war und wie lebendig die Regionen des Landes ihre Identität präsentierten. Bernburg präsentierte sich dabei als weltoffene und gastfreundliche Gastgeberstadt und bot den idealen Rahmen für ein Wochenende voller Begegnung, Lebensfreude und regionaler Vielfalt. Mit vielen positiven Eindrücken endete ein Sachsen-Anhalt-Tag, der den Besucherinnen und Besuchern noch lange in Erinnerung bleiben dürfte.
10: Zu Sachsen-Anhalt, na, wunderschönes Bundesland, oder? Naja, ich sag mal, die Geschichte Deutschlands hat in Sachsen-Anhalt viele Wurzeln. Also man kann dort vieles finden, was Gesamtdeutschland geprägt hat. Das ist in Sachsen-Anhalt zu finden. Nicht nur Nebra, auch Bad Dürnberg und Naumburg und viele, viele Sachen, die das ausmachen.
11: Ja, Sachsen-Anhalt. Ich wohne ja in Sachsen-Anhalt, ist ja schön in Sachsen-Anhalt. Also mir gefällt's.
12: Die Menschen einfach. Es ist eine schöne Gegend. Ja, würden wir immer wieder gerne herkommen.
13: Es ist meine Heimat. Dort geboren und dort leben wir.
11: So sieht das aus.
13: Im Harz. Und da wollen wir auch nicht weggehen. Und wir können uns auch nicht beklagen.
14: Was fällt mir ein zu Sachsen-Anhalt, ja. Alles in Ordnung soweit.
15: Bald ist es wieder soweit. Die lang ersehnte Fußball-Weltmeisterschaft findet dieses Jahr im Sommer nach 4 Jahren wieder statt. Nach dem Sieg von Argentinien in Katar zur WM 22 haben jetzt auch andere Nationen auf die Trophäe einen Blick geworfen und bereiten sich schon seit Monaten auf diesen wichtigen Moment drauf vor. Besonders die Fans aus Deutschland erhoffen sich ein erfolgreiches Ergebnis der deutschen Nationalmannschaft. Ein großer Anreiz ist die EM 24, bei der Deutschland es bis ins Halbfinale schaffte, aber von Spanien rausgeworfen wurde. 2 Jahre zuvor verließ das Team die Weltmeisterschaft schon in der Gruppenphase, sodass man zu diesem Auftakt erhöhte Hoffnungen hat. Wir waren in Wittenberg und haben nachgefragt, wer Interesse an der WM hat.
16: Wollen Sie die Fußball-WM dieses Jahr verfolgen?
17: Nein.
16: Kein Fußball-Fan?
17: Okay.
18: Wir sind kein Fußball-Fan.
17: Kein Fußball-Fan.
19: Ja, sicherlich, ja.
20: Na ja, doch, also so nebenbei. So als Laie.
16: Ja, was, glauben Sie, Deutschland hat eine Chance?
21: Nee. Deutschland wird gewinnen. 100%. Ich habe mir die Europameisterschaft angeguckt und ich habe gesehen, wie krass Deutschland gespielt hat. Und dachte ich mir so, dieses Jahr WM muss gewinnen.
22: Deutschland glaube ich nicht. Ich denke mal Holland oder Frankreich, denke ich mal.
16: Wie weit schafft es denn Deutschland?
22: Ich hoffe, bis ins Halbfinale.
15: Allerdings trifft nicht nur für deutsche Fans ein Problem auf, sondern auch für Menschen aus der ganzen Welt. Denn ausgetragen wird die WM von 3 Ländern aus Nordamerika. Mexiko, USA und Kanada. Durch die Zeitverschiebung werden die Spiele recht spät oder schon nach Mitternacht hier in Europa live übertragen, sodass viele Fans durch Arbeit und weitere Verpflichtungen diese nicht gucken können.
16: Stört Sie das, dass es in der oder insgesamt so zeitlich versetzt ist? Oder ist das Ihnen egal, Sie machen es trotzdem mit?
23: Nee, ich finde es schon störend. Ne? Aber ich denke, wenn Deutschland spielt, stehe ich auch dann mal nachts auf oder bleibe auf.
22: Ja, bis jetzt gehen ja die ersten Spiele, glaube ich, 21 oder 22 Uhr, das geht noch. Oder 19 Uhr, glaube ich, das erste Jahr. Aber dann später, das muss man mal schauen, ja. Wenn man früh aufstehen muss, ist es blöd, ja.
16: Das ist einfach zeitlich. Wäre besser, wenn es in Europa wäre.
15: Die Meinungen in Wittenberg gehen zwar auseinander, doch eines wird deutlich. Die Vorfreude auf die Weltmeisterschaft ist groß. Jetzt bleibt abzuwarten, welche Mannschaft sich am Ende den Titel sichert und wie die Fans mit den ungewohnten Anstoßzeiten zurechtkommen.
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0: Am Mittwoch, dem 3. Juni, fand in Landsberg der Betriebsräteempfang der IG Metall Halle Dessau statt. Grund dafür waren die kürzlichen bundesweiten Neuwahlen der Betriebsrätinnen und Betriebsräte. Die IG Metall wolle bei so einem Treffen die neuen Vertreterinnen und Vertreter begrüßen und eine Möglichkeit zum Netzwerken bieten. Aber wie gut sind die Betriebsratsstrukturen in der Region Halle-Dessau eigentlich aufgestellt?
1: Wir haben vor allen Dingen kleine und mittelständische Betriebe in den unterschiedlichsten Branchen, in der Metallelektronik, im Handwerk, textile Dienste zu begleiten. Und wir stellen einfach fest, dass hier eine hohe Motivation ist, auch ein wichtiges Ehrenamt wahrzunehmen. Es geht um die Mitbestimmung in den Betrieben, es gibt viel Erfahrung, es gibt schon viele gute Regeln.

0: Lösungen, aber die Themen der Zukunft sind natürlich eine große Herausforderung. Wir haben es zum Teil mit Krisensituationen zu tun, wirtschaftlichen schwierigen Bedingungen, aber gleichzeitig haben wir auch Betriebe, denen es sehr, sehr gut geht, die wissen gar nicht, wie sie ihre Aufträge abarbeiten sollen. Und Betriebsräte sind da immer zwischen Baum und Borke und müssen dann schauen, dass es für die Beschäftigten gute Regelungen gibt.
1: Ebenfalls vor Ort war die Arbeitsministerin des Landes Sachsen-Anhalt, Petra Grimbenne. Den Besuch einer Landesministerin bei einer solchen Veranstaltung hieß man von Seiten der IG Metall sehr willkommen. Wir wollten von Grimbenne wissen, was einen Betriebsrat so wichtig mache.
2: Es ist ganz wichtig, dass Betriebe mit Betriebsräten zusammen auch hinsichtlich der wirtschaftlichen Entwicklung weiterkommen. Und wir haben ganz viele Regelungen zu treffen hinsichtlich Arbeitszeiten, zwischen Schichtdiensten, zwischen Personalentscheidungen, Fachkräftemangel, auch insbesondere hinsichtlich des wirtschaftlichen Aufschwunges zu gucken, dass es dem Unternehmen gut ist. Und wir können nach Studien erklären, dass wenn man das gemeinsam gestaltet in einem Unternehmen, und dazu sind die Betriebsräte eine richtige Scharnierfunktion, dann klappt es auch hinsichtlich der wirtschaftlichen Entwicklung besser. Und das wollen wir gerne auch in Sachsen-Anhalt weiterhin fördern.
1: Wie schon erwähnt, freute man sich über den Besuch der Ministerin. Denn die Anerkennung der Wichtigkeit von Betriebsräten in Unternehmen sei keine Selbstverständlichkeit, erzählte Almut Kapperleibe.
0: Das Betriebsverfassungsgesetz, habe ich heute in unseren einführenden Worten schon gesagt, ist ein sehr altes Gesetz, aber ein hart erkämpftes Gesetz, denn Mitbestimmung ist in Unternehmen ist keine natürliche Geschichte, sondern ist eine ganz wichtige rechtliche Regelung, die wir haben. Die kann aber nur mit Leben geführt werden, wenn es Menschen gibt, die das Amt auch wahrnehmen. Das ist die eine Seite. Die andere Seite ist aber auch, dass so ein Ehrenamt wahrgenommen wird, wertgeschätzt wird und alleine mit der Anwesenheit einer Vertreterin einer Landesregierung wie mit Ministerin Frau Grimbenne wird ja schon mal deutlich, dass es da einen hohen Grad der Wertschätzung gibt, dass es ein hohes Gut ist, dass Menschen die Motivation haben, Verantwortung zu übernehmen, sich einzusetzen. Und das muss auch, finde ich, von der Bundesregierung, aber auch von den Verantwortlichen in den Landesregierungen, muss das immer wieder gesehen werden. Das fängt schon damit an, wenn eben Politikerinnen und Politiker oder Verantwortliche aus bestimmten Ämtern Unternehmen besuchen, dass sie auch nicht nur nach der Unternehmensleitung fragen, sondern auch, wo ist denn hier eigentlich der Betriebsrat oder der Personalrat und auch mal eine andere Sicht der Dinge hören.
1: Laut IG Metall Halle Dessau spüre man von Seiten der Betriebe als auch der Betriebsräte durchaus ein Bewusstsein für die Krisen der aktuellen Zeit. Gerade deshalb sei es auch momentan so wichtig, das Wohl der Arbeitnehmerinnen und Arbeitnehmer zu sichern.
3: Auch in diesem Jahr fand das beliebte Teichfest der Vereine in Petersroda statt. Trotz der nur rund 600 Einwohner im Dorf waren viele Gäste zu Besuch und genossen die entspannte sowie heimische Atmosphäre. Organisiert wurde die Veranstaltung von den Vereinen, so auch der ein paar Monate alte Heimatverein Petersroda. Ab Februar diesen Jahres gehört der Verein jetzt zum Dorf und ist offiziell beim Amtsgericht registriert.
4: Der hat sich ganz neu gegründet, erst im November, hat mittlerweile schon immerhin 41 Mitglieder. Ja, und wir sind jetzt auch das erste Mal hier bei dem Fest logischerweise dabei, weil uns gibt es das seit dem 11.11. offiziell, letztes Jahr. Deswegen, wir machen jetzt hier einen Weinstand mit Winzerweinen, mit Brezeln, mit Aperol Spritz, mit, was haben wir denn noch Schönes? Weinschorle. Das haben wir uns als Heimatverein jetzt hier so auf die Fahne geschrieben. Haben natürlich auch alle, organisieren das auch als Vereine gemeinsam, also im Prinzip der Feuerwehrverein.
5: Ja.
4: Der Heimatverein und der Sportverein ist dieses Jahr raus und der Männerchor Petersroda. Und der Kirchenverein, genau. Also Förderverein der Kirche Petersroda. Wir haben dieses Fest hier in Gemeinschaftsarbeit organisiert.
3: Ab 14 Uhr ging es dann beim Dorfteich los. Bei Kaffee und Kuchen konnten sich die Besucher unterhalten und sich das Feuerwehrauto des Feuerwehrvereins besser ansehen. Das Highlight des Tages war der Auftritt des Magiers Sir Henry, der alt und jung nochmal verzauberte. Für die Kleinen gab es eine Hüpfburg und jede Menge Bastelspaß. Generell ist Basteln und Handwerk in Petersroda sehr groß geschrieben.
5: Wir machen, wie gesagt, monatlich Bastelnachmittage mit Kindern und mittlerweile auch mit unseren Senioren. Wir versuchen das so ein bisschen zu kombinieren und hier so ein bisschen Leben und Gemeinschaft in den Ort zu bringen. Und dieses Teichfest, das gibt es tatsächlich schon seit vielen Jahren. Ich bin jetzt seit 7 Jahren wieder zurück in der Heimat und seitdem bin ich da auch dabei und freue mich jedes Mal, das zu organisieren und bin begeistert von der Gemeinschaft in unserem kleinen Ort, weil wir sind ja nicht mal 600 Einwohner und wir haben viele, die zugezogen sind, viele junge Familien und viele ältere Herrschaften und die freuen sich dann jedes Mal hier dabei zu sein und zusammenzukommen. Ja. Es ist einfach nur schön, es macht Spaß.
4: Genau.
3: So zeigt sich, dass der Zusammenhalt ein fester Bestandteil in Petersroda ist und die Bewohner zufrieden sind. Aber woran liegt das?
5: Es ist in Petersroda tatsächlich so, wir haben sehr viele da, die schon immer hier sind. Da gibt es eine große Tradition, gerade im Chor, die den Ort sehr lieben. Wir haben viele Zugezogene, die sehr gerne hier leben, weil wir einfach, ja, viele sagen so, wir sind immer so eine kleine Perle an der Rotsche, weil wir sind ganz nah an der Natur. Und das heißt, es sind Menschen, die sind gerne hier und die lieben den Ort und man kennt sich und man trifft sich und es macht einfach Spaß, das zusammen zu machen, weil wir kriegen auch immer wieder Unterstützung von der Stadt dafür, also von der Stadt Sandersdorf-Brehna. Ich kenne es nicht anders. Ich bin hier aufgewachsen als Kind, ich war 17 Jahre weg und ich bin wiedergekommen und es war einfach wie nach Hause kommen, man kennt sich untereinander, man trifft sich auf der Straße, man kennt die Kinder, man weiß, wo sie hingehören und da ist eine Gemeinschaft, das ist halt eine Sache, so ein bisschen Familie.
3: Mit glücklichen Gesichtern und tollen Erinnerungen endet das Dorffest um 22 Uhr mit gegrilltem Essen. Man kann sich schon mal darauf einstellen, dass die Tradition fortgesetzt wird und das Fest im kommenden Jahr wieder stattfindet.
1: Am Donnerstag, dem 28. Mai, wurden in Wittenberg zwei Förderbescheide aus Mitteln des Landesprogramms Klima 3 in Höhe von insgesamt rund 2,8 Millionen Euro übergeben. Diese Gelder wolle man für den Bau einer neuen Hochwasserschutzanlage und eines Pumpwerks im Bereich der ehemaligen Kuhlache einsetzen. Man rechne bei diesem Projekt mit Gesamtkosten in Höhe von ca. 3,4 Millionen Euro, wie aus einer Pressemitteilung der Stadt hervorgeht. Aber warum ist der Hochwasserschutz im Zuge der Lager gerade hier so wichtig?
6: Hier in der Lutherstadt wird ja die Landesgartenschau 2028 vorbereitet. Ein großes Projekt, mit der Brachflächen weiterentwickelt werden sollen und das Ziel verfolgt ist, die Elbe näher an die Stadt heranzubringen, ein bisschen die Menschen mit der Elbe zu versöhnen. Das ist nicht ganz einfach, denn wir müssen Hochwasserschutzmaßnahmen dafür ergreifen. Die Elbe hat uns in den Jahren 2002 und 2013 sehr stark bewiesen, wie wichtig es ist, sich gegen Wasserfluten, gegen Hochwasser zu schützen.
1: Im Schatten der Landesgartenschau 2028 wird in Wittenberg viel gebaut. Laut den Verantwortlichen plane man, einige dieser Baumaßnahmen auch dauerhaft beizubehalten, um die Stadt langfristig und auch nach der Lager zu bereichern. Auch für diesen Abschnitt der Lutherstadt sei einiges geplant, erklärte Michael Steinland.
7: Auf jeden Fall wird hier erstmal grundsätzlich ein toller neuer Park für Wittenberg entstehen, sodass man aus der Altstadt jetzt einen wunderbaren Zugang, neuen Zugang dann zur Elbe hat. Den Anleger, den wir hier für das Gastroschiff schaffen wollen während der Landesgartenschau, wird dauerhafter Art sein. Das heißt, es besteht die Möglichkeit, entweder das eben dort dieses Gastroschiff auch weiter zu betreiben oder aber auch diesen Anleger für die Flussschifffahrt zu nutzen. Aber darüber hinaus gibt es noch viele andere Punkte, dann wie es entstehen hier neue Spielanlagen, die dauerhaft sind. Es entsteht eine Veranstaltungsfläche, die auch dauerhaft dann genutzt werden wird.
1: Willingmann erzählte vor Ort, das Land Sachsen-Anhalt habe seit 2002 rund 1,6 Milliarden Euro in den landesweiten Hochwasserschutz investiert, um die Bevölkerung sowie die umliegende Natur zu schützen. Aber warum genau kommen die Gelder bei dieser Übergabe aus den Klima-3-Mitteln?
8: Es hat eine sehr wichtige Bedeutung für das Klima. Jetzt nicht unmittelbar diese beiden Fördermittelbescheide, aber wir sind ja hier im Bereich der Kuhlache. Und das, was man hier sieht, ist eine Entsiegelung von alten Betonflächen, die auf der Kuhlache aufgebracht gewesen waren. Und durch diese Versiegelung hat sich hier die Hitze gestaut, sodass wir hier richtige Hitzeinseln hatten. Und das hat sich im Sommer teilweise, war das gar nicht auszuhalten. Und durch das Entsiegeln der Flächen lösen wir dieses Problem.
1: Die Landesgartenschau sei hier eine treibende Kraft, um die Stadtentwicklung weiter voranzubringen, hieß es in der Pressemitteilung weiter. Man plane also auch auf lange Sicht, die Stadt attraktiver und resilienter gegen Klimaeinflüsse zu gestalten und freue sich über die Möglichkeiten, welche die Lager eröffne.

0: Ein neues Projekt findet nun seinen Anfang in der Lutherstadt Wittenberg. Auf dem Gelände der Klinik Bosse soll nun der Neubau einer Familientagesklinik entstehen. Der Anfang der Bauarbeiten wurde nun mit einer feierlichen Grundsteinlegung am 20. April gefeiert, bei denen einige Besucher wie Mitglieder des Landrats oder Ministerin Petra Grimbehne anwesend waren. Dies ist nicht nur ein bedeutsamer Meilenstein für die Region, sondern auch ein Erfolg für ganz Sachsen-Anhalt. Das Land selbst trug dazu bei, dass dieses Projekt durch den Fördermittelbescheid nun den Startschuss bekommt.
1: Wir haben heute hier 3,6 Millionen einen endgültigen Bescheid übergeben. Und das ist schon die Planung, die wir schon seit 2019 haben, dass wir hier im Bereich Wittenberg eine Versorgungslücke schließen wollen. Das heißt, wir haben therapeutische Angebote für Kinder, wir haben sie für Eltern, aber wir wollen hier etwas Neues gehen, dass wir nämlich sozusagen eine Tagesklinik machen, direkt für Familien. Damit gehen wir auch gesundheitsmäßig neue Wege. Und wir haben vom Krankenhausgutachten schon gesagt, dass wir im Land so ein Angebot noch nicht vorhalten. Und wir schließen damit auch eine Versorgungslücke, was ich ganz klasse finde. Und wir gehen auch zusätzlich noch neue Wege, dass wir nicht nur die Alexianer gebeten haben, eine Konzeption zu machen, sondern dass ich, wie ich mal sagen darf, unsere Salus auch gebeten haben, die hier Kinder- und Jugendpsychiatrien vorhalten, dass man dann nochmal neue Wege geht, weil es da wirklich darum geht, und das ist mir eigentlich auch ein Herzensanliegen, dass wir sagen, wir wollen Familien helfen, dass sie heilen können, auch als Familie, und dass wir dann nicht immer wieder gucken müssen, wie wir nochmal neu gucken auf die Familie, wenn es Rückfälle gibt. Und ich verspreche mir von dieser Konzeption ganz viel, und es ist toll, dass ich heute dafür auch den Grundstein mitlegen durfte.
0: Die Familientagesklinik hat ein integratives, familienorientiertes Behandlungskonzept. Der sehr bindungs- und beziehungsorientierte therapeutische Ansatz stellt eine Kombination verschiedener Interventionen dar, die sowohl bei den Eltern und Kindern als auch bei beiden gemeinsam ansetzen. Das heißt, wenn zum Beispiel Eltern psychische Erkrankungen haben, kommt es oft zu Fällen, dass die Kinder darunter stark leiden. Dabei soll die Familienklinik in Wittenberg und der ganzen Region eine große Hilfe leisten.
2: Das schließt eine ganz, ganz große Versorgungslücke bei uns. Wir haben im Jugendbereich natürlich Angebote, psychiatrische Angebote. Wir haben die auch im Erwachsenenbereich. Aber immer dann, wenn es zu Konflikten in Familien führt. Und das merken wir zum Beispiel im Jugendamt regelmäßig, dass eben nicht nur der Jugendliche Teil eines Problems sein kann, sondern eben die ganze Familie. Da muss man auch die ganze Familie in den Blick nehmen. Und genau das wird in diesem Familienzentrum dann stattfinden. Und ich glaube, dann ist das auch sehr viel runder, die Lösung, wenn man eben nicht nur an einzelnen Stellen guckt, sondern sich das ganze System Familie ansieht.
0: In ein paar Monaten soll der Neubau dann fertiggestellt werden und bereit für den Einzug sein. Bis zu 8 Familien können hier dann unterkommen und täglich an Behandlungen dran teilnehmen. Angestrebt wird, Familien mit Kindern zwischen 4 und 14 Jahren ganzheitlich zu unterstützen, sodass sich das Zusammenleben dauerhaft verbessert und gefestigt wird. Die Planung an sich begann schon im Frühjahr 2025 in enger Abstimmung mit den Mitarbeitern in der Klinik Bosse-Wittenberg und der Salus GmbH, um alle Anforderungen zu beachten.
3: Wir haben das vor, wie gesagt, vielen Jahren mit Herrn Dr. Serchen, damals als Chefarzt, gemeinsam mit der Salus überlegt, dass das eine sinnvolle Sache wäre, und haben seit 2019 im Krankenhausplan dieses Angebot stehen, haben dann aber einige Zeit gebraucht, und das ist bei jeder Baumaßnahme so, dass man erst überlegt, wie funktioniert das, konzeptionell nochmal dran geht, sich dann den Architekten sucht, die Planung macht, den Antrag stellt, und heute sind wir dabei, endlich den Grundstein zu legen, um jetzt vorwärts gehen zu können. Wir beabsichtigen, nächstes Jahr im Juni fertig zu sein und dann auch die ersten Patienten spätestens am 1.7. so gesagt aufzunehmen, und Patienten heißt dann immer Familiensysteme, also Eltern mit Kindern gleichzeitig.
0: Mit dem Neubau der Familientagesklinik entsteht somit ein wichtiger Ort der Unterstützung für betroffene Familien in der Region. Das Projekt zeigt, wie durch gemeinsame Anstrengungen nachhaltige Hilfsangebote geschaffen werden können. Für viele Familien in Sachsen-Anhalt bedeutet dies künftig neue Perspektiven und konkrete Hilfe im Alltag.
4: Bahntechnisch ist in Sachsen-Anhalt momentan einiges los. Es werden Schienensanierungen

0: saniert und neue Strecken gebaut. Auch der Verkehrsknoten Köthen soll jetzt saniert und ausgebaut werden. Darüber informierte die DB Infrago zusammen mit der Stadt Köthen am 3. Juni. Welche Arbeiten hier in der nächsten Zeit anstehen, darüber informierte der Teamleiter vor Ort.
1: Was uns sofort ins Auge sticht, sind natürlich die Brücken, die sehr baufällig sind. Wir können oben nur noch mit 30 km/h drüber fahren und die müssen dringend neu gemacht werden. Und in dem Zuge entwickeln wir die Infrastruktur auch gleich zukunftsfähig, dass wir dann zukünftig auch dort weiterfahren können, ohne wieder neu umzubauen. Die Brücken sind von 1917, ungefähr 1920er Zeit. Die sind schon sehr alt und müssen jetzt mal neu gemacht werden. Es ist lange nichts passiert, beziehungsweise die Instandhaltung ist irgendwann am Ende ihrer Kräfte diesbezüglich. Und auch die Gleisanlagen sind in einem Zustand, den die heutigen Verkehre nicht mehr aufnehmen können.
0: Bei den angesprochenen Brücken handelt es sich laut DB Infrago um die Abschnitte Friedrich-Ebert-Straße, Friedrichstraße, Hohle Tore und Zietebach. Man wolle das Projekt in zwei Bauabschnitten realisieren, wobei Abschnitt 1 die genannten Überführungen betreffen werde, sowie Erneuerungen des Bahnsteigs und Bahnhofs in Köthen einschließe. Die Sanierungen im Bereich Köthen fangen aber nicht jetzt erst an. Bis 2020 hatte man am Standort schon gearbeitet. Aber worum ging es da genau?
1: Da wurden die Signalanlagen neu gemacht. Also das heißt, sprich, wir haben die Formsignale, wer das noch kennt, entfernt und ein neues elektronisches Stellwerk hingestellt.
0: Was in Bauphase 2 noch so passieren wird und mit welcher Bauzeit man rechne, erklärte Römpler im Interview.
1: Der nächste Schritt ist erstmal das Planrechtsverfahren mit der Offenlegung durch das Eisenbahnbundesamt. Und dann geht es dann 2030 los mit der Erneuerung des Kreuzungsbauwerkes im Norden von Köthen. Wir rechnen aktuell mit einer Bauzeit von 4 Jahren, auch der Tatsache geschuldet, dass auch der Bahnbetrieb während der Bauzeit aufrechterhalten werden muss.
0: Bis voraussichtlich 2034 wird sich in Köthen also einiges an der Bahninfrastruktur verändern. Wie sehr diese Arbeiten den Verkehr beeinträchtigen werden, bleibt abzuwarten. Die DB Infrago spricht allerdings von einer Investition in die Zukunft und erhofft sich somit auf lange Sicht einen besseren Verkehrsfluss in der Region.

0: Strahlender Sonnenschein, gute Stimmung und viele Gäste. Mit der offiziellen Eröffnung hat am Freitag der 24. Sachsen-Anhalt-Tag in Bernburg begonnen. Bis Sonntag präsentierte sich das ganze Land mit Kultur, Tradition und kulinarischen Angeboten. Aber gerade neben der Musik, Kultur und den zahlreichen Angeboten stand am ersten Tag des Sachsen-Anhalt-Tages auch das Ehrenamt im Mittelpunkt, nämlich um 18 Uhr beim Empfang der Landesregierung im Theater Bernburg. Nach der Begrüßung seitens der Oberbürgermeisterin von Bernburg, Dr. Silvia Risto, und dem Ministerpräsident des Landes Sachsen-Anhalt, Sven Schulze, zeichnete der Ministerpräsident, den Peißner Ortswehrleiter Mike Hammermann, mit dem silbernen Brandschutz- und Katastrophenschutz-Ehrenzeichen aus.
1: Persönlich nochmal Ihnen danken. Ich weiß ja, dass Ihre gesamte Familie in der Feuerwehr ist. Ne? Silberne Brandschutz- und Katastrophenschutz-Ehrenzeichen am Bande Magdeburg, Juni 2026, der Ministerpräsident des Landes Sachsen-Anhalt, Sven Schulze.
0: Mit der Auszeichnung wurde sein langjähriger Verdienst im Brand- und Katastrophenschutz gewürdigt. Die Ehrung unterstreicht die wichtige Rolle, die die ehrenamtlichen Einsatzkräfte für die Sicherheit der Menschen in Sachsen-Anhalt leisten. Im Übrigen, verliehen wird dieses Ehrenzeichen nur an Personen, welche 25 Jahre aktiv pflichttreuen Dienst in der Feuerwehr, dem Katastrophenschutz oder anerkannten Hilfsorganisationen geleistet haben. Eigentlich sollte die Vergabe der Auszeichnung geheim bleiben, wurde aber durch eine vortagige Zeitungsausgabe veröffentlicht. Dennoch gelang die Übergabe so wie der Abend. Mit einer musikalischen Umrahmung ließ man den Abend dann ausklingen. Wie der Sachsen-Anhalt-Tag am Tageslicht aussah, sowie die Stimmung und Meinungen, welche wir am 6. Juli einfingen,

0: größten Landfestes Sachsen-Anhalts eindrucksvoll unterstrich. Besonders beliebt waren die zahlreichen Stände und Präsentationsflächen, auf denen sich Städte, Landkreise, Vereine und Initiativen aus dem ganzen Bundesland präsentierten. Hier entdeckten die Gäste regionale Besonderheiten, kamen mit engagierten Ehrenamtlichen ins Gespräch und erlebten die Vielfalt Sachsen-Anhalts hautnah. Wir fragten außerdem rum, an was denken Sie, wenn Sie Sachsen-Anhalt hören? Wobei wir ein ordentliches Sortiment an Eindrücken sammeln konnten.
1: Dazu fällt mir ein, dass es meine Heimat ist. Ich bin in Sachsen-Anhalt aufgewachsen und groß geworden. Ich würde auch immer hier bleiben. Wir sind vom Europa-Rosarium Sangerhausen. Und das ist einfach das Schönste mit an Sachsen-Anhalt. Unsere größte Rosensammlung der Welt.
2: Schöne Region, nette Leute und ein unheimlich schöner Ort zum Wohlfühlen.
3: Wir kommen aus Sachsen-Anhalt, das Heimat. Ist unsere Heimat.
4: Jo, ja. Heimat. Viel Grün.
3: Gesunde Chemie, tolle Hochschulen, nette Menschen.
4: FCM? Nur?
3: Ja, gut.
0: Die Aussteller zeigten eindrucksvoll, was ihre Heimat ausmachte. Von touristischen Angeboten über kulturelle Projekte bis hin zu regionalen Produkten und Vereinsarbeit. Viele Besucher nutzten die Gelegenheit, neue Ausflugsziele kennenzulernen und mehr über die Geschichte, Tradition und Zukunftsprojekte der Region zu erfahren. Die Stände luden außerdem mit abwechslungsreichen Mitmachangeboten, Informationsmaterialien und persönlichen Gesprächen zum Verweilen ein. Gerade dieser direkte Austausch machte den besonderen Reiz des Sachsen-Anhalt-Tages aus. Die Besucher erlebten, wie vielfältig und engagiert die Menschen in den einzelnen Regionen des Landes waren.
5: Heimat. Ich komme von hier, von daher, ja.
6: Als allererstes nette Menschen, fleißige Menschen, stolze Menschen und ein wirklich wunderschönes Bundesland, was mehr ist als das, was man manchmal so in den Medien außerhalb Sachsen-Anhalts aus uns macht.
7: Alte Architektur beispielsweise, weil ich persönlich komme jetzt aus Halle, ich studiere in Dessau Design und was ich schön finde, sind beispielsweise die Burg Giebigenstein, die wir haben. Es ist halt relativ alt, aber es sieht so schön aus. Ich bin da auch schon mal gewesen. Ja, also Besuch ist empfehlenswert. Oder halt auch einfach wie in Dessau das Bauhaus.
8: Es ist ein schönes, kleines Land und es gibt viel zu erkunden. Viele schöne Städte und Dörfer,
9: viele Burgen,
8: ja.
9: Sehr viele Sehenswürdigkeiten.
0: Neben den Präsentationen sorgten zahlreiche Bühnenprogramme, der traditionelle Festumzug mit rund 4000 Mitwirkenden, das gemeinsame Konzert von über 200 Spielleuten sowie die stimmungsvollen Lichtfahrten auf der Saale für unvergessliche Momente. Das Landesfest zeigte einmal mehr, wie stark der Zusammenhalt in Sachsen-Anhalt war und wie lebendig die Regionen des Landes ihre Identität präsentierten. Bernburg präsentierte sich dabei als weltoffene und gastfreundliche Gastgeberstadt und bot den idealen Rahmen für ein Wochenende voller Begegnung, Lebensfreude und regionaler Vielfalt. Mit vielen positiven Eindrücken endete ein Sachsen-Anhalt-Tag, der den Besucherinnen und Besuchern noch lange in Erinnerung bleiben dürfte.
10: Zu Sachsen-Anhalt, na, wunderschönes Bundesland, oder? Naja, ich sag mal, die Geschichte Deutschlands hat in Sachsen-Anhalt viele Wurzeln. Also man kann dort vieles finden, was Gesamtdeutschland geprägt hat. Das ist in Sachsen-Anhalt zu finden. Nicht nur Nebra, auch Bad Dürnberg und Naumburg und viele, viele Sachen, die das ausmachen.
11: Ja, Sachsen-Anhalt. Ich wohne ja in Sachsen-Anhalt, ist ja schön in Sachsen-Anhalt. Also mir gefällt's.
12: Die Menschen einfach. Es ist eine schöne Gegend. Ja, würden wir immer wieder gern herkommen.
13: Das ist meine Heimat. Dort geboren und dort leben wir.
11: So sieht das aus.
13: Im Harz. Und da wollen wir auch nicht weggehen. Und wir können uns auch nicht beklagen.
14: Was fällt mir ein zu Sachsen-Anhalt, ja. Alles in Ordnung soweit.
15: Bald ist es wieder soweit. Die lang ersehnte Fußball-Weltmeisterschaft findet dieses Jahr im Sommer nach 4 Jahren wieder statt. Nach dem Sieg von Argentinien in Katar zur WM 22 haben jetzt auch andere Nationen auf die Trophäe einen Blick geworfen und bereiten sich schon seit Monaten auf diesen wichtigen Moment drauf vor. Besonders die Fans aus Deutschland erhoffen sich eine

0: Erfolgreiches Ergebnis der deutschen Nationalmannschaft. Ein großer Anreiz ist die EM24, bei der Deutschland es bis ins Halbfinale schaffte, aber von Spanien rausgeworfen wurde. 2 Jahre zuvor verließ das Team die Weltmeisterschaft schon in der Gruppenphase, sodass man zu diesem Auftakt erhöhte Hoffnungen hat. Wir waren in Wittenberg und haben nachgefragt, wer Interesse an der WM hat.
1: Wollen Sie die Fußball-WM dieses Jahr verfolgen?
2: Nein.
1: Ja. Kein Fußballfan?
2: Okay. Ja, sind kein Fußballfan.
3: Kein Fußballfan.
4: Ja, sicherlich, ne? Ja, doch, also so nebenbei. So als Laie.
1: Ja, warum? Was, glauben Sie, Deutschland hat eine Chance?
3: Nee. Deutschland wird gewinnen. 100%. Ich habe mir die Europameisterschaft angeguckt und ich habe gesehen, wie krass Deutschland gespielt hat. Und dachte ich mir so, dieses Jahr WM muss gewinnen.
4: Deutschland glaube ich nicht. Ich denke mal Holland oder Frankreich, denke ich mal.
1: Wie weit schafft es denn Deutschland?
4: Ich hoffe bis ins Halbfinale.
0: Allerdings trifft nicht nur für deutsche Fans ein Problem auf, sondern auch für Menschen aus der ganzen Welt. Denn ausgetragen wird die WM von 3 Ländern aus Nordamerika. Mexiko, USA und Kanada. Durch die Zeitverschiebung werden die Spiele recht spät oder schon nach Mitternacht hier in Europa live übertragen, sodass viele Fans durch Arbeit und weitere Verpflichtungen diese nicht gucken können.
1: Stört Sie das, dass es in der oder insgesamt so zeitlich versetzt ist? Oder ist das Ihnen egal, Sie machen es trotzdem mit?
3: Nee, ich finde es schon störend. Ne? Aber ich denke, wenn Deutschland spielt, stehe ich auch dann mal nachts auf oder bleibe auf.
4: Ja, bis jetzt gehen ja die ersten Spiele, glaube ich, 21 Uhr, 22 Uhr, das geht noch. Oder 19 Uhr, glaube ich, das erste Jahr. Aber dann später, das muss man mal schauen, ja. Wenn man früh aufstehen muss, ist blöd, ja.
5: Zu. Ja,
4: die Sendezahlen.
1: Das ist einfach zeitlich. Wäre besser, wenn es in Europa wäre.
0: Die Meinungen in Wittenberg gehen zwar auseinander, doch eines wird deutlich. Die Vorfreude auf die Weltmeisterschaft ist groß. Jetzt bleibt abzuwarten, welche Mannschaft sich am Ende den Titel sichert und wie die Fans mit den ungewohnten Anstoßzeiten zurechtkommen.
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0: Am Mittwoch, dem 3. Juni, fand in Landsberg der Betriebsräteempfang der IG Metall Halle Dessau statt. Grund dafür waren die kürzlichen bundesweiten Neuwahlen der Betriebsrätinnen und Betriebsräte. Die IG Metall wolle bei so einem Treffen die neuen Vertreterinnen und Vertreter begrüßen und eine Möglichkeit zum Netzwerken bieten. Aber wie gut sind die Betriebsratsstrukturen in der Region Halle-Dessau eigentlich aufgestellt?
1: Wir haben vor allen Dingen kleine und mittelständische Betriebe in den unterschiedlichsten Branchen, in der Metallelektronistik, wie im Handwerk, textile Dienste zu begleiten. Und wir stellen einfach fest, dass hier eine hohe Motivation ist, auch ein wichtiges Ehrenamt wahrzunehmen. Es geht um die Mitbestimmung in den Betrieben. Es gibt viel Erfahrung. Es gibt schon viele gute Regelungen. Aber die Themen der Zukunft sind natürlich eine große Herausforderung. Wir haben es zum Teil mit Krisensituationen zu tun, wirtschaftlichen schwierigen Bedingungen. Aber gleichzeitig haben wir auch Betriebe, denen es sehr, sehr gut geht, die wissen gar nicht, wie sie ihre Aufträge abarbeiten sollen. Und Betriebsräte sind da immer zwischen Baum und Borke und müssen dann schauen, dass es für die Beschäftigten gute Regelungen gibt.
0: Ebenfalls vor Ort war die Arbeitsministerin des Landes Sachsen-Anhalt, Petra Grimm-Benne. Den Besuch einer Landesministerin bei einer solchen Veranstaltung hieß man von Seiten der IG Metall sehr willkommen. Wir wollten von Grimm-Benne wissen, was

0: einen Betriebsrat so wichtig mache.
1: Das ist ganz wichtig, dass Betriebe mit Betriebsräten zusammen auch hinsichtlich der wirtschaftlichen Entwicklung weiterkommen. Und wir haben ganz viele Regelungen zu treffen hinsichtlich Arbeitszeiten, zwischen Schichtdiensten, zwischen Personalentscheidungen, Fachkräftemangel, auch insbesondere hinsichtlich des wirtschaftlichen Aufschwunges zu gucken, dass es dem Unternehmen gut ist. Und wir können nach Studien erklären, dass wenn man das gemeinsam gestaltet in einem Unternehmen, und dazu sind die Betriebsräte eine richtige Scharnierfunktion, dann klappt es auch hinsichtlich der wirtschaftlichen Entwicklung besser. Und das wollen wir gerne auch in Sachsen-Anhalt weiterhin fördern.
0: Wie schon erwähnt, freute man sich über den Besuch der Ministerin. Denn die Anerkennung der Wichtigkeit von Betriebsräten in Unternehmen sei keine Selbstverständlichkeit, erzählte Almut Kapperleibe.
2: Das Betriebsverfassungsgesetz, habe ich heute in unseren einführenden Worten schon gesagt, ist ein sehr altes Gesetz, aber ein hart erkämpftes Gesetz, denn Mitbestimmung ist in Unternehmen ist keine natürliche Geschichte, sondern ist eine ganz wichtige rechtliche Regelung, die wir haben. Die kann aber nur mit Leben geführt werden, wenn es Menschen gibt, die das Amt auch wahrnehmen. Das ist die eine Seite. Die andere Seite ist aber auch, dass so ein Ehrenamt wahrgenommen wird, wertgeschätzt wird. Und alleine mit der Anwesenheit einer Vertreterin einer Landesregierung, wie mit Ministerin Frau Grimm-Benne, wird ja schon mal deutlich, dass es da einen hohen Grad der Wertschätzung gibt, dass es ein hohes Gut ist, dass Menschen die Motivation haben, Verantwortung zu übernehmen, sich einzusetzen. Und das muss auch, finde ich, von der Bundesregierung, aber auch von den Verantwortlichen in den Landesregierungen, muss das immer wieder gesehen werden. Das fängt schon damit an, wenn eben Politikerinnen und Politiker oder Verantwortliche aus bestimmten Ämtern Unternehmen besuchen, dass sie auch nicht nur nach der Unternehmensleitung fragen, sondern auch, wo ist denn hier eigentlich der Betriebsrat oder der Personalrat, und auch mal eine andere Sicht der Dinge hören.
0: Laut IG Metall Halle Dessau spüre man von Seiten der Betriebe als auch der Betriebsräte durchaus ein Bewusstsein für die Krisen der aktuellen Zeit. Gerade deshalb sei es auch momentan so wichtig, das Wohl der Arbeitnehmerinnen und Arbeitnehmer zu sichern.
3: Auch in diesem Jahr fand das beliebte Teichfest der Vereine in Petersroda statt. Trotz der nur rund 600 Einwohner im Dorf waren viele Gäste zu Besuch und genossen die entspannte sowie heimische Atmosphäre. Organisiert wurde die Veranstaltung von den Vereinen, so auch der ein paar Monate alte Heimatverein Petersroda. Ab Februar diesen Jahres gehört der Verein jetzt zum Dorf und ist offiziell beim Amtsgericht registriert.
4: Der hat sich ganz neu gegründet, erst im November, hat mittlerweile schon immerhin 41 Mitglieder. Ja, und wir sind jetzt auch das erste Mal hier bei dem Fest logischerweise dabei, weil uns gibt es das seit dem 11.11. offiziell, letztes Jahr. Deswegen, wir machen jetzt hier einen Weinstand mit Winzerweinen, mit Brezeln, mit Aperol Spritz, mit, was haben wir denn noch Schönes? Weinschorle. Das haben wir uns als Heimatverein jetzt hier so auf die Fahne geschrieben. Haben natürlich auch alle, organisieren das auch als Vereine gemeinsam, also im Prinzip der Feuerwehrverein.
5: Ja.
4: Der Heimatverein und der Sportverein ist dieses Jahr raus und der Männerchor Petersroda. Und der Kirchenverein, genau. Also Förderverein der Kirche Petersroda. Wir haben dieses Fest hier in Gemeinschaftsarbeit organisiert.
3: Ab 14 Uhr ging es dann beim Dorfteich los. Bei Kaffee und Kuchen konnten sich die Besucher unterhalten und sich das Feuerwehrauto des Feuerwehrvereins besser ansehen. Das Highlight des Tages war der Auftritt des Magiers Sir Henry, der alt und jung nochmal verzauberte. Für die Kleinen gab es eine Hüpfburg und jede Menge Bastelspaß. Generell ist Basteln und Handwerk in Petersroda sehr groß geschrieben.
5: Wir machen, wie gesagt, monatlich Bastelnachmittage mit Kindern und mittlerweile auch mit unseren Senioren. Wir versuchen das so ein bisschen zu kombinieren und hier so ein bisschen Leben und Gemeinschaft in den Ort zu bringen. Und dieses Teichfest, das gibt es tatsächlich schon seit vielen Jahren. Ich bin jetzt seit 7 Jahren wieder zurück in der Heimat und seitdem bin ich da auch dabei und freue mich jedes Mal, das zu organisieren und bin begeistert von der Gemeinschaft in unserem kleinen Ort, weil wir sind ja nicht mal 600 Einwohner und wir haben viele, die zugezogen sind, viele junge Familien und viele ältere Herrschaften und die freuen sich dann jedes Mal hier dabei zu sein und zusammenzukommen. Es ist einfach nur schön, es macht Spaß.
3: So zeigt sich, dass der Zusammenhalt ein fester Bestandteil in Petersroda ist und die Bewohner zufrieden sind. Aber woran liegt das?
5: Es ist in Petersroda tatsächlich so, wir haben sehr viele da, die schon immer hier sind. Da gibt es eine große Tradition, gerade im Chor.

0: den Ort sehr lieben. Wir haben viele Zugezogene, die sehr gerne hier leben, weil wir einfach, ja, viele sagen so, wir sind immer so eine kleine Perle an der Botsche, weil wir sind ganz nah an der Natur. Und das heißt, es sind Menschen, die sind gerne hier und die lieben den Ort und man kennt sich und man trifft sich und es macht einfach Spaß, das zusammen zu machen, weil wir kriegen auch immer wieder Unterstützung von der Stadt dafür, also von der Stadt Sandersdorf-Brehna. Ich kenne es nicht anders. Ich bin hier aufgewachsen als Kind, ich war 17 Jahre weg und ich bin wiedergekommen und es war einfach wie nach Hause kommen, man kennt sich untereinander, man trifft sich auf der Straße, man kennt die Kinder, man weiß, wo sie hingehören und da ist eine Gemeinschaft, das ist halt eine Sache, so ein bisschen Familie.
1: Mit glücklichen Gesichtern und tollen Erinnerungen endet das Dorffest um 22 Uhr mit gegrilltem Essen. Man kann sich schon mal darauf einstellen, dass die Tradition fortgesetzt wird und das Fest im kommenden Jahr wieder stattfindet.
2: Am Donnerstag, dem 28. Mai, wurden in Wittenberg zwei Förderbescheide aus Mitteln des Landesprogramms Klima 3 in Höhe von insgesamt rund 2,8 Millionen Euro übergeben. Diese Gelder wolle man für den Bau einer neuen Hochwasserschutzanlage und eines Pumpwerks im Bereich der ehemaligen Kuhlache einsetzen. Man rechne bei diesem Projekt mit Gesamtkosten in Höhe von ca. 3,4 Millionen Euro, wie aus einer Pressemitteilung der Stadt hervorgeht. Aber warum ist der Hochwasserschutz im Zuge der Lager gerade hier so wichtig?
3: Hier in der Lutherstadt wird ja die Landesgartenschau 2028 vorbereitet. Ein großes Projekt, mit der Brachflächen weiterentwickelt werden sollen und das Ziel verfolgt ist, die Elbe näher an die Stadt heranzubringen, ein bisschen die Menschen mit der Elbe zu versöhnen. Das ist nicht ganz einfach, denn wir müssen Hochwasserschutzmaßnahmen dafür ergreifen. Die Elbe hat uns in den Jahren 2002 und 2013 sehr stark bewiesen, wie wichtig es ist, sich gegen Wasserfluten, gegen Hochwasser zu schützen.
2: Im Schatten der Landesgartenschau 2028 wird in Wittenberg viel gebaut. Laut den Verantwortlichen plane man, einige dieser Baumaßnahmen auch dauerhaft beizubehalten, um die Stadt langfristig und auch nach der Lager zu bereichern. Auch für diesen Abschnitt der Lutherstadt sei einiges geplant, erklärte Michael Steinland.
4: Auf jeden Fall wird hier erstmal grundsätzlich ein toller neuer Park für Wittenberg entstehen, sodass man aus der Altstadt jetzt einen wunderbaren Zugang, neuen Zugang dann zur Elbe hat. Den Anleger, den wir hier für das Gastroschiff schaffen wollen während der Landesgartenschau, wird dauerhafter Art sein. Das heißt, es besteht die Möglichkeit, entweder dass eben dort dieses Gastroschiff auch weiter zu betreiben oder aber auch diesen Anleger für die Flussschifffahrt zu nutzen. Aber darüber hinaus gibt es noch viele andere Punkte, dann wie es entstehen hier neue Spielanlagen, die dauerhaft sind. Es entsteht eine Veranstaltungsfläche, die auch dauerhaft dann genutzt werden wird.
2: Willingmann erzählte vor Ort, das Land Sachsen-Anhalt habe seit 2002 rund 1,6 Milliarden Euro in den landesweiten Hochwasserschutz investiert, um die Bevölkerung sowie die umliegende Natur zu schützen. Aber warum genau kommen die Gelder bei dieser Übergabe aus den Klima-3-Mitteln?
5: Es hat eine sehr wichtige Bedeutung für das Klima. Jetzt nicht unmittelbar diese beiden Fördermittelbescheide, aber wir sind ja hier im Bereich der Kuhlache. Und das, was man hier sieht, ist eine Entsiegelung von alten Betonflächen, die auf der Kuhlache aufgebracht gewesen waren. Und durch diese Versiegelung hat sich hier die Hitze gestaut, sodass wir hier richtige Hitzeinseln hatten. Und das hat sich im Sommer teilweise, war das gar nicht auszuhalten. Und durch das Entsiegeln der Flächen lösen wir dieses Problem.
2: Die Landesgartenschau sei hier eine treibende Kraft, um die Stadtentwicklung weiter voranzubringen, hieß es in der Pressemitteilung weiter. Man plane also auch auf lange Sicht, die Stadt attraktiver und resilienter gegen Klimaeinflüsse zu gestalten und freue sich über die Möglichkeiten, welche die Lager eröffne.
1: Ein neues Projekt findet nun seinen Anfang in der Lutherstadt Wittenberg. Auf dem Gelände der Klinik Bosse soll nun der Neubau einer Familientagesklinik entstehen. Der Anfang der Bauarbeiten wurde nun mit einer feierlichen Grundsteinlegung am 20. April gefeiert, bei denen einige Besucher wie Mitglieder des Landrats oder Ministerin Petra Grimbehne anwesend waren. Dies ist nicht nur ein bedeutsamer Meilenstein für die Region, sondern auch ein Erfolg für ganz Sachsen-Anhalt. Das Land selbst trug dazu bei, dass dieses Projekt durch den Fördermittelbescheid nun den Startschuss bekommt.
6: Wir haben heute hier 3,6 Millionen einen endgültigen Bescheid übergeben. Und das ist schon die Planung, die wir schon seit 2019 haben, dass wir hier im Bereich Wittenberg eine Versorgungslücke schließen wollen. Das heißt, wir haben therapeutische Angebote für Kinder, wir haben sie für Eltern, aber wir wollen hier etwas Neues gehen, dass wir nämlich sozusagen eine Tagesklinik machen, direkt für Familien. Damit gehen wir auch gesundheitsmäßig neue Wege. Und wir haben vom Krankenhausgutachten schon gesagt, dass wir im Land so ein Angebot noch nicht vorhalten. Und wir schließen damit auch eine Versorgungslücke, was ich ganz klasse finde. Und wir gehen auch zusätzlich noch neue Wege, dass wir nicht nur die Alexianer gebeten haben, eine Konzeption zu machen, sondern dass ich, wie ich mal sagen darf, unsere Salus auch gebeten haben, die hier Kinder- und Jugendpsychiatrien vorhalten, dass man dann nochmal neue Wege geht, weil es da wirklich darum geht, und das ist mir eigentlich auch ein Herzensanliegen, dass wir sagen, wir wollen Familien helfen, dass sie heilen können, auch als Familie, und dass wir dann nicht immer wieder gucken müssen, wie wir nochmal neu gucken auf die Familie, wenn es Rückfälle gibt. Und ich verspreche mir von dieser Konzeption ganz viel, und es ist toll, dass ich heute dafür auch den Grundstein mitlegen durfte.
1: Die Familientagesklinik hat ein integratives, familienorientiertes Behandlungskonzept. Der sehr bindungs- und beziehungsorientierte therapeutische Ansatz stellt eine Kombination verschiedener Interventionen dar, die sowohl bei den Eltern und Kindern als auch bei beiden gemeinsam ansetzen. Das heißt, wenn zum Beispiel Eltern psychische Erkrankungen haben, kommt es oft zu Fällen, dass die Kinder darunter stark leiden. Dabei soll die Familienklinik in Wittenberg und der ganzen Region eine große Hilfe leisten.
7: Das schließt eine ganz, ganz große Versorgungslücke bei uns. Wir haben im Jugendbereich natürlich Angebote, psychiatrische Angebote. Wir haben die auch im Erwachsenenbereich. Aber immer dann, wenn es zu Konflikten in Familien führt. Und das merken wir zum Beispiel im Jugendamt regelmäßig, dass eben nicht nur der Jugendliche Teil eines Problems sein kann, sondern eben die ganze Familie. Da muss man auch die ganze Familie in den Blick nehmen. Und genau das wird in diesem Familienzentrum dann stattfinden. Und ich glaube, dann ist das auch sehr viel runder, die Lösung, wenn man eben nicht nur an einzelnen Stellen guckt, sondern sich das ganze System Familie ansieht.
1: In ein paar Monaten soll der Neubau dann fertiggestellt werden und bereit für den Einzug sein. Bis zu 8 Familien können hier dann unterkommen und täglich an Behandlungen dran teilnehmen. Angestrebt wird, Familien mit Kindern zwischen 4 und 14 Jahren ganzheitlich zu unterstützen, sodass sich das Zusammenleben dauerhaft verbessert und gefestigt wird. Die Planung an sich begann schon im Frühjahr 2025 in enger Abstimmung mit den Mitarbeitern in der Klinik Bosse-Wittenberg und der Salus GmbH, um alle Anforderungen zu beachten.
8: Wir haben das vor, wie gesagt, vielen Jahren mit Herrn Dr. Serchen, damals als Chefarzt, gemeinsam mit der Salus überlegt, dass das eine sinnvolle Sache wäre, und haben seit 2019 im Krankenhausplan dieses Angebot stehen, haben dann aber einige Zeit gebraucht, und das ist bei jeder Baumaßnahme so, dass man erst überlegt, wie funktioniert das, konzeptionell nochmal dran geht, sich dann den Architekten sucht, die Planung macht, den Antrag stellt, und heute sind wir dabei, endlich den Grundstein zu legen, um jetzt vorwärts gehen zu können. Wir beabsichtigen, nächstes Jahr im Juni fertig zu sein und dann auch die ersten Patienten spätestens am 1.7. so gesagt aufzunehmen, und Patienten heißt dann immer Familiensysteme, also Eltern mit Kindern gleichzeitig.
1: Mit dem Neubau der Familientagesklinik entsteht somit ein wichtiger Ort der Unterstützung für betroffene Familien in der Region. Das Projekt zeigt, wie durch gemeinsame Anstrengungen nachhaltige Hilfsangebote geschaffen werden können. Für viele Familien in Sachsen-Anhalt bedeutet dies künftig neue Perspektiven und konkrete Hilfe im Alltag.
2: Bahntechnisch ist in Sachsen-Anhalt momentan einiges los. Es werden Schienen saniert und neue Strecken gebaut. Auch der Verkehrsknoten Köthen soll jetzt saniert und ausgebaut werden. Darüber informierte die DB Infrago zusammen mit der Stadt Köthen am 3. Juni. Welche Arbeiten hier in der nächsten Zeit anstehen, darüber informierte der Teamleiter vor Ort.
9: Was sofort ins Auge sticht, sind natürlich die Brücken, die sehr baufällig sind. Wir können oben nur noch mit 30 km/h drüber fahren und die müssen dringend neu gemacht werden. Und in dem Zuge entwickeln wir die Infrastruktur auch gleich zukunftsfähig, dass wir dann zukünftig auch dort weiterfahren können, ohne wieder neu umzubauen. Die Brücken sind von 1917, ungefähr 1920er Zeit. Die sind schon sehr alt und müssen jetzt mal neu gemacht werden. Es ist lange nichts passiert, beziehungsweise die Instandhaltung ist irgendwann am Ende ihrer Kräfte diesbezüglich. Und auch die Gleisanlagen sind in einem Zustand, den die heutigen Verkehre nicht mehr aufnehmen können.
2: Bei den angesprochenen Brücken handelt es sich laut DB Infrago um die Abschnitte Friedrich-Ebert-Straße, Friedrichstraße, Hohle-Tore und Zietebach. Man wolle das Projekt in zwei Bauabschnitten realisieren, wobei Abschnitt 1 die genannten Überführungen betreffen werde, sowie Erneuerungen des Bahnsteigs und Bahnhofs in Köthen einschließe. Die Sanierungen im Bereich Köthen fangen aber nicht jetzt erst an. Bis 2020 hatte man am Standort schon gearbeitet. Aber worum ging es da genau?
9: Da wurden die Signalanlagen neu gemacht. Also das heißt, sprich, wir haben die Formsignale, wie wir das noch kennt, entfernt und ein neues elektronisches Stellwerk hingestellt.
2: Was in Bauphase 2 noch so passieren wird und mit welcher Bauzeit man rechne, erklärte Römpler im Interview.
9: Die nächsten Schritte ist erstmal das Planrechtsverfahren mit der Offenlegung durch das Eisenbahnbundesamt. Und dann geht es dann 2030 los mit der Erneuerung des Kreuzungsbauwerkes im Norden von Köthen. Wir rechnen aktuell mit einer Bauzeit von 4 Jahren, auch der Tatsache geschuldet, dass auch der Bahnbetrieb während der Bauzeit aufrechterhalten werden muss.
2: Bis voraussichtlich 2034 wird sich in Köthen also einiges an der Bahninfrastruktur verändern. Wie sehr diese Arbeiten den Verkehr beeinträchtigen werden, bleibt abzuwarten. Die DB Infrago spricht allerdings von einer Investition in die Zukunft und erhofft sich somit auf lange Sicht einen besseren Verkehrsfluss in der Region.

0: Strahlender Sonnenschein, gute Stimmung und viele Gäste. Mit der offiziellen Eröffnung hat am Freitag der 24. Sachsen-Anhalt-Tag in Bernburg begonnen. Bis Sonntag präsentierte sich das ganze Land mit Kultur, Tradition und kulinarischen Angeboten. Aber gerade neben der Musik, Kultur und den zahlreichen Angeboten stand am ersten Tag des Sachsen-Anhalt-Tages auch das Ehrenamt im Mittelpunkt, nämlich um 18 Uhr beim Empfang der Landesregierung im Theater Bernburg. Nach der Begrüßung seitens der Oberbürgermeisterin von Bernburg, Dr. Silvia Risto, und dem Ministerpräsident des Landes Sachsen-Anhalt, Sven Schulze, zeichnete der Ministerpräsident, den Peißner Ortswehrleiter Mike Hammermann, mit dem silbernen Brandschutz- und Katastrophenschutz-Ehrenzeichen aus.
1: Persönlich nochmal Ihnen danken. Ich weiß ja, dass Ihre gesamte Familie in der Feuerwehr ist. Ne? Silberne Brandschutz- und Katastrophenschutz-Ehrenzeichen am Bande Magdeburg, Juni 2026, der Ministerpräsident des Landes Sachsen-Anhalt, Sven Schulze.
0: Mit der Auszeichnung wurde sein langjähriger Verdienst im Brand- und Katastrophenschutz gewürdigt. Die Ehrung unterstreicht die wichtige Rolle, die die ehrenamtlichen Einsatzkräfte für die Sicherheit der Menschen in Sachsen-Anhalt leisten. Im Übrigen, verliehen wird dieses Ehrenzeichen nur an Personen, welche 25 Jahre aktiv pflichttreuen Dienst in der Feuerwehr, dem Katastrophenschutz oder anerkannten Hilfsorganisationen geleistet haben. Eigentlich sollte die Vergabe der Auszeichnung geheim bleiben, wurde aber durch eine vortagige Zeitungsausgabe veröffentlicht. Dennoch gelang die Übergabe so wie der Abend. Mit einer musikalischen Umrahmung ließ man den Abend dann ausklingen. Wie der Sachsen-Anhalt-Tag am Tageslicht aussah, sowie die Stimmung und Meinungen, welche wir am 6. Juli einfingen, präsentieren wir Ihnen in der nächsten Sendung von RBW Aktuell. Der 24. Sachsen-Anhalt-Tag in Bernburg war ein Fest der Begegnung, der Regionalität und der guten Stimmung. An drei Tagen strömten rund 150.000 Besucherinnen und Besucher in die Stadt und erlebten ein abwechslungsreiches Programm aus Musik, Kultur und Tradition. Überall in den Straßen herrschte eine fröhliche und friedliche Atmosphäre, die den besonderen Charakter des größten Landfestes Sachsen-Anhalts eindrucksvoll unterstrich. Besonders beliebt waren die zahlreichen Stände und Präsentationsflächen, auf denen sich Städte, Landkreise, Vereine und Initiativen aus dem ganzen Bundesland präsentierten. Hier entdeckten die Gäste regionale Besonderheiten, kamen mit engagierten Ehrenamtlichen ins Gespräch und erlebten die Vielfalt Sachsen-Anhalts hautnah. Wir fragten außerdem rum, an was denken Sie, wenn Sie Sachsen-Anhalt hören? Wobei wir ein ordentliches Sortiment an Eindrücken sammeln konnten.
2: Dazu fällt mir ein, dass es meine Heimat ist. Ich bin in Sachsen-Anhalt aufgewachsen und groß geworden. Ich würde auch immer hier bleiben. Wir sind vom Europa-Rosarium Sangerhausen und das ist einfach das Schönste mit an Sachsen-Anhalt, unsere größte Rosensammlung der Welt.
3: Schöne Region, nette Leute und ein unheimlich schöner Ort zum Wohlfühlen.
4: Wir kommen aus Sachsen-Anhalt, das Heimat. Ist unsere Heimat.
5: Jo, ja. Heimat. Viel Grün.
4: Gesunde Chemie, tolle Hochschulen, nette Menschen.
5: FCM? Nur?
4: Ja, gut.
0: Die Aussteller zeigten eindrucksvoll, was ihre Heimat ausmachte. Von touristischen Angeboten über kulturelle Projekte bis hin zu regionalen Produkten und Vereinsarbeit. Viele Besucher nutzten die Gelegenheit, neue Ausflugsziele kennenzulernen und mehr über die Geschichte, Tradition und Zukunftsprojekte der Region zu erfahren. Die Stände luden außerdem mit abwechslungsreichen Mitmachangeboten, Informationsmaterialien und persönlichen Gesprächen zum Verweilen ein. Gerade dieser direkte Austausch machte den besonderen Reiz des Sachsen-Anhalt-Tages aus. Die Besucher erlebten, wie vielfältig und engagiert die Menschen in den einzelnen Regionen des Landes waren.
6: Heimat. Ich komme von hier, von daher, ja.
7: Als allererstes nette Menschen, fleißige Menschen, stolze Menschen. und ein also wirklich wunderschönes Bundesland, was mehr ist als das, was man manchmal so in den Medien außerhalb Sachsen-Anhalts aus uns macht.
2: Alte Architektur beispielsweise, weil ich persönlich komme jetzt aus Halle, ich studiere in Dessau Design und was ich geil, also was ich schön finde, sind beispielsweise die Burg Giebigenstein, die wir haben. Es ist halt relativ alt, aber es sieht so schön aus. Ich bin da auch schon mal gewesen. Ja, also Besuch ist empfehlenswert. Oder halt auch einfach wie in Dessau das Bauhaus.
8: Es ist ein schönes, kleines Land und es gibt viel zu erkunden. Viele schöne Städte und Dörfer.
9: Viele Burgen.
8: Ja.
9: Sehr viele Sehenswürdigkeiten.
0: Neben den Präsentationen sorgten zahlreiche Bühnenprogramme, der traditionelle Festumzug mit rund 4000 Mitwirkenden, das gemeinsame Konzert von über 200 Spielleuten sowie die stimmungsvollen Lichtfahrten auf der Saale für unvergessliche Momente. Das Landesfest zeigte einmal mehr, wie stark der Zusammenhalt in Sachsen-Anhalt war und wie lebendig die Regionen des Landes ihre Identität präsentierten. Bernburg präsentierte sich dabei als weltoffene und gastfreundliche Gastgeberstadt und bot den idealen Rahmen für ein Wochenende voller Begegnung, Lebensfreude und regionaler Vielfalt. Mit vielen positiven Eindrücken endete ein Sachsen-Anhalt-Tag, der den Besucherinnen und Besuchern noch lange in Erinnerung bleiben dürfte.
10: Zu Sachsen-Anhalt, na, wunderschönes Bundesland, oder?
11: Naja, ich sag mal, die Geschichte Deutschlands hat in Sachsen-Anhalt viele Wurzeln. Also man kann dort vieles finden, was Gesamtdeutschland geprägt hat. Das ist in Sachsen-Anhalt zu finden. Nicht nur Nebra, auch Bad Dürnberg und Naumburg und viele, viele Sachen, die das ausmachen.
12: Ja, Sachsen-Anhalt. Ich wohne ja in Sachsen-Anhalt, ist ja schön in Sachsen-Anhalt. Also mir gefällt's.
13: Die Menschen einfach. Es ist eine schöne Gegend. Ja, würden wir immer wieder gerne herkommen.
14: Es ist meine Heimat. Dort geboren und dort leben wir.
12: So sieht das aus.
14: Im Harz. Und da wollen wir auch nicht weggehen. Wir können uns auch nicht beklagen.
15: Was fällt mir ein zu Sachsen-Anhalt, ja. Alles in Ordnung soweit.
16: Bald ist es wieder soweit. Die lang ersehnte Fußball-Weltmeisterschaft findet dieses Jahr im Sommer nach 4 Jahren wieder statt. Nach dem Sieg von Argentinien in Katar zur WM 22 haben jetzt auch andere Nationen auf die Trophäe einen Blick geworfen und bereiten sich schon seit Monaten auf diesen wichtigen Moment drauf vor. Besonders die Fans aus Deutschland erhoffen sich ein erfolgreiches Ergebnis der deutschen Nationalmannschaft. Ein großer Anreiz ist die EM 24, bei der Deutschland es bis ins Halbfinale schaffte, aber von Spanien rausgeworfen wurde. 2 Jahre zuvor verließ das Team die Weltmeisterschaft schon in der Gruppenphase, sodass man zu diesem Auftakt erhöhte Hoffnungen hat. Wir waren in Wittenberg und haben nachgefragt, wer Interesse an der WM hat.
17: Wollen Sie die Fußball-WM dieses Jahr verfolgen?
18: Nein.
17: Kein Fußballfan?
18: Okay.
19: Ja, Sie kein Fußballfan.
18: Kein Fußballfan.
20: Ja, sicherlich, ja.
21: Na ja, doch, also so nebenbei. So als Laie.
17: Ja, was, glauben Sie, Deutschland hat eine Chance?
18: Nee. Deutschland wird gewinnen. 100%. Ich habe mir die Europameisterschaft angeguckt und ich habe gesehen, wie krass Deutschland gespielt hat. Und dachte ich mir so, dieses Jahr WM muss gewinnen.
22: Deutschland glaube ich nicht. Ich denke mal Holland oder Frankreich, denke ich mal.
17: Wie weit schafft es denn Deutschland?
22: Ich hoffe bis ins Halbfinale.
16: Allerdings trifft nicht nur für deutsche Fans ein Problem auf, sondern auch für Menschen aus der ganzen Welt. Denn ausgetragen wird die WM von 3 Ländern aus Nordamerika: Mexiko, USA und Kanada. Durch die Zeitverschiebung werden die Spiele recht spät oder schon nach Mitternacht hier in Europa live übertragen, sodass viele Fans durch Arbeit und weitere Verpflichtungen diese nicht gucken können.
17: Stört Sie das, dass das in der oder insgesamt so zeitlich versetzt ist? Oder ist das Ihnen geil, Sie machen es trotzdem mit?
23: Nee, ich finde es schon störend. Ne? Aber ich denke, wenn Deutschland spielt, stehe ich auch dann mal nachts auf oder bleibe auf.
22: Ja, bis jetzt gehen ja die ersten Spiele, glaube ich, 21 Uhr, 22 Uhr, das geht noch. Oder 19 Uhr, glaube ich, das erste Jahr. Aber dann später, das muss man mal schauen, ja. Wenn man früh aufstehen muss, ist es blöd, ja.
24: Ich habe also
22: einen Sendezahlen.
17: Einfach zeitlich wäre besser, wenn es in Europa wäre.
16: Die Meinungen in Wittenberg gehen zwar auseinander, doch eines wird deutlich. Die Vorfreude auf die Weltmeisterschaft ist groß. Jetzt bleibt abzuwarten, welche Mannschaft sich am Ende den Titel sichert und wie die Fans mit den ungewohnten Anstoßzeiten zurechtkommen.
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0: Am Mittwoch, dem 3. Juni, fand in Landsberg der Betriebsräteempfang der IG Metall Halle Dessau statt. Grund dafür waren die kürzlichen bundesweiten Neuwahlen der Betriebsrätinnen und Betriebsräte. Die IG Metall wolle bei so einem Treffen die neuen Vertreterinnen und Vertreter begrüßen und eine Möglichkeit zum Netzwerken bieten. Aber wie gut sind die Betriebsratsstrukturen in der Region Halle-Dessau eigentlich aufgestellt?
1: Wir haben vor allen Dingen kleine und mittelständische Betriebe in den unterschiedlichsten Branchen, in der Metallelektronik, im Handwerk, textile Dienste zu begleiten. Und wir stellen einfach fest, dass hier eine hohe Motivation ist, auch ein wichtiges Ehrenamt wahrzunehmen. Es geht um die Mitbestimmung in den Betrieben, es gibt viel Erfahrung, es gibt schon viele gute Regelungen, aber die Themen der Zukunft sind natürlich eine große Herausforderung. Wir haben es zum Teil mit Krisensituationen zu tun, wirtschaftlichen schwierigen Bedingungen, aber gleichzeitig haben wir auch Betriebe, denen es sehr, sehr gut geht, die wissen gar nicht, wie sie ihre Aufträge abarbeiten sollen. Und Betriebsräte sind da immer zwischen Baum und Borke und müssen dann schauen, dass es für die Beschäftigten gute Regelungen gibt.
0: Ebenfalls vor Ort war die Arbeitsministerin des Landes Sachsen-Anhalt, Petra Grimm-Benne. Den Besuch einer Landesministerin bei einer solchen Veranstaltung hieß man von Seiten der IG Metall sehr willkommen. Wir wollten von Grimm-Benne wissen, was

0: einen Betriebsrat so wichtig mache.
1: Das ist ganz wichtig, dass Betriebe mit Betriebsräten zusammen auch hinsichtlich der wirtschaftlichen Entwicklung weiterkommen. Und wir haben ganz viele Regelungen zu treffen hinsichtlich Arbeitszeiten, zwischen Schichtdiensten, zwischen Personalentscheidungen, Fachkräftemangel, auch insbesondere hinsichtlich des wirtschaftlichen Aufschwunges zu gucken, dass es dem Unternehmen gut ist. Und wir können nach Studien erklären, dass wenn man das gemeinsam gestaltet in einem Unternehmen, und dazu sind die Betriebsräte eine richtige Scharnierfunktion, dann klappt es auch hinsichtlich der wirtschaftlichen Entwicklung besser. Und das wollen wir gerne auch in Sachsen-Anhalt weiterhin fördern.
0: Wie schon erwähnt, freute man sich über den Besuch der Ministerin. Denn die Anerkennung der Wichtigkeit von Betriebsräten in Unternehmen sei keine Selbstverständlichkeit, erzählte Almut Kapperleibe.
2: Das Betriebsverfassungsgesetz, habe ich heute in unseren einführenden Worten schon gesagt, ist ein sehr altes Gesetz, aber ein hart erkämpftes Gesetz, denn Mitbestimmung ist in Unternehmen ist keine natürliche Geschichte, sondern ist eine ganz wichtige rechtliche Regelung, die wir haben. Die kann aber nur mit Leben geführt werden, wenn es Menschen gibt, die das Amt auch wahrnehmen. Das ist die eine Seite. Die andere Seite ist aber auch, dass so ein Ehrenamt wahrgenommen wird, wertgeschätzt wird. Und alleine mit der Anwesenheit einer Vertreterin einer Landesregierung, wie mit Ministerin Frau Grimm-Benne, wird ja schon mal deutlich, dass es da einen hohen Grad der Wertschätzung gibt, dass es ein hohes Gut ist, dass Menschen die Motivation haben, Verantwortung zu übernehmen, sich einzusetzen. Und das muss auch, finde ich, von der Bundesregierung, aber auch von den Verantwortlichen in den Landesregierungen, muss das immer wieder gesehen werden. Das fängt schon damit an, wenn eben Politikerinnen und Politiker oder Verantwortliche aus bestimmten Ämtern Unternehmen besuchen, dass sie auch nicht nur nach der Unternehmensleitung fragen, sondern auch, wo ist denn hier eigentlich der Betriebsrat oder der Personalrat, und auch mal eine andere Sicht der Dinge hören.
0: Laut IG Metall Halle Dessau spüre man von Seiten der Betriebe als auch der Betriebsräte durchaus ein Bewusstsein für die Krisen der aktuellen Zeit. Gerade deshalb sei es auch momentan so wichtig, das Wohl der Arbeitnehmerinnen und Arbeitnehmer zu sichern.
3: Auch in diesem Jahr fand das beliebte Teichfest der Vereine in Petersroda statt. Trotz der nur rund 600 Einwohner im Dorf waren viele Gäste zu Besuch und genossen die entspannte sowie heimische Atmosphäre. Organisiert wurde die Veranstaltung von den Vereinen, so auch der ein paar Monate alte Heimatverein Petersroda. Ab Februar diesen Jahres gehört der Verein jetzt zum Dorf und ist offiziell beim Amtsgericht registriert.
4: Der hat sich ganz neu gegründet, erst im November, hat mittlerweile schon immerhin 41 Mitglieder. Ja, und wir sind jetzt auch das erste Mal hier bei dem Fest logischerweise dabei, weil uns gibt es das seit dem 11.11. offiziell, letztes Jahr. Deswegen, wir machen jetzt hier einen Weinstand mit Winzerweinen, mit Brezeln, mit Aperol Spritz, mit, was haben wir denn noch Schönes? Weinschorle. Das haben wir uns als Heimatverein jetzt hier so auf die Fahne geschrieben. Haben natürlich auch alle, organisieren das auch als Vereine gemeinsam, also im Prinzip der Feuerwehrverein.
5: Ja.
4: Der Heimatverein und der Sportverein ist dieses Jahr raus und der Männerchor Petersroda. Und der Kirchenverein, genau. Also Förderverein der Kirche Petersroda. Wir haben dieses Fest hier in Gemeinschaftsarbeit organisiert.
3: Ab 14 Uhr ging es dann beim Dorfteich los. Bei Kaffee und Kuchen konnten sich die Besucher unterhalten und sich das Feuerwehrauto des Feuerwehrvereins besser ansehen. Das Highlight des Tages war der Auftritt des Magiers Sir Henry, der alt und jung nochmal verzauberte. Für die Kleinen gab es eine Hüpfburg und jede Menge Bastelspaß. Generell ist Basteln und Handwerk in Petersroda sehr groß geschrieben.
5: Wir machen, wie gesagt, monatlich Bastelnachmittage mit Kindern und mittlerweile auch mit unseren Senioren. Wir versuchen das so ein bisschen zu kombinieren und hier so ein bisschen Leben und Gemeinschaft in den Ort zu bringen. Und dieses Teichfest, das gibt es tatsächlich schon seit vielen Jahren. Ich bin jetzt seit 7 Jahren wieder zurück in der Heimat und seitdem bin ich da auch dabei und freue mich jedes Mal, das zu organisieren und bin begeistert von der Gemeinschaft in unserem kleinen Ort, weil wir sind ja nicht mal 600 Einwohner und wir haben viele, die zugezogen sind, viele junge Familien und viele ältere Herrschaften und die freuen sich dann jedes Mal hier dabei zu sein und zusammenzukommen. Es ist einfach nur schön, es macht Spaß.
4: Genau.
3: So zeigt sich, dass der Zusammenhalt ein fester Bestandteil in Petersroda ist und die Bewohner zufrieden sind. Aber woran liegt das?
5: Es ist in Petersroda tatsächlich so, wir haben sehr viele da, die schon immer hier sind. Da gibt es eine große Tradition, gerade im Chor, die Ort sehr lieben. Wir haben viele Zugezogene, die sehr gerne hier leben, weil wir einfach, ja, viele sagen so, wir sind immer so eine kleine Perle an der Botsche, weil wir sind ganz nah an der Natur. Und das heißt, es sind Menschen, die sind gerne hier und die lieben den Ort und man kennt sich und man trifft sich und es macht einfach Spaß, das zusammen zu machen, weil wir kriegen auch immer wieder Unterstützung von der Stadt dafür, also von der Stadt Sandersdorf-Brehna. Ich kenne es nicht anders. Ich bin hier aufgewachsen als Kind, ich war 17 Jahre weg und ich bin wiedergekommen und es war einfach wie nach Hause kommen, man kennt sich untereinander, man trifft sich auf der Straße, man kennt die Kinder, man weiß, wo sie hingehören und da ist eine Gemeinschaft, das ist halt eine Sache, so ein bisschen Familie.
3: Mit glücklichen Gesichtern und tollen Erinnerungen endet das Dorffest um 22 Uhr mit gegrilltem Essen. Man kann sich schon mal darauf einstellen, dass die Tradition fortgesetzt wird und das Fest im kommenden Jahr wieder stattfindet.
0: Am Donnerstag, dem 28. Mai, wurden in Wittenberg zwei Förderbescheide aus Mitteln des Landesprogramms Klima 3 in Höhe von insgesamt rund 2,8 Millionen Euro übergeben. Diese Gelder wolle man für den Bau einer neuen Hochwasserschutzanlage und eines Pumpwerks im Bereich der ehemaligen Kuhlache einsetzen. Man rechne bei diesem Projekt mit Gesamtkosten in Höhe von ca. 3,4 Millionen Euro, wie aus einer Pressemitteilung der Stadt hervorgeht. Aber warum ist der Hochwasserschutz im Zuge der Lager gerade hier so wichtig?
6: Hier in der Lutherstadt wird ja die Landesgartenschau 2028 vorbereitet. Ein großes Projekt, mit der Brachflächen weiterentwickelt werden sollen und das Ziel verfolgt ist, die Elbe näher an die Stadt heranzubringen, ein bisschen die Menschen mit der Elbe zu versöhnen. Das ist nicht ganz einfach, denn wir müssen Hochwasserschutzmaßnahmen dafür ergreifen. Die Elbe hat uns in den Jahren 2002 und 2013 sehr stark bewiesen, wie wichtig es ist, sich gegen Wasserfluten, gegen Hochwasser zu schützen.
0: Im Schatten der Landesgartenschau 2028 wird in Wittenberg viel gebaut. Laut den Verantwortlichen plane man, einige dieser Baumaßnahmen auch dauerhaft beizubehalten, um die Stadt langfristig und auch nach der Lager zu bereichern. Auch für diesen Abschnitt der Lutherstadt sei einiges geplant, erklärte Michael Steinland.
7: Auf jeden Fall wird hier erstmal grundsätzlich ein toller neuer Park für Wittenberg entstehen, sodass man aus der Altstadt jetzt einen wunderbaren Zugang, neuen Zugang dann zur Elbe hat. Den Anleger, den wir hier für das Gastroschiff schaffen wollen während der Landesgartenschau, wird dauerhafter Art sein. Das heißt, es besteht die Möglichkeit, entweder dass eben dort dieses Gastroschiff auch weiter zu betreiben oder aber auch diesen Anleger für die Flussschifffahrt zu nutzen. Aber darüber hinaus gibt es noch viele andere Punkte, dann wie es entstehen hier neue Spielanlagen, die dauerhaft sind. Es entsteht eine Veranstaltungsfläche, die auch dauerhaft dann genutzt werden wird.
0: Willingmann erzählte vor Ort, das Land Sachsen-Anhalt habe seit 2002 rund 1,6 Milliarden Euro in den landesweiten Hochwasserschutz investiert, um die Bevölkerung sowie die umliegende Natur zu schützen. Aber warum genau kommen die Gelder bei dieser Übergabe aus den Klima-3-Mitteln?
8: Es hat eine sehr wichtige Bedeutung für das Klima. Jetzt nicht unmittelbar diese beiden Fördermittelbescheide, aber wir sind ja hier im Bereich der Kuhlache. Und das, was man hier sieht, ist eine Entsiegelung von alten Betonflächen, die auf der Kuhlache aufgebracht gewesen waren. Und durch diese Versiegelung hat sich hier die Hitze gestaut, sodass wir hier richtige Hitzeinseln hatten. Und das hat sich im Sommer teilweise, war das gar nicht auszuhalten. Und durch das Entsiegeln der Flächen lösen wir dieses Problem.
0: Die Landesgartenschau sei hier eine treibende Kraft, um die Stadtentwicklung weiter voranzubringen, hieß es in der Pressemitteilung weiter. Man plane also auch auf lange Sicht, die Stadt attraktiver und resilienter gegen Klimaeinflüsse zu gestalten und freue sich über die Möglichkeiten, welche die Lager eröffne.
3: Ein neues Projekt findet nun seinen Anfang in der Lutherstadt Wittenberg. Auf dem Gelände der Klinik Bosse soll nun der Neubau einer Familientagesklinik entstehen. Der Anfang der Bauarbeiten wurde nun mit einer feierlichen Grundsteinlegung am 20. April gefeiert, bei denen einige Besucher wie Mitglieder des Landrats oder Ministerin Petra Grimbene anwesend waren. Dies ist nicht nur ein bedeutsamer Meilenstein für die Region, sondern auch ein Erfolg für ganz Sachsen-Anhalt. Das Land selbst trug dazu bei, dass dieses Projekt durch den Fördermittelbescheid nun den Startschuss bekommt.
1: Wir haben heute hier 3,6 Millionen einen endgültigen Bescheid übergeben. Und das ist schon die Planung, die wir schon seit 2019 haben, dass wir hier im Bereich Wittenberg eine Versorgungslücke schließen wollen. Das heißt, wir haben therapeutische Angebote für Kinder, wir haben sie für Eltern, aber wir wollen hier etwas Neues gehen, dass wir nämlich sozusagen eine Tagesklinik machen, direkt für Familien. Damit gehen wir auch gesundheitsmäßig neue Wege. Und wir haben vom Krankenhausgutachten schon gesagt, dass wir im Land so ein Angebot noch nicht vorhalten. Und wir schließen damit auch eine Versorgungslücke, was ich ganz klasse finde. Und wir gehen auch zusätzlich noch neue Wege, dass wir nicht nur die Alexianer gebeten haben, eine Konzeption zu machen, sondern dass ich, wie ich mal sagen darf, unsere Salus auch gebeten haben, die hier Kinder- und Jugendpsychiatrien vorhalten, dass man dann nochmal neue Wege geht, weil es da wirklich darum geht, und das ist mir eigentlich auch ein Herzensanliegen, dass wir sagen, wir wollen Familien helfen, dass sie heilen können, auch als Familie, und dass wir dann nicht immer wieder gucken müssen, wie wir nochmal neu gucken auf die Familie, wenn es Rückfälle gibt. Und ich verspreche mir von dieser Konzeption ganz viel, und es ist toll, dass ich heute dafür auch den Grundstein mitlegen durfte.
3: Die Familientagesklinik hat ein integratives, familienorientiertes Behandlungskonzept. Der sehr bindungs- und beziehungsorientierte therapeutische Ansatz stellt eine Kombination verschiedener Interventionen dar, die sowohl bei den Eltern und Kindern als auch bei beiden gemeinsam ansetzen. Das heißt, wenn zum Beispiel Eltern psychische Erkrankungen haben, kommt es oft zu Fällen, dass die Kinder darunter stark leiden. Dabei soll die Familienklinik in Wittenberg und der ganzen Region eine große Hilfe leisten.
9: Das schließt eine ganz, ganz große Versorgungslücke bei uns. Wir haben im Jugendbereich natürlich Angebote, psychiatrische Angebote. Wir haben die auch im Erwachsenenbereich. Aber immer dann, wenn es zu Konflikten in Familien führt. Und das merken wir zum Beispiel im Jugendamt regelmäßig, dass eben nicht nur der jugendliche Teil eines Problems sein kann, sondern eben die ganze Familie. Da muss man auch die ganze Familie in den Blick nehmen. Und genau das wird in diesem Familienzentrum dann stattfinden. Und ich glaube, dann ist das auch sehr viel runder, die Lösung, wenn man eben nicht nur an einzelnen Stellen guckt, sondern sich das ganze System Familie ansieht.
3: In ein paar Monaten soll der Neubau dann fertiggestellt werden und bereit für den Einzug sein. Bis zu 8 Familien können hier dann unterkommen und täglich an Behandlungen dran teilnehmen. Angestrebt wird, Familien mit Kindern zwischen 4 und 14 Jahren ganzheitlich zu unterstützen, sodass sich das Zusammenleben dauerhaft verbessert und gefestigt wird. Die Planung an sich begann schon im Frühjahr 2025 in enger Abstimmung mit den Mitarbeitern in der Klinik Bosse-Wittenberg und der Salus G GmbH, um alle Anforderungen zu beachten.
10: Wir haben das vor, wie gesagt, vielen Jahren mit Herrn Dr. Serchen, damals als Chefarzt, gemeinsam mit der Salus überlegt, dass das eine sinnvolle Sache wäre, und haben seit 2019 im Krankenhausplan dieses Angebot stehen, haben dann aber einige Zeit gebraucht, und es ist bei jeder Baumaßnahme so, dass man erst überlegt, wie funktioniert das, konzeptionell nochmal dran geht, sich dann den Architekten sucht, die Planung macht, den Antrag stellt, und heute sind wir dabei, endlich den Grundstein zu legen, um jetzt vorwärts gehen zu können. Wir beabsichtigen, nächstes Jahr im Juni fertig zu sein und dann auch die ersten Patienten spätestens am 1.7. so gesagt aufzunehmen, und Patienten heißt dann immer Familiensysteme, also Eltern mit Kindern gleichzeitig.
3: Mit dem Neubau der Familientagesklinik entsteht somit ein wichtiger Ort der Unterstützung für betroffene Familien in der Region. Das Projekt zeigt, wie durch gemeinsame Anstrengungen nachhaltige Hilfsangebote geschaffen werden können. Für viele Familien in Sachsen-Anhalt bedeutet dies künftig neue Perspektiven und konkrete Hilfe im Alltag.
0: Bahntechnisch ist in Sachsen-Anhalt momentan einiges los. Es werden Schienen saniert und neue Strecken gebaut. Auch der Verkehrsknoten Köthen soll jetzt saniert und ausgebaut werden. Darüber informierte die DB Infrago zusammen mit der Stadt Köthen am 3. Juni. Welche Arbeiten hier in der nächsten Zeit anstehen, darüber informierte der Teamleiter vor Ort.
11: Was uns sofort ins Auge sticht, sind natürlich die Brücken, die sehr baufällig sind. Wir können oben nur noch mit 30 km/h drüber fahren und die müssen dringend neu gemacht werden. Und in dem Zuge entwickeln wir die Infrastruktur auch gleich zukunftsfähig, dass wir dann zukünftig auch dort weiterfahren können, ohne wieder neu umzubauen. Die Brücken sind

0: von 1917, ungefähr 1920er Zeit. Die sind schon sehr alt und müssen jetzt mal neu gemacht werden. Es ist lange nichts passiert, beziehungsweise die Instandhaltung ist irgendwann am Ende ihrer Kräfte diesbezüglich. Und auch die Gleisanlagen sind in einem Zustand, den die heutigen Verkehre nicht mehr aufnehmen können.
1: Bei den angesprochenen Brücken handelt es sich laut DB Infrago um die Abschnitte Friedrich-Ebert-Straße, Friedrichstraße, Hohle-Tore und Zietebach. Man wolle das Projekt in zwei Bauabschnitten realisieren, wobei Abschnitt 1 die genannten Überführungen betreffen werde, sowie Erneuerungen des Bahnsteigs und Bahnhofs in Köthen einschließe. Die Sanierungen im Bereich Köthen fangen aber nicht jetzt erst an. Bis 2020 hatte man am Standort schon gearbeitet. Aber worum ging es da genau?
0: Da wurden die Signalanlagen neu gemacht. Also das heißt, sprich, wir haben die Formsignale, wer das noch kennt, entfernt und ein neues elektronisches Stellwerk hingestellt.
1: Was in Bauphase 2 noch so passieren wird und mit welcher Bauzeit man rechne, erklärte Römpler im Interview.
0: Der nächste Schritt ist erstmal das Planrechtsverfahren mit der Offenlegung durch das Eisenbahnbundesamt. Und dann geht es dann 2030 los mit der Erneuerung des Kreuzungsbauwerkes im Norden von Köthen. Wir rechnen aktuell mit einer Bauzeit von 4 Jahren, auch der Tatsache geschuldet, dass auch der Bahnbetrieb während der Bauzeit aufrechterhalten werden muss.
1: Bis voraussichtlich 2034 wird sich in Köthen also einiges an der Bahninfrastruktur verändern. Wie sehr diese Arbeiten den Verkehr beeinträchtigen werden, bleibt abzuwarten. Die DB Infrago spricht allerdings von einer Investition in die Zukunft und erhofft sich somit auf lange Sicht einen besseren Verkehrsfluss in der Region.

0: Strahlender Sonnenschein, gute Stimmung und viele Gäste. Mit der offiziellen Eröffnung hat am Freitag der 24. Sachsen-Anhalt-Tag in Bernburg begonnen. Bis Sonntag präsentierte sich das ganze Land mit Kultur, Tradition und kulinarischen Angeboten. Aber gerade neben der Musik, Kultur und den zahlreichen Angeboten stand am ersten Tag des Sachsen-Anhalt-Tages auch das Ehrenamt im Mittelpunkt. Nämlich um 18 Uhr beim Empfang der Landesregierung im Theater Bernburg. Nach der Begrüßung seitens der Oberbürgermeisterin von Bernburg, Dr. Silvia Risto, und dem Ministerpräsident des Landes Sachsen-Anhalt, Sven Schulze, zeichnete der Ministerpräsident, den Peißener Ortswehrleiter Mike Hammermann, mit dem silbernen Brandschutz- und Katastrophenschutz-Ehrenzeichen aus.
1: Persönlich nochmal Ihnen danken. Ich weiß ja, dass Ihre gesamte Familie in der Feuerwehr ist. Ne? Silberne Brandschutz- und Katastrophenschutz-Ehrenzeichen am Bande Magdeburg, Juni 2026, der Ministerpräsident des Landes Sachsen-Anhalt, Sven Schulze.
0: Mit der Auszeichnung wurde sein langjähriger Verdienst im Brand- und Katastrophenschutz gewürdigt. Die Ehrung unterstreicht die wichtige Rolle, die die ehrenamtlichen Einsatzkräfte für die Sicherheit der Menschen in Sachsen-Anhalt leisten. Im Übrigen, verliehen wird dieses Ehrenzeichen nur an Personen, welche 25 Jahre aktiv pflichttreuen Dienst in der Feuerwehr, dem Katastrophenschutz oder anerkannten Hilfsorganisationen geleistet haben. Eigentlich sollte die Vergabe der Auszeichnung geheim bleiben, wurde aber durch eine vortagige Zeitungsausgabe veröffentlicht. Dennoch gelang die Übergabe so wie der Abend. Mit einer musikalischen Umrahmung ließ man den Abend dann ausklingen. Wie der Sachsen-Anhalt-Tag am Tageslicht aussah, sowie die Stimmung und Meinungen, welche wir am 6. Juli einfingen, präsentieren wir Ihnen in der nächsten Sendung von RBW Aktuell. Der 24. Sachsen-Anhalt-Tag in Bernburg war ein Fest der Begegnung, der Regionalität und der guten Stimmung. An drei Tagen strömten rund 150.000 Besucherinnen und Besucher in die Stadt und erlebten ein abwechslungsreiches Programm aus Musik, Kultur und Tradition. Überall in den Straßen herrschte eine fröhliche und friedliche Atmosphäre, die den besonderen Charakter des größten

0: aufgewachsen und groß geworden. Ich werde auch immer hier bleiben. Wir sind vom Europa-Rosarium Sangerhausen und das ist einfach das Schönste mit an Sachsen-Anhalt, unsere größte Rosensammlung der Welt.
1: Schöne Region, nette Leute und ein unheimlich schöner Ort zum Wohlfühlen.
2: Wir kommen aus Sachsen-Anhalt, das Heimat. Ist unsere Heimat.
3: Jo, ja. Heimat. Noch ein? Viel Grün.
2: Gesunde Chemie, tolle Hochschulen, nette Menschen.
3: FCM? Nur?
2: Ja, gut.
4: Die Aussteller zeigten eindrucksvoll, was ihre Heimat ausmachte. Von touristischen Angeboten über kulturelle Projekte bis hin zu regionalen Produkten und Vereinsarbeit. Viele Besucher nutzten die Gelegenheit, neue Ausflugsziele kennenzulernen und mehr über die Geschichte, Tradition und Zukunftsprojekte der Region zu erfahren. Die Stände luden außerdem mit abwechslungsreichen Mitmachangeboten, Informationsmaterialien und persönlichen Gesprächen zum Verweilen ein. Gerade dieser direkte Austausch machte den besonderen Reiz des Sachsen-Anhalt-Tages aus. Die Besucher erlebten, wie vielfältig und engagiert die Menschen in den einzelnen Regionen des Landes waren.
5: Heimat. Ich komme von hier, von daher, ja.
6: Als allererstes nette Menschen, fleißige Menschen, stolze Menschen und ein wirklich wunderschönes Bundesland, was mehr ist als das, was man manchmal so in den Medien außerhalb Sachsen-Anhalts aus uns macht.
7: Alte Architektur beispielsweise, weil ich persönlich komme jetzt aus Halle, ich studiere in Dessau Design und was ich schön finde, sind beispielsweise die Burg Giebigenstein, die wir haben. Es ist halt relativ alt, aber es sieht so schön aus. Ich bin da auch schon mal gewesen. Ja, also Besuch ist empfehlenswert. Oder halt auch einfach wie in Dessau das Bauhaus.
8: Es ist ein schönes, kleines Land und es gibt viel zu erkunden. Viele schöne Städte und Dörfer,
9: viele Burgen,
8: ja.
9: Sehr viele Sehenswürdigkeiten.
4: Neben den Präsentationen sorgten zahlreiche Bühnenprogramme, der traditionelle Festumzug mit rund 4000 Mitwirkenden, das gemeinsame Konzert von über 200 Spielleuten sowie die stimmungsvollen Lichtfahrten auf der Saale für unvergessliche Momente. Das Landesfest zeigte einmal mehr, wie stark der Zusammenhalt in Sachsen-Anhalt war und wie lebendig die Regionen des Landes ihre Identität präsentierten. Bernburg präsentierte sich dabei als weltoffene und gastfreundliche Gastgeberstadt und bot den idealen Rahmen für ein Wochenende voller Begegnung, Lebensfreude und regionaler Vielfalt. Mit vielen positiven Eindrücken endete ein Sachsen-Anhalt-Tag, der den Besucherinnen und Besuchern noch lange in Erinnerung bleiben dürfte.
10: Zu Sachsen-Anhalt, na, wunderschönes Bundesland, oder? Naja, ich sag mal, die Geschichte Deutschlands hat in Sachsen-Anhalt viele Wurzeln. Also man kann dort vieles finden, was Gesamtdeutschland geprägt hat. Das ist in Sachsen-Anhalt zu finden. Nicht nur Nebra, auch Bad Dürnberg und Naumburg und viele, viele Sachen, die das ausmachen.
11: Ja, Sachsen-Anhalt. Ich wohne ja in Sachsen-Anhalt, ist ja schön in Sachsen-Anhalt. Also mir gefällt's.
12: Die Menschen einfach. Es ist eine schöne Gegend. Ja, würden wir immer wieder gerne herkommen.
13: Es ist meine Heimat. Dort geboren und dort leben wir.
11: So sieht das aus.
13: Im Harz. Und da wollen wir auch nicht weggehen. Wir können uns auch nicht beklagen.
11: Das fällt mir ein zu Sachsen-Anhalt, ja. Alles in Ordnung soweit.
14: Bald ist es wieder soweit. Die lang ersehnte Fußball-Weltmeisterschaft findet dieses Jahr im Sommer nach 4 Jahren wieder statt. Nach dem Sieg von Argentinien in Katar zur WM 22 haben jetzt auch andere Nationen auf die Trophäe einen Blick geworfen und bereiten sich schon seit Monaten auf diesen wichtigen Moment drauf vor. Besonders die Fans aus Deutschland erhoffen sich ein erfolgreiches Ergebnis der deutschen Nationalmannschaft. Ein großer Anreiz ist die EM 24, bei der Deutschland es bis ins Halbfinale schaffte, aber von Spanien rausgeworfen wurde. 2 Jahre zuvor verließ das Team die Weltmeisterschaft schon in der Gruppenphase, sodass man zu diesem Auftakt erhöhte Hoffnungen hat. Wir waren in Wittenberg und haben nachgefragt, wer Interesse an der WM hat.
15: Wollen Sie die Fußball-WM dieses Jahr verfolgen?
16: Nein.
15: Kein Fußball-Fan?
16: Okay.
17: Ja, sind kein Fußball-Fan.
18: Kein Fußball-Fan.
19: Ja, sicherlich,
20: ne? Ja, doch, also so nebenbei. So als Laie.
15: Ja, warum? Was, glauben Sie, Deutschland hat eine Chance?
16: Nee.

0: Deutschland wird gewinnen. 100%. Ich habe mir die Europameisterschaft angeguckt und ich habe gesehen, wie krass Deutschland gespielt hat. Und dachte ich mir so, dieses Jahr WM muss gewinnen.
1: Deutschland glaube ich nicht. Ich denke mal Holland oder Frankreich, denke ich mal.
2: Wie weit schafft es denn Deutschland?
1: Ich hoffe bis ins Halbfinale.
3: Allerdings trifft nicht nur für deutsche Fans ein Problem auf, sondern auch für Menschen aus der ganzen Welt. Denn ausgetragen wird die WM von 3 Ländern aus Nordamerika: Mexiko, USA und Kanada. Durch die Zeitverschiebung werden die Spiele recht spät oder schon nach Mitternacht hier in Europa live übertragen, sodass viele Fans durch Arbeit und weitere Verpflichtungen diese nicht gucken können.
2: Stört Sie das, dass es in der oder insgesamt so zeitlich versetzt ist? Oder ist das Ihnen egal, Sie machen es trotzdem mit?
4: Nee, ich finde es schon störend. Ne? Aber ich denke, wenn Deutschland spielt, stehe ich auch dann mal nachts auf oder bleibe auf.
1: Ja, bis jetzt gehen ja die ersten Spiele, glaube ich, 21 Uhr, 22 Uhr, das geht noch. Oder 19 Uhr, glaube ich, das erste Jahr. Aber dann später, muss man mal schauen, ja. Wenn man früh aufstehen muss, ist es blöd, ja.
5: Das
2: ist einfach zeitlich. Wäre besser, wenn es in Europa wäre.
3: Die Meinungen in Wittenberg gehen zwar auseinander, doch eines wird deutlich. Die Vorfreude auf die Weltmeisterschaft ist groß. Jetzt bleibt abzuwarten, welche Mannschaft sich am Ende den Titel sichert und wie die Fans mit den ungewohnten Anstoßzeiten zurechtkommen.
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0: Am Mittwoch, dem 3. Juni, fand in Landsberg der Betriebsräteempfang der IG Metall Halle Dessau statt. Grund dafür waren die kürzlichen bundesweiten Neuwahlen der Betriebsrätinnen und Betriebsräte. Die IG Metall wolle bei so einem Treffen die neuen Vertreterinnen und Vertreter begrüßen und eine Möglichkeit zum Netzwerken bieten. Aber wie gut sind die Betriebsratsstrukturen in der Region Halle-Dessau eigentlich aufgestellt?
1: Wir haben vor allen Dingen kleine und mittelständische Betriebe in den unterschiedlichsten Branchen, in der Metallelektronik, im Handwerk, textile Dienste zu begleiten. Und wir stellen einfach fest, dass hier eine hohe Motivation ist, auch ein wichtiges Ehrenamt wahrzunehmen. Es geht um die Mitbestimmung in den Betrieben. Es gibt viel Erfahrung. Es gibt schon viele gute Regelungen. Aber die Themen der Zukunft sind natürlich eine große Herausforderung. Wir haben es zum Teil mit Krisensituationen zu tun, wirtschaftlichen schwierigen Bedingungen, aber gleichzeitig haben wir auch Betriebe, denen es sehr, sehr gut geht, die wissen gar nicht, wie sie ihre Aufträge abarbeiten sollen. Und Betriebsräte sind da immer zwischen Baum und Borke und müssen dann schauen, dass es für die Beschäftigten gute Regelungen gibt.
0: Ebenfalls vor Ort war die Arbeitsministerin des Landes Sachsen-Anhalt, Petra Grimm-Benne. Den Besuch einer Landesministerin bei einer solchen Veranstaltung hieß man von Seiten der IG Metall sehr willkommen. Wir wollten von Grimm-Benne wissen, was einen Betriebsrat so wichtig mache.
2: Es ist ganz wichtig, dass Betriebe mit Betriebsräten zusammen auch hinsichtlich der wirtschaftlichen Entwicklung weiterkommen. Und wir haben ganz viele Regelungen zu treffen hinsichtlich Arbeitszeiten, zwischen Schichtdiensten, zwischen Personalentscheidungen, Fachkräftemangel, auch insbesondere hinsichtlich des wirtschaftlichen Aufschwunges zu gucken, dass es dem Unternehmen gut ist. Und wir können nach Studien erklären, dass wenn man das gemeinsam gestaltet in einem Unternehmen, und dazu sind die Betriebsräte eine richtige Scharnierfunktion, dann klappt es auch hinsichtlich der wirtschaftlichen Entwicklung besser. Und das wollen wir gerne auch in Sachsen-Anhalt weiterhin fördern.
0: Wie schon erwähnt, freute man sich über den Besuch.

0: der Ministerin. Denn die Anerkennung der Wichtigkeit von Betriebsräten in Unternehmen sei keine Selbstverständlichkeit, erzählte Almut Kapper-Leibe.
1: Das Betriebsverfassungsgesetz, habe ich heute in unseren einführenden Worten schon gesagt, ist ein sehr altes Gesetz, aber ein hart erkämpftes Gesetz, denn Mitbestimmung ist in Unternehmen ist keine natürliche Geschichte, sondern ist eine ganz wichtige rechtliche Regelung, die wir haben. Die kann aber nur mit Leben geführt werden, wenn es Menschen gibt, die das Amt auch wahrnehmen. Das ist die eine Seite. Die andere Seite ist aber auch, dass so ein Ehrenamt wahrgenommen wird, wertgeschätzt wird. Und alleine mit der Anwesenheit einer Vertreterin einer Landesregierung, wie mit Ministerin Frau Grimm-Benne, wird ja schon mal deutlich, dass es da einen hohen Grad der Wertschätzung gibt, dass es ein hohes Gut ist, dass Menschen die Motivation haben, Verantwortung zu übernehmen, sich einzusetzen. Und das muss auch, finde ich, von der Bundesregierung, aber auch von den Verantwortlichen in den Landesregierungen, muss das immer wieder gesehen werden. Das fängt schon damit an, wenn eben Politikerinnen und Politiker oder Verantwortliche aus bestimmten Ämtern Unternehmen besuchen, dass sie auch nicht nur nach der Unternehmensleitung fragen, sondern auch, wo ist denn hier eigentlich der Betriebsrat oder der Personalrat, und auch mal eine andere Sicht der Dinge hören.
0: Laut IG Metall Halle Dessau spüre man von Seiten der Betriebe als auch der Betriebsräte durchaus ein Bewusstsein für die Krisen der aktuellen Zeit. Gerade deshalb sei es auch momentan so wichtig, das Wohl der Arbeitnehmerinnen und Arbeitnehmer zu sichern.
2: Auch in diesem Jahr fand das beliebte Teichfest der Vereine in Petersroda statt. Trotz der nur rund 600 Einwohner im Dorf waren viele Gäste zu Besuch und genossen die entspannte sowie heimische Atmosphäre. Organisiert wurde die Veranstaltung von den Vereinen, so auch der ein paar Monate alte Heimatverein Petersroda. Ab Februar diesen Jahres gehört der Verein jetzt zum Dorf und ist offiziell beim Amtsgericht registriert.
3: Der hat sich ganz neu gegründet, erst im November, hat mittlerweile schon immerhin 41 Mitglieder. Ja, und wir sind jetzt auch das erste Mal hier bei dem Fest logischerweise dabei, weil uns gibt es das seit dem 11.11. offiziell, letztes Jahr. Deswegen, wir machen jetzt hier einen Weinstand mit Winzerweinen, mit Brezeln, mit Aperol Spritz, mit, was haben wir noch Schönes? Weinschorle. Das haben wir uns als Heimatverein jetzt hier so auf die Fahne geschrieben. Haben natürlich auch alle, organisieren das auch als Vereine gemeinsam, also im Prinzip der Feuerwehrverein.
4: Ja. Yeah.
3: Der Heimatverein und der Sportverein ist dieses Jahr raus und der Männerchor Petersroda. Und der Kirchenverein, genau. Also Förderverein der Kirche Petersroda. Wir haben dieses Fest hier in Gemeinschaftsarbeit organisiert.
2: Ab 14 Uhr ging es dann beim Dorfteich los. Bei Kaffee und Kuchen konnten sich die Besucher unterhalten und sich das Feuerwehrauto des Feuerwehrvereins besser ansehen. Das Highlight des Tages war der Auftritt des Magiers Sir Henry, der alt und jung nochmal verzauberte. Für die Kleinen gab es eine Hüpfburg und jede Menge Bastelspaß. Generell ist Basteln und Handwerk in Petersroda sehr groß geschrieben.
4: Wir machen, wie gesagt, monatlich Bastelnachmittage mit Kindern und mittlerweile auch mit unseren Senioren. Wir versuchen das so ein bisschen zu kombinieren und hier so ein bisschen Leben und Gemeinschaft in den Ort zu bringen. Und dieses Teichfest, das gibt es tatsächlich schon seit vielen Jahren. Ich bin jetzt seit 7 Jahren wieder zurück in der Heimat und seitdem bin ich da auch dabei und freue mich jedes Mal, das zu organisieren und bin begeistert von der Gemeinschaft in unserem kleinen Ort, weil wir sind ja nicht mal 600 Einwohner und wir haben viele, die zugezogen sind, viele junge Familien und viele ältere Herrschaften und die freuen sich dann jedes Mal hier dabei zu sein und zusammenzukommen. Es ist einfach nur schön, es macht Spaß.
3: Genau.
2: So zeigt sich, dass der Zusammenhalt ein fester Bestandteil in Petersroda ist und die Bewohner zufrieden sind. Aber woran liegt das?
4: Es ist in Petersroda tatsächlich so, wir haben sehr viele da, die schon immer hier sind. Da gibt es eine große Tradition, gerade im Chor, die den Ort sehr lieben. Wir haben viele Zugezogene, die sehr gerne hier leben, weil wir einfach... Ja, viele sagen so, wir sind immer so eine kleine Perle an der Botsche, weil wir sind ganz nah an der Natur. Und das heißt, es sind Menschen, die sind gerne hier und die lieben den Ort. Und man kennt sich und man trifft sich und es macht einfach Spaß, das zusammen zu machen, weil wir kriegen auch immer wieder Unterstützung von der Stadt dafür, also von der Stadt Sandersdorf-Brehna. Ich kenne es nicht anders. Ich bin hier aufgewachsen als Kind. Ich war 17 Jahre weg und ich bin wiedergekommen und es war einfach wie nach Hause kommen. Man kennt sich untereinander. Man

0: trifft sich auf der Straße, man kennt die Kinder, man weiß, wo sie hingehören und da ist eine Gemeinschaft, das ist halt eine Sache, so ein bisschen Familie.
1: Mit glücklichen Gesichtern und tollen Erinnerungen endet das Dorffest um 22 Uhr mit gegrilltem Essen. Man kann sich schon mal darauf einstellen, dass die Tradition fortgesetzt wird und das Fest im kommenden Jahr wieder stattfindet.
2: Am Donnerstag, dem 28. Mai, wurden in Wittenberg zwei Förderbescheide aus Mitteln des Landesprogramms Klima 3 in Höhe von insgesamt rund 2,8 Millionen Euro übergeben. Diese Gelder wolle man für den Bau einer neuen Hochwasserschutzanlage und eines Pumpwerks im Bereich der ehemaligen Kuhlache einsetzen. Man rechne bei diesem Projekt mit Gesamtkosten in Höhe von ca. 3,4 Millionen Euro, wie aus einer Pressemitteilung der Stadt hervorgeht. Aber warum ist der Hochwasserschutz im Zuge der Lager gerade hier so wichtig?
3: Hier in der Lutherstadt wird ja die Landesgartenschau 2028 vorbereitet. Ein großes Projekt, mit der Brachflächen weiterentwickelt werden sollen und das Ziel verfolgt ist, die Elbe näher an die Stadt heranzubringen, ein bisschen die Menschen mit der Elbe zu versöhnen. Das ist nicht ganz einfach, denn wir müssen Hochwasserschutzmaßnahmen dafür ergreifen. Die Elbe hat uns in den Jahren 2002 und 2013 sehr stark bewiesen, wie wichtig es ist, sich gegen Wasserfluten, gegen Hochwasser zu schützen.
2: Im Schatten der Landesgartenschau 2028 wird in Wittenberg viel gebaut. Laut den Verantwortlichen plane man, einige dieser Baumaßnahmen auch dauerhaft beizubehalten, um die Stadt langfristig und auch nach der Lager zu bereichern. Auch für diesen Abschnitt der Lutherstadt sei einiges geplant, erklärte Michael Steinland.
4: Auf jeden Fall wird hier erstmal grundsätzlich ein toller neuer Park für Wittenberg entstehen, sodass man aus der Altstadt jetzt einen wunderbaren Zugang, neuen Zugang dann zur Elbe hat. Den Anleger, den wir hier für das Gastroschiff schaffen wollen während der Landesgartenschau, wird dauerhafter Art sein. Das heißt, es besteht die Möglichkeit, entweder dass eben dort dieses Gastroschiff auch weiter zu betreiben oder aber auch diesen Anleger für die Flussschifffahrt zu nutzen. Aber darüber hinaus gibt es noch viele andere Punkte, dann wie es entstehen hier neue Spielanlagen, die dauerhaft sind. Es entsteht eine Veranstaltungsfläche, die auch dauerhaft dann genutzt werden wird.
2: Willingmann erzählte vor Ort, das Land Sachsen-Anhalt habe seit 2002 rund 1,6 Milliarden Euro in den landesweiten Hochwasserschutz investiert, um die Bevölkerung sowie die umliegende Natur zu schützen. Aber warum genau kommen die Gelder bei dieser Übergabe aus den Klima-3-Mitteln?
5: Es hat eine sehr wichtige Bedeutung für das Klima. Jetzt nicht unmittelbar diese beiden Fördermittelbescheide, aber wir sind ja hier im Bereich der Kuhlache. Und das, was man hier sieht, ist eine Entsiegelung von alten Betonflächen, die auf der Kuhlache aufgebracht gewesen waren. Und durch diese Versiegelung hat sich hier die Hitze gestaut, sodass wir hier richtige Hitzeinseln hatten. Und das hat sich im Sommer teilweise, war das gar nicht auszuhalten. Und durch das Entsiegeln der Flächen lösen wir dieses Problem.
2: Die Landesgartenschau sei hier eine treibende Kraft, um die Stadtentwicklung weiter voranzubringen, hieß es in der Pressemitteilung weiter. Man plane also auch auf lange Sicht, die Stadt attraktiver und resilienter gegen Klimaeinflüsse zu gestalten und freue sich über die Möglichkeiten, welche die Lager eröffne.
1: Ein neues Projekt findet nun seinen Anfang in der Lutherstadt Wittenberg. Auf dem Gelände der Klinik Bosse soll nun der Neubau einer Familientagesklinik entstehen. Der Anfang der Bauarbeiten wurde nun mit einer feierlichen Grundsteinlegung am 20. April gefeiert, bei denen einige Besucher wie Mitglieder des Landrats oder Ministerin Petra Grimbene anwesend waren. Dies ist nicht nur ein bedeutsamer Meilenstein für die Region, sondern auch ein Erfolg für ganz Sachsen-Anhalt. Das Land selbst trug dazu bei, dass dieses Projekt durch den Fördermittelbescheid nun den Startschuss bekommt.
6: Wir haben heute hier 3,6 Millionen einen endgültigen Bescheid übergeben. Und das ist schon die Planung, die wir schon seit 2019 haben, dass wir hier im Bereich Wittenberg eine Versorgungslücke schließen wollen. Das heißt, wir haben therapeutische Angebote für Kinder, wir haben sie für Eltern, aber wir wollen hier etwas Neues gehen, dass wir nämlich sozusagen eine Tagesklinik machen, direkt für Familien. Damit gehen wir auch gesundheitsmäßig neue Wege. Und wir haben vom Krankenhausgutachten schon gesagt, dass wir im Land so ein Angebot noch nicht vorhalten. Und wir schließen damit auch eine Versorgungslücke.

0: Glück Ücke, was ich ganz klasse finde. Und wir gehen auch zusätzlich noch neue Wege, dass wir nicht nur die Alexianer gebeten haben, eine Konzeption zu machen, sondern dass ich mal sagen darf, unsere Salus auch gebeten haben, die hier Kinder- und Jugendpsychiatrien vorhalten, dass man dann nochmal neue Wege geht, weil es da wirklich darum geht, und das ist mir eigentlich auch ein Herzensanliegen, dass wir sagen, wir wollen Familien helfen, dass sie heilen können, auch als Familie, und dass wir dann nicht immer wieder gucken müssen, wie wir nochmal neu gucken auf die Familie, wenn es Rückfälle gibt. Und ich verspreche mir von dieser Konzeption ganz viel, und es ist toll, dass ich heute dafür auch den Grundstein mitlegen durfte.
1: Die Familientagesklinik hat ein integratives, familienorientiertes Behandlungskonzept. Der sehr bindungs- und beziehungsorientierte therapeutische Ansatz stellt eine Kombination verschiedener Interventionen dar, die sowohl bei den Eltern und Kindern als auch bei beiden gemeinsam ansetzen. Das heißt, wenn zum Beispiel Eltern psychische Erkrankungen haben, kommt es oft zu Fällen, dass die Kinder darunter stark leiden. Dabei soll die Familienklinik in Wittenberg und der ganzen Region eine große Hilfe leisten.
2: Das schließt eine ganz, ganz große Versorgungslücke bei uns. Wir haben im Jugendbereich natürlich Angebote, psychiatrische Angebote. Wir haben die auch im Erwachsenenbereich. Aber immer dann, wenn es zu Konflikten in Familien führt. Und das merken wir zum Beispiel im Jugendamt regelmäßig, dass eben nicht nur der Jugendliche Teil eines Problems sein kann, sondern eben die ganze Familie. Da muss man auch die ganze Familie in den Blick nehmen. Und genau das wird in diesem Familienzentrum dann stattfinden. Und ich glaube, dann ist das auch sehr viel runder die Lösung, wenn man eben nicht nur an einzelnen Stellen guckt, sondern sich das ganze System Familie ansieht.
1: In ein paar Monaten soll der Neubau dann fertiggestellt werden und bereit für den Einzug sein. Bis zu 8 Familien können hier dann unterkommen und täglich an Behandlungen dran teilnehmen. Angestrebt wird, Familien mit Kindern zwischen 4 und 14 Jahren ganzheitlich zu unterstützen, sodass sich das Zusammenleben dauerhaft verbessert und gefestigt wird. Die Planung an sich begann schon im Frühjahr 2025 in enger Abstimmung mit den Mitarbeitern in der Klinik Bosse-Wittenberg und der Salus GmbH, um alle Anforderungen zu beachten.
3: Wir haben das vor, wie gesagt, vielen Jahren mit Herrn Dr. Serchen, damals als Chefarzt, gemeinsam mit der Salus überlegt, dass das eine sinnvolle Sache wäre, und haben seit 2019 im Krankenhausplan dieses Angebot stehen, haben dann aber einige Zeit gebraucht, und das ist bei jeder Baumaßnahme so, dass man erst überlegt, wie funktioniert das, konzeptionell nochmal dran geht, sich dann den Architekten sucht, die Planung macht, den Antrag stellt, und heute sind wir dabei, endlich den Grundstein zu legen, um jetzt vorwärts gehen zu können. Wir beabsichtigen, nächstes Jahr im Juni fertig zu sein und dann auch die ersten Patienten spätestens am 1.7. so gesagt aufzunehmen, und Patienten heißt dann immer Familiensysteme, also Eltern mit Kindern gleichzeitig.
1: Mit dem Neubau der Familientagesklinik entsteht somit ein wichtiger Ort der Unterstützung für betroffene Familien in der Region. Das Projekt zeigt, wie durch gemeinsame Anstrengungen nachhaltige Hilfsangebote geschaffen werden können. Für viele Familien in Sachsen-Anhalt bedeutet dies künftig neue Perspektiven und konkrete Hilfe im Alltag.
4: Bahntechnisch ist in Sachsen-Anhalt momentan einiges los. Es werden Schienen saniert und neue Strecken gebaut. Auch der Verkehrsknoten Köthen soll jetzt saniert und ausgebaut werden. Darüber informierte die DB Infrago zusammen mit der Stadt Köthen am 3. Juni. Welche Arbeiten hier in der nächsten Zeit anstehen, darüber informierte der Teamleiter vor Ort.
5: Was sofort ins Auge sticht, sind natürlich die Brücken, die sehr baufällig sind. Wir können oben nur noch mit 30 km/h drüber fahren, und die müssen dringend neu gemacht werden. Und in dem Zuge entwickeln wir die Infrastruktur auch gleich zukunftsfähig, dass wir dann zukünftig auch dort weiterfahren können, ohne wieder neu umzubauen. Die Brücken sind von 1917, ungefähr 1920er Zeit. Die sind schon sehr alt und müssen jetzt mal neu gemacht werden. Es ist lange nichts passiert, beziehungsweise die Instandhaltung ist irgendwann am Ende ihrer Kräfte diesbezüglich. Und auch die Gleisanlagen sind in einem Zustand, den die heutigen Verkehre nicht mehr aufnehmen können.
4: Bei den angesprochenen Brücken handelt es sich laut DB Infrago um die Abschnitte Friedrich-Ebert-Straße, Friedrichstraße, Hohle-Tore und Zietebach. Man wolle das Projekt in 2 Bauabschnitten realisieren, wobei Abschnitt 1 die genannten Überführungen betreffen werde, sowie Erneuerungen des Bahnsteigs und Bahnhofs in Köthen einschließe. Die Sanierung

0: Forschungen im Bereich Köthen fangen aber nicht jetzt erst an. Bis 2020 hatte man am Standort schon gearbeitet. Aber worum ging es da genau?
1: Da wurden die Signalanlagen neu gemacht. Also das heißt, sprich, wir haben die Formsignale, wer das noch kennt, entfernt und ein neues elektronisches Stellwerk hingestellt.
0: Was in Bauphase 2 noch so passieren wird und mit welcher Bauzeit man rechne, erklärte Römpler im Interview.
1: Die nächsten Schritte ist erstmal das Planrechtsverfahren mit der Offenlegung durch das Eisenbahnbundesamt. Und dann geht es dann 2030 los mit der Erneuerung des Kreuzungsbauwerkes im Norden von Köthen. Wir rechnen aktuell mit einer Bauzeit von 4 Jahren, auch der Tatsache geschuldet, dass auch der Bahnbetrieb während der Bauzeit aufrechterhalten werden muss.
0: Bis voraussichtlich 2034 wird sich in Köthen also einiges an der Bahninfrastruktur verändern. Wie sehr diese Arbeiten den Verkehr beeinträchtigen werden, bleibt abzuwarten. Die DB InfraGo spricht allerdings von einer Investition in die Zukunft und erhofft sich somit auf lange Sicht einen besseren Verkehrsfluss in der Region.

0: Strahlender Sonnenschein, gute Stimmung und viele Gäste. Mit der offiziellen Eröffnung hat am Freitag der 24. Sachsen-Anhalt-Tag in Bernburg begonnen. Bis Sonntag präsentierte sich das ganze Land mit Kultur, Tradition und kulinarischen Angeboten. Aber gerade neben der Musik, Kultur und den zahlreichen Angeboten stand am ersten Tag des Sachsen-Anhalt-Tages auch das Ehrenamt im Mittelpunkt, nämlich um 18 Uhr beim Empfang der Landesregierung im Theater Bernburg. Nach der Begrüßung seitens der Oberbürgermeisterin von Bernburg, Dr. Silvia Risto, und dem Ministerpräsident des Landes Sachsen-Anhalt, Sven Schulze, zeichnete der Ministerpräsident, den Peißener Ortswehrleiter Mike Hammermann, mit dem silbernen Brandschutz- und Katastrophenschutz-Ehrenzeichen aus.
1: Persönlich nochmal Ihnen danken. Ich weiß ja, dass Ihre gesamte Familie in der Feuerwehr ist. Ne? Silberne Brandschutz- und Katastrophenschutz-Ehrenzeichen am Bande Magdeburg, Juni 2026, der Ministerpräsident des Landes Sachsen-Anhalt, Sven Schulze.
0: Mit der Auszeichnung wurde sein langjähriger Verdienst im Brand- und Katastrophenschutz gewürdigt. Die Ehrung unterstreicht die wichtige Rolle, die die ehrenamtlichen Einsatzkräfte für die Sicherheit der Menschen in Sachsen-Anhalt leisten. Im Übrigen, verliehen wird dieses Ehrenzeichen nur an Personen, welche 25 Jahre aktiv pflichttreuen Dienst in der Feuerwehr, dem Katastrophenschutz oder anerkannten Hilfsorganisationen geleistet haben. Eigentlich sollte die Vergabe der Auszeichnung geheim bleiben, wurde aber durch eine vortagige Zeitungsausgabe veröffentlicht. Dennoch gelang die Übergabe so wie der Abend. Mit einer musikalischen Umrahmung ließ man den Abend dann ausklingen. Wie der Sachsen-Anhalt-Tag am Tageslicht aussah, sowie die Stimmung und Meinungen, welche wir am 6. Juli einfingen, präsentieren wir Ihnen in der nächsten Sendung von RBW Aktuell. Der 24. Sachsen-Anhalt-Tag in Bernburg war ein Fest der Begegnung, der Regionalität und der guten Stimmung. An drei Tagen strömten rund 150.000 Besucherinnen und Besucher in die Stadt und erlebten ein abwechslungsreiches Programm aus Musik, Kultur und Tradition. Überall in den Straßen herrschte eine fröhliche und friedliche Atmosphäre, die den besonderen Charakter des größten Landfestes Sachsen-Anhalts eindrucksvoll unterstrich. Besonders beliebt waren die zahlreichen Stände und Präsentationsflächen, auf denen sich Städte, Landkreise, Vereine und Initiativen aus dem ganzen Bundesland präsentierten. Hier entdeckten die Gäste regionale Besonderheiten, kamen mit engagierten Ehrenamtlichen ins Gespräch und erlebten die Vielfalt Sachsen-Anhalts hautnah. Wir fragten außerdem rum, an was denken Sie, wenn Sie Sachsen-Anhalt hören? Wobei wir ein ordentliches Sortiment an Eindrücken sammeln konnten.
2: Dazu fällt mir ein, dass es meine Heimat ist. Ich bin in Sachsen-Anhalt

0: aufgewachsen und groß geworden. Ich würde auch immer hier bleiben. Wir sind vom Europa-Rosarium Sangerhausen und das ist einfach das Schönste mit an Sachsen-Anhalt und zur größte Rosensammlung der Welt.
1: Schöne Region, nette Leute und ein unheimlich schöner Ort zum Wohlfühlen.
2: Wir kommen aus Sachsen-Anhalt, das Heimat. Ist unsere Heimat.
3: Jo, ja. Heimat. Viel Grün.
2: Gesunde Chemie, tolle Hochschulen, nette Menschen.
3: FCM? Nur?
2: Ja, gut.
4: Die Aussteller zeigten eindrucksvoll, was ihre Heimat ausmachte. Von touristischen Angeboten über kulturelle Projekte bis hin zu regionalen Produkten und Vereinsarbeit. Viele Besucher nutzten die Gelegenheit, neue Ausflugsziele kennenzulernen und mehr über die Geschichte, Tradition und Zukunftsprojekte der Region zu erfahren. Die Stände luden außerdem mit abwechslungsreichen Mitmachangeboten, Informationsmaterialien und persönlichen Gesprächen zum Verweilen ein. Gerade dieser direkte Austausch machte den besonderen Reiz des Sachsen-Anhalt-Tages aus. Die Besucher erlebten, wie vielfältig und engagiert die Menschen in den einzelnen Regionen des Landes waren.
5: Heimat. Ich komme von hier, von daher, ja.
6: Als allererstes nette Menschen, fleißige Menschen, stolze Menschen und ein wirklich wunderschönes Bundesland, was mehr ist als das, was man manchmal so in den Medien außerhalb Sachsen-Anhalts aus uns macht.
7: Alte Architektur beispielsweise, weil ich persönlich komme jetzt aus Halle, ich studiere in Dessau Design und was ich schön finde, sind beispielsweise die Burg Giebigenstein, die wir haben. Es ist halt relativ alt, aber es sieht so schön aus. Ich bin da auch schon mal gewesen. Ja, also Besuch ist empfehlenswert. Oder halt auch einfach wie in Dessau das Bauhaus.
8: Es ist ein schönes, kleines Land und es gibt viel zu erkunden. Viele schöne Städte und Dörfer,
9: viele Burgen,
8: ja.
9: Sehr viele Sehenswürdigkeiten.
4: Neben den Präsentationen sorgten zahlreiche Bühnenprogramme, der traditionelle Festumzug mit rund 4000 Mitwirkenden, das gemeinsame Konzert von über 200 Spielleuten sowie die stimmungsvollen Lichtfahrten auf der Saale für unvergessliche Momente. Das Landesfest zeigte einmal mehr, wie stark der Zusammenhalt in Sachsen-Anhalt war und wie lebendig die Regionen des Landes ihre Identität präsentierten. Bernburg präsentierte sich dabei als weltoffene und gastfreundliche Gastgeberstadt und bot den idealen Rahmen für ein Wochenende voller Begegnung, Lebensfreude und regionaler Vielfalt. Mit vielen positiven Eindrücken endete ein Sachsen-Anhalt-Tag, der den Besucherinnen und Besuchern noch lange in Erinnerung bleiben dürfte.
10: Zu Sachsen-Anhalt, na, wunderschönes Bundesland, oder? Naja, ich sag mal, die Geschichte Deutschlands hat in Sachsen-Anhalt viele Wurzeln. Also man kann dort vieles finden, was Gesamtdeutschland geprägt hat. Das ist in Sachsen-Anhalt zu finden. Nicht nur Nebra, auch Bad Dürnberg und Naumburg und viele, viele Sachen, die das ausmachen.
11: Ja, Sachsen-Anhalt. Ich wohne ja in Sachsen-Anhalt, ist ja schön in Sachsen-Anhalt. Also mir gefällt's.
12: Die Menschen einfach. Es ist eine schöne Gegend. Ja, würden wir immer wieder gerne herkommen.
13: Das ist meine Heimat. Dort geboren und dort leben wir.
11: So sieht das aus.
13: Im Harz. Und da wollen wir auch nicht weggehen. Wir können uns auch nicht beklagen.
14: Was fällt mir ein zu Sachsen-Anhalt, ja. Alles in Ordnung soweit.
15: Bald ist es wieder soweit. Die lang ersehnte Fußball-Weltmeisterschaft findet dieses Jahr im Sommer nach 4 Jahren wieder statt. Nach dem Sieg von Argentinien in Katar zur WM 22 haben jetzt auch andere Nationen auf die Trophäe einen Blick geworfen und bereiten sich schon seit Monaten auf diesen wichtigen Moment drauf vor. Besonders die Fans aus Deutschland erhoffen sich ein erfolgreiches Ergebnis der deutschen Nationalmannschaft. Ein großer Anreiz ist die EM 24, bei der Deutschland es bis ins Halbfinale schaffte, aber von Spanien rausgeworfen wurde. 2 Jahre zuvor verließ das Team die Weltmeisterschaft schon in der Gruppenphase, sodass man zu diesem Auftakt erhöhte Hoffnungen hat. Wir waren in Wittenberg und haben nachgefragt, wer Interesse an der WM hat.
16: Wollen Sie die Fußball-WM dieses Jahr verfolgen?
17: Nein.
16: Kein Fußball-Fan?
17: Okay.
18: Ja, Sie sind kein Fußball-Fan.
17: Nein. Kein Fußball-Fan.
19: Ja, sicherlich, ne?
1: Ja, doch, also so nebenbei. So als Laie.
16: Was glauben Sie, Deutschland hat eine Chance?
17: Nee.

0: Deutschland wird gewinnen. 100%. Ich habe mir die Europameisterschaft angeguckt und ich habe gesehen, wie krass Deutschland gespielt hat. Und dachte ich mir so, dieses Jahr WM muss gewinnen.
1: Deutschland glaube ich nicht. Ich denke mal Holland oder Frankreich, denke ich mal.
2: Wie weit schafft es denn Deutschland?
1: Ich hoffe bis ins Halbfinale.
3: Allerdings trifft nicht nur für deutsche Fans ein Problem auf, sondern auch für Menschen aus der ganzen Welt. Denn ausgetragen wird die WM von 3 Ländern aus Nordamerika: Mexiko, USA und Kanada. Durch die Zeitverschiebung werden die Spiele recht spät oder schon nach Mitternacht hier in Europa live übertragen, sodass viele Fans durch Arbeit und weitere Verpflichtungen diese nicht gucken können.
2: Stört Sie das, dass es in der oder insgesamt so zeitlich versetzt ist? Oder ist das Ihnen egal, Sie machen es trotzdem mit?
4: Nee, ich finde es schon störend. Ne? Aber ich denke, wenn Deutschland spielt, stehe ich auch dann mal nachts auf oder bleibe auf.
1: Ja, bis jetzt gehen ja die ersten Spiele, glaube ich, 21 Uhr, 22 Uhr, das geht noch. Oder 19 Uhr, glaube ich, das erste Jahr. Aber dann später, das muss man mal schauen, ja. Wenn man früh aufstehen muss, ist es blöd, ja.
5: Ich habe einen Senkrutsche.
1: Ja, die Sendezeiten.
2: Ist einfach zeitlich. Wäre besser, wenn es in Europa wäre.
3: Die Meinungen in Wittenberg gehen zwar auseinander, doch eines wird deutlich. Die Vorfreude auf die Weltmeisterschaft ist groß. Jetzt bleibt abzuwarten, welche Mannschaft sich am Ende den Titel sichert und wie die Fans mit den ungewohnten Anstoßzeiten zurechtkommen.
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0: Am Mittwoch, dem 3. Juni, fand in Landsberg der Betriebsräteempfang der IG Metall Halle Dessau statt. Grund dafür waren die kürzlichen bundesweiten Neuwahlen der Betriebsrätinnen und Betriebsräte. Die IG Metall wolle bei so einem Treffen die neuen Vertreterinnen und Vertreter begrüßen und eine Möglichkeit zum Netzwerken bieten. Aber wie gut sind die Betriebsratsstrukturen in der Region Halle-Dessau eigentlich aufgestellt?
1: Wir haben vor allen Dingen kleine und mittelständische Betriebe in den unterschiedlichsten Branchen, in der Metallelektronik, im Handwerk, textile Dienste zu begleiten. Und wir stellen einfach fest, dass hier eine hohe Motivation ist, auch ein wichtiges Ehrenamt wahrzunehmen. Es geht um die Mitbestimmung in den Betrieben, es gibt viel Erfahrung, es gibt schon viele gute Regelungen, aber die Themen der Zukunft sind natürlich eine große Herausforderung. Wir haben es zum Teil mit Krisensituationen zu tun, wirtschaftlichen schwierigen Bedingungen, aber gleichzeitig haben wir auch Betriebe, denen es sehr, sehr gut geht, die wissen gar nicht, wie sie ihre Aufträge abarbeiten sollen. Und Betriebsräte sind da immer zwischen Baum und Borke und müssen dann schauen, dass es für die Beschäftigten gute Regelungen gibt.
0: Ebenfalls vor Ort war die Arbeitsministerin des Landes Sachsen-Anhalt, Petra Grimm-Benne. Den Besuch einer Landesministerin bei einer solchen Veranstaltung hieß man von Seiten der IG Metall sehr willkommen. Wir wollten von Grimm-Benne wissen, was einen Betriebsrat so wichtig mache.
2: Das ist ganz wichtig, dass Betriebe mit Betriebsräten zusammen auch hinsichtlich der wirtschaftlichen Entwicklung weiterkommen. Und wir haben ganz viele Regelungen zu treffen hinsichtlich Arbeitszeiten, zwischen Schichtdiensten, zwischen Personalentscheidungen, Fachkräftemangel, auch insbesondere hinsichtlich des wirtschaftlichen Aufschwunges zu gucken, dass es dem Unternehmen gut ist. Und wir können nach Studien erklären, dass wenn man das gemeinsam gestaltet in einem Unternehmen, und dazu sind die Betriebsräte eine richtige Scharnierfunktion, dann klappt es auch hinsichtlich der wirtschaftlichen Entwicklung besser. Und das wollen wir gerne auch in Sachsen-Anhalt weiterhin fördern.
0: Wie schon erwähnt, freute man sich über den Besuch der Ministerin. Denn die Anerkennung der Wichtigkeit von Betriebsräten in Unternehmen sei keine Selbstverständlichkeit, erzählte Almut Kapperleibe.
1: Das Betriebsverfassungsgesetz, habe ich heute in unseren einführenden Worten schon gesagt, ist ein sehr altes Gesetz, aber ein hart erkämpftes Gesetz, denn Mitbestimmung ist in Unternehmen ist keine natürliche Geschichte, sondern ist eine ganz wichtige rechtliche Regelung, die wir haben. Die kann aber nur mit Leben geführt werden, wenn es Menschen gibt, die das Amt auch wahrnehmen. Das ist die eine Seite. Die andere Seite ist aber auch, dass so ein Ehrenamt wahrgenommen wird, wertgeschätzt wird und alleine mit der Anwesenheit einer Vertreterin einer Landesregierung, wie mit Ministerin Frau Grimm-Benne, wird ja schon mal deutlich, dass es da einen hohen Grad der Wertschätzung gibt, dass es ein hohes Gut ist, dass Menschen die Motivation haben, Verantwortung zu übernehmen, sich einzusetzen. Und das muss auch, finde ich, von der Bundesregierung, aber auch von den Verantwortlichen in den Landesregierungen, muss das immer wieder gesehen werden. Das fängt schon damit an, wenn eben Politikerinnen und Politiker oder Verantwortliche aus bestimmten Ämtern Unternehmen besuchen, dass sie auch nicht nur nach der Unternehmensleitung fragen, sondern auch, wo ist denn hier eigentlich der Betriebsrat oder der Personalrat, und auch mal eine andere Sicht der Dinge hören.
0: Laut IG Metall Halle Dessau spüre man von Seiten der Betriebe als auch der Betriebsräte durchaus ein Bewusstsein für die Krisen der aktuellen Zeit. Gerade deshalb sei es auch momentan so wichtig, das Wohl der Arbeitnehmerinnen und Arbeitnehmer zu sichern.
3: Auch in diesem Jahr fand das beliebte Teichfest der Vereine in Petersroda statt. Trotz der nur rund 600 Einwohner im Dorf waren viele Gäste zu Besuch und genossen die entspannte sowie heimische Atmosphäre. Organisiert wurde die Veranstaltung von den Vereinen, so auch der ein paar Monate alte Heimatverein Petersroda. Ab Februar diesen Jahres gehört der Verein jetzt zum Dorf und ist offiziell beim Amtsgericht registriert.
4: Der hat sich ganz neu gegründet, erst im November, hat mittlerweile schon immerhin 41 Mitglieder. Ja, und wir sind jetzt auch das erste Mal hier bei dem Fest logischerweise dabei, weil uns gibt es das seit dem 11.11. offiziell, letztes Jahr. Deswegen, wir machen jetzt hier einen Weinstand mit Winzerweinen, mit Brezeln, mit Aperol Spritz, mit, was haben wir noch Schönes? Weinschorle. Das haben wir uns als Heimatverein jetzt hier so auf die Fahne geschrieben. Haben natürlich auch alle, organisieren das auch als Vereine gemeinsam, also im Prinzip der Feuerwehrverein.
5: Ja. Yeah.
4: Der Heimatverein und der Sportverein ist dieses Jahr raus und der Männerchor Petersroda. Und der Kirchenverein, genau. Also Förderverein der Kirche Petersroda. Wir haben dieses Fest hier in Gemeinschaftsarbeit organisiert.
3: Ab 14 Uhr ging es dann beim Dorfteich los. Bei Kaffee und Kuchen konnten sich die Besucher unterhalten und sich das Feuerwehrauto des Feuerwehrvereins besser ansehen. Das Highlight des Tages war der Auftritt des Magiers Sir Henry, der alt und jung nochmal verzauberte. Für die Kleinen gab es eine Hüpfburg und jede Menge Bastelspaß. Generell ist Basteln und Handwerk in Petersroda sehr groß geschrieben.
5: Wir machen, wie gesagt, monatlich Bastelnachmittage mit Kindern und mittlerweile auch mit unseren Senioren. Wir versuchen das so ein bisschen zu kombinieren und hier so ein bisschen Leben und Gemeinschaft in den Ort zu bringen. Und dieses Teichfest, das gibt es tatsächlich schon seit vielen Jahren. Ich bin jetzt seit 7 Jahren wieder zurück in der Heimat und seitdem bin ich da auch dabei und freue mich jedes Mal, das zu organisieren und bin begeistert von der Gemeinschaft in unserem kleinen Ort, weil wir sind ja nicht mal 600 Einwohner und wir haben viele, die zugezogen sind, viele junge Familien und viele ältere Herrschaften und die freuen sich dann jedes Mal hier dabei zu sein und zusammenzukommen. Ja. Es ist einfach nur schön, es macht Spaß.
4: Genau.
3: So zeigt sich, dass der Zusammenhalt ein fester Bestandteil in Petersroda ist und die Bewohner zufrieden sind. Aber woran liegt das?
5: Es ist in Petersroda tatsächlich so, wir haben sehr viele da, die schon immer hier sind. Da gibt es eine große Tradition, gerade im Chor, die den Ort sehr lieben. Wir haben viele Zugezogene, die sehr gerne hier leben, weil wir einfach... Ja, viele sagen so, wir sind immer so eine kleine Perle an der Botsche, weil wir sind ganz nah an der Natur. Und das heißt, es sind Menschen, die sind gerne hier und die lieben den Ort. Und man kennt sich und man trifft sich und es macht einfach Spaß, das zusammen zu machen, weil wir kriegen auch immer wieder Unterstützung von der Stadt dafür, also von der Stadt Sandersdorf-Brehna. Ich kenne es nicht anders. Ich bin hier aufgewachsen als Kind. Ich war 17 Jahre weg und ich bin wiedergekommen und es war einfach wie nach Hause kommen. Man kennt sich untereinander. Man

0: der Straße. Man kennt die Kinder, man weiß, wo sie hingehören. Und da ist eine Gemeinschaft, das ist halt eine Sache. So ein bisschen Familie.
1: Mit glücklichen Gesichtern und tollen Erinnerungen endet das Dorffest um 22 Uhr mit gegrilltem Essen. Man kann sich schon mal darauf einstellen, dass die Tradition fortgesetzt wird und das Fest im kommenden Jahr wieder stattfindet.
2: Am Donnerstag, dem 28. Mai, wurden in Wittenberg zwei Förderbescheide aus Mitteln des Landesprogramms Klima 3 in Höhe von insgesamt rund 2,8 Millionen Euro übergeben. Diese Gelder wolle man für den Bau einer neuen Hochwasserschutzanlage und eines Pumpwerks im Bereich der ehemaligen Kuhlache einsetzen. Man rechne bei diesem Projekt mit Gesamtkosten in Höhe von ca. 3,4 Millionen Euro, wie aus einer Pressemitteilung der Stadt hervorgeht. Aber warum ist der Hochwasserschutz im Zuge der Lager gerade hier so wichtig?
3: Hier in der Lutherstadt wird ja die Landesgartenschau 2028 vorbereitet. Ein großes Projekt, mit der Brachflächen weiterentwickelt werden sollen und das Ziel verfolgt ist, die Elbe näher an die Stadt heranzubringen, ein bisschen die Menschen mit der Elbe zu versöhnen. Das ist nicht ganz einfach, denn wir müssen Hochwasserschutzmaßnahmen dafür ergreifen. Die Elbe hat uns in den Jahren 2002 und 2013 sehr stark bewiesen, wie wichtig es ist, sich gegen Wasserfluten, gegen Hochwasser zu schützen.
2: Im Schatten der Landesgartenschau 2028 wird in Wittenberg viel gebaut. Laut den Verantwortlichen plane man, einige dieser Baumaßnahmen auch dauerhaft beizubehalten, um die Stadt langfristig und auch nach der Lager zu bereichern. Auch für diesen Abschnitt der Lutherstadt sei einiges geplant, erklärte Michael Steinland.
4: Auf jeden Fall wird hier erstmal grundsätzlich ein toller neuer Park für Wittenberg entstehen, sodass man aus der Altstadt jetzt einen wunderbaren Zugang, neuen Zugang dann zur Elbe hat. Den Anleger, den wir hier für das Gastroschiff schaffen wollen während der Landesgartenschau, wird dauerhafter Art sein. Das heißt, es besteht die Möglichkeit, entweder dass eben dort dieses Gastroschiff auch weiter zu betreiben oder aber auch diesen Anleger für die Flussschifffahrt zu nutzen. Aber darüber hinaus gibt es noch viele andere Punkte, dann wie es entstehen hier neue Spielanlagen, die dauerhaft sind. Es entsteht eine Veranstaltungsfläche, die auch dauerhaft dann genutzt werden wird.
2: Willingmann erzählte vor Ort, das Land Sachsen-Anhalt habe seit 2002 rund 1,6 Milliarden Euro in den landesweiten Hochwasserschutz investiert, um die Bevölkerung sowie die umliegende Natur zu schützen. Aber warum genau kommen die Gelder bei dieser Übergabe aus den Klima-3-Mitteln?
5: Es hat eine sehr wichtige Bedeutung für das Klima. Jetzt nicht unmittelbar diese beiden Fördermittelbescheide, aber wir sind ja hier im Bereich der Kuhlache. Und das, was man hier sieht, ist eine Entsiegelung von alten Betonflächen, die auf der Kuhlache aufgebracht gewesen waren. Und durch diese Versiegelung hat sich hier die Hitze gestaut, sodass wir hier richtige Hitzeinseln hatten. Und das hat sich im Sommer teilweise, war das gar nicht auszuhalten. Und durch das Entsiegeln der Flächen lösen wir dieses Problem.
2: Die Landesgartenschau sei hier eine treibende Kraft, um die Stadtentwicklung weiter voranzubringen, hieß es in der Pressemitteilung weiter. Man plane also auch auf lange Sicht, die Stadt attraktiver und resilienter gegen Klimaeinflüsse zu gestalten und freue sich über die Möglichkeiten, welche die Lager eröffne.
1: Ein neues Projekt findet nun seinen Anfang in der Lutherstadt Wittenberg. Auf dem Gelände der Klinik Bosse soll nun der Neubau einer Familientagesklinik entstehen. Der Anfang der Bauarbeiten wurde nun mit einer feierlichen Grundsteinlegung am 20. April gefeiert, bei denen einige Besucher wie Mitglieder des Landrats oder Ministerin Petra Grimbene anwesend waren. Dies ist nicht nur ein bedeutsamer Meilenstein für die Region, sondern auch ein Erfolg für ganz Sachsen-Anhalt. Das Land selbst trug dazu bei, dass dieses Projekt durch den Fördermittelbescheid nun den Startschuss bekommt.
6: Wir haben heute hier 3,6 Millionen einen endgültigen Bescheid übergeben. Und das ist schon die Planung, die wir schon seit 2019 haben, dass wir hier im Bereich Wittenberg eine Versorgungslücke schließen wollen. Das heißt, wir haben therapeutische Angebote für Kinder, wir haben sie für Eltern, aber wir wollen hier etwas Neues gehen, dass wir nämlich sozusagen eine Tagesklinik machen, direkt für Familien. Damit gehen wir auch gesundheitsmäßig neue Wege. Und wir haben vom Krankenhausgutachten schon gesagt, dass wir im Land so ein Angebot noch nicht vorhalten. Und wir schließen damit auch eine Versorgungslücke.

0: Glück-Öke, was ich ganz klasse finde. Und wir gehen auch noch zusätzlich neue Wege, dass wir nicht nur die Alexianer gebeten haben, eine Konzeption zu machen, sondern dass ich, wie ich mal sagen darf, unsere Salus auch gebeten haben, die hier Kinder- und Jugendpsychiatrien vorhalten, dass man dann nochmal neue Wege geht, weil es da wirklich darum geht, und das ist mir eigentlich auch ein Herzensanliegen, dass wir sagen, wir wollen Familien helfen, dass sie heilen können, auch als Familie, und dass wir dann nicht immer wieder gucken müssen, wie wir nochmal neu gucken auf die Familie, wenn es Rückfälle gibt. Und ich verspreche mir von dieser Konzeption ganz viel, und es ist toll, dass ich heute dafür auch den Grundstein mitlegen durfte.
1: Die Familientagesklinik hat ein integratives, familienorientiertes Behandlungskonzept. Der sehr bindungs- und beziehungsorientierte therapeutische Ansatz stellt eine Kombination verschiedener Interventionen dar, die sowohl bei den Eltern und Kindern als auch bei beiden gemeinsam ansetzen. Das heißt, wenn zum Beispiel Eltern psychische Erkrankungen haben, kommt es oft zu Fällen, dass die Kinder darunter stark leiden. Dabei soll die Familienklinik in Wittenberg und der ganzen Region eine große Hilfe leisten.
2: Das schließt eine ganz, ganz große Versorgungslücke bei uns. Wir haben im Jugendbereich natürlich Angebote, psychiatrische Angebote. Wir haben die auch im Erwachsenenbereich. Aber immer dann, wenn es zu Konflikten in Familien führt. Und das merken wir zum Beispiel im Jugendamt regelmäßig, dass eben nicht nur der jugendliche Teil eines Problems sein kann, sondern eben die ganze Familie. Da muss man auch die ganze Familie in den Blick nehmen. Und genau das wird in diesem Familienzentrum dann stattfinden. Und ich glaube, dann ist das auch sehr viel runder, die Lösung, wenn man eben nicht nur an einzelnen Stellen guckt, sondern sich das ganze System Familie ansieht.
1: In ein paar Monaten soll der Neubau dann fertiggestellt werden und bereit für den Einzug sein. Bis zu 8 Familien können hier dann unterkommen und täglich an Behandlungen dran teilnehmen. Angestrebt wird, Familien mit Kindern zwischen 4 und 14 Jahren ganzheitlich zu unterstützen, sodass sich das Zusammenleben dauerhaft verbessert und gefestigt wird. Die Planung an sich begann schon im Frühjahr 2025 in enger Abstimmung mit den Mitarbeitern in der Klinik Bosse-Wittenberg und der Salus GmbH, um alle Anforderungen zu beachten.
3: Wir haben das vor, wie gesagt, vielen Jahren mit Herrn Dr. Serchen, damals als Chefarzt, gemeinsam mit der Salus überlegt, dass das eine sinnvolle Sache wäre, und haben seit 2019 im Krankenhausplan dieses Angebot stehen, haben dann aber einige Zeit gebraucht, und es ist bei jeder Baumaßnahme so, dass man erst überlegt, wie funktioniert das, konzeptionell nochmal dran geht, sich dann den Architekten sucht, die Planung macht, den Antrag stellt, und heute sind wir dabei, endlich den Grundstein zu legen, um jetzt vorwärts gehen zu können. Wir beabsichtigen, nächstes Jahr im Juni fertig zu sein und dann auch die ersten Patienten spätestens am 1.7. so gesagt aufzunehmen, und Patienten heißt dann immer Familiensysteme, also Eltern mit Kindern gleichzeitig.
1: Mit dem Neubau der Familientagesklinik entsteht somit ein wichtiger Ort der Unterstützung für betroffene Familien in der Region. Das Projekt zeigt, wie durch gemeinsame Anstrengungen nachhaltige Hilfsangebote geschaffen werden können. Für viele Familien in Sachsen-Anhalt bedeutet dies künftig neue Perspektiven und konkrete Hilfe im Alltag.
4: Bahntechnisch ist in Sachsen-Anhalt momentan einiges los. Es werden Schienen saniert und neue Strecken gebaut. Auch der Verkehrsknoten Köthen soll jetzt saniert und ausgebaut werden. Darüber informierte die DB Infrago zusammen mit der Stadt Köthen am 3. Juni. Welche Arbeiten hier in der nächsten Zeit anstehen, darüber informierte der Teamleiter vor Ort.
5: Was uns sofort ins Auge sticht, sind natürlich die Brücken, die sehr baufällig sind. Wir können oben nur noch mit 30 km/h drüber fahren, und die müssen dringend neu gemacht werden. Und in dem Zuge entwickeln wir die Infrastruktur auch gleich zukunftsfähig, dass wir dann zukünftig auch dort weiterfahren können, ohne wieder neu umzubauen. Die Brücken sind von 1917, ungefähr 1920er Zeit. Die sind schon sehr alt und müssen jetzt mal neu gemacht werden. Es ist lange nichts passiert, beziehungsweise die Instandhaltung ist irgendwann am Ende ihrer Kräfte diesbezüglich. Und auch die Gleisanlagen sind in einem Zustand, den die heutigen Verkehre nicht mehr aufnehmen können.
4: Bei den angesprochenen Brücken handelt es sich laut DB Infrago um die Abschnitte Friedrich-Ebert-Straße, Friedrichstraße, Hohle-Tore und Zietebach. Man wolle das Projekt in 2 Bauabschnitten realisieren, wobei Abschnitt 1 die genannten Überführungen betreffen werde, sowie Erneuerungen des Bahnsteigs und Bahnhofs in Köthen einschließe. Die Sanierung

0: Im Bereich Köthen fangen aber nicht jetzt erst an. Bis 2020 hatte man am Standort schon gearbeitet. Aber worum ging es da genau?
1: Da wurden die Signalanlagen neu gemacht. Also das heißt, sprich, wir haben die Formsignale, wer das noch kennt, entfernt und ein neues elektronisches Stellwerk hingestellt.
0: Was in Bauphase 2 noch so passieren wird und mit welcher Bauzeit man rechne, erklärte Römpler im Interview.
1: Der nächste Schritt ist erstmal das Planrechtsverfahren mit der Offenlegung durch das Eisenbahnbundesamt. Und dann geht es dann 2030 los mit der Erneuerung des Kreuzungsbauwerkes im Norden von Köthen. Wir rechnen aktuell mit einer Bauzeit von 4 Jahren, auch der Tatsache geschuldet, dass auch der Bahnbetrieb während der Bauzeit aufrechterhalten werden muss.
0: Bis voraussichtlich 2034 wird sich in Köthen also einiges an der Bahninfrastruktur verändern. Wie sehr diese Arbeiten den Verkehr beeinträchtigen werden, bleibt abzuwarten. Die DB InfraGo spricht allerdings von einer Investition in die Zukunft und erhofft sich somit auf lange Sicht einen besseren Verkehrsfluss in der Region.

0: Strahlender Sonnenschein, gute Stimmung und viele Gäste. Mit der offiziellen Eröffnung hat am Freitag der 24. Sachsen-Anhalt-Tag in Bernburg begonnen. Bis Sonntag präsentierte sich das ganze Land mit Kultur, Tradition und kulinarischen Angeboten. Aber gerade neben der Musik, Kultur und den zahlreichen Angeboten stand am ersten Tag des Sachsen-Anhalt-Tages auch das Ehrenamt im Mittelpunkt, nämlich um 18 Uhr beim Empfang der Landesregierung im Theater Bernburg. Nach der Begrüßung seitens der Oberbürgermeisterin von Bernburg, Dr. Silvia Risto, und dem Ministerpräsident des Landes Sachsen-Anhalt, Sven Schulze, zeichnete der Ministerpräsident, den Peißner Ortswehrleiter Mike Hammermann, mit dem silbernen Brandschutz- und Katastrophenschutz-Ehrenzeichen aus.
1: Persönlich nochmal Ihnen danken. Ich weiß ja, dass Ihre gesamte Familie in der Feuerwehr ist. Ne? Silberne Brandschutz- und Katastrophenschutz-Ehrenzeichen am Bande Magdeburg, Juni 2026, der Ministerpräsident des Landes Sachsen-Anhalt, Sven Schulze.
0: Mit der Auszeichnung wurde sein langjähriger Verdienst im Brand- und Katastrophenschutz gewürdigt. Die Ehrung unterstreicht die wichtige Rolle, die die ehrenamtlichen Einsatzkräfte für die Sicherheit der Menschen in Sachsen-Anhalt leisten. Im Übrigen, verliehen wird dieses Ehrenzeichen nur an Personen, welche 25 Jahre aktiv pflichttreuen Dienst in der Feuerwehr, dem Katastrophenschutz oder anerkannten Hilfsorganisationen geleistet haben. Eigentlich sollte die Vergabe der Auszeichnung geheim bleiben, wurde aber durch eine vortagige Zeitungsausgabe veröffentlicht. Dennoch gelang die Übergabe so wie der Abend. Mit einer musikalischen Umrahmung ließ man den Abend dann ausklingen. Wie der Sachsen-Anhalt-Tag am Tageslicht aussah, sowie die Stimmung und Meinungen, welche wir am 6. Juli einfingen, präsentieren wir Ihnen in der nächsten Sendung von RBW Aktuell. Der 24. Sachsen-Anhalt-Tag in Bernburg war ein Fest der Begegnung, der Regionalität und der guten Stimmung. An drei Tagen strömten rund 150.000 Besucherinnen und Besucher in die Stadt und erlebten ein abwechslungsreiches Programm aus Musik, Kultur und Tradition. Überall in den Straßen herrschte eine fröhliche und friedliche Atmosphäre, die den besonderen Charakter des größten Landfestes Sachsen-Anhalts eindrucksvoll unterstrich. Besonders beliebt waren die zahlreichen Stände und Präsentationsflächen, auf denen sich Städte, Landkreise, Vereine und Initiativen aus dem ganzen Bundesland präsentierten. Hier entdeckten die Gäste regionale Besonderheiten, kamen mit engagierten Ehrenamtlichen ins Gespräch und erlebten die Vielfalt Sachsen-Anhalts hautnah. Wir fragten außerdem rum, an was denken Sie, wenn Sie Sachsen-Anhalt hören? Wobei wir ein ordentliches Sortiment an Eindrücken sammeln konnten.
2: Dazu fällt mir ein, dass es meine Heimat ist. Ich bin in Sachsen-Anhalt auch.

0: Nette Menschen.
1: FCM? Nur?
0: Ja, gut.
2: Die Aussteller zeigten eindrucksvoll, was ihre Heimat ausmachte. Von touristischen Angeboten über kulturelle Projekte bis hin zu regionalen Produkten und Vereinsarbeit. Viele Besucher nutzten die Gelegenheit, neue Ausflugsziele kennenzulernen und mehr über die Geschichte, Tradition und Zukunftsprojekte der Region zu erfahren. Die Stände luden außerdem mit abwechslungsreichen Mitmachangeboten, Informationsmaterialien und persönlichen Gesprächen zum Verweilen ein. Gerade dieser direkte Austausch machte den besonderen Reiz des Sachsen-Anhalt-Tages aus. Die Besucher erlebten, wie vielfältig und engagiert die Menschen in den einzelnen Regionen des Landes waren.
3: Heimat. Ich komme von hier, von daher, ja.
4: Als allererstes nette Menschen, fleißige Menschen, stolze Menschen und ein wirklich wunderschönes Bundesland, was mehr ist als das, was man manchmal so in den Medien außerhalb Sachsen-Anhalts aus uns macht.
5: Alte Architektur beispielsweise, weil ich persönlich komme jetzt aus Halle, ich studiere in Dessau Design und was ich schön finde, sind beispielsweise die Burg Giebigenstein, die wir haben. Es ist halt relativ alt, aber es sieht so schön aus. Ich bin da auch schon mal gewesen. Ja, also Besuch ist empfehlenswert. Oder halt auch einfach wie in Dessau das Bauhaus.
6: Es ist ein schönes, kleines Land und es gibt viel zu erkunden. Viele schöne Städte und Dörfer,
7: viele Burgen,
6: ja.
7: Sehr viele Sehenswürdigkeiten.
2: Neben den Präsentationen sorgten zahlreiche Bühnenprogramme, der traditionelle Festumzug mit rund 4000 Mitwirkenden, das gemeinsame Konzert von über 200 Spielleuten sowie die stimmungsvollen Lichtfahrten auf der Saale für unvergessliche Momente. Das Landesfest zeigte einmal mehr, wie stark der Zusammenhalt in Sachsen-Anhalt war und wie lebendig die Regionen des Landes ihre Identität präsentierten. Bernburg präsentierte sich dabei als weltoffene und gastfreundliche Gastgeberstadt und bot den idealen Rahmen für ein Wochenende voller Begegnung, Lebensfreude und regionaler Vielfalt. Mit vielen positiven Eindrücken endete ein Sachsen-Anhalt-Tag, der den Besucherinnen und Besuchern noch lange in Erinnerung bleiben dürfte.
8: Zu Sachsen-Anhalt, ein wunderschönes Bundesland, oder? Naja, ich sag mal, die Geschichte Deutschlands hat in Sachsen-Anhalt viele Wurzeln. Also man kann dort vieles finden, was Gesamtdeutschland geprägt hat. Das ist in Sachsen-Anhalt zu finden. Nicht nur Nebra, auch Bad Dürnberg und Naumburg und viele, viele Sachen, die das ausmachen.
9: Ja, Sachsen-Anhalt. Ich wohne ja in Sachsen-Anhalt, ist ja schön in Sachsen-Anhalt. Also mir gefällt's.
10: Die Menschen. Die Menschen einfach. Es ist eine schöne Gegend. Ja, würden wir immer wieder gerne herkommen.
11: Es ist meine Heimat. Dort geboren und dort leben wir.
9: So sieht das aus.
11: Im Harz. Und da wollen wir auch nicht weggehen. Wir können uns auch nicht beklagen.
12: Das fällt mir ein zu Sachsen-Anhalt, ja. Alles in Ordnung soweit.
13: Bald ist es wieder soweit. Die lang ersehnte Fußball-Weltmeisterschaft findet dieses Jahr im Sommer nach 4 Jahren wieder statt. Nach dem Sieg von Argentinien in Katar zur WM 22 haben jetzt auch andere Nationen auf die Trophäe einen Blick geworfen und bereiten sich schon seit Monaten auf diesen wichtigen Moment drauf vor. Besonders die Fans aus Deutschland erhoffen sich ein erfolgreiches Ergebnis der deutschen Nationalmannschaft. Ein großer Anreiz ist die EM 24, bei der Deutschland es bis ins Halbfinale schaffte, aber von Spanien rausgeworfen wurde. 2 Jahre zuvor verließ das Team die Weltmeisterschaft schon in der Gruppenphase, sodass man zu diesem Auftakt erhöhte Hoffnungen hat. Wir waren in Wittenberg und haben nachgefragt, wer Interesse an der WM hat.
14: Wollen Sie die Fußball-WM dieses Jahr verfolgen?
15: Nein.
14: Kein Fußballfan?
15: Okay.
16: Wir sind kein Fußballfan.
17: Kein Fußballfan.
18: Ja, sicherlich,
19: ne? Ja, doch, also so nebenbei. So als Laie.
14: Ja, glauben Sie, Deutschland hat eine Chance?
1: Nee. Deutschland wird gewinnen. 100%. Ich habe mir die Europameisterschaft angeguckt und ich habe gesehen, wie krass Deutschland gespielt hat. Und dachte ich mir so, dieses Jahr WM muss gewinnen.
5: Deutschland glaube ich nicht. Ich denke mal Holland oder Frankreich, denke ich mal.
14: Wie weit schafft es denn Deutschland?
5: Ich hoffe, bis ins Halbfinale.
13: Allerdings trifft nicht nur für deutsche Fans ein Problem auf, sondern auch für Menschen aus der ganzen Welt. Denn ausgetragen wird die WM von 3 Ländern aus Nordamerika: Mexiko, USA und Kanada. Durch die Zeit

0: Verschiebung werden die Spiele recht spät oder schon nach Mitternacht hier in Europa live übertragen, sodass viele Fans durch Arbeit und weitere Verpflichtungen diese nicht gucken können.
1: Stört Sie das, dass es in der oder insgesamt so zeitlich versetzt ist? Oder ist das Ihnen egal, Sie machen es trotzdem mit?
2: Nee, ich finde es schon störend. Ne? Aber ich denke, wenn Deutschland spielt, stehe ich auch dann mal nachts auf oder bleibe auf.
3: Ja, bis jetzt gehen ja diese ersten Spiele, glaube ich, 21 oder 22 Uhr, das geht noch. Oder 19 Uhr, glaube ich, das erste, ja. Aber dann später, das muss man mal schauen, ja. Wenn man früh aufstehen muss, ist blöd, ja.
4: Ich habe einen Sekrutsch.
5: Nein, Sendezahlen, das
1: ist einfach zeitlich. Wäre besser, wenn es in Europa wäre.
0: Die Meinungen in Wittenberg gehen zwar auseinander, doch eines wird deutlich. Die Vorfreude auf die Weltmeisterschaft ist groß. Jetzt bleibt abzuwarten, welche Mannschaft sich am Ende den Titel sichert und wie die Fans mit den ungewohnten Anstoßzeiten zurechtkommen.
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0: Am Mittwoch, dem 3. Juni, fand in Landsberg der Betriebsräteempfang der IG Metall Halle Dessau statt. Grund dafür waren die kürzlichen bundesweiten Neuwahlen der Betriebsrätinnen und Betriebsräte. Die IG Metall wolle bei so einem Treffen die neuen Vertreterinnen und Vertreter begrüßen und eine Möglichkeit zum Netzwerken bieten. Aber wie gut sind die Betriebsratsstrukturen in der Region Halle-Dessau eigentlich aufgestellt?
1: Wir haben vor allen Dingen kleine und mittelständische Betriebe in den unterschiedlichsten Branchen, in der Metallelektronik, im Handwerk, textile Dienste zu begleiten. Und wir stellen einfach fest, dass hier eine hohe Motivation ist, auch ein wichtiges Ehrenamt wahrzunehmen. Es geht um die Mitbestimmung in den Betrieben, es gibt viel Erfahrung, es gibt schon viele gute Regelungen, aber die Themen der Zukunft sind natürlich eine große Herausforderung. Wir haben es zum Teil mit Krisensituationen zu tun, wirtschaftlichen schwierigen Bedingungen, aber gleichzeitig haben wir auch Betriebe, denen es sehr, sehr gut geht, die wissen gar nicht, wie sie ihre Aufträge abarbeiten sollen. Und Betriebsräte sind da immer zwischen Baum und Borke und müssen dann schauen, dass es für die Beschäftigten gute Regelungen gibt.
0: Ebenfalls vor Ort war die Arbeitsministerin des Landes Sachsen-Anhalt, Petra Grimm-Benne. Den Besuch einer Landesministerin bei einer solchen Veranstaltung hieß man von Seiten der IG Metall sehr willkommen. Wir wollten von Grimm-Benne wissen, was einen Betriebsrat so wichtig mache.
2: Es ist ganz wichtig, dass Betriebe mit Betriebsräten zusammen auch hinsichtlich der wirtschaftlichen Entwicklung weiterkommen. Und wir haben ganz viele Regelungen zu treffen hinsichtlich Arbeitszeiten, zwischen Schichtdiensten, zwischen Personalentscheidungen, Fachkräftemangel, auch insbesondere hinsichtlich des wirtschaftlichen Aufschwunges zu gucken, dass es dem Unternehmen gut ist. Und wir können nach Studien erklären, dass wenn man das gemeinsam gestaltet in einem Unternehmen, und dazu sind die Betriebsräte eine richtige Scharnierfunktion, dann klappt es auch hinsichtlich der wirtschaftlichen Entwicklung besser. Und das wollen wir gerne auch in Sachsen-Anhalt weiterhin fördern.
0: Wie schon erwähnt, freute man sich über den Besuch der Ministerin. Denn die Anerkennung der Wichtigkeit von Betriebsräten in Unternehmen sei keine Selbstverständlichkeit, erzählte Almut Kapperleibe.
1: Das Betriebsverfassungsgesetz, habe ich heute in unseren einführenden Worten schon gesagt, ist ein sehr altes Gesetz, aber ein hart erkämpftes Gesetz, denn Mitbestimmung ist in Unternehmen ist keine natürliche Geschichte, sondern ist eine ganz wichtige rechtliche Regelung, die wir haben. Die kann aber nur mit Leben geführt werden, wenn es Menschen gibt, die das Amt auch wahrnehmen. Das ist die eine Seite. Die andere Seite ist aber auch, dass so ein Ehrenamt wahrgenommen wird, wertgeschätzt wird und alleine mit der Anwesenheit einer Vertreterin einer Landesregierung, wie mit Ministerin Frau Grimm-Benne, wird ja schon mal deutlich, dass es da einen hohen Grad der Wertschätzung gibt, dass es ein hohes Gut ist, dass Menschen die Motivation haben, Verantwortung zu übernehmen, sich einzusetzen. Und das muss auch, finde ich, von der Bundesregierung, aber auch von den Verantwortlichen in den Landesregierungen, muss das immer wieder gesehen werden. Das fängt schon damit an, wenn eben Politikerinnen und Politiker oder Verantwortliche aus bestimmten Ämtern Unternehmen besuchen, dass sie auch nicht nur nach der Unternehmensleitung fragen, sondern auch, wo ist denn hier eigentlich der Betriebsrat oder der Personalrat, und auch mal eine andere Sicht der Dinge hören.
0: Laut IG Metall Halle Dessau spüre man von Seiten der Betriebe als auch der Betriebsräte durchaus ein Bewusstsein für die Krisen der aktuellen Zeit. Gerade deshalb sei es auch momentan so wichtig, das Wohl der Arbeitnehmerinnen und Arbeitnehmer zu sichern.
3: Auch in diesem Jahr fand das beliebte Teichfest der Vereine in Petersroda statt. Trotz der nur rund 600 Einwohner im Dorf waren viele Gäste zu Besuch und genossen die entspannte sowie heimische Atmosphäre. Organisiert wurde die Veranstaltung von den Vereinen, so auch der ein paar Monate alte Heimatverein Petersroda. Ab Februar diesen Jahres gehört der Verein jetzt zum Dorf und ist offiziell beim Amtsgericht registriert.
4: Der hat sich ganz neu gegründet, erst im November, hat mittlerweile schon immerhin 41 Mitglieder. Ja, und wir sind jetzt auch das erste Mal hier bei dem Fest logischerweise dabei, weil es gibt es erst seit dem 11.11. offiziell, letztes Jahr. Deswegen, wir machen jetzt hier einen Weinstand mit Winzerweinen, mit Brezeln, mit Aperol Spritz, mit, was haben wir denn noch Schönes? Weinschorle. Das haben wir uns als Heimatverein jetzt hier so auf die Fahne geschrieben. Haben natürlich auch alle, organisieren das auch als Vereine gemeinsam, also im Prinzip der Feuerwehrverein.
5: Ja.
4: Der Heimatverein und der Sportverein ist dieses Jahr raus und der Männerchor Petersroda. Und der Kirchenverein, genau. Also Förderverein der Kirche Petersroda. Wir haben dieses Fest hier in Gemeinschaftsarbeit organisiert.
3: Ab 14 Uhr ging es dann beim Dorfteich los. Bei Kaffee und Kuchen konnten sich die Besucher unterhalten und sich das Feuerwehrauto des Feuerwehrvereins besser ansehen. Das Highlight des Tages war der Auftritt des Magiers Sir Henry, der alt und jung nochmal verzauberte. Für die Kleinen gab es eine Hüpfburg und jede Menge Bastelspaß. Generell ist Basteln und Handwerk in Petersroda sehr groß geschrieben.
5: Wir machen, wie gesagt, monatlich Bastelnachmittage mit Kindern und mittlerweile auch mit unseren Senioren. Wir versuchen das so ein bisschen zu kombinieren und hier so ein bisschen Leben und Gemeinschaft in den Ort zu bringen. Und dieses Teichfest, das gibt es tatsächlich schon seit vielen Jahren. Ich bin jetzt seit 7 Jahren wieder zurück in der Heimat und seitdem bin ich da auch dabei und freue mich jedes Mal, das zu organisieren und bin begeistert von der Gemeinschaft in unserem kleinen Ort, weil wir sind ja nicht mal 600 Einwohner und wir haben viele, die zugezogen sind, viele junge Familien und viele ältere Herrschaften und die freuen sich dann jedes Mal hier dabei zu sein und zusammenzukommen. Ja. Es ist einfach nur schön, es macht Spaß.
4: Genau.
3: So zeigt sich, dass der Zusammenhalt ein fester Bestandteil in Petersroda ist und die Bewohner zufrieden sind. Aber woran liegt das?
5: Es ist in Petersroda tatsächlich so, wir haben sehr viele da, die schon immer hier sind. Da gibt es eine große Tradition, gerade im Chor, die den Ort sehr lieben. Wir haben viele Zugezogene, die sehr gerne hier leben, weil wir einfach... Ja, viele sagen so, wir sind immer so eine kleine Perle an der Rotsche, weil wir sind ganz nah an der Natur. Und das heißt, es sind Menschen, die sind gerne hier und die lieben den Ort. Und man kennt sich und man trifft sich und es macht einfach Spaß, das zusammen zu machen, weil wir kriegen auch immer wieder Unterstützung von der Stadt dafür, also von der Stadt Sandersdorf-Brehna. Ich kenne es nicht anders. Ich bin hier aufgewachsen als Kind. Ich war 17 Jahre weg und ich bin wiedergekommen und es war einfach wie nach Hause kommen. Man kennt sich untereinander, man trifft sich auf der Straße, man kennt die Kinder, man weiß, wo sie hingehören und da ist eine Gemeinschaft. Das ist halt eine Sache. Das ist so ein bisschen Familie.
3: Mit glücklichen Gesichtern und tollen Erinnerungen endet das Dorffest um 22 Uhr mit gegrilltem Essen. Man kann sich schon mal darauf einstellen, dass die Tradition fortgesetzt wird und das Fest im kommenden Jahr wieder stattfindet.
0: Am Donnerstag, dem 28. Mai, wurden in Wittenberg 2 Förderbescheide aus Mitteln des Landesprogramms Klima 3 in Höhe von insgesamt rund 2,8 Millionen Euro übergeben. Diese Gelder wolle man für den Bau einer neuen Hochwasserschutzanlage und eines Pumpwerks im Bereich der ehemaligen Kuhlache einsetzen. Man rechne bei diesem Projekt mit Gesamtkosten in Höhe von ca. 3,4 Millionen Euro, wie aus einer Pressemitteilung der Stadt hervorgeht. Aber warum ist der Hochwasserschutz im Zuge der Lager gerade hier so wichtig?
6: Hier in der Lutherstadt wird ja die Landesgartenschau 2028 vorbereitet. Ein großes Projekt, mit der Brachflächen weiterentwickelt werden sollen und das Ziel verfolgt ist, die Elbe näher an die Stadt heranzubringen, ein bisschen die Menschen mit der Elbe zu versöhnen. Das ist nicht ganz einfach, denn wir müssen Hochwasserschutzmaßnahmen dafür ergreifen. Die Elbe hat uns in den Jahren 2002 und 2013 sehr stark bewiesen, wie wichtig es ist, sich gegen Wasserfluten, gegen Hochwasser zu schützen.
0: Im Schatten der Landesgartenschau 2028 wird in Wittenberg viel gebaut. Laut den Verantwortlichen plane man, einige dieser Baumaßnahmen auch dauerhaft beizubehalten, um die Stadt langfristig und auch nach der Lager zu bereichern. Auch für diesen Abschnitt der Lutherstadt sei einiges geplant, erklärte Michael Steinland.
7: Auf jeden Fall wird hier erstmal grundsätzlich ein toller neuer Park für Wittenberg entstehen, sodass man aus der Altstadt jetzt einen wunderbaren Zugang, neuen Zugang dann zur Elbe hat. Den Anleger, den wir hier für das Gastroschiff schaffen wollen während der Landesgartenschau, wird dauerhafter Art sein. Das heißt, es besteht die Möglichkeit, entweder dass eben dort dieses Gastroschiff auch weiter zu betreiben oder aber auch diesen Anleger für die Flussschifffahrt zu nutzen. Aber darüber hinaus gibt es noch viele andere Punkte, dann wie es entstehen hier neue Spielanlagen, die dauerhaft sind. Es entsteht eine Veranstaltungsfläche, die auch dauerhaft dann genutzt werden wird.
0: Willingmann erzählte vor Ort, das Land Sachsen-Anhalt habe seit 2002 rund 1,6 Milliarden Euro in den landesweiten Hochwasserschutz investiert, um die Bevölkerung sowie die umliegende Natur zu schützen. Aber warum genau kommen die Gelder bei dieser Übergabe aus den Klima-3-Mitteln?
8: Es hat eine sehr wichtige Bedeutung für das Klima. Jetzt nicht unmittelbar diese beiden Fördermittelbescheide, aber wir sind ja hier im Bereich der Kuhlache. Und das, was man hier sieht, ist eine Entsiegelung von alten Betonflächen, die auf der Kuhlache aufgebracht gewesen waren. Und durch diese Versiegelung hat sich hier die Hitze gestaut, sodass wir hier richtige Hitzeinseln hatten. Und das hat sich im Sommer teilweise, war das gar nicht auszuhalten. Und durch das Entsiegeln der Flächen lösen wir dieses Problem.
0: Die Landesgartenschau sei hier eine treibende Kraft, um die Stadtentwicklung weiter voranzubringen, hieß es in der Pressemitteilung weiter. Man plane also auch auf lange Sicht, die Stadt attraktiver und resilienter gegen Klimaeinflüsse zu gestalten und freue sich über die Möglichkeiten, welche die Lager eröffne.
3: Ein neues Projekt findet nun seinen Anfang in der Lutherstadt Wittenberg. Auf dem Gelände der Klinik Bosse soll nun der Neubau einer Familientagesklinik entstehen. Der Anfang der Bauarbeiten wurde nun mit einer feierlichen Grundsteinlegung am 20. April gefeiert, bei denen einige Besucher wie Mitglieder des Landrats oder Ministerin Petra Grimbehne anwesend waren. Dies ist nicht nur ein bedeutsamer Meilenstein für die Region, sondern auch ein Erfolg für ganz Sachsen-Anhalt. Das Land selbst trug dazu bei, dass dieses Projekt durch den Fördermittelbescheid nun den Startschuss bekommt.
9: Wir haben heute hier 3,6 Millionen einen endgültigen Bescheid übergeben. Und das ist schon die Planung, die wir schon seit 2019 haben, dass wir hier im Bereich Wittenberg eine Versorgungslücke schließen wollen. Das heißt, wir haben therapeutische Angebote für Kinder, wir haben sie für Eltern, aber wir wollen hier etwas Neues gehen, dass wir nämlich sozusagen eine Tagesklinik machen, direkt für Familien. Damit gehen wir auch gesundheitsmäßig neue Wege. Und wir haben vom Krankenhausgutachten schon gesagt, dass wir im Land so ein Angebot noch nicht vorhalten. Und wir schließen damit auch eine Versorgungslücke, was ich ganz klasse finde. Und wir gehen auch zusätzlich noch neue Wege, dass wir nicht nur die Alexianer gebeten haben, eine Konzeption zu machen, sondern dass ich, wie ich mal sagen darf, unsere Salus auch gebeten haben, die hier Kinder- und Jugendpsychiatrien vorhalten, dass man dann nochmal neue Wege geht, weil es da wirklich darum geht, und das ist mir eigentlich auch ein Herzensanliegen, dass wir sagen, wir wollen Familien helfen, dass sie heilen können, auch als Familie, und dass wir dann nicht immer wieder gucken müssen, wie wir nochmal neu gucken auf die Familie.

0: es Rückfälle gibt. Und ich verspreche mir von dieser Konzeption ganz viel. Und es ist toll, dass ich heute dafür auch den Grundstein mitlegen durfte.
1: Die Familientagesklinik hat ein integratives, familienorientiertes Behandlungskonzept. Der sehr bindungs- und beziehungsorientierte therapeutische Ansatz stellt eine Kombination verschiedener Interventionen dar, die sowohl bei den Eltern und Kindern als auch bei beiden gemeinsam ansetzen. Das heißt, wenn zum Beispiel Eltern psychische Erkrankungen haben, kommt es oft zu Fällen, dass die Kinder darunter stark leiden. Dabei soll die Familienklinik in Wittenberg und der ganzen Region eine große Hilfe leisten.
2: Das schließt eine ganz, ganz große Versorgungslücke bei uns. Wir haben im Jugendbereich natürlich Angebote, psychiatrische Angebote. Wir haben die auch im Erwachsenenbereich. Aber immer dann, wenn es zu Konflikten in Familien führt. Und das merken wir zum Beispiel im Jugendamt regelmäßig, dass eben nicht nur der Jugendliche Teil eines Problems sein kann, sondern eben die ganze Familie. Da muss man auch die ganze Familie in den Blick nehmen. Und genau das wird in diesem Familienzentrum dann stattfinden. Und ich glaube, dann ist das auch sehr viel runder die Lösung, wenn man eben nicht nur an einzelnen Stellen guckt, sondern sich das ganze System Familie ansieht.
1: In ein paar Monaten soll der Neubau dann fertiggestellt werden und bereit für den Einzug sein. Bis zu 8 Familien können hier dann unterkommen und täglich an Behandlungen dran teilnehmen. Angestrebt wird, Familien mit Kindern zwischen 4 und 14 Jahren ganzheitlich zu unterstützen, sodass sich das Zusammenleben dauerhaft verbessert und gefestigt wird. Die Planung an sich begann schon im Frühjahr 2025 in enger Abstimmung mit den Mitarbeitern in der Klinik Bosse-Wittenberg und der Salus G GmbH, um alle Anforderungen zu beachten.
3: Wir haben das vor, wie gesagt, vielen Jahren mit Herrn Dr. Serchen damals als Chefarzt gemeinsam mit der Salus überlegt, dass das eine sinnvolle Sache wäre und haben seit 2019 im Krankenhausplan dieses Angebot stehen, haben dann aber einige Zeit gebraucht und es ist bei jeder Baumaßnahme so, dass man erst überlegt, wie funktioniert das, konzeptionell nochmal dran geht, sich dann den Architekten sucht, die Planung macht, den Antrag stellt und heute sind wir dabei, endlich den Grundstein zu legen, um jetzt vorwärts gehen zu können. Wir beabsichtigen nächstes Jahr im Juni fertig zu sein und dann auch die ersten Patienten spätestens am 1.7. so gesagt aufzunehmen und Patienten heißt dann immer Familiensysteme, also Eltern mit Kindern gleichzeitig.
1: Mit dem Neubau der Familientagesklinik entsteht somit ein wichtiger Ort der Unterstützung für betroffene Familien in der Region. Das Projekt zeigt, wie durch gemeinsame Anstrengungen nachhaltige Hilfsangebote geschaffen werden können. Für viele Familien in Sachsen-Anhalt bedeutet dies künftig neue Perspektiven und konkrete Hilfe im Alltag.
4: Bahntechnisch ist in Sachsen-Anhalt momentan einiges los. Es werden Schienen saniert und neue Strecken gebaut. Auch der Verkehrsknoten Köthen soll jetzt saniert und ausgebaut werden. Darüber informierte die DB Infrago zusammen mit der Stadt Köthen am 3. Juni. Welche Arbeiten hier in der nächsten Zeit anstehen, darüber informierte der Teamleiter vor Ort.
5: Was uns sofort ins Auge sticht, sind natürlich die Brücken, die sehr baufällig sind. Wir können oben nur noch mit 30 km/h drüber fahren und die müssen dringend neu gemacht werden. Und in dem Zuge entwickeln wir die Infrastruktur auch gleich zukunftsfähig, dass wir dann zukünftig auch dort weiterfahren können, ohne wieder neu umzubauen. Die Brücken sind von 1917, ungefähr 1920er Zeit. Die sind schon sehr alt und müssen jetzt mal neu gemacht werden. Es ist lange nichts passiert, beziehungsweise die Instandhaltung ist irgendwann am Ende ihrer Kräfte diesbezüglich. Und auch die Gleisanlagen sind in einem Zustand, den die heutigen Verkehre nicht mehr aufnehmen können.
4: Bei den angesprochenen Brücken handelt es sich laut DB Infrago um die Abschnitte Friedrich-Ebert-Straße, Friedrichstraße, Hohle-Tore und Zietebach. Man wolle das Projekt in 2 Bauabschnitten realisieren, wobei Abschnitt 1 die genannten Überführungen betreffen werde, sowie Erneuerungen des Bahnsteigs und Bahnhofs in Köthen einschließe. Die Sanierungen im Bereich Köthen fangen aber nicht jetzt erst an. Bis 2020 hatte man am Standort schon gearbeitet. Aber worum ging es da genau?
5: Da wurden die Signalanlagen neu gemacht. Also das heißt, sprich, wir haben die Formsignale, wer das noch kennt, entfernt und ein neues elektronisches Stellwerk hingestellt.
4: Was in Bauphase 2 noch so passieren wird und mit welcher Bauzeit man rechne, erklärte Römpler im Interview.
5: Der nächste Schritt ist erstmal das Planrechtsverfahren mit der Offenlegung durch das Eisenbahnbundesamt. Und dann geht es dann 2030 los mit der Erneuerung des Kreuzungsbauwerkes im Norden von Köthen. Wir rechnen aktuell mit einer Bauzeit von 4 Jahren, auch der Tatsache geschuldet, dass auch der Bahnbetrieb während der Bauzeit aufrechterhalten werden muss.
4: Bis voraussichtlich 2034 wird sich in Köthen also einiges an der Bahninfrastruktur verändern. Wie sehr diese Arbeiten den Verkehr beeinträchtigen werden, bleibt abzuwarten. Die DB InfraGo spricht allerdings von einer Investition in die Zukunft und erhofft sich somit auf lange Sicht einen besseren Verkehrsfluss in der Region.

0: Strahlender Sonnenschein, gute Stimmung und viele Gäste. Mit der offiziellen Eröffnung hat am Freitag der 24. Sachsen-Anhalt-Tag in Bernburg begonnen. Bis Sonntag präsentierte sich das ganze Land mit Kultur, Tradition und kulinarischen Angeboten. Aber gerade neben der Musik, Kultur und den zahlreichen Angeboten stand am ersten Tag des Sachsen-Anhalt-Tages auch das Ehrenamt im Mittelpunkt, nämlich um 18 Uhr beim Empfang der Landesregierung im Theater Bernburg. Nach der Begrüßung seitens der Oberbürgermeisterin von Bernburg, Dr. Silvia Risto, und dem Ministerpräsident des Landes Sachsen-Anhalt, Sven Schulze, zeichnete der Ministerpräsident, den Peißener Ortswehrleiter Mike Hammermann, mit dem silbernen Brandschutz- und Katastrophenschutz-Ehrenzeichen aus.
1: Persönlich nochmal Ihnen danken. Ich weiß ja, dass Ihre gesamte Familie in der Feuerwehr ist. Ne? Silberne Brandschutz- und Katastrophenschutz-Ehrenzeichen am Bande Magdeburg, Juni 2026, der Ministerpräsident des Landes Sachsen-Anhalt, Sven Schulze.
0: Mit der Auszeichnung wurde sein langjähriger Verdienst im Brand- und Katastrophenschutz gewürdigt. Die Ehrung unterstreicht die wichtige Rolle, die die ehrenamtlichen Einsatzkräfte für die Sicherheit der Menschen in Sachsen-Anhalt leisten. Im Übrigen, verliehen wird dieses Ehrenzeichen nur an Personen, welche 25 Jahre aktiv pflichttreuen Dienst in der Feuerwehr, dem Katastrophenschutz oder anerkannten Hilfsorganisationen geleistet haben. Eigentlich sollte die Vergabe der Auszeichnung geheim bleiben, wurde aber durch eine vortagige Zeitungsausgabe veröffentlicht. Dennoch gelang die Übergabe so wie der Abend. Mit einer musikalischen Umrahmung ließ man den Abend dann ausklingen. Wie der Sachsen-Anhalt-Tag am Tageslicht aussah, sowie die Stimmung und Meinungen, welche wir am 6. Juli einfingen, präsentieren wir Ihnen in der nächsten Sendung von RBW Aktuell. Der 24. Sachsen-Anhalt-Tag in Bernburg war ein Fest der Begegnung, der Regionalität und der guten Stimmung. An drei Tagen strömten rund 150.000 Besucherinnen und Besucher in die Stadt und erlebten ein abwechslungsreiches Programm aus Musik, Kultur und Tradition. Überall in den Straßen herrschte eine fröhliche und friedliche Atmosphäre, die den besonderen Charakter des größten Landfestes Sachsen-Anhalts eindrucksvoll unterstrich. Besonders beliebt waren die zahlreichen Stände und Präsentationsflächen, auf denen sich Städte, Landkreise, Vereine und Initiativen aus dem ganzen Bundesland präsentierten. Hier entdeckten die Gäste regionale Besonderheiten, kamen mit engagierten Ehrenamtlichen ins Gespräch und erlebten die Vielfalt Sachsen-Anhalts hautnah. Wir fragten außerdem rum, an was denken Sie, wenn Sie Sachsen-Anhalt hören? Wobei wir ein ordentliches Sortiment an Eindrücken sammeln konnten.
2: Dazu fällt mir ein, dass es meine Heimat ist. Ich bin in Sachsen-Anhalt aufgewachsen und groß geworden. Ich würde auch immer hier bleiben. Wir sind vom Europa-Rosarium Sangerhausen. Und das ist einfach das Schönste mit an Sachsen-Anhalt. Unsere größte Rosensammlung der Welt.
3: Schöne Region. Nette Leute. Und ein unheimlich schöner Ort zum Wohlfühlen.
4: Wir kommen aus Sachsen-Anhalt, das Heimat. Ist unsere Heimat.
5: Jo, ja. Heimat. Viel Grün.
4: Gesunde Chemie, tolle Hochschulen, nette Menschen.
5: FCM? Nur?
4: Ja, gut.
0: Die Aussteller zeigten eindrucksvoll, was ihre Heimat ausmachte. Von touristischen Angeboten über kulturelle Projekte bis hin zu regionalen Produkten und Vereinsarbeit. Viele Besucher nutzten die Gelegenheit, neue Ausflugsziele kennenzulernen und mehr über die Geschichte, Tradition und Zukunftsprojekte der Region zu erfahren. Die Stände luden außerdem mit abwechslungsreichen Mitmachangeboten, Informationsmaterialien und persönlichen Gesprächen zum Verweilen ein. Gerade dieser direkte Austausch machte den besonderen Reiz des Sachsen-Anhalt-Tages aus. Die Besucher erlebten, wie vielfältig und engagiert die Menschen in den einzelnen Regionen des Landes waren.
6: Heimat. Ich komme von hier, von daher, ja.
7: Als allererstes nette Menschen, fleißige Menschen, stolze Menschen. und ein also wirklich wunderschönes Bundesland, was mehr ist als das, was man manchmal so in den Medien außerhalb Sachsen-Anhalts aus uns macht.
8: Alte Architektur beispielsweise, weil ich persönlich komme jetzt aus Halle, ich studiere in Dessau Design und was ich geil, also was ich schön finde, sind beispielsweise die Burg Giebigenstein, die wir haben. Es ist halt relativ alt, aber es sieht so schön aus. Ich bin da auch schon mal gewesen. Ja, also Besuch ist empfehlenswert. Oder halt auch einfach wie in Dessau das Bauhaus.
9: Es ist ein schönes, kleines Land und es gibt viel zu erkunden. Viele schöne Städte und Dörfer.
10: Viele Burgen.
9: Ja.
10: Sehr viele Sehenswürdigkeiten.
0: Neben den Präsentationen sorgten zahlreiche Bühnenprogramme, der traditionelle Festumzug mit rund 4000 Mitwirkenden, das gemeinsame Konzert von über 200 Spielleuten sowie die stimmungsvollen Lichtfahrten auf der Saale für unvergessliche Momente. Das Landesfest zeigte einmal mehr, wie stark der Zusammenhalt in Sachsen-Anhalt war und wie lebendig die Regionen des Landes ihre Identität präsentierten. Bernburg präsentierte sich dabei als weltoffene und gastfreundliche Gastgeberstadt und bot den idealen Rahmen für ein Wochenende voller Begegnung, Lebensfreude und regionaler Vielfalt. Mit vielen positiven Eindrücken endete ein Sachsen-Anhalt-Tag, der den Besucherinnen und Besuchern noch lange in Erinnerung bleiben dürfte.
11: Zu Sachsen-Anhalt, ein wunderschönes Bundesland, oder? Naja, ich sag mal, die Geschichte Deutschlands hat in Sachsen-Anhalt viele Wurzeln. Also man kann dort vieles finden, was Gesamtdeutschland geprägt hat. Das ist in Sachsen-Anhalt zu finden. Nicht nur Nebra, auch Bad Dürnberg und Naumburg und viele, viele Sachen, die das ausmachen.
12: Ja, Sachsen-Anhalt. Ich wohne ja in Sachsen-Anhalt, ist ja schön in Sachsen-Anhalt. Also mir gefällt's.
13: Die Menschen. Die Menschen einfach. Es ist eine schöne Gegend. Ja, würden wir immer wieder gerne herkommen.
14: Es ist meine Heimat. Dort geboren und dort leben wir.
12: So sieht das aus.
14: Im Harz. Und da wollen wir auch nicht weggehen. Und wir können uns auch nicht beklagen.
15: Was fällt mir ein zu Sachsen-Anhalt, ja. Alles in Ordnung soweit.
16: Bald ist es wieder soweit. Die lang ersehnte Fußball-Weltmeisterschaft findet dieses Jahr im Sommer nach 4 Jahren wieder statt. Nach dem Sieg von Argentinien in Katar zur WM 22 haben jetzt auch andere Nationen auf die Trophäe einen Blick geworfen und bereiten sich schon seit Monaten auf diesen wichtigen Moment drauf vor. Besonders die Fans aus Deutschland erhoffen sich ein erfolgreiches Ergebnis der deutschen Nationalmannschaft. Ein großer Anreiz ist die EM 24, bei der Deutschland es bis ins Halbfinale schaffte, aber von Spanien rausgeworfen wurde. 2 Jahre zuvor verließ das Team die Weltmeisterschaft schon in der Gruppenphase, sodass man zu diesem Auftakt erhöhte Hoffnungen hat. Wir waren in Wittenberg und haben nachgefragt, wer Interesse an der WM hat.
17: Wollen Sie die Fußball-WM dieses Jahr verfolgen?
18: Nein.
17: Kein Fußball-Fan?
18: Okay. Ja, sind kein Fußball-Fan.
19: Kein Fußball-Fan.
20: Ja, sicherlich, ne?
21: Na ja, doch, alles so nebenbei. So als Laie.
17: Ja, warum? Was, glauben Sie, Deutschland hat eine Chance?
19: Nee. Deutschland wird gewinnen. 100%. Ich habe mir die Europameisterschaft angeguckt und ich habe gesehen, wie krass Deutschland gespielt hat. Und dachte ich mir so, dieses Jahr WM muss gewinnen.
20: Deutschland glaube ich nicht. Ich denke mal Holland oder Frankreich, denke ich mal.
17: Wie weit schafft es denn Deutschland?
20: Ich hoffe bis ins Halbfinale.
16: Allerdings trifft nicht nur für deutsche Fans ein Problem auf, sondern auch für Menschen aus der ganzen Welt. Denn ausgetragen wird die WM von 3 Ländern aus Nordamerika: Mexiko, USA und Kanada. Durch die Zeit

0: Verschiebung werden die Spiele recht spät oder schon nach Mitternacht hier in Europa live übertragen, sodass viele Fans durch Arbeit und weitere Verpflichtungen diese nicht gucken können.
1: Stört Sie das, dass es in der oder insgesamt so zeitlich versetzt ist? Oder ist das Ihnen egal, Sie machen es trotzdem mit?
2: Nee, ich finde es schon störend, ne? Aber ich denke, wenn Deutschland spielt, stehe ich auch dann mal nachts auf oder bleibe auf.
3: Ja, bis jetzt gehen ja die ersten Spiele, glaube ich, 21 Uhr, 22 Uhr, das geht noch. Oder 19 Uhr, glaube ich, das erste Jahr. Aber dann später, man muss man mal schauen, ja. Wenn man früh aufstehen muss, ist blöd, ja.
4: Zu.
5: Ist
1: einfach zeitlich. Wäre besser, wenn es in Europa wäre.
0: Die Meinungen in Wittenberg gehen zwar auseinander, doch eines wird deutlich. Die Vorfreude auf die Weltmeisterschaft ist groß. Jetzt bleibt abzuwarten, welche Mannschaft sich am Ende den Titel sichert und wie die Fans mit den ungewohnten Anstoßzeiten zurechtkommen.
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0: Am Mittwoch, dem 3. Juni, fand in Landsberg der Betriebsräteempfang der IG Metall Halle Dessau statt. Grund dafür waren die kürzlichen bundesweiten Neuwahlen der Betriebsrätinnen und Betriebsräte. Die IG Metall wolle bei so einem Treffen die neuen Vertreterinnen und Vertreter begrüßen und eine Möglichkeit zum Netzwerken bieten. Aber wie gut sind die Betriebsratsstrukturen in der Region Halle-Dessau eigentlich aufgestellt?
1: Wir haben vor allen Dingen kleine und mittelständische Betriebe in den unterschiedlichsten Branchen, in der Metallelektronik, im Handwerk, textile Dienste zu begleiten. Und wir stellen einfach fest, dass hier eine hohe Motivation ist, auch ein wichtiges Ehrenamt wahrzunehmen. Es geht um die Mitbestimmung in den Betrieben. Es gibt viel Erfahrung. Es gibt schon viele gute Regelungen. Aber die Themen der Zukunft sind natürlich eine große Herausforderung. Wir haben es zum Teil mit Krisensituationen zu tun, wirtschaftlichen schwierigen Bedingungen. Aber gleichzeitig haben ja auch Betriebe, denen es sehr, sehr gut geht, die wissen gar nicht, wie sie ihre Aufträge abarbeiten sollen. Und Betriebsräte sind da immer zwischen Baum und Borke und müssen dann schauen, dass es für die Beschäftigten gute Regelungen gibt.
0: Ebenfalls vor Ort war die Arbeitsministerin des Landes Sachsen-Anhalt, Petra Grimm-Benne. Den Besuch einer Landesministerin bei einer solchen Veranstaltung hieß man von Seiten der IG Metall sehr willkommen. Wir wollten von Grimm-Benne wissen, was einen Betriebsrat so wichtig mache.
2: Das ist ganz wichtig, dass Betriebe mit Betriebsräten zusammen auch hinsichtlich der wirtschaftlichen Entwicklung weiterkommen. Und wir haben ganz viele Regelungen zu treffen hinsichtlich Arbeitszeiten, zwischen Schichtdiensten, zwischen Personalentscheidungen, Fachkräftemangel, auch insbesondere hinsichtlich des wirtschaftlichen Aufschwunges zu gucken, dass es dem Unternehmen gut ist. Und wir können nach Studien erklären, dass wenn man das gemeinsam gestaltet in einem Unternehmen, und dazu sind die Betriebsräte eine richtige Scharnierfunktion, dann klappt es auch hinsichtlich der wirtschaftlichen Entwicklung besser. Und das wollen wir gerne auch in Sachsen-Anhalt weiterhin fördern.
0: Wie schon erwähnt, freute man sich über den Besuch der Ministerin. Denn die Anerkennung der Wichtigkeit von Betriebsräten in Unternehmen sei keine Selbstverständlichkeit, erzählte Almut Kapperleibe.
1: Das Betriebsverfassungsgesetz, habe ich heute in unseren einführenden Worten schon gesagt, ist ein sehr altes Gesetz, aber ein hart erkämpftes Gesetz, denn Mitbestimmung ist in Unternehmen ist keine natürliche Geschichte, sondern ist eine ganz wichtige rechtliche Regelung, die wir haben. Die kann aber nur mit Leben geführt werden, wenn es Menschen gibt, die das Amt auch wahrnehmen. Das ist die eine Seite. Die andere Seite ist aber auch, dass so ein Ehrenamt wahrgenommen wird, wertgeschätzt wird und alleine mit der Anwesenheit einer Vertreterin einer Landesregierung wie mit Ministerin Frau Grimm-Benne wird ja schon mal deutlich, dass es da einen hohen Grad der Wertschätzung gibt, dass es ein hohes Gut ist, dass Menschen die Motivation haben, Verantwortung zu übernehmen, sich einzusetzen. Und das muss auch, finde ich, von der Bundesregierung, aber auch von den Verantwortlichen in den Landesregierungen, muss das immer wieder gesehen werden. Das fängt schon damit an, wenn eben Politikerinnen und Politiker oder Verantwortliche aus bestimmten Ämtern Unternehmen besuchen, dass sie auch nicht nur nach der Unternehmensleitung fragen, sondern auch, wo ist denn hier eigentlich der Betriebsrat oder der Personalrat und auch mal eine andere Sicht der Dinge hören.
0: Laut IG Metall Halle Dessau spüre man von Seiten der Betriebe als auch der Betriebsräte durchaus ein Bewusstsein für die Krisen der aktuellen Zeit. Gerade deshalb sei es auch momentan so wichtig, das Wohl der Arbeitnehmerinnen und Arbeitnehmer zu sichern.
3: Auch in diesem Jahr fand das beliebte Teichfest der Vereine in Petersroda statt. Trotz der nur rund 600 Einwohner im Dorf waren viele Gäste zu Besuch und genossen die entspannte sowie heimische Atmosphäre. Organisiert wurde die Veranstaltung von den Vereinen, so auch der ein paar Monate alte Heimatverein Petersroda. Ab Februar diesen Jahres gehört der Verein jetzt zum Dorf und ist offiziell beim Amtsgericht registriert.
4: Der hat sich ganz neu gegründet, erst im November, hat mittlerweile schon immerhin 41 Mitglieder. Ja, und wir sind jetzt auch das erste Mal hier bei dem Fest logischerweise dabei, weil uns gibt es auch seit dem 11.11. offiziell, letztes Jahr. Deswegen, wir machen jetzt hier einen Weinstand mit Winzerweinen, mit Brezeln, mit Aperol Spritz, mit, was haben wir denn noch Schönes? Weinschorle. Das haben wir uns als Heimatverein jetzt hier so auf die Fahne geschrieben. Haben natürlich auch alle, organisieren das auch als Vereine gemeinsam, also im Prinzip der Feuerwehrverein.
5: Ja.
4: Der Heimatverein und der Sportverein ist dieses Jahr raus und der Männerchor Petersroda. Und der Kirchenverein, genau. Also Förderverein der Kirche Petersroda. Wir haben dieses Fest hier in Gemeinschaftsarbeit organisiert.
3: Ab 14 Uhr ging es dann beim Dorfteich los. Bei Kaffee und Kuchen konnten sich die Besucher unterhalten und sich das Feuerwehrauto des Feuerwehrvereins besser ansehen. Das Highlight des Tages war der Auftritt des Magiers Sir Henry, der alt und jung nochmal verzauberte. Für die Kleinen gab es eine Hüpfburg und jede Menge Bastelspaß. Generell ist Basteln und Handwerk in Petersroda sehr groß geschrieben.
5: Wir machen, wie gesagt, monatlich Bastelnachmittage mit Kindern und mittlerweile auch mit unseren Senioren. Wir versuchen das so ein bisschen zu kombinieren und hier so ein bisschen Leben und Gemeinschaft in den Ort zu bringen. Und dieses Teichfest, das gibt es tatsächlich schon seit vielen Jahren. Ich bin jetzt seit 7 Jahren wieder zurück in der Heimat und seitdem bin ich da auch dabei und freue mich jedes Mal, das zu organisieren und bin begeistert von der Gemeinschaft in unserem kleinen Ort, weil wir sind ja nicht mal 600 Einwohner und wir haben viele, die zugezogen sind, viele junge Familien und viele ältere Herrschaften und die freuen sich dann jedes Mal hier dabei zu sein und zusammenzukommen. Ja. Es ist einfach nur schön, es macht Spaß.
4: Genau.
3: So zeigt sich, dass der Zusammenhalt ein fester Bestandteil in Petersroda ist und die Bewohner zufrieden sind. Aber woran liegt das?
5: Es ist in Petersroda tatsächlich so, wir haben sehr viele da, die schon immer hier sind. Da gibt es eine große Tradition, gerade im Chor, die den Ort sehr lieben. Wir haben viele Zugezogene, die sehr gerne hier leben, weil wir einfach... Ja, viele sagen so, wir sind immer so eine kleine Perle an der Rotsche, weil wir sind ganz nah an der Natur. Und das heißt, es sind Menschen, die sind gerne hier und die lieben den Ort. Und man kennt sich und man trifft sich und es macht einfach Spaß, das zusammen zu machen, weil wir kriegen auch immer wieder Unterstützung von der Stadt dafür, also von der Stadt Sandersdorf-Brehna. Ich kenne es nicht anders. Ich bin hier aufgewachsen als Kind. Ich war 17 Jahre weg und ich bin wiedergekommen und es war einfach wie nach Hause kommen. Man kennt sich untereinander, man trifft sich auf der Straße, man kennt die Kinder, man weiß, wo sie hingehören und da ist eine Gemeinschaft. Das ist halt eine Sache. Das ist so ein bisschen Familie.
3: Mit glücklichen Gesichtern und tollen Erinnerungen endet das Dorffest um 22 Uhr mit gegrilltem Essen. Man kann sich schon mal darauf einstellen, dass die Tradition fortgesetzt wird und das Fest im kommenden Jahr wieder stattfindet.
0: Am Donnerstag, dem 28. Mai, wurden in Wittenberg 2 Förderbescheide aus Mitteln des Landesprogramms Klima 3 in Höhe von insgesamt rund 2,8 Millionen Euro übergeben. Diese Gelder wolle man für den Bau einer neuen Hochwasserschutzanlage und eines Pumpwerks im Bereich der ehemaligen Kuhlache einsetzen. Man rechne bei diesem Projekt mit Gesamtkosten in Höhe von ca. 3,4 Millionen Euro, wie aus einer Pressemitteilung der Stadt hervorgeht. Aber warum ist der Hochwasserschutz im Zuge der Lager gerade hier so wichtig?
6: Hier in der Lutherstadt wird ja die Landesgartenschau 2028 vorbereitet. Ein großes Projekt, mit der Brachflächen weiterentwickelt werden sollen und das Ziel verfolgt ist, die Elbe näher an die Stadt heranzubringen, ein bisschen die Menschen mit der Elbe zu versöhnen. Das ist nicht ganz einfach, denn wir müssen Hochwasserschutzmaßnahmen dafür ergreifen. Die Elbe hat uns in den Jahren 2002 und 2013 sehr stark bewiesen, wie wichtig es ist, sich gegen Wasserfluten, gegen Hochwasser zu schützen.
0: Im Schatten der Landesgartenschau 2028 wird in Wittenberg viel gebaut. Laut den Verantwortlichen plane man, einige dieser Baumaßnahmen auch dauerhaft beizubehalten, um die Stadt langfristig und auch nach der Lager zu bereichern. Auch für diesen Abschnitt der Lutherstadt sei einiges geplant, erklärte Michael Steinland.
7: Auf jeden Fall wird hier erstmal grundsätzlich ein toller neuer Park für Wittenberg entstehen, sodass man aus der Altstadt jetzt einen wunderbaren Zugang, neuen Zugang dann zur Elbe hat. Den Anleger, den wir hier für das Gastroschiff schaffen wollen während der Landesgartenschau, wird dauerhafter Art sein. Das heißt, es besteht die Möglichkeit, entweder dass eben dort dieses Gastroschiff auch weiter zu betreiben oder aber auch diesen Anleger für die Flussschifffahrt zu nutzen. Aber darüber hinaus gibt es noch viele andere Punkte, dann wie es entstehen hier neue Spielanlagen, die dauerhaft sind. Es entsteht eine Veranstaltungsfläche, die auch dauerhaft dann genutzt werden wird.
0: Willingmann erzählte vor Ort, das Land Sachsen-Anhalt habe seit 2002 rund 1,6 Milliarden Euro in den landesweiten Hochwasserschutz investiert, um die Bevölkerung sowie die umliegende Natur zu schützen. Aber warum genau kommen die Gelder bei dieser Übergabe aus den Klima-3-Mitteln?
8: Es hat eine sehr wichtige Bedeutung für das Klima. Jetzt nicht unmittelbar diese beiden Fördermittelbescheide, aber wir sind ja hier im Bereich der Kuhlache. Und das, was man hier sieht, ist eine Entsiegelung von alten Betonflächen, die auf der Kuhlache aufgebracht gewesen waren. Und durch diese Versiegelung hat sich hier die Hitze gestaut, sodass wir hier richtige Hitzeinseln hatten. Und das hat sich im Sommer teilweise, war das gar nicht auszuhalten. Und durch das Entsiegeln der Flächen lösen wir dieses Problem.
0: Die Landesgartenschau sei hier eine treibende Kraft, um die Stadtentwicklung weiter voranzubringen, hieß es in der Pressemitteilung weiter. Man plane also auch auf lange Sicht, die Stadt attraktiver und resilienter gegen Klimaeinflüsse zu gestalten und freue sich über die Möglichkeiten, welche die Lager eröffne.
3: Ein neues Projekt findet nun seinen Anfang in der Lutherstadt Wittenberg. Auf dem Gelände der Klinik Bosse soll nun der Neubau einer Familientagesklinik entstehen. Der Anfang der Bauarbeiten wurde nun mit einer feierlichen Grundsteinlegung am 20. April gefeiert, bei denen einige Besucher wie Mitglieder des Landrats oder Ministerin Petra Grimbene anwesend waren. Dies ist nicht nur ein bedeutsamer Meilenstein für die Region, sondern auch ein Erfolg für ganz Sachsen-Anhalt. Das Land selbst trug dazu bei, dass dieses Projekt durch den Fördermittelbescheid nun den Startschuss bekommt.
9: Wir haben heute hier 3,6 Millionen einen endgültigen Bescheid übergeben. Und das ist schon die Planung, die wir schon seit 2019 haben, dass wir hier im Bereich Wittenberg eine Versorgungslücke schließen wollen. Das heißt, wir haben therapeutische Angebote für Kinder, wir haben sie für Eltern, aber wir wollen hier etwas Neues gehen, dass wir nämlich sozusagen eine Tagesklinik machen, direkt für Familien. Damit gehen wir auch gesundheitsmäßig neue Wege. Und wir haben vom Krankenhausgutachten schon gesagt, dass wir im Land so ein Angebot noch nicht vorhalten. Und wir schließen damit auch eine Versorgungslücke, was ich ganz klasse finde. Und wir gehen auch zusätzlich noch neue Wege, dass wir nicht nur die Alexianer gebeten haben, eine Konzeption zu machen, sondern dass ich, wie ich mal sagen darf, unsere Salus auch gebeten haben, die hier Kinder- und Jugendpsychiatrien vorhalten, dass man dann nochmal neue Wege geht, weil es da wirklich darum geht, und das ist mir eigentlich auch ein Herzensanliegen, dass wir sagen, wir wollen Familien helfen, dass sie heilen können, auch als Familie, und dass wir dann nicht immer wieder gucken müssen, wie wir nochmal neu gucken auf die Familie.

0: Rückfälle gibt. Und ich verspreche mir von dieser Konzeption ganz viel. Und es ist toll, dass ich heute dafür auch den Grundstein mitlegen durfte.
1: Die Familientagesklinik hat ein integratives, familienorientiertes Behandlungskonzept. Der sehr bindungs- und beziehungsorientierte therapeutische Ansatz stellt eine Kombination verschiedener Interventionen dar, die sowohl bei den Eltern und Kindern als auch bei beiden gemeinsam ansetzen. Das heißt, wenn zum Beispiel Eltern psychische Erkrankungen haben, kommt es oft zu Fällen, dass die Kinder darunter stark leiden. Dabei soll die Familienklinik in Wittenberg und der ganzen Region eine große Hilfe leisten.
2: Das schließt eine ganz, ganz große Versorgungslücke bei uns. Wir haben im Jugendbereich natürlich Angebote, psychiatrische Angebote. Wir haben die auch im Erwachsenenbereich. Aber immer dann, wenn es zu Konflikten in Familien führt. Und das merken wir zum Beispiel im Jugendamt regelmäßig, dass eben nicht nur der jugendliche Teil eines Problems sein kann, sondern eben die ganze Familie. Da muss man auch die ganze Familie in den Blick nehmen. Und genau das wird in diesem Familienzentrum dann stattfinden. Und ich glaube, dann ist das auch sehr viel runder, die Lösung, wenn man eben nicht nur an einzelnen Stellen guckt, sondern sich das ganze System Familie ansieht.
1: In ein paar Monaten soll der Neubau dann fertiggestellt werden und bereit für den Einzug sein. Bis zu 8 Familien können hier dann unterkommen und täglich an Behandlungen dran teilnehmen. Angestrebt wird, Familien mit Kindern zwischen 4 und 14 Jahren ganzheitlich zu unterstützen, sodass sich das Zusammenleben dauerhaft verbessert und gefestigt wird. Die Planung an sich begann schon im Frühjahr 2025 in enger Abstimmung mit den Mitarbeitern in der Klinik Bosse-Wittenberg und der Salus GmbH, um alle Anforderungen zu beachten.
3: Wir haben das vor, wie gesagt, vielen Jahren mit Herrn Dr. Serchen, damals als Chefarzt, gemeinsam mit der Salus überlegt, dass das eine sinnvolle Sache wäre und haben seit 2019 im Krankenhausplan dieses Angebot stehen, haben dann aber einige Zeit gebraucht und es ist bei jeder Baumaßnahme so, dass man erst überlegt, wie funktioniert das, konzeptionell nochmal dran geht, sich dann den Architekten sucht, die Planung macht, den Antrag stellt und heute sind wir dabei, endlich den Grundstein zu legen, um jetzt vorwärts gehen zu können. Wir beabsichtigen nächstes Jahr im Juni fertig zu sein und dann auch die ersten Patienten spätestens am 1.7. so gesagt aufzunehmen und Patienten heißt dann immer Familiensysteme, also Eltern mit Kindern gleichzeitig.
1: Mit dem Neubau der Familientagesklinik entsteht somit ein wichtiger Ort der Unterstützung für betroffene Familien in der Region. Das Projekt zeigt, wie durch gemeinsame Anstrengungen nachhaltige Hilfsangebote geschaffen werden können. Für viele Familien in Sachsen-Anhalt bedeutet dies künftig neue Perspektiven und konkrete Hilfe im Alltag.
4: Bahntechnisch ist in Sachsen-Anhalt momentan einiges los. Es werden Schienen saniert und neue Strecken gebaut. Auch der Verkehrsknoten Köthen soll jetzt saniert und ausgebaut werden. Darüber informierte die DB Infrago zusammen mit der Stadt Köthen am 3. Juni. Welche Arbeiten hier in der nächsten Zeit anstehen, darüber informierte der Teamleiter vor Ort.
5: Was uns sofort ins Auge sticht, sind natürlich die Brücken, die sehr baufällig sind. Wir können oben nur noch mit 30 km/h drüber fahren und die müssen dringend neu gemacht werden. Und in dem Zuge entwickeln wir die Infrastruktur auch gleich zukunftsfähig, dass wir dann zukünftig auch dort weiterfahren können, ohne wieder neu umzubauen. Die Brücken sind von 1917, ungefähr 1920er Zeit. Die sind schon sehr alt und müssen jetzt mal neu gemacht werden. Es ist lange nichts passiert, beziehungsweise die Instandhaltung ist irgendwann am Ende ihrer Kräfte diesbezüglich. Und auch die Gleisanlagen sind in einem Zustand, den die heutigen Verkehre nicht mehr aufnehmen können.
4: Bei den angesprochenen Brücken handelt es sich laut DB Infrago um die Abschnitte Friedrich-Ebert-Straße, Friedrichstraße, Hohle Tore und Zietebach. Man wolle das Projekt in 2 Bauabschnitten realisieren, wobei Abschnitt 1 die genannten Überführungen betreffen werde, sowie Erneuerungen des Bahnsteigs und Bahnhofs in Köthen einschließe. Die Sanierungen im Bereich Köthen fangen aber nicht jetzt erst an. Bis 2020 hatte man am Standort schon gearbeitet. Aber worum ging es da genau?
5: Da wurden die Signalanlagen neu gemacht, also das heißt, sprich, wir haben die Formsignale, wer das noch kennt, entfernt und ein neues elektronisches Stellwerk hingestellt.
4: Was in Bauphase 2 noch so passieren wird und mit welcher Bauzeit man rechne, erklärte Römpler im Interview.
5: Der nächste Schritt ist erstmal das Planrechtsverfahren mit der Offenlegung durch das Eisenbahnbundesamt. Und dann geht es dann 2030 los mit der Erneuerung des Kreuzungsbauwerkes im Norden von Köthen. Wir rechnen aktuell mit einer Bauzeit von 4 Jahren, auch der Tatsache geschuldet, dass auch der Bahnbetrieb während der Bauzeit aufrechterhalten werden muss.
4: Bis voraussichtlich 2034 wird sich in Köthen also einiges an der Bahninfrastruktur verändern. Wie sehr diese Arbeiten den Verkehr beeinträchtigen werden, bleibt abzuwarten. Die DB InfraGo spricht allerdings von einer Investition in die Zukunft und erhofft sich somit auf lange Sicht einen besseren Verkehrsfluss in der Region.

0: Strahlender Sonnenschein, gute Stimmung und viele Gäste. Mit der offiziellen Eröffnung hat am Freitag der 24. Sachsen-Anhalt-Tag in Bernburg begonnen. Bis Sonntag präsentierte sich das ganze Land mit Kultur, Tradition und kulinarischen Angeboten. Aber gerade neben der Musik, Kultur und den zahlreichen Angeboten stand am ersten Tag des Sachsen-Anhalt-Tages auch das Ehrenamt im Mittelpunkt, nämlich um 18 Uhr beim Empfang der Landesregierung im Theater Bernburg. Nach der Begrüßung seitens der Oberbürgermeisterin von Bernburg, Dr. Silvia Risto, und dem Ministerpräsident des Landes Sachsen-Anhalt, Sven Schulze, zeichnete der Ministerpräsident, den Peißner Ortswehrleiter Mike Hammermann, mit dem silbernen Brandschutz- und Katastrophenschutz-Ehrenzeichen aus.
1: Persönlich nochmal Ihnen danken. Ich weiß ja, dass Ihre gesamte Familie in der Feuerwehr ist. Ne? Silberne Brandschutz- und Katastrophenschutz-Ehrenzeichen am Bande Magdeburg, Juni 2026, der Ministerpräsident des Landes Sachsen-Anhalt, Sven Schulze.
0: Mit der Auszeichnung wurde sein langjähriger Verdienst im Brand- und Katastrophenschutz gewürdigt. Die Ehrung unterstreicht die wichtige Rolle, die die ehrenamtlichen Einsatzkräfte für die Sicherheit der Menschen in Sachsen-Anhalt leisten. Im Übrigen, verliehen wird dieses Ehrenzeichen nur an Personen, welche 25 Jahre aktiv pflichttreuen Dienst in der Feuerwehr, dem Katastrophenschutz oder anerkannten Hilfsorganisationen geleistet haben. Eigentlich sollte die Vergabe der Auszeichnung geheim bleiben, wurde aber durch eine vortagige Zeitungsausgabe veröffentlicht. Dennoch gelang die Übergabe so wie der Abend. Mit einer musikalischen Umrahmung ließ man den Abend dann ausklingen. Wie der Sachsen-Anhalt-Tag am Tageslicht aussah, sowie die Stimmung und Meinungen, welche wir am 6. Juli einfingen, präsentieren wir Ihnen in der nächsten Sendung von RBW Aktuell. Der 24. Sachsen-Anhalt-Tag in Bernburg war ein Fest der Begegnung, der Regionalität und der guten Stimmung. An drei Tagen strömten rund 150.000 Besucherinnen und Besucher in die Stadt und erlebten ein abwechslungsreiches Programm aus Musik, Kultur und Tradition. Überall in den Straßen herrschte eine fröhliche und friedliche Atmosphäre, die den besonderen Charakter des größten Landfestes Sachsen-Anhalts eindrucksvoll unterstrich. Besonders beliebt waren die zahlreichen Stände und Präsentationsflächen, auf denen sich Städte, Landkreise, Vereine und Initiativen aus dem ganzen Bundesland präsentierten. Hier entdeckten die Gäste regionale Besonderheiten, kamen mit engagierten Ehrenamtlichen ins Gespräch und erlebten die Vielfalt Sachsen-Anhalts hautnah. Wir fragten außerdem rum, an was denken Sie, wenn Sie Sachsen-Anhalt hören? Wobei wir ein ordentliches Sortiment an Eindrücken sammeln konnten.
2: Dazu fällt mir ein, dass es meine Heimat ist. Ich bin in Sachsen-Anhalt aufgewachsen und groß geworden. Ich würde auch immer hier bleiben. Wir sind vom Europa-Rosarium Sangerhausen und das ist einfach das Schönste mit an Sachsen-Anhalt, unsere größte Rosensammlung der Welt.
3: Schöne Region, nette Leute und ein unheimlich schöner Ort zum Wohlfühlen.
4: Wir kommen aus Sachsen-Anhalt, das Heimat. Ist unsere Heimat.
5: Jo, ja. Heimat. Viel Grün.
4: Gesunde Chemie, tolle Hochschulen.

0: Austausch machte den besonderen Reiz des Sachsen-Anhalt-Tages aus. Die Besucher erlebten, wie vielfältig und engagiert die Menschen in den einzelnen Regionen des Landes waren.
1: Heimat. Ich komme von hier, von daher, ja.
2: Als allererstes nette Menschen, fleißige Menschen, stolze Menschen und ein wirklich wunderschönes Bundesland, was mehr ist als das, was man manchmal so in den Medien außerhalb Sachsen-Anhalts aus uns macht.
3: Alte Architektur beispielsweise, weil ich persönlich komme jetzt aus Halle, ich studiere in Dessau Design und was ich schön finde, sind beispielsweise die Burg Giebigenstein, die wir haben. Es ist halt relativ alt, aber es sieht so schön aus. Ich bin da auch schon mal gewesen. Ja, also Besuch ist empfehlenswert. Oder halt auch einfach wie in Dessau das Bauhaus.
4: Es ist ein schönes, kleines Land und es gibt viel zu erkunden. Viele schöne Städte und Dörfer.
5: Viele Burgen.
4: Ja.
5: Sehr viele Sehenswürdigkeiten.
0: Neben den Präsentationen sorgten zahlreiche Bühnenprogramme, der traditionelle Festumzug mit rund 4000 Mitwirkenden, das gemeinsame Konzert von über 200 Spielleuten sowie die stimmungsvollen Lichtfahrten auf der Saale für unvergessliche Momente. Das Landesfest zeigte einmal mehr, wie stark der Zusammenhalt in Sachsen-Anhalt war und wie lebendig die Regionen des Landes ihre Identität präsentierten. Bernburg präsentierte sich dabei als weltoffene und gastfreundliche Gastgeberstadt und bot den idealen Rahmen für ein Wochenende voller Begegnung, Lebensfreude und regionaler Vielfalt. Mit vielen positiven Eindrücken endete ein Sachsen-Anhalt-Tag, der den Besucherinnen und Besuchern noch lange in Erinnerung bleiben dürfte.
6: Sachsen-Anhalt, ein wunderschönes Bundesland, oder? Naja, ich sag mal, die Geschichte Deutschlands hat in Sachsen-Anhalt viele Wurzeln. Also man kann dort vieles finden, was Gesamtdeutschland geprägt hat. Das ist in Sachsen-Anhalt zu finden. Nicht nur Nebra, auch Bad Dürnberg und Naumburg und viele, viele Sachen, die das ausmachen.
7: Ja, Sachsen-Anhalt. Ich wohne ja in Sachsen-Anhalt, ist ja schön in Sachsen-Anhalt. Also mir gefällt's.
8: Die Menschen. Die Menschen einfach. Es ist eine schöne Gegend. Ja, würden wir immer wieder gerne herkommen.
9: Das ist meine Heimat. Dort geboren und dort leben wir.
7: So sieht das aus.
9: Im Harz. Und da wollen wir auch nicht weggehen. Und wir können uns auch nicht beklagen.
7: Das fällt mir ein zu Sachsen-Anhalt, ja. Alles in Ordnung soweit.
10: Bald ist es wieder soweit. Die lang ersehnte Fußball-Weltmeisterschaft findet dieses Jahr im Sommer nach 4 Jahren wieder statt. Nach dem Sieg von Argentinien in Katar zur WM 22 haben jetzt auch andere Nationen auf die Trophäe einen Blick geworfen und bereiten sich schon seit Monaten auf diesen wichtigen Moment drauf vor. Besonders die Fans aus Deutschland erhoffen sich ein erfolgreiches Ergebnis der deutschen Nationalmannschaft. Ein großer Anreiz ist die EM 24, bei der Deutschland es bis ins Halbfinale schaffte, aber von Spanien rausgeworfen wurde. 2 Jahre zuvor verließ das Team die Weltmeisterschaft schon in der Gruppenphase, sodass man zu diesem Auftakt erhöhte Hoffnungen hat. Wir waren in Wittenberg und haben nachgefragt, wer Interesse an der WM hat.
11: Wollen Sie die Fußball-WM dieses Jahr verfolgen?
12: Nein.
11: Kein Fußballfan?
12: Okay. Ja, sind kein Fußballfan.
13: Kein Fußballfan.
14: Ich war sicher nicht,
15: ne? Ja, doch, also so nebenbei. So als Laie.
11: Ja, was, glauben Sie, Deutschland hat eine Chance?
16: Nee. Deutschland wird gewinnen. 100%. Ich habe mir die Europameisterschaft angeguckt und ich habe gesehen, wie krass Deutschland gespielt hat. Und dachte ich mir so, dieses Jahr WM muss gewinnen.
17: Deutschland glaube ich nicht. Ich denke mal Holland oder Frankreich, denke ich mal.
11: Wie weit schafft es denn Deutschland?
17: Ich hoffe bis ins Halbfinale.
10: Allerdings trifft nicht nur für deutsche Fans ein Problem auf, sondern auch für Menschen aus der ganzen Welt. Denn ausgetragen wird die WM von 3 Ländern aus Nordamerika: Mexiko, USA und Kanada. Durch die Zeitverschiebung werden die Spiele recht spät oder schon nach Mitternacht hier in Europa live übertragen, sodass viele Fans durch Arbeit und weitere Verpflichtungen diese nicht gucken können.
11: Stört Sie das, dass es in der oder insgesamt so zeitlich versetzt ist? Oder ist das Ihnen egal, Sie machen es trotzdem mit?
18: Nee, ich finde es schon störend, ne? Aber ich denke, wenn Deutschland spielt, stehe ich auch dann mal nachts auf oder bleibe auf.
17: Ja, bis jetzt gehen ja die ersten Spiele, glaube ich, 21 Uhr, 22 Uhr, das geht noch. Oder 19 Uhr, glaube ich, das erste Jahr. Aber dann später, das muss man mal schauen, ja. Wenn man früh aufstehen muss, ist es blöd, ja.
19: Ich habe einen Sendezeichen, das kann ich nicht.
11: ist einfach zeitlich. Wäre besser, wenn es in Europa wäre.

0: Die Meinungen in Wittenberg gehen zwar auseinander, doch eines wird deutlich. Die Vorfreude auf die Weltmeisterschaft ist groß. Jetzt bleibt abzuwarten, welche Mannschaft sich am Ende den Titel sichert und wie die Fans mit den ungewohnten Anstoßzeiten zurechtkommen.
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0: Am Mittwoch, dem 3. Juni, fand in Landsberg der Betriebsräteempfang der IG Metall Halle Dessau statt. Grund dafür waren die kürzlichen bundesweiten Neuwahlen der Betriebsrätinnen und Betriebsräte. Die IG Metall wolle bei so einem Treffen die neuen Vertreterinnen und Vertreter begrüßen und eine Möglichkeit zum Netzwerken bieten. Aber wie gut sind die Betriebsratsstrukturen in der Region Halle-Dessau eigentlich aufgestellt?
1: Wir haben vor allen Dingen kleine und mittelständische Betriebe in den unterschiedlichsten Branchen, in der Metallelektronik, im Handwerk, textile Dienste zu begleiten. Und wir stellen einfach fest, dass hier eine hohe Motivation ist, auch ein wichtiges Ehrenamt wahrzunehmen. Es geht um die Mitbestimmung in den Betrieben. Es gibt viel Erfahrung. Es gibt schon viele gute Regelungen. Aber die Themen der Zukunft sind natürlich eine große Herausforderung. Wir haben es zum Teil mit Krisensituationen zu tun, wirtschaftlichen schwierigen Bedingungen. Aber gleichzeitig haben wir auch Betriebe, denen es sehr, sehr gut geht, die wissen gar nicht, wie sie ihre Aufträge abarbeiten sollen. Und Betriebsräte sind da immer zwischen Baum und Borke und müssen dann schauen, dass es für die Beschäftigten gute Regelungen gibt.
0: Ebenfalls vor Ort war die Arbeitsministerin des Landes Sachsen-Anhalt, Petra Grimm-Benne. Den Besuch einer Landesministerin bei einer solchen Veranstaltung hieß man von Seiten der IG Metall sehr willkommen. Wir wollten von Grimm-Benne wissen, was einen Betriebsrat so wichtig mache.
2: Es ist ganz wichtig, dass Betriebe mit Betriebsräten zusammen auch hinsichtlich der wirtschaftlichen Entwicklung weiterkommen. Und wir haben ganz viele Regelungen zu treffen hinsichtlich Arbeitszeiten, zwischen Schichtdiensten, zwischen Personalentscheidungen, Fachkräftemangel, auch insbesondere hinsichtlich des wirtschaftlichen Aufschwunges zu gucken, dass es dem Unternehmen gut ist. Und wir können nach Studien erklären, dass wenn man das gemeinsam gestaltet in einem Unternehmen, und dazu sind die Betriebsräte eine richtige Scharnierfunktion, dann klappt es auch hinsichtlich der wirtschaftlichen Entwicklung besser. Und das wollen wir gerne auch in Sachsen-Anhalt weiterhin fördern.
0: Wie schon erwähnt, freute man sich über den Besuch der Ministerin. Denn die Anerkennung der Wichtigkeit von Betriebsräten in Unternehmen sei keine Selbstverständlichkeit, erzählte Almut Kapperleibe.
1: Das Betriebsverfassungsgesetz, habe ich heute in unseren einführenden Worten schon gesagt, ist ein sehr altes Gesetz, aber ein hart erkämpftes Gesetz, denn Mitbestimmung ist in Unternehmen ist keine natürliche Geschichte, sondern ist eine ganz wichtige rechtliche Regelung, die wir haben. Die kann aber nur mit Leben geführt werden, wenn es Menschen gibt, die das Amt auch wahrnehmen. Das ist die eine Seite. Die andere Seite ist aber auch, dass so ein Ehrenamt wahrgenommen wird, wertgeschätzt wird und alleine mit der Anwesenheit einer Vertreterin einer Landesregierung, wie mit Ministerin Frau Grimm-Benne, wird ja schon mal deutlich, dass es da einen hohen Grad der Wertschätzung gibt, dass es ein hohes Gut ist, dass Menschen die Motivation haben, Verantwortung zu übernehmen, sich einzusetzen. Und das muss auch, finde ich, von der Bundesregierung, aber auch von den Verantwortlichen in den Landesregierungen, muss das immer wieder gesehen werden. Das fängt schon damit an, wenn eben Politikerinnen und Politiker oder Verantwortliche aus bestimmten Ämtern Unternehmen besuchen, dass sie auch nicht nur nach der Unternehmensleitung fragen, sondern auch, wo ist denn hier eigentlich der Betriebsrat oder der Personalrat, und auch mal eine andere Sicht der Dinge hören.
0: Laut IG Metall Halle Dessau spüre man von Seiten der Betriebe als auch der Betriebsräte durchaus ein Bewusstsein für die Krisen der aktuellen Zeit. Gerade deshalb sei es auch momentan so wichtig, das Wohl der Arbeitnehmerinnen und Arbeitnehmer zu sichern.
3: Auch in diesem Jahr fand das beliebte Teichfest der Vereine in Petersroda statt. Trotz der nur rund 600 Einwohner im Dorf waren viele Gäste zu Besuch und genossen die entspannte sowie heimische Atmosphäre. Organisiert wurde die Veranstaltung von den Vereinen, so auch der ein paar Monate alte Heimatverein Petersroda. Ab Februar diesen Jahres gehört der Verein jetzt zum Dorf und ist offiziell beim Amtsgericht registriert.
4: Der hat sich ganz neu gegründet, erst im November, hat mittlerweile schon immerhin 41 Mitglieder. Ja, und wir sind jetzt auch das erste Mal hier bei dem Fest logischerweise dabei, weil uns gibt es erst seit dem 11.11. offiziell, letztes Jahr. Deswegen, wir machen jetzt hier einen Weinstand mit Winzerweinen, mit Brezeln, mit Aperol Spritz, mit, was haben wir denn noch Schönes? Weinschorle. Das haben wir uns als Heimatverein jetzt hier so auf die Fahne geschrieben. Haben natürlich auch alle, organisieren das auch als Vereine gemeinsam, also im Prinzip der Feuerwehrverein.
5: Ja.
4: Der Heimatverein und der Sportverein ist dieses Jahr raus und der Männerchor Petersroda. Und der Kirchenverein, genau. Also Förderverein der Kirche Petersroda. Wir haben dieses Fest hier in Gemeinschaftsarbeit organisiert.
3: Ab 14 Uhr ging es dann beim Dorfteich los. Bei Kaffee und Kuchen konnten sich die Besucher unterhalten und sich das Feuerwehrauto des Feuerwehrvereins besser ansehen. Das Highlight des Tages war der Auftritt des Magiers Sir Henry, der alt und jung nochmal verzauberte. Für die Kleinen gab es eine Hüpfburg und jede Menge Bastelspaß. Generell ist Basteln und Handwerk in Petersroda sehr groß geschrieben.
5: Wir machen, wie gesagt, monatlich Bastelnachmittage mit Kindern und mittlerweile auch mit unseren Senioren. Wir versuchen das so ein bisschen zu kombinieren und hier so ein bisschen Leben und Gemeinschaft in den Ort zu bringen. Und dieses Teichfest, das gibt es tatsächlich schon seit vielen Jahren. Ich bin jetzt seit 7 Jahren wieder zurück in der Heimat und seitdem bin ich da auch dabei und freue mich jedes Mal, das zu organisieren und bin begeistert von der Gemeinschaft in unserem kleinen Ort, weil wir sind ja nicht mal 600 Einwohner und wir haben viele, die zugezogen sind, viele junge Familien und viele ältere Herrschaften und die freuen sich dann jedes Mal hier dabei zu sein und zusammenzukommen. Ja. Es ist einfach nur schön, es macht Spaß.
4: Genau.
3: So zeigt sich, dass der Zusammenhalt ein fester Bestandteil in Petersroda ist und die Bewohner zufrieden sind. Aber woran liegt das?
5: Es ist in Petersroda tatsächlich so, wir haben sehr viele da, die schon immer hier sind. Da gibt es eine große Tradition, gerade im Chor, die den Ort sehr lieben. Wir haben viele Zugezogene, die sehr gerne hier leben, weil wir einfach... Ja, viele sagen so, wir sind immer so eine kleine Perle an der Gotsche, weil wir sind ganz nah an der Natur. Und das heißt, es sind Menschen, die sind gerne hier und die lieben den Ort. Und man kennt sich und man trifft sich und es macht einfach Spaß, das zusammen zu machen, weil wir kriegen auch immer wieder Unterstützung von der Stadt dafür, also von der Stadt Sandersdorf-Brehna. Ich kenne es nicht anders. Ich bin hier aufgewachsen als Kind. Ich war 17 Jahre weg und ich bin wiedergekommen und es war einfach wie nach Hause kommen. Man kennt sich untereinander, man trifft sich auf der Straße, man kennt die Kinder, man weiß, wo sie hingehören und da ist eine Gemeinschaft. Das ist halt die Sache. Das ist so ein bisschen Familie.
3: Mit glücklichen Gesichtern und tollen Erinnerungen endet das Dorffest um 22 Uhr mit gegrilltem Essen. Man kann sich schon mal darauf einstellen, dass die Tradition fortgesetzt wird und das Fest im kommenden Jahr wieder stattfindet.
0: Am Donnerstag, dem 28. Mai, wurden in Wittenberg 2 Förderbescheide aus Mitteln des Landesprogramms Klima 3 in Höhe von insgesamt rund 2,8 Millionen Euro übergeben. Diese Gelder wolle man für den Bau einer neuen Hochwasserschutzanlage und eines Pumpwerks im Bereich der ehemaligen Kuhlache einsetzen. Man rechne bei diesem Projekt mit Gesamtkosten in Höhe von ca. 3,4 Millionen Euro, wie aus einer Pressemitteilung der Stadt hervorgeht. Aber warum ist der Hochwasserschutz im Zuge der Lager gerade hier so wichtig?
6: Hier in der Lutherstadt wird ja die Landesgartenschau 2028 vorbereitet. Ein großes Projekt, mit der Brachflächen weiterentwickelt werden sollen und das Ziel verfolgt ist, die Elbe näher an die Stadt heranzubringen, ein bisschen die Menschen mit der Elbe zu versöhnen. Das ist nicht ganz einfach, denn wir müssen Hochwasserschutzmaßnahmen dafür ergreifen. Die Elbe hat uns in den Jahren 2002 und 2013 sehr stark bewiesen, wie wichtig es ist, sich gegen Wasserfluten, gegen Hochwasser zu schützen.
0: Im Schatten der Landesgartenschau 2028 wird in Wittenberg viel gebaut. Laut den Verantwortlichen plane man, einige dieser Baumaßnahmen auch dauerhaft beizubehalten, um die Stadt langfristig und auch nach der Lager zu bereichern. Auch für diesen Abschnitt der Lutherstadt sei einiges geplant, erklärte Michael Steinland.
7: Auf jeden Fall wird hier erstmal grundsätzlich ein toller neuer Park für Wittenberg entstehen, sodass man aus der Altstadt jetzt einen wunderbaren Zugang, neuen Zugang dann zur Elbe hat. Den Anleger, den wir hier für das Gastroschiff schaffen wollen während der Landesgartenschau, wird dauerhafter Art sein. Das heißt, es besteht die Möglichkeit, entweder das eben dort dieses Gastroschiff auch weiter zu betreiben oder aber auch diesen Anleger für die Flussschifffahrt zu nutzen. Aber darüber hinaus gibt es noch viele andere Punkte, dann wie es entstehen hier neue Spielanlagen, die dauerhaft sind. Es entsteht eine Veranstaltungsfläche, die auch dauerhaft dann genutzt werden wird.
0: Willingmann erzählte vor Ort, das Land Sachsen-Anhalt habe seit 2002 rund 1,6 Milliarden Euro in den landesweiten Hochwasserschutz investiert, um die Bevölkerung sowie die umliegende Natur zu schützen. Aber warum genau kommen die Gelder bei dieser Übergabe aus den Klima-3-Mitteln?
8: Es hat eine sehr wichtige Bedeutung für das Klima. Jetzt nicht unmittelbar diese beiden Fördermittelbescheide, aber wir sind ja hier im Bereich der Kuhlache. Und das, was man hier sieht, ist eine Entsiegelung von alten Betonflächen, die auf der Kuhlache aufgebracht gewesen waren. Und durch diese Versiegelung hat sich hier die Hitze gestaut, sodass wir hier richtige Hitzeinseln hatten. Und das hat sich im Sommer teilweise, war das gar nicht auszuhalten. Und durch das Entsiegeln der Flächen lösen wir dieses Problem.
0: Die Landesgartenschau sei hier eine treibende Kraft, um die Stadtentwicklung weiter voranzubringen, hieß es in der Pressemitteilung weiter. Man plane also auch auf lange Sicht, die Stadt attraktiver und resilienter gegen Klimaeinflüsse zu gestalten und freue sich über die Möglichkeiten, welche die Lager eröffne.
3: Ein neues Projekt findet nun seinen Anfang in der Lutherstadt Wittenberg. Auf dem Gelände der Klinik Bosse soll nun der Neubau einer Familientagesklinik entstehen. Der Anfang der Bauarbeiten wurde nun mit einer feierlichen Grundsteinlegung am 20. April gefeiert, bei denen einige Besucher wie Mitglieder des Landrats oder Ministerin Petra Grimbehne anwesend waren. Dies ist nicht nur ein bedeutsamer Meilenstein für die Region, sondern auch ein Erfolg für ganz Sachsen-Anhalt. Das Land selbst trug dazu bei, dass dieses Projekt durch den Fördermittelbescheid nun den Startschuss bekommt.
9: Wir haben heute hier 3,6 Millionen einen endgültigen Bescheid übergeben. Und das ist schon die Planung, die wir schon seit 2019 haben, dass wir hier im Bereich Wittenberg eine Versorgungslücke schließen wollen. Das heißt, wir haben therapeutische Angebote für Kinder, wir haben sie für Eltern, aber wir wollen hier etwas Neues gehen, dass wir nämlich sozusagen eine Tagesklinik machen, direkt für Familien. Damit gehen wir auch gesundheitsmäßig neue Wege. Und wir haben vom Krankenhausgutachten schon gesagt, dass wir im Land so ein Angebot noch nicht vorhalten. Und wir schließen damit auch eine Versorgungslücke, was ich ganz klasse finde. Und wir gehen auch zusätzlich noch neue Wege, dass wir nicht nur die Alexianer gebeten haben, eine Konzeption zu machen, sondern dass ich, wie ich mal sagen darf, unsere Salus auch gebeten haben, die hier Kinder- und Jugendpsychiatrien vorhalten, dass man dann nochmal neue Wege geht, weil es da wirklich darum geht, und das ist mir eigentlich auch ein Herzensanliegen, dass wir sagen, wir wollen Familien helfen, dass sie heilen können, auch als Familie, und dass wir dann nicht immer wieder gucken müssen, wie wir nochmal neu gucken auf die Familie, wenn es Rückfälle gibt. Und ich verspreche mir von dieser Konzeption ganz viel, und es ist toll, dass ich heute dafür auch den Grundstein mitlegen durfte.
3: Die Familientagesklinik hat ein integratives, familienorientiertes Behandlungskonzept. Der sehr bindungs- und beziehungsorientierte therapeutische Ansatz stellt eine Kombination verschiedener Interventionen dar, die sowohl bei den Eltern und Kindern als auch bei beiden gemeinsam ansetzen. Das heißt, wenn zum Beispiel Eltern psychische Erkrankungen haben, kommt es oft zu Fällen, dass die Kinder darunter stark leiden. Dabei soll die Familienklinik in Wittenberg und der ganzen Region eine große Hilfe leisten.
10: Das schließt eine ganz, ganz große Versorgungslücke bei uns. Wir haben im Jugendbereich natürlich Angebote, psychiatrische Angebote. Wir haben die auch im Erwachsenenbereich. Aber immer dann, wenn es zu Konflikten in Familien führt. Und das merken wir zum Beispiel im Jugendamt regelmäßig, dass eben nicht nur der Jugendliche Teil eines Problems sein kann, sondern eben die ganze Familie. Da muss man auch die ganze Familie in den Blick nehmen. Und genau das wird in diesem Familienzentrum dann stattfinden. Und ich glaube, dann ist das auch sehr viel runder, die Lösung, wenn man eben nicht nur an einzelnen Stellen guckt, sondern sich das ganze System Familie ansieht.
3: In ein paar Monaten soll der Neubau dann fertiggestellt werden und bereit für den Einzug sein. Bis zu 8 Familien können hier dann unterkommen und täglich an Behandlungen dran teilnehmen. Angestrebt wird, Familien mit Kindern zwischen 4 und 14 Jahren ganzheitlich zu unterstützen, sodass sich das Zusammenleben dauerhaft verbessert und gefestigt wird. Die Planung an sich begann schon im Frühjahr 2025 in enger Abstimmung mit den Mitarbeitern in der Klinik Bosse-Wittenberg und der Salus GmbH, um alle Anforderungen zu beachten.
11: Wir haben das vor, wie gesagt, vielen Jahren mit Herrn Dr. Serchen, damals als Chefarzt, gemeinsam mit der Salus überlegt, dass das eine sinnvolle Sache wäre, und haben seit 2019 im Krankenhausplan dieses Angebot stehen haben dann aber einige Zeit gebraucht. Und das ist bei jeder Baumaßnahme so, dass man erst überlegt, wie funktioniert das, konzeptionell nochmal dran geht, sich dann den Architekten sucht, die Planung macht, den Antrag stellt. Und heute sind wir dabei, endlich den Grundstein zu legen, um jetzt vorwärts gehen zu können. Wir beabsichtigen, nächstes Jahr im Juni fertig zu sein und dann auch die ersten Patienten spätestens am 1.7. so gesagt aufzunehmen. Und Patienten heißt dann immer Familiensysteme, also Eltern mit Kindern gleichzeitig.
3: Mit dem Neubau der Familientagesklinik entsteht somit ein wichtiger Ort der Unterstützung für betroffene Familien in der Region. Das Projekt zeigt, wie durch gemeinsame Anstrengungen nachhaltige Hilfsangebote geschaffen werden können. Für viele Familien in Sachsen-Anhalt bedeutet dies künftig neue Perspektiven und konkrete Hilfe im Alltag.
0: Bahntechnisch ist in Sachsen-Anhalt momentan einiges los. Es werden Schienen saniert und neue Strecken gebaut. Auch der Verkehrsknoten Köthen soll jetzt saniert und ausgebaut werden. Darüber informierte die DB Infrago zusammen mit der Stadt Köthen am 3. Juni. Welche Arbeiten hier in der nächsten Zeit anstehen, darüber informierte der Teamleiter vor Ort.
12: Was uns sofort ins Auge sticht, sind natürlich die Brücken, die sehr baufällig sind. Wir können oben nur noch mit 30 km/h drüber fahren und die müssen dringend neu gemacht werden. Und in dem Zuge entwickeln wir die Infrastruktur auch gleich zukunftsfähig, dass wir dann zukünftig auch dort weiterfahren können, ohne wieder neu umzubauen. Die Brücken sind von 1917, ungefähr 1920er Zeit. Die sind schon sehr alt und müssen jetzt mal neu gemacht werden. Es ist lange nichts passiert, beziehungsweise die Instandhaltung ist irgendwann am Ende ihrer Kräfte diesbezüglich. Und auch die Gleisanlagen sind in einem Zustand, den die heutigen Verkehre nicht mehr aufnehmen können.
0: Bei den angesprochenen Brücken handelt es sich laut DB Infrago um die Abschnitte Friedrich-Ebert-Straße, Friedrichstraße, Hohle-Tore und Zietebach. Man wolle das Projekt in zwei Bauabschnitten realisieren, wobei Abschnitt 1 die genannten Überführungen betreffen werde, sowie Erneuerungen des Bahnsteigs und Bahnhofs in Köthen einschließe. Die Sanierungen im Bereich Köthen fangen aber nicht jetzt erst an. Bis 2020 hatte man am Standort schon gearbeitet. Aber worum ging es da genau?
12: Da wurden die Signalanlagen neu gemacht. Also das heißt, sprich, wir haben die Formsignale, wer das noch kennt, entfernt und ein neues elektronisches Stellwerk hingestellt.
0: Was in Bauphase 2 noch so passieren wird und mit welcher Bauzeit man rechne, erklärte Römpler im Interview.
12: Die nächsten Schritte ist erstmal das Planrechtsverfahren mit der Offenlegung durch das Eisenbahnbundesamt. Und dann geht es dann 2030 los mit der Erneuerung des Kreuzungsbauwerkes im Norden von Köthen. Wir rechnen aktuell mit einer Bauzeit von 4 Jahren, auch der Tatsache geschuldet, dass auch der Bahnbetrieb während der Bauzeit aufrechterhalten werden muss.
0: Bis voraussichtlich 2034 wird sich in Köthen also einiges an der Bahninfrastruktur verändern. Wie sehr diese Arbeiten den Verkehr beeinträchtigen werden, bleibt abzuwarten. Die DB Infrago spricht allerdings von einer Investition in die Zukunft und erhofft sich somit auf lange Sicht einen besseren Verkehrsfluss in der Region.

0: Strahlender Sonnenschein, gute Stimmung und viele Gäste. Mit der offiziellen Eröffnung hat am Freitag der 24. Sachsen-Anhalt-Tag in Bernburg begonnen. Bis Sonntag präsentierte sich das ganze Land mit Kultur, Tradition und kulinarischen Angeboten. Aber gerade neben der Musik, Kultur und den zahlreichen Angeboten stand am ersten Tag des Sachsen-Anhalt-Tages auch das Ehrenamt im Mittelpunkt, nämlich um 18 Uhr beim Empfang der Landesregierung im Theater Bernburg. Nach der Begrüßung seitens der Oberbürgermeisterin von Bernburg, Dr. Silvia Risto, und dem Ministerpräsident des Landes Sachsen-Anhalt, Sven Schulze, zeichnete der Ministerpräsident, den Peißener Ortswehrleiter Mike Hammermann, mit dem silbernen Brandschutz- und Katastrophenschutz-Ehrenzeichen aus.
1: Persönlich nochmal Ihnen danken. Ich weiß ja, dass Ihre gesamte Familie in der Feuerwehr ist. Ne? Silberne Brandschutz- und Katastrophenschutz-Ehrenzeichen am Bande Magdeburg, Juni 2026, der Ministerpräsident des Landes Sachsen-Anhalt, Sven Schulze.
0: Mit der Auszeichnung wurde sein langjähriger Verdienst im Brand- und Katastrophenschutz gewürdigt. Die Ehrung unterstreicht die wichtige Rolle, die die ehrenamtlichen Einsatzkräfte für die Sicherheit der Menschen in Sachsen-Anhalt leisten. Im Übrigen, verliehen wird dieses Ehrenzeichen nur an Personen, welche 25 Jahre aktiv pflichttreuen Dienst in der Feuerwehr, dem Katastrophenschutz oder anerkannten Hilfsorganisationen geleistet haben. Eigentlich sollte die Vergabe der Auszeichnung geheim bleiben, wurde aber durch eine vortagige Zeitungsausgabe veröffentlicht. Dennoch gelang die Übergabe so wie der Abend. Mit einer musikalischen Umrahmung ließ man den Abend dann ausklingen. Wie der Sachsen-Anhalt-Tag am Tageslicht aussah, sowie die Stimmung und Meinungen, welche wir am 6. Juli einfingen, präsentieren wir Ihnen in der nächsten Sendung von RBW Aktuell. Der 24. Sachsen-Anhalt-Tag in Bernburg war ein Fest der Begegnung, der Regionalität und der guten Stimmung. An drei Tagen strömten rund 150.000 Besucherinnen und Besucher in die Stadt und erlebten ein abwechslungsreiches Programm aus Musik, Kultur und Tradition. Überall in den Straßen herrschte eine fröhliche und friedliche Atmosphäre, die den besonderen Charakter des größten Landfestes Sachsen-Anhalts eindrucksvoll unterstrich. Besonders beliebt waren die zahlreichen Stände und Präsentationsflächen, auf denen sich Städte, Landkreise, Vereine und Initiativen aus dem ganzen Bundesland präsentierten. Hier entdeckten die Gäste regionale Besonderheiten, kamen mit engagierten Ehrenamtlichen ins Gespräch und erlebten die Vielfalt Sachsen-Anhalts hautnah. Wir fragten außerdem rum, an was denken Sie, wenn Sie Sachsen-Anhalt hören? Wobei wir ein ordentliches Sortiment an Eindrücken sammeln konnten.
2: Dazu fällt mir ein, dass es meine Heimat ist. Ich bin in Sachsen-Anhalt aufgewachsen und groß geworden. Ich würde auch immer hier bleiben. Wir sind vom Europa-Rosarium Sangerhausen und das ist einfach das Schönste mit an Sachsen-Anhalt, unsere größte Rosensammlung der Welt.
3: Schöne Region, nette Leute und ein unheimlich schöner Ort zum Wohlfühlen.
4: Wir kommen aus Sachsen-Anhalt, das Heimat. Ist unsere Heimat.
5: Jo, ja. Heimat. Viel Grün.
4: Gesunde Chemie, tolle Hochschulen, nette Menschen.
5: FCM? Nur?
4: Ja, gut.
0: Die Aussteller zeigten eindrucksvoll, was ihre Heimat ausmachte. Von touristischen Angeboten über kulturelle Projekte bis hin zu regionalen Produkten und Vereinsarbeit. Viele Besucher nutzten die Gelegenheit, neue Ausflugsziele kennenzulernen und mehr über die Geschichte, Tradition und Zukunftsprojekte der Region zu erfahren. Die Stände luden außerdem mit abwechslungsreichen Mitmachangeboten, Informationsmaterialien und persönlichen Gesprächen zum Verweilen ein. Gerade dieser direkte Austausch machte den besonderen Reiz des Sachsen-Anhalt-Tages aus. Die Besucher erlebten, wie vielfältig und engagiert die Menschen in den einzelnen Regionen des Landes waren.
6: Heimat. Ich komme von hier, von daher, ja.
7: Als allererstes nette Menschen, fleißige Menschen, stolze Menschen. und ein also wirklich wunderschönes Bundesland, was mehr ist als das, was man manchmal so in den Medien außerhalb Sachsen-Anhalts aus uns macht.
8: Alte Architektur beispielsweise, weil ich persönlich komme jetzt aus Halle, ich studiere in Dessau Design und was ich geil, also was ich schön finde, sind beispielsweise die Burg Giebigenstein, die wir haben. Es ist halt relativ alt, aber es sieht so schön aus. Ich bin da auch schon mal gewesen. Ja, also Besuch ist empfehlenswert. Oder halt auch einfach wie in Dessau das Bauhaus.
9: Es ist ein schönes, kleines Land und es gibt viel zu erkunden. Viele schöne Städte und Dörfer,
10: viele Burgen,
9: ja.
10: Sehr viele Sehenswürdigkeiten.
0: Neben den Präsentationen sorgten zahlreiche Bühnenprogramme, der traditionelle Festumzug mit rund 4000 Mitwirkenden, das gemeinsame Konzert von über 200 Spielleuten sowie die stimmungsvollen Lichtfahrten auf der Saale für unvergessliche Momente. Das Landesfest zeigte einmal mehr, wie stark der Zusammenhalt in Sachsen-Anhalt war und wie lebendig die Regionen des Landes ihre Identität präsentierten. Bernburg präsentierte sich dabei als weltoffene und gastfreundliche Gastgeberstadt und bot den idealen Rahmen für ein Wochenende voller Begegnung, Lebensfreude und regionaler Vielfalt. Mit vielen positiven Eindrücken endete ein Sachsen-Anhalt-Tag, der den Besucherinnen und Besuchern noch lange in Erinnerung bleiben dürfte.
11: Sachsen-Anhalt, ein wunderschönes Bundesland, oder? Naja, ich sag mal, die Geschichte Deutschlands hat in Sachsen-Anhalt viele Wurzeln. Also man kann dort vieles finden, was Gesamtdeutschland geprägt hat. Das ist in Sachsen-Anhalt zu finden. Nicht nur Nebra, auch Bad Dürnberg und Naumburg und viele, viele Sachen, die das ausmachen.
12: Ja, Sachsen-Anhalt. Ich wohne ja in Sachsen-Anhalt, ist ja schön in Sachsen-Anhalt. Also mir gefällt's.
13: Die Menschen. Die Menschen einfach. Es ist eine schöne Gegend. Ja, würden wir immer wieder gern herkommen.
14: Es ist meine Heimat. Dort geboren und dort leben wir.
12: So sieht das aus.
14: Im Harz. Und da wollen wir auch nicht weggehen. Wir können uns auch nicht beklagen.
15: Das fällt mir ein zu Sachsen-Anhalt, ja. Alles in Ordnung soweit.
16: Bald ist es wieder soweit. Die lang ersehnte Fußball-Weltmeisterschaft findet dieses Jahr im Sommer nach 4 Jahren wieder statt. Nach dem Sieg von Argentinien in Katar zur WM 22 haben jetzt auch andere Nationen auf die Trophäe einen Blick geworfen und bereiten sich schon seit Monaten auf diesen wichtigen Moment drauf vor. Besonders die Fans aus Deutschland erhoffen sich ein erfolgreiches Ergebnis der deutschen Nationalmannschaft. Ein großer Anreiz ist die EM 24, bei der Deutschland es bis ins Halbfinale schaffte, aber von Spanien rausgeworfen wurde. 2 Jahre zuvor verließ das Team die Weltmeisterschaft schon in der Gruppenphase, sodass man zu diesem Auftakt erhöhte Hoffnungen hat. Wir waren in Wittenberg und haben nachgefragt, wer Interesse an der WM hat.
17: Wollen Sie die Fußball-WM dieses Jahr verfolgen?
18: Nein.
17: Kein Fußballfan?
18: Okay.
19: Wir sind kein Fußballfan.
20: Kein Fußballfan.
21: Ja, sicherlich, ne?
22: Na ja, doch, also so nebenbei. So als Laie.
17: Ja, was, glauben Sie, Deutschland hat eine Chance?
23: Nee. Deutschland wird gewinnen. 100%. Ich habe mir die Europameisterschaft angeguckt und ich habe gesehen, wie krass Deutschland gespielt hat. Und dachte ich mir so, dieses Jahr WM muss gewinnen.
24: Deutschland glaube ich nicht. Ich denke mal Holland oder Frankreich, denke ich mal.
17: Wie weit schafft es denn Deutschland?
24: Ich hoffe bis ins Halbfinale.
16: Allerdings trifft nicht nur für deutsche Fans ein Problem auf, sondern auch für Menschen aus der ganzen Welt. Denn ausgetragen wird die WM von 3 Ländern aus Nordamerika: Mexiko, USA und Kanada. Durch die Zeitverschiebung werden die Spiele recht spät oder schon nach Mitternacht hier in Europa live übertragen, sodass viele Fans durch Arbeit und weitere Verpflichtungen diese nicht gucken können.
17: Stört Sie das, dass es in der oder insgesamt so zeitlich versetzt ist? Oder ist das Ihnen egal, Sie machen es trotzdem mit?
25: Nee, ich finde es schon störend. Ne? Aber ich denke, wenn Deutschland spielt, stehe ich auch dann mal nachts auf oder bleibe auf.
24: Ja, bis jetzt gehen ja die ersten Spiele, glaube ich, 21 Uhr, 22 Uhr, das geht noch. Oder 19 Uhr, glaube ich, das erste, ja. Aber dann später, das muss man mal schauen, ja. Wenn man früh aufstehen muss, ist blöd, ja.
26: Ich habe einfach
27: Sendezeiten.
17: Ist einfach zeitlich. Wäre besser, wenn es in Europa wäre.

0: Die Meinungen in Wittenberg gehen zwar auseinander, doch eines wird deutlich. Die Vorfreude auf die Weltmeisterschaft ist groß. Jetzt bleibt abzuwarten, welche Mannschaft sich am Ende den Titel sichert und wie die Fans mit den ungewohnten Anstoßzeiten zurechtkommen.
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0: Am Mittwoch, dem 3. Juni, fand in Landsberg der Betriebsräteempfang der IG Metall Halle Dessau statt. Grund dafür waren die kürzlichen bundesweiten Neuwahlen der Betriebsrätinnen und Betriebsräte. Die IG Metall wolle bei so einem Treffen die neuen Vertreterinnen und Vertreter begrüßen und eine Möglichkeit zum Netzwerken bieten. Aber wie gut sind die Betriebsratsstrukturen in der Region Halle-Dessau eigentlich aufgestellt?
1: Wir haben vor allen Dingen kleine mittelständische Betriebe in den unterschiedlichsten Branchen, in der Metallelektronik, im Handwerk, textile Dienste zu begleiten. Und wir stellen einfach fest, dass hier eine hohe Motivation ist, auch ein wichtiges Ehrenamt wahrzunehmen. Es geht um die Mitbestimmung in den Betrieben, es gibt viel Erfahrung, es gibt schon viele gute Regelungen, aber die Themen der Zukunft sind natürlich eine große Herausforderung. Wir haben es zum Teil mit Krisensituationen zu tun, wirtschaftlichen schwierigen Bedingungen, aber gleichzeitig haben wir auch Betriebe, denen es sehr, sehr gut geht, die wissen gar nicht, wie sie ihre Aufträge abarbeiten sollen. Und Betriebsräte sind da immer zwischen Baum und Borke und müssen dann schauen, dass es für die Beschäftigten gute Regelungen gibt.
0: Ebenfalls vor Ort war die Arbeitsministerin des Landes Sachsen-Anhalt, Petra Grimm-Benne. Den Besuch einer Landesministerin bei einer solchen Veranstaltung hieß man von Seiten der IG Metall sehr willkommen. Wir wollten von Grimm-Benne wissen, was einen Betriebsrat so wichtig mache.
2: Es ist ganz wichtig, dass Betriebe mit Betriebsräten zusammen auch hinsichtlich der wirtschaftlichen Entwicklung weiterkommen. Und wir haben ganz viele Regelungen zu treffen hinsichtlich Arbeitszeiten, zwischen Schichtdiensten, zwischen Personalentscheidungen, Fachkräftemangel, auch insbesondere hinsichtlich des wirtschaftlichen Aufschwunges zu gucken, dass es dem Unternehmen gut ist. Und wir können nach Studien erklären, dass wenn man das gemeinsam gestaltet in einem Unternehmen, und dazu sind die Betriebsräte eine richtige Scharnierfunktion, dann klappt es auch hinsichtlich der wirtschaftlichen Entwicklung besser. Und das wollen wir gerne auch in Sachsen-Anhalt weiterhin fördern.
0: Wie schon erwähnt, freute man sich über den Besuch der Ministerin. Denn die Anerkennung der Wichtigkeit von Betriebsräten in Unternehmen sei keine Selbstverständlichkeit, erzählte Almut Kapperleibe.
1: Das Betriebsverfassungsgesetz, habe ich heute in unseren einführenden Worten schon gesagt, ist ein sehr altes Gesetz, aber ein hart erkämpftes Gesetz, denn Mitbestimmung ist in Unternehmen ist keine natürliche Geschichte, sondern ist eine ganz wichtige rechtliche Regelung, die wir haben. Die kann aber nur mit Leben geführt werden, wenn es Menschen gibt, die das Amt auch wahrnehmen. Das ist die eine Seite. Die andere Seite ist aber auch, dass so ein Ehrenamt wahrgenommen wird, wertgeschätzt wird. Und alleine mit der Anwesenheit einer Vertreterin einer Landesregierung, wie mit Ministerin Frau Grimm-Benne, wird ja schon mal deutlich, dass es da einen hohen Grad der Wertschätzung gibt, dass es ein hohes Gut ist, dass Menschen die Motivation haben, Verantwortung zu übernehmen, sich einzusetzen. Und das muss auch, finde ich, von der Bundesregierung, aber auch von den Verantwortlichen in den Landesregierungen, muss das immer wieder gesehen werden. Das fängt schon damit an, wenn eben Politikerinnen und Politiker oder Verantwortliche aus bestimmten Ämtern Unternehmen besuchen, dass sie auch nicht nur nach der Unternehmensleitung fragen, sondern auch, wo ist denn hier eigentlich der Betriebsrat oder der Personalrat, und auch mal eine andere Sicht der Dinge hören.
0: Laut IG Metall Halle Dessau spüre man von Seiten der Betriebe als auch der Betriebsräte durchaus ein

0: Bewusstsein für die Krisen der aktuellen Zeit. Gerade deshalb sei es auch momentan so wichtig, das Wohl der Arbeitnehmerinnen und Arbeitnehmer zu sichern.
1: Auch in diesem Jahr fand das beliebte Teichfest der Vereine in Petersroda statt. Trotz der nur rund 600 Einwohner im Dorf waren viele Gäste zu Besuch und genossen die entspannte sowie heimische Atmosphäre. Organisiert wurde die Veranstaltung von den Vereinen, so auch der ein paar Monate alte Heimatverein Petersroda. Ab Februar diesen Jahres gehört der Verein jetzt zum Dorf und ist offiziell beim Amtsgericht registriert.
2: Der hat sich ganz neu gegründet, erst im November, hat mittlerweile schon immerhin 41 Mitglieder. Ja, und wir sind jetzt auch das erste Mal hier bei dem Fest logischerweise dabei, weil uns gibt es das seit dem 11.11. offiziell, letztes Jahr. Deswegen, wir machen jetzt hier einen Weinstand mit Winzerweinen, mit Brezeln, mit Aperol Spritz, mit, was haben wir noch Schönes? Weinschorle. Das haben wir uns als Heimatverein jetzt hier so auf die Fahne geschrieben. Haben natürlich auch alle, organisieren das auch als Vereine gemeinsam, also im Prinzip der Feuerwehrverein.
3: Ja.
2: Der Heimatverein und der Sportverein ist dieses Jahr raus und der Männerchor Petersroda. Und der Kirchenverein, genau. Also Förderverein der Kirche Petersroda. Wir haben dieses Fest hier in Gemeinschaftsarbeit organisiert.
1: Ab 14 Uhr ging es dann beim Dorfteich los. Bei Kaffee und Kuchen konnten sich die Besucher unterhalten und sich das Feuerwehrauto des Feuerwehrvereins besser ansehen. Das Highlight des Tages war der Auftritt des Magiers Sir Henry, der alt und jung nochmal verzauberte. Für die Kleinen gab es eine Hüpfburg und jede Menge Bastelspaß. Generell ist Basteln und Handwerk in Petersroda sehr groß geschrieben.
3: Wir machen, wie gesagt, monatlich Bastelnachmittage mit Kindern und mittlerweile auch mit unseren Senioren. Wir versuchen das so ein bisschen zu kombinieren und hier so ein bisschen Leben und Gemeinschaft in den Ort zu bringen. Und dieses Teichfest, das gibt es tatsächlich schon seit vielen Jahren. Ich bin jetzt seit 7 Jahren wieder zurück in der Heimat und seitdem bin ich da auch dabei und freue mich jedes Mal, das zu organisieren und bin begeistert von der Gemeinschaft in unserem kleinen Ort, weil wir sind ja nicht mal 600 Einwohner und wir haben viele, die zugezogen sind, viele junge Familien und viele ältere Herrschaften und die freuen sich dann jedes Mal hier dabei zu sein und zusammenzukommen. Ja. Es ist einfach nur schön, es macht Spaß.
2: Genau.
1: So zeigt sich, dass der Zusammenhalt ein fester Bestandteil in Petersroda ist und die Bewohner zufrieden sind. Aber woran liegt das?
3: Es ist in Petersroda tatsächlich so, wir haben sehr viele da, die schon immer hier sind. Da gibt es eine große Tradition, gerade im Chor, die den Ort sehr lieben. Wir haben viele Zugezogene, die sehr gerne hier leben, weil wir einfach... Ja, viele sagen so, wir sind immer so eine kleine Perle an der Rotsche, weil wir sind ganz nah an der Natur. Und das heißt, es sind Menschen, die sind gerne hier und die lieben den Ort. Und man kennt sich und man trifft sich und es macht einfach Spaß, das zusammen zu machen, weil wir kriegen auch immer wieder Unterstützung von der Stadt dafür, also von der Stadt Sandersdorf-Brehna. Ich kenne es nicht anders. Ich bin hier aufgewachsen als Kind. Ich war 17 Jahre weg und ich bin wiedergekommen und es war einfach wie nach Hause kommen. Man kennt sich untereinander, man trifft sich auf der Straße, man kennt die Kinder, man weiß, wo sie hingehören und da ist eine Gemeinschaft. Das ist halt eine Sache. So ein bisschen Familie.
1: Mit glücklichen Gesichtern und tollen Erinnerungen endet das Dorffest um 22 Uhr mit gegrilltem Essen. Man kann sich schon mal darauf einstellen, dass die Tradition fortgesetzt wird und das Fest im kommenden Jahr wieder stattfindet.
0: Am Donnerstag, dem 28. Mai, wurden in Wittenberg 2 Förderbescheide aus Mitteln des Landesprogramms Klima 3 in Höhe von insgesamt rund 2,8 Millionen Euro übergeben. Diese Gelder wolle man für den Bau einer neuen Hochwasserschutzanlage und eines Pumpwerks im Bereich der ehemaligen Kuhlache einsetzen. Man rechne bei diesem Projekt mit Gesamtkosten in Höhe von ca. 3,4 Millionen Euro, wie aus einer Pressemitteilung der Stadt hervorgeht. Aber warum ist der Hochwasserschutz im Zuge der Lager gerade hier so wichtig?
4: Hier in der Lutherstadt wird ja die Landesgartenschau 2028 vorbereitet. Ein großes Projekt, mit der Brachflächen weiterentwickelt werden sollen und das Ziel verfolgt ist, die Elbe näher an die Stadt heranzubringen, ein bisschen die Menschen mit der Elbe zu versöhnen. Das ist nicht ganz einfach, denn wir müssen Hochwasserschutzmaßnahmen dafür ergreifen. Die Elbe hat uns in den Jahren 2002 und 2013 sehr stark bewiesen, wie wichtig es ist, sich gegen Wasserfluten, gegen Hochwasser zu schützen.
0: Im Schatten der Landesgartenschau 2028 wird in Wittenberg viel gebaut. Laut den Verantwortlichen plane man, einige dieser Baumaßnahmen auch dauerhaft beizubehalten, um die Stadt langfristig und auch nach der Lager zu bereichern. Auch für diesen Abschnitt der Lutherstadt sei einiges geplant, erklärte Michael Steinland.
5: Auf jeden Fall wird hier erstmal grundsätzlich ein toller neuer Park für Wittenberg entstehen, sodass man aus der Altstadt jetzt einen wunderbaren Zugang, neuen Zugang dann zur Elbe hat. Den Anleger, den wir hier für das Gastroschiff schaffen wollen während der Landesgartenschau, wird dauerhafter Art sein. Das heißt, es besteht die Möglichkeit, entweder dass eben dort dieses Gastroschiff auch weiter zu betreiben oder aber auch diesen Anleger für die Flussschifffahrt zu nutzen. Aber darüber hinaus gibt es noch viele andere Punkte, dann wie es entstehen hier neue Spielanlagen, die dauerhaft sind. Es entsteht eine Veranstaltungsfläche, die auch dauerhaft dann genutzt werden wird.
0: Willingmann erzählte vor Ort, das Land Sachsen-Anhalt habe seit 2002 rund 1,6 Milliarden Euro in den landesweiten Hochwasserschutz investiert, um die Bevölkerung sowie die umliegende Natur zu schützen. Aber warum genau kommen die Gelder bei dieser Übergabe aus den Klima-3-Mitteln?
6: Es hat eine sehr wichtige Bedeutung für das Klima. Jetzt nicht unmittelbar diese beiden Fördermittelbescheide, aber wir sind ja hier im Bereich der Kuhlache. Und das, was man hier sieht, ist eine Entsiegelung von alten Betonflächen, die auf der Kuhlache aufgebracht gewesen waren. Und durch diese Versiegelung hat sich hier die Hitze gestaut, sodass wir hier richtige Hitzeinseln hatten. Und das hat sich im Sommer teilweise, war das gar nicht auszuhalten. Und durch das Entsiegeln der Flächen lösen wir dieses Problem.
0: Die Landesgartenschau sei hier eine treibende Kraft, um die Stadtentwicklung weiter voranzubringen, hieß es in der Pressemitteilung weiter. Man plane also auch auf lange Sicht, die Stadt attraktiver und resilienter gegen Klimaeinflüsse zu gestalten und freue sich über die Möglichkeiten, welche die Lager eröffne.
1: Ein neues Projekt findet nun seinen Anfang in der Lutherstadt Wittenberg. Auf dem Gelände der Klinik Bosse soll nun der Neubau einer Familientagesklinik entstehen. Der Anfang der Bauarbeiten wurde nun mit einer feierlichen Grundsteinlegung am 20. April gefeiert, bei denen einige Besucher wie Mitglieder des Landrats oder Ministerin Petra Grimbene anwesend waren. Dies ist nicht nur ein bedeutsamer Meilenstein für die Region, sondern auch ein Erfolg für ganz Sachsen-Anhalt. Das Land selbst trug dazu bei, dass dieses Projekt durch den Fördermittelbescheid nun den Startschuss bekommt.
7: Wir haben heute hier 3,6 Millionen einen endgültigen Bescheid übergeben. Und das ist schon die Planung, die wir schon seit 2019 haben, dass wir hier im Bereich Wittenberg eine Versorgungslücke schließen wollen. Das heißt, wir haben therapeutische Angebote für Kinder, wir haben sie für Eltern, aber wir wollen hier etwas Neues gehen, dass wir nämlich sozusagen eine Tagesklinik machen, direkt für Familien. Damit gehen wir auch gesundheitsmäßig neue Wege. Und wir haben vom Krankenhausgutachten schon gesagt, dass wir im Land so ein Angebot noch nicht vorhalten. Und wir schließen damit auch eine Versorgungslücke, was ich ganz klasse finde. Und wir gehen auch zusätzlich noch neue Wege, dass wir nicht nur die Alexianer gebeten haben, eine Konzeption zu machen, sondern dass ich mal sagen darf, unsere Salus auch gebeten haben, die hier Kinder- und Jugendpsychiatrien vorhalten, dass man dann nochmal neue Wege geht, weil es da wirklich darum geht, und das ist mir eigentlich auch ein Herzensanliegen, dass wir sagen, wir wollen Familien helfen, dass sie heilen können, auch als Familie, und dass wir dann nicht immer wieder gucken müssen, wie wir nochmal neu gucken auf die Familie, wenn es Rückfälle gibt. Und ich verspreche mir von dieser Konzeption ganz viel, und es ist toll, dass ich heute dafür auch den Grundstein mitlegen durfte.
1: Die Familientagesklinik hat ein integratives, familienorientiertes Behandlungskonzept. Der sehr bindungs- und beziehungsorientierte therapeutische Ansatz stellt eine Kombination verschiedener Interventionen dar, die sowohl bei den Eltern und Kindern als auch bei beiden gemeinsam ansetzen. Das heißt, wenn zum Beispiel Eltern psychische Erkrankungen haben, kommt es oft zu Fällen, dass die Kinder darunter stark leiden. Dabei soll die Familienklinik in Wittenberg und der ganzen Region eine große Hilfe leisten.
8: Das schließt eine ganz, ganz große Versorgungslücke bei uns. Wir haben im Jugendbereich natürlich Angebote, psychiatrische Angebote. Wir haben die auch im Erwachsenenbereich. Aber immer dann, wenn es zu Konflikten in Familien führt. Und das merken wir zum Beispiel im Jugendamt regelmäßig, dass eben nicht nur der Jugendliche Teil eines Problems sein kann, sondern eben die ganze Familie. Da muss man auch die ganze Familie in den Blick nehmen. Und genau das wird in diesem Familienzentrum dann stattfinden. Und ich glaube, dann ist das auch sehr viel runder, die Lösung, wenn man eben nicht nur an einzelnen Stellen guckt, sondern sich das ganze System Familie ansieht.
1: In ein paar Monaten soll der Neubau dann fertiggestellt werden und bereit für den Einzug sein. Bis zu 8 Familien können hier dann unterkommen und täglich an Behandlungen dran teilnehmen. Angestrebt wird, Familien mit Kindern zwischen 4 und 14 Jahren ganzheitlich zu unterstützen, sodass sich das Zusammenleben dauerhaft verbessert und gefestigt wird. Die Planung an sich begann schon im Frühjahr 2025 in enger Abstimmung mit den Mitarbeitern in der Klinik Bosse-Wittenberg und der Salus G GmbH, um alle Anforderungen zu beachten.
9: Wir haben das vor, wie gesagt, vielen Jahren mit Herrn Dr. Serchen, damals als Chefarzt, gemeinsam mit der Salus überlegt, dass das eine sinnvolle Sache wäre und haben seit 2019 im Krankenhausplan dieses Angebot stehen, haben dann aber einige Zeit gebraucht und das ist bei jeder Baumaßnahme so, dass man erst überlegt, wie funktioniert das, konzeptionell nochmal dran geht, sich dann den Architekten sucht, die Planung macht, den Antrag stellt und heute sind wir dabei, endlich den Grundstein zu legen, um jetzt vorwärts gehen zu können. Wir beabsichtigen nächstes Jahr im Juni fertig zu sein und dann auch die ersten Patienten spätestens am 1.7. so gesagt aufzunehmen und Patienten heißt dann immer Familiensysteme, also Eltern mit Kindern gleichzeitig.
1: Mit dem Neubau der Familientagesklinik entsteht somit ein wichtiger Ort der Unterstützung für betroffene Familien in der Region. Das Projekt zeigt, wie durch gemeinsame Anstrengungen nachhaltige Hilfsangebote geschaffen werden können. Für viele Familien in Sachsen-Anhalt bedeutet dies künftig neue Perspektiven und konkrete Hilfe im Alltag.
0: Bahntechnisch ist in Sachsen-Anhalt momentan einiges los. Es werden Schienen saniert und neue Strecken gebaut. Auch der Verkehrsknoten Köthen soll jetzt saniert und ausgebaut werden. Darüber informierte die DB Infrago zusammen mit der Stadt Köthen am 3. Juni. Welche Arbeiten hier in der nächsten Zeit anstehen, darüber informierte der Teamleiter vor Ort.
10: Was uns sofort ins Auge sticht, sind natürlich die Brücken, die sehr baufällig sind. Wir können oben nur noch mit 30 km/h drüber fahren und die müssen dringend neu gemacht werden. Und in dem Zuge entwickeln wir die Infrastruktur auch gleich zukunftsfähig, dass wir dann zukünftig auch dort weiterfahren können, ohne wieder neu umzubauen. Die Brücken sind von 1917, ungefähr 1920er Zeit. Die sind schon sehr alt und müssen jetzt mal neu gemacht werden. Es ist lange nichts passiert, beziehungsweise die Instandhaltung ist irgendwann am Ende ihrer Kräfte diesbezüglich. Und auch die Gleisanlagen sind in einem Zustand, den die heutigen Verkehre nicht mehr aufnehmen können.
0: Bei den angesprochenen Brücken handelt es sich laut DB Infrago um die Abschnitte Friedrich-Ebert-Straße, Friedrichstraße, Hohle Tore und Zietebach. Man wolle das Projekt in 2 Bauabschnitten realisieren, wobei Abschnitt 1 die genannten Überführungen betreffen werde, sowie Erneuerungen des Bahnsteigs und Bahnhofs in Köthen einschließe. Die Sanierungen im Bereich Köthen fangen aber nicht jetzt erst an. Bis 2020 hatte man am Standort schon gearbeitet. Aber worum ging es da genau?
10: Da wurden die Signalanlagen neu gemacht. Also das heißt, sprich, wir haben die Formsignale, wer das noch kennt, entfernt und ein neues elektronisches Stellwerk hingestellt.
0: Was in Bauphase 2 noch so passieren wird und mit welcher Bauzeit man rechne, erklärte Römpler im Interview.
10: Der nächste Schritt ist erstmal das Planrechtsverfahren mit der Offenlegung durch das Eisenbahnbundesamt. Und dann geht es dann 2030 los mit der Erneuerung des Kreuzungsbauwerkes im Norden von Köthen. Wir rechnen aktuell mit einer Bauzeit von 4 Jahren, auch der Tatsache geschuldet, dass auch der Bahnbetrieb während der Bauzeit aufrechterhalten werden muss.
0: Bis voraussichtlich 2034 wird sich in Köthen also einiges an der Bahninfrastruktur verändern. Wie sehr diese Arbeiten den Verkehr beeinträchtigen werden, bleibt abzuwarten. Die DB Infrago spricht allerdings von einer Investition in die Zukunft und erhofft sich somit auf lange Sicht einen besseren Verkehrsfluss in der Region.

0: Strahlender Sonnenschein, gute Stimmung und viele Gäste. Mit der offiziellen Eröffnung hat am Freitag der 24. Sachsen-Anhalt-Tag in Bernburg begonnen. Bis Sonntag präsentierte sich das ganze Land mit Kultur, Tradition und kulinarischen Angeboten. Aber gerade neben der Musik, Kultur und den zahlreichen Angeboten stand am ersten Tag des Sachsen-Anhalt-Tages auch das Ehrenamt im Mittelpunkt, nämlich um 18 Uhr beim Empfang der Landesregierung im Theater Bernburg. Nach der Begrüßung seitens der Oberbürgermeisterin von Bernburg, Dr. Silvia Risto, und dem Ministerpräsident des Landes Sachsen-Anhalt, Sven Schulze, zeichnete der Ministerpräsident, den Peißener Ortswehrleiter Mike Hammermann, mit dem silbernen Brandschutz- und Katastrophenschutz-Ehrenzeichen aus.
1: Persönlich nochmal Ihnen danken. Ich weiß ja, dass Ihre gesamte Familie in der Feuerwehr ist. Ne? Silberne Brandschutz- und Katastrophenschutz-Ehrenzeichen am Bande Magdeburg, Juni 2026, der Ministerpräsident des Landes Sachsen-Anhalt, Sven Schulze.
0: Mit der Auszeichnung wurde sein langjähriger Verdienst im Brand- und Katastrophenschutz gewürdigt. Die Ehrung unterstreicht die wichtige Rolle, die die ehrenamtlichen Einsatzkräfte für die Sicherheit der Menschen in Sachsen-Anhalt leisten. Im Übrigen, verliehen wird dieses Ehrenzeichen nur an Personen, welche 25 Jahre aktiv pflichttreuen Dienst in der Feuerwehr, dem Katastrophenschutz oder anerkannten Hilfsorganisationen geleistet haben. Eigentlich sollte die Vergabe der Auszeichnung geheim bleiben, wurde aber durch eine vortagige Zeitungsausgabe veröffentlicht. Dennoch gelang die Übergabe so wie der Abend. Mit einer musikalischen Umrahmung ließ man den Abend dann ausklingen. Wie der Sachsen-Anhalt-Tag am Tageslicht aussah, sowie die Stimmung und Meinungen, welche wir am 6. Juli einfingen, präsentieren wir Ihnen in der nächsten Sendung von RBW Aktuell. Der 24. Sachsen-Anhalt-Tag in Bernburg war ein Fest der Begegnung, der Regionalität und der guten Stimmung. An drei Tagen strömten rund 150.000 Besucherinnen und Besucher in die Stadt und erlebten ein abwechslungsreiches Programm aus Musik, Kultur und Tradition. Überall in den Straßen herrschte eine fröhliche und friedliche Atmosphäre, die den besonderen Charakter des größten Landfestes Sachsen-Anhalts eindrucksvoll unterstrich. Besonders beliebt waren die zahlreichen Stände und Präsentationsflächen, auf denen sich Städte, Landkreise, Vereine und Initiativen aus dem ganzen Bundesland präsentierten. Hier entdeckten die Gäste regionale Besonderheiten, kamen mit engagierten Ehrenamtlichen ins Gespräch und erlebten die Vielfalt Sachsen-Anhalts hautnah. Wir fragten außerdem rum, an was denken Sie, wenn Sie Sachsen-Anhalt hören? Wobei wir ein ordentliches Sortiment an Eindrücken sammeln konnten.
2: Dazu fällt mir ein, dass es meine Heimat ist. Ich bin in Sachsen-Anhalt aufgewachsen und groß geworden. Ich würde auch immer hier bleiben. Wir sind vom Europa-Rosarium Sangerhausen und das ist einfach das Schönste mit an Sachsen-Anhalt, unsere größte Rosensammlung der Welt.
3: Schöne Region, nette Leute und ein unheimlich schöner Ort zum Wohlfühlen.
4: Wir kommen aus Sachsen-Anhalt, das Heimat. Ist unsere Heimat.
5: Jo, ja. Heimat. Viel Grün.
4: Gesunde Chemie, tolle Hochschulen, nette Menschen.
5: FCM. Nur.
4: Ja, gut.
0: Die Aussteller zeigten eindrucksvoll, was ihre Heimat ausmachte. Von touristischen Angeboten über kulturelle Projekte bis hin zu regionalen Produkten und Vereinsarbeit. Viele Besucher nutzten die Gelegenheit, neue Ausflugsziele kennenzulernen und mehr über die Geschichte, Tradition und Zukunftsprojekte der Region zu erfahren. Die Stände luden außerdem mit abwechslungsreichen Mitmachangeboten, Informationsmaterialien und persönlichen Gesprächen zum Verweilen ein. Gerade dieser direkte

0: Ich schön finde, sind beispielsweise die Burg Giebigenstein, die wir haben. Es ist halt relativ alt, aber es sieht so schön aus. Ich bin da auch schon mal gewesen. Ja, also Besuch ist empfehlenswert. Oder halt auch einfach wie in Dessau das Bauhaus.
1: Es ist ein schönes, kleines Land und es gibt viel zu erkunden. Viele schöne Städte und Dörfer,
2: viele Burgen,
1: ja.
2: Sehr viele Sehenswürdigkeiten.
3: Neben den Präsentationen sorgten zahlreiche Bühnenprogramme, der traditionelle Festumzug mit rund 4000 Mitwirkenden, das gemeinsame Konzert von über 200 Spielleuten sowie die stimmungsvollen Lichtfahrten auf der Saale für unvergessliche Momente. Das Landesfest zeigte einmal mehr, wie stark der Zusammenhalt in Sachsen-Anhalt war und wie lebendig die Regionen des Landes ihre Identität präsentierten. Bernburg präsentierte sich dabei als weltoffene und gastfreundliche Gastgeberstadt und bot den idealen Rahmen für ein Wochenende voller Begegnung, Lebensfreude und regionaler Vielfalt. Mit vielen positiven Eindrücken endete ein Sachsen-Anhalt-Tag, der den Besucherinnen und Besuchern noch lange in Erinnerung bleiben dürfte.
4: Zu Sachsen-Anhalt, ein wunderschönes Bundesland, oder? Naja, ich sag mal, die Geschichte Deutschlands hat in Sachsen-Anhalt viele Wurzeln. Also man kann dort vieles finden, was Gesamtdeutschland geprägt hat. Das ist in Sachsen-Anhalt zu finden. Nicht nur Nebra, auch Bad Dürnberg und Naumburg und viele, viele Sachen, die das ausmachen.
5: Ja, Sachsen-Anhalt. Ich wohne ja in Sachsen-Anhalt, ist ja schön in Sachsen-Anhalt. Also mir gefällt's.
6: Die Menschen. Die Menschen einfach. Es ist eine schöne Gegend. Ja, würden wir immer wieder gern herkommen.
7: Das ist meine Heimat. Dort geboren und dort leben wir.
5: So sieht das
7: im
5: aus.
7: Harz. Und da wollen wir auch nicht weggehen.
5: Das
7: Und wir können uns auch nicht beklagen.
8: Was fällt mir ein zu Sachsen-Anhalt, ja. Alles in Ordnung soweit.
9: Bald ist es wieder soweit. Die lang ersehnte Fußball-Weltmeisterschaft findet dieses Jahr im Sommer nach 4 Jahren wieder statt. Nach dem Sieg von Argentinien in Katar zur WM 22 haben jetzt auch andere Nationen auf die Trophäe einen Blick geworfen und bereiten sich schon seit Monaten auf diesen wichtigen Moment drauf vor. Besonders die Fans aus Deutschland erhoffen sich ein erfolgreiches Ergebnis der deutschen Nationalmannschaft. Ein großer Anreiz ist die EM 24, bei der Deutschland es bis ins Halbfinale schaffte, aber von Spanien rausgeworfen wurde. 2 Jahre zuvor verließ das Team die Weltmeisterschaft schon in der Gruppenphase, sodass man zu diesem Auftakt erhöhte Hoffnungen hat. Wir waren in Wittenberg und haben nachgefragt, wer Interesse an der WM hat.
10: Wollen Sie die Fußball-WM dieses Jahr verfolgen?
11: Nein.
10: Ja. Kein Fußball-Fan?
11: Ja. Okay.
12: Ja, sind kein Fußball-Fan.
13: Kein Fußball-Fan.
14: Ja, sicherlich,
15: ne? Ja, doch, also so nebenbei. So als Laie.
10: Ja, warum? Glauben Sie, Deutschland hat eine Chance?
16: Nee. Deutschland wird gewinnen. 100%. Ich habe mir die Europameisterschaft angeguckt und ich habe gesehen, wie krass Deutschland gespielt hat. Und dachte mir so, dieses Jahr WM muss gewinnen.
17: Deutschland glaube ich nicht. Ich denke mal Holland oder Frankreich, denke ich mal.
10: Wie weit schafft es denn Deutschland?
17: Ich hoffe bis ins Halbfinale.
9: Allerdings trifft nicht nur für deutsche Fans ein Problem auf, sondern auch für Menschen aus der ganzen Welt. Denn ausgetragen wird die WM von 3 Ländern aus Nordamerika: Mexiko, USA und Kanada. Durch die Zeitverschiebung werden die Spiele recht spät oder schon nach Mitternacht hier in Europa live übertragen, sodass viele Fans durch Arbeit und weitere Verpflichtungen diese nicht gucken können.
10: Stört Sie das, dass es in der oder insgesamt so zeitlich versetzt ist? Oder ist das Ihnen egal, Sie machen es trotzdem mit?
16: Nee, ich finde es schon störend, ne? Aber ich denke, wenn Deutschland spielt, stehe ich auch dann mal nachts auf oder bleibe auf.
17: Ja, bis jetzt gehen ja die ersten Spiele, glaube ich, 21 Uhr, 22 Uhr, das geht noch. Oder 19 Uhr, glaube ich, das erste Jahr. Aber dann später, das muss man mal schauen, ja. Wenn man früh aufstehen muss, ist es blöd, ja.
18: Zu. Sendezeiten, das
10: geht. Ist einfach zeitlich. Wäre besser, wenn es in Europa wäre.
9: Die Meinungen in Wittenberg gehen zwar auseinander, doch eines wird deutlich. Die Vorfreude auf die Weltmeisterschaft ist groß. Jetzt bleibt abzuwarten, welche Mannschaft sich am Ende den Titel sichert und wie die Fans mit den ungewohnten Anstoßzeiten zurechtkommen.
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0: Am Mittwoch, dem 3. Juni, fand in Landsberg der Betriebsräteempfang der IG Metall Halle Dessau statt. Grund dafür waren die kürzlichen bundesweiten Neuwahlen der Betriebsrätinnen und Betriebsräte. Die IG Metall wolle bei so einem Treffen die neuen Vertreterinnen und Vertreter begrüßen und eine Möglichkeit zum Netzwerken bieten. Aber wie gut sind die Betriebsratsstrukturen in der Region Halle-Dessau eigentlich aufgestellt?
1: Wir haben vor allem kleine und mittelständische Betriebe in den unterschiedlichsten Branchen, in der Metallelektronik, wie im Handwerk, textile Dienste zu begleiten. Und wir stellen einfach fest, dass hier eine hohe Motivation ist, auch ein wichtiges Ehrenamt wahrzunehmen. Es geht um die Mitbestimmung in den Betrieben. Es gibt viel Erfahrung. Es gibt schon viele gute Regelungen. Aber die Themen der Zukunft sind natürlich eine große Herausforderung. Wir haben es zum Teil mit Krisensituationen zu tun, wirtschaftlichen schwierigen Bedingungen. Aber gleichzeitig haben wir auch Betriebe, denen es sehr, sehr gut geht, die wissen gar nicht, wie sie ihre Aufträge abarbeiten sollen. Und Betriebsräte sind da immer zwischen Baum und Borke und müssen dann schauen, dass es für die Beschäftigten gute Regelungen gibt.
0: Ebenfalls vor Ort war die Arbeitsministerin des Landes Sachsen-Anhalt, Petra Grimm-Benne. Den Besuch einer Landesministerin bei einer solchen Veranstaltung hieß man von Seiten der IG Metall sehr willkommen. Wir wollten von Grimm-Benne wissen, was einen Betriebsrat so wichtig mache.
2: Das ist ganz wichtig, dass Betriebe mit Betriebsräten zusammen auch hinsichtlich der wirtschaftlichen Entwicklung weiterkommen. Und wir haben ganz viele Regelungen zu treffen hinsichtlich Arbeitszeiten, zwischen Schichtdiensten, zwischen Personalentscheidungen, Fachkräftemangel, auch insbesondere hinsichtlich des wirtschaftlichen Aufschwunges zu gucken, wie, dass es dem Unternehmen gut ist. Und wir können nach Studien erklären, dass wenn man das gemeinsam gestaltet in einem Unternehmen, und dazu sind die Betriebsräte eine richtige Scharnierfunktion, dann klappt es auch hinsichtlich der wirtschaftlichen Entwicklung besser. Und das wollen wir gerne auch in Sachsen-Anhalt weiterhin fördern.
0: Wie schon erwähnt, freute man sich über den Besuch der Ministerin. Denn die Anerkennung der Wichtigkeit von Betriebsräten in Unternehmen sei keine Selbstverständlichkeit, erzählte Almut Kapperleibe.
1: Das Betriebsverfassungsgesetz, habe ich heute in unseren einführenden Worten schon gesagt, ist ein sehr altes Gesetz, aber ein hart erkämpftes Gesetz, denn Mitbestimmung ist in Unternehmen ist keine natürliche Geschichte, sondern ist eine ganz wichtige rechtliche Regelung, die wir haben. Die kann aber nur mit Leben geführt werden, wenn es Menschen gibt, die das Amt auch wahrnehmen. Das ist die eine Seite. Die andere Seite ist aber auch, dass so ein Ehrenamt wahrgenommen wird, wertgeschätzt wird und alleine mit der Anwesenheit einer Vertreterin einer Landesregierung wie mit Ministerin Frau Grimm-Benne wird ja schon mal deutlich, dass es da einen hohen Grad der Wertschätzung gibt, dass es ein hohes Gut ist, dass Menschen die Motivation haben, Verantwortung zu übernehmen, sich einzusetzen. Und das muss auch, finde ich, von der Bundesregierung, aber auch von den Verantwortlichen in den Landesregierungen, muss das immer wieder gesehen werden. Das fängt schon damit an, wenn eben Politikerinnen und Politiker oder Verantwortliche aus bestimmten Ämtern Unternehmen besuchen, dass sie auch nicht nur nach der Unternehmensleitung fragen, sondern auch, wo ist denn hier eigentlich der Betriebsrat oder der Personalrat und auch mal eine andere Sicht der Dinge hören.
0: Laut IG Metall Halle Dessau spüre man von Seiten der Betriebe als auch der Betriebsräte durchaus ein Bewusstsein für die Krisen der aktuellen Zeit. Gerade deshalb sei es auch momentan so wichtig, das Wohl der Arbeitnehmerinnen und Arbeitnehmer zu sichern.
3: Auch in diesem Jahr fand das beliebte Teichfest der Vereine in Petersroda statt. Trotz der nur rund 600 Einwohner im Dorf waren viele Gäste zu Besuch und genossen die entspannte sowie heimische Atmosphäre. Organisiert wurde die Veranstaltung von den Vereinen, so auch der ein paar Monate alte Heimatverein Petersroda. Ab Februar diesen Jahres gehört der Verein jetzt zum Dorf und ist offiziell beim Amtsgericht registriert.
4: Der hat sich ganz neu gegründet, erst im November, hat mittlerweile schon immerhin 41 Mitglieder. Ja, und wir sind jetzt auch das erste Mal hier bei dem Fest logischerweise dabei, weil uns gibt es das seit dem 11.11. offiziell, letztes Jahr. Deswegen, wir machen jetzt hier einen Weinstand mit Winzerweinen, mit Brezeln, mit Aperol Spritz, mit, was haben wir noch Schönes? Weinschorle. Das haben wir uns als Heimatverein jetzt hier so auf die Fahne geschrieben. Haben natürlich auch alle, organisieren das auch als Vereine gemeinsam, also im Prinzip der Feuerwehrverein.
5: Ja. Yeah.
4: Der Heimatverein und der Sportverein ist dieses Jahr raus und der Männerchor Petersroda. Und der Kirchenverein, genau. Also Förderverein der Kirche Petersroda. Wir haben dieses Fest hier in Gemeinschaftsarbeit organisiert.
3: Ab 14 Uhr ging es dann beim Dorfteich los. Bei Kaffee und Kuchen konnten sich die Besucher unterhalten und sich das Feuerwehrauto des Feuerwehrvereins besser ansehen. Das Highlight des Tages war der Auftritt des Magiers Sir Henry, der alt und jung nochmal verzauberte. Für die Kleinen gab es eine Hüpfburg und jede Menge Bastelspaß. Generell ist Basteln und Handwerk in Petersroda sehr groß geschrieben.
5: Wir machen, wie gesagt, monatlich Bastelnachmittage mit Kindern und mittlerweile auch mit unseren Senioren. Wir versuchen das so ein bisschen zu kombinieren und hier so ein bisschen Leben und Gemeinschaft in den Ort zu bringen. Und dieses Teichfest, das gibt es tatsächlich schon seit vielen Jahren. Ich bin jetzt seit 7 Jahren wieder zurück in der Heimat und seitdem bin ich da auch dabei und freue mich jedes Mal, das zu organisieren und bin begeistert von der Gemeinschaft in unserem kleinen Ort, weil wir sind ja nicht mal 600 Einwohner und wir haben viele, die zugezogen sind, viele junge Familien und viele ältere Herrschaften und die freuen sich dann jedes Mal hier dabei zu sein und zusammenzukommen. Ja. Es ist einfach nur schön, es macht Spaß.
4: Genau.
3: So zeigt sich, dass der Zusammenhalt ein fester Bestandteil in Petersroda ist und die Bewohner zufrieden sind. Aber woran liegt das?
5: Es ist in Petersroda tatsächlich so, wir haben sehr viele da, die schon immer hier sind. Da gibt es eine große Tradition, gerade im Chor, die den Ort sehr lieben. Wir haben viele Zugezogene, die sehr gerne hier leben, weil wir einfach... Ja, viele sagen so, wir sind immer so eine kleine Perle an der Rotsche, weil wir sind ganz nah an der Natur. Und das heißt, es sind Menschen, die sind gerne hier und die lieben den Ort. Und man kennt sich und man trifft sich und es macht einfach Spaß, das zusammen zu machen, weil wir kriegen auch immer wieder Unterstützung von der Stadt dafür, also von der Stadt Sandersdorf-Brehna. Ich kenne es nicht anders. Ich bin hier aufgewachsen als Kind. Ich war 17 Jahre weg und ich bin wiedergekommen und es war einfach wie nach Hause kommen. Man kennt sich untereinander, man trifft sich auf der Straße, man kennt die Kinder, man weiß, wo sie hingehören und da ist eine Gemeinschaft, das ist halt eine Sache. So ein bisschen Familie.
3: Mit glücklichen Gesichtern und tollen Erinnerungen endet das Dorffest um 22 Uhr mit gegrilltem Essen. Man kann sich schon mal darauf einstellen, dass die Tradition fortgesetzt wird und das Fest im kommenden Jahr wieder stattfindet.
0: Am Donnerstag, dem 28. Mai, wurden in Wittenberg 2 Förderbescheide aus Mitteln des Landesprogramms Klima 3 in Höhe von insgesamt rund 2,8 Millionen Euro übergeben. Diese Gelder wolle man für den Bau einer neuen Hochwasserschutzanlage und eines Pumpwerks im Bereich der ehemaligen Kuhlache einsetzen. Man rechne bei diesem Projekt mit Gesamtkosten in Höhe von ca. 3,4 Millionen Euro, wie aus einer Pressemitteilung der Stadt hervorgeht. Aber warum ist der Hochwasserschutz im Zuge der Lager gerade hier so wichtig?
6: Hier in der Lutherstadt wird ja die Landesgartenschau 2028 vorbereitet. Ein großes Projekt, mit der Brachflächen weiterentwickelt werden sollen und das Ziel verfolgt ist, die Elbe näher an die Stadt heranzubringen, ein bisschen die Menschen mit der Elbe zu versöhnen. Das ist nicht ganz einfach, denn wir müssen Hochwasserschutzmaßnahmen dafür ergreifen. Die Elbe hat uns in den Jahren 2002 und 2013 sehr stark bewiesen, wie wichtig es ist, sich gegen Wasserfluten, gegen Hochwasser zu schützen.
0: Im Schatten der Landesgartenschau 2028 wird in Wittenberg viel gebaut. Laut den Verantwortlichen plane man, einige dieser Baumaßnahmen auch dauerhaft beizubehalten, um die Stadt langfristig und auch nach der Lager zu bereichern. Auch für diesen Abschnitt der Lutherstadt sei einiges geplant, erklärte Michael Steinland.
7: Auf jeden Fall wird hier erstmal grundsätzlich ein toller neuer Park für Wittenberg entstehen, sodass man aus der Altstadt jetzt einen wunderbaren Zugang, neuen Zugang dann zur Elbe hat. Den Anleger, den wir hier für das Gastroschiff schaffen wollen während der Landesgartenschau, wird dauerhafter Art sein. Das heißt, es besteht die Möglichkeit, entweder das eben dort dieses Gastroschiff auch weiter zu betreiben oder aber auch diesen Anleger für die Flussschifffahrt zu nutzen. Aber darüber hinaus gibt es noch viele andere Punkte, dann wie es entstehen hier neue Spielanlagen, die dauerhaft sind. Es entsteht eine Veranstaltungsfläche, die auch dauerhaft dann genutzt werden wird.
0: Willingmann erzählte vor Ort, das Land Sachsen-Anhalt habe seit 2002 rund 1,6 Milliarden Euro in den landesweiten Hochwasserschutz investiert, um die Bevölkerung sowie die umliegende Natur zu schützen. Aber warum genau kommen die Gelder bei dieser Übergabe aus den Klima-3-Mitteln?
8: Es hat eine sehr wichtige Bedeutung für das Klima. Jetzt nicht unmittelbar diese beiden Fördermittelbescheide, aber wir sind ja hier im Bereich der Kuhlache. Und das, was man hier sieht, ist eine Entsiegelung von alten Betonflächen, die auf der Kuhlache aufgebracht gewesen waren. Und durch diese Versiegelung hat sich hier die Hitze gestaut, sodass wir hier richtige Hitzeinseln hatten. Und das hat sich im Sommer teilweise, war das gar nicht auszuhalten. Und durch das Entsiegeln der Flächen lösen wir dieses Problem.
0: Die Landesgartenschau sei hier eine treibende Kraft, um die Stadtentwicklung weiter voranzubringen, hieß es in der Pressemitteilung weiter. Man plane also auch auf lange Sicht, die Stadt attraktiver und resilienter gegen Klimaeinflüsse zu gestalten und freue sich über die Möglichkeiten, welche die Lager eröffne.
3: Ein neues Projekt findet nun seinen Anfang in der Lutherstadt Wittenberg. Auf dem Gelände der Klinik Bosse soll nun der Neubau einer Familientagesklinik entstehen. Der Anfang der Bauarbeiten wurde nun mit einer feierlichen Grundsteinlegung am 20. April gefeiert, bei denen einige Besucher wie Mitglieder des Landrats oder Ministerin Petra Grimbehne anwesend waren. Dies ist nicht nur ein bedeutsamer Meilenstein für die Region, sondern auch ein Erfolg für ganz Sachsen-Anhalt. Das Land selbst trug dazu bei, dass dieses Projekt durch den Fördermittelbescheid nun den Startschuss bekommt.
9: Wir haben heute hier 3,6 Millionen einen endgültigen Bescheid übergeben. Und das ist schon die Planung, die wir schon seit 2019 haben, dass wir hier im Bereich Wittenberg eine Versorgungslücke schließen wollen. Das heißt, wir haben therapeutische Angebote für Kinder, wir haben sie für Eltern, aber wir wollen hier etwas Neues gehen, dass wir nämlich sozusagen eine Tagesklinik machen, direkt für Familien. Damit gehen wir auch gesundheitsmäßig neue Wege. Und wir haben vom Krankenhausgutachten schon gesagt, dass wir im Land so ein Angebot noch nicht vorhalten. Und wir schließen damit auch eine Versorgungslücke, was ich ganz klasse finde. Und wir gehen auch zusätzlich noch neue Wege, dass wir nicht nur die Alexianer gebeten haben, eine Konzeption zu machen, sondern dass ich, wie ich mal sagen darf, unsere Salus auch gebeten haben, die hier Kinder- und Jugendpsychiatrien vorhalten, dass man dann nochmal neue Wege geht, weil es da wirklich darum geht, und das ist mir eigentlich auch ein Herzensanliegen, dass wir sagen, wir wollen Familien helfen, dass sie heilen können, auch als Familie, und dass wir dann nicht immer wieder gucken müssen, wie wir nochmal neu gucken auf die Familie, wenn es Rückfälle gibt. Und ich verspreche mir von dieser Konzeption ganz viel, und es ist toll, dass ich heute dafür auch den Grundstein mitlegen durfte.
3: Die Familientagesklinik hat ein integratives, familienorientiertes Behandlungskonzept. Der sehr bindungs- und beziehungsorientierte therapeutische Ansatz stellt eine Kombination verschiedener Interventionen dar, die sowohl bei den Eltern und Kindern als auch bei beiden gemeinsam ansetzen. Das heißt, wenn zum Beispiel Eltern psychische Erkrankungen haben, kommt es oft zu Fällen, dass die Kinder darunter stark leiden. Dabei soll die Familienklinik in Wittenberg und der ganzen Region eine große Hilfe leisten.
10: Das schließt eine ganz, ganz große Versorgungslücke bei uns. Wir haben im Jugendbereich natürlich Angebote, psychiatrische Angebote. Wir haben die auch im Erwachsenenbereich. Aber immer dann, wenn es zu Konflikten in Familien führt. Und das merken wir zum Beispiel im Jugendamt regelmäßig, dass eben nicht nur der Jugendliche Teil eines Problems sein kann, sondern eben die ganze Familie. Da muss man auch die ganze Familie in den Blick nehmen. Und genau das wird in diesem Familienzentrum dann stattfinden. Und ich glaube, dann ist das auch sehr viel runder, die Lösung, wenn man eben nicht nur an einzelnen Stellen guckt, sondern sich das ganze System Familie ansieht.
3: In ein paar Monaten soll

0: der Neubau dann fertiggestellt werden und bereit für den Einzug sein. Bis zu 8 Familien können hier dann unterkommen und täglich an Behandlungen dran teilnehmen. Angestrebt wird, Familien mit Kindern zwischen 4 und 14 Jahren ganzheitlich zu unterstützen, sodass sich das Zusammenleben dauerhaft verbessert und gefestigt wird. Die Planung an sich begann schon im Frühjahr 2025 in enger Abstimmung mit den Mitarbeitern in der Klinik Bosse-Wittenberg und der Salus GmbH, um alle Anforderungen zu beachten.
1: Wir haben das vor, wie gesagt, vielen Jahren mit Herrn Dr. Serchen, damals als Chefarzt, gemeinsam mit der Salus überlegt, dass das eine sinnvolle Sache wäre und haben seit 2019 im Krankenhausplan dieses Angebot stehen, haben dann aber einige Zeit gebraucht und das ist bei jeder Baumaßnahme so, dass man erst überlegt, wie funktioniert das, konzeptionell nochmal dran geht, sich dann den Architekten sucht, die Planung macht, den Antrag stellt und heute sind wir dabei, endlich den Grundstein zu legen, um jetzt vorwärts gehen zu können. Wir beabsichtigen nächstes Jahr im Juni fertig zu sein und dann auch die ersten Patienten spätestens am 1.7. so gesagt aufzunehmen und Patienten heißt dann immer Familiensysteme, also Eltern mit Kindern gleichzeitig.
0: Mit dem Neubau der Familientagesklinik entsteht somit ein wichtiger Ort der Unterstützung für betroffene Familien in der Region. Das Projekt zeigt, wie durch gemeinsame Anstrengungen nachhaltige Hilfsangebote geschaffen werden können. Für viele Familien in Sachsen-Anhalt bedeutet dies künftig neue Perspektiven und konkrete Hilfe im Alltag.
2: Bahntechnisch ist in Sachsen-Anhalt momentan einiges los. Es werden Schienen saniert und neue Strecken gebaut. Auch der Verkehrsknoten Köthen soll jetzt saniert und ausgebaut werden. Darüber informierte die DB Infrago zusammen mit der Stadt Köthen am 3. Juni. Welche Arbeiten hier in der nächsten Zeit anstehen, darüber informierte der Teamleiter vor Ort.
3: Was uns sofort ins Auge sticht, sind natürlich die Brücken, die sehr baufällig sind. Wir können oben nur noch mit 30 km/h drüber fahren und die müssen dringend neu gemacht werden. Und in dem Zuge entwickeln wir die Infrastruktur auch gleich zukunftsfähig, dass wir dann zukünftig auch dort weiterfahren können, ohne wieder neu umzubauen. Die Brücken sind von 1917, ungefähr 1920er Zeit. Die sind schon sehr alt und müssen jetzt mal neu gemacht werden. Es ist lange nichts passiert, beziehungsweise die Instandhaltung ist irgendwann am Ende ihrer Kräfte diesbezüglich. Und auch die Gleisanlagen sind in einem Zustand, den die heutigen Verkehre nicht mehr aufnehmen können.
2: Bei den angesprochenen Brücken handelt es sich laut DB Infrago um die Abschnitte Friedrich-Ebert-Straße, Friedrichstraße, Hohle-Tore und Zietebach. Man wolle das Projekt in 2 Bauabschnitten realisieren, wobei Abschnitt 1 die genannten Überführungen betreffen werde, sowie Erneuerungen des Bahnsteigs und Bahnhofs in Köthen einschließe. Die Sanierungen im Bereich Köthen fangen aber nicht jetzt erst an. Bis 2020 hatte man am Standort schon gearbeitet. Aber worum ging es da genau?
3: Da wurden die Signalanlagen neu gemacht. Also das heißt, sprich, wir haben die Formsignale, wer das noch kennt, entfernt und ein neues elektronisches Stellwerk hingestellt.
2: Was in Bauphase 2 noch so passieren wird und mit welcher Bauzeit man rechne, erklärte Römpler im Interview.
3: Die nächsten Schritte ist erstmal das Planrechtsverfahren mit der Offenlegung durch das Eisenbahnbundesamt. Und dann geht es dann 2030 los mit der Erneuerung des Kreuzungsbauwerkes im Norden von Köthen. Wir rechnen aktuell mit einer Bauzeit von 4 Jahren, auch der Tatsache geschuldet, dass auch der Bahnbetrieb während der Bauzeit aufrechterhalten werden muss.
2: Bis voraussichtlich 2034 wird sich in Köthen also einiges an der Bahninfrastruktur verändern. Wie sehr diese Arbeiten den Verkehr beeinträchtigen werden, bleibt abzuwarten. Die DB Infrago spricht allerdings von einer Investition in die Zukunft und erhofft sich somit auf lange Sicht einen besseren Verkehrsfluss in der Region.

Strahlender Sonnenschein, gute Stimmung und viele Gäste. Mit der offiziellen Eröffnung hat am Freitag der 24. Sachsen-Anhalt-Tag in Bernburg begonnen. Bis Sonntag präsentierte sich das ganze Land mit Kultur,

0: Tradition und kulinarischen Angeboten. Aber gerade neben der Musik, Kultur und den zahlreichen Angeboten stand am ersten Tag des Sachsen-Anhalt-Tages auch das Ehrenamt im Mittelpunkt. Nämlich um 18 Uhr beim Empfang der Landesregierung im Theater Bernburg. Nach der Begrüßung seitens der Oberbürgermeisterin von Bernburg, Dr. Silvia Risto, und dem Ministerpräsident des Landes Sachsen-Anhalt, Sven Schulze, zeichnete der Ministerpräsident, den Peißner Ortswehrleiter Mike Hammermann, mit dem silbernen Brandschutz- und Katastrophenschutz-Ehrenzeichen aus.
1: Persönlich nochmal Ihnen danken. Ich weiß ja, dass Ihre gesamte Familie in der Feuerwehr ist. Ne? Silberne Brandschutz- und Katastrophenschutz-Ehrenzeichen am Bande Magdeburg, Juni 2026, der Ministerpräsident des Landes Sachsen-Anhalt, Sven Schulze.
0: Mit der Auszeichnung wurde sein langjähriger Verdienst im Brand- und Katastrophenschutz gewürdigt. Die Ehrung unterstreicht die wichtige Rolle, die die ehrenamtlichen Einsatzkräfte für die Sicherheit der Menschen in Sachsen-Anhalt leisten. Im Übrigen, verliehen wird dieses Ehrenzeichen nur an Personen, welche 25 Jahre aktiv pflichttreuen Dienst in der Feuerwehr, dem Katastrophenschutz oder anerkannten Hilfsorganisationen geleistet haben. Eigentlich sollte die Vergabe der Auszeichnung geheim bleiben, wurde aber durch eine vortagige Zeitungsausgabe veröffentlicht. Dennoch gelang die Übergabe so wie der Abend. Mit einer musikalischen Umrahmung ließ man den Abend dann ausklingen. Wie der Sachsen-Anhalt-Tag am Tageslicht aussah, sowie die Stimmung und Meinungen, welche wir am 6. Juli einfingen, präsentieren wir Ihnen in der nächsten Sendung von RBW Aktuell. Der 24. Sachsen-Anhalt-Tag in Bernburg war ein Fest der Begegnung, der Regionalität und der guten Stimmung. An drei Tagen strömten rund 150.000 Besucherinnen und Besucher in die Stadt und erlebten ein abwechslungsreiches Programm aus Musik, Kultur und Tradition. Überall in den Straßen herrschte eine fröhliche und friedliche Atmosphäre, die den besonderen Charakter des größten Landfestes Sachsen-Anhalts eindrucksvoll unterstrich. Besonders beliebt waren die zahlreichen Stände und Präsentationsflächen, auf denen sich Städte, Landkreise, Vereine und Initiativen aus dem ganzen Bundesland präsentierten. Hier entdeckten die Gäste regionale Besonderheiten, kamen mit engagierten Ehrenamtlichen ins Gespräch und erlebten die Vielfalt Sachsen-Anhalts hautnah. Wir fragten außerdem rum, an was denken Sie, wenn Sie Sachsen-Anhalt hören? Wobei wir ein ordentliches Sortiment an Eindrücken sammeln konnten.
2: Dazu fällt mir ein, dass es meine Heimat ist. Ich bin in Sachsen-Anhalt aufgewachsen und groß geworden. Ich würde auch immer hier bleiben. Wir sind vom Europa-Rosarium Sangerhausen und das ist einfach das Schönste mit an Sachsen-Anhalt, unsere größte Rosensammlung der Welt.
3: Schöne Region, nette Leute und ein unheimlich schöner Ort zum Wohlfühlen.
4: Wir kommen aus Sachsen-Anhalt, das Heimat. Ist unsere Heimat.
5: Jo, ja. Heimat. Viel Grün.
4: Gesunde Chemie, tolle Hochschulen, nette Menschen.
5: FCM? Nur?
4: Ja, gut.
0: Die Aussteller zeigten eindrucksvoll, was ihre Heimat ausmachte. Von touristischen Angeboten über kulturelle Projekte bis hin zu regionalen Produkten und Vereinsarbeit. Viele Besucher nutzten die Gelegenheit, neue Ausflugsziele kennenzulernen und mehr über die Geschichte, Tradition und Zukunftsprojekte der Region zu erfahren. Die Stände luden außerdem mit abwechslungsreichen Mitmachangeboten, Informationsmaterialien und persönlichen Gesprächen zum Verweilen ein. Gerade dieser direkte Austausch machte den besonderen Reiz des Sachsen-Anhalt-Tages aus. Die Besucher erlebten, wie vielfältig und engagiert die Menschen in den einzelnen Regionen des Landes waren.
6: Heimat. Ich komme von hier, von daher, ja.
7: Als allererstes nette Menschen, fleißige Menschen, stolze Menschen und ein wirklich wunderschönes Bundesland, was mehr ist als das, was man manchmal so in den Medien außerhalb Sachsen-Anhalts aus uns macht.
8: Alte Architektur beispielsweise, weil ich persönlich komme jetzt aus Halle, ich studiere in Dessau Design und was ich

0: schön finde, sind beispielsweise die Burg Giebigenstein, die wir haben. Es ist halt relativ alt, aber es sieht so schön aus. Ich bin da auch schon mal gewesen. Ja, also Besuch ist empfehlenswert. Oder halt auch einfach wie in Dessau das Bauhaus.
1: Es ist ein schönes, kleines Land und es gibt viel zu erkunden. Viele schöne Städte und Dörfer.
2: Viele Burgen.
1: Ja.
2: Sehr viele Sehenswürdigkeiten.
3: Neben den Präsentationen sorgten zahlreiche Bühnenprogramme, der traditionelle Festumzug mit rund 4000 Mitwirkenden, das gemeinsame Konzert von über 200 Spielleuten sowie die stimmungsvollen Lichtfahrten auf der Saale für unvergessliche Momente. Das Landesfest zeigte einmal mehr, wie stark der Zusammenhalt in Sachsen-Anhalt war und wie lebendig die Regionen des Landes ihre Identität präsentierten. Bernburg präsentierte sich dabei als weltoffene und gastfreundliche Gastgeberstadt und bot den idealen Rahmen für ein Wochenende voller Begegnung, Lebensfreude und regionaler Vielfalt. Mit vielen positiven Eindrücken endete ein Sachsen-Anhalt-Tag, der den Besucherinnen und Besuchern noch lange in Erinnerung bleiben dürfte.
4: Sachsen-Anhalt, ein wunderschönes Bundesland, oder? Naja, ich sag mal, die Geschichte Deutschlands hat in Sachsen-Anhalt viele Wurzeln. Also man kann dort vieles finden, was Gesamtdeutschland geprägt hat. Das ist in Sachsen-Anhalt zu finden. Nicht nur Nebra, auch Bad Dürnberg und Naumburg und viele, viele Sachen, die das ausmachen.
5: Ja, Sachsen-Anhalt. Ich wohne ja in Sachsen-Anhalt, ist ja schön in Sachsen-Anhalt. Also mir gefällt's.
6: Die Menschen einfach. Es ist eine schöne Gegend. Ja, würden wir immer wieder gerne herkommen.
7: Es ist meine Heimat. Dort geboren und dort leben wir.
5: So sieht das aus.
7: Im Harz. Und da wollen wir auch nicht weggehen. Und wir können uns auch nicht beklagen.
8: Das fällt mir ein zu Sachsen-Anhalt, ja. Alles in Ordnung soweit.
9: Bald ist es wieder soweit. Die lang ersehnte Fußball-Weltmeisterschaft findet dieses Jahr im Sommer nach 4 Jahren wieder statt. Nach dem Sieg von Argentinien in Katar zur WM 22 haben jetzt auch andere Nationen auf die Trophäe einen Blick geworfen und bereiten sich schon seit Monaten auf diesen wichtigen Moment drauf vor. Besonders die Fans aus Deutschland erhoffen sich ein erfolgreiches Ergebnis der deutschen Nationalmannschaft. Ein großer Anreiz ist die EM 24, bei der Deutschland es bis ins Halbfinale schaffte, aber von Spanien rausgeworfen wurde. 2 Jahre zuvor verließ das Team die Weltmeisterschaft schon in der Gruppenphase, sodass man zu diesem Auftakt erhöhte Hoffnungen hat. Wir waren in Wittenberg und haben nachgefragt, wer Interesse an der WM hat.
10: Wollen Sie die Fußball-WM dieses Jahr verfolgen?
11: Nein.
10: Kein Fußballfan?
11: Nein. Okay.
12: Ja, sind kein Fußballfan.
13: Kein Fußballfan.
14: Ja, sicherlich,
15: ne? Ja, doch, also so nebenbei. So als Laie.
10: Ja, warum? Was, glauben Sie, Deutschland hat eine Chance?
16: Nee. Deutschland wird gewinnen. 100%. Ich habe mir die Europameisterschaft angeguckt und ich habe gesehen, wie krass Deutschland gespielt hat. Und dachte mir so, dieses Jahr WM muss gewinnen.
17: Deutschland glaube ich nicht. Ich denke mal Holland oder Frankreich, denke ich mal.
10: Wie weit schafft es denn Deutschland?
17: Ich hoffe bis ins Halbfinale.
9: Allerdings trifft nicht nur für deutsche Fans ein Problem auf, sondern auch für Menschen aus der ganzen Welt. Denn ausgetragen wird die WM von 3 Ländern aus Nordamerika: Mexiko, USA und Kanada. Durch die Zeitverschiebung werden die Spiele recht spät oder schon nach Mitternacht hier in Europa live übertragen, sodass viele Fans durch Arbeit und weitere Verpflichtungen diese nicht gucken können.
10: Stört Sie das, dass es in der oder insgesamt so zeitlich versetzt ist? Oder ist das Ihnen egal, Sie machen es trotzdem mit?
18: Nee, ich finde es schon störend. Ne? Aber ich denke, wenn Deutschland spielt, stehe ich auch dann mal nachts auf oder bleibe auf.
17: Ja, bis jetzt gehen ja die ersten Spiele, glaube ich, 21 Uhr, 22 Uhr, das geht noch. Oder 19 Uhr, glaube ich, das erste Jahr. Aber dann später, das muss man mal schauen, ja. Wenn man früh aufstehen muss, ist blöd, ja.
19: Ich habe einen Sekrutscher.
17: Ja, die Sendezahlen, das geht.
10: Ist einfach zeitlich. Wäre besser, wenn es in Europa wäre.
9: Die Meinungen in Wittenberg gehen zwar auseinander, doch eines wird deutlich. Die Vorfreude auf die Weltmeisterschaft ist groß. Jetzt bleibt abzuwarten, welche Mannschaft sich am Ende den Titel sichert und wie die Fans mit den ungewohnten Anstoßzeiten zurechtkommen.
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0: Am Mittwoch, dem 3. Juni, fand in Landsberg der Betriebsräteempfang der IG Metall Halle Dessau statt. Grund dafür waren die kürzlichen bundesweiten Neuwahlen der Betriebsrätinnen und Betriebsräte. Die IG Metall wolle bei so einem Treffen die neuen Vertreterinnen und Vertreter begrüßen und eine Möglichkeit zum Netzwerken bieten. Aber wie gut sind die Betriebsratsstrukturen in der Region Halle-Dessau eigentlich aufgestellt?
1: Wir haben vor allen Dingen kleine mittelständische Betriebe in den unterschiedlichsten Branchen, in der Metallelektronik, im Handwerk, textile Dienste zu begleiten. Und wir stellen einfach fest, dass hier eine hohe Motivation ist, auch ein wichtiges Ehrenamt wahrzunehmen. Es geht um die Mitbestimmung in den Betrieben, es gibt viel Erfahrung, es gibt schon viele gute Regelungen, aber die Themen der Zukunft sind natürlich eine große Herausforderung. Wir haben es zum Teil mit Krisensituationen zu tun, wirtschaftlichen schwierigen Bedingungen, aber gleichzeitig haben wir auch Betriebe, denen es sehr, sehr gut geht, die wissen gar nicht, wie sie ihre Aufträge abarbeiten sollen. Und Betriebsräte sind da immer zwischen Baum und Borke und müssen dann schauen, dass es für die Beschäftigten gute Regelungen gibt.
0: Ebenfalls vor Ort war die Arbeitsministerin des Landes Sachsen-Anhalt, Petra Grimm-Benne. Den Besuch einer Landesministerin bei einer solchen Veranstaltung hieß man von Seiten der IG Metall sehr willkommen. Wir wollten von Grimm-Benne wissen, was einen Betriebsrat so wichtig mache.
2: Es ist ganz wichtig, dass Betriebe mit Betriebsräten zusammen auch hinsichtlich der wirtschaftlichen Entwicklung weiterkommen. Und wir haben ganz viele Regelungen zu treffen hinsichtlich Arbeitszeiten, zwischen Schichtdiensten, zwischen Personalentscheidungen, Fachkräftemangel, auch insbesondere hinsichtlich des wirtschaftlichen Aufschwunges zu gucken, dass es dem Unternehmen gut ist. Und wir können nach Studien erklären, dass wenn man das gemeinsam gestaltet in einem Unternehmen, und dazu sind die Betriebsräte eine richtige Scharnierfunktion, dann klappt es auch hinsichtlich der wirtschaftlichen Entwicklung besser. Und das wollen wir gerne auch in Sachsen-Anhalt weiterhin fördern.
0: Wie schon erwähnt, freute man sich über den Besuch der Ministerin. Denn die Anerkennung der Wichtigkeit von Betriebsräten in Unternehmen sei keine Selbstverständlichkeit, erzählte Almut Kapperleibe.
1: Das Betriebsverfassungsgesetz, habe ich heute in unseren einführenden Worten schon gesagt, ist ein sehr altes Gesetz, aber ein hart erkämpftes Gesetz, denn Mitbestimmung ist in Unternehmen ist keine natürliche Geschichte, sondern ist eine ganz wichtige rechtliche Regelung, die wir haben. Die kann aber nur mit Leben geführt werden, wenn es Menschen gibt, die das Amt auch wahrnehmen. Das ist die eine Seite. Die andere Seite ist aber auch, dass so ein Ehrenamt wahrgenommen wird, wertgeschätzt wird und alleine mit der Anwesenheit einer Vertreterin einer Landesregierung, wie mit Ministerin Frau Grimm-Benne, wird ja schon mal deutlich, dass es da einen hohen Grad der Wertschätzung gibt, dass es ein hohes Gut ist, dass Menschen die Motivation haben, Verantwortung zu übernehmen, sich einzusetzen. Und das muss auch, finde ich, von der Bundesregierung, aber auch von den Verantwortlichen in den Landesregierungen, muss das immer wieder gesehen werden. Das fängt schon damit an, wenn eben Politikerinnen und Politiker oder Verantwortliche aus bestimmten Ämtern Unternehmen besuchen, dass sie auch nicht nur nach der Unternehmensleitung fragen, sondern auch, wo ist denn hier eigentlich der Betriebsrat oder der Personalrat, und auch mal eine andere Sicht der Dinge hören.
0: Laut IG Metall Halle Dessau spüre man von Seiten der Betriebe als auch der Betriebsräte durchaus ein Bewusstsein für die Krisen der aktuellen Zeit. Gerade deshalb sei es auch momentan so wichtig, das Wohl der Arbeitnehmerinnen und Arbeitnehmer zu sichern.
3: Auch in diesem Jahr fand das beliebte Teichfest der Vereine in Petersroda statt. Trotz der nur rund 600 Einwohner im Dorf waren viele Gäste zu Besuch und genossen die entspannte sowie heimische Atmosphäre. Organisiert wurde die Veranstaltung von den Vereinen, so auch der ein paar Monate alte Heimatverein Petersroda. Ab Februar

0: Februar diesen Jahres gehört der Verein jetzt zum Dorf und ist offiziell beim Amtsgericht registriert.
1: Der hat sich ganz neu gegründet, erst im November. Hat mittlerweile schon immerhin 41 Mitglieder. Ja, und wir sind jetzt auch das erste Mal hier bei dem Fest logischerweise dabei, weil uns gibt es erst seit dem 11.11. offiziell, letztes Jahr. Deswegen, wir machen jetzt hier einen Weinstand mit Winzerweinen, mit Brezeln, mit Aperol Spritz, mit, was haben wir noch Schönes? Weinschorle. Das haben wir uns als Heimatverein jetzt hier so auf die Fahne geschrieben. Haben natürlich auch alle, organisieren das auch als Vereine gemeinsam, also im Prinzip der Feuerwehrverein.
2: Ja.
1: Der Heimatverein und der Sportverein ist dieses Jahr raus und der Männerchor Petersroda. Und der Kirchenverein, genau. Also Förderverein der Kirche Petersroda. Wir haben dieses Fest hier in Gemeinschaftsarbeit organisiert.
0: Ab 14 Uhr ging es dann beim Dorfteich los. Bei Kaffee und Kuchen konnten sich die Besucher unterhalten und sich das Feuerwehrauto des Feuerwehrvereins besser ansehen. Das Highlight des Tages war der Auftritt des Magiers Sir Henry, der alt und jung nochmal verzauberte. Für die Kleinen gab es eine Hüpfburg und jede Menge Bastelspaß. Generell ist Basteln und Handwerk in Petersroda sehr groß geschrieben.
2: Wir machen, wie gesagt, monatlich Bastelnachmittage mit Kindern und mittlerweile auch mit unseren Senioren. Wir versuchen das so ein bisschen zu kombinieren und hier so ein bisschen Leben und Gemeinschaft in den Ort zu bringen. Und dieses Teichfest, das gibt es tatsächlich schon seit vielen Jahren. Ich bin jetzt seit 7 Jahren wieder zurück in der Heimat und seitdem bin ich da auch dabei und freue mich jedes Mal, das zu organisieren. Und bin begeistert von der Gemeinschaft in unserem kleinen Ort, weil wir sind ja nicht mal 600 Einwohner und wir haben viele, die zugezogen sind, viele junge Familien und viele ältere Herrschaften und die freuen sich dann jedes Mal hier dabei zu sein und zusammenzukommen. Ja. Es ist einfach nur schön, es macht Spaß.
1: Genau.
0: So zeigt sich, dass der Zusammenhalt ein fester Bestandteil in Petersroda ist und die Bewohner zufrieden sind. Aber woran liegt das?
2: Es ist in Petersroda tatsächlich so, wir haben sehr viele da, die schon immer hier sind. Da gibt es eine große Tradition, gerade im Chor, die den Ort sehr lieben. Wir haben viele Zugezogene, die sehr gerne hier leben, weil wir einfach, ja, viele sagen so, wir sind immer so eine kleine Perle an der Rotsche, weil wir sind ganz nah an der Natur. Und das heißt, es sind Menschen, die sind gerne hier und die lieben den Ort und man kennt sich und man trifft sich und es macht einfach Spaß, das zusammen zu machen, weil wir kriegen auch immer wieder Unterstützung von der Stadt dafür, also von der Stadt Sandersdorf-Brehna. Ich kenne es nicht anders. Ich bin hier aufgewachsen als Kind, ich war 17 Jahre weg und ich bin wiedergekommen und es war einfach wie nach Hause kommen. Man kennt sich untereinander, man trifft sich auf der Straße, man kennt die Kinder, man weiß, wo sie hingehören und da ist eine Gemeinschaft, das ist halt eine Sache, das ist so ein bisschen Familie.
0: Mit glücklichen Gesichtern und tollen Erinnerungen endet das Dorffest um 22 Uhr mit gegrilltem Essen. Man kann sich schon mal darauf einstellen, dass die Tradition fortgesetzt wird und das Fest im kommenden Jahr wieder stattfindet.
3: Am Donnerstag, dem 28. Mai, wurden in Wittenberg 2 Förderbescheide aus Mitteln des Landesprogramms Klima 3 in Höhe von insgesamt rund 2,8 Millionen Euro übergeben. Diese Gelder wolle man für den Bau einer neuen Hochwasserschutzanlage und eines Pumpwerks im Bereich der ehemaligen Kuhlache einsetzen. Man rechne bei diesem Projekt mit Gesamtkosten in Höhe von ca. 3,4 Millionen Euro, wie aus einer Pressemitteilung der Stadt hervorgeht. Aber warum ist der Hochwasserschutz im Zuge der Lager gerade hier so wichtig?
4: Hier in der Lutherstadt wird ja die Landesgartenschau 2028 vorbereitet. Ein großes Projekt, mit der Brachflächen weiterentwickelt werden sollen und das Ziel verfolgt ist, die Elbe näher an die Stadt heranzubringen, ein bisschen die Menschen mit der Elbe zu versöhnen. Das ist nicht ganz einfach, denn wir müssen Hochwasserschutzmaßnahmen dafür ergreifen. Die Elbe hat uns in den Jahren 2002 und 2013 sehr stark bewiesen, wie wichtig es ist, sich gegen Wasserfluten, gegen Hochwasser zu schützen.
3: Im Schatten der Landesgartenschau 2028 wird in Wittenberg viel gebaut. Laut den Verantwortlichen plane man, einige dieser Baumaßnahmen auch dauerhaft beizubehalten, um die Stadt langfristig und auch nach der Lager zu bereichern. Auch für diesen Abschnitt der Lutherstadt sei einiges geplant, erklärte Michael Steinland.
5: Auf jeden Fall wird hier erstmal grundsätzlich ein toller neuer Park für Wittenberg entstehen, sodass man aus der Altstadt jetzt einen wunderbaren Zugang, neuen Zugang dann zur Elbe hat. Den Anleger, den wir hier für das Gastroschiff schaffen wollen während der Landesgartenschau, wird dauerhafter Art sein. Das heißt, es besteht die Möglichkeit, entweder dass eben dort dieses Gastroschiff auch weiter zu betreiben oder aber auch diesen Anleger für die Flussschifffahrt zu nutzen. Aber darüber hinaus gibt es noch viele andere Punkte, dann wie es entstehen hier neue Spielanlagen, die dauerhaft sind. Es entsteht eine Veranstaltungsfläche, die auch dauerhaft dann genutzt werden wird.
3: Willingmann erzählte vor Ort, das Land Sachsen-Anhalt habe seit 2002 rund 1,6 Milliarden Euro in den landesweiten Hochwasserschutz investiert, um die Bevölkerung sowie die umliegende Natur zu schützen. Aber warum genau kommen die Gelder bei dieser Übergabe aus den Klima-3-Mitteln?
6: Es hat eine sehr wichtige Bedeutung für das Klima. Jetzt nicht unmittelbar diese beiden Fördermittelbescheide, aber wir sind ja hier im Bereich der Kuhlache. Und das, was man hier sieht, ist eine Entsiegelung von alten Betonflächen, die auf der Kuhlache aufgebracht gewesen waren. Und durch diese Versiegelung hat sich hier die Hitze gestaut, sodass wir hier richtige Hitzeinseln hatten. Und das hat sich im Sommer teilweise, war das gar nicht auszuhalten. Und durch das Entsiegeln der Flächen lösen wir dieses Problem.
3: Die Landesgartenschau sei hier eine treibende Kraft, um die Stadtentwicklung weiter voranzubringen, hieß es in der Pressemitteilung weiter. Man plane also auch auf lange Sicht, die Stadt attraktiver und resilienter gegen Klimaeinflüsse zu gestalten und freue sich über die Möglichkeiten, welche die Lager eröffne.
0: Ein neues Projekt findet nun seinen Anfang in der Lutherstadt Wittenberg. Auf dem Gelände der Klinik Bosse soll nun der Neubau einer Familientagesklinik entstehen. Der Anfang der Bauarbeiten wurde nun mit einer feierlichen Grundsteinlegung am 20. April gefeiert, bei denen einige Besucher wie Mitglieder des Landrats oder Ministerin Petra Grimbene anwesend waren. Dies ist nicht nur ein bedeutsamer Meilenstein für die Region, sondern auch ein Erfolg für ganz Sachsen-Anhalt. Das Land selbst trug dazu bei, dass dieses Projekt durch den Fördermittelbescheid nun den Startschuss bekommt.
7: Wir haben heute hier 3,6 Millionen einen endgültigen Bescheid übergeben. Und das ist schon die Planung, die wir schon seit 2019 haben, dass wir hier im Bereich Wittenberg eine Versorgungslücke schließen wollen. Das heißt, wir haben therapeutische Angebote für Kinder, wir haben sie für Eltern, aber wir wollen hier etwas Neues gehen, dass wir nämlich sozusagen eine Tagesklinik machen, direkt für Familien. Damit gehen wir auch gesundheitsmäßig neue Wege. Und wir haben vom Krankenhausgutachten schon gesagt, dass wir im Land so ein Angebot noch nicht vorhalten. Und wir schließen damit auch eine Versorgungslücke, was ich ganz klasse finde. Und wir gehen auch zusätzlich noch neue Wege, dass wir nicht nur die Alexianer gebeten haben, eine Konzeption zu machen, sondern dass ich, wie ich mal sagen darf, unsere Salus auch gebeten haben, die hier Kinder- und Jugendpsychiatrien vorhalten, dass man dann nochmal neue Wege geht, weil es da wirklich darum geht, und das ist mir eigentlich auch ein Herzensanliegen, dass wir sagen, wir wollen Familien helfen, dass sie heilen können, auch als Familie, und dass wir dann nicht immer wieder gucken müssen, wie wir nochmal neu gucken auf die Familie, wenn es Rückfälle gibt. Und ich verspreche mir von dieser Konzeption ganz viel, und es ist toll, dass ich heute dafür auch den Grundstein mitlegen durfte.
0: Die Familientagesklinik hat ein integratives, familienorientiertes Behandlungskonzept. Der sehr bindungs- und beziehungsorientierte therapeutische Ansatz stellt eine Kombination verschiedener Interventionen dar, die sowohl bei den Eltern und Kindern als auch bei beiden gemeinsam ansetzen. Das heißt, wenn zum Beispiel Eltern psychische Erkrankungen haben, kommt es oft zu Fällen, dass die Kinder darunter stark leiden. Dabei soll die Familienklinik in Wittenberg und der ganzen Region eine große Hilfe leisten.
8: Das schließt eine ganz, ganz große Versorgungslücke bei uns. Wir haben im Jugendbereich natürlich Angebote, psychiatrische Angebote. Wir haben die auch im Erwachsenenbereich. Aber immer dann, wenn es zu Konflikten in Familien führt. Und das merken wir zum Beispiel im Jugendamt regelmäßig, dass eben nicht nur der jugendliche Teil eines Problems sein kann, sondern eben die ganze Familie. Da muss man auch die ganze Familie in den Blick nehmen. Und genau das wird in diesem Familienzentrum dann stattfinden. Und ich glaube, dann ist das auch sehr viel runder, die Lösung, wenn man eben nicht nur an einzelnen Stellen guckt, sondern sich das ganze System Familie ansieht.
0: In ein paar Monaten soll der Neubau dann fertiggestellt werden und bereit für den Einzug sein. Bis zu 8 Familien können hier dann unterkommen und täglich an Behandlungen dran teilnehmen. Angestrebt wird, Familien mit Kindern zwischen 4 und 14 Jahren ganzheitlich zu unterstützen, sodass sich das Zusammenleben dauerhaft verbessert und gefestigt wird. Die Planung an sich begann schon im Frühjahr 2025 in enger Abstimmung mit den Mitarbeitern in der Klinik Bosse-Wittenberg und der Salus G GmbH, um alle Anforderungen zu beachten.
9: Wir haben das vor, wie gesagt, vielen Jahren mit Herrn Dr. Serchen, damals als Chefarzt, gemeinsam mit der Salus überlegt, dass das eine sinnvolle Sache wäre und haben seit 2019 im Krankenhausplan dieses Angebot stehen, haben dann aber einige Zeit gebraucht und es ist bei jeder Baumaßnahme so, dass man erst überlegt, wie funktioniert das, konzeptionell nochmal dran geht, sich dann den Architekten sucht, die Planung macht, den Antrag stellt und heute sind wir dabei, endlich den Grundstein zu legen, um jetzt vorwärts gehen zu können. Wir beabsichtigen nächstes Jahr im Juni fertig zu sein und dann auch die ersten Patienten spätestens am 1.7. so gesagt aufzunehmen und Patienten heißt dann immer Familiensysteme, also Eltern mit Kindern gleichzeitig.
0: Mit dem Neubau der Familientagesklinik entsteht somit ein wichtiger Ort der Unterstützung für betroffene Familien in der Region. Das Projekt zeigt, wie durch gemeinsame Anstrengungen nachhaltige Hilfsangebote geschaffen werden können. Für viele Familien in Sachsen-Anhalt bedeutet dies künftig neue Perspektiven und konkrete Hilfe im Alltag.
3: Bahntechnisch ist in Sachsen-Anhalt momentan einiges los. Es werden Schienen saniert und neue Strecken gebaut. Auch der Verkehrsknoten Köthen soll jetzt saniert und ausgebaut werden. Darüber informierte die DB Infrago zusammen mit der Stadt Köthen am 3. Juni. Welche Arbeiten hier in der nächsten Zeit anstehen, darüber informierte der Teamleiter vor Ort.
10: Was uns sofort ins Auge sticht, sind natürlich die Brücken, die sehr baufällig sind. Wir können oben nur noch mit 30 km/h drüber fahren und die müssen dringend neu gemacht werden. Und in dem Zuge entwickeln wir die Infrastruktur auch gleich zukunftsfähig, dass wir dann zukünftig auch dort weiterfahren können, ohne wieder neu umzubauen. Die Brücken sind von 1917, ungefähr 1920er Zeit. Die sind schon sehr alt und müssen jetzt mal neu gemacht werden. Es ist lange nichts passiert, beziehungsweise die Instandhaltung ist irgendwann am Ende ihrer Kräfte diesbezüglich. Und auch die Gleisanlagen sind in einem Zustand, den die heutigen Verkehre nicht mehr aufnehmen können.
3: Bei den angesprochenen Brücken handelt es sich laut DB Infrago um die Abschnitte Friedrich-Ebert-Straße, Friedrichstraße, Hohle-Tore und Zietebach. Man wolle das Projekt in zwei Bauabschnitten realisieren, wobei Abschnitt 1 die genannten Überführungen betreffen werde, sowie Erneuerungen des Bahnsteigs und Bahnhofs in Köthen einschließe. Die Sanierungen im Bereich Köthen fangen aber nicht jetzt erst an. Bis 2020 hatte man am Standort schon gearbeitet. Aber worum ging es da genau?
10: Da wurden die Signalanlagen neu gemacht, also das heißt, sprich, wir haben die Formsignale, wie ihr das noch kennt, entfernt und ein neues elektronisches Stellwerk hingestellt.
3: Was in Bauphase 2 noch so passieren wird und mit welcher Bauzeit man rechne, erklärte Römpler im Interview.
10: Der nächste Schritt ist erstmal das Planrechtsverfahren mit der Offenlegung durch das Eisenbahnbundesamt. Und dann geht es dann 2030 los mit der Erneuerung des Kreuzungsbauwerkes im Norden von Köthen. Wir rechnen aktuell mit einer Bauzeit von 4 Jahren, auch der Tatsache geschuldet, dass auch der Bahnbetrieb während der Bauzeit aufrechterhalten werden muss.
3: Bis voraussichtlich 2034 wird sich in Köthen also einiges an der Bahninfrastruktur verändern. Wie sehr diese Arbeiten den Verkehr beeinträchtigen werden, bleibt abzuwarten. Die DB Infrago spricht allerdings von einer Investition in die Zukunft und erhofft sich somit auf lange Sicht einen besseren Verkehrsfluss in der Region.

Strahlender Sonnenschein, gute Stimmung und viele Gäste. Mit der offiziellen Eröffnung hat am Freitag der 24. Sachsen-Anhalt-Tag in Bernburg begonnen. Bis Sonntag präsentierte sich das ganze Land mit Kultur,

0: Tradition und kulinarischen Angeboten. Aber gerade neben der Musik, Kultur und den zahlreichen Angeboten stand am ersten Tag des Sachsen-Anhalt-Tages auch das Ehrenamt im Mittelpunkt, nämlich um 18 Uhr beim Empfang der Landesregierung im Theater Bernburg. Nach der Begrüßung seitens der Oberbürgermeisterin von Bernburg, Dr. Silvia Risto, und dem Ministerpräsident des Landes Sachsen-Anhalt, Sven Schulze, zeichnete der Ministerpräsident, den Peißner Ortswehrleiter Mike Hammermann, mit dem silbernen Brandschutz- und Katastrophenschutz-Ehrenzeichen aus.
1: Persönlich nochmal Ihnen danken. Ich weiß ja, dass Ihre gesamte Familie in der Feuerwehr ist. Ne? Silberne Brandschutz- und Katastrophenschutz-Ehrenzeichen am Bande Magdeburg, Juni 2026, der Ministerpräsident des Landes Sachsen-Anhalt, Sven Schulze.
0: Mit der Auszeichnung wurde sein langjähriger Verdienst im Brand- und Katastrophenschutz gewürdigt. Die Ehrung unterstreicht die wichtige Rolle, die die ehrenamtlichen Einsatzkräfte für die Sicherheit der Menschen in Sachsen-Anhalt leisten. Im Übrigen, verliehen wird dieses Ehrenzeichen nur an Personen, welche 25 Jahre aktiv pflichttreuen Dienst in der Feuerwehr, dem Katastrophenschutz oder anerkannten Hilfsorganisationen geleistet haben. Eigentlich sollte die Vergabe der Auszeichnung geheim bleiben, wurde aber durch eine vortagige Zeitungsausgabe veröffentlicht. Dennoch gelang die Übergabe so wie der Abend. Mit einer musikalischen Umrahmung ließ man den Abend dann ausklingen. Wie der Sachsen-Anhalt-Tag am Tageslicht aussah, sowie die Stimmung und Meinungen, welche wir am 6. Juli einfingen, präsentieren wir Ihnen in der nächsten Sendung von RBW Aktuell. Der 24. Sachsen-Anhalt-Tag in Bernburg war ein Fest der Begegnung, der Regionalität und der guten Stimmung. An drei Tagen strömten rund 150.000 Besucherinnen und Besucher in die Stadt und erlebten ein abwechslungsreiches Programm aus Musik, Kultur und Tradition. Überall in den Straßen herrschte eine fröhliche und friedliche Atmosphäre, die den besonderen Charakter des größten Landfestes Sachsen-Anhalts eindrucksvoll unterstrich. Besonders beliebt waren die zahlreichen Stände und Präsentationsflächen, auf denen sich Städte, Landkreise, Vereine und Initiativen aus dem ganzen Bundesland präsentierten. Hier entdeckten die Gäste regionale Besonderheiten, kamen mit engagierten Ehrenamtlichen ins Gespräch und erlebten die Vielfalt Sachsen-Anhalts hautnah. Wir fragten außerdem rum, an was denken Sie, wenn Sie Sachsen-Anhalt hören? Wobei wir ein ordentliches Sortiment an Eindrücken sammeln konnten.
2: Dazu fällt mir ein, dass es meine Heimat ist. Ich bin in Sachsen-Anhalt aufgewachsen und groß geworden. Ich würde auch immer hier bleiben. Wir sind vom Europa-Rosarium Sangerhausen und das ist einfach das Schönste mit an Sachsen-Anhalt, unsere größte Rosensammlung der Welt.
3: Schöne Region, nette Leute und ein unheimlich schöner Ort zum Wohlfühlen.
4: Wir kommen aus Sachsen-Anhalt, das Heimat. Ist unsere Heimat.
5: Jo, ja. Heimat. Viel Grün.
4: Gesunde Chemie, tolle Hochschulen, nette Menschen.
5: FCM? Nur?
4: Ja, gut.
0: Die Aussteller zeigten eindrucksvoll, was ihre Heimat ausmachte. Von touristischen Angeboten über kulturelle Projekte bis hin zu regionalen Produkten und Vereinsarbeit. Viele Besucher nutzten die Gelegenheit, neue Ausflugsziele kennenzulernen und mehr über die Geschichte, Tradition und Zukunftsprojekte der Region zu erfahren. Die Stände luden außerdem mit abwechslungsreichen Mitmachangeboten, Informationsmaterialien und persönlichen Gesprächen zum Verweilen ein. Gerade dieser direkte Austausch machte den besonderen Reiz des Sachsen-Anhalt-Tages aus. Die Besucher erlebten, wie vielfältig und engagiert die Menschen in den einzelnen Regionen des Landes waren.
6: Heimat. Ich komme von hier, von daher, ja.
7: Als allererstes nette Menschen, fleißige Menschen, stolze Menschen und ein wirklich wunderschönes Bundesland, was mehr ist als das, was man manchmal so in den Medien außerhalb Sachsen-Anhalts aus uns macht.
8: Alte Architektur beispielsweise, weil ich persönlich komme jetzt aus Halle, ich studiere in Dessau Design und was ich

0: wie stark der Zusammenhalt in Sachsen-Anhalt war und wie lebendig die Regionen des Landes ihre Identität präsentierten. Bernburg präsentierte sich dabei als weltoffene und gastfreundliche Gastgeberstadt und bot den idealen Rahmen für ein Wochenende voller Begegnung, Lebensfreude und regionaler Vielfalt. Mit vielen positiven Eindrücken endete ein Sachsen-Anhalt-Tag, der den Besucherinnen und Besuchern noch lange in Erinnerung bleiben dürfte.
1: Zu Sachsen-Anhalt, na, wunderschönes Bundesland, oder? Naja, ich sag mal, die Geschichte Deutschlands hat in Sachsen-Anhalt viele Wurzeln. Also man kann dort vieles finden, was Gesamtdeutschland geprägt hat. Das ist in Sachsen-Anhalt zu finden. Nicht nur Nebra, auch Bad Dürnberg und Naumburg und viele, viele Sachen, die das ausmachen.
2: Ja, Sachsen-Anhalt. Ich wohne ja in Sachsen-Anhalt, ist ja schön in Sachsen-Anhalt. Also mir gefällt's.
3: Die Menschen. Die Menschen einfach. Es ist eine schöne Gegend. Ja, würden wir immer wieder gerne herkommen.
4: Es ist meine Heimat. Dort geboren und dort leben wir.
5: So sieht das aus.
4: Im Harz. Und da wollen wir auch nicht weggehen. Und wir können uns auch nicht beklagen.
5: Was fällt mir ein zu Sachsen-Anhalt, ja. Alles in Ordnung soweit.
6: Bald ist es wieder soweit. Die lang ersehnte Fußball-Weltmeisterschaft findet dieses Jahr im Sommer nach 4 Jahren wieder statt. Nach dem Sieg von Argentinien in Katar zur WM 22 haben jetzt auch andere Nationen auf die Trophäe einen Blick geworfen und bereiten sich schon seit Monaten auf diesen wichtigen Moment drauf vor. Besonders die Fans aus Deutschland erhoffen sich ein erfolgreiches Ergebnis der deutschen Nationalmannschaft. Ein großer Anreiz ist die EM 24, bei der Deutschland es bis ins Halbfinale schaffte, aber von Spanien rausgeworfen wurde. 2 Jahre zuvor verließ das Team die Weltmeisterschaft schon in der Gruppenphase, sodass man zu diesem Auftakt erhöhte Hoffnungen hat. Wir waren in Wittenberg und haben nachgefragt, wer Interesse an der WM hat.
7: Wollen Sie die Fußball-WM dieses Jahr verfolgen?
8: Nein.
7: Kein Fußballfan?
8: Okay. Ja, Sie sind kein Fußballfan.
9: Kein Fußballfan.
10: Ja, sicherlich,
11: ne? Ja, doch, also so nebenbei. So als Laie.
7: Ja, warum? Was, glauben Sie, Deutschland hat eine Chance?
9: Nee. Deutschland wird gewinnen. 100%. Ich habe mir die Europameisterschaft angeguckt und ich habe gesehen, wie krass Deutschland gespielt hat. Und dachte mir so, dieses Jahr WM muss gewinnen.
10: Deutschland glaube ich nicht. Ich denke mal Holland oder Frankreich, denke ich mal.
7: Wie weit schafft es denn Deutschland?
10: Ich hoffe bis ins Halbfinale.
6: Allerdings trifft nicht nur für deutsche Fans ein Problem auf, sondern auch für Menschen aus der ganzen Welt. Denn ausgetragen wird die WM von 3 Ländern aus Nordamerika. Mexiko, USA und Kanada. Durch die Zeitverschiebung werden die Spiele recht spät oder schon nach Mitternacht hier in Europa live übertragen, sodass viele Fans durch Arbeit und weitere Verpflichtungen diese nicht gucken können.
7: Stört Sie das, dass es in der oder insgesamt so zeitlich versetzt ist? Oder ist das Ihnen egal, Sie machen es trotzdem mit?
9: Nee, ich finde es schon störend. Ne? Aber ich denke, wenn Deutschland spielt, stehe ich auch dann mal nachts auf oder bleibe auf.
10: Ja, bis jetzt gehen ja die ersten Spiele, glaube ich, 21 Uhr, 22 Uhr, das geht noch. Oder 19 Uhr, glaube ich, das erste Jahr. Aber dann später, das muss man mal schauen, ja. Wenn man früh aufstehen muss, ist blöd, ja.
12: Ich habe einen Sekrutscher.
10: Ja, die Sendezahlen, das geht.
7: Ist einfach zeitlich. Wäre besser, wenn es in Europa wäre.
6: Die Meinungen in Wittenberg gehen zwar auseinander, doch eines wird deutlich. Die Vorfreude auf die Weltmeisterschaft ist groß. Jetzt bleibt abzuwarten, welche Mannschaft sich am Ende den Titel sichert und wie die Fans mit den ungewohnten Anstoßzeiten zurechtkommen.
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0: Am Mittwoch, dem 3. Juni, fand in Landsberg der Betriebsräteempfang der IG Metall Halle Dessau statt. Grund dafür waren die kürzlichen bundesweiten Neuwahlen der Betriebsrätinnen und Betriebsräte. Die IG Metall wolle bei so einem Treffen die neuen Vertreterinnen und Vertreter begrüßen und eine Möglichkeit zum Netzwerken bieten. Aber wie gut sind die Betriebsratsstrukturen in der Region Halle-Dessau eigentlich aufgestellt?
1: Wir haben vor allen Dingen kleine und mittelständische Betriebe in den unterschiedlichsten Branchen, in der Metallelektronik, im Handwerk, textile Dienste zu begleiten. Und wir stellen einfach fest, dass hier eine hohe Motivation ist, auch ein wichtiges Ehrenamt wahrzunehmen. Es geht um die Mitbestimmung in den Betrieben. Es gibt viel Erfahrung. Es gibt schon viele gute Regelungen. Aber die Themen der Zukunft sind natürlich eine große Herausforderung. Wir haben es zum Teil mit Krisensituationen zu tun, wirtschaftlichen schwierigen Bedingungen. Aber gleichzeitig haben ja auch Betriebe, denen es sehr, sehr gut geht, die wissen gar nicht, wie sie ihre Aufträge abarbeiten sollen. Und Betriebsräte sind da immer zwischen Baum und Borke und müssen dann schauen, dass es für die Beschäftigten gute Regelungen gibt.
0: Ebenfalls vor Ort war die Arbeitsministerin des Landes Sachsen-Anhalt, Petra Grimbenne. Den Besuch einer Landesministerin bei einer solchen Veranstaltung hieß man von Seiten der IG Metall sehr willkommen. Wir wollten von Grimbenne wissen, was einen Betriebsrat so wichtig mache.
2: Das ist ganz wichtig, dass Betriebe mit Betriebsräten zusammen auch hinsichtlich der wirtschaftlichen Entwicklung weiterkommen. Und wir haben ganz viele Regelungen zu treffen hinsichtlich Arbeitszeiten, zwischen Schichtdiensten, zwischen Personalentscheidungen, Fachkräftemangel, auch insbesondere hinsichtlich des wirtschaftlichen Aufschwunges zu gucken, dass es dem Unternehmen gut ist. Und wir können nach Studien erklären, dass wenn man das gemeinsam gestaltet in einem Unternehmen, und dazu sind die Betriebsräte eine richtige Scharnierfunktion, dann klappt es auch hinsichtlich der wirtschaftlichen Entwicklung besser. Und das wollen wir gerne auch in Sachsen-Anhalt weiterhin fördern.
0: Wie schon erwähnt, freute man sich über den Besuch der Ministerin. Denn die Anerkennung der Wichtigkeit von Betriebsräten in Unternehmen sei keine Selbstverständlichkeit, erzählte Almut Kapperleibe.
1: Das Betriebsverfassungsgesetz, habe ich heute in unseren einführenden Worten schon gesagt, ist ein sehr altes Gesetz, aber ein hart erkämpftes Gesetz, denn Mitbestimmung ist in Unternehmen ist keine natürliche Geschichte, sondern ist eine ganz wichtige rechtliche Regelung, die wir haben. Die kann aber nur mit Leben geführt werden, wenn es Menschen gibt, die das Amt auch wahrnehmen. Das ist die eine Seite. Die andere Seite ist aber auch, dass so ein Ehrenamt wahrgenommen wird, wertgeschätzt wird. Und alleine mit der Anwesenheit einer Vertreterin einer Landesregierung, wie mit Ministerin Frau Grimbenne, wird ja schon mal deutlich, dass es da einen hohen Grad der Wertschätzung gibt, dass es ein hohes Gut ist, dass Menschen die Motivation haben, Verantwortung zu übernehmen, sich einzusetzen. Und das muss auch, finde ich, von der Bundesregierung, aber auch von den Verantwortlichen in den Landesregierungen, muss das immer wieder gesehen werden. Das fängt schon damit an, wenn eben Politikerinnen und Politiker oder Verantwortliche aus bestimmten Ämtern Unternehmen besuchen, dass sie auch nicht nur nach der Unternehmensleitung fragen, sondern auch, wo ist denn hier eigentlich der Betriebsrat oder der Personalrat, und auch mal eine andere Sicht der Dinge hören.
0: Laut IG Metall Halle Dessau spüre man von Seiten der Betriebe als auch der Betriebsräte durchaus ein Bewusstsein für die Krisen der aktuellen Zeit. Gerade deshalb sei es auch momentan so wichtig, das Wohl der Arbeitnehmerinnen und Arbeitnehmer zu sichern.
3: Auch in diesem Jahr fand das beliebte Teichfest der Vereine in Petersroda statt. Trotz der nur rund 600 Einwohner im Dorf waren viele Gäste zu Besuch und genossen die entspannte sowie heimische Atmosphäre. Organisiert wurde die Veranstaltung von den Vereinen, so auch der ein paar Monate alte Heimatverein Petersroda. Ab Februar diesen Jahres gehört der Verein jetzt zum Dorf und ist offiziell beim Amtsgericht registriert.
4: Der hat sich ganz neu gegründet, erst im November, hat mittlerweile schon immerhin 41 Mitglieder. Ja, und wir sind jetzt auch das erste Mal hier bei dem Fest logischerweise dabei, weil uns gibt es das seit dem 11.11. offiziell, letztes Jahr. Deswegen, wir machen jetzt hier einen Weinstand mit Winzerweinen, mit Brezeln, mit Aperol Spritz, mit, was haben wir denn noch Schönes? Weinschorle. Das haben wir uns als Heimatverein jetzt hier so auf die Fahne geschrieben. Haben natürlich auch alle, organisieren das auch als Vereine gemeinsam, also im Prinzip der Feuerwehrverein.
5: Ja.
4: Der Heimatverein und der Sportverein ist die

0: Jahr raus in der Männerchor Petersroda. Und der Kirchenverein, genau. Also Förderverein der Kirche Petersroda. Wir haben dieses Fest hier in Gemeinschaftsarbeit organisiert.
1: Ab 14 Uhr ging es dann beim Dorfteich los. Bei Kaffee und Kuchen konnten sich die Besucher unterhalten und sich das Feuerwehrauto des Feuerwehrvereins besser ansehen. Das Highlight des Tages war der Auftritt des Magiers Sir Henry, der alt und jung nochmal verzauberte. Für die Kleinen gab es eine Hüpfburg und jede Menge Bastelspaß. Generell ist Basteln und Handwerk in Petersroda sehr groß geschrieben.
2: Wir machen, wie gesagt, monatlich Bastelnachmittage mit Kindern und mittlerweile auch mit unseren Senioren. Wir versuchen das so ein bisschen zu kombinieren und hier so ein bisschen Leben und Gemeinschaft in den Ort zu bringen. Und dieses Teichfest, das gibt es tatsächlich schon seit vielen Jahren. Ich bin jetzt seit 7 Jahren wieder zurück in der Heimat und seitdem bin ich da auch dabei und freue mich jedes Mal, das zu organisieren. Und ich bin begeistert von der Gemeinschaft in unserem kleinen Ort, weil wir sind ja nicht mal 600 Einwohner und wir haben viele, die zugezogen sind, viele junge Familien und viele ältere Herrschaften und die freuen sich dann jedes Mal hier dabei zu sein und zusammenzukommen. Ja. Es ist einfach nur schön, es macht Spaß.
0: Genau.
1: So zeigt sich, dass der Zusammenhalt ein fester Bestandteil in Petersroda ist und die Bewohner zufrieden sind. Aber woran liegt das?
2: Es ist in Petersroda tatsächlich so, wir haben sehr viele da, die schon immer hier sind. Da gibt es eine große Tradition, gerade im Chor, die den Ort sehr lieben. Wir haben viele Zugezogene, die sehr gerne hier leben, weil wir einfach, ja, viele sagen so, wir sind immer so eine kleine Perle an der Gotsche, weil wir sind ganz nah an der Natur. Und das heißt, es sind Menschen, die sind gerne hier und die lieben den Ort und man kennt sich und man trifft sich und es macht einfach Spaß, das zusammen zu machen, weil wir kriegen auch immer wieder Unterstützung von der Stadt dafür, also von der Stadt Sandersdorf-Brehna. Ich kenne es nicht anders. Ich bin hier aufgewachsen als Kind, ich war 17 Jahre weg und ich bin wiedergekommen und es war einfach wie nach Hause kommen. Man kennt sich untereinander, man trifft sich auf der Straße, man kennt die Kinder, man weiß, wo sie hingehören und da ist eine Gemeinschaft, das ist halt eine Sache. So ein bisschen Familie.
1: Mit glücklichen Gesichtern und tollen Erinnerungen endet das Dorffest um 22 Uhr mit gegrilltem Essen. Man kann sich schon mal darauf einstellen, dass die Tradition fortgesetzt wird und das Fest im kommenden Jahr wieder stattfindet.
3: Am Donnerstag, dem 28. Mai, wurden in Wittenberg 2 Förderbescheide aus Mitteln des Landesprogramms Klima 3 in Höhe von insgesamt rund 2,8 Millionen Euro übergeben. Diese Gelder wolle man für den Bau einer neuen Hochwasserschutzanlage und eines Pumpwerks im Bereich der ehemaligen Kuhlache einsetzen. Man rechne bei diesem Projekt mit Gesamtkosten in Höhe von ca. 3,4 Millionen Euro, wie aus einer Pressemitteilung der Stadt hervorgeht. Aber warum ist der Hochwasserschutz im Zuge der Lager gerade hier so wichtig?
4: Hier in der Lutherstadt wird ja die Landesgartenschau 2028 vorbereitet. Ein großes Projekt, mit der Brachflächen weiterentwickelt werden sollen und das Ziel verfolgt ist, die Elbe näher an die Stadt heranzubringen, ein bisschen die Menschen mit der Elbe zu versöhnen. Das ist nicht ganz einfach, denn wir müssen Hochwasserschutzmaßnahmen dafür ergreifen. Die Elbe hat uns in den Jahren 2002 und 2013 sehr stark bewiesen, wie wichtig es ist, sich gegen Wasserfluten, gegen Hochwasser zu schützen.
3: Im Schatten der Landesgartenschau 2028 wird in Wittenberg viel gebaut. Laut den Verantwortlichen plane man, einige dieser Baumaßnahmen auch dauerhaft beizubehalten, um die Stadt langfristig und auch nach der Lager zu bereichern. Auch für diesen Abschnitt der Lutherstadt sei einiges geplant, erklärte Michael Steinland.
5: Auf jeden Fall wird hier erstmal grundsätzlich ein toller neuer Park für Wittenberg entstehen, sodass man aus der Altstadt jetzt einen wunderbaren Zugang, neuen Zugang dann zur Elbe hat. Den Anleger, den wir hier für das Gastroschiff schaffen wollen während der Landesgartenschau, wird dauerhafter Art sein. Das heißt, es besteht die Möglichkeit, entweder dass eben dort dieses Gastroschiff auch weiter zu betreiben oder aber auch diesen Anleger für die Flussschifffahrt zu nutzen. Aber darüber hinaus gibt es noch viele andere Punkte, dann wie es entstehen hier neue Spielanlagen, die dauerhaft sind. Es entsteht eine Veranstaltungsfläche, die auch dauerhaft dann genutzt werden wird.

0: Willingmann erzählte vor Ort, das Land Sachsen-Anhalt habe seit 2002 rund 1,6 Milliarden Euro in den landesweiten Hochwasserschutz investiert, um die Bevölkerung sowie die umliegende Natur zu schützen. Aber warum genau kommen die Gelder bei dieser Übergabe aus den Klima-3-Mitteln?
1: Es hat eine sehr wichtige Bedeutung für das Klima. Jetzt nicht unmittelbar diese beiden Fördermittelbescheide, aber wir sind ja hier im Bereich der Kuhlache. Und das, was man hier sieht, ist eine Entsiegelung von alten Betonflächen, die auf der Kuhlache aufgebracht gewesen waren. Und durch diese Versiegelung hat sich hier die Hitze gestaut, sodass wir hier richtige Hitzeinseln hatten. Und das hat sich im Sommer teilweise, war das gar nicht auszuhalten. Und durch das Entsiegeln der Flächen lösen wir dieses Problem.
0: Die Landesgartenschau sei hier eine treibende Kraft, um die Stadtentwicklung weiter voranzubringen, hieß es in der Pressemitteilung weiter. Man plane also auch auf lange Sicht, die Stadt attraktiver und resilienter gegen Klimaeinflüsse zu gestalten und freue sich über die Möglichkeiten, welche die Lager eröffne.
2: Ein neues Projekt findet nun seinen Anfang in der Lutherstadt Wittenberg. Auf dem Gelände der Klinik Bosse soll nun der Neubau einer Familientagesklinik entstehen. Der Anfang der Bauarbeiten wurde nun mit einer feierlichen Grundsteinlegung am 20. April gefeiert, bei denen einige Besucher wie Mitglieder des Landrats oder Ministerin Petra Grimbehne anwesend waren. Dies ist nicht nur ein bedeutsamer Meilenstein für die Region, sondern auch ein Erfolg für ganz Sachsen-Anhalt. Das Land selbst trug dazu bei, dass dieses Projekt durch den Fördermittelbescheid nun den Startschuss bekommt.
3: Wir haben heute hier 3,6 Millionen einen endgültigen Bescheid übergeben. Und das ist schon die Planung, die wir schon seit 2019 haben, dass wir hier im Bereich Wittenberg eine Versorgungslücke schließen wollen. Das heißt, wir haben therapeutische Angebote für Kinder, wir haben sie für Eltern, aber wir wollen hier etwas Neues gehen, dass wir nämlich sozusagen eine Tagesklinik machen, direkt für Familien. Damit gehen wir auch gesundheitsmäßig neue Wege. Und wir haben vom Krankenhausgutachten schon gesagt, dass wir im Land so ein Angebot noch nicht vorhalten. Und wir schließen damit auch eine Versorgungslücke, was ich ganz klasse finde. Und wir gehen auch zusätzlich noch neue Wege, dass wir nicht nur die Alexianer gebeten haben, eine Konzeption zu machen, sondern dass ich mal sagen darf, unsere Salus auch gebeten haben, die hier Kinder- und Jugendpsychiatrien vorhalten, dass man dann nochmal neue Wege geht, weil es da wirklich darum geht, und das ist mir eigentlich auch ein Herzensanliegen, dass wir sagen, wir wollen Familien helfen, dass sie heilen können, auch als Familie, und dass wir dann nicht immer wieder gucken müssen, wie wir nochmal neu gucken auf die Familie, wenn es Rückfälle gibt. Und ich verspreche mir von dieser Konzeption ganz viel, und es ist toll, dass ich heute dafür auch den Grundstein mitlegen durfte.
2: Die Familientagesklinik hat ein integratives, familienorientiertes Behandlungskonzept. Der sehr bindungs- und beziehungsorientierte therapeutische Ansatz stellt eine Kombination verschiedener Interventionen dar, die sowohl bei den Eltern und Kindern als auch bei beiden gemeinsam ansetzen. Das heißt, wenn zum Beispiel Eltern psychische Erkrankungen haben, kommt es oft zu Fällen, dass die Kinder darunter stark leiden. Dabei soll die Familienklinik in Wittenberg und der ganzen Region eine große Hilfe leisten.
4: Das schließt eine ganz, ganz große Versorgungslücke bei uns. Wir haben im Jugendbereich natürlich Angebote, psychiatrische Angebote. Wir haben die auch im Erwachsenenbereich. Aber immer dann, wenn es zu Konflikten in Familien führt. Und das merken wir zum Beispiel im Jugendamt regelmäßig, dass eben nicht nur der jugendliche Teil eines Problems sein kann, sondern eben die ganze Familie. Da muss man auch die ganze Familie in den Blick nehmen. Und genau das wird in diesem Familienzentrum dann stattfinden. Und ich glaube, dann ist das auch sehr viel runder, die Lösung, wenn man eben nicht nur an einzelnen Stellen guckt, sondern sich das ganze System Familie ansieht.
2: In ein paar Monaten soll der Neubau dann fertiggestellt werden und bereit für den Einzug sein. Bis zu 8 Familien können hier dann unterkommen und täglich an Behandlungen dran teilnehmen. Angestrebt wird, Familien mit Kindern zwischen 4 und 14 Jahren ganzheitlich zu unterstützen, sodass sich das Zusammenleben dauerhaft verbessert und gefestigt wird. Die Planung an sich begann schon im Frühjahr 2025 in enger Abstimmung mit den Mitarbeitern in der Klinik Bosse-Wittenberg und der Salus GmbH, um alle Anforderungen zu beachten.
5: Wir haben das vor, wie gesagt, vielen Jahren mit Herrn Dr. Serchen, damals als Chefarzt, gemeinsam mit der Salus überlegt, dass das eine sinnvolle Sache wäre, und haben

0: 2019 im Krankenhausplan dieses Angebot stehen, haben dann aber einige Zeit gebraucht. Und das ist bei jeder Baumaßnahme so, dass man erst überlegt, wie funktioniert das, konzeptionell noch mal dran geht, sich dann den Architekten sucht, die Planung macht, den Antrag stellt. Und heute sind wir dabei, endlich den Grundstein zu legen, um jetzt vorwärts gehen zu können. Wir beabsichtigen, nächstes Jahr im Juni fertig zu sein und dann auch die ersten Patienten spätestens am 1.7. so gesagt aufzunehmen. Und Patienten heißt dann immer Familiensysteme, also Eltern mit Kindern gleichzeitig.
1: Mit dem Neubau der Familientagesklinik entsteht somit ein wichtiger Ort der Unterstützung für betroffene Familien in der Region. Das Projekt zeigt, wie durch gemeinsame Anstrengungen nachhaltige Hilfsangebote geschaffen werden können. Für viele Familien in Sachsen-Anhalt bedeutet dies künftig neue Perspektiven und konkrete Hilfe im Alltag.
2: Bahntechnisch ist in Sachsen-Anhalt momentan einiges los. Es werden Schienen saniert und neue Strecken gebaut. Auch der Verkehrsknoten Köthen soll jetzt saniert und ausgebaut werden. Darüber informierte die DB Infrago zusammen mit der Stadt Köthen am 3. Juni. Welche Arbeiten hier in der nächsten Zeit anstehen, darüber informierte der Teamleiter vor Ort.
3: Was uns sofort ins Auge sticht, sind natürlich die Brücken, die sehr baufällig sind. Wir können oben nur noch mit 30 km/h drüber fahren und die müssen dringend neu gemacht werden. Und in dem Zuge entwickeln wir die Infrastruktur auch gleich zukunftsfähig, dass wir dann zukünftig auch dort weiterfahren können, ohne wieder neu umzubauen. Die Brücken sind von 1917, ungefähr 1920er Zeit. Die sind schon sehr alt und müssen jetzt mal neu gemacht werden. Es ist lange nichts passiert, beziehungsweise die Instandhaltung ist irgendwann am Ende ihrer Kräfte diesbezüglich. Und auch die Gleisanlagen sind in einem Zustand, den die heutigen Verkehre nicht mehr aufnehmen können.
2: Bei den angesprochenen Brücken handelt es sich laut DB Infrago um die Abschnitte Friedrich-Ebert-Straße, Friedrichstraße, Hohle-Tore und Zietebach. Man wolle das Projekt in zwei Bauabschnitten realisieren, wobei Abschnitt 1 die genannten Überführungen betreffen werde, sowie Erneuerungen des Bahnsteigs und Bahnhofs in Köthen einschließe. Die Sanierungen im Bereich Köthen fangen aber nicht jetzt erst an. Bis 2020 hatte man am Standort schon gearbeitet. Aber worum ging es da genau?
3: Da wurden die Signalanlagen neu gemacht, also das heißt, sprich, wir haben die Formsignale, wer das noch kennt, entfernt und ein neues elektronisches Stellwerk hingestellt.
2: Was in Bauphase 2 noch so passieren wird und mit welcher Bauzeit man rechne, erklärte Römpler im Interview.
3: Der nächste Schritt ist erstmal das Planrechtsverfahren mit der Offenlegung durch das Eisenbahnbundesamt. Und dann geht es dann 2030 los mit der Erneuerung des Kreuzungsbauwerkes im Norden von Köthen. Wir rechnen aktuell mit einer Bauzeit von 4 Jahren, auch der Tatsache geschuldet, dass auch der Bahnbetrieb während der Bauzeit aufrechterhalten werden muss.
2: Bis voraussichtlich 2034 wird sich in Köthen also einiges an der Bahninfrastruktur verändern. Wie sehr diese Arbeiten den Verkehr beeinträchtigen werden, bleibt abzuwarten. Die DB Infrago spricht allerdings von einer Investition in die Zukunft und erhofft sich somit auf lange Sicht einen besseren Verkehrsfluss in der Region.

0: Strahlender Sonnenschein, gute Stimmung und viele Gäste. Mit der offiziellen Eröffnung hat am Freitag der 24. Sachsen-Anhalt-Tag in Bernburg begonnen. Bis Sonntag präsentierte sich das ganze Land mit Kultur, Tradition und kulinarischen Angeboten. Aber gerade neben der Musik, Kultur und den zahlreichen Angeboten stand am ersten Tag des Sachsen-Anhalt-Tages auch das Ehrenamt im Mittelpunkt, nämlich um 18 Uhr beim Empfang der Landesregierung im Theater Bernburg. Nach der Begrüßung seitens der Oberbürgermeisterin von Bernburg, Dr. Silvia Risto, und dem Ministerpräsident des Landes Sachsen-Anhalt, Sven Schulze, zeichnete der Ministerpräsident, den Peißner Ortswehrleiter Mike Hammermann, mit dem silbernen Brandschutz- und Katastrophenschutz-Ehrenzeichen aus.
1: Persönlich nochmal Ihnen danken. Ich weiß ja, dass Ihre gesamte Familie in der Feuerwehr ist, ne?

0: Ordner Brandschutz und Katastrophenschutz Ehrenzeichen am Bande Magdeburg, Juni 2026, der Ministerpräsident des Landes Sachsen-Anhalt, Sven Schulze.
1: Mit der Auszeichnung wurde sein langjähriger Verdienst im Brand- und Katastrophenschutz gewürdigt. Die Ehrung unterstreicht die wichtige Rolle, die die ehrenamtlichen Einsatzkräfte für die Sicherheit der Menschen in Sachsen-Anhalt leisten. Im Übrigen, verliehen wird dieses Ehrenzeichen nur an Personen, welche 25 Jahre aktiv pflichttreuen Dienst in der Feuerwehr, dem Katastrophenschutz oder anerkannten Hilfsorganisationen geleistet haben. Eigentlich sollte die Vergabe der Auszeichnung geheim bleiben, wurde aber durch eine vortagige Zeitungsausgabe veröffentlicht. Dennoch gelang die Übergabe so wie der Abend. Mit einer musikalischen Umrahmung ließ man den Abend dann ausklingen. Wie der Sachsen-Anhalt-Tag am Tageslicht aussah, sowie die Stimmung und Meinungen, welche wir am 6. Juli einfingen, präsentieren wir Ihnen in der nächsten Sendung von RBW Aktuell. Der 24. Sachsen-Anhalt-Tag in Bernburg war ein Fest der Begegnung, der Regionalität und der guten Stimmung. An drei Tagen strömten rund 150.000 Besucherinnen und Besucher in die Stadt und erlebten ein abwechslungsreiches Programm aus Musik, Kultur und Tradition. Überall in den Straßen herrschte eine fröhliche und friedliche Atmosphäre, die den besonderen Charakter des größten Landfestes Sachsen-Anhalts eindrucksvoll unterstrich. Besonders beliebt waren die zahlreichen Stände und Präsentationsflächen, auf denen sich Städte, Landkreise, Vereine und Initiativen aus dem ganzen Bundesland präsentierten. Hier entdeckten die Gäste regionale Besonderheiten, kamen mit engagierten Ehrenamtlichen ins Gespräch und erlebten die Vielfalt Sachsen-Anhalts hautnah. Wir fragten außerdem rum, an was denken Sie, wenn Sie Sachsen-Anhalt hören? Wobei wir ein ordentliches Sortiment an Eindrücken sammeln konnten.
2: Dazu fällt mir ein, dass es meine Heimat ist. Ich bin in Sachsen-Anhalt aufgewachsen und groß geworden. Ich würde auch immer hier bleiben. Wir sind vom Europa-Rosarium Sangerhausen und das ist einfach das Schönste mit an Sachsen-Anhalt, unsere größte Rosensammlung der Welt.
3: Schöne Region, nette Leute und ein unheimlich schöner Ort zum Wohlfühlen.
4: Wir kommen aus Sachsen-Anhalt, das Heimat. Ist unsere Heimat.
5: Jo, ja. Heimat. Viel Grün.
4: Gesunde Chemie, tolle Hochschulen, nette Menschen.
5: FCM. Nur.
4: Ja, gut.
1: Die Aussteller zeigten eindrucksvoll, was ihre Heimat ausmachte. Von touristischen Angeboten über kulturelle Projekte bis hin zu regionalen Produkten und Vereinsarbeit. Viele Besucher nutzten die Gelegenheit, neue Ausflugsziele kennenzulernen und mehr über die Geschichte, Tradition und Zukunftsprojekte der Region zu erfahren. Die Stände luden außerdem mit abwechslungsreichen Mitmachangeboten, Informationsmaterialien und persönlichen Gesprächen zum Verweilen ein. Gerade dieser direkte Austausch machte den besonderen Reiz des Sachsen-Anhalt-Tages aus. Die Besucher erlebten, wie vielfältig und engagiert die Menschen in den einzelnen Regionen des Landes waren.
6: Heimat. Ich komme von hier, von daher, ja.
7: Als allererstes nette Menschen, fleißige Menschen, stolze Menschen und ein wirklich wunderschönes Bundesland, was mehr ist als das, was man manchmal so in den Medien außerhalb Sachsen-Anhalts aus uns macht.
8: Alte Architektur beispielsweise, weil ich persönlich komme jetzt aus Halle, ich studiere in Dessau Design und was ich schön finde, sind beispielsweise die Burg Giebigenstein, die wir haben. Es ist halt relativ alt, aber es sieht so schön aus. Ich bin da auch schon mal gewesen. Ja, also Besuch ist empfehlenswert. Oder halt auch einfach wie in Dessau das Bauhaus.
9: Es ist ein schönes, kleines Land und es gibt viel zu erkunden. Viele schöne Städte und Dörfer,
10: viele Burgen,
9: ja.
10: Sehr viele Sehenswürdigkeiten.
1: Neben den Präsentationen sorgten zahlreiche Bühnenprogramme, der traditionelle Festumzug mit rund 4000 Mitwirkenden, das gemeinsame Konzert von über 200 Spielleuten sowie die stimmungsvollen Lichtfahrten auf der Saale für unvergessliche Momente. Das Landesfest zeigte einmal mehr, wie stark der Zusammenhalt in Sachsen-Anhalt war und wie lebendig die Regionen des Landes ihre Identität präsentierten. Bernburg präsentierte sich dabei als weltoffene und gastfreundliche Gastgeberstadt und bot den idealen Rahmen für ein Wochenende voller Begegnung, Lebensfreude und regionaler Vielfalt. Mit vielen positiven Eindrücken endete ein Sachsen-Anhalt-Tag, der den Besucherinnen und Besuchern noch lange in Erinnerung bleiben dürfte.
11: Zu Sachsen-Anhalt, ein wunderschönes Bundesland, oder? Naja, ich sag mal, die Geschichte Deutschlands hat in Sachsen-Anhalt viele Wurzeln. Also man kann dort vieles finden, was Gesamtdeutschland geprägt hat. Das ist in Sachsen-Anhalt zu finden. Nicht nur Nebra, auch Bad Dürnberg und Naumburg und viele, viele Sachen, die das ausmachen.
12: Ja, Sachsen-Anhalt. Ich wohne ja in Sachsen-Anhalt, ist ja schön in Sachsen-Anhalt. Also mir gefällt's.
5: Die Menschen einfach. Es ist eine schöne Gegend. Ja, würden wir immer wieder gerne herkommen.
13: Es ist meine Heimat. Dort geboren und dort leben wir.
12: So sieht das aus.
13: Im Harz. Und da wollen wir auch nicht weggehen. Wir können uns auch nicht beklagen.
14: Was fällt mir ein zu Sachsen-Anhalt, ja. Alles in Ordnung soweit.
15: Bald ist es wieder soweit. Die lang ersehnte Fußball-Weltmeisterschaft findet dieses Jahr im Sommer nach 4 Jahren wieder statt. Nach dem Sieg von Argentinien in Katar zur WM 22 haben jetzt auch andere Nationen auf die Trophäe einen Blick geworfen und bereiten sich schon seit Monaten auf diesen wichtigen Moment drauf vor. Besonders die Fans aus Deutschland erhoffen sich ein erfolgreiches Ergebnis der deutschen Nationalmannschaft. Ein großer Anreiz ist die EM 24, bei der Deutschland es bis ins Halbfinale schaffte, aber von Spanien rausgeworfen wurde. 2 Jahre zuvor verließ das Team die Weltmeisterschaft schon in der Gruppenphase, sodass man zu diesem Auftakt erhöhte Hoffnungen hat. Wir waren in Wittenberg und haben nachgefragt, wer Interesse an der WM hat.
16: Wollen Sie die Fußball-WM dieses Jahr verfolgen?
17: Nein.
16: Kein Fußball-Fan?
17: Okay.
18: Ja, sind kein Fußball-Fan.
19: Nein. Kein Fußball-Fan.
20: Ja, sicherlich,
21: ne? Ja, doch, also so nebenbei. So als Laie.
16: Ja, was, glauben Sie, Deutschland hat eine Chance?
19: Nee. Deutschland wird gewinnen. 100%. Ich habe mir die Europameisterschaft angeguckt und ich habe gesehen, wie krass Deutschland gespielt hat. Und dachte ich mir so, dieses Jahr WM muss gewinnen.
22: Deutschland glaube ich nicht. Ich denke mal Holland oder Frankreich, denke ich mal.
16: Wie weit schafft es denn Deutschland?
22: Ich hoffe bis ins Halbfinale.
15: Allerdings trifft nicht nur für deutsche Fans ein Problem auf, sondern auch für Menschen aus der ganzen Welt. Denn ausgetragen wird die WM von 3 Ländern aus Nordamerika. Mexiko, USA und Kanada. Durch die Zeitverschiebung werden die Spiele recht spät oder schon nach Mitternacht hier in Europa live übertragen, sodass viele Fans durch Arbeit und weitere Verpflichtungen diese nicht gucken können.
16: Stört Sie das, dass es in der oder insgesamt so zeitlich versetzt ist? Oder ist das Ihnen egal, Sie machen es trotzdem mit?
19: Nee, ich finde es schon störend. Ne? Aber ich denke, wenn Deutschland spielt, stehe ich auch dann mal nachts auf oder bleibe auf.
22: Ja, bis jetzt gehen ja die ersten Spiele, glaube ich, 21 Uhr, 22 Uhr, das geht noch. Oder 19 Uhr, glaube ich, das erste Jahr. Aber dann später, muss man mal schauen, ja. Wenn man früh aufstehen muss, ist es blöd, ja.
23: Ich habe einen Senkrutsch.
22: Ja, die Sende zahlen jetzt.
16: Es ist einfach zeitlich. Wäre besser, wenn es in Europa wäre.
15: Die Meinungen in Wittenberg gehen zwar auseinander, doch eines wird deutlich. Die Vorfreude auf die Weltmeisterschaft ist groß. Jetzt bleibt abzuwarten, welche Mannschaft sich am Ende den Titel sichert und wie die Fans mit den ungewohnten Anstoßzeiten zurechtkommen.
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0: Am Mittwoch, dem 3. Juni, fand in Landsberg der Betriebsräteempfang der IG Metall Halle Dessau statt. Grund dafür waren die kürzlichen bundesweiten Neuwahlen der Betriebsrätinnen und Betriebsräte. Die IG Metall wolle bei so einem Treffen die neuen Vertreterinnen und Vertreter begrüßen und eine Möglichkeit zum Netzwerken bieten. Aber wie gut sind die Betriebsratsstrukturen in der Region Halle Dessau eigentlich aufgestellt?
1: Wir haben vor allen Dingen kleine und mittelständische Betriebe in den unterschiedlichsten Branchen, in der Metallelektronik, im Handwerk, textile Dienste zu begleiten. Und wir stellen einfach fest, dass hier eine hohe Motivation ist, auch ein wichtiges Ehrenamt wahrzunehmen. Es geht um die Mitbestimmung in den Betrieben. Es gibt viel Erfahrung. Es gibt schon viele gute Regelungen. Aber die Themen der Zukunft sind natürlich eine große Herausforderung. Wir haben es zum Teil mit Krisensituationen zu tun, wirtschaftlichen schwierigen Bedingungen, aber gleichzeitig haben ja auch Betriebe, denen es sehr, sehr gut geht, die wissen gar nicht, wie sie ihre Aufträge abarbeiten sollen. Und Betriebsräte sind da immer zwischen Baum und Borke und müssen dann schauen, dass es für die Beschäftigten gute Regelungen gibt.
0: Ebenfalls vor Ort war die Arbeitsministerin des Landes Sachsen-Anhalt, Petra Grimbenne. Den Besuch einer Landesministerin bei einer solchen Veranstaltung hieß man von Seiten der IG Metall sehr willkommen. Wir wollten von Grimbenne wissen, was einen Betriebsrat so wichtig mache.
2: Es ist ganz wichtig, dass Betriebe mit Betriebsräten zusammen auch hinsichtlich der wirtschaftlichen Entwicklung weiterkommen. Und wir haben ganz viele Regelungen zu treffen hinsichtlich Arbeitszeiten, zwischen Schichtdiensten, zwischen Personalentscheidungen, Fachkräftemangel, auch insbesondere hinsichtlich des wirtschaftlichen Aufschwunges zu gucken, dass es dem Unternehmen gut ist. Und wir können nach Studien erklären, dass wenn man das gemeinsam gestaltet in einem Unternehmen, und dazu sind die Betriebsräte eine richtige Scharnierfunktion, dann klappt es auch hinsichtlich der wirtschaftlichen Entwicklung besser. Und das wollen wir gerne auch in Sachsen-Anhalt weiterhin fördern.
0: Wie schon erwähnt, freute man sich über den Besuch der Ministerin. Denn die Anerkennung der Wichtigkeit von Betriebsräten in Unternehmen sei keine Selbstverständlichkeit, erzählte Almut Kapperleibe.
1: Das Betriebsverfassungsgesetz, habe ich heute in unseren einführenden Worten schon gesagt, ist ein sehr altes Gesetz, aber ein hart erkämpftes Gesetz, denn Mitbestimmung ist in Unternehmen ist keine natürliche Geschichte, sondern ist eine ganz wichtige rechtliche Regelung, die wir haben. Die kann aber nur mit Leben geführt werden, wenn es Menschen gibt, die das Amt auch wahrnehmen. Das ist die eine Seite. Die andere Seite ist aber auch, dass so ein Ehrenamt wahrgenommen wird, wertgeschätzt wird und alleine mit der Anwesenheit einer Vertreterin einer Landesregierung, wie mit Ministerin Frau Grimbenne, wird ja schon mal deutlich, dass es da einen hohen Grad der Wertschätzung gibt, dass es ein hohes Gut ist, dass Menschen die Motivation haben, Verantwortung zu übernehmen, sich einzusetzen. Und das muss auch, finde ich, von der Bundesregierung, aber auch von den Verantwortlichen in den Landesregierungen, muss das immer wieder gesehen werden. Das fängt schon damit an, wenn eben Politikerinnen und Politiker oder Verantwortliche aus bestimmten Ämtern Unternehmen besuchen, dass sie auch nicht nur nach der Unternehmensleitung fragen, sondern auch, wo ist denn hier eigentlich der Betriebsrat oder der Personalrat, und auch mal eine andere Sicht der Dinge hören.
0: Laut IG Metall Halle Dessau spüre man von Seiten der Betriebe als auch der Betriebsräte durchaus ein Bewusstsein für die Krisen der aktuellen Zeit. Gerade deshalb sei es auch momentan so wichtig, das Wohl der Arbeitnehmerinnen und Arbeitnehmer zu sichern.
3: Auch in diesem Jahr fand das beliebte Teichfest der Vereine in Petersroda statt. Trotz der nur rund 600 Einwohner im Dorf waren viele Gäste zu Besuch und genossen die entspannte sowie heimische Atmosphäre. Organisiert wurde die Veranstaltung von den Vereinen. So auch der ein paar Monate alte Heimatverein Petersroda. Ab Februar diesen Jahres gehört der Verein jetzt zum Dorf und ist offiziell beim Amtsgericht registriert.
4: Der hat sich ganz neu gegründet, erst im November. Hat mittlerweile schon immerhin 41 Mitglieder. Und wir sind jetzt auch das erste Mal hier bei dem Fest logischerweise dabei, weil uns gibt es das seit dem 11.11. offiziell, letztes Jahr. Deswegen, wir machen jetzt hier einen Weinstand mit Winzerweinen, mit Brezeln, mit Aperol Spritz, mit, was haben wir noch Schönes? Weinschorle. Das haben wir uns als Heimatverein jetzt hier so auf die Fahne geschrieben. Haben natürlich auch alle, organisieren das auch als Vereine gemeinsam, also im Prinzip der Feuerwehrverein.
5: Ja.
4: Der Heimatverein und der Sportverein ist dieses

0: Jahres in der Männergruppe Petersroda. Und der Kirchenverein, genau. Also Förderverein der Kirche Petersroda. Wir haben dieses Fest hier in Gemeinschaftsarbeit organisiert.
1: Ab 14 Uhr ging es dann beim Dorfteich los. Bei Kaffee und Kuchen konnten sich die Besucher unterhalten und sich das Feuerwehrauto des Feuerwehrvereins besser ansehen. Das Highlight des Tages war der Auftritt des Magiers Sir Henry, der alt und jung nochmal verzauberte. Für die Kleinen gab es eine Hüpfburg und jede Menge Bastelspaß. Generell ist Basteln und Handwerk in Petersroda sehr groß geschrieben.
2: Wir machen, wie gesagt, monatlich Bastelnachmittage mit Kindern und mittlerweile auch mit unseren Senioren. Wir versuchen das so ein bisschen zu kombinieren und hier so ein bisschen Leben und Gemeinschaft in den Ort zu bringen. Und dieses Teichfest, das gibt es tatsächlich schon seit vielen Jahren. Ich bin jetzt seit 7 Jahren wieder zurück in der Heimat und seitdem bin ich da auch dabei und freue mich jedes Mal, das zu organisieren. Und ich bin begeistert von der Gemeinschaft in unserem kleinen Ort, weil wir sind ja nicht mal 600 Einwohner und wir haben viele, die zugezogen sind, viele junge Familien und viele ältere Herrschaften und die freuen sich dann jedes Mal hier dabei zu sein und zusammenzukommen. Ja. Es ist einfach nur schön, es macht Spaß.
0: Genau.
1: So zeigt sich, dass der Zusammenhalt ein fester Bestandteil in Petersroda ist und die Bewohner zufrieden sind. Aber woran liegt das?
2: Es ist in Petersroda tatsächlich so, wir haben sehr viele da, die schon immer hier sind. Da gibt es eine große Tradition, gerade im Chor, die den Ort sehr lieben. Wir haben viele Zugezogene, die sehr gerne hier leben, weil wir einfach, ja, viele sagen so, wir sind immer so eine kleine Perle an der Botsche, weil wir sind ganz nah an der Natur. Und das heißt, es sind Menschen, die sind gerne hier und die lieben den Ort und man kennt sich und man trifft sich und es macht einfach Spaß, das zusammen zu machen, weil wir kriegen auch immer wieder Unterstützung von der Stadt dafür, also von der Stadt Sandersdorf-Brehna. Ich kenne es nicht anders. Ich bin hier aufgewachsen als Kind. Ich war 17 Jahre weg und ich bin wiedergekommen und es war einfach wie nach Hause kommen. Man kennt sich untereinander, man trifft sich auf der Straße, man kennt die Kinder, man weiß, wo sie hingehören und da ist eine Gemeinschaft, das ist halt eine Sache. So ein bisschen Familie.
1: Mit glücklichen Gesichtern und tollen Erinnerungen endet das Dorffest um 22 Uhr mit gegrilltem Essen. Man kann sich schon mal darauf einstellen, dass die Tradition fortgesetzt wird und das Fest im kommenden Jahr wieder stattfindet.
3: Am Donnerstag, dem 28. Mai, wurden in Wittenberg 2 Förderbescheide aus Mitteln des Landesprogramms Klima 3 in Höhe von insgesamt rund 2,8 Millionen Euro übergeben. Diese Gelder wolle man für den Bau einer neuen Hochwasserschutzanlage und eines Pumpwerks im Bereich der ehemaligen Kuhlache einsetzen. Man rechne bei diesem Projekt mit Gesamtkosten in Höhe von ca. 3,4 Millionen Euro, wie aus einer Pressemitteilung der Stadt hervorgeht. Aber warum ist der Hochwasserschutz im Zuge der Lager gerade hier so wichtig?
4: Hier in der Lutherstadt wird ja die Landesgartenschau 2028 vorbereitet. Ein großes Projekt, mit der Brachflächen weiterentwickelt werden sollen. Und das Ziel verfolgt ist, die Elbe näher an die Stadt heranzubringen, ein bisschen die Menschen mit der Elbe zu versöhnen. Das ist nicht ganz einfach, denn wir müssen Hochwasserschutzmaßnahmen dafür ergreifen. Die Elbe hat uns in den Jahren 2002 und 2013 sehr stark bewiesen, wie wichtig es ist, sich gegen Wasserfluten, gegen Hochwasser zu schützen.
3: Im Schatten der Landesgartenschau 2028 wird in Wittenberg viel gebaut. Laut den Verantwortlichen plane man, einige dieser Baumaßnahmen auch dauerhaft beizubehalten, um die Stadt langfristig und auch nach der Lager zu bereichern. Auch für diesen Abschnitt der Lutherstadt sei einiges geplant, erklärte Michael Steinland.
5: Auf jeden Fall wird hier erstmal grundsätzlich ein toller neuer Park für Wittenberg entstehen, sodass man aus der Altstadt jetzt einen wunderbaren Zugang, neuen Zugang dann zur Elbe hat. Den Anleger, den wir hier für das Gastroschiff schaffen wollen während der Landesgartenschau, wird dauerhafter Art sein. Das heißt, es besteht die Möglichkeit, entweder dass eben dort dieses Gastroschiff auch weiter zu betreiben oder aber auch diesen Anleger für die Flussschifffahrt zu nutzen. Aber darüber hinaus gibt es noch viele andere Punkte, dann wie es entstehen hier neue Spielanlagen, die dauerhaft sind. Es entsteht eine Veranstaltungsfläche, die auch dauerhaft dann genutzt werden wird.

0: Willingmann erzählte vor Ort, das Land Sachsen-Anhalt habe seit 2002 rund 1,6 Milliarden Euro in den landesweiten Hochwasserschutz investiert, um die Bevölkerung sowie die umliegende Natur zu schützen. Aber warum genau kommen die Gelder bei dieser Übergabe aus den Klima-3-Mitteln?
1: Es hat eine sehr wichtige Bedeutung für das Klima. Jetzt nicht unmittelbar diese beiden Fördermittelbescheide, aber wir sind ja hier im Bereich der Kuhlache. Und das, was man hier sieht, ist eine Entsiegelung von alten Betonflächen, die auf der Kuhlache aufgebracht gewesen waren. Und durch diese Versiegelung hat sich hier die Hitze gestaut, sodass wir hier richtige Hitzeinseln hatten. Und das hat sich im Sommer teilweise, war das gar nicht auszuhalten. Und durch das Entsiegeln der Flächen lösen wir dieses Problem.
0: Die Landesgartenschau sei hier eine treibende Kraft, um die Stadtentwicklung weiter voranzubringen, hieß es in der Pressemitteilung weiter. Man plane also auch auf lange Sicht, die Stadt attraktiver und resilienter gegen Klimaeinflüsse zu gestalten und freue sich über die Möglichkeiten, welche die Lager eröffne.
2: Ein neues Projekt findet nun seinen Anfang in der Lutherstadt Wittenberg. Auf dem Gelände der Klinik Bosse soll nun der Neubau einer Familientagesklinik entstehen. Der Anfang der Bauarbeiten wurde nun mit einer feierlichen Grundsteinlegung am 20. April gefeiert, bei denen einige Besucher wie Mitglieder des Landrats oder Ministerin Petra Grimbehne anwesend waren. Dies ist nicht nur ein bedeutsamer Meilenstein für die Region, sondern auch ein Erfolg für ganz Sachsen-Anhalt. Das Land selbst trug dazu bei, dass dieses Projekt durch den Fördermittelbescheid nun den Startschuss bekommt.
3: Wir haben heute hier 3,6 Millionen einen endgültigen Bescheid übergeben. Und das ist schon die Planung, die wir schon seit 2019 haben, dass wir hier im Bereich Wittenberg eine Versorgungslücke schließen wollen. Das heißt, wir haben therapeutische Angebote für Kinder, wir haben sie für Eltern, aber wir wollen hier etwas Neues gehen, dass wir nämlich sozusagen eine Tagesklinik machen, direkt für Familien. Damit gehen wir auch gesundheitsmäßig neue Wege. Und wir haben vom Krankenhausgutachten schon gesagt, dass wir im Land so ein Angebot noch nicht vorhalten. Und wir schließen damit auch eine Versorgungslücke, was ich ganz klasse finde. Und wir gehen auch zusätzlich noch neue Wege, dass wir nicht nur die Alexianer gebeten haben, eine Konzeption zu machen, sondern dass ich mal sagen darf, unsere Salus auch gebeten haben, die hier Kinder- und Jugendpsychiatrien vorhalten, dass man dann nochmal neue Wege geht, weil es da wirklich darum geht, und das ist mir eigentlich auch ein Herzensanliegen, dass wir sagen, wir wollen Familien helfen, dass sie heilen können, auch als Familie, und dass wir dann nicht immer wieder gucken müssen, wie wir nochmal neu gucken auf die Familie, wenn es Rückfälle gibt. Und ich verspreche mir von dieser Konzeption ganz viel, und es ist toll, dass ich heute dafür auch den Grundstein mitlegen durfte.
2: Die Familientagesklinik hat ein integratives, familienorientiertes Behandlungskonzept. Der sehr bindungs- und beziehungsorientierte therapeutische Ansatz stellt eine Kombination verschiedener Interventionen dar, die sowohl bei den Eltern und Kindern als auch bei beiden gemeinsam ansetzen. Das heißt, wenn zum Beispiel Eltern psychische Erkrankungen haben, kommt es oft zu Fällen, dass die Kinder darunter stark leiden. Dabei soll die Familienklinik in Wittenberg und der ganzen Region eine große Hilfe leisten.
4: Das schließt eine ganz, ganz große Versorgungslücke bei uns. Wir haben im Jugendbereich natürlich Angebote, psychiatrische Angebote. Wir haben die auch im Erwachsenenbereich. Aber immer dann, wenn es zu Konflikten in Familien führt. Und das merken wir zum Beispiel im Jugendamt regelmäßig, dass eben nicht nur der jugendliche Teil eines Problems sein kann, sondern eben die ganze Familie. Da muss man auch die ganze Familie in den Blick nehmen. Und genau das wird in diesem Familienzentrum dann stattfinden. Und ich glaube, dann ist das auch sehr viel runder, die Lösung, wenn man eben nicht nur an einzelnen Stellen guckt, sondern sich das ganze System Familie ansieht.
2: In ein paar Monaten soll der Neubau dann fertiggestellt werden und bereit für den Einzug sein. Bis zu 8 Familien können hier dann unterkommen und täglich an Behandlungen dran teilnehmen. Angestrebt wird, Familien mit Kindern zwischen 4 und 14 Jahren ganzheitlich zu unterstützen, sodass sich das Zusammenleben dauerhaft verbessert und gefestigt wird. Die Planung an sich begann schon im Frühjahr 2025 in enger Abstimmung mit den Mitarbeitern in der Klinik Bosse-Wittenberg und der Salus GmbH, um alle Anforderungen zu beachten.
5: Wir haben das vor, wie gesagt, vielen Jahren mit Herrn Dr. Serchen, damals als Chefarzt, gemeinsam mit der Salus überlegt, dass das eine sinnvolle Sache wäre und haben seit 2019 im Krankenhausplan dieses Angebot stehen. Haben dann aber einige Zeit gebraucht und das ist bei jeder Baumaßnahme so, dass man erst überlegt, wie funktioniert das, konzeptionell nochmal dran geht, sich dann den Architekten sucht, die Planung macht, den Antrag stellt und heute sind wir dabei, endlich den Grundstein zu legen, um jetzt vorwärts gehen zu können. Wir beabsichtigen nächstes Jahr im Juni fertig zu sein und dann auch die ersten Patienten spätestens am 1.7. so gesagt aufzunehmen und Patienten heißt dann immer Familiensysteme, also Eltern mit Kindern gleichzeitig.
2: Mit dem Neubau der Familientagesklinik entsteht somit ein wichtiger Ort der Unterstützung für betroffene Familien in der Region. Das Projekt zeigt, wie durch gemeinsame Anstrengungen nachhaltige Hilfsangebote geschaffen werden können. Für viele Familien in Sachsen-Anhalt bedeutet dies künftig neue Perspektiven und konkrete Hilfe im Alltag.
0: Bahntechnisch ist in Sachsen-Anhalt momentan einiges los. Es werden Schienen saniert und neue Strecken gebaut. Auch der Verkehrsknoten Köthen soll jetzt saniert und ausgebaut werden. Darüber informierte die DB Infrago zusammen mit der Stadt Köthen am 3. Juni. Welche Arbeiten hier in der nächsten Zeit anstehen, darüber informierte der Teamleiter vor Ort.
6: Was sofort ins Auge sticht, sind natürlich die Brücken, die sehr baufällig sind. Wir können oben nur noch mit 30 km/h drüber fahren und die müssen dringend neu gemacht werden. Und in dem Zuge entwickeln wir die Infrastruktur auch gleich zukunftsfähig, dass wir dann zukünftig auch dort weiterfahren können, ohne wieder neu umzubauen. Die Brücken sind von 1917, ungefähr 1920er Zeit. Die sind schon sehr alt und müssen jetzt mal neu gemacht werden. Es ist lange nichts passiert, beziehungsweise die Instandhaltung ist irgendwann am Ende ihrer Kräfte diesbezüglich. Und auch die Gleisanlagen sind in einem Zustand, den die heutigen Verkehre nicht mehr aufnehmen können.
0: Bei den angesprochenen Brücken handelt es sich laut DB Infrago um die Abschnitte Friedrich-Ebert-Straße, Friedrichstraße, Hohle-Tore und Zietebach. Man wolle das Projekt in zwei Bauabschnitten realisieren, wobei Abschnitt 1 die genannten Überführungen betreffen werde, sowie Erneuerungen des Bahnsteigs und Bahnhofs in Köthen einschließe. Die Sanierungen im Bereich Köthen fangen aber nicht jetzt erst an. Bis 2020 hatte man am Standort schon gearbeitet. Aber worum ging es da genau?
6: Da wurden die Signalanlagen neu gemacht. Also das heißt, sprich, wir haben die Formsignale, wer das noch kennt, entfernt und ein neues elektronisches Stellwerk hingestellt.
0: Was in Bauphase 2 noch so passieren wird und mit welcher Bauzeit man rechne, erklärte Römpler im Interview.
6: Die nächsten Schritte ist erstmal das Planrechtsverfahren mit der Offenlegung durch das Eisenbahnbundesamt. Und dann geht es dann 2030 los mit der Erneuerung des Kreuzungsbauwerkes im Norden von Köthen. Wir rechnen aktuell mit einer Bauzeit von 4 Jahren, auch der Tatsache geschuldet, dass auch der Bahnbetrieb während der Bauzeit aufrechterhalten werden muss.
0: Bis voraussichtlich 2034 wird sich in Köthen also einiges an der Bahninfrastruktur verändern. Wie sehr diese Arbeiten den Verkehr beeinträchtigen werden, bleibt abzuwarten. Die DB Infrago spricht allerdings von einer Investition in die Zukunft und erhofft sich somit auf lange Sicht einen besseren Verkehrsfluss in der Region.

0: Strahlender Sonnenschein, gute Stimmung und viele Gäste. Mit der offiziellen Eröffnung hat am Freitag der 24. Sachsen-Anhalt-Tag in Bernburg begonnen. Bis Sonntag präsentierte sich das ganze Land mit Kultur, Tradition und kulinarischen Angeboten. Aber gerade neben der Musik, Kultur und den zahlreichen Angeboten stand am ersten Tag des Sachsen-Anhalt-Tages auch das Ehrenamt im Mittelpunkt, nämlich um 18 Uhr beim Empfang der Landesregierung im Theater Bernburg. Nach der Begrüßung seitens der Oberbürgermeisterin von Bernburg, Dr. Silvia Risto, und dem Ministerpräsident des Landes Sachsen-Anhalt, Sven Schulze, zeichnete der Ministerpräsident, den Peißner Ortswehrleiter Mike Hammermann, mit dem silbernen Brandschutz- und Katastrophenschutz-Ehrenzeichen aus.
1: Persönlich nochmal Ihnen danken. Ich weiß ja, dass Ihre gesamte Familie in der Feuerwehr ist, ne?

0: übergeordnete Brandschutz- und Katastrophenschutz-Ehrenzeichen am Bande Magdeburg, Juni 2026, der Ministerpräsident des Landes Sachsen-Anhalt, Sven Schulze.
1: Mit der Auszeichnung wurde sein langjähriger Verdienst im Brand- und Katastrophenschutz gewürdigt. Die Ehrung unterstreicht die wichtige Rolle, die die ehrenamtlichen Einsatzkräfte für die Sicherheit der Menschen in Sachsen-Anhalt leisten. Im Übrigen, verliehen wird dieses Ehrenzeichen nur an Personen, welche 25 Jahre aktiv pflichttreuen Dienst in der Feuerwehr, dem Katastrophenschutz oder anerkannten Hilfsorganisationen geleistet haben. Eigentlich sollte die Vergabe der Auszeichnung geheim bleiben, wurde aber durch eine vortagige Zeitungsausgabe veröffentlicht. Dennoch gelang die Übergabe so wie der Abend. Mit einer musikalischen Umrahmung ließ man den Abend dann ausklingen. Wie der Sachsen-Anhalt-Tag am Tageslicht aussah, sowie die Stimmung und Meinungen, welche wir am 6. Juli einfingen, präsentieren wir Ihnen in der nächsten Sendung von RBW Aktuell. Der 24. Sachsen-Anhalt-Tag in Bernburg war ein Fest der Begegnung, der Regionalität und der guten Stimmung. An drei Tagen strömten rund 150.000 Besucherinnen und Besucher in die Stadt und erlebten ein abwechslungsreiches Programm aus Musik, Kultur und Tradition. Überall in den Straßen herrschte eine fröhliche und friedliche Atmosphäre, die den besonderen Charakter des größten Landfestes Sachsen-Anhalts eindrucksvoll unterstrich. Besonders beliebt waren die zahlreichen Stände und Präsentationsflächen, auf denen sich Städte, Landkreise, Vereine und Initiativen aus dem ganzen Bundesland präsentierten. Hier entdeckten die Gäste regionale Besonderheiten, kamen mit engagierten Ehrenamtlichen ins Gespräch und erlebten die Vielfalt Sachsen-Anhalts hautnah. Wir fragten außerdem rum, an was denken Sie, wenn Sie Sachsen-Anhalt hören? Wobei wir ein ordentliches Sortiment an Eindrücken sammeln konnten.
2: Dazu fällt mir ein, dass es meine Heimat ist. Ich bin in Sachsen-Anhalt aufgewachsen und groß geworden. Ich würde auch immer hier bleiben. Wir sind vom Europa-Rosarium Sangerhausen und das ist einfach das Schönste mit an Sachsen-Anhalt und zur größte Rosensammlung der Welt.
3: Schöne Region, nette Leute und ein unheimlich schöner Ort zum Wohlfühlen.
4: Wir kommen aus Sachsen-Anhalt, das Heimat. Ist unsere Heimat.
5: Jo, ja. Heimat. Viel Grün.
4: Gesunde Chemie, tolle Hochschulen, nette Menschen.
5: FCM? Nur?
4: Ja, gut.
1: Die Aussteller zeigten eindrucksvoll, was ihre Heimat ausmachte. Von touristischen Angeboten über kulturelle Projekte bis hin zu regionalen Produkten und Vereinsarbeit. Viele Besucher nutzten die Gelegenheit, neue Ausflugsziele kennenzulernen und mehr über die Geschichte, Tradition und Zukunftsprojekte der Region zu erfahren. Die Stände luden außerdem mit abwechslungsreichen Mitmachangeboten, Informationsmaterialien und persönlichen Gesprächen zum Verweilen ein. Gerade dieser direkte Austausch machte den besonderen Reiz des Sachsen-Anhalt-Tages aus. Die Besucher erlebten, wie vielfältig und engagiert die Menschen in den einzelnen Regionen des Landes waren.
6: Heimat. Ich komme von hier, von daher, ja.
7: Als allererstes nette Menschen, fleißige Menschen, stolze Menschen und ein wirklich wunderschönes Bundesland, was mehr ist als das, was man manchmal so in den Medien außerhalb Sachsen-Anhalts aus uns macht.
8: Alte Architektur beispielsweise, weil ich persönlich komme jetzt aus Halle, ich studiere in Dessau Design und was ich schön finde, sind beispielsweise die Burg Giebigenstein, die wir haben. Es ist halt relativ alt, aber es sieht so schön aus. Ich bin da auch schon mal gewesen. Ja, also Besuch ist empfehlenswert. Oder halt auch einfach wie in Dessau das Bauhaus.
9: Es ist ein schönes, kleines Land und es gibt viel zu erkunden. Viele schöne Städte und Dörfer.
10: Viele Burgen.
9: Ja.
10: Sehr viele Sehenswürdigkeiten.
1: Neben den Präsentationen sorgten zahlreiche Bühnenprogramme, der traditionelle Festumzug mit rund 4000 Mitwirkenden, das gemeinsame Konzert von über 200 Spielleuten sowie die stimmungsvollen Lichtfahrten auf der Saale für unvergessliche Momente. Das Landesfest zeigte einmal mehr,

0: In Sachsen-Anhalt viele Wurzeln. Also man kann dort vieles finden, was Gesamtdeutschland geprägt hat. Das ist in Sachsen-Anhalt zu finden. Nicht nur Nebra, auch Bad Dürnberg und Naumburg und viele, viele Sachen, die das ausmachen.
1: Ja, Sachsen-Anhalt. Ich wohne ja in Sachsen-Anhalt, ist ja schön in Sachsen-Anhalt. Also mir gefällt's.
2: Die Menschen. Die Menschen einfach. Es ist eine schöne Gegend. Ja, würden wir immer wieder gerne herkommen.
3: Das ist meine Heimat. Dort geboren und dort leben wir.
4: So sieht das aus.
3: Im Harz. Und da wollen wir auch nicht weggehen. Und wir können uns auch nicht beklagen.
5: Das fällt mir ein zu Sachsen-Anhalt, ja. Alles in Ordnung soweit.
6: Bald ist es wieder soweit. Die lang ersehnte Fußball-Weltmeisterschaft findet dieses Jahr im Sommer nach 4 Jahren wieder statt. Nach dem Sieg von Argentinien in Katar zur WM 22 haben jetzt auch andere Nationen auf die Trophäe einen Blick geworfen und bereiten sich schon seit Monaten auf diesen wichtigen Moment drauf vor. Besonders die Fans aus Deutschland erhoffen sich ein erfolgreiches Ergebnis der deutschen Nationalmannschaft. Ein großer Anreiz ist die EM 24, bei der Deutschland es bis ins Halbfinale schaffte, aber von Spanien rausgeworfen wurde. 2 Jahre zuvor verließ das Team die Weltmeisterschaft schon in der Gruppenphase, sodass man zu diesem Auftakt erhöhte Hoffnungen hat. Wir waren in Wittenberg und haben nachgefragt, wer Interesse an der WM hat.
7: Wollen Sie die Fußball-WM dieses Jahr verfolgen?
8: Nein.
7: Kein Fußball-Fan?
8: Okay.
9: Ja, sind kein Fußball-Fan.
10: Kein Fußball-Fan.
11: Ja, sicherlich, ne?
12: Na ja, doch, also so nebenbei. So als Laie.
7: Ja, was, glauben Sie, Deutschland hat eine Chance?
10: Nee. Deutschland wird gewinnen. 100%. Ich habe mir die Europameisterschaft angeguckt und ich habe gesehen, wie krass Deutschland gespielt hat. Und dachte ich mir so, dieses Jahr WM muss gewinnen.
11: Deutschland glaube ich nicht. Ich denke mal Holland oder Frankreich, denke ich mal.
7: Wie weit schafft es denn Deutschland?
11: Ich hoffe, bis ins Halbfinale.
6: Allerdings trifft nicht nur für deutsche Fans ein Problem auf, sondern auch für Menschen aus der ganzen Welt. Denn ausgetragen wird die WM von 3 Ländern aus Nordamerika. Mexiko, USA und Kanada. Durch die Zeitverschiebung werden die Spiele recht spät oder schon nach Mitternacht hier in Europa live übertragen, sodass viele Fans durch Arbeit und weitere Verpflichtungen diese nicht gucken können.
7: Stört Sie das, dass es in der oder insgesamt so zeitlich versetzt ist? Oder ist das Ihnen egal, Sie machen es trotzdem mit?
10: Nee, ich finde es schon störend. Ne? Aber ich denke, wenn Deutschland spielt, stehe ich auch dann mal nachts auf oder bleibe auf.
11: Ja, bis jetzt gehen ja die ersten Spiele, glaube ich, 21 Uhr, 22 Uhr, das geht noch. Oder 19 Uhr, glaube ich, das erste Jahr. Aber dann später, das muss man mal schauen, ja. Wenn man früh aufstehen muss, ist blöd, ja.
13: Ich habe einen Sendrutscher.
11: Ja, die Sendezahlen.
7: Das ist einfach zeitlich. Wäre besser, wenn es in Europa wäre.
6: Die Meinungen in Wittenberg gehen zwar auseinander, doch eines wird deutlich. Die Vorfreude auf die Weltmeisterschaft ist groß. Jetzt bleibt abzuwarten, welche Mannschaft sich am Ende den Titel sichert und wie die Fans mit den ungewohnten Anstoßzeiten zurechtkommen.
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Am Mittwoch, dem 3. Juni, fand in Landsberg der Betriebsräteempfang der IG Metall Halle Dessau statt. Grund dafür waren die kürzlichen bundesweiten Neuwahlen der Betriebsrätinnen und Betriebsräte. Die IG Metall wolle bei

0: so einem Treffen die neuen Vertreterinnen und Vertreter begrüßen und eine Möglichkeit zum Netzwerken bieten. Aber wie gut sind die Betriebsratsstrukturen in der Region Halle-Dessau eigentlich aufgestellt?
1: Wir haben vor allen Dingen kleine und mittelständische Betriebe in den unterschiedlichsten Branchen, in der Metallelektronik, im Handwerk, textile Dienste zu begleiten. Und wir stellen einfach fest, dass hier eine hohe Motivation ist, auch ein wichtiges Ehrenamt wahrzunehmen. Es geht um die Mitbestimmung in den Betrieben, es gibt viel Erfahrung, es gibt schon viele gute Regelungen, aber die Themen der Zukunft sind natürlich eine große Herausforderung. Wir haben es zum Teil mit Krisensituationen zu tun, wirtschaftlichen schwierigen Bedingungen, aber gleichzeitig haben wir auch Betriebe, denen es sehr, sehr gut geht, die wissen gar nicht, wie sie ihre Aufträge abarbeiten sollen. Und Betriebsräte sind da immer zwischen Baum und Borke und müssen dann schauen, dass es für die Beschäftigten gute Regelungen gibt.
0: Ebenfalls vor Ort war die Arbeitsministerin des Landes Sachsen-Anhalt, Petra Grimm-Benne. Den Besuch einer Landesministerin bei einer solchen Veranstaltung hieß man von Seiten der IG Metall sehr willkommen. Wir wollten von Grimm-Benne wissen, was einen Betriebsrat so wichtig mache.
2: Es ist ganz wichtig, dass Betriebe mit Betriebsräten zusammen auch hinsichtlich der wirtschaftlichen Entwicklung weiterkommen. Und wir haben ganz viele Regelungen zu treffen hinsichtlich Arbeitszeiten, zwischen Schichtdiensten, zwischen Personalentscheidungen, Fachkräftemangel, auch insbesondere hinsichtlich des wirtschaftlichen Aufschwunges zu gucken, dass es dem Unternehmen gut ist. Und wir können nach Studien erklären, dass wenn man das gemeinsam gestaltet in einem Unternehmen, und dazu sind die Betriebsräte eine richtige Scharnierfunktion, dann klappt es auch hinsichtlich der wirtschaftlichen Entwicklung besser. Und das wollen wir gerne auch in Sachsen-Anhalt weiterhin fördern.
0: Wie schon erwähnt, freute man sich über den Besuch der Ministerin. Denn die Anerkennung der Wichtigkeit von Betriebsräten in Unternehmen sei keine Selbstverständlichkeit, erzählte Almut Kapperleibe.
1: Das Betriebsverfassungsgesetz, habe ich heute in unseren einführenden Worten schon gesagt, ist ein sehr altes Gesetz, aber ein hart erkämpftes Gesetz, denn Mitbestimmung ist in Unternehmen ist keine natürliche Geschichte, sondern ist eine ganz wichtige rechtliche Regelung, die wir haben. Die kann aber nur mit Leben geführt werden, wenn es Menschen gibt, die das Amt auch wahrnehmen. Das ist die eine Seite. Die andere Seite ist aber auch, dass so ein Ehrenamt wahrgenommen wird, wertgeschätzt wird und alleine mit der Anwesenheit einer Vertreterin einer Landesregierung wie mit Ministerin Frau Grimm-Benne wird ja schon mal deutlich, dass es da einen hohen Grad der Wertschätzung gibt, dass es ein hohes Gut ist, dass Menschen die Motivation haben, Verantwortung zu übernehmen, sich einzusetzen. Und das muss auch, finde ich, von der Bundesregierung, aber auch von den Verantwortlichen in den Landesregierungen, muss das immer wieder gesehen werden. Das fängt schon damit an, wenn eben Politikerinnen und Politiker oder Verantwortliche aus bestimmten Ämtern Unternehmen besuchen, dass sie auch nicht nur nach der Unternehmensleitung fragen, sondern auch, wo ist denn hier eigentlich der Betriebsrat oder der Personalrat und auch mal eine andere Sicht der Dinge hören.
0: Laut IG Metall Halle-Dessau spüre man von Seiten der Betriebe als auch der Betriebsräte durchaus ein Bewusstsein für die Krisen der aktuellen Zeit. Gerade deshalb sei es auch momentan so wichtig, das Wohl der Arbeitnehmerinnen und Arbeitnehmer zu sichern.
3: Auch in diesem Jahr fand das beliebte Teichfest der Vereine in Petersroda statt. Trotz der nur rund 600 Einwohner im Dorf waren viele Gäste zu Besuch und genossen die entspannte sowie heimische Atmosphäre. Organisiert wurde die Veranstaltung von den Vereinen, so auch der ein paar Monate alte Heimatverein Petersroda. Ab Februar diesen Jahres gehört der Verein jetzt zum Dorf und ist offiziell beim Amtsgericht registriert.
4: Der hat sich ganz neu gegründet, erst im November, hat mittlerweile schon immerhin 41 Mitglieder. Ja, und wir sind jetzt auch das erste Mal hier bei dem Fest logischerweise dabei, weil uns gibt es das seit dem 11.11. offiziell, letztes Jahr. Deswegen, wir machen jetzt hier einen Weinstand mit Winzerweinen, mit Brezeln, mit Aperol Spritz, mit, was haben wir denn noch Schönes? Weinschorle. Das haben wir uns als Heimatverein jetzt hier so auf die Fahne geschrieben. Haben natürlich auch alle, organisieren das auch als Vereine gemeinsam, also im Prinzip der Feuerwehrverein.
5: Ja.
4: Der Heimatverein und der Sportverein ist dieses Jahr raus und der Männerchor Petersroda. Und der Kirchenverein, genau. Also Förderverein der Kirche Petersroda. Wir haben dieses Fest hier in Gemeinschaftsarbeit organisiert.
3: Ab 14 Uhr ging es dann beim Dorfteich los. Bei Kaffee und Kuchen konnten sich die Besucher unterhalten und sich das Feuerwehrauto des Feuerwehrvereins besser ansehen. Das Highlight des Tages war der Auftritt des Magiers Sir Henry, der alt und jung nochmal verzauberte. Für die Kleinen gab es eine Hüpfburg und jede Menge Bastelspaß. Generell ist Basteln und Handwerk

0: Netzwerk in Petersroda sehr groß geschrieben.
1: Wir machen, wie gesagt, monatlich Bastelnachmittage mit Kindern und mittlerweile auch mit unseren Senioren. Wir versuchen das so ein bisschen zu kombinieren und hier so ein bisschen Leben und Gemeinschaft in den Ort zu bringen. Und dieses Teichfest, das gibt es tatsächlich schon seit vielen Jahren. Ich bin jetzt seit 7 Jahren wieder zurück in der Heimat und seitdem bin ich da auch dabei und freue mich jedes Mal, das zu organisieren. Und ich bin begeistert von der Gemeinschaft in unserem kleinen Ort, weil wir sind ja nicht mal 600 Einwohner und wir haben viele, die zugezogen sind, viele junge Familien und viele ältere Herrschaften und die freuen sich dann jedes Mal hier dabei zu sein und zusammenzukommen. Ja. Es ist einfach nur schön, es macht Spaß.
2: Genau.
0: So zeigt sich, dass der Zusammenhalt ein fester Bestandteil in Petersroda ist und die Bewohner zufrieden sind. Aber woran liegt das?
1: Es ist in Petersroda tatsächlich so, wir haben sehr viele da, die schon immer hier sind. Da gibt es eine große Tradition, gerade im Chor, die den Ort sehr lieben. Wir haben viele Zugezogene, die sehr gerne hier leben, weil wir einfach, ja, viele sagen so, wir sind immer so eine kleine Perle an der Botsche, weil wir sind ganz nah an der Natur. Und das heißt, es sind Menschen, die sind gerne hier und die lieben den Ort und man kennt sich und man trifft sich und es macht einfach Spaß, das zusammen zu machen, weil wir kriegen auch immer wieder Unterstützung von der Stadt dafür, also von der Stadt Sandersdorf-Brehna. Ich kenne es nicht anders. Ich bin hier aufgewachsen als Kind, ich war 17 Jahre weg und ich bin wiedergekommen und es war einfach wie nach Hause kommen. Man kennt sich untereinander, man trifft sich auf der Straße, man kennt die Kinder, man weiß, wo sie hingehören und da ist eine Gemeinschaft, das ist halt die Sache. Das ist so ein bisschen Familie.
0: Mit glücklichen Gesichtern und tollen Erinnerungen endet das Dorffest um 22 Uhr mit gegrilltem Essen. Man kann sich schon mal darauf einstellen, dass die Tradition fortgesetzt wird und das Fest im kommenden Jahr wieder stattfindet.
3: Am Donnerstag, dem 28. Mai, wurden in Wittenberg 2 Förderbescheide aus Mitteln des Landesprogramms Klima 3 in Höhe von insgesamt rund 2,8 Millionen Euro übergeben. Diese Gelder wolle man für den Bau einer neuen Hochwasserschutzanlage und eines Pumpwerks im Bereich der ehemaligen Kuhlache einsetzen. Man rechne bei diesem Projekt mit Gesamtkosten in Höhe von ca. 3,4 Millionen Euro, wie aus einer Pressemitteilung der Stadt hervorgeht. Aber warum ist der Hochwasserschutz im Zuge der Lager gerade hier so wichtig?
4: Hier in der Lutherstadt wird ja die Landesgartenschau 2028 vorbereitet. Ein großes Projekt, mit der Brachflächen weiterentwickelt werden sollen und das Ziel verfolgt ist, die Elbe näher an die Stadt heranzubringen, ein bisschen die Menschen mit der Elbe zu versöhnen. Das ist nicht ganz einfach, denn wir müssen Hochwasserschutzmaßnahmen dafür ergreifen. Die Elbe hat uns in den Jahren 2002 und 2013 sehr stark bewiesen, wie wichtig es ist, sich gegen Wasserfluten, gegen Hochwasser zu schützen.
3: Im Schatten der Landesgartenschau 2028 wird in Wittenberg viel gebaut. Laut den Verantwortlichen plane man, einige dieser Baumaßnahmen auch dauerhaft beizubehalten, um die Stadt langfristig und auch nach der Lager zu bereichern. Auch für diesen Abschnitt der Lutherstadt sei einiges geplant, erklärte Michael Steinland.
5: Auf jeden Fall wird hier erstmal grundsätzlich ein toller neuer Park für Wittenberg entstehen, sodass man aus der Altstadt jetzt einen wunderbaren Zugang, neuen Zugang dann zur Elbe hat. Den Anleger, den wir hier für das Gastroschiff schaffen wollen während der Landesgartenschau, wird dauerhafter Art sein. Das heißt, es besteht die Möglichkeit, entweder dass eben dort dieses Gastroschiff auch weiter zu betreiben oder aber auch diesen Anleger für die Flussschifffahrt zu nutzen. Aber darüber hinaus gibt es noch viele andere Punkte, dann wie es entstehen hier neue Spielanlagen, die dauerhaft sind. Es entsteht eine Veranstaltungsfläche, die auch dauerhaft dann genutzt werden wird.
3: Willingmann erzählte vor Ort, das Land Sachsen-Anhalt habe seit 2002 rund 1,6 Milliarden Euro in den landesweiten Hochwasserschutz investiert, um die Bevölkerung sowie die umliegende Natur zu schützen. Aber warum genau kommen die Gelder bei dieser Übergabe aus den Klima-3-Mitteln?
6: Es hat eine sehr wichtige Bedeutung für das Klima. Jetzt nicht unmittelbar diese beiden Fördermittelbescheide, aber wir sind ja hier im Bereich der Kuhlache. Und das, was man hier sieht, ist eine Entsiegelung von alten Betonflächen, die auf der Kuhlacher aufgebracht gewesen waren. Und durch diese Versiegelung hat sich hier die Hitze gestaut, sodass wir hier richtige Hitzeinseln hatten. Und das hat sich im Sommer teilweise, war das gar nicht auszuhalten. Und durch das Entsiegeln der Flächen lösen wir dieses Problem.
3: Die Landesgartenschau sei hier eine treibende Kraft, um die Stadtentwicklung weiter voranzubringen, hieß es in der Pressemitteilung weiter. Man plane also auch auf lange Sicht, die Stadt attraktiver und resilienter gegen Klimaeinflüsse zu gestalten und freue sich über die Möglichkeiten, welche die Lager eröffne.
0: Ein neues Projekt findet nun seinen Anfang in der Lutherstadt Wittenberg. Auf dem Gelände der Klinik Bosse soll nun der Neubau einer Familientagesklinik entstehen. Der Anfang der Bauarbeiten wurde nun mit einer feierlichen Grundsteinlegung am 20. April gefeiert, bei denen einige Besucher wie Mitglieder des Landrats oder Ministerin Petra Grimbehne anwesend waren. Dies ist nicht nur ein bedeutsamer Meilenstein für die Region, sondern auch ein Erfolg für ganz Sachsen-Anhalt. Das Land selbst trug dazu bei, dass dieses Projekt durch den Fördermittelbescheid nun den Startschuss bekommt.
2: Wir haben heute hier 3,6 Millionen einen endgültigen Bescheid übergeben. Und das ist schon die Planung, die wir schon seit 2019 haben, dass wir hier im Bereich Wittenberg eine Versorgungslücke schließen wollen. Das heißt, wir haben therapeutische Angebote für Kinder, wir haben sie für Eltern, aber wir wollen hier etwas Neues gehen, dass wir nämlich sozusagen eine Tagesklinik machen, direkt für Familien. Damit gehen wir auch gesundheitsmäßig neue Wege. Und wir haben vom Krankenhausgutachten schon gesagt, dass wir im Land so ein Angebot noch nicht vorhalten. Und wir schließen damit auch eine Versorgungslücke, was ich ganz klasse finde. Und wir gehen auch zusätzlich noch neue Wege, dass wir nicht nur die Alexianer gebeten haben, eine Konzeption zu machen, sondern dass ich mal sagen darf, unsere Salus auch gebeten haben, die hier Kinder- und Jugendpsychiatrien vorhalten, dass man dann nochmal neue Wege geht, weil es da wirklich darum geht, und das ist mir eigentlich auch ein Herzensanliegen, dass wir sagen, wir wollen Familien helfen, dass sie heilen können, auch als Familie, und dass wir dann nicht immer wieder gucken müssen, wie wir nochmal neu gucken auf die Familien, wenn es Rückfälle gibt. Und ich verspreche mir von dieser Konzeption ganz viel, und es ist toll, dass ich heute dafür auch den Grundstein mitlegen durfte.
0: Die Familientagesklinik hat ein integratives, familienorientiertes Behandlungskonzept. Der sehr bindungs- und beziehungsorientierte therapeutische Ansatz stellt eine Kombination verschiedener Interventionen dar, die sowohl bei den Eltern und Kindern als auch bei beiden gemeinsam ansetzen. Das heißt, wenn zum Beispiel Eltern psychische Erkrankungen haben, kommt es oft zu Fällen, dass die Kinder darunter stark leiden. Dabei soll die Familienklinik in Wittenberg und der ganzen Region eine große Hilfe leisten.
7: Das schließt eine ganz, ganz große Versorgungslücke bei uns. Wir haben im Jugendbereich natürlich Angebote, psychiatrische Angebote. Wir haben die auch im Erwachsenenbereich. Aber immer dann, wenn es zu Konflikten in Familien führt. Und das merken wir zum Beispiel im Jugendamt regelmäßig, dass eben nicht nur der jugendliche Teil eines Problems sein kann, sondern eben die ganze Familie. Da muss man auch die ganze Familie in den Blick nehmen. Und genau das wird in diesem Familienzentrum dann stattfinden. Und ich glaube, dann ist das auch sehr viel runder, die Lösung, wenn man eben nicht nur an einzelnen Stellen guckt, sondern sich das ganze System Familie ansieht.
0: In ein paar Monaten soll der Neubau dann fertiggestellt werden und bereit für den Einzug sein. Bis zu 8 Familien können hier dann unterkommen und täglich an Behandlungen dran teilnehmen. Angestrebt wird, Familien mit Kindern zwischen 4 und 14 Jahren ganzheitlich zu unterstützen, sodass sich das Zusammenleben dauerhaft verbessert und gefestigt wird. Die Planung an sich begann schon im Frühjahr 2025 in enger Abstimmung mit den Mitarbeitenden der Klinik Bosse-Wittenberg und der Salus GmbH, um alle Anforderungen zu beachten.
8: Wir haben das vor, wie gesagt, vielen Jahren mit Herrn Dr. Serchen, damals als Chefarzt, gemeinsam mit der Salus überlegt, dass das eine sinnvolle Sache wäre, und haben seit 2019 im Krankenhausplan dieses Angebot stehen haben dann aber einige Zeit gebraucht. Und das ist bei jeder Baumaßnahme so, dass man erst überlegt, wie funktioniert das, konzeptionell nochmal dran geht, sich dann den Architekten sucht, die Planung macht, den Antrag stellt. Und heute sind wir dabei, endlich den Grundstein zu legen, um jetzt vorwärts gehen zu können. Wir beabsichtigen, nächstes Jahr im Juni fertig zu sein und dann auch die ersten Patienten spätestens am 1.7. so gesagt aufzunehmen. Und Patienten heißt dann immer Familiensysteme, also Eltern mit Kindern gleichzeitig.
0: Mit dem Neubau der Familientagesklinik entsteht somit ein wichtiger

0: wichtiger Ort der Unterstützung für betroffene Familien in der Region. Das Projekt zeigt, wie durch gemeinsame Anstrengungen nachhaltige Hilfsangebote geschaffen werden können. Für viele Familien in Sachsen-Anhalt bedeutet dies künftig neue Perspektiven und konkrete Hilfe im Alltag.
1: Bahntechnisch ist in Sachsen-Anhalt momentan einiges los. Es werden Schienen saniert und neue Strecken gebaut. Auch der Verkehrsknoten Köthen soll jetzt saniert und ausgebaut werden. Darüber informierte die DB Infrago zusammen mit der Stadt Köthen am 3. Juni. Welche Arbeiten hier in der nächsten Zeit anstehen, darüber informierte der Teamleiter vor Ort.
2: Was uns sofort ins Auge sticht, sind natürlich die Brücken, die sehr baufällig sind. Wir können oben nur noch mit 30 km/h drüber fahren und die müssen dringend neu gemacht werden. Und in dem Zuge entwickeln wir die Infrastruktur auch gleich zukunftsfähig, dass wir dann zukünftig auch dort weiterfahren können, ohne wieder neu umzubauen. Die Brücken sind von 1917, ungefähr 1920er Zeit. Die sind schon sehr alt und müssen jetzt mal neu gemacht werden. Es ist lange nichts passiert, beziehungsweise die Instandhaltung ist irgendwann am Ende ihrer Kräfte diesbezüglich. Und auch die Gleisanlagen sind in einem Zustand, den die heutigen Verkehre nicht mehr aufnehmen können.
1: Bei den angesprochenen Brücken handelt es sich laut DB Infrago um die Abschnitte Friedrich-Ebert-Straße, Friedrichstraße, Hohle-Tore und Zietebach. Man wolle das Projekt in zwei Bauabschnitten realisieren, wobei Abschnitt 1 die genannten Überführungen betreffen werde, sowie Erneuerungen des Bahnsteigs und Bahnhofs in Köthen einschließe. Die Sanierungen im Bereich Köthen fangen aber nicht jetzt erst an. Bis 2020 hatte man am Standort schon gearbeitet. Aber worum ging es da genau?
2: Da wurden die Signalanlagen neu gemacht, also das heißt, sprich, wir haben die Formsignale, wer das noch kennt, entfernt und ein neues elektronisches Stellwerk hingestellt.
1: Was in Bauphase 2 noch so passieren wird und mit welcher Bauzeit man rechne, erklärte Römpler im Interview.
2: Der nächste Schritt ist erstmal das Planrechtsverfahren mit der Offenlegung durch das Eisenbahnbundesamt. Und dann geht es dann 2030 los mit der Erneuerung des Kreuzungsbauwerkes im Norden von Köthen. Wir rechnen aktuell mit einer Bauzeit von 4 Jahren, auch der Tatsache geschuldet, dass auch der Bahnbetrieb während der Bauzeit aufrechterhalten werden muss.
1: Bis voraussichtlich 2034 wird sich in Köthen also einiges an der Bahninfrastruktur verändern. Wie sehr diese Arbeiten den Verkehr beeinträchtigen werden, bleibt abzuwarten. Die DB Infrago spricht allerdings von einer Investition in die Zukunft und erhofft sich somit auf lange Sicht einen besseren Verkehrsfluss in der Region.

0: Strahlender Sonnenschein, gute Stimmung und viele Gäste. Mit der offiziellen Eröffnung hat am Freitag der 24. Sachsen-Anhalt-Tag in Bernburg begonnen. Bis Sonntag präsentierte sich das ganze Land mit Kultur, Tradition und kulinarischen Angeboten. Aber gerade neben der Musik, Kultur und den zahlreichen Angeboten stand am ersten Tag des Sachsen-Anhalt-Tages auch das Ehrenamt im Mittelpunkt, nämlich um 18 Uhr beim Empfang der Landesregierung im Theater Bernburg. Nach der Begrüßung seitens der Oberbürgermeisterin von Bernburg, Dr. Silvia Risto, und dem Ministerpräsident des Landes Sachsen-Anhalt, Sven Schulze, zeichnete der Ministerpräsident, den Peißener Ortswehrleiter Mike Hammermann, mit dem silbernen Brandschutz- und Katastrophenschutz-Ehrenzeichen aus.
1: Persönlich nochmal Ihnen danken. Ich weiß ja, dass Ihre gesamte Familie in der Feuerwehr ist. Ne? Silberne Brandschutz- und Katastrophenschutz-Ehrenzeichen am Bande Magdeburg, Juni 2026, der Ministerpräsident des Landes Sachsen-Anhalt, Sven Schulze.
0: Mit der Auszeichnung wurde sein langjähriger Verdienst im Brand- und Katastrophenschutz gewürdigt. Die Ehrung unterstreicht die wichtige Rolle, die die ehrenamtlichen Einsatzkräfte für die Sicherheit der Menschen in Sachsen-Anhalt leisten. Im Übrigen, verliehen wird dieses Ehrenzeichen nur an Personen, welche 25 Jahre aktiv pflichttreuen Dienst in der Feuerwehr, dem Katastrophenschutz oder anerkannten Hilfsorganisationen geleistet haben. Eigentlich sollte die Vergabe der Auszeichnung geheim bleiben, wurde aber durch eine vortagige Zeitungsausgabe veröffentlicht. Dennoch gelang die Übergabe so wie der Abend. Mit einer musikalischen Umrahmung ließ man den Abend dann ausklingen. Wie der Sachsen-Anhalt-Tag am Tageslicht aussah, sowie die Stimmung und Meinungen, welche wir am 6. Juli einfingen, präsentieren wir Ihnen in der nächsten Sendung von RBW Aktuell. Der 24. Sachsen-Anhalt-Tag in Bernburg war ein Fest der Begegnung, der Regionalität und der guten Stimmung. An drei Tagen strömten rund 150.000 Besucherinnen und Besucher in die Stadt und erlebten ein abwechslungsreiches Programm aus Musik, Kultur und Tradition. Überall in den Straßen herrschte eine fröhliche und friedliche Atmosphäre, die den besonderen Charakter des größten Landfestes Sachsen-Anhalts eindrucksvoll unterstrich. Besonders beliebt waren die zahlreichen Stände und Präsentationsflächen, auf denen sich Städte, Landkreise, Vereine und Initiativen aus dem ganzen Bundesland präsentierten. Hier entdeckten die Gäste regionale Besonderheiten, kamen mit engagierten Ehrenamtlichen ins Gespräch und erlebten die Vielfalt Sachsen-Anhalts hautnah. Wir fragten außerdem rum, an was denken Sie, wenn Sie Sachsen-Anhalt hören? Wobei wir ein ordentliches Sortiment an Eindrücken sammeln konnten.
2: Dazu fällt mir ein, dass es meine Heimat ist. Ich bin in Sachsen-Anhalt aufgewachsen und groß geworden. Ich würde auch immer hier bleiben. Wir sind vom Europa-Rosarium Sangerhausen und das ist einfach das Schönste mit an Sachsen-Anhalt, unsere größte Rosensammlung der Welt.
3: Schöne Region, nette Leute und ein unheimlich schöner Ort zum Wohlfühlen.
4: Wir kommen aus Sachsen-Anhalt, das Heimat. Ist unsere Heimat.
5: Jo, ja. Heimat. Viel Grün.
4: Gesunde Chemie, tolle Hochschulen, nette Menschen.
5: FCM? Nur?
4: Ja, gut.
0: Die Aussteller zeigten eindrucksvoll, was ihre Heimat ausmachte. Von touristischen Angeboten über kulturelle Projekte bis hin zu regionalen Produkten und Vereinsarbeit. Viele Besucher nutzten die Gelegenheit, neue Ausflugsziele kennenzulernen und mehr über die Geschichte, Tradition und Zukunftsprojekte der Region zu erfahren. Die Stände luden außerdem mit abwechslungsreichen Mitmachangeboten, Informationsmaterialien und persönlichen Gesprächen zum Verweilen ein. Gerade dieser direkte Austausch machte den besonderen Reiz des Sachsen-Anhalt-Tages aus. Die Besucher erlebten, wie vielfältig und engagiert die Menschen in den einzelnen Regionen des Landes waren.
6: Heimat. Ich komme von hier, von daher, ja.
7: Als allererstes nette Menschen, fleißige Menschen, stolze Menschen, und ein also wirklich wunderschönes Bundesland, was mehr ist als das, was man manchmal so in den Medien außerhalb Sachsen-Anhalts aus uns macht.
8: Alte Architektur beispielsweise, weil ich persönlich komme jetzt aus Halle, ich studiere in Dessau Design und was ich geil, also was ich schön finde, sind beispielsweise die Burg Giebigenstein, die wir haben. Es ist halt relativ alt, aber es sieht so schön aus. Ich bin da auch schon mal gewesen. Ja, also Besuch ist empfehlenswert. Oder halt auch einfach wie in Dessau das Bauhaus.
9: Es ist ein schönes, kleines Land und es gibt viel zu erkunden. Viele schöne Städte und Dörfer.
10: Viele Burgen.
9: Ja.
10: Sehr viele Sehenswürdigkeiten.
0: Neben den Präsentationen sorgten zahlreiche Bühnenprogramme, der traditionelle Festumzug mit rund 4000 Mitwirkenden, das gemeinsame Konzert von über 200 Spielleuten sowie die stimmungsvollen Lichtfahrten auf der Saale für unvergessliche Momente. Das Landesfest zeigte einmal mehr, wie stark der Zusammenhalt in Sachsen-Anhalt war und wie lebendig die Regionen des Landes ihre Identität präsentierten. Bernburg präsentierte sich dabei als weltoffene und gastfreundliche Gastgeberstadt und bot den idealen Rahmen für ein Wochenende voller Begegnung, Lebensfreude und regionaler Vielfalt. Mit vielen positiven Eindrücken endete ein Sachsen-Anhalt-Tag, der den Besucherinnen und Besuchern noch lange in Erinnerung bleiben dürfte.
11: Zu Sachsen-Anhalt, na, wunderschönes Bundesland, oder? Naja, ich sag mal, die Geschichte Deutschlands hat in Sachsen-Anhalt viele Wurzeln. Also man kann dort vieles finden, was Gesamtdeutschland geprägt hat. Das ist in Sachsen-Anhalt zu finden. Nicht nur Nebra, auch Bad Dürnberg und Naumburg und viele, viele Sachen, die das ausmachen.
12: Ja, Sachsen-Anhalt. Ich wohne ja in Sachsen-Anhalt, ist ja schön in Sachsen-Anhalt. Also mir gefällt's.
13: Die Menschen. Die Menschen einfach. Es ist eine schöne Gegend. Ja, würden wir immer wieder gerne herkommen.
14: Es ist meine Heimat. Dort geboren und dort leben wir.
12: So sieht das aus.
14: Im Harz. Und da wollen wir auch nicht weggehen. Und wir können uns auch nicht beklagen.
15: Das fällt mir ein zu Sachsen-Anhalt, ja. Alles in Ordnung soweit.
16: Bald ist es wieder soweit. Die lang ersehnte Fußball-Weltmeisterschaft findet dieses Jahr im Sommer nach 4 Jahren wieder statt. Nach dem Sieg von Argentinien in Katar zur WM 22 haben jetzt auch andere Nationen auf die Trophäe einen Blick geworfen und bereiten sich schon seit Monaten auf diesen wichtigen Moment drauf vor. Besonders die Fans aus Deutschland erhoffen sich ein erfolgreiches Ergebnis der deutschen Nationalmannschaft. Ein großer Anreiz ist die EM 24, bei der Deutschland es bis ins Halbfinale schaffte, aber von Spanien rausgeworfen wurde. 2 Jahre zuvor verließ das Team die Weltmeisterschaft schon in der Gruppenphase, sodass man zu diesem Auftakt erhöhte Hoffnungen hat. Wir waren in Wittenberg und haben nachgefragt, wer Interesse an der WM hat.
17: Wollen Sie die Fußball-WM dieses Jahr verfolgen?
18: Nein.
17: Kein Fußballfan?
18: Okay.
19: Ja, sind kein Fußballfan.
20: Kein Fußballfan.
21: Ja, sicherlich, ne?
22: Na ja, doch, alles so nebenbei. So als Laie.
17: Ja, warum? Was, glauben Sie, Deutschland hat eine Chance?
23: Nee. Deutschland wird gewinnen. 100%. Ich habe mir die Europameisterschaft angeguckt und ich habe gesehen, wie krass Deutschland gespielt hat. Und dachte ich mir so, dieses Jahr WM muss gewinnen.
24: Deutschland glaube ich nicht. Ich denke mal Holland oder Frankreich, denke ich mal.
17: Wie weit schafft es denn Deutschland?
24: Ich hoffe bis ins Halbfinale.
16: Allerdings trifft nicht nur für deutsche Fans ein Problem auf, sondern auch für Menschen aus der ganzen Welt. Denn ausgetragen wird die WM von 3 Ländern aus Nordamerika: Mexiko, USA und Kanada. Durch die Zeitverschiebung werden die Spiele recht spät oder schon nach Mitternacht hier in Europa live übertragen, sodass viele Fans durch Arbeit und weitere Verpflichtungen diese nicht gucken können.
17: Stört Sie das, dass es in der oder insgesamt so zeitlich versetzt ist? Oder ist das Ihnen egal, Sie machen es trotzdem mit?
25: Nee, ich finde es schon störend, ne? Aber ich denke, wenn Deutschland spielt, stehe ich auch dann mal nachts auf oder bleibe auf.
24: Ja, bis jetzt gehen ja die ersten Spiele, glaube ich, 21 Uhr, 22 Uhr, das geht noch. Oder 19 Uhr, glaube ich, das erste, ja. Aber dann später, das muss man mal schauen, ja. Wenn man früh aufstehen muss, ist blöd, ja.
26: Ich habe einen Sekrutsch.
24: Sendezahlen, das kann
17: ist einfach zeitlich. Wäre besser, wenn es in Europa wäre.
16: Die Meinungen in Wittenberg gehen zwar auseinander, doch eines wird deutlich. Die Vorfreude auf die Weltmeisterschaft ist groß. Jetzt bleibt abzuwarten, welche Mannschaft sich am Ende den Titel sichert und wie die Fans mit den ungewohnten Anstoßzeiten zurechtkommen.
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0: Am Mittwoch, dem 3. Juni, fand in Landsberg der Betriebsräteempfang der IG Metall Halle Dessau statt. Grund dafür waren die kürzlichen bundesweiten Neuwahlen der Betriebsrätinnen und Betriebsräte. Die IG Metall wolle bei so einem Treffen die neuen Vertreterinnen und Vertreter begrüßen und eine Möglichkeit zum Netzwerken bieten. Aber wie gut sind die Betriebsratsstrukturen in der Region Halle-Dessau eigentlich aufgestellt?
1: Wir haben vor allen Dingen kleine und mittelständische Betriebe in den unterschiedlichsten Branchen, in der Metallelektronik, im Handwerk, textile Dienste zu begleiten. Und wir stellen einfach fest, dass hier eine hohe Motivation ist, auch ein wichtiges Ehrenamt wahrzunehmen. Es geht um die Mitbestimmung in den Betrieben, es gibt viel Erfahrung, es gibt schon viele gute Regelungen, aber die Themen der Zukunft sind natürlich eine große Herausforderung. Wir haben es zum Teil mit Krisensituationen zu tun, wirtschaftlichen schwierigen Bedingungen, aber gleichzeitig haben ja auch Betriebe, denen es sehr, sehr gut geht, die wissen gar nicht, wie sie ihre Aufträge abarbeiten sollen. Und Betriebsräte sind da immer zwischen Baum und Borke und müssen dann schauen, dass es für die Beschäftigten gute Regelungen gibt.
0: Ebenfalls vor Ort war die Arbeitsministerin des Landes Sachsen-Anhalt, Petra Grimbenne. Den Besuch einer Landesministerin bei einer solchen Veranstaltung hieß man von Seiten der IG Metall sehr willkommen. Wir wollten von Grimbenne wissen, was einen Betriebsrat so wichtig mache.
2: Das ist ganz wichtig, dass Betriebe mit Betriebsräten zusammen auch hinsichtlich der wirtschaftlichen Entwicklung weiterkommen. Und wir haben ganz viele Regelungen zu treffen hinsichtlich Arbeitszeiten, zwischen Schichtdiensten, zwischen Personalentscheidungen, Fachkräftemangel, auch insbesondere hinsichtlich des wirtschaftlichen Aufschwunges zu gucken, dass es dem Unternehmen gut ist. Und wir können nach Studien erklären, dass wenn man das gemeinsam gestaltet in einem Unternehmen, und dazu sind die Betriebsräte eine richtige Scharnierfunktion, dann klappt es auch hinsichtlich der wirtschaftlichen Entwicklung besser. Und das wollen wir gerne auch in Sachsen-Anhalt weiterhin fördern.
0: Wie schon erwähnt, freute man sich über den Besuch der Ministerin. Denn die Anerkennung der Wichtigkeit von Betriebsräten in Unternehmen sei keine Selbstverständlichkeit, erzählte Almut Kapperleibe.
1: Das Betriebsverfassungsgesetz, habe ich heute in unseren einführenden Worten schon gesagt, ist ein sehr altes Gesetz, aber ein hart erkämpftes Gesetz, denn Mitbestimmung ist in Unternehmen ist keine natürliche Geschichte, sondern ist eine ganz wichtige rechtliche Regelung, die wir haben. Die kann aber nur mit Leben geführt werden, wenn es Menschen gibt, die das Amt auch wahrnehmen. Das ist die eine Seite. Die andere Seite ist aber auch, dass so ein Ehrenamt wahrgenommen wird, wertgeschätzt wird und alleine mit der Anwesenheit einer Vertreterin einer Landesregierung wie mit Ministerin Frau Grimbenne wird ja schon mal deutlich, dass es da einen hohen Grad der Wertschätzung gibt, dass es ein hohes Gut ist, dass Menschen die Motivation haben, Verantwortung zu übernehmen, sich einzusetzen. Und das muss auch, finde ich, von der Bundesregierung, aber auch von den Verantwortlichen in den Landesregierungen, muss das immer wieder gesehen werden. Das fängt schon damit an, wenn eben Politikerinnen und Politiker oder Verantwortliche aus bestimmten Ämtern Unternehmen besuchen, dass sie auch nicht nur nach der Unternehmensleitung fragen, sondern auch, wo ist denn hier eigentlich der Betriebsrat oder der Personalrat und auch mal eine andere Sicht der Dinge hören.
0: Laut IG Metall Halle Dessau spüre man von Seiten der Betriebe als auch der Betriebsräte durchaus ein Bewusstsein für die Krisen der aktuellen Zeit. Gerade deshalb sei es auch momentan so wichtig, das Wohl der Arbeitnehmerinnen und Arbeitnehmer zu sichern.
3: Auch in diesem Jahr fand das beliebte Teichfest der Vereine in Petersroda statt. Trotz der nur rund 600 Einwohner im Dorf waren viele Gäste zu Besuch und genossen die entspannte sowie heimische Atmosphäre. Organisiert wurde die Veranstaltung von den Vereinen, so auch der ein paar Monate alte Heimatverein Petersroda. Ab Februar diesen Jahres gehört der Verein jetzt zum Dorf und ist offiziell beim Amtsgericht registriert.
4: Der hat sich ganz neu gegründet, erst im November, hat mittlerweile schon immerhin 41 Mitglieder. Ja, und wir sind jetzt auch das erste Mal hier bei dem Fest logischerweise dabei, weil uns gibt es das seit dem 11.11. offiziell, letztes Jahr. Deswegen, wir machen jetzt hier einen Weinstand mit Winzerweinen, mit Brezeln, mit Aperol Spritz, mit, was haben wir noch Schönes? Weinschorle. Das haben wir uns als Heimatverein jetzt hier so auf die Fahne geschrieben. Haben natürlich auch alle, organisieren das auch als Vereine gemeinsam, also im Prinzip der Feuerwehrverein.
5: Ja. Yeah.
4: Der Heimatverein und der Sportverein ist dieses Jahr raus und der Männerchor Petersroda. Und der Kirchenverein, genau. Also Förderverein der Kirche Petersroda. Wir haben dieses Fest hier in Gemeinschaftsarbeit organisiert.
3: Ab 14 Uhr ging es dann beim Dorfteich los. Bei Kaffee und Kuchen konnten sich die Besucher unterhalten und sich das Feuerwehrauto des Feuerwehrvereins besser ansehen. Das Highlight des Tages war der Auftritt des Magiers Sir Henry, der alt und jung nochmal verzauberte. Für die Kleinen gab es eine Hüpfburg und jede Menge Bastelspaß. Generell ist Basteln und Handwerk in Petersroda sehr groß geschrieben.
5: Wir machen, wie gesagt, monatlich Bastelnachmittage mit Kindern und mittlerweile auch mit unseren Senioren. Wir versuchen das so ein bisschen zu kombinieren und hier so ein bisschen Leben und Gemeinschaft in den Ort zu bringen. Und dieses Teichfest, das gibt es tatsächlich schon seit vielen Jahren. Ich bin jetzt seit 7 Jahren wieder zurück in der Heimat und seitdem bin ich da auch dabei und freue mich jedes Mal, das zu organisieren und bin begeistert von der Gemeinschaft in unserem kleinen Ort, weil wir sind ja nicht mal 600 Einwohner und wir haben viele, die zugezogen sind, viele junge Familien und viele ältere Herrschaften und die freuen sich dann jedes Mal hier dabei zu sein und zusammenzukommen. Ja. Es ist einfach nur schön, es macht Spaß.
4: Genau.
3: So zeigt sich, dass der Zusammenhalt ein fester Bestandteil in Petersroda ist und die Bewohner zufrieden sind. Aber woran liegt das?
5: Es ist in Petersroda tatsächlich so, wir haben sehr viele da, die schon immer hier sind. Da gibt es eine große Tradition, gerade im Chor, die den Ort sehr lieben. Wir haben viele Zugezogene, die sehr gerne hier leben, weil wir einfach... Ja, viele sagen so, wir sind immer so eine kleine Perle an der Botsche, weil wir sind ganz nah an der Natur. Und das heißt, es sind Menschen, die sind gerne hier und die lieben den Ort. Und man kennt sich und man trifft sich und es macht einfach Spaß, das zusammen zu machen, weil wir kriegen auch immer wieder Unterstützung von der Stadt dafür, also von der Stadt Sandersdorf-Brehna. Ich kenne es nicht anders. Ich bin hier aufgewachsen als Kind. Ich war 17 Jahre weg und ich bin wiedergekommen und es war einfach wie nach Hause kommen. Man kennt sich untereinander, man trifft sich auf der Straße, man kennt die Kinder, man weiß, wo sie hingehören und da ist eine Gemeinschaft. Das ist halt die Sache. Das ist so ein bisschen Familie.
3: Mit glücklichen Gesichtern und tollen Erinnerungen endet das Dorffest um 22 Uhr mit gegrilltem Essen. Man kann sich schon mal darauf einstellen, dass die Tradition fortgesetzt wird und das Fest im kommenden Jahr wieder stattfindet.
0: Am Donnerstag, dem 28. Mai, wurden in Wittenberg 2 Förderbescheide aus Mitteln des Landesprogramms Klima 3 in Höhe von insgesamt rund 2,8 Millionen Euro übergeben. Diese Gelder wolle man für den Bau einer neuen Hochwasserschutzanlage und eines Pumpwerks im Bereich der ehemaligen Kuhlache einsetzen. Man rechne bei diesem Projekt mit Gesamtkosten in Höhe von ca. 3,4 Millionen Euro, wie aus einer Pressemitteilung der Stadt hervorgeht. Aber warum ist der Hochwasserschutz im Zuge der Lager gerade hier so wichtig?
6: Hier in der Lutherstadt wird ja die Landesgartenschau 2028 vorbereitet. Ein großes Projekt, mit der Brachflächen weiterentwickelt werden sollen und das Ziel verfolgt ist, die Elbe näher an die Stadt heranzubringen, ein bisschen die Menschen mit der Elbe zu versöhnen. Das ist nicht ganz einfach, denn wir müssen Hochwasserschutzmaßnahmen dafür ergreifen. Die Elbe hat uns in den Jahren 2002 und 2013 sehr stark bewiesen, wie wichtig es ist, sich gegen Wasserfluten, gegen Hochwasser zu schützen.
0: Im Schatten der Landesgartenschau 2028 wird in Wittenberg viel gebaut. Laut den Verantwortlichen plane man, einige dieser Baumaßnahmen auch dauerhaft beizubehalten, um die Stadt langfristig und auch nach der Lager zu bereichern. Auch für diesen Abschnitt der Lutherstadt sei einiges geplant, erklärte Michael Steinland.
7: Auf jeden Fall wird hier erstmal grundsätzlich ein toller neuer Park für Wittenberg entstehen, sodass man aus der Altstadt jetzt einen wunderbaren Zugang, neuen Zugang dann zur Elbe hat. Den Anleger, den wir hier für das Gastroschiff schaffen wollen während der Landesgartenschau, wird dauerhafter Art sein. Das heißt, es besteht die Möglichkeit, entweder dass eben dort dieses Gastroschiff auch weiter zu betreiben oder aber auch diesen Anleger für die Flussschifffahrt zu nutzen. Aber darüber hinaus gibt es noch viele andere Punkte, dann wie es entstehen hier neue Spielanlagen, die dauerhaft sind. Es entsteht eine Veranstaltungsfläche, die auch dauerhaft dann genutzt werden wird.
0: Willingmann erzählte vor Ort, das Land Sachsen-Anhalt habe seit 2002 rund 1,6 Milliarden Euro in den landesweiten Hochwasserschutz investiert, um die Bevölkerung sowie die umliegende Natur zu schützen. Aber warum genau kommen die Gelder bei dieser Übergabe aus den Klima-3-Mitteln?
8: Es hat eine sehr wichtige Bedeutung für das Klima. Jetzt nicht unmittelbar diese beiden Fördermittelbescheide, aber wir sind ja hier im Bereich der Kuhlache. Und das, was man hier sieht, ist eine Entsiegelung von alten Betonflächen, die auf der Kuhlache aufgebracht gewesen waren. Und durch diese Versiegelung hat sich hier die Hitze gestiegen.

0: aufgebaut ist, sodass wir hier richtige Hitzeinseln hatten. Und das hat sich im Sommer teilweise, war das gar nicht auszuhalten. Und durch das Entsiegeln der Flächen lösen wir dieses Problem.
1: Die Landesgartenschau sei hier eine treibende Kraft, um die Stadtentwicklung weiter voranzubringen, hieß es in der Pressemitteilung weiter. Man plane also auch auf lange Sicht, die Stadt attraktiver und resilienter gegen Klimaeinflüsse zu gestalten und freue sich über die Möglichkeiten, welche die Lager eröffne.
2: Ein neues Projekt findet nun seinen Anfang in der Lutherstadt Wittenberg. Auf dem Gelände der Klinik Bosse soll nun der Neubau einer Familientagesklinik entstehen. Der Anfang der Bauarbeiten wurde nun mit einer feierlichen Grundsteinlegung am 20. April gefeiert, bei denen einige Besucher wie Mitglieder des Landrats oder Ministerin Petra Grimbehne anwesend waren. Dies ist nicht nur ein bedeutsamer Meilenstein für die Region, sondern auch ein Erfolg für ganz Sachsen-Anhalt. Das Land selbst trug dazu bei, dass dieses Projekt durch den Fördermittelbescheid nun den Startschuss bekommt.
3: Wir haben heute hier 3,6 Millionen einen endgültigen Bescheid übergeben. Und das ist schon die Planung, die wir schon seit 2019 haben, dass wir hier im Bereich Wittenberg eine Versorgungslücke schließen wollen. Das heißt, wir haben therapeutische Angebote für Kinder, wir haben sie für Eltern, aber wir wollen hier etwas Neues gehen, dass wir nämlich sozusagen eine Tagesklinik machen, direkt für Familien. Damit gehen wir auch gesundheitsmäßig neue Wege. Und wir haben vom Krankenhausgutachten schon gesagt, dass wir im Land so ein Angebot noch nicht vorhalten. Und wir schließen damit auch eine Versorgungslücke, was ich ganz klasse finde. Und wir gehen auch zusätzlich noch neue Wege, dass wir nicht nur die Alexianer gebeten haben, eine Konzeption zu machen, sondern dass ich, wie ich mal sagen darf, unsere Salus auch gebeten haben, die hier Kinder- und Jugendpsychiatrien vorhalten, dass man dann nochmal neue Wege geht, weil es da wirklich darum geht, und das ist mir eigentlich auch ein Herzensanliegen, dass wir sagen, wir wollen Familien helfen, dass sie heilen können, auch als Familie, und dass wir dann nicht immer wieder gucken müssen, wie wir nochmal neu gucken auf die Familie, wenn es Rückfälle gibt. Und ich verspreche mir von dieser Konzeption ganz viel, und es ist toll, dass ich heute dafür auch den Grundstein mitlegen durfte.
2: Die Familientagesklinik hat ein integratives, familienorientiertes Behandlungskonzept. Der sehr bindungs- und beziehungsorientierte therapeutische Ansatz stellt eine Kombination verschiedener Interventionen dar, die sowohl bei den Eltern und Kindern als auch bei beiden gemeinsam ansetzen. Das heißt, wenn zum Beispiel Eltern psychische Erkrankungen haben, kommt es oft zu Fällen, dass die Kinder darunter stark leiden. Dabei soll die Familienklinik in Wittenberg und der ganzen Region eine große Hilfe leisten.
4: Das schließt eine ganz, ganz große Versorgungslücke bei uns. Wir haben im Jugendbereich natürlich Angebote, psychiatrische Angebote. Wir haben die auch im Erwachsenenbereich. Aber immer dann, wenn es zu Konflikten in Familien führt. Und das merken wir zum Beispiel im Jugendamt regelmäßig, dass eben nicht nur der jugendliche Teil eines Problems sein kann, sondern eben die ganze Familie. Da muss man auch die ganze Familie in den Blick nehmen. Und genau das wird in diesem Familienzentrum dann stattfinden. Und ich glaube, dann ist das auch sehr viel runder, die Lösung, wenn man eben nicht nur an einzelnen Stellen guckt, sondern sich das ganze System Familie ansieht.
2: In ein paar Monaten soll der Neubau dann fertiggestellt werden und bereit für den Einzug sein. Bis zu 8 Familien können hier dann unterkommen und täglich an Behandlungen dran teilnehmen. Angestrebt wird, Familien mit Kindern zwischen 4 und 14 Jahren ganzheitlich zu unterstützen, sodass sich das Zusammenleben dauerhaft verbessert und gefestigt wird. Die Planung an sich begann schon im Frühjahr 2025 in enger Abstimmung mit den Mitarbeitern in der Klinik Bosse-Wittenberg und der Salus GmbH, um alle Anforderungen zu beachten.
5: Wir haben das vor, wie gesagt, vielen Jahren mit Herrn Dr. Serchen, damals als Chefarzt, gemeinsam mit der Salus überlegt, dass das eine sinnvolle Sache wäre, und haben seit 2019 im Krankenhausplan dieses Angebot stehen, haben dann aber einige Zeit gebraucht, und das ist bei jeder Baumaßnahme so, dass man erst überlegt, wie funktioniert das, konzeptionell nochmal dran geht, sich dann den Architekten sucht, die Planung macht, den Antrag stellt, und heute sind wir dabei, endlich den Grundstein zu legen, um jetzt vorwärts gehen zu können. Wir beabsichtigen, nächstes Jahr im Juni fertig zu sein und dann auch die ersten Patienten spätestens am 1.7. so gesagt aufzunehmen, und Patienten heißt dann immer Familiensysteme, also Eltern mit Kindern gleichzeitig.
2: Mit dem Neubau der Familientagesklinik entsteht somit ein wichtiges

0: wichtiger Ort der Unterstützung für betroffene Familien in der Region. Das Projekt zeigt, wie durch gemeinsame Anstrengungen nachhaltige Hilfsangebote geschaffen werden können. Für viele Familien in Sachsen-Anhalt bedeutet dies künftig neue Perspektiven und konkrete Hilfe im Alltag.
1: Bahntechnisch ist in Sachsen-Anhalt momentan einiges los. Es werden Schienen saniert und neue Strecken gebaut. Auch der Verkehrsknoten Köthen soll jetzt saniert und ausgebaut werden. Darüber informierte die DB Infrago zusammen mit der Stadt Köthen am 3. Juni. Welche Arbeiten hier in der nächsten Zeit anstehen, darüber informierte der Teamleiter vor Ort.
2: Was uns sofort ins Auge sticht, sind natürlich die Brücken, die sehr baufällig sind. Wir können oben nur noch mit 30 km/h drüber fahren und die müssen dringend neu gemacht werden. Und in dem Zuge entwickeln wir die Infrastruktur auch gleich zukunftsfähig, dass wir dann zukünftig auch dort weiterfahren können, ohne wieder neu umzubauen. Die Brücken sind von 1917, ungefähr 1920er Zeit. Die sind schon sehr alt und müssen jetzt mal neu gemacht werden. Es ist lange nichts passiert, beziehungsweise die Instandhaltung ist irgendwann am Ende ihrer Kräfte diesbezüglich. Und auch die Gleisanlagen sind in einem Zustand, den die heutigen Verkehre nicht mehr aufnehmen können.
1: Bei den angesprochenen Brücken handelt es sich laut DB Infrago um die Abschnitte Friedrich-Ebert-Straße, Friedrichstraße, Hohle-Tore und Zietebach. Man wolle das Projekt in zwei Bauabschnitten realisieren, wobei Abschnitt 1 die genannten Überführungen betreffen werde, sowie Erneuerungen des Bahnsteigs und Bahnhofs in Köthen einschließe. Die Sanierungen im Bereich Köthen fangen aber nicht jetzt erst an. Bis 2020 hatte man am Standort schon gearbeitet. Aber worum ging es da genau?
2: Da wurden die Signalanlagen neu gemacht. Also das heißt, sprich, wir haben die Formsignale, wer das noch kennt, entfernt und ein neues elektronisches Stellwerk hingestellt.
1: Was in Bauphase 2 noch so passieren wird und mit welcher Bauzeit man rechne, erklärte Römpler im Interview.
2: Die nächsten Schritte ist erstmal das Planrechtsverfahren mit der Offenlegung durch das Eisenbahnbundesamt. Und dann geht es dann 2030 los mit der Erneuerung des Kreuzungsbauwerkes im Norden von Köthen. Wir rechnen aktuell mit einer Bauzeit von 4 Jahren, auch der Tatsache geschuldet, dass auch der Bahnbetrieb während der Bauzeit aufrechterhalten werden muss.
1: Bis voraussichtlich 2034 wird sich in Köthen also einiges an der Bahninfrastruktur verändern. Wie sehr diese Arbeiten den Verkehr beeinträchtigen werden, bleibt abzuwarten. Die DB Infrago spricht allerdings von einer Investition in die Zukunft und erhofft sich somit auf lange Sicht einen besseren Verkehrsfluss in der Region.

0: Strahlender Sonnenschein, gute Stimmung und viele Gäste. Mit der offiziellen Eröffnung hat am Freitag der 24. Sachsen-Anhalt-Tag in Bernburg begonnen. Bis Sonntag präsentierte sich das ganze Land mit Kultur, Tradition und kulinarischen Angeboten. Aber gerade neben der Musik, Kultur und den zahlreichen Angeboten stand am ersten Tag des Sachsen-Anhalt-Tages auch das Ehrenamt im Mittelpunkt, nämlich um 18 Uhr beim Empfang der Landesregierung im Theater Bernburg. Nach der Begrüßung seitens der Oberbürgermeisterin von Bernburg, Dr. Silvia Risto, und dem Ministerpräsident des Landes Sachsen-Anhalt, Sven Schulze, zeichnete der Ministerpräsident, den Peißner Ortswehrleiter Mike Hammermann, mit dem silbernen Brandschutz- und Katastrophenschutz-Ehrenzeichen aus.
1: Persönlich nochmal Ihnen danken. Ich weiß ja, dass Ihre gesamte Familie in der Feuerwehr ist. Ne? Silberne Brandschutz- und Katastrophenschutz-Ehrenzeichen am Bande Magdeburg, Juni 2026, der Ministerpräsident des Landes Sachsen-Anhalt, Sven Schulze.
0: Mit der Auszeichnung wurde sein langjähriger Verdienst im Brand- und Katastrophenschutz gewürdigt. Die Ehrung unterstreicht die wichtige Rolle, die die ehrenamtlichen Einsatzkräfte für die Sicherheit der Menschen in Sachsen-Anhalt leisten. Im Übrigen, verliehen wird dieses Ehrenzeichen nur an Personen, welche 25 Jahre aktiv pflichttreuen Dienst in der Feuerwehr, dem Katastrophenschutz oder anerkannten Hilfsorganisationen geleistet haben. Eigentlich sollte die Vergabe der Auszeichnung geheim bleiben, wurde aber durch eine vortagige Zeitungsausgabe veröffentlicht. Dennoch gelang die Übergabe so wie der Abend. Mit einer musikalischen Umrahmung ließ man den Abend dann ausklingen. Wie der Sachsen-Anhalt-Tag am Tageslicht aussah, sowie die Stimmung und Meinungen, welche wir am 6. Juli einfingen, präsentieren wir Ihnen in der nächsten Sendung von RBW Aktuell. Der 24. Sachsen-Anhalt-Tag in Bernburg war ein Fest der Begegnung, der Regionalität und der guten Stimmung. An drei Tagen strömten rund 150.000 Besucherinnen und Besucher in die Stadt und erlebten ein abwechslungsreiches Programm aus Musik, Kultur und Tradition. Überall in den Straßen herrschte eine fröhliche und friedliche Atmosphäre, die den besonderen Charakter des größten Landfestes Sachsen-Anhalts eindrucksvoll unterstrich. Besonders beliebt waren die zahlreichen Stände und Präsentationsflächen, auf denen sich Städte, Landkreise, Vereine und Initiativen aus dem ganzen Bundesland präsentierten. Hier entdeckten die Gäste regionale Besonderheiten, kamen mit engagierten Ehrenamtlichen ins Gespräch und erlebten die Vielfalt Sachsen-Anhalts hautnah. Wir fragten außerdem rum, an was denken Sie, wenn Sie Sachsen-Anhalt hören? Wobei wir ein ordentliches Sortiment an Eindrücken sammeln konnten.
2: Dazu fällt mir ein, dass es meine Heimat ist. Ich bin in Sachsen-Anhalt aufgewachsen und groß geworden. Ich würde auch immer hier bleiben. Wir sind vom Europa-Rosarium Sangerhausen und das ist einfach das Schönste mit an Sachsen-Anhalt und zur größte Rosensammlung der Welt.
3: Schöne Region, nette Leute und ein unheimlich schöner Ort zum Wohlfühlen.
4: Wir kommen aus Sachsen-Anhalt, das Heimat. Ist unsere Heimat.
5: Jo, ja. Heimat. Viel Grün.
4: Gesunde Chemie, tolle Hochschulen, nette Menschen.
5: FCM? Nur?
4: Ja, gut.
0: Die Aussteller zeigten eindrucksvoll, was ihre Heimat ausmachte. Von touristischen Angeboten über kulturelle Projekte bis hin zu regionalen Produkten und Vereinsarbeit. Viele Besucher nutzten die Gelegenheit, neue Ausflugsziele kennenzulernen und mehr über die Geschichte, Tradition und Zukunftsprojekte der Region zu erfahren. Die Stände luden außerdem mit abwechslungsreichen Mitmachangeboten, Informationsmaterialien und persönlichen Gesprächen zum Verweilen ein. Gerade dieser direkte Austausch machte den besonderen Reiz des Sachsen-Anhalt-Tages aus. Die Besucher erlebten, wie vielfältig und engagiert die Menschen in den einzelnen Regionen des Landes waren.
6: Heimat. Ich komme von hier, von daher, ja.
7: Als allererstes nette Menschen, fleißige Menschen, stolze Menschen. und ein also wirklich wunderschönes Bundesland, was mehr ist als das, was man manchmal so in den Medien außerhalb Sachsen-Anhalts aus uns macht.
8: Alte Architektur beispielsweise, weil ich persönlich komme jetzt aus Halle, ich studiere in Dessau Design und was ich geil, also was ich schön finde, sind beispielsweise die Burg Giebigenstein, die wir haben. Es ist halt relativ alt, aber es sieht so schön aus. Ich bin da auch schon mal gewesen. Ja, also Besuch ist empfehlenswert. Oder halt auch einfach wie in Dessau das Bauhaus.
9: Es ist ein schönes, kleines Land und es gibt viel zu erkunden. Viele schöne Städte und Dörfer.
10: Viele Burgen.
9: Ja.
10: Sehr viele Sehenswürdigkeiten.
0: Neben den Präsentationen sorgten zahlreiche Bühnenprogramme, der traditionelle Festumzug mit rund 4000 Mitwirkenden, das gemeinsame Konzert von über 200 Spielleuten sowie die stimmungsvollen Lichtfahrten auf der Saale für unvergessliche Momente. Das Landesfest zeigte einmal mehr, wie stark der Zusammenhalt in Sachsen-Anhalt war und wie lebendig die Regionen des Landes ihre Identität präsentierten. Bernburg präsentierte sich dabei als weltoffene und gastfreundliche Gastgeberstadt und bot den idealen Rahmen für ein Wochenende voller Begegnung, Lebensfreude und regionaler Vielfalt. Mit vielen positiven Eindrücken endete ein Sachsen-Anhalt-Tag, der den Besucherinnen und Besuchern noch lange in Erinnerung bleiben dürfte.
11: Sachsen-Anhalt, ein wunderschönes Bundesland, oder? Naja, ich sag mal, die Geschichte Deutschlands hat

0: Bald ist es wieder soweit. Die lang ersehnte Fußball-Weltmeisterschaft findet dieses Jahr im Sommer nach 4 Jahren wieder statt. Nach dem Sieg von Argentinien in Katar zur WM 22 haben jetzt auch andere Nationen auf die Trophäe einen Blick geworfen und bereiten sich schon seit Monaten auf diesen wichtigen Moment drauf vor. Besonders die Fans aus Deutschland erhoffen sich ein erfolgreiches Ergebnis der deutschen Nationalmannschaft. Ein großer Anreiz ist die EM 24, bei der Deutschland es bis ins Halbfinale schaffte, aber von Spanien rausgeworfen wurde. 2 Jahre zuvor verließ das Team die Weltmeisterschaft schon in der Gruppenphase, sodass man zu diesem Auftakt erhöhte Hoffnungen hat. Wir waren in Wittenberg und haben nachgefragt, wer Interesse an der WM hat.
1: Wollen Sie die Fußball-WM dieses Jahr verfolgen?
2: Nein.
1: Kein Fußballfan?
2: Okay. Ja, sind kein Fußballfan.
3: Nein. Kein Fußballfan.
4: Ich war sicherlich,
5: ne? Ja, doch, also so nebenbei. Du als Laie.
1: Ja, was, glauben Sie, Deutschland hat eine Chance?
3: Nee. Deutschland wird gewinnen. 100%. Ich habe mir die Europameisterschaft angeguckt und ich habe gesehen, wie krass Deutschland gespielt hat. Und dachte mir so, dieses Jahr WM muss gewinnen.
4: Deutschland glaube ich nicht. Ich denke mal Holland oder Frankreich, denke ich mal.
1: Wie weit schafft es denn Deutschland?
4: Ich hoffe, bis ins Halbfinale.
0: Allerdings trifft nicht nur für deutsche Fans ein Problem auf, sondern auch für Menschen aus der ganzen Welt. Denn ausgetragen wird die WM von 3 Ländern aus Nordamerika: Mexiko, USA und Kanada. Durch die Zeitverschiebung werden die Spiele recht spät oder schon nach Mitternacht hier in Europa live übertragen, sodass viele Fans durch Arbeit und weitere Verpflichtungen diese nicht gucken können.
1: Stört Sie das, dass es in der oder insgesamt so zeitlich versetzt ist? Oder ist das Ihnen egal, Sie machen es trotzdem mit?
3: Nee, ich finde es schon störend. Ne? Aber ich denke, wenn Deutschland spielt, stehe ich auch dann mal nachts auf oder bleibe auf.
4: Ja, bis jetzt gehen ja die ersten Spiele, glaube ich, 21 Uhr, 22 Uhr, das geht noch. Oder 19 Uhr, glaube ich, das erste Jahr. Aber dann später, das muss man mal schauen, ja. Wenn man früh aufstehen muss, ist blöd, ja.
6: Ich habe einen Sekrutscher.
4: Ja, die Sendezeiten, das
1: ist einfach zeitlich. Wäre besser, wenn es in Europa wäre.
0: Die Meinungen in Wittenberg gehen zwar auseinander, doch eines wird deutlich. Die Vorfreude auf die Weltmeisterschaft ist groß. Jetzt bleibt abzuwarten, welche Mannschaft sich am Ende den Titel sichert und wie die Fans mit den ungewohnten Anstoßzeiten zurechtkommen.
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0: Am Mittwoch, dem 3. Juni, fand in Landsberg der Betriebsräteempfang der IG Metall Halle Dessau statt. Grund dafür waren die kürzlichen bundesweiten Neuwahlen der Betriebsrätinnen und Betriebsräte. Die IG Metall wolle bei so einem Treffen die neuen Vertreterinnen und Vertreter begrüßen und eine Möglichkeit zum Netzwerken bieten. Aber wie gut sind die Betriebsratsstrukturen in der Region Halle-Dessau eigentlich aufgestellt?
1: Wir haben vor allen Dingen kleine und mittelständische Betriebe in den unterschiedlichsten Branchen, in der Metallelektronik, im Handwerk, textile Dienste zu begleiten. Und wir stellen einfach fest, dass hier eine hohe Motivation ist, auch ein wichtiges Ehrenamt wahrzunehmen. Es geht um die Mitbestimmung in den Betrieben. Es gibt viel Erfahrung. Es gibt schon viele gute Regelungen. Aber die Themen der Zukunft sind natürlich eine große Herausforderung. Wir haben es zum Teil mit Krisensituationen zu tun, wirtschaftlichen schwierigen

0: Bedingungen, aber gleichzeitig haben wir auch Betriebe, denen es sehr, sehr gut geht, die wissen gar nicht, wie sie ihre Aufträge abarbeiten sollen. Und Betriebsräte sind da immer zwischen Baum und Borke, müssen dann schauen, dass es für die Beschäftigten gute Regelungen gibt.
1: Ebenfalls vor Ort war die Arbeitsministerin des Landes Sachsen-Anhalt, Petra Grimbenne. Den Besuch einer Landesministerin bei einer solchen Veranstaltung hieß man von Seiten der IG Metall sehr willkommen. Wir wollten von Grimbenne wissen, was einen Betriebsrat so wichtig mache.
2: Es ist ganz wichtig, dass Betriebe mit Betriebsräten zusammen auch hinsichtlich der wirtschaftlichen Entwicklung weiterkommen. Und wir haben ganz viele Regelungen zu treffen hinsichtlich Arbeitszeiten, zwischen Schichtdiensten, zwischen Personalentscheidungen, Fachkräftemangel, auch insbesondere hinsichtlich des wirtschaftlichen Aufschwunges zu gucken, wie das es dem Unternehmen gut ist. Und wir können nach Studien erklären, dass wenn man das gemeinsam gestaltet in einem Unternehmen, und dazu sind die Betriebsräte eine richtige Scharnierfunktion, dann klappt es auch hinsichtlich der wirtschaftlichen Entwicklung besser. Und das wollen wir gerne auch in Sachsen-Anhalt weiterhin fördern.
1: Wie schon erwähnt, freute man sich über den Besuch der Ministerin. Denn die Anerkennung der Wichtigkeit von Betriebsräten in Unternehmen sei keine Selbstverständlichkeit, erzählte Almut Kapperleibe.
0: Das Betriebsverfassungsgesetz, habe ich heute in unseren einführenden Worten schon gesagt, ist ein sehr altes Gesetz, aber ein hart erkämpftes Gesetz, denn Mitbestimmung ist in Unternehmen ist keine natürliche Geschichte, sondern ist eine ganz wichtige rechtliche Regelung, die wir haben. Die kann aber nur mit Leben geführt werden, wenn es Menschen gibt, die das Amt auch wahrnehmen. Das ist die eine Seite. Die andere Seite ist aber auch, dass so ein Ehrenamt wahrgenommen wird, wertgeschätzt wird. Und alleine mit der Anwesenheit einer Vertreterin einer Landesregierung, wie mit Ministerin Frau Grimbenne, wird ja schon mal deutlich, dass es da einen hohen Grad der Wertschätzung gibt, dass es ein hohes Gut ist, dass Menschen die Motivation haben, Verantwortung zu übernehmen, sich einzusetzen. Und das muss auch, finde ich, von der Bundesregierung, aber auch von den Verantwortlichen in den Landesregierungen, muss das immer wieder gesehen werden. Das fängt schon damit an, wenn eben Politikerinnen und Politiker oder Verantwortliche aus bestimmten Ämtern Unternehmen besuchen, dass sie auch nicht nur nach der Unternehmensleitung fragen, sondern auch, wo ist denn hier eigentlich der Betriebsrat oder der Personalrat, und auch mal eine andere Sicht der Dinge hören.
1: Laut IG Metall Halle Dessau spüre man von Seiten der Betriebe als auch der Betriebsräte durchaus ein Bewusstsein für die Krisen der aktuellen Zeit. Gerade deshalb sei es auch momentan so wichtig, das Wohl der Arbeitnehmerinnen und Arbeitnehmer zu sichern.
3: Auch in diesem Jahr fand das beliebte Teichfest der Vereine in Petersroda statt. Trotz der nur rund 600 Einwohner im Dorf waren viele Gäste zu Besuch und genossen die entspannte sowie heimische Atmosphäre. Organisiert wurde die Veranstaltung von den Vereinen, so auch der ein paar Monate alte Heimatverein Petersroda. Ab Februar diesen Jahres gehört der Verein jetzt zum Dorf und ist offiziell beim Amtsgericht registriert.
4: Der hat sich ganz neu gegründet, erst im November, hat mittlerweile schon immerhin 41 Mitglieder. Ja, und wir sind jetzt auch das erste Mal hier bei dem Fest logischerweise dabei, weil uns gibt es erst seit dem 11.11. offiziell, letztes Jahr. Deswegen, wir machen jetzt hier einen Weinstand mit Winzerweinen, mit Brezeln, mit Aperol Spritz, mit, was haben wir denn noch Schönes? Weinschorle. Das haben wir uns als Heimatverein jetzt hier so auf die Fahne geschrieben. Haben natürlich auch alle, organisieren das auch als Vereine gemeinsam, also im Prinzip der Feuerwehrverein.
5: Ja.
4: Der Heimatverein und der Sportverein ist dieses Jahr raus und der Männerchor Petersroda. Und der Kirchenverein, genau. Also Förderverein der Kirche Petersroda. Wir haben dieses Fest hier in Gemeinschaftsarbeit organisiert.
3: Ab 14 Uhr ging es dann beim Dorfteich los. Bei Kaffee und Kuchen konnten sich die Besucher unterhalten und sich das Feuerwehrauto des Feuerwehrvereins besser ansehen. Das Highlight des Tages war der Auftritt des Magiers Sir Henry, der alt und jung nochmal verzauberte. Für die Kleinen gab es eine Hüpfburg und jede Menge Bastelspaß. Generell ist Basteln und Handwerk in Petersroda sehr groß geschrieben.
5: Wir machen, wie gesagt, monatlich Bastelnachmittage mit Kindern und mittlerweile auch mit unseren Senioren. Wir versuchen das so ein bisschen zu kombinieren und hier so ein bisschen Leben und Gemeinschaft in den Ort zu bringen. Und dieses Teichfest, das gibt es tatsächlich schon seit vielen Jahren. Ich bin jetzt seit 7 Jahren wieder zurück in der Heimat und seitdem bin ich da auch dabei und freue mich jedes Mal, das zu organisieren und bin begeistert von der Gemeinschaft in unserem kleinen Ort, weil wir sind ja nicht mal 600 Einwohner und wir haben viele, die zugezogen sind, viele junge Familien und viele ältere Herrschaften und die freuen sich dann jedes Mal.

0: mal hier dabei zu sein und zusammenzukommen. Es ist einfach nur schön, es macht Spaß.
1: Genau.
2: So zeigt sich, dass der Zusammenhalt ein fester Bestandteil in Petersroda ist und die Bewohner zufrieden sind. Aber woran liegt das?
0: Es ist in Petersroda tatsächlich so, wir haben sehr viele da, die schon immer hier sind. Da gibt es eine große Tradition, gerade im Chor, die den Ort sehr lieben. Wir haben viele Zugezogene, die sehr gerne hier leben, weil wir einfach, ja, viele sagen so, wir sind immer so eine kleine Perle an der Gotsche, weil wir sind ganz nah an der Natur. Und das heißt, es sind Menschen, die sind gerne hier und die lieben den Ort und man kennt sich und man trifft sich und es macht einfach Spaß, das zusammen zu machen, weil wir kriegen auch immer wieder Unterstützung von der Stadt dafür, also von der Stadt Sandersdorf-Brehna. Ich kenne es nicht anders. Ich bin hier aufgewachsen als Kind, ich war 17 Jahre weg und ich bin wiedergekommen und es war einfach wie nach Hause kommen. Man kennt sich untereinander, man trifft sich auf der Straße, man kennt die Kinder, man weiß, wo sie hingehören und da ist eine Gemeinschaft, das ist halt eine Sache, das ist so ein bisschen Familie.
2: Mit glücklichen Gesichtern und tollen Erinnerungen endet das Dorffest um 22 Uhr mit gegrilltem Essen. Man kann sich schon mal darauf einstellen, dass die Tradition fortgesetzt wird und das Fest im kommenden Jahr wieder stattfindet.
3: Am Donnerstag, dem 28. Mai, wurden in Wittenberg zwei Förderbescheide aus Mitteln des Landesprogramms Klima 3 in Höhe von insgesamt rund 2,8 Millionen Euro übergeben. Diese Gelder wolle man für den Bau einer neuen Hochwasserschutzanlage und eines Pumpwerks im Bereich der ehemaligen Kuhlache einsetzen. Man rechne bei diesem Projekt mit Gesamtkosten in Höhe von ca. 3,4 Millionen Euro, wie aus einer Pressemitteilung der Stadt hervorgeht. Aber warum ist der Hochwasserschutz im Zuge der Lager gerade hier so wichtig?
4: Hier in der Lutherstadt wird ja die Landesgartenschau 2028 vorbereitet. Ein großes Projekt, mit der Brachflächen weiterentwickelt werden sollen und das Ziel verfolgt ist, die Elbe näher an die Stadt heranzubringen, ein bisschen die Menschen mit der Elbe zu versöhnen. Das ist nicht ganz einfach, denn wir müssen Hochwasserschutzmaßnahmen dafür ergreifen. Die Elbe hat uns in den Jahren 2002 und 2013 sehr stark bewiesen, wie wichtig es ist, sich gegen Wasserfluten, gegen Hochwasser zu schützen.
3: Im Schatten der Landesgartenschau 2028 wird in Wittenberg viel gebaut. Laut den Verantwortlichen plane man, einige dieser Baumaßnahmen auch dauerhaft beizubehalten, um die Stadt langfristig und auch nach der Lager zu bereichern. Auch für diesen Abschnitt der Lutherstadt sei einiges geplant, erklärte Michael Steinland.
5: Auf jeden Fall wird hier erstmal grundsätzlich ein toller neuer Park für Wittenberg entstehen, sodass man aus der Altstadt jetzt einen wunderbaren Zugang, neuen Zugang dann zur Elbe hat. Den Anleger, den wir hier für das Gastroschiff schaffen wollen während der Landesgartenschau, wird dauerhafter Art sein. Das heißt, es besteht die Möglichkeit, entweder dass eben dort dieses Gastroschiff auch weiter zu betreiben oder aber auch diesen Anleger für die Flussschifffahrt zu nutzen. Aber darüber hinaus gibt es noch viele andere Punkte, dann wie es entstehen hier neue Spielanlagen, die dauerhaft sind. Es entsteht eine Veranstaltungsfläche, die auch dauerhaft dann genutzt werden wird.
3: Willingmann erzählte vor Ort, das Land Sachsen-Anhalt habe seit 2002 rund 1,6 Milliarden Euro in den landesweiten Hochwasserschutz investiert, um die Bevölkerung sowie die umliegende Natur zu schützen. Aber warum genau kommen die Gelder bei dieser Übergabe aus den Klima-3-Mitteln?
6: Es hat eine sehr wichtige Bedeutung für das Klima. Jetzt nicht unmittelbar diese beiden Fördermittelbescheide, aber wir sind ja hier im Bereich der Kuhlache. Und das, was man hier sieht, ist eine Entsiegelung von alten Betonflächen, die auf der Kuhlache aufgebracht gewesen waren. Und durch diese Versiegelung hat sich hier die Hitze gestaut, sodass wir hier richtige Hitzeinseln hatten. Und das hat sich im Sommer teilweise, war das gar nicht auszuhalten. Und durch das Entsiegeln der Flächen lösen wir dieses Problem.
3: Die Landesgartenschau sei hier eine treibende Kraft, um die Stadtentwicklung weiter voranzubringen, hieß es in der Pressemitteilung weiter. Man plane also auch auf lange Sicht, die Stadt attraktiver und resilienter gegen Klimaeinflüsse zu gestalten und freue sich über die Möglichkeiten, welche die Lager eröffne.
2: Ein neues Projekt findet nun seinen Anfang in der Lutherstadt Wittenberg. Auf dem Gelände der Klinik Bosse soll nun der Neubau einer Familientagesklinik entstehen. Der Anfang der Bauarbeiten wurde nun mit einer feierlichen Grundsteinlegung am 20. April gefeiert, bei denen einige Besucher wie Mitglieder des Landrats oder Ministerin Petra Grimbehne anwesend waren. Dies ist nicht nur ein bedeutsamer Meilenstein für die Region, sondern auch ein Erfolg für ganz Sachsen-Anhalt. Das Land selbst trug dazu bei, dass dieses Projekt durch den Fördermittelbescheid nun den Startschuss bekommt.
1: Wir haben heute hier 3,6 Millionen einen endgültigen Bescheid übergeben. Und das ist schon die Planung, die wir schon seit 2019 haben, dass wir hier im Bereich Wittenberg eine Versorgungslücke schließen wollen. Das heißt, wir haben therapeutische Angebote für Kinder, wir haben sie für Eltern, aber wir wollen hier etwas Neues gehen, dass wir nämlich sozusagen eine Tagesklinik machen, direkt für Familien. Damit gehen wir auch gesundheitsmäßig neue Wege. Und wir haben vom Krankenhausgutachten schon gesagt, dass wir im Land so ein Angebot noch nicht vorhalten. Und wir schließen damit auch eine Versorgungslücke, was ich ganz klasse finde. Und wir gehen auch zusätzlich noch neue Wege, dass wir nicht nur die Alexianer gebeten haben, eine Konzeption zu machen, sondern dass ich, wie ich mal sagen darf, unsere Salus auch gebeten haben, die hier Kinder- und Jugendpsychiatrien vorhalten, dass man dann nochmal neue Wege geht, weil es da wirklich darum geht, und das ist mir eigentlich auch ein Herzensanliegen, dass wir sagen, wir wollen Familien helfen, dass sie heilen können, auch als Familie, und dass wir dann nicht immer wieder gucken müssen, wie wir nochmal neu gucken auf die Familie, wenn es Rückfälle gibt. Und ich verspreche mir von dieser Konzeption ganz viel, und es ist toll, dass ich heute dafür auch den Grundstein mitlegen durfte.
2: Die Familientagesklinik hat ein integratives, familienorientiertes Behandlungskonzept. Der sehr bindungs- und beziehungsorientierte therapeutische Ansatz stellt eine Kombination verschiedener Interventionen dar, die sowohl bei den Eltern und Kindern als auch bei beiden gemeinsam ansetzen. Das heißt, wenn zum Beispiel Eltern psychische Erkrankungen haben, kommt es oft zu Fällen, dass die Kinder darunter stark leiden. Dabei soll die Familienklinik in Wittenberg und der ganzen Region eine große Hilfe leisten.
7: Das schließt eine ganz, ganz große Versorgungslücke bei uns. Wir haben im Jugendbereich natürlich Angebote, psychiatrische Angebote. Wir haben die auch im Erwachsenenbereich. Aber immer dann, wenn es zu Konflikten in Familien führt. Und das merken wir zum Beispiel im Jugendamt regelmäßig, dass eben nicht nur der jugendliche Teil eines Problems sein kann, sondern eben die ganze Familie. Da muss man auch die ganze Familie in den Blick nehmen. Und genau das wird in diesem Familienzentrum dann stattfinden. Und ich glaube, dann ist das auch sehr viel runder, die Lösung, wenn man eben nicht nur an einzelnen Stellen guckt, sondern sich das ganze System Familie ansieht.
2: In ein paar Monaten soll der Neubau dann fertiggestellt werden und bereit für den Einzug sein. Bis zu 8 Familien können hier dann unterkommen und täglich an Behandlungen dran teilnehmen. Angestrebt wird, Familien mit Kindern zwischen 4 und 14 Jahren ganzheitlich zu unterstützen, sodass sich das Zusammenleben dauerhaft verbessert und gefestigt wird. Die Planung an sich begann schon im Frühjahr 2025 in enger Abstimmung mit den Mitarbeitern in der Klinik Bosse-Wittenberg und der Salus GmbH, um alle Anforderungen zu beachten.
8: Wir haben das vor, wie gesagt, vielen Jahren mit Herrn Dr. Serchen, damals als Chefarzt, gemeinsam mit der Salus überlegt, dass das eine sinnvolle Sache wäre, und haben seit 2019 im Krankenhausplan dieses Angebot stehen, haben dann aber einige Zeit gebraucht, und das ist bei jeder Baumaßnahme so, dass man erst überlegt, wie funktioniert das, konzeptionell nochmal dran geht, sich dann den Architekten sucht, die Planung macht, den Antrag stellt, und heute sind wir dabei, endlich den Grundstein zu legen, um jetzt vorwärts gehen zu können. Wir beabsichtigen, nächstes Jahr im Juni fertig zu sein und dann auch die ersten Patienten spätestens am 1.7. so gesagt aufzunehmen, und Patienten heißt dann immer Familiensysteme, also Eltern mit Kindern gleichzeitig.
2: Mit dem Neubau der Familientagesklinik entsteht somit ein wichtiger Ort der Unterstützung für betroffene Familien in der Region. Das Projekt zeigt, wie durch gemeinsame Anstrengungen nachhaltige Hilfsangebote geschaffen werden können. Für viele Familien in Sachsen-Anhalt bedeutet dies künftig neue Perspektiven und konkrete Hilfe im Alltag.
3: Bahntechnisch ist in Sachsen-Anhalt momentan einiges los. Es werden Schienen saniert und neue Strecken gebaut. Auch der Verkehrsknoten Köthen soll jetzt saniert und ausgebaut werden. Darüber informierte die DB Infrago zusammen

0: mit der Stadt Köthen am 3. Juni. Welche Arbeiten hier in der nächsten Zeit anstehen, darüber informierte der Teamleiter vor Ort.
1: Was uns sofort ins Auge sticht, sind natürlich die Brücken, die sehr baufällig sind. Wir können oben nur noch mit 30 km/h drüber fahren und die müssen dringend neu gemacht werden. Und in dem Zuge entwickeln wir die Infrastruktur auch gleich zukunftsfähig, dass wir dann zukünftig auch dort weiterfahren können, ohne wieder neu umzubauen. Die Brücken sind von 1917, ungefähr 1920er Zeit. Die sind schon sehr alt und müssen jetzt mal neu gemacht werden. Es ist lange nichts passiert, beziehungsweise die Instandhaltung ist irgendwann am Ende ihrer Kräfte diesbezüglich. Und auch die Gleisanlagen sind in einem Zustand, den die heutigen Verkehre nicht mehr aufnehmen können.
0: Bei den angesprochenen Brücken handelt es sich laut DB Infrago um die Abschnitte Friedrich-Ebert-Straße, Friedrichstraße, Hohle Tore und Zietebach. Man wolle das Projekt in zwei Bauabschnitten realisieren, wobei Abschnitt 1 die genannten Überführungen betreffen werde, sowie Erneuerungen des Bahnsteigs und Bahnhofs in Köthen einschließe. Die Sanierungen im Bereich Köthen fangen aber nicht jetzt erst an. Bis 2020 hatte man am Standort schon gearbeitet. Aber worum ging es da genau?
1: Da wurden die Signalanlagen neu gemacht. Also das heißt, sprich, wir haben die Formsignale, wie wir das noch kennt, entfernt und ein neues elektronisches Stellwerk hingestellt.
0: Was in Bauphase 2 noch so passieren wird und mit welcher Bauzeit man rechne, erklärte Römpler im Interview.
1: Der nächste Schritt ist erstmal das Planrechtsverfahren mit der Offenlegung durch das Eisenbahnbundesamt. Und dann geht es dann 2030 los mit der Erneuerung des Kreuzungsbauwerkes im Norden von Köthen. Wir rechnen aktuell mit einer Bauzeit von 4 Jahren, auch der Tatsache geschuldet, dass auch der Bahnbetrieb während der Bauzeit aufrechterhalten werden muss.
0: Bis voraussichtlich 2034 wird sich in Köthen also einiges an der Bahninfrastruktur verändern. Wie sehr diese Arbeiten den Verkehr beeinträchtigen werden, bleibt abzuwarten. Die DB Infrago spricht allerdings von einer Investition in die Zukunft und erhofft sich somit auf lange Sicht einen besseren Verkehrsfluss in der Region.

0: Strahlender Sonnenschein, gute Stimmung und viele Gäste. Mit der offiziellen Eröffnung hat am Freitag der 24. Sachsen-Anhalt-Tag in Bernburg begonnen. Bis Sonntag präsentierte sich das ganze Land mit Kultur, Tradition und kulinarischen Angeboten. Aber gerade neben der Musik, Kultur und den zahlreichen Angeboten stand am ersten Tag des Sachsen-Anhalt-Tages auch das Ehrenamt im Mittelpunkt, nämlich um 18 Uhr beim Empfang der Landesregierung im Theater Bernburg. Nach der Begrüßung seitens der Oberbürgermeisterin von Bernburg, Dr. Silvia Risto, und dem Ministerpräsident des Landes Sachsen-Anhalt, Sven Schulze, zeichnete der Ministerpräsident, den Peißner Ortswehrleiter Mike Hammermann, mit dem silbernen Brandschutz- und Katastrophenschutz-Ehrenzeichen aus.
1: Persönlich nochmal Ihnen danken. Ich weiß ja, dass Ihre gesamte Familie in der Feuerwehr ist. Ne? Silberne Brandschutz- und Katastrophenschutz-Ehrenzeichen am Bande Magdeburg, Juni 2026, der Ministerpräsident des Landes Sachsen-Anhalt, Sven Schulze.
0: Mit der Auszeichnung wurde sein langjähriger Verdienst im Brand- und Katastrophenschutz gewürdigt. Die Ehrung unterstreicht die wichtige Rolle, die die ehrenamtlichen Einsatzkräfte für die Sicherheit der Menschen in Sachsen-Anhalt leisten. Im Übrigen, verliehen wird dieses Ehrenzeichen nur an Personen, welche 25 Jahre aktiv pflichttreuen Dienst in der Feuerwehr, dem Katastrophenschutz oder anerkannten Hilfsorganisationen geleistet haben. Eigentlich sollte die Vergabe der Auszeichnung geheim bleiben, wurde aber durch eine vortagige Zeitungsausgabe veröffentlicht. Dennoch gelang die Übergabe so wie der Abend. Mit einer musikalischen Umrahmung ließ man den Abend dann ausklingen. Wie der Sachsen-Anhalt-Tag am Tageslicht aussah, sowie die Stimmung und Meinungen, welche wir am 6. Juli einfingen, präsentieren wir Ihnen in der nächsten Sendung von RBW Aktuell. Der 24. Sachsen-Anhalt-Tag

0: In Bernburg war ein Fest der Begegnung, der Regionalität und der guten Stimmung. An drei Tagen strömten rund 150.000 Besucherinnen und Besucher in die Stadt und erlebten ein abwechslungsreiches Programm aus Musik, Kultur und Tradition. Überall in den Straßen herrschte eine fröhliche und friedliche Atmosphäre, die den besonderen Charakter des größten Landfestes Sachsen-Anhalts eindrucksvoll unterstrich. Besonders beliebt waren die zahlreichen Stände und Präsentationsflächen, auf denen sich Städte, Landkreise, Vereine und Initiativen aus dem ganzen Bundesland präsentierten. Hier entdeckten die Gäste regionale Besonderheiten, kamen mit engagierten Ehrenamtlichen ins Gespräch und erlebten die Vielfalt Sachsen-Anhalts hautnah. Wir fragten außerdem rum, an was denken Sie, wenn Sie Sachsen-Anhalt hören? Wobei wir ein ordentliches Sortiment an Eindrücken sammeln konnten.
1: Dazu fällt mir ein, dass es meine Heimat ist. Ich bin in Sachsen-Anhalt aufgewachsen und groß geworden. Ich würde auch immer hier bleiben. Wir sind vom Europa-Rosarium Sangerhausen. Und das ist einfach das Schönste mit an Sachsen-Anhalt. Unsere größte Rosensammlung der Welt.
2: Schöne Region, nette Leute. Und ein unheimlich schöner Ort zum Wohlfühlen.
3: Wir kommen aus Sachsen-Anhalt, das Heimat. Ist unsere Heimat.
4: Jo, ja. Heimat. Viel Grün.
3: Gesunde Chemie, tolle Hochschulen, nette Menschen.
4: FCM? Nur?
3: Gut.
0: Die Aussteller zeigten eindrucksvoll, was ihre Heimat ausmachte. Von touristischen Angeboten über kulturelle Projekte bis hin zu regionalen Produkten und Vereinsarbeit. Viele Besucher nutzten die Gelegenheit, neue Ausflugsziele kennenzulernen und mehr über die Geschichte, Tradition und Zukunftsprojekte der Region zu erfahren. Die Stände luden außerdem mit abwechslungsreichen Mitmachangeboten, Informationsmaterialien und persönlichen Gesprächen zum Verweilen ein. Gerade dieser direkte Austausch machte den besonderen Reiz des Sachsen-Anhalt-Tages aus. Die Besucher erlebten, wie vielfältig und engagiert die Menschen in den einzelnen Regionen des Landes waren.
5: Heimat. Ich komme von hier, von daher, ja.
6: Als allererstes nette Menschen, fleißige Menschen, stolze Menschen und ein wirklich wunderschönes Bundesland, was mehr ist als das, was man manchmal so in den Medien außerhalb Sachsen-Anhalts aus uns macht.
7: Alte Architektur beispielsweise, weil ich persönlich komme jetzt aus Halle, ich studiere in Dessau Design und was ich schön finde, sind beispielsweise die Burg Giebigenstein, die wir haben. Es ist halt relativ alt, aber es sieht so schön aus. Ich bin da auch schon mal gewesen. Ja, also Besuch ist empfehlenswert. Oder halt auch einfach wie in Dessau das Bauhaus.
8: Es ist ein schönes, kleines Land und es gibt viel zu erkunden. Viele schöne Städte und Dörfer,
9: viele Burgen,
8: ja.
9: Sehr viele Sehenswürdigkeiten.
0: Neben den Präsentationen sorgten zahlreiche Bühnenprogramme, der traditionelle Festumzug mit rund 4000 Mitwirkenden, das gemeinsame Konzert von über 200 Spielleuten sowie die stimmungsvollen Lichtfahrten auf der Saale für unvergessliche Momente. Das Landesfest zeigte einmal mehr, wie stark der Zusammenhalt in Sachsen-Anhalt war und wie lebendig die Regionen des Landes ihre Identität präsentierten. Bernburg präsentierte sich dabei als weltoffene und gastfreundliche Gastgeberstadt und bot den idealen Rahmen für ein Wochenende voller Begegnung, Lebensfreude und regionaler Vielfalt. Mit vielen positiven Eindrücken endete ein Sachsen-Anhalt-Tag, der den Besucherinnen und Besuchern noch lange in Erinnerung bleiben dürfte.
10: Sachsen-Anhalt, ein wunderschönes Bundesland, oder? Naja, ich sag mal, die Geschichte Deutschlands hat in Sachsen-Anhalt viele Wurzeln. Also man kann dort vieles finden, was Gesamtdeutschland geprägt hat. Das ist in Sachsen-Anhalt zu finden. Nicht nur Nebra, auch Bad Dürnberg und Naumburg und viele, viele Sachen, die das ausmachen.
11: Ja, Sachsen-Anhalt. Ich wohne ja in Sachsen-Anhalt, ist ja schön in Sachsen-Anhalt. Also mir gefällt's.
12: Die Menschen. Die Menschen einfach. Es ist eine schöne Gegend. Ja. Würden wir immer wieder gern herkommen.
13: Das ist meine Heimat. Dort geboren und dort leben wir.
11: So sieht das aus.
13: Im Harz. Und da wollen wir auch nicht weggehen. Wir können uns auch nicht beklagen.
14: Das fällt mir ein zu Sachsen-Anhalt, ja. Alles in Ordnung soweit.

0: Bald ist es wieder soweit. Die lang ersehnte Fußball-Weltmeisterschaft findet dieses Jahr im Sommer nach 4 Jahren wieder statt. Nach dem Sieg von Argentinien in Katar zur WM 22 haben jetzt auch andere Nationen auf die Trophäe einen Blick geworfen und bereiten sich schon seit Monaten auf diesen wichtigen Moment drauf vor. Besonders die Fans aus Deutschland erhoffen sich ein erfolgreiches Ergebnis der deutschen Nationalmannschaft. Ein großer Anreiz ist die EM 24, bei der Deutschland es bis ins Halbfinale schaffte, aber von Spanien rausgeworfen wurde. 2 Jahre zuvor verließ das Team die Weltmeisterschaft schon in der Gruppenphase, sodass man zu diesem Auftakt erhöhte Hoffnungen hat. Wir waren in Wittenberg und haben nachgefragt, wer Interesse an der WM hat.
1: Wollen Sie die Fußball-WM dieses Jahr verfolgen?
2: Nein.
1: Kein Fußballfan?
2: Okay. Ja, sind kein Fußballfan.
3: Kein Fußballfan.
4: Ja, sicherlich,
5: ne? Ja, doch, also so nebenbei. So als Laie.
1: Ja, was, glauben Sie, Deutschland hat eine Chance?
3: Nee. Deutschland wird gewinnen. 100%. Ich habe mir die Europameisterschaft angeguckt und ich habe gesehen, wie krass Deutschland gespielt hat. Und dachte ich mir so, dieses Jahr WM muss gewinnen.
4: Deutschland glaube ich nicht. Ich denke mal Holland oder Frankreich, denke ich mal.
1: Wie weit schafft es denn Deutschland?
4: Ich hoffe, bis ins Halbfinale.
0: Allerdings trifft nicht nur für deutsche Fans ein Problem auf, sondern auch für Menschen aus der ganzen Welt. Denn ausgetragen wird die WM von 3 Ländern aus Nordamerika. Mexiko, USA und Kanada. Durch die Zeitverschiebung werden die Spiele recht spät oder schon nach Mitternacht hier in Europa live übertragen, sodass viele Fans durch Arbeit und weitere Verpflichtungen diese nicht gucken können.
1: Stört Sie das, dass es in der oder insgesamt so zeitlich versetzt ist? Oder ist das Ihnen egal, Sie machen es trotzdem mit?
3: Nee, ich finde es schon störend. Ne? Aber ich denke, wenn Deutschland spielt, stehe ich auch dann mal nachts auf oder bleibe auf.
4: Ja, bis jetzt gehen ja die ersten Spiele, glaube ich, 21 Uhr, 22 Uhr, das geht noch. Oder 19 Uhr, glaube ich, das erste, ja. Aber dann später, muss man mal schauen, ja. Wenn man früh aufstehen muss, ist blöd, ja.
6: Zu. Das
1: ist einfach zeitlich. Wäre besser, wenn es in Europa wäre.
0: Die Meinungen in Wittenberg gehen zwar auseinander, doch eines wird deutlich. Die Vorfreude auf die Weltmeisterschaft ist groß. Jetzt bleibt abzuwarten, welche Mannschaft sich am Ende den Titel sichert und wie die Fans mit den ungewohnten Anstoßzeiten zurechtkommen.
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0: Am Mittwoch, dem 3. Juni, fand in Landsberg der Betriebsräteempfang der IG Metall Halle Dessau statt. Grund dafür waren die kürzlichen bundesweiten Neuwahlen der Betriebsrätinnen und Betriebsräte. Die IG Metall wolle bei so einem Treffen die neuen Vertreterinnen und Vertreter begrüßen und eine Möglichkeit zum Netzwerken bieten. Aber wie gut sind die Betriebsratsstrukturen in der Region Halle Dessau eigentlich aufgestellt?
1: Wir haben vor allen Dingen kleine und mittelständische Betriebe in den unterschiedlichsten Branchen, in der Metallelektronik, im Handwerk, textile Dienste zu begleiten. Und wir stellen einfach fest, dass hier eine hohe Motivation ist, auch ein wichtiges Ehrenamt wahrzunehmen. Es geht um die Mitbestimmung in den Betrieben. Es gibt viel Erfahrung. Es gibt schon viele gute Regelungen. Aber die Themen der Zukunft sind natürlich eine große Herausforderung. Wir haben es zum Teil mit Krisensituationen zu tun, wirtschaftlichen schwierigen

0: Bedingungen, aber gleichzeitig haben ja auch Betriebe, denen es sehr, sehr gut geht, die wissen gar nicht, wie sie ihre Aufträge abarbeiten sollen. Und Betriebsräte sind da immer zwischen Baum und Borke und müssen dann schauen, dass es für die Beschäftigten gute Regelungen gibt.
1: Ebenfalls vor Ort war die Arbeitsministerin des Landes Sachsen-Anhalt, Petra Grimbenne. Den Besuch einer Landesministerin bei einer solchen Veranstaltung hieß man von Seiten der IG Metall sehr willkommen. Wir wollten von Grimbenne wissen, was einen Betriebsrat so wichtig mache.
2: Es ist ganz wichtig, dass Betriebe mit Betriebsräten zusammen auch hinsichtlich der wirtschaftlichen Entwicklung weiterkommen. Und wir haben ganz viele Regelungen zu treffen hinsichtlich Arbeitszeiten, zwischen Schichtdiensten, zwischen Personalentscheidungen, Fachkräftemangel, auch insbesondere hinsichtlich des wirtschaftlichen Aufschwunges zu gucken, dass es dem Unternehmen gut ist. Und wir können nach Studien erklären, dass wenn man das gemeinsam gestaltet in einem Unternehmen, und dazu sind die Betriebsräte eine richtige Scharnierfunktion, dann klappt es auch hinsichtlich der wirtschaftlichen Entwicklung besser. Und das wollen wir gerne auch in Sachsen-Anhalt weiterhin fördern.
1: Wie schon erwähnt, freute man sich über den Besuch der Ministerin. Denn die Anerkennung der Wichtigkeit von Betriebsräten in Unternehmen sei keine Selbstverständlichkeit, erzählte Almut Kapperleibe.
0: Das Betriebsverfassungsgesetz, habe ich heute in unseren einführenden Worten schon gesagt, ist ein sehr altes Gesetz, aber ein hart erkämpftes Gesetz, denn Mitbestimmung ist in Unternehmen ist keine natürliche Geschichte, sondern ist eine ganz wichtige rechtliche Regelung, die wir haben. Die kann aber nur mit Leben geführt werden, wenn es Menschen gibt, die das Amt auch wahrnehmen. Das ist die eine Seite. Die andere Seite ist aber auch, dass so ein Ehrenamt wahrgenommen wird, wertgeschätzt wird. Und alleine mit der Anwesenheit einer Vertreterin einer Landesregierung, wie mit Ministerin Frau Grimbenne, wird ja schon mal deutlich, dass es da einen hohen Grad der Wertschätzung gibt, dass es ein hohes Gut ist, dass Menschen die Motivation haben, Verantwortung zu übernehmen, sich einzusetzen. Und das muss auch, finde ich, von der Bundesregierung, aber auch von den Verantwortlichen in den Landesregierungen, muss das immer wieder gesehen werden. Das fängt schon damit an, wenn eben Politikerinnen und Politiker oder Verantwortliche aus bestimmten Ämtern Unternehmen besuchen, dass sie auch nicht nur nach der Unternehmensleitung fragen, sondern auch, wo ist denn hier eigentlich der Betriebsrat oder der Personalrat, und auch mal eine andere Sicht der Dinge hören.
1: Laut IG Metall Halle Dessau spüre man von Seiten der Betriebe als auch der Betriebsräte durchaus ein Bewusstsein für die Krisen der aktuellen Zeit. Gerade deshalb sei es auch momentan so wichtig, das Wohl der Arbeitnehmerinnen und Arbeitnehmer zu sichern.
3: Auch in diesem Jahr fand das beliebte Teichfest der Vereine in Petersroda statt. Trotz der nur rund 600 Einwohner im Dorf waren viele Gäste zu Besuch und genossen die entspannte sowie heimische Atmosphäre. Organisiert wurde die Veranstaltung von den Vereinen, so auch der ein paar Monate alte Heimatverein Petersroda. Ab Februar diesen Jahres gehört der Verein jetzt zum Dorf und ist offiziell beim Amtsgericht registriert.
4: Der hat sich ganz neu gegründet, erst im November, hat mittlerweile schon immerhin 41 Mitglieder. Ja, und wir sind jetzt auch das erste Mal hier bei dem Fest logischerweise dabei, weil uns gibt es das seit dem 11.11. offiziell, letztes Jahr. Deswegen, wir machen jetzt hier einen Weinstand mit Winzerweinen, mit Brezeln, mit Aperol Spritz, mit, was haben wir denn noch Schönes? Weinschorle. Das haben wir uns als Heimatverein jetzt hier so auf die Fahne geschrieben. Haben natürlich auch alle, organisieren das auch als Vereine gemeinsam, also im Prinzip der Feuerwehrverein.
5: Ja.
4: Der Heimatverein und der Sportverein ist dieses Jahr raus und der Männerchor Petersroda. Und der Kirchenverein, genau. Also Förderverein der Kirche Petersroda. Wir haben dieses Fest hier in Gemeinschaftsarbeit organisiert.
3: Ab 14 Uhr ging es dann beim Dorfteich los. Bei Kaffee und Kuchen konnten sich die Besucher unterhalten und sich das Feuerwehrauto des Feuerwehrvereins besser ansehen. Das Highlight des Tages war der Auftritt des Magiers Sir Henry, der alt und jung nochmal verzauberte. Für die Kleinen gab es eine Hüpfburg und jede Menge Bastelspaß. Generell ist Basteln und Handwerk in Petersroda sehr groß geschrieben.
5: Wir machen, wie gesagt, monatlich Bastelnachmittage mit Kindern und mittlerweile auch mit unseren Senioren. Wir versuchen das so ein bisschen zu kombinieren und hier so ein bisschen Leben und Gemeinschaft in den Ort zu bringen. Und dieses Teichfest, das gibt es tatsächlich schon seit vielen Jahren. Ich bin jetzt seit 7 Jahren wieder zurück in der Heimat und seitdem bin ich da auch dabei und freue mich jedes Mal, das zu organisieren und bin begeistert von der Gemeinschaft in unserem kleinen Ort, weil wir sind ja nicht mal 600 Einwohner und wir haben viele, die zugezogen sind, viele junge Familien und viele ältere Herrschaften und die freuen sich dann jedes Mal.

0: Fall hier dabei zu sein und zusammenzukommen. Es ist einfach nur schön, es macht Spaß.
1: Genau.
2: So zeigt sich, dass der Zusammenhalt ein fester Bestandteil in Petersroda ist und die Bewohner zufrieden sind. Aber woran liegt das?
0: Es ist in Petersroda tatsächlich so, wir haben sehr viele da, die schon immer hier sind. Da gibt es eine große Tradition, gerade im Chor, die den Ort sehr lieben. Wir haben viele Zugezogene, die sehr gerne hier leben, weil wir einfach, ja, viele sagen so, wir sind immer so eine kleine Perle an der Botsche, weil wir sind ganz nah an der Natur. Und das heißt, es sind Menschen, die sind gerne hier und die lieben den Ort und man kennt sich und man trifft sich und es macht einfach Spaß, das zusammen zu machen, weil wir kriegen auch immer wieder Unterstützung von der Stadt dafür, also von der Stadt Sandersdorf-Brehna. Ich kenne es nicht anders. Ich bin hier aufgewachsen als Kind. Ich war 17 Jahre weg und ich bin wiedergekommen und es war einfach wie nach Hause kommen. Man kennt sich untereinander, man trifft sich auf der Straße, man kennt die Kinder, man weiß, wo sie hingehören und da ist eine Gemeinschaft. Das ist halt eine Sache. So ein bisschen Familie.
2: Mit glücklichen Gesichtern und tollen Erinnerungen endet das Dorffest um 22 Uhr mit gegrilltem Essen. Man kann sich schon mal darauf einstellen, dass die Tradition fortgesetzt wird und das Fest im kommenden Jahr wieder stattfindet.
3: Am Donnerstag, dem 28. Mai, wurden in Wittenberg zwei Förderbescheide aus Mitteln des Landesprogramms Klima 3 in Höhe von insgesamt rund 2,8 Millionen Euro übergeben. Diese Gelder wolle man für den Bau einer neuen Hochwasserschutzanlage und eines Pumpwerks im Bereich der ehemaligen Kuhlache einsetzen. Man rechne bei diesem Projekt mit Gesamtkosten in Höhe von ca. 3,4 Millionen Euro, wie aus einer Pressemitteilung der Stadt hervorgeht. Aber warum ist der Hochwasserschutz im Zuge der Lager gerade hier so wichtig?
4: Hier in der Lutherstadt wird ja die Landesgartenschau 2028 vorbereitet. Ein großes Projekt, mit der Brachflächen weiterentwickelt werden sollen und das Ziel verfolgt ist, die Elbe näher an die Stadt heranzubringen, ein bisschen die Menschen mit der Elbe zu versöhnen. Das ist nicht ganz einfach, denn wir müssen Hochwasserschutzmaßnahmen dafür ergreifen. Die Elbe hat uns in den Jahren 2002 und 2013 sehr stark bewiesen, wie wichtig es ist, sich gegen Wasserfluten, gegen Hochwasser zu schützen.
3: Im Schatten der Landesgartenschau 2028 wird in Wittenberg viel gebaut. Laut den Verantwortlichen plane man, einige dieser Baumaßnahmen auch dauerhaft beizubehalten, um die Stadt langfristig und auch nach der Lager zu bereichern. Auch für diesen Abschnitt der Lutherstadt sei einiges geplant, erklärte Michael Steinland.
5: Auf jeden Fall wird hier erstmal grundsätzlich ein toller neuer Park für Wittenberg entstehen, sodass man aus der Altstadt jetzt einen wunderbaren Zugang, neuen Zugang dann zur Elbe hat. Den Anleger, den wir hier für das Gastroschiff schaffen wollen während der Landesgartenschau, wird dauerhafter Art sein. Das heißt, es besteht die Möglichkeit, entweder dass eben dort dieses Gastroschiff auch weiter zu betreiben oder aber auch diesen Anleger für die Flussschifffahrt zu nutzen. Aber darüber hinaus gibt es noch viele andere Punkte, dann wie es entstehen hier neue Spielanlagen, die dauerhaft sind. Es entsteht eine Veranstaltungsfläche, die auch dauerhaft dann genutzt werden wird.
3: Willingmann erzählte vor Ort, das Land Sachsen-Anhalt habe seit 2002 rund 1,6 Milliarden Euro in den landesweiten Hochwasserschutz investiert, um die Bevölkerung sowie die umliegende Natur zu schützen. Aber warum genau kommen die Gelder bei dieser Übergabe aus den Klima-3-Mitteln?
6: Es hat eine sehr wichtige Bedeutung für das Klima. Jetzt nicht unmittelbar diese beiden Fördermittelbescheide, aber wir sind ja hier im Bereich der Kuhlache. Und das, was man hier sieht, ist eine Entsiegelung von alten Betonflächen, die auf der Kuhlache aufgebracht gewesen waren. Und durch diese Versiegelung hat sich hier die Hitze gestaut, sodass wir hier richtige Hitzeinseln hatten. Und das hat sich im Sommer teilweise, war das gar nicht auszuhalten. Und durch das Entsiegeln der Flächen lösen wir dieses Problem.
3: Die Landesgartenschau sei hier eine treibende Kraft, um die Stadtentwicklung weiter voranzubringen, hieß es in der Pressemitteilung weiter. Man plane also auch auf lange Sicht, die Stadt attraktiver und resilienter gegen Klimaeinflüsse zu gestalten und freue sich über die Möglichkeiten, welche die Lager eröffne.
2: Ein neues Projekt findet nun seinen Anfang in der Lutherstadt Wittenberg. Auf dem Gelände der Klinik Bosse soll nun der Neubau einer Familientagesklinik entstehen. Der Anfang der Bauarbeiten wurde nun mit einer feierlichen Grundsteinlegung am 20. April gefeiert, bei denen einige Besucher wie Mitglieder des Landrats oder Ministerin Petra Grimbehne anwesend waren. Dies ist nicht nur ein bedeutsamer Meilenstein für die Region, sondern auch ein Erfolg für ganz Sachsen-Anhalt. Das Land selbst trug dazu bei, dass dieses Projekt durch den Fördermittelbescheid nun den Startschuss bekommt.
1: Wir haben heute hier 3,6 Millionen einen endgültigen Bescheid übergeben. Und das ist schon die Planung, die wir schon seit 2019 haben, dass wir hier im Bereich Wittenberg eine Versorgungslücke schließen wollen. Das heißt, wir haben therapeutische Angebote für Kinder, wir haben sie für Eltern, aber wir wollen hier etwas Neues gehen, dass wir nämlich sozusagen eine Tagesklinik machen, direkt für Familien. Damit gehen wir auch gesundheitsmäßig neue Wege. Und wir haben vom Krankenhausgutachten schon gesagt, dass wir im Land so ein Angebot noch nicht vorhalten. Und wir schließen damit auch eine Versorgungslücke, was ich ganz klasse finde. Und wir gehen auch zusätzlich noch neue Wege, dass wir nicht nur die Alexianer gebeten haben, eine Konzeption zu machen, sondern dass ich, wie ich mal sagen darf, unsere Salus auch gebeten haben, die hier Kinder- und Jugendpsychiatrien vorhalten, dass man dann nochmal neue Wege geht, weil es da wirklich darum geht, und das ist mir eigentlich auch ein Herzensanliegen, dass wir sagen, wir wollen Familien helfen, dass sie heilen können, auch als Familie, und dass wir dann nicht immer wieder gucken müssen, wie wir nochmal neu gucken auf die Familie, wenn es Rückfälle gibt. Und ich verspreche mir von dieser Konzeption ganz viel, und es ist toll, dass ich heute dafür auch den Grundstein mitlegen durfte.
2: Die Familientagesklinik hat ein integratives, familienorientiertes Behandlungskonzept. Der sehr bindungs- und beziehungsorientierte therapeutische Ansatz stellt eine Kombination verschiedener Interventionen dar, die sowohl bei den Eltern und Kindern als auch bei beiden gemeinsam ansetzen. Das heißt, wenn zum Beispiel Eltern psychische Erkrankungen haben, kommt es oft zu Fällen, dass die Kinder darunter stark leiden. Dabei soll die Familienklinik in Wittenberg und der ganzen Region eine große Hilfe leisten.
7: Das schließt eine ganz, ganz große Versorgungslücke bei uns. Wir haben im Jugendbereich natürlich Angebote, psychiatrische Angebote. Wir haben die auch im Erwachsenenbereich. Aber immer dann, wenn es zu Konflikten in Familien führt. Und das merken wir zum Beispiel im Jugendamt regelmäßig, dass eben nicht nur der Jugendliche Teil eines Problems sein kann, sondern eben die ganze Familie. Da muss man auch die ganze Familie in den Blick nehmen. Und genau das wird in diesem Familienzentrum dann stattfinden. Und ich glaube, dann ist das auch sehr viel runder, die Lösung, wenn man eben nicht nur an einzelnen Stellen guckt, sondern sich das ganze System Familie ansieht.
2: In ein paar Monaten soll der Neubau dann fertiggestellt werden und bereit für den Einzug sein. Bis zu 8 Familien können hier dann unterkommen und täglich an Behandlungen dran teilnehmen. Angestrebt wird, Familien mit Kindern zwischen 4 und 14 Jahren ganzheitlich zu unterstützen, sodass sich das Zusammenleben dauerhaft verbessert und gefestigt wird. Die Planung an sich begann schon im Frühjahr 2025 in enger Abstimmung mit den Mitarbeitenden der Klinik Bosse-Wittenberg und der Salus GmbH, um alle Anforderungen zu beachten.
8: Wir haben das vor, wie gesagt, vielen Jahren mit Herrn Dr. Serchen, damals als Chefarzt, gemeinsam mit der Salus überlegt, dass das eine sinnvolle Sache wäre, und haben seit 2019 im Krankenhausplan dieses Angebot stehen, haben dann aber einige Zeit gebraucht, und das ist bei jeder Baumaßnahme so, dass man erst überlegt, wie funktioniert das, konzeptionell nochmal dran geht, sich dann den Architekten sucht, die Planung macht, den Antrag stellt, und heute sind wir dabei, endlich den Grundstein zu legen, um jetzt vorwärts gehen zu können. Wir beabsichtigen, nächstes Jahr im Juni fertig zu sein und dann auch die ersten Patienten spätestens am 1.7. so gesagt aufzunehmen, und Patienten heißt dann immer Familiensysteme, also Eltern mit Kindern gleichzeitig.
2: Mit dem Neubau der Familientagesklinik entsteht somit ein wichtiger Ort der Unterstützung für betroffene Familien in der Region. Das Projekt zeigt, wie durch gemeinsame Anstrengungen nachhaltige Hilfsangebote geschaffen werden können. Für viele Familien in Sachsen-Anhalt bedeutet dies künftig neue Perspektiven und konkrete Hilfe im Alltag.
3: Bahntechnisch ist in Sachsen-Anhalt momentan einiges los. Es werden Schienen saniert und neue Strecken gebaut. Auch der Verkehrsknoten Köthen soll jetzt saniert und ausgebaut werden. Darüber informierte die DB Infrago zusammen mit der Stadt Köthen am 3. Juni. Welche Arbeiten hier in der nächsten Zeit anstehen, darüber informierte der Teamleiter vor Ort.
9: Was uns sofort ins Auge sticht, sind natürlich die Brücken, die sehr baufällig sind. Wir können oben nur noch mit 30 km/h drüber fahren und die müssen dringend neu gemacht werden. Und in dem Zuge entwickeln wir die Infrastruktur auch gleich zukunftsfähig, dass wir dann zukünftig auch dort weiterfahren können, ohne wieder neu umzubauen. Die Brücken sind von 1917, ungefähr 1920er Zeit. Die sind schon sehr alt und müssen jetzt mal neu gemacht werden. Es ist lange nichts passiert, beziehungsweise die Instandhaltung ist irgendwann am Ende ihrer Kräfte diesbezüglich. Und auch die Gleisanlagen sind in einem Zustand, den die heutigen Verkehre nicht mehr aufnehmen können.
3: Bei den angesprochenen Brücken handelt es sich laut DB Infrago um die Abschnitte Friedrich-Ebert-Straße, Friedrichstraße, Hohle Tore und Zietebach. Man wolle das Projekt in zwei Bauabschnitten realisieren, wobei Abschnitt 1 die genannten Überführungen betreffen werde, sowie Erneuerungen des Bahnsteigs und Bahnhofs in Köthen einschließe. Die Sanierungen im Bereich Köthen fangen aber nicht jetzt erst an. Bis 2020 hatte man am Standort schon gearbeitet. Aber worum ging es da genau?
9: Da wurden die Signalanlagen neu gemacht. Also das heißt, sprich, wir haben die Formsignale, wer das noch kennt, entfernt und ein neues elektronisches Stellwerk hingestellt.
3: Was in Bauphase 2 noch so passieren wird und mit welcher Bauzeit man rechne, erklärte Römpler im Interview.
9: Der nächste Schritt ist erstmal das Planrechtsverfahren mit der Offenlegung durch das Eisenbahnbundesamt. Und dann geht es dann 2030 los mit der Erneuerung des Kreuzungsbauwerkes im Norden von Köthen. Wir rechnen aktuell mit einer Bauzeit von 4 Jahren, auch der Tatsache geschuldet, dass auch der Bahnbetrieb während der Bauzeit aufrechterhalten werden muss.
3: Bis voraussichtlich 2034 wird sich in Köthen also einiges an der Bahninfrastruktur verändern. Wie sehr diese Arbeiten den Verkehr beeinträchtigen werden, bleibt abzuwarten. Die DB Infrago spricht allerdings von einer Investition in die Zukunft und erhofft sich somit auf lange Sicht einen besseren Verkehrsfluss in der Region.

0: Strahlender Sonnenschein, gute Stimmung und viele Gäste. Mit der offiziellen Eröffnung hat am Freitag der 24. Sachsen-Anhalt-Tag in Bernburg begonnen. Bis Sonntag präsentierte sich das ganze Land mit Kultur, Tradition und kulinarischen Angeboten. Aber gerade neben der Musik, Kultur und den zahlreichen Angeboten stand am ersten Tag des Sachsen-Anhalt-Tages auch das Ehrenamt im Mittelpunkt, nämlich um 18 Uhr beim Empfang der Landesregierung im Theater Bernburg. Nach der Begrüßung seitens der Oberbürgermeisterin von Bernburg, Dr. Silvia Risto, und dem Ministerpräsident des Landes Sachsen-Anhalt, Sven Schulze, zeichnete der Ministerpräsident, den Peißner Ortswehrleiter Mike Hammermann, mit dem silbernen Brandschutz- und Katastrophenschutz-Ehrenzeichen aus.
1: Persönlich nochmal Ihnen danken. Ich weiß ja, dass Ihre gesamte Familie in der Feuerwehr ist. Ne? Silberne Brandschutz- und Katastrophenschutz-Ehrenzeichen am Bande Magdeburg, Juni 2026, der Ministerpräsident des Landes Sachsen-Anhalt, Sven Schulze.
0: Mit der Auszeichnung wurde sein langjähriger Verdienst im Brand- und Katastrophenschutz gewürdigt. Die Ehrung unterstreicht die wichtige Rolle, die die ehrenamtlichen Einsatzkräfte für die Sicherheit der Menschen in Sachsen-Anhalt leisten. Im Übrigen, verliehen wird dieses Ehrenzeichen nur an Personen, welche 25 Jahre aktiv pflichttreuen Dienst in der Feuerwehr, dem Katastrophenschutz oder anerkannten Hilfsorganisationen geleistet haben. Eigentlich sollte die Vergabe der Auszeichnung geheim bleiben, wurde aber durch eine vortagige Zeitungsausgabe veröffentlicht. Dennoch gelang die Übergabe so wie der Abend. Mit einer musikalischen Umrahmung ließ man den Abend dann ausklingen. Wie der Sachsen-Anhalt-Tag am Tageslicht aussah, sowie die Stimmung und Meinungen, welche wir am 6. Juli einfingen, präsentieren wir Ihnen in der nächsten Sendung von RBW Aktuell. Der 24. Sachsen-Anhalt-Tag in Bernburg war ein Fest der Begegnung, der Regionalität und der guten Stimmung. An drei Tagen strömten rund 150.000 Besucherinnen und Besucher in die Stadt und erlebten ein abwechslungsreiches Programm aus Musik, Kultur und Tradition. Überall in den Straßen herrschte eine fröhliche und friedliche Atmosphäre, die den besonderen Charakter des größten Landfestes Sachsen-Anhalts eindrucksvoll unterstrich. Besonders beliebt waren die zahlreichen Stände und Präsentationsflächen, auf denen sich Städte, Landkreise, Vereine und Initiativen aus dem ganzen Bundesland präsentierten. Hier entdeckten die Gäste regionale Besonderheiten, kamen mit engagierten Ehrenamtlichen ins Gespräch und erlebten die Vielfalt Sachsen-Anhalts hautnah. Wir fragten außerdem rum, an was denken Sie, wenn Sie Sachsen-Anhalt hören? Wobei wir ein ordentliches Sortiment an Eindrücken sammeln konnten.
2: Dazu fällt mir ein, dass es meine Heimat ist. Ich bin in Sachsen-Anhalt aufgewachsen und groß geworden. Ich würde auch immer hier bleiben. Wir sind vom Europa-Rosarium Sangerhausen und das ist einfach das Schönste mit an Sachsen-Anhalt, unsere größte Rosensammlung der Welt.
3: Schöne Region, nette Leute und ein unheimlich schöner Ort zum Wohlfühlen.
4: Wir kommen aus Sachsen-Anhalt, das Heimat. Ist unsere Heimat.
5: Jo, ja. Heimat. Viel Grün.
4: Gesunde Chemie, tolle Hochschulen, nette Menschen.
5: FCM. Nur.
4: Gut.
0: Die Aussteller zeigten eindrucksvoll, was ihre Heimat ausmachte. Von touristischen Angeboten über kulturelle Projekte bis hin zu regionalen Produkten und Vereinsarbeit. Viele Besucher nutzten die Gelegenheit, neue Ausflugsziele kennenzulernen und mehr über die Geschichte, Tradition und Zukunftsprojekte der Region zu erfahren. Die Stände luden außerdem mit abwechslungsreichen Mitmachangeboten, Informationsmaterialien und persönlichen Gesprächen zum Verweilen ein. Gerade dieser direkte Austausch machte den besonderen Reiz des Sachsen-Anhalt-Tages aus. Die Besucher erlebten, wie vielfältig und engagiert die Menschen in den einzelnen Regionen des Landes waren.
6: Heimat. Ich komme von hier, von daher, ja.
7: Als allererstes nette Menschen, fleißige Menschen, stolze Menschen. und ein also wirklich wunderschönes Bundesland, was mehr ist als das, was man manchmal so in den Medien außerhalb Sachsen-Anhalts aus uns macht.
8: Alte Architektur beispielsweise, weil ich persönlich komme jetzt aus Halle, ich studiere in Dessau Design und was ich geil, also was ich schön finde, sind beispielsweise die Burg Giebigenstein, die wir haben. Es ist halt relativ alt, aber es sieht so schön aus. Ich bin da auch schon mal gewesen. Ja, also Besuch ist empfehlenswert. Oder halt auch einfach wie in Dessau das Bauhaus.
9: Es ist ein schönes, kleines Land und es gibt viel zu erkunden. Viele schöne Städte und Dörfer.
10: Viele Burgen.
9: Ja.
10: Sehr viele Sehenswürdigkeiten.
0: Neben den Präsentationen sorgten zahlreiche Bühnenprogramme, der traditionelle Festumzug mit rund 4000 Mitwirkenden, das gemeinsame Konzert von über 200 Spielleuten sowie die stimmungsvollen Lichtfahrten auf der Saale für unvergessliche Momente. Das Landesfest zeigte einmal mehr, wie stark der Zusammenhalt in Sachsen-Anhalt war und wie lebendig die Regionen des Landes ihre Identität präsentierten. Bernburg präsentierte sich dabei als weltoffene und gastfreundliche Gastgeberstadt und bot den idealen Rahmen für ein Wochenende voller Begegnung, Lebensfreude und regionaler Vielfalt. Mit vielen positiven Eindrücken endete ein Sachsen-Anhalt-Tag, der den Besucherinnen und Besuchern noch lange in Erinnerung bleiben dürfte.
11: Zu Sachsen-Anhalt, na, wunderschönes Bundesland, oder? Naja, ich sag mal, die Geschichte Deutschlands hat in Sachsen-Anhalt viele Wurzeln. Also man kann dort vieles finden, was Gesamtdeutschland geprägt hat. Das ist in Sachsen-Anhalt zu finden. Nicht nur Nebra, auch Bad Dürnberg und Naumburg und viele, viele Sachen, die das ausmachen.
12: Ja, Sachsen-Anhalt. Ich wohne ja in Sachsen-Anhalt, ist ja schön in Sachsen-Anhalt. Also mir gefällt's.
13: Die Menschen. Die Menschen einfach. Es ist eine schöne Gegend. Ja, würden wir immer wieder gern herkommen.
14: Es ist meine Heimat. Dort geboren und dort leben wir.
12: So sieht das aus.
14: Im Harz. Und da wollen wir auch nicht weggehen. Und wir können uns auch nicht beklagen.
15: Was fällt mir ein zu Sachsen-Anhalt, ja. Alles in Ordnung soweit.

0: aber von Spanien rausgeworfen wurde. 2 Jahre zuvor verließ das Team die Weltmeisterschaft schon in der Gruppenphase, sodass man zu diesem Auftakt erhöhte Hoffnungen hat. Wir waren in Wittenberg und haben nachgefragt, wer Interesse an der WM hat.
1: Wollen Sie die Fußball-WM dieses Jahr verfolgen?
2: Nein.
1: Ja. Kein Fußball-Fan?
2: Ja.
3: Okay. Ja, Sie sind kein Fußball-Fan.
4: Kein Fußball-Fan.
5: Ja, sicherlich, ne?
6: Ja, doch, also so nebenbei. So als Laie.
1: Ja, warum? Was, glauben Sie, Deutschland hat eine Chance?
4: Nee. Deutschland wird gewinnen. 100%. Ich habe mir die Europameisterschaft angeguckt und ich habe gesehen, wie krass Deutschland gespielt hat. Und dachte ich mir so, dieses Jahr WM muss gewinnen.
5: Deutschland glaube ich nicht. Ich denke mal Holland oder Frankreich, denke ich mal.
1: Wie weit schafft es denn Deutschland?
5: Ich hoffe bis ins Halbfinale.
0: Allerdings trifft nicht nur für deutsche Fans ein Problem auf, sondern auch für Menschen aus der ganzen Welt. Denn ausgetragen wird die WM von 3 Ländern aus Nordamerika: Mexiko, USA und Kanada. Durch die Zeitverschiebung werden die Spiele recht spät oder schon nach Mitternacht hier in Europa live übertragen, sodass viele Fans durch Arbeit und weitere Verpflichtungen diese nicht gucken können.
1: Stört Sie das, dass es in der oder insgesamt so zeitlich versetzt ist? Oder ist das Ihnen egal, Sie machen es trotzdem mit?
4: Nee, ich finde es schon störend. Ne? Aber ich denke, wenn Deutschland spielt, stehe ich auch dann mal nachts auf oder bleibe auf.
5: Ja, bis jetzt gehen ja die ersten Spiele, glaube ich, 21 Uhr, 22 Uhr, das geht noch. Oder 19 Uhr, glaube ich, das erste Jahr. Aber dann später, das muss man mal schauen, ja. Wenn man früh aufstehen muss, ist es blöd, ja.
7: Zu. Ja, die Sendezeiten.
1: Ist einfach zeitlich. Wäre besser, wenn es in Europa wäre.
0: Die Meinungen in Wittenberg gehen zwar auseinander, doch eines wird deutlich. Die Vorfreude auf die Weltmeisterschaft ist groß. Jetzt bleibt abzuwarten, welche Mannschaft sich am Ende den Titel sichert und wie die Fans mit den ungewohnten Anstoßzeiten zurechtkommen.
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0: Am Mittwoch, dem 3. Juni, fand in Landsberg der Betriebsräteempfang der IG Metall Halle Dessau statt. Grund dafür waren die kürzlichen bundesweiten Neuwahlen der Betriebsrätinnen und Betriebsräte. Die IG Metall wolle bei so einem Treffen die neuen Vertreterinnen und Vertreter begrüßen und eine Möglichkeit zum Netzwerken bieten. Aber wie gut sind die Betriebsratsstrukturen in der Region Halle-Dessau eigentlich aufgestellt?
1: Wir haben vor allen Dingen kleine und mittelständische Betriebe in den unterschiedlichsten Branchen, in der Metallelektroindustrie, im Handwerk, textile Dienste zu begleiten. Und wir stellen einfach fest, dass hier eine hohe Motivation ist, auch ein wichtiges Ehrenamt wahrzunehmen. Es geht um die Mitbestimmung in den Betrieben. Es gibt viel Erfahrung. Es gibt schon viele gute Regelungen. Aber die Themen der Zukunft sind natürlich eine große Herausforderung. Wir haben es zum Teil mit Krisensituationen zu tun, wirtschaftlichen schwierigen Bedingungen, aber gleichzeitig haben ja auch Betriebe, denen es sehr, sehr gut geht, die wissen gar nicht, wie sie ihre Aufträge abarbeiten sollen. Und Betriebsräte sind da immer zwischen Baum und Borke und müssen dann schauen, dass es für die Beschäftigten gute Regelungen gibt.
0: Ebenfalls vor Ort war die Arbeitsministerin des Landes Sachsen-Anhalt, Petra Grimm-Benne. Den Besuch einer Landesministerin bei einer solchen Veranstaltung hieß man von Seiten der IG Metall sehr willkommen. Wir wollten von Grimm-Benne wissen, was einen Betriebsrat so wichtig mache.
2: Es ist ganz wichtig, dass Betriebe mit Betriebsräten zusammen auch hinsichtlich der wirtschaftlichen Entwicklung

0: weiterkommen. Und wir haben ganz viele Regelungen zu treffen hinsichtlich Arbeitszeiten, zwischen Schichtdiensten, zwischen Personalentscheidungen, Fachkräftemangel, auch insbesondere hinsichtlich des wirtschaftlichen Aufschwunges zu gucken, dass es dem Unternehmen gut ist. Und wir können nach Studien erklären, dass wenn man das gemeinsam gestaltet in einem Unternehmen, und dazu sind die Betriebsräte eine richtige Scharnierfunktion, dann klappt es auch hinsichtlich der wirtschaftlichen Entwicklung besser. Und das wollen wir gerne auch in Sachsen-Anhalt weiterhin fördern.
1: Wie schon erwähnt, freute man sich über den Besuch der Ministerin. Denn die Anerkennung der Wichtigkeit von Betriebsräten in Unternehmen sei keine Selbstverständlichkeit, erzählte Almut Kapperleibe.
2: Das Betriebsverfassungsgesetz, habe ich heute in unseren einführenden Worten schon gesagt, ist ein sehr altes Gesetz, aber ein hart erkämpftes Gesetz, denn Mitbestimmung ist in Unternehmen ist keine natürliche Geschichte, sondern ist eine ganz wichtige rechtliche Regelung, die wir haben. Die kann aber nur mit Leben geführt werden, wenn es Menschen gibt, die das Amt auch wahrnehmen. Das ist die eine Seite. Die andere Seite ist aber auch, dass so ein Ehrenamt wahrgenommen wird, wertgeschätzt wird. Und alleine mit der Anwesenheit einer Vertreterin einer Landesregierung, wie mit Ministerin Frau Grimm-Benne, wird ja schon mal deutlich, dass es da einen hohen Grad der Wertschätzung gibt, dass es ein hohes Gut ist, dass Menschen die Motivation haben, Verantwortung zu übernehmen, sich einzusetzen. Und das muss auch, finde ich, von der Bundesregierung, aber auch von den Verantwortlichen in den Landesregierungen, muss das immer wieder gesehen werden. Das fängt schon damit an, wenn eben Politikerinnen und Politiker oder Verantwortliche aus bestimmten Ämtern Unternehmen besuchen, dass sie auch nicht nur nach der Unternehmensleitung fragen, sondern auch, wo ist denn hier eigentlich der Betriebsrat oder der Personalrat, und auch mal eine andere Sicht der Dinge hören.
1: Laut IG Metall Halle Dessau spüre man von Seiten der Betriebe als auch der Betriebsräte durchaus ein Bewusstsein für die Krisen der aktuellen Zeit. Gerade deshalb sei es auch momentan so wichtig, das Wohl der Arbeitnehmerinnen und Arbeitnehmer zu sichern.
3: Auch in diesem Jahr fand das beliebte Teichfest der Vereine in Petersroda statt. Trotz der nur rund 600 Einwohner im Dorf waren viele Gäste zu Besuch und genossen die entspannte sowie heimische Atmosphäre. Organisiert wurde die Veranstaltung von den Vereinen, so auch der ein paar Monate alte Heimatverein Petersroda. Ab Februar diesen Jahres gehört der Verein jetzt zum Dorf und ist offiziell beim Amtsgericht registriert.
4: Der hat sich ganz neu gegründet, erst im November, hat mittlerweile schon immerhin 41 Mitglieder. Ja, und wir sind jetzt auch das erste Mal hier bei dem Fest logischerweise dabei, weil uns gibt es das seit dem 11.11. offiziell letztes Jahr. Deswegen, wir machen jetzt hier einen Weinstand mit Winzerweinen, mit Brezeln, mit Aperol Spritz, mit, was haben wir noch Schönes? Weinschorle. Das haben wir uns als Heimatverein jetzt hier so auf die Fahne geschrieben. Haben natürlich auch alle, organisieren das auch als Vereine gemeinsam, also im Prinzip der Feuerwehrverein.
5: Ja.
4: Der Heimatverein und der Sportverein ist dieses Jahr raus und der Männerchor Petersroda. Und der Kirchenverein, genau. Also Förderverein der Kirche Petersroda. Wir haben dieses Fest hier in Gemeinschaftsarbeit organisiert.
3: Ab 14 Uhr ging es dann beim Dorfteich los. Bei Kaffee und Kuchen konnten sich die Besucher unterhalten und sich das Feuerwehrauto des Feuerwehrvereins besser ansehen. Das Highlight des Tages war der Auftritt des Magiers Sir Henry, der alt und jung nochmal verzauberte. Für die Kleinen gab es eine Hüpfburg und jede Menge Bastelspaß. Generell ist Basteln und Handwerk in Petersroda sehr groß geschrieben.
5: Wir machen, wie gesagt, monatlich Bastelnachmittage mit Kindern und mittlerweile auch mit unseren Senioren. Wir versuchen das so ein bisschen zu kombinieren und hier so ein bisschen Leben und Gemeinschaft in den Ort zu bringen. Und dieses Teichfest, das gibt es tatsächlich schon seit vielen Jahren. Ich bin jetzt seit 7 Jahren wieder zurück in der Heimat und seitdem bin ich da auch dabei und freue mich jedes Mal, das zu organisieren und bin begeistert von der Gemeinschaft in unserem kleinen Ort, weil wir sind ja nicht mal 600 Einwohner und wir haben viele, die zugezogen sind, viele junge Familien und viele ältere Herrschaften und die freuen sich dann jedes Mal hier dabei zu sein und zusammenzukommen. Ja. Es ist einfach nur schön, es macht Spaß.
4: Genau.
3: So zeigt sich, dass der Zusammenhalt ein fester Bestandteil in Petersroda ist und die Bewohner zufrieden sind. Aber woran liegt das?
5: Es ist in Petersroda tatsächlich so, wir haben sehr viele da, die schon immer hier sind. Da gibt es eine große Tradition, gerade im Chor, die den Ort sehr lieben. Wir haben viele Zugezogene, die sehr gerne hier leben, weil wir einfach... Ja, viele sagen so, wir sind immer so eine kleine Perle an der Rotsche, weil wir sind ganz nah an der Natur. Und das heißt, es sind Menschen, die sind gerne hier und die lieben den Ort. Und man kennt sich und man trifft sich. Und es macht einfach Spaß, das zusammen zu machen, weil wir kriegen auch immer wieder Unterstützung von der Stadt dafür, also von der Stadt Sandersdorf-Brehna. Ich kenne es nicht anders. Ich bin hier aufgewachsen als Kind. Ich war 17 Jahre weg und ich bin wiedergekommen und es war einfach wie nach Hause kommen. Man kennt sich untereinander, man trifft sich auf der Straße, man kennt die Kinder, man weiß, wo sie hingehören und da ist eine Gemeinschaft. Das ist halt eine Sache. Das ist so ein bisschen Familie.
3: Mit glücklichen Gesichtern und tollen Erinnerungen endet das Dorffest um 22 Uhr mit gegrilltem Essen. Man kann sich schon mal darauf einstellen, dass die Tradition fortgesetzt wird und das Fest im kommenden Jahr wieder stattfindet.
1: Am Donnerstag, dem 28. Mai, wurden in Wittenberg zwei Förderbescheide aus Mitteln des Landesprogramms Klima 3 in Höhe von insgesamt rund 2,8 Millionen Euro übergeben. Diese Gelder wolle man für den Bau einer neuen Hochwasserschutzanlage und eines Pumpwerks im Bereich der ehemaligen Kuhlache einsetzen. Man rechne bei diesem Projekt mit Gesamtkosten in Höhe von ca. 3,4 Millionen Euro, wie aus einer Pressemitteilung der Stadt hervorgeht. Aber warum ist der Hochwasserschutz im Zuge der Lager gerade hier so wichtig?
6: Hier in der Lutherstadt wird ja die Landesgartenschau 2028 vorbereitet. Ein großes Projekt, mit der Brachflächen weiterentwickelt werden sollen und das Ziel verfolgt ist, die Elbe näher an die Stadt heranzubringen, ein bisschen die Menschen mit der Elbe zu versöhnen. Das ist nicht ganz einfach, denn wir müssen Hochwasserschutzmaßnahmen dafür ergreifen. Die Elbe hat uns in den Jahren 2002 und 2013 sehr stark bewiesen, wie wichtig es ist, sich gegen Wasserfluten, gegen Hochwasser zu schützen.
1: Im Schatten der Landesgartenschau 2028 wird in Wittenberg viel gebaut. Laut den Verantwortlichen plane man, einige dieser Baumaßnahmen auch dauerhaft beizubehalten, um die Stadt langfristig und auch nach der Lager zu bereichern. Auch für diesen Abschnitt der Lutherstadt sei einiges geplant, erklärte Michael Steinland.
7: Auf jeden Fall wird hier erstmal grundsätzlich ein toller neuer Park für Wittenberg entstehen, sodass man aus der Altstadt jetzt einen wunderbaren Zugang, neuen Zugang dann zur Elbe hat. Den Anleger, den wir hier für das Gastroschiff schaffen wollen während der Landesgartenschau, wird dauerhafter Art sein. Das heißt, es besteht die Möglichkeit, entweder dass eben dort dieses Gastroschiff auch weiter zu betreiben oder aber auch diesen Anleger für die Flussschifffahrt zu nutzen. Aber darüber hinaus gibt es noch viele andere Punkte, dann wie es entstehen hier neue Spielanlagen, die dauerhaft sind. Es entsteht eine Veranstaltungsfläche, die auch dauerhaft dann genutzt werden wird.
1: Willingmann erzählte vor Ort, das Land Sachsen-Anhalt habe seit 2002 rund 1,6 Milliarden Euro in den landesweiten Hochwasserschutz investiert, um die Bevölkerung sowie die umliegende Natur zu schützen. Aber warum genau kommen die Gelder bei dieser Übergabe aus den Klima-3-Mitteln?
8: Es hat eine sehr wichtige Bedeutung für das Klima. Jetzt nicht unmittelbar diese beiden Fördermittelbescheide, aber wir sind ja hier im Bereich der Kuhlache. Und das, was man hier sieht, ist eine Entsiegelung von alten Betonflächen, die auf der Kuhlache aufgebracht gewesen waren. Und durch diese Versiegelung hat sich hier die Hitze gestaut, sodass wir hier richtige Hitzeinseln hatten. Und das hat sich im Sommer teilweise, war das gar nicht auszuhalten. Und durch das Entsiegeln der Flächen lösen wir dieses Problem.
1: Die Landesgartenschau sei hier eine treibende Kraft, um die Stadtentwicklung weiter voranzubringen, hieß es in der Pressemitteilung weiter. Man plane also auch auf lange Sicht, die Stadt attraktiver und resilienter gegen Klimaeinflüsse zu gestalten und freue sich über die Möglichkeiten, welche die Lager eröffne.
3: Ein neues Projekt findet nun seinen Anfang in der Lutherstadt Wittenberg. Auf dem Gelände der Klinik Bosse soll nun der Neubau einer Familientagesklinik entstehen. Der Anfang der Bauarbeiten wurde nun mit einer feierlichen Grundsteinlegung am 20. April gefeiert, bei denen einige Besucher wie Mitglieder des Landrats oder Ministerin Petra Grimbehne anwesend waren. Dies ist nicht nur ein bedeutsamer Meilenstein für die Region, sondern auch ein Erfolg für ganz Sachsen-Anhalt. Das Land selbst trug dazu bei, dass dieses Projekt durch den Fördermittelbescheid nun den Startschuss bekommt.
0: Wir haben heute hier 3,6 Millionen

0: endgültigen Bescheid übergeben. Und das ist schon die Planung, die wir schon seit 2019 haben, dass wir hier im Bereich Wittenberg eine Versorgungslücke schließen wollen. Das heißt, wir haben therapeutische Angebote für Kinder, wir haben sie für Eltern, aber wir wollen hier etwas Neues gehen, dass wir nämlich sozusagen eine Tagesklinik machen, direkt für Familien. Damit gehen wir auch gesundheitsmäßig neue Wege. Und wir haben vom Krankenhausgutachten schon gesagt, dass wir im Land so ein Angebot noch nicht vorhalten. Und wir schließen damit auch eine Versorgungslücke, was ich ganz klasse finde. Und wir gehen auch zusätzlich noch neue Wege, dass wir nicht nur die Alexianer gebeten haben, eine Konzeption zu machen, sondern dass ich, wie ich mal sagen darf, unsere Salus auch gebeten haben, die hier Kinder- und Jugendpsychiatrien vorhalten, dass man dann nochmal neue Wege geht, weil es da wirklich darum geht, und das ist mir eigentlich auch ein Herzensanliegen, dass wir sagen, wir wollen Familien helfen, dass sie heilen können, auch als Familie, und dass wir dann nicht immer wieder gucken müssen, wie wir nochmal neu gucken auf die Familie, wenn es Rückfälle gibt. Und ich verspreche mir von dieser Konzeption ganz viel, und es ist toll, dass ich heute dafür auch den Grundstein mitlegen durfte.
1: Die Familientagesklinik hat ein integratives, familienorientiertes Behandlungskonzept. Der sehr bindungs- und beziehungsorientierte therapeutische Ansatz stellt eine Kombination verschiedener Interventionen dar, die sowohl bei den Eltern und Kindern als auch bei beiden gemeinsam ansetzen. Das heißt, wenn zum Beispiel Eltern psychische Erkrankungen haben, kommt es oft zu Fällen, dass die Kinder darunter stark leiden. Dabei soll die Familienklinik in Wittenberg und der ganzen Region eine große Hilfe leisten.
2: Das schließt eine ganz, ganz große Versorgungslücke bei uns. Wir haben im Jugendbereich natürlich Angebote, psychiatrische Angebote. Wir haben die auch im Erwachsenenbereich. Aber immer dann, wenn es zu Konflikten in Familien führt. Und das merken wir zum Beispiel im Jugendamt regelmäßig, dass eben nicht nur der jugendliche Teil eines Problems sein kann, sondern eben die ganze Familie. Da muss man auch die ganze Familie in den Blick nehmen. Und genau das wird in diesem Familienzentrum dann stattfinden. Und ich glaube, dann ist das auch sehr viel runder, die Lösung, wenn man eben nicht nur an einzelnen Stellen guckt, sondern sich das ganze System Familie ansieht.
1: In ein paar Monaten soll der Neubau dann fertiggestellt werden und bereit für den Einzug sein. Bis zu 8 Familien können hier dann unterkommen und täglich an Behandlungen dran teilnehmen. Angestrebt wird, Familien mit Kindern zwischen 4 und 14 Jahren ganzheitlich zu unterstützen, sodass sich das Zusammenleben dauerhaft verbessert und gefestigt wird. Die Planung an sich begann schon im Frühjahr 2025 in enger Abstimmung mit den Mitarbeitern in der Klinik Bosse-Wittenberg und der Salus GmbH, um alle Anforderungen zu beachten.
3: Wir haben das vor, wie gesagt, vielen Jahren mit Herrn Dr. Serchen, damals als Chefarzt, gemeinsam mit der Salus überlegt, dass das eine sinnvolle Sache wäre, und haben seit 2019 im Krankenhausplan dieses Angebot stehen, haben dann aber einige Zeit gebraucht, und das ist bei jeder Baumaßnahme so, dass man erst überlegt, wie funktioniert das, konzeptionell nochmal dran geht, sich dann den Architekten sucht, die Planung macht, den Antrag stellt, und heute sind wir dabei, endlich den Grundstein zu legen, um jetzt vorwärts gehen zu können. Wir beabsichtigen, nächstes Jahr im Juni fertig zu sein und dann auch die ersten Patienten spätestens am 1.7. so gesagt aufzunehmen, und Patienten heißt dann immer Familiensysteme, also Eltern mit Kindern gleichzeitig.
1: Mit dem Neubau der Familientagesklinik entsteht somit ein wichtiger Ort der Unterstützung für betroffene Familien in der Region. Das Projekt zeigt, wie durch gemeinsame Anstrengungen nachhaltige Hilfsangebote geschaffen werden können. Für viele Familien in Sachsen-Anhalt bedeutet dies künftig neue Perspektiven und konkrete Hilfe im Alltag.
4: Bahntechnisch ist in Sachsen-Anhalt momentan einiges los. Es werden Schienen saniert und neue Strecken gebaut. Auch der Verkehrsknoten Köthen soll jetzt saniert und ausgebaut werden. Darüber informierte die DB Infrago zusammen mit der Stadt Köthen am 3. Juni. Welche Arbeiten hier in der nächsten Zeit anstehen, darüber informierte der Teamleiter vor Ort.
5: Was uns sofort ins Auge sticht, sind natürlich die Brücken, die sehr baufällig sind. Wir können oben nur noch mit 30 km/h drüber fahren und die müssen dringend neu gemacht werden. Und in dem Zuge entwickeln wir die Infrastruktur auch gleich zukunftsfähig, dass wir dann zukünftig auch dort weiterfahren können, ohne wieder neu umzubauen. Die Brücken sind von 1917, ungefähr 1920er Zeit. Die sind schon sehr alt und müssen jetzt mal neu gemacht werden. Es ist lange nichts passiert, beziehungsweise die Instandhaltung ist irgendwann am Ende ihrer Kräfte diesbezüglich. Und auch die Gleisanlagen sind in einem Zustand, den die heutigen Verkehre nicht mehr aufnehmen können.
4: Bei den angesprochenen Brücken handelt es sich laut DB Infrago um die Abschnitte Friedrich-Ebert-Straße, Friedrichstraße, Hohle Tore und Zietebach. Man wolle das Projekt in zwei Bauabschnitten realisieren, wobei Abschnitt 1 die genannten Überführungen betreffen werde, sowie Erneuerungen des Bahnsteigs und Bahnhofs in Köthen einschließe. Die Sanierungen im Bereich Köthen fangen aber nicht jetzt erst an. Bis 2020 hatte man am Standort schon gearbeitet. Aber worum ging es da genau?
5: Da wurden die Signalanlagen neu gemacht. Also das heißt, sprich, wir haben die Formsignale, wer das noch kennt, entfernt und ein neues elektronisches Stellwerk hingestellt.
4: Was in Bauphase 2 noch so passieren wird und mit welcher Bauzeit man rechne, erklärte Römpler im Interview.
5: Der nächste Schritt ist erstmal das Planrechtsverfahren mit der Offenlegung durch das Eisenbahnbundesamt. Und dann geht es dann 2030 los mit der Erneuerung des Kreuzungsbauwerkes im Norden von Köthen. Wir rechnen aktuell mit einer Bauzeit von 4 Jahren, auch der Tatsache geschuldet, dass auch der Bahnbetrieb während der Bauzeit aufrechterhalten werden muss.
4: Bis voraussichtlich 2034 wird sich in Köthen also einiges an der Bahninfrastruktur verändern. Wie sehr diese Arbeiten den Verkehr beeinträchtigen werden, bleibt abzuwarten. Die DB Infrago spricht allerdings von einer Investition in die Zukunft und erhofft sich somit auf lange Sicht einen besseren Verkehrsfluss in der Region.

0: Strahlender Sonnenschein, gute Stimmung und viele Gäste. Mit der offiziellen Eröffnung hat am Freitag der 24. Sachsen-Anhalt-Tag in Bernburg begonnen. Bis Sonntag präsentierte sich das ganze Land mit Kultur, Tradition und kulinarischen Angeboten. Aber gerade neben der Musik, Kultur und den zahlreichen Angeboten stand am ersten Tag des Sachsen-Anhalt-Tages auch das Ehrenamt im Mittelpunkt, nämlich um 18 Uhr beim Empfang der Landesregierung im Theater Bernburg. Nach der Begrüßung seitens der Oberbürgermeisterin von Bernburg, Dr. Silvia Risto, und dem Ministerpräsident des Landes Sachsen-Anhalt, Sven Schulze, zeichnete der Ministerpräsident, den Peißner Ortswehrleiter Mike Hammermann, mit dem silbernen Brandschutz- und Katastrophenschutz-Ehrenzeichen aus.
1: Persönlich nochmal Ihnen danken. Ich weiß ja, dass Ihre gesamte Familie in der Feuerwehr ist. Ne? Silberne Brandschutz- und Katastrophenschutz-Ehrenzeichen am Bande Magdeburg, Juni 2026, der Ministerpräsident des Landes Sachsen-Anhalt, Sven Schulze.
0: Mit der Auszeichnung wurde sein langjähriger Verdienst im Brand- und Katastrophenschutz gewürdigt. Die Ehrung unterstreicht die wichtige Rolle, die die ehrenamtlichen Einsatzkräfte für die Sicherheit der Menschen in Sachsen-Anhalt leisten. Im Übrigen, verliehen wird dieses Ehrenzeichen nur an Personen, welche 25 Jahre aktiv pflichttreuen Dienst in der Feuerwehr, dem Katastrophenschutz oder anerkannten Hilfsorganisationen geleistet haben. Eigentlich sollte die Vergabe der Auszeichnung geheim bleiben, wurde aber durch eine vortagige Zeitungsausgabe veröffentlicht. Dennoch gelang die Übergabe so wie der Abend. Mit einer musikalischen Umrahmung ließ man den Abend dann ausklingen. Wie der Sachsen-Anhalt-Tag am Tageslicht aussah, sowie die Stimmung und Meinungen, welche wir am 6. Juli einfingen, präsentieren wir Ihnen in der nächsten Sendung von RBW Aktuell. Der 24. Sachsen-Anhalt-Tag in Bernburg war ein Fest der Begegnung, der Regionalität und der guten Stimmung. An drei Tagen strömten rund 150.000 Besucherinnen und Besucher in die Stadt und erlebten ein abwechslungsreiches Programm aus Musik, Kultur und Tradition. Überall in den Straßen herrschte eine fröhliche und friedliche Atmosphäre, die den besonderen Charakter des größten Landfestes Sachsen-Anhalts eindrucksvoll unterstrich. Besonders beliebt waren die zahlreichen Stände und Präsentationsflächen, auf denen sich Städte, Landkreise, Vereine und Initiativen aus dem ganzen Bundesland präsentierten. Hier entdeckten die Gäste regionale Besonderheiten, kamen mit engagierten Ehrenamtlichen ins Gespräch und erlebten die Vielfalt Sachsen-Anhalts hautnah. Wir fragten außerdem rum, an was denken Sie, wenn Sie Sachsen-Anhalt hören? Wobei wir ein ordentliches Sortiment an Eindrücken sammeln konnten.
2: Dazu fällt mir ein, dass es meine Heimat ist. Ich bin in Sachsen-Anhalt aufgewachsen und groß geworden. Ich werde auch immer hier bleiben. Wir sind vom Europa-Rosarium Sangerhausen und das ist einfach das Schönste mit an Sachsen-Anhalt, unsere größte Rosensammlung der Welt.
3: Schöne Region, nette Leute und ein unheimlich schöner Ort zum Wohlfühlen.
4: Wir kommen aus Sachsen-Anhalt, das Heimat. Ist unsere Heimat.
5: Jo, ja. Heimat. Noch ein? Viel Grün.
4: Gesunde Chemie, tolle Hochschulen, nette Menschen.
5: FCM? Nur?
4: Ja, gut.
0: Die Aussteller zeigten eindrucksvoll, was ihre Heimat ausmachte. Von touristischen Angeboten über kulturelle Projekte bis hin zu regionalen Produkten und Vereinsarbeit. Viele Besucher nutzten die Gelegenheit, neue Ausflugsziele kennenzulernen und mehr über die Geschichte, Tradition und Zukunftsprojekte der Region zu erfahren. Die Stände luden außerdem mit abwechslungsreichen Mitmachangeboten, Informationsmaterialien und persönlichen Gesprächen zum Verweilen ein. Gerade dieser direkte Austausch machte den besonderen Reiz des Sachsen-Anhalt-Tages aus. Die Besucher erlebten, wie vielfältig und engagiert die Menschen in den einzelnen Regionen des Landes waren.
6: Heimat. Ich komme von hier, von daher, ja.
7: Als allererstes nette Menschen, fleißige Menschen, stolze Menschen. und ein also wirklich wunderschönes Bundesland, was mehr ist als das, was man manchmal so in den Medien außerhalb Sachsen-Anhalts aus uns macht.
8: Alte Architektur beispielsweise, weil ich persönlich komme jetzt aus Halle, ich studiere in Dessau Design und was ich geil, also was ich schön finde, sind beispielsweise die Burg Giebigenstein, die wir haben. Es ist halt relativ alt, aber es sieht so schön aus. Ich bin da auch schon mal gewesen. Ja, also Besuch ist empfehlenswert. Oder halt auch einfach wie in Dessau das Bauhaus.
9: Es ist ein schönes, kleines Land und es gibt viel zu erkunden. Viele schöne Städte und Dörfer.
10: Viele Burgen.
9: Ja.
10: Sehr viele Sehenswürdigkeiten.
0: Neben den Präsentationen sorgten zahlreiche Bühnenprogramme, der traditionelle Festumzug mit rund 4000 Mitwirkenden, das gemeinsame Konzert von über 200 Spielleuten sowie die stimmungsvollen Lichtfahrten auf der Saale für unvergessliche Momente. Das Landesfest zeigte einmal mehr, wie stark der Zusammenhalt in Sachsen-Anhalt war und wie lebendig die Regionen des Landes ihre Identität präsentierten. Bernburg präsentierte sich dabei als weltoffene und gastfreundliche Gastgeberstadt und bot den idealen Rahmen für ein Wochenende voller Begegnung, Lebensfreude und regionaler Vielfalt. Mit vielen positiven Eindrücken endete ein Sachsen-Anhalt-Tag, der den Besucherinnen und Besuchern noch lange in Erinnerung bleiben dürfte.
11: Zu Sachsen-Anhalt, na, wunderschönes Bundesland, oder? Naja, ich sag mal, die Geschichte Deutschlands hat in Sachsen-Anhalt viele Wurzeln. Also man kann dort vieles finden, was Gesamtdeutschland geprägt hat. Das ist in Sachsen-Anhalt zu finden. Nicht nur Nebra, auch Bad Dürnberg und Naumburg und viele, viele Sachen, die das ausmachen.
12: Ja, Sachsen-Anhalt. Ich wohne ja in Sachsen-Anhalt, ist ja schön in Sachsen-Anhalt. Also mir gefällt's.
13: Die Menschen. Die Menschen einfach. Es ist eine schöne Gegend. Ja, würden wir immer wieder gern herkommen.
14: Es ist meine Heimat. Dort geboren und dort leben wir.
12: So sieht das
14: im
12: aus.
14: Harz. Und da wollen wir auch nicht weggehen. Wir können uns auch nicht beklagen.
15: Was fällt mir ein zu Sachsen-Anhalt, ja. Alles in Ordnung soweit.
16: Bald ist es wieder soweit. Die lang ersehnte Fußball-Weltmeisterschaft findet dieses Jahr im Sommer nach 4 Jahren wieder statt. Nach dem Sieg von Argentinien in Katar zur WM 22 haben jetzt auch andere Nationen auf die Trophäe einen Blick geworfen und bereiten sich schon seit Monaten auf diesen wichtigen Moment drauf vor. Besonders die Fans aus Deutschland erhoffen sich ein erfolgreiches Ergebnis der deutschen Nationalmannschaft. Ein großer Anreiz ist die EM 24, bei der Deutschland es bis ins Halbfinale schaffte, aber von Spanien rausgeworfen wurde. 2 Jahre zuvor verließ das Team die Weltmeisterschaft schon in der Gruppenphase, sodass man zu diesem Auftakt erhöhte Hoffnungen hat. Wir waren in Wittenberg und haben nachgefragt, wer Interesse an der WM hat.
17: Wollen Sie die Fußball-WM dieses Jahr verfolgen?
18: Nein.
17: Kein Fußball-Fan?
18: Okay.
19: Ja, sind kein Fußball-Fan.
18: Kein Fußball-Fan.
20: Ja, sicherlich,
21: ne? Ja, doch, also so nebenbei. So als Laie.
17: Ja, was, glauben Sie, Deutschland hat eine Chance?
18: Nee. Deutschland wird gewinnen. 100%. Ich habe mir die Europameisterschaft angeguckt und ich habe gesehen, wie krass Deutschland gespielt hat. Und dachte ich mir so, dieses Jahr WM muss gewinnen.
20: Deutschland glaube ich nicht. Ich denke mal Holland oder Frankreich, denke ich mal.
17: Wie weit schafft es denn Deutschland?
20: Ich hoffe bis ins Halbfinale.
16: Allerdings trifft nicht nur für deutsche Fans ein Problem auf, sondern auch für Menschen aus der ganzen Welt. Denn ausgetragen wird die WM von 3 Ländern aus Nordamerika: Mexiko, USA und Kanada. Durch die Zeitverschiebung werden die Spiele recht spät oder schon nach Mitternacht hier in Europa live übertragen, sodass viele Fans durch Arbeit und weitere Verpflichtungen diese nicht gucken können.
17: Stört Sie das, dass es in der oder insgesamt so zeitlich versetzt ist? Oder ist das Ihnen egal, Sie machen es trotzdem mit?
18: Nee, ich finde es schon störend. Ne? Aber ich denke, wenn Deutschland spielt, stehe ich auch dann mal nachts auf oder bleibe auf.
20: Ja, bis jetzt gehen ja die ersten Spiele, glaube ich, 21 Uhr, 22 Uhr, das geht noch. Oder 19 Uhr, glaube ich, das erste Jahr. Aber dann später, das muss man mal schauen, ja. Wenn man früh aufstehen muss, ist es blöd, ja.
22: Zu.
17: Das ist einfach zeitlich. Wäre besser, wenn es in Europa wäre.
16: Die Meinungen in Wittenberg gehen zwar auseinander, doch eines wird deutlich. Die Vorfreude auf die Weltmeisterschaft ist groß. Jetzt bleibt abzuwarten, welche Mannschaft sich am Ende den Titel sichert und wie die Fans mit den ungewohnten Anstoßzeiten zurechtkommen.
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0: Am Mittwoch, dem 3. Juni, fand in Landsberg der Betriebsräteempfang der IG Metall Halle Dessau statt. Grund dafür waren die kürzlichen bundesweiten Neuwahlen der Betriebsrätinnen und Betriebsräte. Die IG Metall wolle bei so einem Treffen die neuen Vertreterinnen und Vertreter begrüßen und eine Möglichkeit zum Netzwerken bieten. Aber wie gut sind die Betriebsratsstrukturen in der Region Halle-Dessau eigentlich aufgestellt?
1: Wir haben vor allen Dingen kleine und mittelständische Betriebe in den unterschiedlichsten Branchen, in der Metallelektronik, im Handwerk, textile Dienste zu begleiten. Und wir stellen einfach fest, dass hier eine hohe Motivation ist, auch ein wichtiges Ehrenamt wahrzunehmen. Es geht um die Mitbestimmung in den Betrieben. Es gibt viel Erfahrung. Es gibt schon viele gute Regelungen. Aber die Themen der Zukunft sind natürlich eine große Herausforderung. Wir haben es zum Teil mit Krisensituationen zu tun, wirtschaftlichen schwierigen Bedingungen. Aber gleichzeitig haben wir auch Betriebe, denen es sehr, sehr gut geht, die wissen gar nicht, wie sie ihre Aufträge abarbeiten sollen. Und Betriebsräte sind da immer zwischen Baum und Borke und müssen dann schauen, dass es für die Beschäftigten gute Regelungen gibt.
0: Ebenfalls vor Ort war die Arbeitsministerin des Landes Sachsen-Anhalt, Petra Grimm-Benne. Den Besuch einer Landesministerin bei einer solchen Veranstaltung hieß man von Seiten der IG Metall sehr willkommen. Wir wollten von Grimm-Benne wissen, was einen Betriebsrat so wichtig mache.
2: Es ist ganz wichtig, dass Betriebe mit Betriebsräten zusammen auch hinsichtlich der wirtschaftlichen Entwicklung weiterkommen. Und wir haben ganz viele Regelungen zu treffen hinsichtlich Arbeitszeiten, zwischen Schichtdiensten, zwischen Personalentscheidungen, Fachkräftemangel, auch insbesondere hinsichtlich des wirtschaftlichen Aufschwunges zu gucken, dass es dem Unternehmen gut ist. Und wir können nach Studien erklären, dass wenn man das gemeinsam gestaltet in einem Unternehmen, und dazu sind die Betriebsräte eine richtige Scharnierfunktion, dann klappt es auch hinsichtlich der wirtschaftlichen Entwicklung besser. Und das wollen wir gerne auch in Sachsen-Anhalt weiterhin fördern.
0: Wie schon erwähnt, freute man sich über den Besuch der Ministerin. Denn die Anerkennung der Wichtigkeit von Betriebsräten in Unternehmen sei keine Selbstverständlichkeit, erzählte Almut Kapperleibe.
1: Das Betriebsverfassungsgesetz, habe ich heute in unseren einführenden Worten schon gesagt, ist ein sehr altes Gesetz, aber ein hart erkämpftes Gesetz, denn Mitbestimmung ist in Unternehmen ist keine natürliche Geschichte, sondern ist eine ganz wichtige rechtliche Regelung, die wir haben. Die kann aber nur mit Leben geführt werden, wenn es Menschen gibt, die das Amt auch wahrnehmen. Das ist die eine Seite. Die andere Seite ist aber auch, dass so ein Ehrenamt wahrgenommen wird, wertgeschätzt wird und alleine mit der Anwesenheit einer Vertreterin einer Landesregierung wie mit Ministerin Frau Grimm-Benne wird ja schon mal deutlich, dass es da einen hohen Grad der Wertschätzung gibt, dass es ein hohes Gut ist, dass Menschen die Motivation haben, Verantwortung zu übernehmen, sich einzusetzen. Und das muss auch, finde ich, von der Bundesregierung, aber auch von den Verantwortlichen in den Landesregierungen, muss das immer wieder gesehen werden. Das fängt schon damit an, wenn eben Politikerinnen und Politiker oder Verantwortliche aus bestimmten Ämtern Unternehmen besuchen, dass sie auch nicht nur nach der Unternehmensleitung fragen, sondern auch, wo ist denn hier eigentlich der Betriebsrat oder der Personalrat, und auch mal eine andere Sicht der Dinge hören.
0: Laut IG Metall Halle Dessau spüre man von Seiten der Betriebe als auch der Betriebsräte durchaus ein Bewusstsein für die Krisen der aktuellen Zeit. Gerade deshalb sei es auch momentan so wichtig, das Wohl der Arbeitnehmerinnen und Arbeitnehmer zu sichern.
3: Auch in diesem Jahr fand das beliebte Teichfest der Vereine in Petersroda statt. Trotz der nur rund 600 Einwohner im Dorf waren viele Gäste zu Besuch und genossen die entspannte sowie heimische Atmosphäre. Organisiert wurde die Veranstaltung von den Vereinen, so auch der ein paar Monate alte Heimatverein Petersroda. Ab Februar diesen Jahres gehört der Verein jetzt zum Dorf und ist offiziell beim Amtsgericht registriert.
4: Der hat sich ganz neu gegründet, erst im November, hat mittlerweile schon immerhin 41 Mitglieder. Ja, und wir sind jetzt auch das erste Mal hier bei dem Fest logischerweise dabei, weil uns gibt es das seit dem 11.11. offiziell, letztes Jahr. Deswegen, wir machen jetzt hier einen Weinstand mit Winzerweinen, mit Brezeln, mit Aperol Spritz, mit, was haben wir noch Schönes? Weinschorle. Das haben wir uns als Heimatverein jetzt hier so auf die Fahne geschrieben. Haben natürlich auch alle, organisieren das auch als Vereine gemeinsam, also im Prinzip der Feuerwehrverein.
5: Ja. Yeah.
4: Der Heimatverein und der Sportverein ist dieses Jahr raus und der Männerchor Petersroda. Und der Kirchenverein, genau. Also Förderverein der Kirche Petersroda. Wir haben dieses Fest hier in Gemeinschaftsarbeit organisiert.
3: Ab 14 Uhr ging es dann beim Dorfteich los. Bei Kaffee und Kuchen konnten sich die Besucher unterhalten und sich das Feuerwehrauto des Feuerwehrvereins besser ansehen. Das Highlight des Tages war der Auftritt des Magiers Sir Henry, der alt und jung nochmal verzauberte. Für die Kleinen gab es eine Hüpfburg und jede Menge Bastelspaß. Generell ist Basteln und Handwerk in Petersroda sehr groß geschrieben.
5: Wir machen, wie gesagt, monatlich Bastelnachmittage mit Kindern und mittlerweile auch mit unseren Senioren. Wir versuchen das so ein bisschen zu kombinieren und hier so ein bisschen Leben und Gemeinschaft in den Ort zu bringen. Und dieses Teichfest, das gibt es tatsächlich schon seit vielen Jahren. Ich bin jetzt seit 7 Jahren wieder zurück in der Heimat und seitdem bin ich da auch dabei und freue mich jedes Mal, das zu organisieren und bin begeistert von der Gemeinschaft in unserem kleinen Ort, weil wir sind ja nicht mal 600 Einwohner und wir haben viele, die zugezogen sind, viele junge Familien und viele ältere Herrschaften und die freuen sich dann jedes Mal hier dabei zu sein und zusammenzukommen. Ja. Es ist einfach nur schön, es macht Spaß.
4: Genau.
3: So zeigt sich, dass der Zusammenhalt ein fester Bestandteil in Petersroda ist und die Bewohner zufrieden sind. Aber woran liegt das?
5: Es ist in Petersroda tatsächlich so, wir haben sehr viele da, die schon immer hier sind. Da gibt es eine große Tradition, gerade im Chor, die den Ort sehr lieben. Wir haben viele Zugezogene, die sehr gerne hier leben, weil wir einfach, ja, viele sagen so, wir sind immer so eine kleine Perle.

0: Wilderbotsche, weil wir sind ganz nah an der Natur. Und das heißt, es sind Menschen, die sind gerne hier und die lieben den Ort und man kennt sich und man trifft sich und es macht einfach Spaß, das zusammen zu machen, weil wir kriegen auch immer wieder Unterstützung von der Stadt dafür, also von der Stadt Sandersdorf-Brehna. Ich kenne es nicht anders. Ich bin hier aufgewachsen als Kind. Ich war 17 Jahre weg und ich bin wiedergekommen und es war einfach wie nach Hause kommen. Man kennt sich untereinander, man trifft sich auf der Straße, man kennt die Kinder, man weiß, wo sie hingehören und da ist eine Gemeinschaft. Das ist halt eine Sache. Das ist so ein bisschen Familie.
1: Mit glücklichen Gesichtern und tollen Erinnerungen endet das Dorffest um 22 Uhr mit gegrilltem Essen. Man kann sich schon mal darauf einstellen, dass die Tradition fortgesetzt wird und das Fest im kommenden Jahr wieder stattfindet.
2: Am Donnerstag, dem 28. Mai, wurden in Wittenberg zwei Förderbescheide aus Mitteln des Landesprogramms Klima 3 in Höhe von insgesamt rund 2,8 Millionen Euro übergeben. Diese Gelder wolle man für den Bau einer neuen Hochwasserschutzanlage und eines Pumpwerks im Bereich der ehemaligen Kuhlache einsetzen. Man rechne bei diesem Projekt mit Gesamtkosten in Höhe von ca. 3,4 Millionen Euro, wie aus einer Pressemitteilung der Stadt hervorgeht. Aber warum ist der Hochwasserschutz im Zuge der Lager gerade hier so wichtig?
3: Hier in der Lutherstadt wird ja die Landesgartenschau 2028 vorbereitet. Ein großes Projekt, mit der Brachflächen weiterentwickelt werden sollen und das Ziel verfolgt ist, die Elbe näher an die Stadt heranzubringen, ein bisschen die Menschen mit der Elbe zu versöhnen. Das ist nicht ganz einfach, denn wir müssen Hochwasserschutzmaßnahmen dafür ergreifen. Die Elbe hat uns in den Jahren 2002 und 2013 sehr stark bewiesen, wie wichtig es ist, sich gegen Wasserfluten, gegen Hochwasser zu schützen.
2: Im Schatten der Landesgartenschau 2028 wird in Wittenberg viel gebaut. Laut den Verantwortlichen plane man, einige dieser Baumaßnahmen auch dauerhaft beizubehalten, um die Stadt langfristig und auch nach der Lager zu bereichern. Auch für diesen Abschnitt der Lutherstadt sei einiges geplant, erklärte Michael Steinland.
4: Auf jeden Fall wird hier erstmal grundsätzlich ein toller neuer Park für Wittenberg entstehen, sodass man aus der Altstadt jetzt einen wunderbaren Zugang, neuen Zugang dann zur Elbe hat. Den Anleger, den wir hier für das Gastroschiff schaffen wollen während der Landesgartenschau, wird dauerhafter Art sein. Das heißt, es besteht die Möglichkeit, entweder das eben dort dieses Gastroschiff auch weiter zu betreiben oder aber auch diesen Anleger für die Flussschifffahrt zu nutzen. Aber darüber hinaus gibt es noch viele andere Punkte, dann wie es entstehen hier neue Spielanlagen, die dauerhaft sind. Es entsteht eine Veranstaltungsfläche, die auch dauerhaft dann genutzt werden wird.
2: Willingmann erzählte vor Ort, das Land Sachsen-Anhalt habe seit 2002 rund 1,6 Milliarden Euro in den landesweiten Hochwasserschutz investiert, um die Bevölkerung sowie die umliegende Natur zu schützen. Aber warum genau kommen die Gelder bei dieser Übergabe aus den Klima-3-Mitteln?
5: Es hat eine sehr wichtige Bedeutung für das Klima. Jetzt nicht unmittelbar diese beiden Fördermittelbescheide, aber wir sind ja hier im Bereich der Kuhlache. Und das, was man hier sieht, ist eine Entsiegelung von alten Betonflächen, die auf der Kuhlache aufgebracht gewesen waren. Und durch diese Versiegelung hat sich hier die Hitze gestaut, sodass wir hier richtige Hitzeinseln hatten. Und das hat sich im Sommer teilweise, war das gar nicht auszuhalten. Und durch das Entsiegeln der Flächen lösen wir dieses Problem.
2: Die Landesgartenschau sei hier eine treibende Kraft, um die Stadtentwicklung weiter voranzubringen, hieß es in der Pressemitteilung weiter. Man plane also auch auf lange Sicht, die Stadt attraktiver und resilienter gegen Klimaeinflüsse zu gestalten und freue sich über die Möglichkeiten, welche die Lager eröffne.
1: Ein neues Projekt findet nun seinen Anfang in der Lutherstadt Wittenberg. Auf dem Gelände der Klinik Bosse soll nun der Neubau einer Familientagesklinik entstehen. Der Anfang der Bauarbeiten wurde nun mit einer feierlichen Grundsteinlegung am 20. April gefeiert, bei denen einige Besucher wie Mitglieder des Landrats oder Ministerin Petra Grimbehne anwesend waren. Dies ist nicht nur ein bedeutsamer Meilenstein für die Region, sondern auch ein Erfolg für ganz Sachsen-Anhalt. Das Land selbst trug dazu bei, dass dieses Projekt durch den Fördermittelbescheid nun den Startschuss bekommt.
6: Wir haben heute hier 3,6 Millionen

0: endgültigen Bescheid übergeben. Und das ist schon die Planung, die wir schon seit 2019 haben, dass wir hier im Bereich Wittenberg eine Versorgungslücke schließen wollen. Das heißt, wir haben therapeutische Angebote für Kinder, wir haben sie für Eltern, aber wir wollen hier etwas Neues gehen, dass wir nämlich sozusagen eine Tagesklinik machen, direkt für Familien. Damit gehen wir auch gesundheitsmäßig neue Wege. Und wir haben vom Krankenhausgutachten schon gesagt, dass wir im Land so ein Angebot noch nicht vorhalten. Und wir schließen damit auch eine Versorgungslücke, was ich ganz klasse finde. Und wir gehen auch zusätzlich noch neue Wege, dass wir nicht nur die Alexianer gebeten haben, eine Konzeption zu machen, sondern dass ich mal sagen darf, unsere Salus auch gebeten haben, die hier Kinder- und Jugendpsychiatrien vorhalten, dass man dann nochmal neue Wege geht, weil es da wirklich darum geht, und das ist mir eigentlich auch ein Herzensanliegen, dass wir sagen, wir wollen Familien helfen, dass sie heilen können, auch als Familie, und dass wir dann nicht immer wieder gucken müssen, wie wir nochmal neu gucken auf die Familie, wenn es Rückfälle gibt. Und ich verspreche mir von dieser Konzeption ganz viel, und es ist toll, dass ich heute dafür auch den Grundstein mitlegen durfte.
1: Die Familientagesklinik hat ein integratives, familienorientiertes Behandlungskonzept. Der sehr bindungs- und beziehungsorientierte therapeutische Ansatz stellt eine Kombination verschiedener Interventionen dar, die sowohl bei den Eltern und Kindern als auch bei beiden gemeinsam ansetzen. Das heißt, wenn zum Beispiel Eltern psychische Erkrankungen haben, kommt es oft zu Fällen, dass die Kinder darunter stark leiden. Dabei soll die Familienklinik in Wittenberg und der ganzen Region eine große Hilfe leisten.
2: Das schließt eine ganz, ganz große Versorgungslücke bei uns. Wir haben im Jugendbereich natürlich Angebote, psychiatrische Angebote. Wir haben die auch im Erwachsenenbereich. Aber immer dann, wenn es zu Konflikten in Familien führt. Und das merken wir zum Beispiel im Jugendamt regelmäßig, dass eben nicht nur der Jugendliche Teil eines Problems sein kann, sondern eben die ganze Familie. Dann muss man auch die ganze Familie in den Blick nehmen. Und genau das wird in diesem Familienzentrum dann stattfinden. Und ich glaube, dann ist das auch sehr viel runder, die Lösung, wenn man eben nicht nur an einzelnen Stellen guckt, sondern sich das ganze System Familie ansieht.
1: In ein paar Monaten soll der Neubau dann fertiggestellt werden und bereit für den Einzug sein. Bis zu 8 Familien können hier dann unterkommen und täglich an Behandlungen dran teilnehmen. Angestrebt wird, Familien mit Kindern zwischen 4 und 14 Jahren ganzheitlich zu unterstützen, sodass sich das Zusammenleben dauerhaft verbessert und gefestigt wird. Die Planung an sich begann schon im Frühjahr 2025 in enger Abstimmung mit den Mitarbeitern in der Klinik Bosse-Wittenberg und der Salus GmbH, um alle Anforderungen zu beachten.
3: Wir haben das vor, wie gesagt, vielen Jahren mit Herrn Dr. Serchen, damals als Chefarzt, gemeinsam mit der Salus überlegt, dass das eine sinnvolle Sache wäre, und haben seit 2019 im Krankenhausplan dieses Angebot stehen, haben dann aber einige Zeit gebraucht, und das ist bei jeder Baumaßnahme so, dass man erst überlegt, wie funktioniert das, konzeptionell nochmal dran geht, sich dann den Architekten sucht, die Planung macht, den Antrag stellt, und heute sind wir dabei, endlich den Grundstein zu legen, um jetzt vorwärts gehen zu können. Wir beabsichtigen, nächstes Jahr im Juni fertig zu sein und dann auch die ersten Patienten spätestens am 1.7. so gesagt aufzunehmen, und Patienten heißt dann immer Familiensysteme, also Eltern mit Kindern gleichzeitig.
1: Mit dem Neubau der Familientagesklinik entsteht somit ein wichtiger Ort der Unterstützung für betroffene Familien in der Region. Das Projekt zeigt, wie durch gemeinsame Anstrengungen nachhaltige Hilfsangebote geschaffen werden können. Für viele Familien in Sachsen-Anhalt bedeutet dies künftig neue Perspektiven und konkrete Hilfe im Alltag.
4: Bahntechnisch ist in Sachsen-Anhalt momentan einiges los. Es werden Schienen saniert und neue Strecken gebaut. Auch der Verkehrsknoten Köthen soll jetzt saniert und ausgebaut werden. Darüber informierte die DB Infrago zusammen mit der Stadt Köthen am 3. Juni. Welche Arbeiten hier in der nächsten Zeit anstehen, darüber informierte der Teamleiter vor Ort.
5: Was uns sofort ins Auge sticht, sind natürlich die Brücken, die sehr baufällig sind. Wir können oben nur noch mit 30 km/h drüber fahren, und die müssen dringend neu gemacht werden. Und in dem Zuge entwickeln wir die Infrastruktur auch gleich zukunftsfähig, dass wir dann zukünftig auch dort weiterfahren können, ohne wieder neu umzubauen. Die Brücken sind von 1917, ungefähr 1920er Zeit. Die sind schon sehr alt und müssen jetzt mal neu gemacht werden. Es ist lange nichts passiert.

0: Beziehungsweise die Instandhaltung ist irgendwann am Ende ihrer Kräfte diesbezüglich und auch die Gleisanlagen sind in einem Zustand, den die heutigen Verkehre nicht mehr aufnehmen können.
1: Bei den angesprochenen Brücken handelt es sich laut DB Infrago um die Abschnitte Friedrich-Ebert-Straße, Friedrichstraße, Hohle Tore und Zietebach. Man wolle das Projekt in zwei Bauabschnitten realisieren, wobei Abschnitt 1 die genannten Überführungen betreffen werde, sowie Erneuerungen des Bahnsteigs und Bahnhofs in Köthen einschließe. Die Sanierungen im Bereich Köthen fangen aber nicht jetzt erst an. Bis 2020 hatte man am Standort schon gearbeitet. Aber worum ging es da genau?
0: Da wurden die Signalanlagen neu gemacht. Also das heißt, sprich, wir haben die Formsignale, wer das noch kennt, entfernt und ein neues elektronisches Stellwerk hingestellt.
1: Was in Bauphase 2 noch so passieren wird und mit welcher Bauzeit man rechne, erklärte Römpler im Interview.
0: Die nächsten Schritte ist erstmal das Planrechtsverfahren mit der Offenlegung durch das Eisenbahnbundesamt. Und dann geht es dann 2030 los mit der Erneuerung des Kreuzungsbauwerkes im Norden von Köthen. Wir rechnen aktuell mit einer Bauzeit von 4 Jahren, auch der Tatsache geschuldet, dass auch der Bahnbetrieb während der Bauzeit aufrechterhalten werden muss.
1: Bis voraussichtlich 2034 wird sich in Köthen also einiges an der Bahninfrastruktur verändern. Wie sehr diese Arbeiten den Verkehr beeinträchtigen werden, bleibt abzuwarten. Die DB Infrago spricht allerdings von einer Investition in die Zukunft und erhofft sich somit auf lange Sicht einen besseren Verkehrsfluss in der Region.

0: Strahlender Sonnenschein, gute Stimmung und viele Gäste. Mit der offiziellen Eröffnung hat am Freitag der 24. Sachsen-Anhalt-Tag in Bernburg begonnen. Bis Sonntag präsentierte sich das ganze Land mit Kultur, Tradition und kulinarischen Angeboten. Aber gerade neben der Musik, Kultur und den zahlreichen Angeboten stand am ersten Tag des Sachsen-Anhalt-Tages auch das Ehrenamt im Mittelpunkt, nämlich um 18 Uhr beim Empfang der Landesregierung im Theater Bernburg. Nach der Begrüßung seitens der Oberbürgermeisterin von Bernburg, Dr. Silvia Risto, und dem Ministerpräsident des Landes Sachsen-Anhalt, Sven Schulze, zeichnete der Ministerpräsident, den Peißener Ortswehrleiter Mike Hammermann, mit dem silbernen Brandschutz- und Katastrophenschutz-Ehrenzeichen aus.
1: Persönlich nochmal Ihnen danken. Ich weiß ja, dass Ihre gesamte Familie in der Feuerwehr ist. Ne? Silberne Brandschutz- und Katastrophenschutz-Ehrenzeichen am Bande Magdeburg, Juni 2026, der Ministerpräsident des Landes Sachsen-Anhalt, Sven Schulze.
0: Mit der Auszeichnung wurde sein langjähriger Verdienst im Brand- und Katastrophenschutz gewürdigt. Die Ehrung unterstreicht die wichtige Rolle, die die ehrenamtlichen Einsatzkräfte für die Sicherheit der Menschen in Sachsen-Anhalt leisten. Im Übrigen, verliehen wird dieses Ehrenzeichen nur an Personen, welche 25 Jahre aktiv pflichttreuen Dienst in der Feuerwehr, dem Katastrophenschutz oder anerkannten Hilfsorganisationen geleistet haben. Eigentlich sollte die Vergabe der Auszeichnung geheim bleiben, wurde aber durch eine vortagige Zeitungsausgabe veröffentlicht. Dennoch gelang die Übergabe so wie der Abend. Mit einer musikalischen Umrahmung ließ man den Abend dann ausklingen. Wie der Sachsen-Anhalt-Tag am Tageslicht aussah, sowie die Stimmung und Meinungen, welche wir am 6. Juli einfingen, präsentieren wir Ihnen in der nächsten Sendung von RBW Aktuell. Der 24. Sachsen-Anhalt-Tag in Bernburg war ein Fest der Begegnung, der Regionalität und der guten Stimmung. An drei Tagen strömten rund 150.000 Besucherinnen und Besucher in die Stadt und erlebten ein abwechslungsreiches Programm aus Musik, Kultur und Tradition. Überall in den Straßen herrschte eine fröhliche und friedliche Atmosphäre, die den besonderen Charakter des größten Landfestes Sachsen-Anhalts eindrucksvoll unterstrich. Besonders beliebt waren die zahlreichen Stände und Präsentationsflächen.

0: auf denen sich Städte, Landkreise, Vereine und Initiativen aus dem ganzen Bundesland präsentierten. Hier entdeckten die Gäste regionale Besonderheiten, kamen mit engagierten Ehrenamtlichen ins Gespräch und erlebten die Vielfalt Sachsen-Anhalts hautnah. Wir fragten außerdem rum, an was denken Sie, wenn Sie Sachsen-Anhalt hören? Wobei wir ein ordentliches Sortiment an Eindrücken sammeln konnten.
1: Dazu fällt mir ein, dass es meine Heimat ist. Ich bin in Sachsen-Anhalt aufgewachsen und groß geworden. Ich würde auch immer hier bleiben. Wir sind vom Europa-Rosarium Sangerhausen. Und das ist einfach das Schönste mit an Sachsen-Anhalt und zur größte Rosensammlung der Welt.
2: Schöne Region, nette Leute und ein unheimlich schöner Ort zum Wohlfühlen.
3: Wir kommen aus Sachsen-Anhalt, das Heimat. Ist unsere Heimat.
4: Jo, ja. Heimat. Viel Grün.
3: Gesunde Chemie, tolle Hochschulen, nette Menschen.
4: FCM? Nur?
3: Ja, gut.
0: Die Aussteller zeigten eindrucksvoll, was ihre Heimat ausmachte. Von touristischen Angeboten über kulturelle Projekte bis hin zu regionalen Produkten und Vereinsarbeit. Viele Besucher nutzten die Gelegenheit, neue Ausflugsziele kennenzulernen und mehr über die Geschichte, Tradition und Zukunftsprojekte der Region zu erfahren. Die Stände luden außerdem mit abwechslungsreichen Mitmachangeboten, Informationsmaterialien und persönlichen Gesprächen zum Verweilen ein. Gerade dieser direkte Austausch machte den besonderen Reiz des Sachsen-Anhalt-Tages aus. Die Besucher erlebten, wie vielfältig und engagiert die Menschen in den einzelnen Regionen des Landes waren.
5: Heimat. Ich komme von hier, von daher, ja.
6: Als allererstes nette Menschen, fleißige Menschen, stolze Menschen und ein wirklich wunderschönes Bundesland, was mehr ist als das, was man manchmal so in den Medien außerhalb Sachsen-Anhalts aus uns macht.
7: Alte Architektur beispielsweise, weil ich persönlich komme jetzt aus Halle, ich studiere in Dessau Design und was ich schön finde, sind beispielsweise die Burg Giebigenstein, die wir haben. Es ist halt relativ alt, aber es sieht so schön aus. Ich bin da auch schon mal gewesen. Ja, also Besuch ist empfehlenswert. Oder halt auch einfach wie in Dessau das Bauhaus.
8: Es ist ein schönes, kleines Land und es gibt viel zu erkunden. Viele schöne Städte und Dörfer.
9: Viele Burgen.
8: Ja.
9: Sehr viele Sehenswürdigkeiten.
0: Neben den Präsentationen sorgten zahlreiche Bühnenprogramme, der traditionelle Festumzug mit rund 4000 Mitwirkenden, das gemeinsame Konzert von über 200 Spielleuten sowie die stimmungsvollen Lichtfahrten auf der Saale für unvergessliche Momente. Das Landesfest zeigte einmal mehr, wie stark der Zusammenhalt in Sachsen-Anhalt war und wie lebendig die Regionen des Landes ihre Identität präsentierten. Bernburg präsentierte sich dabei als weltoffene und gastfreundliche Gastgeberstadt und bot den idealen Rahmen für ein Wochenende voller Begegnung, Lebensfreude und regionaler Vielfalt. Mit vielen positiven Eindrücken endete ein Sachsen-Anhalt-Tag, der den Besucherinnen und Besuchern noch lange in Erinnerung bleiben dürfte.
10: Zu Sachsen-Anhalt, na, wunderschönes Bundesland, oder? Naja, ich sag mal, die Geschichte Deutschlands hat in Sachsen-Anhalt viele Wurzeln. Also man kann dort vieles finden, was Gesamtdeutschland geprägt hat. Das ist in Sachsen-Anhalt zu finden. Nicht nur Nebra, auch Bad Dürnberg und Naumburg und viele, viele Sachen, die das ausmachen.
11: Ja, Sachsen-Anhalt. Ich wohne ja in Sachsen-Anhalt, ist ja schön in Sachsen-Anhalt. Also mir gefällt's.
12: Die Menschen. Die Menschen einfach. Es ist eine schöne Gegend. Ja, würden wir immer wieder gerne herkommen.
13: Es ist meine Heimat. Dort geboren und dort leben wir.
11: So sieht das aus.
13: Im Harz. Und da wollen wir auch nicht weggehen. Wir können uns auch nicht beklagen.
14: Was fällt mir ein zu Sachsen-Anhalt, ja. Alles in Ordnung soweit.
15: Bald ist es wieder soweit. Die lang ersehnte Fußball-Weltmeisterschaft findet dieses Jahr im Sommer nach 4 Jahren wieder statt. Nach dem Sieg von Argentinien in Katar zur WM 22 haben jetzt auch andere Nationen auf die Trophäe einen Blick geworfen und bereiten sich schon seit Monaten auf diesen wichtigen Moment drauf vor. Besonders die Fans aus Deutschland erhoffen sich ein erfolgreiches Ergebnis der deutschen Nationalmannschaft. Ein großer Anreiz ist die EM 24, bei der Deutschland es bis ins Halbfinale schaffte,

0: krass Deutschland gespielt hat. Und dachte ich mir so, dieses Jahr WM muss gewinnen.
1: Deutschland glaube ich nicht. Ich denke mal Holland oder Frankreich, denke ich mal.
2: Wie weit schafft es denn Deutschland?
1: Ich hoffe bis ins Halbfinale.
3: Allerdings trifft nicht nur für deutsche Fans ein Problem auf, sondern auch für Menschen aus der ganzen Welt. Denn ausgetragen wird die WM von 3 Ländern aus Nordamerika: Mexiko, USA und Kanada. Durch die Zeitverschiebung werden die Spiele recht spät oder schon nach Mitternacht hier in Europa live übertragen, sodass viele Fans durch Arbeit und weitere Verpflichtungen diese nicht gucken können.
2: Stört Sie das, dass es in der oder insgesamt so zeitlich versetzt ist? Oder ist das Ihnen egal, Sie machen es trotzdem mit?
4: Nee, ich finde es schon störend. Ne? Aber ich denke, wenn Deutschland spielt, stehe ich auch dann mal nachts auf oder bleibe auf.
1: Ja, bis jetzt gehen ja die ersten Spiele, glaube ich, 21 oder 22 Uhr, das geht noch. Oder 19 Uhr, glaube ich, das erste Jahr. Aber dann später, das muss man mal schauen, ja. Wenn man früh aufstehen muss, ist es blöd, ja.
5: Ich habe einen Sekrutsche.
1: Ja, die Sendezahlen, das geht.
2: Es ist einfach zeitlich. Wäre besser, wenn es in Europa wäre.
3: Die Meinungen in Wittenberg gehen zwar auseinander, doch eines wird deutlich. Die Vorfreude auf die Weltmeisterschaft ist groß. Jetzt bleibt abzuwarten, welche Mannschaft sich am Ende den Titel sichert und wie die Fans mit den ungewohnten Anstoßzeiten zurechtkommen.
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0: Am Mittwoch, dem 3. Juni, fand in Landsberg der Betriebsräteempfang der IG Metall Halle Dessau statt. Grund dafür waren die kürzlichen bundesweiten Neuwahlen der Betriebsrätinnen und Betriebsräte. Die IG Metall wolle bei so einem Treffen die neuen Vertreterinnen und Vertreter begrüßen und eine Möglichkeit zum Netzwerken bieten. Aber wie gut sind die Betriebsratsstrukturen in der Region Halle-Dessau eigentlich aufgestellt?
1: Wir haben vor allen Dingen kleine und mittelständische Betriebe in den unterschiedlichsten Branchen, in der Metallelektronik, im Handwerk, textile Dienste zu begleiten. Und wir stellen einfach fest, dass hier eine hohe Motivation ist, auch ein wichtiges Ehrenamt wahrzunehmen. Es geht um die Mitbestimmung in den Betrieben. Es gibt viel Erfahrung. Es gibt schon viele gute Regelungen. Aber die Themen der Zukunft sind natürlich eine große Herausforderung. Wir haben es zum Teil mit Krisensituationen zu tun, wirtschaftlichen schwierigen Bedingungen. Aber gleichzeitig haben wir auch Betriebe, denen es sehr, sehr gut geht, die wissen gar nicht, wie sie ihre Aufträge abarbeiten sollen. Und Betriebsräte sind da immer zwischen Baum und Borke und müssen dann schauen, dass es für die Beschäftigten gute Regelungen gibt.
0: Ebenfalls vor Ort war die Arbeitsministerin des Landes Sachsen-Anhalt, Petra Grimm-Benne. Den Besuch einer Landesministerin bei einer solchen Veranstaltung hieß man von Seiten der IG Metall sehr willkommen. Wir wollten von Grimm-Benne wissen, was einen Betriebsrat so wichtig mache.
2: Es ist ganz wichtig, dass Betriebe mit Betriebsräten zusammen auch hinsichtlich der wirtschaftlichen Entwicklung weiterkommen. Und wir haben ganz viele Regelungen zu treffen hinsichtlich Arbeitszeiten, zwischen Schichtdiensten, zwischen Personalentscheidungen, Fachkräftemangel, auch insbesondere hinsichtlich des wirtschaftlichen Aufschwunges zu gucken, dass es dem Unternehmen gut ist. Und wir können nach Studien erklären, dass wenn man das gemeinsam gestaltet in einem Unternehmen, und dazu sind die Betriebsräte eine richtige Scharnierfunktion, dann klappt es auch hinsichtlich der wirtschaftlichen Entwicklung besser. Und das wollen wir gerne auch in Sachsen-Anhalt weiterhin fördern.
0: Wie schon erwähnt, freute man sich über den Besuch der Ministerin. Denn die Anerkennung der Wichtigkeit von Betriebsräten in Unternehmen sei keine Selbstverständlichkeit, erzählte Almut Kapperleibe.

0: Das Betriebsverfassungsgesetz, habe ich heute in unseren einführenden Worten schon gesagt, ist ein sehr altes Gesetz, aber ein hart erkämpftes Gesetz, denn Mitbestimmung ist in Unternehmen ist keine natürliche Geschichte, sondern ist eine ganz wichtige rechtliche Regelung, die wir haben. Die kann aber nur mit Leben geführt werden, wenn es Menschen gibt, die das Amt auch wahrnehmen. Das ist die eine Seite. Die andere Seite ist aber auch, dass so ein Ehrenamt wahrgenommen wird, wertgeschätzt wird. Und alleine mit der Anwesenheit einer Vertreterin einer Landesregierung, wie mit Ministerin Frau Grimm-Benne, wird ja schon mal deutlich, dass es da einen hohen Grad der Wertschätzung gibt, dass es ein hohes Gut ist, dass Menschen die Motivation haben, Verantwortung zu übernehmen, sich einzusetzen. Und das muss auch, finde ich, von der Bundesregierung, aber auch von den Verantwortlichen in den Landesregierungen, muss das immer wieder gesehen werden. Das fängt schon damit an, wenn eben Politikerinnen und Politiker oder Verantwortliche aus bestimmten Ämtern Unternehmen besuchen, dass sie auch nicht nur nach der Unternehmensleitung fragen, sondern auch, wo ist denn hier eigentlich der Betriebsrat oder der Personalrat, und auch mal eine andere Sicht der Dinge hören.
1: Laut IG Metall Halle Dessau spüre man von Seiten der Betriebe als auch der Betriebsräte durchaus ein Bewusstsein für die Krisen der aktuellen Zeit. Gerade deshalb sei es auch momentan so wichtig, das Wohl der Arbeitnehmerinnen und Arbeitnehmer zu sichern.
2: Auch in diesem Jahr fand das beliebte Teichfest der Vereine in Petersroda statt. Trotz der nur rund 600 Einwohner im Dorf waren viele Gäste zu Besuch und genossen die entspannte sowie heimische Atmosphäre. Organisiert wurde die Veranstaltung von den Vereinen, so auch der ein paar Monate alte Heimatverein Petersroda. Ab Februar diesen Jahres gehört der Verein jetzt zum Dorf und ist offiziell beim Amtsgericht registriert.
3: Der hat sich ganz neu gegründet, erst im November, hat mittlerweile schon immerhin 41 Mitglieder. Ja, und wir sind jetzt auch das erste Mal hier bei dem Fest logischerweise dabei, weil uns gibt es das seit dem 11.11. offiziell, letztes Jahr. Deswegen, wir machen jetzt hier einen Weinstand mit Winzerweinen, mit Brezeln, mit Aperol Spritz, mit, was haben wir denn noch Schönes? Weinschorle. Das haben wir uns als Heimatverein jetzt hier so auf die Fahne geschrieben. Haben natürlich auch alle, organisieren das auch als Vereine gemeinsam, also im Prinzip der Feuerwehrverein.
4: Ja.
3: Der Heimatverein und der Sportverein ist dieses Jahr raus und der Männerchor Petersroda. Und der Kirchenverein, genau. Also Förderverein der Kirche Petersroda. Wir haben dieses Fest hier in Gemeinschaftsarbeit organisiert.
2: Ab 14 Uhr ging es dann beim Dorfteich los. Bei Kaffee und Kuchen konnten sich die Besucher unterhalten und sich das Feuerwehrauto des Feuerwehrvereins besser ansehen. Das Highlight des Tages war der Auftritt des Magiers Sir Henry, der alt und jung nochmal verzauberte. Für die Kleinen gab es eine Hüpfburg und jede Menge Bastelspaß. Generell ist Basteln und Handwerk in Petersroda sehr groß geschrieben.
4: Wir machen, wie gesagt, monatlich Bastelnachmittage mit Kindern und mittlerweile auch mit unseren Senioren. Wir versuchen das so ein bisschen zu kombinieren und hier so ein bisschen Leben und Gemeinschaft in den Ort zu bringen. Und dieses Teichfest, das gibt es tatsächlich schon seit vielen Jahren. Ich bin jetzt seit 7 Jahren wieder zurück in der Heimat und seitdem bin ich da auch dabei und freue mich jedes Mal, das zu organisieren und bin begeistert von der Gemeinschaft in unserem kleinen Ort, weil wir sind ja nicht mal 600 Einwohner und wir haben viele, die zugezogen sind, viele junge Familien und viele ältere Herrschaften und die freuen sich dann jedes Mal hier dabei zu sein und zusammenzukommen. Ja. Es ist einfach nur schön, es macht Spaß.
3: Genau.
2: So zeigt sich, dass der Zusammenhalt ein fester Bestandteil in Petersroda ist und die Bewohner zufrieden sind. Aber woran liegt das?
4: Es ist in Petersroda tatsächlich so, wir haben sehr viele da, die schon immer hier sind. Da gibt es eine große Tradition, gerade im Chor, die den Ort sehr lieben. Wir haben viele Zugezogene, die sehr gerne hier leben, weil wir einfach... Ja, viele sagen so, wir sind immer so eine kleine Perle an der Rotsche, weil wir sind ganz nah an der Natur. Und das heißt, es sind Menschen, die sind gerne hier und die lieben den Ort. Und man kennt sich und man trifft sich. Und es macht einfach Spaß, das zusammen zu machen, weil wir kriegen auch immer wieder Unterstützung von der Stadt dafür, also von der Stadt Sandersdorf-Brehna. Ich kenne es nicht anders. Ich bin hier aufgewachsen als Kind. Ich war 17 Jahre weg und ich bin wiedergekommen und es war einfach wie nach Hause kommen. Man kennt sich untereinander, man trifft sich auf der Straße, man kennt die Kinder, man weiß, wo sie hingehören und da ist eine Gemeinschaft. Das ist halt eine Sache. Das ist so ein bisschen Familie.
2: Mit glücklichen

0: Gesichtern und tollen Erinnerungen endet das Dorffest um 22 Uhr mit gegrilltem Essen. Man kann sich schon mal darauf einstellen, dass die Tradition fortgesetzt wird und das Fest im kommenden Jahr wieder stattfindet.
1: Am Donnerstag, dem 28. Mai, wurden in Wittenberg zwei Förderbescheide aus Mitteln des Landesprogramms Klima 3 in Höhe von insgesamt rund 2,8 Millionen Euro übergeben. Diese Gelder wolle man für den Bau einer neuen Hochwasserschutzanlage und eines Pumpwerks im Bereich der ehemaligen Kuhlache einsetzen. Man rechne bei diesem Projekt mit Gesamtkosten in Höhe von ca. 3,4 Millionen Euro, wie aus einer Pressemitteilung der Stadt hervorgeht. Aber warum ist der Hochwasserschutz im Zuge der Lager gerade hier so wichtig?
2: Hier in der Lutherstadt wird ja die Landesgartenschau 2028 vorbereitet. Ein großes Projekt, mit der Brachflächen weiterentwickelt werden sollen und das Ziel verfolgt ist, die Elbe näher an die Stadt heranzubringen, ein bisschen die Menschen mit der Elbe zu versöhnen. Das ist nicht ganz einfach, denn wir müssen Hochwasserschutzmaßnahmen dafür ergreifen. Die Elbe hat uns in den Jahren 2002 und 2013 sehr stark bewiesen, wie wichtig es ist, sich gegen Wasserfluten, gegen Hochwasser zu schützen.
1: Im Schatten der Landesgartenschau 2028 wird in Wittenberg viel gebaut. Laut den Verantwortlichen plane man, einige dieser Baumaßnahmen auch dauerhaft beizubehalten, um die Stadt langfristig und auch nach der Lager zu bereichern. Auch für diesen Abschnitt der Lutherstadt sei einiges geplant, erklärte Michael Steinland.
3: Auf jeden Fall wird hier erstmal grundsätzlich ein toller neuer Park für Wittenberg entstehen, sodass man aus der Altstadt jetzt einen wunderbaren Zugang, neuen Zugang dann zur Elbe hat. Den Anleger, den wir hier für das Gastroschiff schaffen wollen während der Landesgartenschau, wird dauerhafter Art sein. Das heißt, es besteht die Möglichkeit, entweder das eben dort dieses Gastroschiff auch weiter zu betreiben oder aber auch diesen Anleger für die Flussschifffahrt zu nutzen. Aber darüber hinaus gibt es noch viele andere Punkte, dann wie es entstehen hier neue Spielanlagen, die dauerhaft sind. Es entsteht eine Veranstaltungsfläche, die auch dauerhaft dann genutzt werden wird.
1: Willingmann erzählte vor Ort, das Land Sachsen-Anhalt habe seit 2002 rund 1,6 Milliarden Euro in den landesweiten Hochwasserschutz investiert, um die Bevölkerung sowie die umliegende Natur zu schützen. Aber warum genau kommen die Gelder bei dieser Übergabe aus den Klima-3-Mitteln?
4: Es hat eine sehr wichtige Bedeutung für das Klima. Jetzt nicht unmittelbar diese beiden Fördermittelbescheide, aber wir sind ja hier im Bereich der Kuhlache. Und das, was man hier sieht, ist eine Entsiegelung von alten Betonflächen, die auf der Kuhlache aufgebracht gewesen waren. Und durch diese Versiegelung hat sich hier die Hitze gestaut, sodass wir hier richtige Hitzeinseln hatten. Und das hat sich im Sommer teilweise, war das gar nicht auszuhalten. Und durch das Entsiegeln der Flächen lösen wir dieses Problem.
1: Die Landesgartenschau sei hier eine treibende Kraft, um die Stadtentwicklung weiter voranzubringen, hieß es in der Pressemitteilung weiter. Man plane also auch auf lange Sicht, die Stadt attraktiver und resilienter gegen Klimaeinflüsse zu gestalten und freue sich über die Möglichkeiten, welche die Lager eröffne.
0: Ein neues Projekt findet nun seinen Anfang in der Lutherstadt Wittenberg. Auf dem Gelände der Klinik Bosse soll nun der Neubau einer Familientagesklinik entstehen. Der Anfang der Bauarbeiten wurde nun mit einer feierlichen Grundsteinlegung am 20. April gefeiert, bei denen einige Besucher wie Mitglieder des Landrats oder Ministerin Petra Grimbene anwesend waren. Dies ist nicht nur ein bedeutsamer Meilenstein für die Region, sondern auch ein Erfolg für ganz Sachsen-Anhalt. Das Land selbst trug dazu bei, dass dieses Projekt durch den Fördermittelbescheid nun den Startschuss bekommt.
5: Wir haben heute hier 3,6 Millionen einen endgültigen Bescheid übergeben. Und das ist schon die Planung, die wir schon seit 2019 haben, dass wir hier im Bereich Wittenberg eine Versorgungslücke schließen wollen. Das heißt, wir haben therapeutische Angebote für Kinder, wir haben sie für Eltern, aber wir wollen hier etwas Neues gehen, dass wir nämlich sozusagen eine Tagesklinik machen, direkt für Familien. Damit gehen wir auch gesundheitsmäßig neue Wege. Und wir haben vom Krankenhausgutachten schon gesagt, dass wir im Land so ein Angebot noch nicht vorhalten. Und wir schließen damit auch eine Versorgungslücke, was ich ganz klasse finde. Und wir gehen auch noch zusätzlich noch neue Wege, dass wir nicht nur die Alexianer

0: gebeten haben, eine Konzeption zu machen, sondern dass ich mal sagen darf, unsere Salus auch gebeten haben, die hier Kinder- und Jugendpsychiatrien vorhalten, dass man dann nochmal neue Wege geht, weil es da wirklich darum geht, und das ist mir eigentlich auch ein Herzensanliegen, dass wir sagen, wir wollen Familien helfen, dass sie heilen können, auch als Familie, und dass wir dann nicht immer wieder gucken müssen, wie wir nochmal neu gucken auf die Familie, wenn es Rückfälle gibt. Und ich verspreche mir von dieser Konzeption ganz viel, und es ist toll, dass ich heute dafür auch den Grundstein mitlegen durfte.
1: Die Familientagesklinik hat ein integratives, familienorientiertes Behandlungskonzept. Der sehr bindungs- und beziehungsorientierte therapeutische Ansatz stellt eine Kombination verschiedener Interventionen dar, die sowohl bei den Eltern und Kindern als auch bei beiden gemeinsam ansetzen. Das heißt, wenn zum Beispiel Eltern psychische Erkrankungen haben, kommt es oft zu Fällen, dass die Kinder darunter stark leiden. Dabei soll die Familienklinik in Wittenberg und der ganzen Region eine große Hilfe leisten.
2: Das schließt eine ganz, ganz große Versorgungslücke bei uns. Wir haben im Jugendbereich natürlich Angebote, psychiatrische Angebote. Wir haben die auch im Erwachsenenbereich. Aber immer dann, wenn es zu Konflikten in Familien führt. Und das merken wir zum Beispiel im Jugendamt regelmäßig, dass eben nicht nur der jugendliche Teil eines Problems sein kann, sondern eben die ganze Familie. Da muss man auch die ganze Familie in den Blick nehmen. Und genau das wird in diesem Familienzentrum dann stattfinden. Und ich glaube, dann ist das auch sehr viel runder, die Lösung, wenn man eben nicht nur an einzelnen Stellen guckt, sondern sich das ganze System Familie ansieht.
1: In ein paar Monaten soll der Neubau dann fertiggestellt werden und bereit für den Einzug sein. Bis zu 8 Familien können hier dann unterkommen und täglich an Behandlungen dran teilnehmen. Angestrebt wird, Familien mit Kindern zwischen 4 und 14 Jahren ganzheitlich zu unterstützen, sodass sich das Zusammenleben dauerhaft verbessert und gefestigt wird. Die Planung an sich begann schon im Frühjahr 2025 in enger Abstimmung mit den Mitarbeitern in der Klinik Bosse-Wittenberg und der Salus GmbH, um alle Anforderungen zu beachten.
3: Wir haben das vor, wie gesagt, vielen Jahren mit Herrn Dr. Serchen, damals als Chefarzt, gemeinsam mit der Salus überlegt, dass das eine sinnvolle Sache wäre, und haben seit 2019 im Krankenhausplan dieses Angebot stehen, haben dann aber einige Zeit gebraucht, und das ist bei jeder Baumaßnahme so, dass man erst überlegt, wie funktioniert das, konzeptionell nochmal dran geht, sich dann den Architekten sucht, die Planung macht, den Antrag stellt, und heute sind wir dabei, endlich den Grundstein zu legen, um jetzt vorwärts gehen zu können. Wir beabsichtigen, nächstes Jahr im Juni fertig zu sein und dann auch die ersten Patienten spätestens am 1.7. so gesagt aufzunehmen, und Patienten heißt dann immer Familiensysteme, also Eltern mit Kindern gleichzeitig.
1: Mit dem Neubau der Familientagesklinik entsteht somit ein wichtiger Ort der Unterstützung für betroffene Familien in der Region. Das Projekt zeigt, wie durch gemeinsame Anstrengungen nachhaltige Hilfsangebote geschaffen werden können. Für viele Familien in Sachsen-Anhalt bedeutet dies künftig neue Perspektiven und konkrete Hilfe im Alltag.
4: Bahntechnisch ist in Sachsen-Anhalt momentan einiges los. Es werden Schienen saniert und neue Strecken gebaut. Auch der Verkehrsknoten Köthen soll jetzt saniert und ausgebaut werden. Darüber informierte die DB Infrago zusammen mit der Stadt Köthen am 3. Juni. Welche Arbeiten hier in der nächsten Zeit anstehen, darüber informierte der Teamleiter vor Ort.
5: Was uns sofort ins Auge sticht, sind natürlich die Brücken, die sehr baufällig sind. Wir können oben nur noch mit 30 km/h drüber fahren, und die müssen dringend neu gemacht werden. Und in dem Zuge entwickeln wir die Infrastruktur auch gleich zukunftsfähig, dass wir dann zukünftig auch dort weiterfahren können, ohne wieder neu umzubauen. Die Brücken sind von 1917, ungefähr 1920er Zeit. Die sind schon sehr alt und müssen jetzt mal neu gemacht werden. Es ist lange nichts passiert, beziehungsweise die Instandhaltung ist irgendwann am Ende ihrer Kräfte diesbezüglich. Und auch die Gleisanlagen sind in einem Zustand, den die heutigen Verkehre nicht mehr aufnehmen können.
4: Bei den angesprochenen Brücken handelt es sich laut DB Infrago um die Abschnitte Friedrich-Ebert-Straße, Friedrichstraße, Hohle-Tore und Zietebach. Man wolle das Projekt in 2 Bauabschnitten realisieren, wobei Abschnitt 1 die genannten Überführungen betreffen werde, sowie Erneuerungen des Bahnsteigs und Bahnhofs in Köthen einschließe. Die Sanierungen im Bereich Köthen fangen aber nicht jetzt erst an. Bis 2020 hatte man am Standort schon gearbeitet. Aber worum ging es da genau?
5: Da wurden die Signalanlagen neu gemacht. Also das heißt, sprich, wir haben die Formsignale, wer das noch kennt, entfernt und ein neues elektronisches Stellwerk hingestellt.
4: Was in Bauphase 2 noch so passieren wird und mit welcher Bauzeit man rechne, erklärte Römpler im Interview.
5: Der nächste Schritt ist erstmal das Planrechtsverfahren mit der Offenlegung durch das Eisenbahnbundesamt. Und dann geht es dann 2030 los mit der Erneuerung des Kreuzungsbauwerkes im Norden von Köthen. Wir rechnen aktuell mit einer Bauzeit von 4 Jahren, auch der Tatsache geschuldet, dass auch der Bahnbetrieb während der Bauzeit aufrechterhalten werden muss.
4: Bis voraussichtlich 2034 wird sich in Köthen also einiges an der Bahninfrastruktur verändern. Wie sehr diese Arbeiten den Verkehr beeinträchtigen werden, bleibt abzuwarten. Die DB InfraGo spricht allerdings von einer Investition in die Zukunft und erhofft sich somit auf lange Sicht einen besseren Verkehrsfluss in der Region.

0: Strahlender Sonnenschein, gute Stimmung und viele Gäste. Mit der offiziellen Eröffnung hat am Freitag der 24. Sachsen-Anhalt-Tag in Bernburg begonnen. Bis Sonntag präsentierte sich das ganze Land mit Kultur, Tradition und kulinarischen Angeboten. Aber gerade neben der Musik, Kultur und den zahlreichen Angeboten stand am ersten Tag des Sachsen-Anhalt-Tages auch das Ehrenamt im Mittelpunkt, nämlich um 18 Uhr beim Empfang der Landesregierung im Theater Bernburg. Nach der Begrüßung seitens der Oberbürgermeisterin von Bernburg, Dr. Silvia Risto, und dem Ministerpräsident des Landes Sachsen-Anhalt, Sven Schulze, zeichnete der Ministerpräsident, den Peißener Ortswehrleiter Mike Hammermann, mit dem silbernen Brandschutz- und Katastrophenschutz-Ehrenzeichen aus.
1: Persönlich nochmal Ihnen danken. Ich weiß ja, dass Ihre gesamte Familie in der Feuerwehr ist. Ne? Silberne Brandschutz- und Katastrophenschutz-Ehrenzeichen am Bande Magdeburg, Juni 2026, der Ministerpräsident des Landes Sachsen-Anhalt, Sven Schulze.
0: Mit der Auszeichnung wurde sein langjähriger Verdienst im Brand- und Katastrophenschutz gewürdigt. Die Ehrung unterstreicht die wichtige Rolle, die die ehrenamtlichen Einsatzkräfte für die Sicherheit der Menschen in Sachsen-Anhalt leisten. Im Übrigen, verliehen wird dieses Ehrenzeichen nur an Personen, welche 25 Jahre aktiv pflichttreuen Dienst in der Feuerwehr, dem Katastrophenschutz oder anerkannten Hilfsorganisationen geleistet haben. Eigentlich sollte die Vergabe der Auszeichnung geheim bleiben, wurde aber durch eine vortagige Zeitungsausgabe veröffentlicht. Dennoch gelang die Übergabe so wie der Abend. Mit einer musikalischen Umrahmung ließ man den Abend dann ausklingen. Wie der Sachsen-Anhalt-Tag am Tageslicht aussah, sowie die Stimmung und Meinungen, welche wir am 6. Juli einfingen, präsentieren wir Ihnen in der nächsten Sendung von RBW Aktuell. Der 24. Sachsen-Anhalt-Tag in Bernburg war ein Fest der Begegnung, der Regionalität und der guten Stimmung. An drei Tagen strömten rund 150.000 Besucherinnen und Besucher in die Stadt und erlebten ein abwechslungsreiches Programm aus Musik, Kultur und Tradition. Überall in den Straßen herrschte eine fröhliche und friedliche Atmosphäre, die den besonderen Charakter des größten Landfestes Sachsen-Anhalts eindrucksvoll unterstrich. Besonders beliebt waren die zahlreichen Stände und Präsentationsflächen, auf denen sich Städte, Landkreise, Vereine und Initiativen aus dem ganzen Bundesland präsentierten. Hier entdeckten die Gäste regionale Besonderheiten, kamen mit engagierten Ehrenamtlichen ins Gespräch und erlebten die Vielfalt Sachsen-Anhalts hautnah. Wir fragten außerdem rum, an was denken Sie, wenn Sie Sachsen-Anhalt hören? Wobei wir ein ordentliches Sortiment an Eindrücken sammeln konnten.
2: Dazu fällt mir ein, dass es meine Heimat ist. Ich bin in Sachsen-Anhalt aufgewachsen und groß geworden. Ich würde auch immer hier bleiben. Wir sind vom Europa-Rosarium Sangerhausen und das ist einfach das Schönste mit an Sachsen-Anhalt, unsere größte Rosensammlung der Welt.
3: Schöne Region, nette Leute und ein unheimlich schöner Ort zum Wohlfühlen.
4: Wir kommen aus Sachsen-Anhalt, das Heimat. Ist unsere Heimat.
5: Ja. Heimat. Viel Grün.
4: Gesunde Chemie, tolle Hochschulen, nette Menschen.
5: FCM? Nur?
4: Ja, gut.
0: Die Aussteller zeigten eindrucksvoll, was ihre Heimat ausmachte. Von touristischen Angeboten über kulturelle Projekte bis hin zu regionalen Produkten und Vereinsarbeit. Viele Besucher nutzten die Gelegenheit, neue Ausflugsziele kennenzulernen und mehr über die Geschichte, Tradition und Zukunftsprojekte der Region zu erfahren. Die Stände luden außerdem mit abwechslungsreichen Mitmachangeboten, Informationsmaterialien und persönlichen Gesprächen zum Verweilen ein. Gerade dieser direkte Austausch machte den besonderen Reiz des Sachsen-Anhalt-Tages aus. Die Besucher erlebten, wie vielfältig und engagiert die Menschen in den einzelnen Regionen des Landes waren.
6: Heimat. Ich komme von hier, von daher, ja.
7: Als allererstes nette Menschen, fleißige Menschen, stolze Menschen. und ein also wirklich wunderschönes Bundesland, was mehr ist als das, was man manchmal so in den Medien außerhalb Sachsen-Anhalts aus uns macht.
8: Alte Architektur beispielsweise, weil ich persönlich komme jetzt aus Halle, ich studiere in Dessau Design und was ich geil, also was ich schön finde, sind beispielsweise die Burg Giebigenstein, die wir haben. Es ist halt relativ alt, aber es sieht so schön aus. Ich bin da auch schon mal gewesen. Ja, also Besuch ist empfehlenswert. Oder halt auch einfach wie in Dessau das Bauhaus.
9: Es ist ein schönes, kleines Land und es gibt viel zu erkunden. Viele schöne Städte und Dörfer.
10: Viele Burgen.
9: Ja.
10: Sehr viele Sehenswürdigkeiten.
0: Neben den Präsentationen sorgten zahlreiche Bühnenprogramme, der traditionelle Festumzug mit rund 4000 Mitwirkenden, das gemeinsame Konzert von über 200 Spielleuten sowie die stimmungsvollen Lichtfahrten auf der Saale für unvergessliche Momente. Das Landesfest zeigte einmal mehr, wie stark der Zusammenhalt in Sachsen-Anhalt war und wie lebendig die Regionen des Landes ihre Identität präsentierten. Bernburg präsentierte sich dabei als weltoffene und gastfreundliche Gastgeberstadt und bot den idealen Rahmen für ein Wochenende voller Begegnung, Lebensfreude und regionaler Vielfalt. Mit vielen positiven Eindrücken endete ein Sachsen-Anhalt-Tag, der den Besucherinnen und Besuchern noch lange in Erinnerung bleiben dürfte.
11: Zu Sachsen-Anhalt, na, wunderschönes Bundesland, oder? Naja, ich sag mal, die Geschichte Deutschlands hat in Sachsen-Anhalt viele Wurzeln. Also man kann dort vieles finden, was Gesamtdeutschland geprägt hat. Das ist in Sachsen-Anhalt zu finden. Nicht nur Nebra, auch Bad Dürnberg und Naumburg und viele, viele Sachen, die das ausmachen.
12: Ja, Sachsen-Anhalt. Ich wohne ja in Sachsen-Anhalt, ist ja schön in Sachsen-Anhalt. Also mir gefällt's.
13: Die Menschen. Die Menschen einfach. Es ist eine schöne Gegend. Ja, würden wir immer wieder gerne herkommen.
14: Es ist meine Heimat. Dort geboren und dort leben wir.
12: So sieht das aus.
14: Im Harz. Und da wollen wir auch nicht weggehen. Wir können uns auch nicht beklagen.
15: Was fällt mir ein zu Sachsen-Anhalt, ja. Alles in Ordnung soweit.
16: Bald ist es wieder soweit. Die lang ersehnte Fußball-Weltmeisterschaft findet dieses Jahr im Sommer nach 4 Jahren wieder statt. Nach dem Sieg von Argentinien in Katar zur WM 22 haben jetzt auch andere Nationen auf die Trophäe einen Blick geworfen und bereiten sich schon seit Monaten auf diesen wichtigen Moment drauf vor. Besonders die Fans aus Deutschland erhoffen sich ein erfolgreiches Ergebnis der deutschen Nationalmannschaft. Ein großer Anreiz ist die EM 24, bei der Deutschland es bis ins Halbfinale schaffte, aber von Spanien rausgeworfen wurde. 2 Jahre zuvor verließ das Team die Weltmeisterschaft schon in der Gruppenphase, sodass man zu diesem Auftakt erhöhte Hoffnungen hat. Wir waren in Wittenberg und haben nachgefragt, wer Interesse an der WM hat.
17: Wollen Sie die Fußball-WM dieses Jahr verfolgen?
18: Nein.
17: Kein Fußball-Fan?
18: Okay.
19: Ja, Sie sind kein Fußball-Fan.
18: Nein. Kein Fußball-Fan.
20: Ja, sicherlich, ne?
21: Ja, doch, also so nebenbei. So als Laie.
17: Ja, was, glauben Sie, Deutschland hat eine Chance?
18: Nee. Deutschland wird gewinnen. 100%. Ich habe mir die Europameisterschaft angeguckt und ich habe gesehen, wie

0: krass Deutschland gespielt hat. Und dachte ich mir so, dieses Jahr WM muss gewinnen.
1: Deutschland glaube ich nicht. Ich denke mal Holland oder Frankreich, denke ich mal.
2: Wie weit schafft es denn Deutschland?
1: Ich hoffe bis ins Halbfinale.
3: Allerdings trifft nicht nur für deutsche Fans ein Problem auf, sondern auch für Menschen aus der ganzen Welt. Denn ausgetragen wird die WM von 3 Ländern aus Nordamerika: Mexiko, USA und Kanada. Durch die Zeitverschiebung werden die Spiele recht spät oder schon nach Mitternacht hier in Europa live übertragen, sodass viele Fans durch Arbeit und weitere Verpflichtungen diese nicht gucken können.
2: Stört Sie das, dass es in der oder insgesamt so zeitlich versetzt ist? Oder ist das Ihnen egal, Sie machen es trotzdem mit?
4: Nee, ich finde es schon störend. Ne? Aber ich denke, wenn Deutschland spielt, stehe ich auch dann mal nachts auf oder bleibe auf.
1: Ja, bis jetzt gehen ja die ersten Spiele, glaube ich, 21 Uhr, 22 Uhr, das geht noch. Oder 19 Uhr, glaube ich, das erste Jahr. Aber dann später, das muss man mal schauen, ja. Wenn man früh aufstehen muss, ist blöd, ja.
5: Ich habe einen Sendrutscher.
6: Ja, die Sendezahlen.
2: Das ist einfach zeitlich. Wäre besser, wenn es in Europa wäre.
3: Die Meinungen in Wittenberg gehen zwar auseinander, doch eines wird deutlich. Die Vorfreude auf die Weltmeisterschaft ist groß. Jetzt bleibt abzuwarten, welche Mannschaft sich am Ende den Titel sichert und wie die Fans mit den ungewohnten Anstoßzeiten zurechtkommen.
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0: Am Mittwoch, dem 3. Juni, fand in Landsberg der Betriebsräteempfang der IG Metall Halle Dessau statt. Grund dafür waren die kürzlichen bundesweiten Neuwahlen der Betriebsrätinnen und Betriebsräte. Die IG Metall wolle bei so einem Treffen die neuen Vertreterinnen und Vertreter begrüßen und eine Möglichkeit zum Netzwerken bieten. Aber wie gut sind die Betriebsratsstrukturen in der Region Halle-Dessau eigentlich aufgestellt?
1: Wir haben vor allen Dingen kleine und mittelständische Betriebe in den unterschiedlichsten Branchen, in der Metallelektroindustrie, im Handwerk, textile Dienste zu begleiten. Und wir stellen einfach fest, dass hier eine hohe Motivation ist, auch ein wichtiges Ehrenamt wahrzunehmen. Es geht um die Mitbestimmung in den Betrieben. Es gibt viel Erfahrung. Es gibt schon viele gute Regelungen. Aber die Themen der Zukunft sind natürlich eine große Herausforderung. Wir haben es zum Teil mit Krisensituationen zu tun, wirtschaftlichen schwierigen Bedingungen. Aber gleichzeitig haben wir auch Betriebe, denen es sehr, sehr gut geht, die wissen gar nicht, wie sie ihre Aufträge abarbeiten sollen. Und Betriebsräte sind da immer zwischen Baum und Borke und müssen dann schauen, dass es für die Beschäftigten gute Regelungen gibt.
0: Ebenfalls vor Ort war die Arbeitsministerin des Landes Sachsen-Anhalt, Petra Grimm-Benne. Den Besuch einer Landesministerin bei einer solchen Veranstaltung hieß man von Seiten der IG Metall sehr willkommen. Wir wollten von Grimm-Benne wissen, was einen Betriebsrat so wichtig mache.
2: Das ist ganz wichtig, dass Betriebe mit Betriebsräten zusammen auch hinsichtlich der wirtschaftlichen Entwicklung weiterkommen. Und wir haben ganz viele Regelungen zu treffen hinsichtlich Arbeitszeiten, zwischen Schichtdiensten, zwischen Personalentscheidungen, Fachkräftemangel, auch insbesondere hinsichtlich des wirtschaftlichen Aufschwunges zu gucken, dass es dem Unternehmen gut ist. Und wir können nach Studien erklären, dass wenn man das gemeinsam gestaltet in einem Unternehmen, und dazu sind die Betriebsräte eine richtige Scharnierfunktion, dann klappt es auch hinsichtlich der wirtschaftlichen Entwicklung besser. Und das wollen wir gerne auch in Sachsen-Anhalt weiterhin fördern.
0: Wie schon erwähnt, freute man sich über den Besuch der Ministerin. Denn die Anerkennung der Wichtigkeit von Betriebsräten in Unternehmen sei keine Selbstverständlichkeit, erzählte Almut Kapperleibe.

0: Betriebsverfassungsgesetz, habe ich heute in unseren einführenden Worten schon gesagt, ist ein sehr altes Gesetz, aber ein hart erkämpftes Gesetz, denn Mitbestimmung ist in Unternehmen ist keine natürliche Geschichte, sondern ist eine ganz wichtige rechtliche Regelung, die wir haben. Die kann aber nur mit Leben geführt werden, wenn es Menschen gibt, die das Amt auch wahrnehmen. Das ist die eine Seite. Die andere Seite ist aber auch, dass so ein Ehrenamt wahrgenommen wird, wertgeschätzt wird und alleine mit der Anwesenheit einer Vertreterin einer Landesregierung wie mit Ministerin Frau Grimm-Benne wird ja schon mal deutlich, dass es da einen hohen Grad der Wertschätzung gibt, dass es ein hohes Gut ist, dass Menschen die Motivation haben, Verantwortung zu übernehmen, sich einzusetzen. Und das muss auch, finde ich, von der Bundesregierung, aber auch von den Verantwortlichen in den Landesregierungen, muss das immer wieder gesehen werden. Das fängt schon damit an, wenn eben Politikerinnen und Politiker oder Verantwortliche aus bestimmten Ämtern Unternehmen besuchen, dass sie auch nicht nur nach der Unternehmensleitung fragen, sondern auch, wo ist denn hier eigentlich der Betriebsrat oder der Personalrat, und auch mal eine andere Sicht der Dinge hören.
1: Laut IG Metall Halle Dessau spüre man von Seiten der Betriebe als auch der Betriebsräte durchaus ein Bewusstsein für die Krisen der aktuellen Zeit. Gerade deshalb sei es auch momentan so wichtig, das Wohl der Arbeitnehmerinnen und Arbeitnehmer zu sichern.
2: Auch in diesem Jahr fand das beliebte Teichfest der Vereine in Petersroda statt. Trotz der nur rund 600 Einwohner im Dorf waren viele Gäste zu Besuch und genossen die entspannte sowie heimische Atmosphäre. Organisiert wurde die Veranstaltung von den Vereinen, so auch der ein paar Monate alte Heimatverein Petersroda. Ab Februar diesen Jahres gehört der Verein jetzt zum Dorf und ist offiziell beim Amtsgericht registriert.
3: Der hat sich ganz neu gegründet, erst im November, hat mittlerweile schon immerhin 41 Mitglieder. Ja, und wir sind jetzt auch das erste Mal hier bei dem Fest logischerweise dabei, weil uns gibt es das seit dem 11.11. offiziell, letztes Jahr. Deswegen, wir machen jetzt hier einen Weinstand mit Winzerweinen, mit Brezeln, mit Aperol Spritz, mit, was haben wir denn noch Schönes? Weinschorle. Das haben wir uns als Heimatverein jetzt hier so auf die Fahne geschrieben. Haben natürlich auch alle, organisieren das auch als Vereine gemeinsam, also im Prinzip der Feuerwehrverein.
4: Ja.
3: Der Heimatverein und der Sportverein ist dieses Jahr raus und der Männerchor Petersroda. Und der Kirchenverein, genau. Also Förderverein der Kirche Petersroda. Wir haben dieses Fest hier in Gemeinschaftsarbeit organisiert.
2: Ab 14 Uhr ging es dann beim Dorfteich los. Bei Kaffee und Kuchen konnten sich die Besucher unterhalten und sich das Feuerwehrauto des Feuerwehrvereins besser ansehen. Das Highlight des Tages war der Auftritt des Magiers Sir Henry, der alt und jung nochmal verzauberte. Für die Kleinen gab es eine Hüpfburg und jede Menge Bastelspaß. Generell ist Basteln und Handwerk in Petersroda sehr groß geschrieben.
4: Wir machen, wie gesagt, monatlich Bastelnachmittage mit Kindern und mittlerweile auch mit unseren Senioren. Wir versuchen das so ein bisschen zu kombinieren und hier so ein bisschen Leben und Gemeinschaft in den Ort zu bringen. Und dieses Teichfest, das gibt es tatsächlich schon seit vielen Jahren. Ich bin jetzt seit 7 Jahren wieder zurück in der Heimat und seitdem bin ich da auch dabei und freue mich jedes Mal, das zu organisieren und bin begeistert von der Gemeinschaft in unserem kleinen Ort, weil wir sind ja nicht mal 600 Einwohner und wir haben viele, die zugezogen sind, viele junge Familien und viele ältere Herrschaften und die freuen sich dann jedes Mal hier dabei zu sein und zusammenzukommen. Ja. Es ist einfach nur schön, es macht Spaß.
3: Genau.
2: So zeigt sich, dass der Zusammenhalt ein fester Bestandteil in Petersroda ist und die Bewohner zufrieden sind. Aber woran liegt das?
4: Es ist in Petersroda tatsächlich so, wir haben sehr viele da, die schon immer hier sind. Da gibt es eine große Tradition, gerade im Chor, die den Ort sehr lieben. Wir haben viele Zugezogene, die sehr gerne hier leben, weil wir einfach... Ja, viele sagen so, wir sind immer so eine kleine Perle an der Botsche, weil wir sind ganz nah an der Natur. Und das heißt, es sind Menschen, die sind gerne hier und die lieben den Ort. Und man kennt sich und man trifft sich und es macht einfach Spaß, das zusammen zu machen, weil wir kriegen auch immer wieder Unterstützung von der Stadt dafür, also von der Stadt Sandersdorf-Brehna. Ich kenne es nicht anders. Ich bin hier aufgewachsen als Kind. Ich war 17 Jahre weg und ich bin wiedergekommen und es war einfach wie nach Hause kommen. Man kennt sich untereinander, man trifft sich auf der Straße, man kennt die Kinder, man weiß, wo sie hingehören und da ist eine Gemeinschaft. Das ist halt eine Sache. Das ist so ein bisschen Familie.
2: Mit glücklichen Gesichtern und tollen Erinnerungen endet das Dorffest um 22 Uhr mit gegrilltem Essen. Man kann sich schon mal darauf einstellen, dass die Tradition fortgesetzt wird und das Fest im kommenden Jahr wieder stattfindet.
1: Am Donnerstag, dem 28. Mai, wurden in Wittenberg zwei Förderbescheide aus Mitteln des Landesprogramms Klima 3 in Höhe von insgesamt rund 2,8 Millionen Euro übergeben. Diese Gelder wolle man für den Bau einer neuen Hochwasserschutzanlage und eines Pumpwerks im Bereich der ehemaligen Kuhlache einsetzen. Man rechne bei diesem Projekt mit Gesamtkosten in Höhe von ca. 3,4 Millionen Euro, wie aus einer Pressemitteilung der Stadt hervorgeht. Aber warum ist der Hochwasserschutz im Zuge der Lager gerade hier so wichtig?
5: Hier in der Lutherstadt wird ja die Landesgartenschau 2028 vorbereitet. Ein großes Projekt, mit der Brachflächen weiterentwickelt werden sollen und das Ziel verfolgt ist, die Elbe näher an die Stadt heranzubringen, ein bisschen die Menschen mit der Elbe zu versöhnen. Das ist nicht ganz einfach, denn wir müssen Hochwasserschutzmaßnahmen dafür ergreifen. Die Elbe hat uns in den Jahren 2002 und 2013 sehr stark bewiesen, wie wichtig es ist, sich gegen Wasserfluten, gegen Hochwasser zu schützen.
1: Im Schatten der Landesgartenschau 2028 wird in Wittenberg viel gebaut. Laut den Verantwortlichen plane man, einige dieser Baumaßnahmen auch dauerhaft beizubehalten, um die Stadt langfristig und auch nach der Lager zu bereichern. Auch für diesen Abschnitt der Lutherstadt sei einiges geplant, erklärte Michael Steinland.
6: Auf jeden Fall wird hier erstmal grundsätzlich ein toller neuer Park für Wittenberg entstehen, sodass man aus der Altstadt jetzt einen wunderbaren Zugang, neuen Zugang dann zur Elbe hat. Den Anleger, den wir hier für das Gastroschiff schaffen wollen während der Landesgartenschau, wird dauerhafter Art sein. Das heißt, es besteht die Möglichkeit, entweder dass eben dort dieses Gastroschiff auch weiter zu betreiben oder aber auch diesen Anleger für die Flussschifffahrt zu nutzen. Aber darüber hinaus gibt es noch viele andere Punkte, dann wie es entstehen hier neue Spielanlagen, die dauerhaft sind. Es entsteht eine Veranstaltungsfläche, die auch dauerhaft dann genutzt werden wird.
1: Willingmann erzählte vor Ort, das Land Sachsen-Anhalt habe seit 2002 rund 1,6 Milliarden Euro in den landesweiten Hochwasserschutz investiert, um die Bevölkerung sowie die umliegende Natur zu schützen. Aber warum genau kommen die Gelder bei dieser Übergabe aus den Klima-3-Mitteln?
7: Es hat eine sehr wichtige Bedeutung für das Klima. Jetzt nicht unmittelbar diese beiden Fördermittelbescheide, aber wir sind ja hier im Bereich der Kuhlache. Und das, was man hier sieht, ist eine Entsiegelung von alten Betonflächen, die auf der Kuhlache aufgebracht gewesen waren. Und durch diese Versiegelung hat sich hier die Hitze gestaut, sodass wir hier richtige Hitzeinseln hatten. Und das hat sich im Sommer teilweise, war das gar nicht auszuhalten. Und durch das Entsiegeln der Flächen lösen wir dieses Problem.
1: Die Landesgartenschau sei hier eine treibende Kraft, um die Stadtentwicklung weiter voranzubringen, hieß es in der Pressemitteilung weiter. Man plane also auch auf lange Sicht, die Stadt attraktiver und resilienter gegen Klimaeinflüsse zu gestalten und freue sich über die Möglichkeiten, welche die Lager eröffne.
2: Ein neues Projekt findet nun seinen Anfang in der Lutherstadt Wittenberg. Auf dem Gelände der Klinik Bosse soll nun der Neubau einer Familientagesklinik entstehen. Der Anfang der Bauarbeiten wurde nun mit einer feierlichen Grundsteinlegung am 20. April gefeiert, bei denen einige Besucher wie Mitglieder des Landrats oder Ministerin Petra Grimbehne anwesend waren. Dies ist nicht nur ein bedeutsamer Meilenstein für die Region, sondern auch ein Erfolg für ganz Sachsen-Anhalt. Das Land selbst trug dazu bei, dass dieses Projekt durch den Fördermittelbescheid nun den Startschuss bekommt.
0: Wir haben heute hier 3,6 Millionen einen endgültigen Bescheid übergeben. Und das ist schon die Planung, die wir schon seit 2019 haben, dass wir hier im Bereich Wittenberg eine Versorgungslücke schließen wollen. Das heißt, wir haben therapeutische Angebote für Kinder, wir haben sie für Eltern, aber wir wollen hier etwas Neues gehen, dass wir nämlich sozusagen eine Tagesklinik machen, direkt für Familien. Damit gehen wir auch gesundheitsmäßig neue Wege.
8: Und wir haben vom Krankenhausgutachten schon gesagt, dass wir im Land so ein Angebot nicht noch nicht vorhalten. Und wir schließen damit auch eine Versorgungslücke, was ich ganz klasse finde. Und wir gehen auch noch zusätzlich noch neue Wege, dass wir nicht nur die Alexianer

0: gebeten haben, eine Konzeption zu machen, sondern dass ich mal sagen darf, unsere Salus auch gebeten haben, die hier Kinder- und Jugendpsychiatrien vorhalten, dass man dann nochmal neue Wege geht, weil es da wirklich darum geht, und das ist mir eigentlich auch ein Herzensanliegen, dass wir sagen, wir wollen Familien helfen, dass sie heilen können, auch als Familie, und dass wir dann nicht immer wieder gucken müssen, wie wir nochmal neu gucken auf die Familie, wenn es Rückfälle gibt. Und ich verspreche mir von dieser Konzeption ganz viel, und es ist toll, dass ich heute dafür auch den Grundstein mitlegen durfte.
1: Die Familientagesklinik hat ein integratives, familienorientiertes Behandlungskonzept. Der sehr bindungs- und beziehungsorientierte therapeutische Ansatz stellt eine Kombination verschiedener Interventionen dar, die sowohl bei den Eltern und Kindern als auch bei beiden gemeinsam ansetzen. Das heißt, wenn zum Beispiel Eltern psychische Erkrankungen haben, kommt es oft zu Fällen, dass die Kinder darunter stark leiden. Dabei soll die Familienklinik in Wittenberg und der ganzen Region eine große Hilfe leisten.
2: Das schließt eine ganz, ganz große Versorgungslücke bei uns. Wir haben im Jugendbereich natürlich Angebote, psychiatrische Angebote. Wir haben die auch im Erwachsenenbereich. Aber immer dann, wenn es zu Konflikten in Familien führt. Und das merken wir zum Beispiel im Jugendamt regelmäßig, dass eben nicht nur der jugendliche Teil eines Problems sein kann, sondern eben die ganze Familie. Da muss man auch die ganze Familie in den Blick nehmen. Und genau das wird in diesem Familienzentrum dann stattfinden. Und ich glaube, dann ist das auch sehr viel runder, die Lösung, wenn man eben nicht nur an einzelnen Stellen guckt, sondern sich das ganze System Familie ansieht.
1: In ein paar Monaten soll der Neubau dann fertiggestellt werden und bereit für den Einzug sein. Bis zu 8 Familien können hier dann unterkommen und täglich an Behandlungen dran teilnehmen. Angestrebt wird, Familien mit Kindern zwischen 4 und 14 Jahren ganzheitlich zu unterstützen, sodass sich das Zusammenleben dauerhaft verbessert und gefestigt wird. Die Planung an sich begann schon im Frühjahr 2025 in enger Abstimmung mit den Mitarbeitern in der Klinik Bosse-Wittenberg und der Salus GmbH, um alle Anforderungen zu beachten.
3: Wir haben das vor, wie gesagt, vielen Jahren mit Herrn Dr. Serchen, damals als Chefarzt, gemeinsam mit der Salus überlegt, dass das eine sinnvolle Sache wäre, und haben seit 2019 im Krankenhausplan dieses Angebot stehen, haben dann aber einige Zeit gebraucht, und das ist bei jeder Baumaßnahme so, dass man erst überlegt, wie funktioniert das, konzeptionell nochmal dran geht, sich dann den Architekten sucht, die Planung macht, den Antrag stellt, und heute sind wir dabei, endlich den Grundstein zu legen, um jetzt vorwärts gehen zu können. Wir beabsichtigen, nächstes Jahr im Juni fertig zu sein und dann auch die ersten Patienten spätestens am 1.7. so gesagt aufzunehmen, und Patienten heißt dann immer Familiensysteme, also Eltern mit Kindern gleichzeitig.
1: Mit dem Neubau der Familientagesklinik entsteht somit ein wichtiger Ort der Unterstützung für betroffene Familien in der Region. Das Projekt zeigt, wie durch gemeinsame Anstrengungen nachhaltige Hilfsangebote geschaffen werden können. Für viele Familien in Sachsen-Anhalt bedeutet dies künftig neue Perspektiven und konkrete Hilfe im Alltag.
4: Bahntechnisch ist in Sachsen-Anhalt momentan einiges los. Es werden Schienen saniert und neue Strecken gebaut. Auch der Verkehrsknoten Köthen soll jetzt saniert und ausgebaut werden. Darüber informierte die DB Infrago zusammen mit der Stadt Köthen am 3. Juni. Welche Arbeiten hier in der nächsten Zeit anstehen, darüber informierte der Teamleiter vor Ort.
5: Was uns sofort ins Auge sticht, sind natürlich die Brücken, die sehr baufällig sind. Wir können oben nur noch mit 30 km/h drüber fahren, und die müssen dringend neu gemacht werden. Und in dem Zuge entwickeln wir die Infrastruktur auch gleich zukunftsfähig, dass wir dann zukünftig auch dort weiterfahren können, ohne wieder neu umzubauen. Die Brücken sind von 1917, ungefähr 1920er Zeit. Die sind schon sehr alt und müssen jetzt mal neu gemacht werden. Es ist lange nichts passiert, beziehungsweise die Instandhaltung ist irgendwann am Ende ihrer Kräfte diesbezüglich. Und auch die Gleisanlagen sind in einem Zustand, den die heutigen Verkehre nicht mehr aufnehmen können.
4: Bei den angesprochenen Brücken handelt es sich laut DB Infrago um die Abschnitte Friedrich-Ebert-Straße, Friedrichstraße, Hohle-Tore und Zietebach. Man wolle das Projekt in 2 Bauabschnitten realisieren, wobei Abschnitt 1 die genannten Überführungen betreffen werde, sowie Erneuerungen des Bahnsteigs und Bahnhofs in Köthen einschließe. Die Sanierungen im Bereich Köthen fangen aber nicht jetzt erst an. Bis 2020 hatte man am Standort schon gearbeitet. Aber worum ging es da genau?

0: da wurden die Signalanlagen neu gemacht. Also das heißt, sprich, wir haben die Formsignale, wer das noch kennt, entfernt und ein neues elektronisches Stellwerk hingestellt.
1: Was in Bauphase 2 noch so passieren wird und mit welcher Bauzeit man rechne, erklärte Römpler im Interview.
0: Der nächste Schritt ist erstmal das Planrechtsverfahren mit der Offenlegung durch das Eisenbahnbundesamt. Und dann geht es dann 2030 los mit der Erneuerung des Kreuzungsbauwerkes im Norden von Köthen. Wir rechnen aktuell mit einer Bauzeit von 4 Jahren, auch der Tatsache geschuldet, dass auch der Bahnbetrieb während der Bauzeit aufrechterhalten werden muss.
1: Bis voraussichtlich 2034 wird sich in Köthen also einiges an der Bahninfrastruktur verändern. Wie sehr diese Arbeiten den Verkehr beeinträchtigen werden, bleibt abzuwarten. Die DB InfraGo spricht allerdings von einer Investition in die Zukunft und erhofft sich somit auf lange Sicht einen besseren Verkehrsfluss in der Region.

0: Strahlender Sonnenschein, gute Stimmung und viele Gäste. Mit der offiziellen Eröffnung hat am Freitag der 24. Sachsen-Anhalt-Tag in Bernburg begonnen. Bis Sonntag präsentierte sich das ganze Land mit Kultur, Tradition und kulinarischen Angeboten. Aber gerade neben der Musik, Kultur und den zahlreichen Angeboten stand am ersten Tag des Sachsen-Anhalt-Tages auch das Ehrenamt im Mittelpunkt, nämlich um 18 Uhr beim Empfang der Landesregierung im Theater Bernburg. Nach der Begrüßung seitens der Oberbürgermeisterin von Bernburg, Dr. Silvia Risto, und dem Ministerpräsident des Landes Sachsen-Anhalt, Sven Schulze, zeichnete der Ministerpräsident, den Peißner Ortswehrleiter Mike Hammermann, mit dem silbernen Brandschutz- und Katastrophenschutz-Ehrenzeichen aus.
1: Persönlich nochmal Ihnen danken. Ich weiß ja, dass Ihre gesamte Familie in der Feuerwehr ist. Ne? Silberne Brandschutz- und Katastrophenschutz-Ehrenzeichen am Bande Magdeburg, Juni 2026, der Ministerpräsident des Landes Sachsen-Anhalt, Sven Schulze.
0: Mit der Auszeichnung wurde sein langjähriger Verdienst im Brand- und Katastrophenschutz gewürdigt. Die Ehrung unterstreicht die wichtige Rolle, die die ehrenamtlichen Einsatzkräfte für die Sicherheit der Menschen in Sachsen-Anhalt leisten. Im Übrigen, verliehen wird dieses Ehrenzeichen nur an Personen, welche 25 Jahre aktiv pflichttreuen Dienst in der Feuerwehr, dem Katastrophenschutz oder anerkannten Hilfsorganisationen geleistet haben. Eigentlich sollte die Vergabe der Auszeichnung geheim bleiben, wurde aber durch eine vortagige Zeitungsausgabe veröffentlicht. Dennoch gelang die Übergabe so wie der Abend. Mit einer musikalischen Umrahmung ließ man den Abend dann ausklingen. Wie der Sachsen-Anhalt-Tag am Tageslicht aussah, sowie die Stimmung und Meinungen, welche wir am 6. Juli einfingen, präsentieren wir Ihnen in der nächsten Sendung von RBW Aktuell. Der 24. Sachsen-Anhalt-Tag in Bernburg war ein Fest der Begegnung, der Regionalität und der guten Stimmung. An drei Tagen strömten rund 150.000 Besucherinnen und Besucher in die Stadt und erlebten ein abwechslungsreiches Programm aus Musik, Kultur und Tradition. Überall in den Straßen herrschte eine fröhliche und friedliche Atmosphäre, die den besonderen Charakter des größten Landfestes Sachsen-Anhalts eindrucksvoll unterstrich. Besonders beliebt waren die zahlreichen Stände und Präsentationsflächen, auf denen sich Städte, Landkreise, Vereine und Initiativen aus dem ganzen Bundesland präsentierten. Hier entdeckten die Gäste regionale Besonderheiten, kamen mit engagierten Ehrenamtlichen ins Gespräch und erlebten die Vielfalt Sachsen-Anhalts hautnah. Wir fragten außerdem rum, an was denken Sie, wenn Sie Sachsen-Anhalt hören? Wobei wir ein ordentliches Sortiment an Eindrücken sammeln konnten.
2: Dazu fällt mir ein, dass es meine Heimat ist. Ich bin in Sachsen-Anhalt aufgewachsen und groß geworden. Ich würde auch immer hier bleiben. Wir sind vom Europa-Rosarium Sangerhausen und das ist einfach das Schönste mit an Sachsen-Anhalt, unsere größte Rosensammlung der Welt.
3: Schöne Region, nette Leute und ein unheimlich schöner Ort zum Wohlfühlen.
4: Wir kommen aus Sachsen-Anhalt, das Heimat. Ist unsere Heimat.
5: Jo, ja. Heimat. Viel Grün.
4: Gesunde Chemie, tolle Hochschulen, nette Menschen.
5: FCM? Nur?
4: Ja, gut.
0: Die Aussteller zeigten eindrucksvoll, was ihre Heimat ausmachte. Von touristischen Angeboten über kulturelle Projekte bis hin zu regionalen Produkten und Vereinsarbeit. Viele Besucher nutzten die Gelegenheit, neue Ausflugsziele kennenzulernen und mehr über die Geschichte, Tradition und Zukunftsprojekte der Region zu erfahren. Die Stände luden außerdem mit abwechslungsreichen Mitmachangeboten, Informationsmaterialien und persönlichen Gesprächen zum Verweilen ein. Gerade dieser direkte Austausch machte den besonderen Reiz des Sachsen-Anhalt-Tages aus. Die Besucher erlebten, wie vielfältig und engagiert die Menschen in den einzelnen Regionen des Landes waren.
6: Heimat. Ich komme von hier, von daher, ja.
7: Als allererstes nette Menschen, fleißige Menschen, stolze Menschen. und ein also wirklich wunderschönes Bundesland, was mehr ist als das, was man manchmal so in den Medien außerhalb Sachsen-Anhalts aus uns macht.
8: Alte Architektur beispielsweise, weil ich persönlich komme jetzt aus Halle, ich studiere in Dessau Design und was ich geil, also was ich schön finde, sind beispielsweise die Burg Giebigenstein, die wir haben. Es ist halt relativ alt, aber es sieht so schön aus. Ich bin da auch schon mal gewesen. Ja, also Besuch ist empfehlenswert. Oder halt auch einfach wie in Dessau das Bauhaus.
9: Es ist ein schönes, kleines Land und es gibt viel zu erkunden. Viele schöne Städte und Dörfer.
10: Viele Burgen.
9: Ja.
10: Sehr viele Sehenswürdigkeiten.
0: Neben den Präsentationen sorgten zahlreiche Bühnenprogramme, der traditionelle Festumzug mit rund 4000 Mitwirkenden, das gemeinsame Konzert von über 200 Spielleuten sowie die stimmungsvollen Lichtfahrten auf der Saale für unvergessliche Momente. Das Landesfest zeigte einmal mehr, wie stark der Zusammenhalt in Sachsen-Anhalt war und wie lebendig die Regionen des Landes ihre Identität präsentierten. Bernburg präsentierte sich dabei als weltoffene und gastfreundliche Gastgeberstadt und bot den idealen Rahmen für ein Wochenende voller Begegnung, Lebensfreude und regionaler Vielfalt. Mit vielen positiven Eindrücken endete ein Sachsen-Anhalt-Tag, der den Besucherinnen und Besuchern noch lange in Erinnerung bleiben dürfte.
11: Zu Sachsen-Anhalt, ein wunderschönes Bundesland, oder? Naja, ich sag mal, die Geschichte Deutschlands hat in Sachsen-Anhalt viele Wurzeln. Also man kann dort vieles finden, was Gesamtdeutschland geprägt hat. Das ist in Sachsen-Anhalt zu finden. Nicht nur Nebra, auch Bad Dürnberg und Naumburg und viele, viele Sachen, die das ausmachen.
12: Ja, Sachsen-Anhalt. Ich wohne ja in Sachsen-Anhalt, ist ja schön in Sachsen-Anhalt. Also mir gefällt's.
13: Die Menschen. Die Menschen einfach. Es ist eine schöne Gegend. Ja, würden wir immer wieder gerne herkommen.
14: Es ist meine Heimat. Dort geboren und dort leben wir.
12: So sieht das aus.
14: Im Harz. Und da wollen wir auch nicht weggehen. Und wir können uns auch nicht beklagen.
15: Das fällt mir ein zu Sachsen-Anhalt, ja. Alles in Ordnung soweit.
16: Bald ist es wieder soweit. Die lang ersehnte Fußball-Weltmeisterschaft findet dieses Jahr im Sommer nach 4 Jahren wieder statt. Nach dem Sieg von Argentinien in Katar zur WM 22 haben jetzt auch andere Nationen auf die Trophäe einen Blick geworfen und bereiten sich schon seit Monaten auf diesen wichtigen Moment drauf vor. Besonders die Fans aus Deutschland erhoffen sich ein erfolgreiches Ergebnis der deutschen Nationalmannschaft. Ein großer Anreiz ist die EM 24, bei der Deutschland es bis ins Halbfinale schaffte, aber von Spanien rausgeworfen wurde. 2 Jahre zuvor verließ das Team die Weltmeisterschaft schon in der Gruppenphase, sodass man zu diesem Auftakt erhöhte Hoffnungen hat. Wir waren in Wittenberg und haben nachgefragt, wer Interesse an der WM hat.
17: Wollen Sie die Fußball-WM dieses Jahr verfolgen?
18: Nein.
17: Kein Fußballfan?
18: Okay.
19: Ja, sind kein Fußballfan.
20: Kein Fußballfan.
21: Ja, sicherlich,
22: ne? Na ja, doch, also so nebenbei. So als Laie.
17: Ja, was, glauben Sie, Deutschland hat eine Chance?
20: Nee. Deutschland wird gewinnen. 100%. Ich habe mir die Europameisterschaft angeguckt und ich habe gesehen, wie

0: diese nicht gucken können.
1: Stört Sie das, dass das in der oder insgesamt so zeitlich versetzt ist? Oder ist das Ihnen egal, Sie machen es trotzdem mit?
2: Nee, ich finde es schon störend. Ne? Aber ich denke, wenn Deutschland spielt, stehe ich auch dann mal nachts auf oder bleibe auf.
3: Ja, bis jetzt gehen ja die ersten Spiele, glaube ich, 21 Uhr, 22 Uhr, das geht noch. Oder 19 Uhr, glaube ich, das erste Jahr. Aber dann später, das muss man mal schauen, ja. Wenn man früh aufstehen muss, ist blöd, ja.
4: Ich habe einen Sekrutscher.
5: Ja, die Sendezahlen.
1: Ist einfach zeitlich. Wäre besser, wenn es in Europa wäre.
0: Die Meinungen in Wittenberg gehen zwar auseinander, doch eines wird deutlich. Die Vorfreude auf die Weltmeisterschaft ist groß. Jetzt bleibt abzuwarten, welche Mannschaft sich am Ende den Titel sichert und wie die Fans mit den ungewohnten Anstoßzeiten zurechtkommen.
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0: Am Mittwoch, dem 3. Juni, fand in Landsberg der Betriebsräteempfang der IG Metall Halle Dessau statt. Grund dafür waren die kürzlichen bundesweiten Neuwahlen der Betriebsrätinnen und Betriebsräte. Die IG Metall wolle bei so einem Treffen die neuen Vertreterinnen und Vertreter begrüßen und eine Möglichkeit zum Netzwerken bieten. Aber wie gut sind die Betriebsratsstrukturen in der Region Halle-Dessau eigentlich aufgestellt?
1: Wir haben vor allen Dingen kleine und mittelständische Betriebe in den unterschiedlichsten Branchen, in der Metallelektroindustrie, im Handwerk, textile Dienste zu begleiten. Und wir stellen einfach fest, dass hier eine hohe Motivation ist, auch ein wichtiges Ehrenamt wahrzunehmen. Es geht um die Mitbestimmung in den Betrieben. Es gibt viel Erfahrung. Es gibt schon viele gute Regelungen. Aber die Themen der Zukunft sind natürlich eine große Herausforderung. Wir haben es zum Teil mit Krisensituationen zu tun, wirtschaftlichen schwierigen Bedingungen, aber gleichzeitig haben ja auch Betriebe, denen es sehr, sehr gut geht, die wissen gar nicht, wie sie ihre Aufträge abarbeiten sollen. Und Betriebsräte sind da immer zwischen Baum und Borke und müssen dann schauen, dass es für die Beschäftigten gute Regelungen gibt.
0: Ebenfalls vor Ort war die Arbeitsministerin des Landes Sachsen-Anhalt, Petra Grimm-Benne. Den Besuch einer Landesministerin bei einer solchen Veranstaltung hieß man von Seiten der IG Metall sehr willkommen. Wir wollten von Grimm-Benne wissen, was einen Betriebsrat so wichtig mache.
2: Es ist ganz wichtig, dass Betriebe mit Betriebsräten zusammen auch hinsichtlich der wirtschaftlichen Entwicklung weiterkommen. Und wir haben ganz viele Regelungen zu treffen hinsichtlich Arbeitszeiten, zwischen Schichtdiensten, zwischen Personalentscheidungen, Fachkräftemangel, auch insbesondere hinsichtlich des wirtschaftlichen Aufschwunges zu gucken, dass es dem Unternehmen gut ist. Und wir können nach Studien erklären, dass wenn man das gemeinsam gestaltet in einem Unternehmen, und dazu sind die Betriebsräte eine richtige Scharnierfunktion, dann klappt es auch hinsichtlich der wirtschaftlichen Entwicklung besser. Und das wollen wir gerne auch in Sachsen-Anhalt weiterhin fördern.
0: Wie schon erwähnt, freute man sich über den Besuch der Ministerin. Denn die Anerkennung der Wichtigkeit von Betriebsräten in Unternehmen sei keine Selbstverständlichkeit, erzählte Almut Kapperleibe.
1: Das Betriebsverfassungsgesetz, habe ich heute in unseren einführenden Worten schon gesagt, ist ein sehr altes Gesetz, aber ein hart erkämpftes Gesetz, denn Mitbestimmung ist in Unternehmen ist keine natürliche Geschichte, sondern ist eine ganz wichtige rechtliche Regelung, die wir haben. Die kann aber nur mit Leben geführt werden, wenn es Menschen gibt, die das Amt auch wahrnehmen. Das ist die eine Seite. Die andere Seite ist aber auch, dass so ein Ehrenamt wahrgenommen wird, wertgeschätzt wird und alleine mit der Anwesenheit einer Vertreterin einer Landesregierung wie mit Ministerin Frau Grimm-Benne wird ja schon mal deutlich, dass es da einen hohen Grad der Wertschätzung gibt, dass es ein hohes Gut ist, dass Menschen die Motivation haben.

0: Verantwortung zu übernehmen, sich einzusetzen. Und das muss auch, finde ich, von der Bundesregierung, aber auch von den Verantwortlichen in den Landesregierungen, muss das immer wieder gesehen werden. Das fängt schon damit an, wenn eben Politikerinnen und Politiker oder Verantwortliche aus bestimmten Ämtern Unternehmen besuchen, dass sie auch nicht nur nach der Unternehmensleitung fragen, sondern auch, wo ist denn hier eigentlich der Betriebsrat oder der Personalrat, und auch mal eine andere Sicht der Dinge hören.
1: Laut IG Metall Halle Dessau spüre man von Seiten der Betriebe als auch der Betriebsräte durchaus ein Bewusstsein für die Krisen der aktuellen Zeit. Gerade deshalb sei es auch momentan so wichtig, das Wohl der Arbeitnehmerinnen und Arbeitnehmer zu sichern.
2: Auch in diesem Jahr fand das beliebte Teichfest der Vereine in Petersroda statt. Trotz der nur rund 600 Einwohner im Dorf waren viele Gäste zu Besuch und genossen die entspannte sowie heimische Atmosphäre. Organisiert wurde die Veranstaltung von den Vereinen, so auch der ein paar Monate alte Heimatverein Petersroda. Ab Februar diesen Jahres gehört der Verein jetzt zum Dorf und ist offiziell beim Amtsgericht registriert.
3: Der hat sich ganz neu gegründet, erst im November, hat mittlerweile schon immerhin 41 Mitglieder. Ja, und wir sind jetzt auch das erste Mal hier bei dem Fest logischerweise dabei, weil uns gibt es das seit dem 11.11. offiziell, letztes Jahr. Deswegen, wir machen jetzt hier einen Weinstand mit Winzerweinen, mit Brezeln, mit Aperol Spritz, mit, was haben wir noch Schönes? Weinschorle. Das haben wir uns als Heimatverein jetzt hier so auf die Fahne geschrieben. Haben natürlich auch alle, organisieren das auch als Vereine gemeinsam, also im Prinzip der Feuerwehrverein.
4: Ja.
3: Der Heimatverein und der Sportverein ist dieses Jahr raus und der Männerchor Petersroda. Und der Kirchenverein, genau. Also Förderverein der Kirche Petersroda. Wir haben dieses Fest hier in Gemeinschaftsarbeit organisiert.
2: Ab 14 Uhr ging es dann beim Dorfteich los. Bei Kaffee und Kuchen konnten sich die Besucher unterhalten und sich das Feuerwehrauto des Feuerwehrvereins besser ansehen. Das Highlight des Tages war der Auftritt des Magiers Sir Henry, der alt und jung nochmal verzauberte. Für die Kleinen gab es eine Hüpfburg und jede Menge Bastelspaß. Generell ist Basteln und Handwerk in Petersroda sehr groß geschrieben.
4: Wir machen, wie gesagt, monatlich Bastelnachmittage mit Kindern und mittlerweile auch mit unseren Senioren. Wir versuchen das so ein bisschen zu kombinieren und hier so ein bisschen Leben und Gemeinschaft in den Ort zu bringen. Und dieses Teichfest, das gibt es tatsächlich schon seit vielen Jahren. Ich bin jetzt seit 7 Jahren wieder zurück in der Heimat und seitdem bin ich da auch dabei und freue mich jedes Mal, das zu organisieren und bin begeistert von der Gemeinschaft in unserem kleinen Ort, weil wir sind ja nicht mal 600 Einwohner und wir haben viele, die zugezogen sind, viele junge Familien und viele ältere Herrschaften und die freuen sich dann jedes Mal hier dabei zu sein und zusammenzukommen. Ja. Es ist einfach nur schön, es macht Spaß.
3: Genau.
2: So zeigt sich, dass der Zusammenhalt ein fester Bestandteil in Petersroda ist und die Bewohner zufrieden sind. Aber woran liegt das?
4: Es ist in Petersroda tatsächlich so, wir haben sehr viele da, die schon immer hier sind. Da gibt es eine große Tradition, gerade im Chor, die den Ort sehr lieben. Wir haben viele Zugezogene, die sehr gerne hier leben, weil wir einfach... Ja, viele sagen so, wir sind immer so eine kleine Perle an der Rotsche, weil wir sind ganz nah an der Natur. Und das heißt, es sind Menschen, die sind gerne hier und die lieben den Ort. Und man kennt sich und man trifft sich und es macht einfach Spaß, das zusammen zu machen, weil wir kriegen auch immer wieder Unterstützung von der Stadt dafür, also von der Stadt Sandersdorf-Brehna. Ich kenne es nicht anders. Ich bin hier aufgewachsen als Kind. Ich war 17 Jahre weg und ich bin wiedergekommen und es war einfach wie nach Hause kommen. Man kennt sich untereinander, man trifft sich auf der Straße, man kennt die Kinder, man weiß, wo sie hingehören und da ist eine Gemeinschaft. Das ist halt eine Sache. Das ist so ein bisschen Familie.
2: Mit glücklichen Gesichtern und tollen Erinnerungen endet das Dorffest um 22 Uhr mit gegrilltem Essen. Man kann sich schon mal darauf einstellen, dass die Tradition fortgesetzt wird und das Fest im kommenden Jahr wieder stattfindet.
1: Am Donnerstag, dem 28. Mai, wurden in Wittenberg 2 Förderbescheide aus Mitteln des Landesprogramms Klima 3 in Höhe von insgesamt rund 2,8 Millionen Euro übergeben. Diese Gelder wolle man für den Bau einer neuen Hochwasserschutzanlage und eines

0: Pumpwerks im Bereich der ehemaligen Kuhlache einsetzen. Man rechne bei diesem Projekt mit Gesamtkosten in Höhe von ca. 3,4 Millionen Euro, wie aus einer Pressemitteilung der Stadt hervorgeht. Aber warum ist der Hochwasserschutz im Zuge der Lager gerade hier so wichtig?
1: Hier in der Lutherstadt wird ja die Landesgartenschau 2028 vorbereitet. Ein großes Projekt, mit der Brachflächen weiterentwickelt werden sollen und das Ziel verfolgt ist, die Elbe näher an die Stadt heranzubringen, ein bisschen die Menschen mit der Elbe zu versöhnen. Das ist nicht ganz einfach, denn wir müssen Hochwasserschutzmaßnahmen dafür ergreifen. Die Elbe hat uns in den Jahren 2002 und 2013 sehr stark bewiesen, wie wichtig es ist, sich gegen Wasserfluten, gegen Hochwasser zu schützen.
0: Im Schatten der Landesgartenschau 2028 wird in Wittenberg viel gebaut. Laut den Verantwortlichen plane man, einige dieser Baumaßnahmen auch dauerhaft beizubehalten, um die Stadt langfristig und auch nach der Lager zu bereichern. Auch für diesen Abschnitt der Lutherstadt sei einiges geplant, erklärte Michael Steinland.
2: Auf jeden Fall wird hier erstmal grundsätzlich ein toller neuer Park für Wittenberg entstehen, sodass man aus der Altstadt jetzt einen wunderbaren Zugang, neuen Zugang dann zur Elbe hat. Den Anleger, den wir hier für das Gastroschiff schaffen wollen während der Landesgartenschau, wird dauerhafter Art sein. Das heißt, es besteht die Möglichkeit, entweder dass eben dort dieses Gastroschiff auch weiter zu betreiben oder aber auch diesen Anleger für die Flussschifffahrt zu nutzen. Aber darüber hinaus gibt es noch viele andere Punkte, dann wie es entstehen hier neue Spielanlagen, die dauerhaft sind. Es entsteht eine Veranstaltungsfläche, die auch dauerhaft dann genutzt werden wird.
0: Willingmann erzählte vor Ort, das Land Sachsen-Anhalt habe seit 2002 rund 1,6 Milliarden Euro in den landesweiten Hochwasserschutz investiert, um die Bevölkerung sowie die umliegende Natur zu schützen. Aber warum genau kommen die Gelder bei dieser Übergabe aus den Klima-3-Mitteln?
3: Es hat eine sehr wichtige Bedeutung für das Klima. Jetzt nicht unmittelbar diese beiden Fördermittelbescheide, aber wir sind ja hier im Bereich der Kuhlache. Und das, was man hier sieht, ist eine Entsiegelung von alten Betonflächen, die auf der Kuhlache aufgebracht gewesen waren. Und durch diese Versiegelung hat sich hier die Hitze gestaut, sodass wir hier richtige Hitzeinseln hatten. Und das hat sich im Sommer teilweise, war das gar nicht auszuhalten. Und durch das Entsiegeln der Flächen lösen wir dieses Problem.
0: Die Landesgartenschau sei hier eine treibende Kraft, um die Stadtentwicklung weiter voranzubringen, hieß es in der Pressemitteilung weiter. Man plane also auch auf lange Sicht, die Stadt attraktiver und resilienter gegen Klimaeinflüsse zu gestalten und freue sich über die Möglichkeiten, welche die Lager eröffne.
4: Ein neues Projekt findet nun seinen Anfang in der Lutherstadt Wittenberg. Auf dem Gelände der Klinik Bosse soll nun der Neubau einer Familientagesklinik entstehen. Der Anfang der Bauarbeiten wurde nun mit einer feierlichen Grundsteinlegung am 20. April gefeiert, bei denen einige Besucher wie Mitglieder des Landrats oder Ministerin Petra Grimbehne anwesend waren. Dies ist nicht nur ein bedeutsamer Meilenstein für die Region, sondern auch ein Erfolg für ganz Sachsen-Anhalt. Das Land selbst trug dazu bei, dass dieses Projekt durch den Fördermittelbescheid nun den Startschuss bekommt.
5: Wir haben heute hier 3,6 Millionen einen endgültigen Bescheid übergeben. Und das ist schon die Planung, die wir schon seit 2019 haben, dass wir hier im Bereich Wittenberg eine Versorgungslücke schließen wollen. Das heißt, wir haben therapeutische Angebote für Kinder, wir haben sie für Eltern, aber wir wollen hier etwas Neues gehen, dass wir nämlich sozusagen eine Tagesklinik machen, direkt für Familien. Damit gehen wir auch gesundheitsmäßig neue Wege. Und wir haben vom Krankenhausgutachten schon gesagt, dass wir im Land so ein Angebot noch nicht vorhalten. Und wir schließen damit auch eine Versorgungslücke, was ich ganz klasse finde. Und wir gehen auch zusätzlich noch neue Wege, dass wir nicht nur die Alexianer gebeten haben, eine Konzeption zu machen, sondern dass ich, wie ich mal sagen darf, unsere Salus auch gebeten haben, die hier Kinder- und Jugendpsychiatrien vorhalten, dass man dann nochmal neue Wege geht, weil es da wirklich darum geht, und das ist mir eigentlich auch ein Herzensanliegen, dass wir sagen, wir wollen Familien helfen, dass sie heilen können, auch als Familie, und dass wir dann nicht immer wieder gucken müssen, wie wir nochmal neu gucken auf die Familie, wenn es Rückfälle gibt. Und ich verspreche mir von dieser Konzeption ganz viel Und es ist toll, dass ich heute dafür auch den Grundstein mitlegen durfte.
4: Die Familientagesklinik hat ein integratives, familienorientiertes Behandlungskonzept. Der sehr bindungs- und beziehungsorientierte therapeutische Ansatz stellt eine Kombination verschiedener Interventionen dar, die sowohl bei den Eltern und Kindern als auch bei beiden gemeinsam ansetzen. Das heißt, wenn zum Beispiel Eltern psychische Erkrankungen haben, kommt es oft zu Fällen, dass die Kinder darunter stark leiden. Dabei soll die Familienklinik in Wittenberg und der ganzen Region eine große Hilfe leisten.
6: Das schließt eine ganz, ganz große Versorgungslücke bei uns. Wir haben im Jugendbereich natürlich Angebote, psychiatrische Angebote. Wir haben die auch im Erwachsenenbereich. Aber immer dann, wenn es zu Konflikten in Familien führt. Und das merken wir zum Beispiel im Jugendamt regelmäßig, dass eben nicht nur der jugendliche Teil eines Problems sein kann, sondern eben die ganze Familie. Da muss man auch die ganze Familie in den Blick nehmen. Und genau das wird in diesem Familienzentrum dann stattfinden. Und ich glaube, dann ist das auch sehr viel runder, die Lösung, wenn man eben nicht nur an einzelnen Stellen guckt, sondern sich das ganze System Familie ansieht.
4: In ein paar Monaten soll der Neubau dann fertiggestellt werden und bereit für den Einzug sein. Bis zu 8 Familien können hier dann unterkommen und täglich an Behandlungen dran teilnehmen. Angestrebt wird, Familien mit Kindern zwischen 4 und 14 Jahren ganzheitlich zu unterstützen, sodass sich das Zusammenleben dauerhaft verbessert und gefestigt wird. Die Planung an sich begann schon im Frühjahr 2025 in enger Abstimmung mit den Mitarbeitern in der Klinik Bosse-Wittenberg und der Salus GmbH, um alle Anforderungen zu beachten.
7: Wir haben das vor, wie gesagt, vielen Jahren mit Herrn Dr. Serchen, damals als Chefarzt, gemeinsam mit der Salus überlegt, dass das eine sinnvolle Sache wäre und haben seit 2019 im Krankenhausplan dieses Angebot stehen, haben dann aber einige Zeit gebraucht und das ist bei jeder Baumaßnahme so, dass man erst überlegt, wie funktioniert das, konzeptionell nochmal dran geht, sich dann den Architekten sucht, die Planung macht, den Antrag stellt und heute sind wir dabei, endlich den Grundstein zu legen, um jetzt vorwärts gehen zu können. Wir beabsichtigen nächstes Jahr im Juni fertig zu sein und dann auch die ersten Patienten spätestens am 1.7. so gesagt aufzunehmen und Patienten heißt dann immer Familiensysteme, also Eltern mit Kindern gleichzeitig.
4: Mit dem Neubau der Familientagesklinik entsteht somit ein wichtiger Ort der Unterstützung für betroffene Familien in der Region. Das Projekt zeigt, wie durch gemeinsame Anstrengungen nachhaltige Hilfsangebote geschaffen werden können. Für viele Familien in Sachsen-Anhalt bedeutet dies künftig neue Perspektiven und konkrete Hilfe im Alltag.
0: Bahntechnisch ist in Sachsen-Anhalt momentan einiges los. Es werden Schienen saniert und neue Strecken gebaut. Auch der Verkehrsknoten Köthen soll jetzt saniert und ausgebaut werden. Darüber informierte die DB Infrago zusammen mit der Stadt Köthen am 3. Juni. Welche Arbeiten hier in der nächsten Zeit anstehen, darüber informierte der Teamleiter vor Ort.
8: Was uns sofort ins Auge sticht, sind natürlich die Brücken, die sehr baufällig sind. Wir können oben nur noch mit 30 km/h drüber fahren und die müssen dringend neu gemacht werden. Und in dem Zuge entwickeln wir die Infrastruktur auch gleich zukunftsfähig, dass wir dann zukünftig auch dort weiterfahren können, ohne wieder neu umzubauen. Die Brücken sind von 1917, ungefähr 1920er Zeit. Die sind schon sehr alt und müssen jetzt mal neu gemacht werden. Es ist lange nichts passiert, beziehungsweise die Instandhaltung ist irgendwann am Ende ihrer Kräfte diesbezüglich. Und auch die Gleisanlagen sind in einem Zustand, den die heutigen Verkehre nicht mehr aufnehmen können.
0: Bei den angesprochenen Brücken handelt es sich laut DB Infrago um die Abschnitte Friedrich-Ebert-Straße, Friedrichstraße, Hohle-Tore und Zietebach. Man wolle das Projekt in 2 Bauabschnitten realisieren, wobei Abschnitt 1 die genannten Überführungen betreffen werde, sowie Erneuerungen des Bahnsteigs und Bahnhofs in Köthen einschließe. Die Sanierungen im Bereich Köthen fangen aber nicht jetzt erst an. Bis 2020 hatte man am Standort schon gearbeitet. Aber worum ging es da genau?
8: Da wurden die Signalanlagen neu gemacht, also das heißt, sprich, wir haben die Formsignale, wer das noch kennt, entfernt und ein neues elektronisches Stellwerk hingestellt.
0: Was in Bauphase 2 noch so passieren wird und mit welcher Bauzeit man rechne, erklärte Römpler im Interview.
8: Der nächste Schritt ist erstmal das Planrechtsverfahren mit der Offenlegung durch das Eisenbahnbundesamt. Und dann geht es dann 2030 los mit der Erneuerung des Kreuzungsbauwerkes im Norden von Köthen. Wir rechnen aktuell mit einer Bauzeit von 4 Jahren, auch der Tatsache geschuldet, dass auch der Bahnbetrieb während der Bauzeit aufrechterhalten werden muss.
0: Bis voraussichtlich 2034 wird sich in Köthen also einiges an der Bahninfrastruktur verändern. Wie sehr diese Arbeiten den Verkehr beeinträchtigen werden, bleibt abzuwarten. Die DB InfraGo spricht allerdings von einer Investition in die Zukunft und erhofft sich somit auf lange Sicht einen besseren Verkehrsfluss in der Region.

0: Strahlender Sonnenschein, gute Stimmung und viele Gäste. Mit der offiziellen Eröffnung hat am Freitag der 24. Sachsen-Anhalt-Tag in Bernburg begonnen. Bis Sonntag präsentierte sich das ganze Land mit Kultur, Tradition und kulinarischen Angeboten. Aber gerade neben der Musik, Kultur und den zahlreichen Angeboten stand am ersten Tag des Sachsen-Anhalt-Tages auch das Ehrenamt im Mittelpunkt, nämlich um 18 Uhr beim Empfang der Landesregierung im Theater Bernburg. Nach der Begrüßung seitens der Oberbürgermeisterin von Bernburg, Dr. Silvia Risto, und dem Ministerpräsident des Landes Sachsen-Anhalt, Sven Schulze, zeichnete der Ministerpräsident, den Peißner Ortswehrleiter Mike Hammermann, mit dem silbernen Brandschutz- und Katastrophenschutz-Ehrenzeichen aus.
1: Persönlich nochmal Ihnen danken. Ich weiß ja, dass Ihre gesamte Familie in der Feuerwehr ist. Ne? Silberne Brandschutz- und Katastrophenschutz-Ehrenzeichen am Bande Magdeburg, Juni 2026, der Ministerpräsident des Landes Sachsen-Anhalt, Sven Schulze.
0: Mit der Auszeichnung wurde sein langjähriger Verdienst im Brand- und Katastrophenschutz gewürdigt. Die Ehrung unterstreicht die wichtige Rolle, die die ehrenamtlichen Einsatzkräfte für die Sicherheit der Menschen in Sachsen-Anhalt leisten. Im Übrigen, verliehen wird dieses Ehrenzeichen nur an Personen, welche 25 Jahre aktiv pflichttreuen Dienst in der Feuerwehr, dem Katastrophenschutz oder anerkannten Hilfsorganisationen geleistet haben. Eigentlich sollte die Vergabe der Auszeichnung geheim bleiben, wurde aber durch eine vortagige Zeitungsausgabe veröffentlicht. Dennoch gelang die Übergabe so wie der Abend. Mit einer musikalischen Umrahmung ließ man den Abend dann ausklingen. Wie der Sachsen-Anhalt-Tag am Tageslicht aussah, sowie die Stimmung und Meinungen, welche wir am 6. Juli einfingen, präsentieren wir Ihnen in der nächsten Sendung von RBW Aktuell. Der 24. Sachsen-Anhalt-Tag in Bernburg war ein Fest der Begegnung, der Regionalität und der guten Stimmung. An drei Tagen strömten rund 150.000 Besucherinnen und Besucher in die Stadt und erlebten ein abwechslungsreiches Programm aus Musik, Kultur und Tradition. Überall in den Straßen herrschte eine fröhliche und friedliche Atmosphäre, die den besonderen Charakter des größten Landfestes Sachsen-Anhalts eindrucksvoll unterstrich. Besonders beliebt waren die zahlreichen Stände und Präsentationsflächen, auf denen sich Städte, Landkreise, Vereine und Initiativen aus dem ganzen Bundesland präsentierten. Hier entdeckten die Gäste regionale Besonderheiten, kamen mit engagierten Ehrenamtlichen ins Gespräch und erlebten die Vielfalt Sachsen-Anhalts hautnah. Wir fragten außerdem rum, an was denken Sie, wenn Sie Sachsen-Anhalt hören? Wobei wir ein ordentliches Sortiment an Eindrücken sammeln konnten.
2: Dazu fällt mir ein, dass es meine Heimat ist. Ich bin in Sachsen-Anhalt aufgewachsen und groß geworden. Ich würde auch immer hier bleiben. Wir sind vom Europa-Rosarium Sangerhausen und das ist einfach das Schönste mit an Sachsen-Anhalt, unsere größte Rosensammlung der Welt.
3: Schöne Region, nette Leute und ein unheimlich schöner Ort zum Wohlfühlen.
4: Wir kommen aus Sachsen-Anhalt, das Heimat. Ist unsere Heimat.
5: Jo, ja. Heimat. Viel Grün.
4: Gesunde Chemie, tolle Hochschulen, nette Menschen.
5: FCM? Nur?
4: Ja, gut.
0: Die Aussteller zeigten

0: eindrucksvoll, was ihre Heimat ausmachte. Von touristischen Angeboten über kulturelle Projekte bis hin zu regionalen Produkten und Vereinsarbeit. Viele Besucher nutzten die Gelegenheit, neue Ausflugsziele kennenzulernen und mehr über die Geschichte, Tradition und Zukunftsprojekte der Region zu erfahren. Die Stände luden außerdem mit abwechslungsreichen Mitmachangeboten, Informationsmaterialien und persönlichen Gesprächen zum Verweilen ein. Gerade dieser direkte Austausch machte den besonderen Reiz des Sachsen-Anhalt-Tages aus. Die Besucher erlebten, wie vielfältig und engagiert die Menschen in den einzelnen Regionen des Landes waren.
1: Heimat. Ich komme von hier, von daher, ja.
2: Als allererstes nette Menschen, fleißige Menschen, stolze Menschen und ein wirklich wunderschönes Bundesland, was mehr ist als das, was man manchmal so in den Medien außerhalb Sachsen-Anhalts aus uns macht.
3: Alte Architektur beispielsweise, weil ich persönlich komme jetzt aus Halle, ich studiere in Dessau Design und was ich schön finde, sind beispielsweise die Burg Giebigenstein, die wir haben. Es ist halt relativ alt, aber es sieht so schön aus. Ich bin da auch schon mal gewesen. Ja, also Besuch ist empfehlenswert. Oder halt auch einfach wie in Dessau das Bauhaus.
4: Es ist ein schönes, kleines Land und es gibt viel zu erkunden. Viele schöne Städte und Dörfer,
5: viele Burgen,
4: ja.
5: Sehr viele Sehenswürdigkeiten.
0: Neben den Präsentationen sorgten zahlreiche Bühnenprogramme, der traditionelle Festumzug mit rund 4000 Mitwirkenden, das gemeinsame Konzert von über 200 Spielleuten sowie die stimmungsvollen Lichtfahrten auf der Saale für unvergessliche Momente. Das Landesfest zeigte einmal mehr, wie stark der Zusammenhalt in Sachsen-Anhalt war und wie lebendig die Regionen des Landes ihre Identität präsentierten. Bernburg präsentierte sich dabei als weltoffene und gastfreundliche Gastgeberstadt und bot den idealen Rahmen für ein Wochenende voller Begegnung, Lebensfreude und regionaler Vielfalt. Mit vielen positiven Eindrücken endete ein Sachsen-Anhalt-Tag, der den Besucherinnen und Besuchern noch lange in Erinnerung bleiben dürfte.
6: Zu Sachsen-Anhalt, ein wunderschönes Bundesland, oder? Naja, ich sag mal, die Geschichte Deutschlands hat in Sachsen-Anhalt viele Wurzeln. Also man kann dort vieles finden, was Gesamtdeutschland geprägt hat. Das ist in Sachsen-Anhalt zu finden. Nicht nur Nebra, auch Bad Dürnberg und Naumburg und viele, viele Sachen, die das ausmachen.
7: Ja, Sachsen-Anhalt. Ich wohne ja in Sachsen-Anhalt, ist ja schön in Sachsen-Anhalt. Also mir gefällt's.
8: Die Menschen. Die Menschen einfach. Es ist eine schöne Gegend. Ja, würden wir immer wieder gerne herkommen.
9: Es ist meine Heimat. Dort geboren und dort leben wir.
7: So sieht das aus.
9: Im Harz. Und da wollen wir auch nicht weggehen. Wir können uns auch nicht beklagen.
10: Das fällt mir ein zu Sachsen-Anhalt, ja. Alles in Ordnung soweit.
11: Bald ist es wieder soweit. Die lang ersehnte Fußball-Weltmeisterschaft findet dieses Jahr im Sommer nach 4 Jahren wieder statt. Nach dem Sieg von Argentinien in Katar zur WM 22 haben jetzt auch andere Nationen auf die Trophäe einen Blick geworfen und bereiten sich schon seit Monaten auf diesen wichtigen Moment drauf vor. Besonders die Fans aus Deutschland erhoffen sich ein erfolgreiches Ergebnis der deutschen Nationalmannschaft. Ein großer Anreiz ist die EM 24, bei der Deutschland es bis ins Halbfinale schaffte, aber von Spanien rausgeworfen wurde. 2 Jahre zuvor verließ das Team die Weltmeisterschaft schon in der Gruppenphase, sodass man zu diesem Auftakt erhöhte Hoffnungen hat. Wir waren in Wittenberg und haben nachgefragt, wer Interesse an der WM hat.
12: Wollen Sie die Fußball-WM dieses Jahr verfolgen?
13: Nein.
12: Kein Fußball-Fan?
13: Okay.
14: Wir sind kein Fußball-Fan.
15: Kein Fußball-Fan.
16: Ja, sicherlich,
17: ne? Ja, doch, also so nebenbei. So als Laie.
12: Ja, warum? Was, glauben Sie, Deutschland hat eine Chance?
18: Nee. Deutschland wird gewinnen. 100%. Ich habe mir die Europameisterschaft angeguckt und ich habe gesehen, wie krass Deutschland gespielt hat. Und dachte ich mir so, dieses Jahr WM muss gewinnen.
19: Deutschland glaube ich nicht. Ich denke mal Holland oder Frankreich, denke ich mal.
12: Wie weit schafft es denn Deutschland?
19: Ich hoffe bis ins Halbfinale.
11: Allerdings trifft nicht nur für deutsche Fans ein Problem auf, sondern auch für Menschen aus der ganzen Welt. Denn ausgetragen wird die WM von 3 Ländern aus Nordamerika: Mexiko, USA und Kanada. Durch die Zeitverschiebung werden die Spiele recht spät oder schon nach Mitternacht hier in Europa live übertragen, sodass viele Fans durch Arbeit und weitere Verpflichtungen

0: die sie nicht gucken können.
1: Stört Sie das, dass es in der oder insgesamt so zeitlich versetzt ist? Oder ist das Ihnen egal, Sie machen es trotzdem mit?
2: Nee, ich finde es schon störend. Ne? Aber ich denke, wenn Deutschland spielt, stehe ich auch dann mal nachts auf oder bleibe auf.
3: Ja, bis jetzt gehen ja die ersten Spiele, glaube ich, 21 Uhr, 22 Uhr, das geht noch. Oder 19 Uhr, glaube ich, das erste Jahr. Aber dann später, das muss man mal schauen, ja. Wenn man früh aufstehen muss, ist blöd, ja.
4: Ich habe einen Sekrutsch.
3: Sendezahlen, das
1: geht. Ist einfach zeitlich. Wäre besser, wenn es in Europa wäre.
0: Die Meinungen in Wittenberg gehen zwar auseinander, doch eines wird deutlich. Die Vorfreude auf die Weltmeisterschaft ist groß. Jetzt bleibt abzuwarten, welche Mannschaft sich am Ende den Titel sichert und wie die Fans mit den ungewohnten Anstoßzeiten zurechtkommen.
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0: Am Mittwoch, dem 3. Juni, fand in Landsberg der Betriebsräteempfang der IG Metall Halle Dessau statt. Grund dafür waren die kürzlichen bundesweiten Neuwahlen der Betriebsrätinnen und Betriebsräte. Die IG Metall wolle bei so einem Treffen die neuen Vertreterinnen und Vertreter begrüßen und eine Möglichkeit zum Netzwerken bieten. Aber wie gut sind die Betriebsratsstrukturen in der Region Halle-Dessau eigentlich aufgestellt?
1: Wir haben vor allen Dingen kleine mittelständische Betriebe in den unterschiedlichsten Branchen, in der Metallelektronik, im Handwerk, textile Dienste zu begleiten. Und wir stellen einfach fest, dass hier eine hohe Motivation ist, auch ein wichtiges Ehrenamt wahrzunehmen. Es geht um die Mitbestimmung in den Betrieben. Es gibt viel Erfahrung. Es gibt schon viele gute Regelungen. Aber die Themen der Zukunft sind natürlich eine große Herausforderung. Wir haben es zum Teil mit Krisensituationen zu tun, wirtschaftlichen schwierigen Bedingungen, aber gleichzeitig haben wir auch Betriebe, denen es sehr, sehr gut geht, die wissen gar nicht, wie sie ihre Aufträge abarbeiten sollen. Und Betriebsräte sind da immer zwischen Baum und Borke und müssen dann schauen, dass es für die Beschäftigten gute Regelungen gibt.
0: Ebenfalls vor Ort war die Arbeitsministerin des Landes Sachsen-Anhalt, Petra Grimm-Benne. Den Besuch einer Landesministerin bei einer solchen Veranstaltung hieß man von Seiten der IG Metall sehr willkommen. Wir wollten von Grimm-Benne wissen, was einen Betriebsrat so wichtig mache.
2: Es ist ganz wichtig, dass Betriebe mit Betriebsräten zusammen auch hinsichtlich der wirtschaftlichen Entwicklung weiterkommen. Und wir haben ganz viele Regelungen zu treffen hinsichtlich Arbeitszeiten, zwischen Schichtdiensten, zwischen Personalentscheidungen, Fachkräftemangel, auch insbesondere hinsichtlich des wirtschaftlichen Aufschwunges zu gucken, wie, dass es dem Unternehmen gut ist. Und wir können nach Studien erklären, dass wenn man das gemeinsam gestaltet in einem Unternehmen, und dazu sind die Betriebsräte eine richtige Scharnierfunktion, dann klappt es auch hinsichtlich der wirtschaftlichen Entwicklung besser. Und das wollen wir gerne auch in Sachsen-Anhalt weiterhin fördern.
0: Wie schon erwähnt, freute man sich über den Besuch der Ministerin. Denn die Anerkennung der Wichtigkeit von Betriebsräten in Unternehmen sei keine Selbstverständlichkeit, erzählte Almut Kapperleibe.
1: Das Betriebsverfassungsgesetz, habe ich heute in unseren einführenden Worten schon gesagt, ist ein sehr altes Gesetz, aber ein hart erkämpftes Gesetz, denn Mitbestimmung ist in Unternehmen ist keine natürliche Geschichte, sondern ist eine ganz wichtige rechtliche Regelung, die wir haben. Die kann aber nur mit Leben geführt werden, wenn es Menschen gibt, die das Amt auch wahrnehmen. Das ist die eine Seite. Die andere Seite ist aber auch, dass so ein Ehrenamt wahrgenommen wird, wertgeschätzt wird. Und alleine mit der Anwesenheit einer Vertreterin einer Landesregierung, wie mit Ministerin Frau Grimm-Benne, wird ja schon mal deutlich, dass es da einen hohen Grad der Wertschätzung gibt, dass es ein hohes Gut ist, dass Menschen die Motivation haben, Verantwortung zu übernehmen, sich einzusetzen. Und das muss auch, finde ich, von der Bundesregierung, aber auch von den Verantwortlichen in den Landesregierungen, muss das immer wieder gesehen werden. Das fängt schon damit an, wenn eben Politikerinnen und Politiker oder Verantwortliche aus bestimmten Ämtern Unternehmen besuchen, dass sie auch nicht nur nach der Unternehmensleitung fragen, sondern auch, wo ist denn hier eigentlich der Betriebsrat oder der Personalrat, und auch mal eine andere Sicht der Dinge hören.
0: Laut IG Metall Halle Dessau spüre man von Seiten der Betriebe als auch der Betriebsräte durchaus ein Bewusstsein für die Krisen der aktuellen Zeit. Gerade deshalb sei es auch momentan so wichtig, das Wohl der Arbeitnehmerinnen und Arbeitnehmer zu sichern.
3: Auch in diesem Jahr fand das beliebte Teichfest der Vereine in Petersroda statt. Trotz der nur rund 600 Einwohner im Dorf waren viele Gäste zu Besuch und genossen die entspannte sowie heimische Atmosphäre. Organisiert wurde die Veranstaltung von den Vereinen, so auch der ein paar Monate alte Heimatverein Petersroda. Ab Februar diesen Jahres gehört der Verein jetzt zum Dorf und ist offiziell beim Amtsgericht registriert.
4: Der hat sich ganz neu gegründet, erst im November, hat mittlerweile schon immerhin 41 Mitglieder. Ja, und wir sind jetzt auch das erste Mal hier bei dem Fest logischerweise dabei, weil uns gibt es auch seit dem 11.11. offiziell letztes Jahr. Deswegen, wir machen jetzt hier einen Weinstand mit Winzerweinen, mit Brezeln, mit Aperol Spritz, mit, was haben wir denn noch Schönes? Weinschorle. Das haben wir uns als Heimatverein jetzt hier so auf die Fahne geschrieben. Haben natürlich auch alle, organisieren das auch als Vereine gemeinsam, also im Prinzip der Feuerwehrverein.
5: Ja.
4: Der Heimatverein und der Sportverein ist dieses Jahr raus und der Männerchor Petersroda. Und der Kirchenverein, genau. Also Förderverein der Kirche Petersroda. Wir haben dieses Fest hier in Gemeinschaftsarbeit organisiert.
3: Ab 14 Uhr ging es dann beim Dorfteich los. Bei Kaffee und Kuchen konnten sich die Besucher unterhalten und sich das Feuerwehrauto des Feuerwehrvereins besser ansehen. Das Highlight des Tages war der Auftritt des Magiers Sir Henry, der alt und jung nochmal verzauberte. Für die Kleinen gab es eine Hüpfburg und jede Menge Bastelspaß. Generell ist Basteln und Handwerk in Petersroda sehr groß geschrieben.
5: Wir machen, wie gesagt, monatlich Bastelnachmittage mit Kindern und mittlerweile auch mit unseren Senioren. Wir versuchen das so ein bisschen zu kombinieren und hier so ein bisschen Leben und Gemeinschaft in den Ort zu bringen. Und dieses Teichfest, das gibt es tatsächlich schon seit vielen Jahren. Ich bin jetzt seit 7 Jahren wieder zurück in der Heimat und seitdem bin ich da auch dabei und freue mich jedes Mal, das zu organisieren und bin begeistert von der Gemeinschaft in unserem kleinen Ort, weil wir sind ja nicht mal 600 Einwohner und wir haben viele, die zugezogen sind, viele junge Familien und viele ältere Herrschaften und die freuen sich dann jedes Mal hier dabei zu sein und zusammenzukommen. Ja. Es ist einfach nur schön, es macht Spaß.
4: Genau.
3: So zeigt sich, dass der Zusammenhalt ein fester Bestandteil in Petersroda ist und die Bewohner zufrieden sind. Aber woran liegt das?
5: Es ist in Petersroda tatsächlich so, wir haben sehr viele da, die schon immer hier sind. Da gibt es eine große Tradition, gerade im Chor, die den Ort sehr lieben. Wir haben viele Zugezogene, die sehr gerne hier leben, weil wir einfach... Ja, viele sagen so, wir sind immer so eine kleine Perle an der Botsche, weil wir sind ganz nah an der Natur. Und das heißt, es sind Menschen, die sind gerne hier und die lieben den Ort. Und man kennt sich und man trifft sich und es macht einfach Spaß, das zusammen zu machen, weil wir kriegen auch immer wieder Unterstützung von der Stadt dafür, also von der Stadt Sandersdorf-Brehna. Ich kenne es nicht anders. Ich bin hier aufgewachsen als Kind. Ich war 17 Jahre weg und ich bin wiedergekommen. Und es war einfach wie nach Hause kommen. Man kennt sich untereinander, man trifft sich auf der Straße, man kennt die Kinder, man weiß, wo sie hingehören. Und da ist eine Gemeinschaft, das ist halt eine Sache. Das ist so ein bisschen Familie.
3: Mit glücklichen Gesichtern und tollen Erinnerungen endet das Dorffest um 22 Uhr mit gegrilltem Essen. Man kann sich schon mal darauf einstellen, dass die Tradition fortgesetzt wird und das Fest im kommenden Jahr wieder stattfindet.
0: Am Donnerstag, dem 28. Mai, wurden in Wittenberg 2 Förderbescheide aus Mitteln des Landesprogramms Klima 3 in Höhe von insgesamt rund 2,8 Millionen Euro übergeben. Diese Gelder wolle man für den Bau einer neuen Hochwasserschutzanlage und eines

0: Pumpwerks im Bereich der ehemaligen Kuhlache einsetzen. Man rechne bei diesem Projekt mit Gesamtkosten in Höhe von ca. 3,4 Millionen Euro, wie aus einer Pressemitteilung der Stadt hervorgeht. Aber warum ist der Hochwasserschutz im Zuge der Lager gerade hier so wichtig?
1: Hier in der Lutherstadt wird ja die Landesgartenschau 2028 vorbereitet. Ein großes Projekt, mit der Brachflächen weiterentwickelt werden sollen und das Ziel verfolgt ist, die Elbe näher an die Stadt heranzubringen, ein bisschen die Menschen mit der Elbe zu versöhnen. Das ist nicht ganz einfach, denn wir müssen Hochwasserschutzmaßnahmen dafür ergreifen. Die Elbe hat uns in den Jahren 2002 und 2013 sehr stark bewiesen, wie wichtig es ist, sich gegen Wasserfluten, gegen Hochwasser zu schützen.
0: Im Schatten der Landesgartenschau 2028 wird in Wittenberg viel gebaut. Laut den Verantwortlichen plane man, einige dieser Baumaßnahmen auch dauerhaft beizubehalten, um die Stadt langfristig und auch nach der Lager zu bereichern. Auch für diesen Abschnitt der Lutherstadt sei einiges geplant, erklärte Michael Steinland.
2: Auf jeden Fall wird hier erstmal grundsätzlich ein toller neuer Park für Wittenberg entstehen, sodass man aus der Altstadt jetzt einen wunderbaren Zugang, neuen Zugang dann zur Elbe hat. Den Anleger, den wir hier für das Gastroschiff schaffen wollen während der Landesgartenschau, wird dauerhafter Art sein. Das heißt, es besteht die Möglichkeit, entweder dass eben dort dieses Gastroschiff auch weiter zu betreiben oder aber auch diesen Anleger für die Flussschifffahrt zu nutzen. Aber darüber hinaus gibt es noch viele andere Punkte, dann wie es entstehen hier neue Spielanlagen, die dauerhaft sind. Es entsteht eine Veranstaltungsfläche, die auch dauerhaft dann genutzt werden wird.
0: Willingmann erzählte vor Ort, das Land Sachsen-Anhalt habe seit 2002 rund 1,6 Milliarden Euro in den landesweiten Hochwasserschutz investiert, um die Bevölkerung sowie die umliegende Natur zu schützen. Aber warum genau kommen die Gelder bei dieser Übergabe aus den Klima-3-Mitteln?
3: Es hat eine sehr wichtige Bedeutung für das Klima. Jetzt nicht unmittelbar diese beiden Fördermittelbescheide, aber wir sind ja hier im Bereich der Kuhlache. Und das, was man hier sieht, ist eine Entsiegelung von alten Betonflächen, die auf der Kuhlache aufgebracht gewesen waren. Und durch diese Versiegelung hat sich hier die Hitze gestaut, sodass wir hier richtige Hitzeinseln hatten. Und das hat sich im Sommer teilweise, war das gar nicht auszuhalten. Und durch das Entsiegeln der Flächen lösen wir dieses Problem.
0: Die Landesgartenschau sei hier eine treibende Kraft, um die Stadtentwicklung weiter voranzubringen, hieß es in der Pressemitteilung weiter. Man plane also auch auf lange Sicht, die Stadt attraktiver und resilienter gegen Klimaeinflüsse zu gestalten und freue sich über die Möglichkeiten, welche die Lager eröffne.
4: Ein neues Projekt findet nun seinen Anfang in der Lutherstadt Wittenberg. Auf dem Gelände der Klinik Bosse soll nun der Neubau einer Familientagesklinik entstehen. Der Anfang der Bauarbeiten wurde nun mit einer feierlichen Grundsteinlegung am 20. April gefeiert, bei denen einige Besucher wie Mitglieder des Landrats oder Ministerin Petra Grimbehne anwesend waren. Dies ist nicht nur ein bedeutsamer Meilenstein für die Region, sondern auch ein Erfolg für ganz Sachsen-Anhalt. Das Land selbst trug dazu bei, dass dieses Projekt durch den Fördermittelbescheid nun den Startschuss bekommt.
5: Wir haben heute hier 3,6 Millionen einen endgültigen Bescheid übergeben. Und das ist schon die Planung, die wir schon seit 2019 haben, dass wir hier im Bereich Wittenberg eine Versorgungslücke schließen wollen. Das heißt, wir haben therapeutische Angebote für Kinder, wir haben sie für Eltern, aber wir wollen hier etwas Neues gehen, dass wir nämlich sozusagen eine Tagesklinik machen, direkt für Familien. Damit gehen wir auch gesundheitsmäßig neue Wege. Und wir haben vom Krankenhausgutachten schon gesagt, dass wir im Land so ein Angebot noch nicht vorhalten. Und wir schließen damit auch eine Versorgungslücke, was ich ganz klasse finde. Und wir gehen auch zusätzlich noch neue Wege, dass wir nicht nur die Alexianer gebeten haben, eine Konzeption zu machen, sondern dass ich, wie ich mal sagen darf, unsere Salus auch gebeten haben, die hier Kinder- und Jugendpsychiatrien vorhalten, dass man dann nochmal neue Wege geht, weil es da wirklich darum geht, und das ist mir eigentlich auch ein Herzensanliegen, dass wir sagen, wir wollen Familien helfen, dass sie heilen können, auch als Familie, und dass wir dann nicht immer wieder gucken müssen, wie wir nochmal neu gucken auf die Familie, wenn es Rückfälle gibt. Und ich verspreche mir von dieser Konzeption ganz viel Und es ist toll, dass ich heute dafür auch den Grundstein mitlegen durfte.
4: Die Familientagesklinik hat ein integratives, familienorientiertes Behandlungskonzept. Der sehr bindungs- und beziehungsorientierte therapeutische Ansatz stellt eine Kombination verschiedener Interventionen dar, die sowohl bei den Eltern und Kindern als auch bei beiden gemeinsam ansetzen. Das heißt, wenn zum Beispiel Eltern psychische Erkrankungen haben, kommt es oft zu Fällen, dass die Kinder darunter stark leiden. Dabei soll die Familienklinik in Wittenberg und der ganzen Region eine große Hilfe leisten.
6: Das schließt eine ganz, ganz große Versorgungslücke bei uns. Wir haben im Jugendbereich natürlich Angebote, psychiatrische Angebote. Wir haben die auch im Erwachsenenbereich. Aber immer dann, wenn es zu Konflikten in Familien führt. Und das merken wir zum Beispiel im Jugendamt regelmäßig, dass eben nicht nur der jugendliche Teil eines Problems sein kann, sondern eben die ganze Familie. Da muss man auch die ganze Familie in den Blick nehmen. Und genau das wird in diesem Familienzentrum dann stattfinden. Und ich glaube, dann ist das auch sehr viel runder, die Lösung, wenn man eben nicht nur an einzelnen Stellen guckt, sondern sich das ganze System Familie ansieht.
4: In ein paar Monaten soll der Neubau dann fertiggestellt werden und bereit für den Einzug sein. Bis zu 8 Familien können hier dann unterkommen und täglich an Behandlungen dran teilnehmen. Angestrebt wird, Familien mit Kindern zwischen 4 und 14 Jahren ganzheitlich zu unterstützen, sodass sich das Zusammenleben dauerhaft verbessert und gefestigt wird. Die Planung an sich begann schon im Frühjahr 2025 in enger Abstimmung mit den Mitarbeitern in der Klinik Bosse-Wittenberg und der Salus GmbH, um alle Anforderungen zu beachten.
7: Wir haben das vor, wie gesagt, vielen Jahren mit Herrn Dr. Serchen, damals als Chefarzt, gemeinsam mit der Salus überlegt, dass das eine sinnvolle Sache wäre und haben seit 2019 im Krankenhausplan dieses Angebot stehen, haben dann aber einige Zeit gebraucht und das ist bei jeder Baumaßnahme so, dass man erst überlegt, wie funktioniert das, konzeptionell nochmal dran geht, sich dann den Architekten sucht, die Planung macht, den Antrag stellt und heute sind wir dabei, endlich den Grundstein zu legen, um jetzt vorwärts gehen zu können. Wir beabsichtigen nächstes Jahr im Juni fertig zu sein und dann auch die ersten Patienten spätestens am 1.7. so gesagt aufzunehmen und Patienten heißt dann immer Familiensysteme, also Eltern mit Kindern gleichzeitig.
4: Mit dem Neubau der Familientagesklinik entsteht somit ein wichtiger Ort der Unterstützung für betroffene Familien in der Region. Das Projekt zeigt, wie durch gemeinsame Anstrengungen nachhaltige Hilfsangebote geschaffen werden können. Für viele Familien in Sachsen-Anhalt bedeutet dies künftig neue Perspektiven und konkrete Hilfe im Alltag.
0: Bahntechnisch ist in Sachsen-Anhalt momentan einiges los. Es werden Schienen saniert und neue Strecken gebaut. Auch der Verkehrsknoten Köthen soll jetzt saniert und ausgebaut werden. Darüber informierte die DB Infrago zusammen mit der Stadt Köthen am 3. Juni. Welche Arbeiten hier in der nächsten Zeit anstehen, darüber informierte der Teamleiter vor Ort.
8: Was uns sofort ins Auge sticht, sind natürlich die Brücken, die sehr baufällig sind. Wir können oben nur noch mit 30 km/h drüber fahren und die müssen dringend neu gemacht werden. Und in dem Zuge entwickeln wir die Infrastruktur auch gleich zukunftsfähig, dass wir dann zukünftig auch dort weiterfahren können, ohne wieder neu umzubauen. Die Brücken sind von 1917, ungefähr 1920er Zeit. Die sind schon sehr alt und müssen jetzt mal neu gemacht werden. Es ist lange nichts passiert, beziehungsweise die Instandhaltung ist irgendwann am Ende ihrer Kräfte diesbezüglich. Und auch die Gleisanlagen sind in einem Zustand, den die heutigen Verkehre nicht mehr aufnehmen können.
0: Bei den angesprochenen Brücken handelt es sich laut DB Infrago um die Abschnitte Friedrich-Ebert-Straße, Friedrichstraße, Hohle-Tore und Zietebach. Man wolle das Projekt in 2 Bauabschnitten realisieren, wobei Abschnitt 1 die genannten Überführungen betreffen werde, sowie Erneuerungen des Bahnsteigs und Bahnhofs in Köthen einschließe. Die Sanierungen im Bereich Köthen fangen aber nicht jetzt erst an. Bis 2020 hatte man am Standort schon gearbeitet. Aber worum ging es da genau?
8: Da wurden die Signalanlagen neu gemacht, also das heißt, sprich, wir haben die Formsignale, wer das noch kennt, entfernt und ein neues elektronisches Stellwerk hingestellt.
0: Was in Bauphase 2 noch so passieren wird und mit welcher Bauzeit man rechne, erklärte Römpler im Interview.
8: Der nächste Schritt ist erstmal das Planrechtsverfahren mit der Offenlegung durch das Eisenbahnbundesamt. Und dann geht es dann 2030 los mit der Erneuerung des Kreuzungsbauwerkes im Norden von Köthen. Wir rechnen aktuell mit einer Bauzeit von 4 Jahren, auch der Tatsache geschuldet, dass auch der Bahnbetrieb während der Bauzeit aufrechterhalten werden muss.
0: Bis voraussichtlich 2030.

2034 wird sich in Köthen also einiges an der Bahninfrastruktur verändern. Wie sehr diese Arbeiten den Verkehr beeinträchtigen werden, bleibt abzuwarten. Die DB InfraGo spricht allerdings von einer Investition in die Zukunft und erhofft sich somit auf lange Sicht einen besseren Verkehrsfluss in der Region.

0: und Herren, ich begrüße den Oberbürgermeister und die Bürgermeisterin, die Mitarbeiter der Verwaltung, anwesende Ortsbürgermeister sowie alle Gäste und Vertreter der Presse zu unserer heutigen Tagung und eröffne die heutige 24. Sitzung des Stadtrates Bitterfeld-Wolfen. Gibt es Einwände gegen die ordnungsgemäße Einladung zur Sitzung? Das sehe ich nicht. Wenn das nicht der Fall ist, stelle ich die Ordnungsmäßigkeit der Einladung fest. Die Protokollantinnen sind heute Frau Kittler und Frau Bruder. Mir wurde mitgeteilt, dass um 18.38 Uhr Stadträtinnen und Stadträte und der Oberbürgermeister anwesend sind. Somit ist die Beschlussfähigkeit hergestellt. Schließe Tagesordnungspunkt 1. Wir kommen zu Tagesordnungspunkt 2, Entscheidung über Änderungsanträge zur Tagesordnung und Feststellung der Tagesordnung. Gibt es Änderungsanträge zur Tagesordnung? Herr Oberbürgermeister.
1: Sehr geehrter Herr Stadtratsvorsitzender, meine sehr geehrten Damen und Herren Stadträte, kein Änderungsantrag zur Tagesordnung, aber wir haben das ja in der Regel so gehandhabt, dass wir unter diesem Tagesordnungspunkt auch das Rederecht beantragt haben. Und ich darf hier zunächst für den Tagesordnungspunkt 6 Rederecht beantragen für Herrn Kaden, Frau Gößler, Frau van den Broek und Herrn Metz.
0: Vielen Dank. Herr Ziegler.
2: Ich würde darüber hinaus Rederecht beantragen für den Herrn Waag und für den Herrn Mike Schulze, bitte.
0: Vielen Dank. Ja, Herr Ziegler nochmal.
2: Wenn wir die Aufhebung der Rederechtsbegrenzung, machen wir das unter dem Tagesordnungspunkt oder machen wir das jetzt schon?
0: Wir können das jetzt machen, wenn zum Top 6 sicherlich.
2: Ja, dann würde ich hiermit beantragen, im Namen unserer Fraktion, dass wir zu diesem Tagesordnungspunkt 6 die Redebegrenzung aufheben würden wollen, sodass jede Fraktion so lange sprechen kann, wie sie möchte. Danke.
0: Vielen Dank. So, dann stimmen wir darüber einzeln ab. Ich beginne mit dem Rederecht für Herrn Kaden zu Top 6. Wer stimmt dem so zu? Das ist die große Mehrheit. Vielen Dank. Wer ist dagegen? Ich sehe keine Gegenstimme. Wer enthält sich? Ich sehe auch keine Enthaltung. Damit ist das so beschlossen. Dann das Rederecht für Frau Gößler. Das ist ebenfalls die große Mehrheit. Wer ist dagegen? Wer ist dagegen? Ich sehe keine Gegenstimme. Wer enthält sich? Ebenfalls keine Enthaltung. Dann ist das auch beschlossen, das Rederecht für Frau Gößler. Dann das Rederecht für Frau van den Broek. Das ist ebenfalls eine große Mehrheit. Vielen Dank. Wer ist dagegen? Keine Gegenstimmen. Wer enthält sich? Ebenfalls keine Enthaltung. Dann ist das beschlossen. Dann das Rederecht für Herrn Metz. Wer stimmt dazu? Die große Mehrheit. Vielen Dank. Wer wäre dagegen? Keine Gegenstimmen. Wer enthält sich? Ebenfalls keine Enthaltung. Dann ist das Rederecht für Herrn Metz auch beschlossen. Dann das Rederecht für Herrn Waag auch zu Top 6. Wer stimmt dem zu? Die große Mehrheit, vielen Dank. Wer stimmt dagegen? Ich sehe keine Gegenstimme. Wer enthält sich? Keine Enthaltung. Dann ist das Rederecht für Herrn Waag eingeräumt und dann für Herrn Mike Schulze. Wer stimmt dem so zu? Das ist ebenfalls die große Mehrheit. Vielen Dank. Gegenstimmen sehe ich nicht. Enthaltungen sehe ich auch nicht. Dann hat auch Herr Mike Schulze das Rederecht. Und dann noch für die Aufhebung zu Top 6 der Begrenzung der Reden pro Fraktion. Wer ist für die Aufhebung? Das ist ebenfalls die große.

0: Mehrheit, vielen Dank. Wer stimmt dagegen? Keine Gegenstimmen. Wer enthält sich? Ebenfalls keine Enthaltung. Eine Enthaltung. Eine Enthaltung, Entschuldigung.
1: Zwei Enthaltungen.
0: Bitte nochmal die Enthaltung. Alles klar, danke. Zwei Enthaltungen. Dann ist das mit zwei Enthaltungen beschlossen. Wenn es keine weiteren Anträge gibt, kommen wir zur Abstimmung über die Tagesordnung in der vorliegenden Form. Wer stimmt der Tagesordnung so zu? Das ist die große Mehrheit. Vielen Dank. Wer ist dagegen? Ich sehe keine Gegenstimmen. Wer enthält sich? Ebenfalls keine Enthaltung. Dann ist die Tagesordnung so beschlossen. Ich schließe Tagesordnungspunkt 2, komme zu Tagesordnungspunkt 3. Zur Abstimmung über die Niederschrift der letzten Sitzung des Stadtrates vom 13.05.2026. Einwände liegen mir in Schriftform nicht vor. Gibt es Ihrerseits jetzt Einwände zur Niederschrift? Das sehe ich nicht. Dann kommen wir zur Abstimmung über die Niederschrift vom 13.05.26. Wer stimmt dieser so zu? Das ist die große Mehrheit. Vielen Dank. Wer ist dagegen? Keine Gegenstimme mehr. Enthält sich? Drei Stimmenthaltung. Dann ist die Niederschrift mit drei Stimmenthaltung beschlossen. Vielen Dank. Ich schließe Tagesordnungspunkt 3, komme zu Tagesordnungspunkt 4, zum Bericht des Oberbürgermeisters über wichtige Stadtangelegenheiten und getroffene Eilentscheidungen sowie Bekanntgabe der nicht öffentlicher Sitzung gefassten Beschlüsse, sofern nicht das öffentliche Wohl oder berechtigte Interessen Einzelner entgegenstehen. Herr Oberbürgermeister, Sie haben das Wort.
2: Sehr geehrter Herr Stadtratsvorsitzender, meine sehr geehrten Damen und Herren Stadträte, sehr geehrte Frau Bürgermeisterin, sehr geehrte Kolleginnen und Kollegen der Stadtverwaltung Bitterfeld-Wolfen, sehr geehrte Gäste, sehr geehrte Bürgerinnen und Bürger der Stadt Bitterfeld-Wolfen, Medienvertreter, meine sehr geehrten Damen und Herren, auch ich darf Sie recht herzlich begrüßen und willkommen heißen zu dieser Stadtratssitzung. Ich darf zunächst unter dem Punkt wichtige Stadtangelegenheiten eine Information Ihnen geben. Auch mit dem heutigen Tag ist mittlerweile vom Bundesamt für Familie und zivilgesellschaftliche Aufgaben, abgekürzt BAFZA, keine Freigabe der Mittel für Demokratieleben eingegangen. Also das heißt, wir harren da auch weiterhin trotz Nachfrage auf entsprechende Mitteilungen aus dem BAFZA. Es gibt keine getroffenen Eilentscheidungen. Ich darf Sie dann informieren über die Beschlüsse in nicht öffentlichen Sitzungen. Hier zunächst im nicht öffentlichen Teil der 12. Sitzung des Betriebsausschusses Eigenbetrieb Stadthof am 18.05.2026. Hier der Beschluss 069-2026, die Lieferung eines kompakten Kastenwagens. Der Beschluss 070-2026, die Lieferung eines Transporters mit kippbarer Pritsche. Der Beschluss 071-2026, die Lieferung eines Holzzerkleiners, abgekürzt Schredder. Im nicht öffentlichen Teil der 25. Sitzung des Stadtentwicklungs-, Bau- und Vergabeausschusses am 20.05.2026 sind folgende Beschlüsse gefasst worden. Der Beschluss 078-2026, Vergabe der Bauleistungen für die Außenanlage, Errichtung zweiter baulicher Rettungsweg, Grundschule Erich Weinert. Der Beschluss 087-2026, Vergabe von Planungsleistungen für die Ausbau und Qualifizierung der Schnittstelle Bahnhof Bitterfeld. Der Beschluss 092-2026, Vergabe zur Lieferung und Montage von zwei Themenspielanlagen. Seit der letzten Stadtratssitzung hatten folgende Mitglieder des Stadtrates Geburtstag: Dagmar Zoschke am 15. Mai, Frau Evelyn Prochnow am 18. Mai, Frau Lisa Günz am 19.05., Frau Margitta Gommlich am 27.05., Herr Daniel Backes am 7.06. und Herr Christian Hennecke am 8.06. An dieser Stelle nachträglich nochmal von mir persönlich beste Glückwünsche, Gesundheit, Glück und Erfolg und wie immer das richtige Geschick bei all Ihren Entscheidungen zum Wohle der Stadt Bitterfeld-Wolfen. Soweit, herzlichen Dank für Ihre Aufmerksamkeit.
0: Vielen Dank, Herr Oberbürgermeister. Dann schließe ich jetzt den Tagesordnungspunkt 4. Wir kommen zu dem Tagesordnungspunkt 5, zur Einwohnerfragestunde. Ich schaue mal in die Runde der Besucher. Ich sehe keine Wortmeldungen jetzt hier. Dann kann ich den Tagesordnungspunkt 5... Wo bitte?

0: und zwei Zusatzfragen, die sich auf den Gegenstand der ersten Frage beziehen, zu stellen. Zugelassen werden nur Fragen von allgemeinem Interesse, die in die Zuständigkeit der Stadt fallen. Bestehen Zweifel, dass der Fragesteller Einwohner der Gemeinde ist, so hat sich dieser gegenüber einem Beauftragten der Stadt auszuweisen. Die Erhebung und Verarbeitung der personenbezogenen Daten des Fragestellers erfolgt auf Grundlage des Artikels 6 Absatz 1 Buchstabe C der Datenschutzgrundverordnung und nur zum Zwecke der schriftlichen Beantwortung der Anfrage, sofern diese nicht sofort und vollständig mündlich beantwortet werden kann. Nach Beantwortung werden die Daten gelöscht bzw. anonymisiert. In die Niederschrift werden nur anonymisierte Daten übernommen. Die Beantwortung der Fragen erfolgt in der Regel mündlich durch den Oberbürgermeister, einen vom Oberbürgermeister beauftragten Vertreter oder den Vorsitzenden des Stadtrates. Eine Aussprache findet nicht statt. Ist die Beantwortung der Frage in der Sitzung nicht möglich, erhält der Einwohner eine schriftliche Antwort, die innerhalb von 2 Wochen erteilt werden muss. Kann diese Frist nicht eingehalten werden, ist eine Zwischennachricht zu erteilen. Die Antwort des Oberbürgermeisters ist dem Protokoll der Stadtratssitzung beizufügen. Mit Ihrer Fragestellung in der Einwohnerfragestunde nehmen Sie selbst freiwillig ein Recht in Anspruch, das bestimmten Bedingungen unterliegt. Die Möglichkeit der Fragestellung eröffnet sich nur für Einwohner der Stadt Bitterfeld-Wolfen oder ist in bestimmten Fällen beschränkt auf Teile des Stadtgebietes. Zur Prüfung dieser Voraussetzung ist es entweder erforderlich, dass Sie Ihren Namen und Ihre Anschrift öffentlich nennen oder sich gegenüber einem Beauftragten der Stadt ausweisen. Ferner weise ich Sie vorsorglich darauf hin, dass in öffentlichen Sitzungen und Versammlungen meist Presse oder andere Medienvertreter anwesend sind und gegebenenfalls das RBW Regionalfernsehen aufzeichnet. Außerdem verweise ich auf den Umgang der Stadt Bitterfeld-Wolfen mit Ihren Daten und Rechten, den Sie unter folgendem Link einsehen können, www.bitterfeld-wolfen.de/datenschutz. So, das war die Belehrung. Jetzt würde ich Sie bitten, zum Mikrofon zu kommen. Frau Zoschke zeigt es Ihnen. Vielen Dank, Frau Zoschke.
1: Mein Name ist Reinhard Fritsche und ich wohne hier in Wolfen und es geht um Baumaßnahmen in der Goethestraße, die sich schon über ein ganzes Jahr hin zögern. Und ich habe schon über wochenlang darum gebeten, beim Herrn Oberbürgermeister einen Termin zu bekommen. Jedenfalls habe ich bis jetzt keinen bekommen und bekomme auch keinen. Obwohl auf der Internetseite klar und deutlich steht, Termine beim Oberbürgermeister sind über das Büro des Oberbürgermeisters zu bekommen. Jetzt frage ich mich wirklich, kann ich nochmal einen Termin bekommen zu diesem Thema oder nicht? Ich kann es eben nicht verstehen als Bürger, dass man eben wählt und letztendlich nicht für den Bürger da ist.
0: Vielen Dank, Herr Fritsche. Herr Oberbürgermeister?
2: Ja, Herr Stadtratsvorsitzender, Herr Fritsche, zunächst ganz vielen Dank für diese Frage. Sie hatten ja bereits mehrere Termine bei mir persönlich. In der Regel immer am Freitagnachmittag. Ich bedanke mich sehr, dass Sie diese Möglichkeit auch genutzt haben, am Freitagnachmittag mit mir zu dem Problem zu sprechen. Ich habe Ihnen zu all diesen Dingen, soweit ich das als OB kann, eine abschließende Antwort gegeben. Ich hatte das Sekretariat gebeten, Ihnen mitzuteilen, dass Sie Ihre Fragestellung, soweit sie eben neu ist, dem Sekretariat bitte schriftlich mitzuteilen. Das haben Sie bisher nicht gemacht. Sie werden natürlich, wenn Sie Ihre Fragestellung mitteilen, dann auch einen Termin bekommen.
1: Es steht aber auf der Webseite klar und deutlich dran, Termine im Büro des Oberbürgermeisters. Und da brauche ich kein Buch abzugeben, um was es geht. Es ist das Problem vom 16.01. nach wie vor nicht gelöst und ich habe nicht diese Antwort bekommen. Ich weiß nicht, ob Sie einen Durchschlag bekommen haben. Ich glaube nicht. Dann hätten Sie ja auch mal zu mir sagen können, Herr Fritsche, ist das Problem jetzt gelöst oder es ist nicht gelöst?
0: Herr Fritsche, ich hatte Ihnen vorhin in der Aussprache, in der Belehrung mitgeteilt. Ich sitze hier vorne. Ich hatte Ihnen vorhin mitgeteilt, dass Sie eine Frage stellen können und dass aber eine Aussprache zu der Thematik hier nicht stattfinden kann. Das schaffen wir auch aus zeitlichen Gründen nicht, das ist so nicht vorgesehen. Der Oberbürgermeister hat Ihnen mitgeteilt, dass Sie einen Termin bekommen und dass Sie bitte doch noch etwas nachreichen würden. Wenn Sie das machen, würde ich mich freuen. Sie können jetzt noch 2 Nachfragen stellen, die sich auch auf die erste Frage bestellen.
1: Ich habe keine Nachfrage, ich habe nur die Frage des Termins. Ich habe es mehrmals versucht über das Büro des Oberbürgermeisters und auch über die Öffentlichkeitsarbeit. Und

0: Das Thema ist hinsichtlich bekannt. Es geht um seine Aufgabe als Aufsichtsratsvorsitzender. Ich habe keine weiteren Ausführungen. Ich erwarte einen Termin.
1: Vielen Dank, Herr Fritsche. Gibt es weitere Wortmeldungen? Das eine Wortmeldung da hinten sehe ich noch. Dann bitte auch zum Mikrofon, nennen Sie bitte Ihren Namen, Ihren Wohnort und stellen entsprechend Ihre Frage.
2: Ja. Oh. Wow. Also ich bin Juliane Steudel und komme aus Krepin, gehöre also zu Bitterfeld-Wolfen. Meine Frage ist fast beantwortet worden durch den Oberbürgermeister. Und zwar geht es um dieses Bundesprogramm Demokratie leben. Er sagte, dass die Sperre immer noch vorhanden ist. Das irritiert mich eigentlich ein bisschen. Es war ja so, dass durch den Stadtrat diese Sperre erstmal erfolgt ist, von hier. Dann wurde sie zurückgenommen und jetzt haben wir einen Entwurf für ein neues Projekt eingereicht und da wurde mir mitgeteilt, dass für das Förderjahr 2026 eine komplette Sperre vorliegt. Meine Frage ist, was unternimmt die Stadt jetzt dagegen?
1: Vielen Dank, Herr Oberbürgermeister.
3: Herr Vorsitzender, Frau Steudel, auch an dieser Stelle erstmal Dank für die Frage. Ich kann Ihnen sagen, dass wir ständig im Kontakt sind mit dem BAFZA, abgekürzt. Sie nehmen mir das bitte nicht übel.
2: Naja,
3: das ist ja vorhin einmal ausgesprochen. Es gibt also immer wieder die Anfrage um Mittelfreigabe zugunsten der Stadt Bitterfeld-Wolfen. Wir erhalten bisher ausschließlich die Mitteilung, dass die Mittelfreigabe nicht erfolgt. Der Stadt gegenüber sind keine Gründe für diese Versagung bisher mitgeteilt worden. Das ist die Möglichkeit, die wir haben, nachzufragen. Von der machen wir auch Gebrauch. Leider kann ich im Augenblick keine andere Aussage als die, dass wir noch keine Mittelfreigabe erhalten haben, Ihnen geben.
1: Vielen Dank, Herr Oberbürgermeister. Haben Sie noch Nachfragen?
2: Eigentlich ist es ein bisschen deprimierend, ja, dass wir als Stadt Bitterfeld-Wolfen nicht die Möglichkeit haben, da richtige Gründe zu erfahren. Das Recht haben wir eigentlich. Einfach so, es ist gesperrt, weil damals dieser Beschluss im Stadtrat, denke ich mal, erfolgt ist. Und dann wieder diese Aufhebung. Wie geht es denn nun weiter?
1: Ja, Oberbürgermeister.
2: Alles gesperrt, alles erledigt, hat sich erstmal in Luft aufgelöst, oder?
1: Der Oberbürgermeister wird jetzt darauf antworten.
2: Ja.
3: Frau Steudel, nochmal, ich kann Ihnen die Gründe nicht mitteilen. Alle unsere Schreiben, und das sind mehrere gewesen, jeweils als E-Mail, auf Bitte Freigabe und Benennung der Gründe, haben zu keinem Ergebnis geführt. Der Kollege, der das Sachverhalt bearbeitet, das Projekt, hat auch angerufen da. Auch in den persönlichen Gesprächen ist ihm keine Freigabe attestiert worden. Es ist von der Zuständigkeit genau dieses BAFZA, was uns gegenüber die Mittel freigibt. Und das steht im Augenblick, wir können das nochmal und nochmal und nochmal. Vielleicht ist doch eine politische Einflussnahme von dem einen oder anderen Bundestagsabgeordneten vielleicht hilfreich, kann ich nicht beurteilen. Aber auf alle Fälle steht das im Augenblick. Und wir haben leider keine Freigabe. Von ganzem Herzen würde ich die Förderanträge, die gestellt worden sind, dass die auch bestätigt werden können. Aber im Augenblick geht es noch nicht.
2: Okay, damit muss ich mich...
1: Vielen Dank.
2: Ja, danke. Ich kann ja nur sagen, danke an den Stadtrat, dass Sie damals die Sperre erhoben haben, dann wieder zurückgezogen. Ich denke mal, das ist dann dieses, was hinten dran kommt, der Schwanz, der uns erwartet.
1: Vielen Dank, Frau Steudel. Gibt es weitere Wortmeldungen? Jetzt sehe ich tatsächlich keine weiteren Wortmeldungen. Dann kann ich den Tagesordnungspunkt 5 schließen. Wir kommen zum Tagesordnungspunkt 6, Beschlussantrag 079 aus 2026, Aufhebung des Beschlusses 032 aus 2025, Grundsatzbeschluss Projektkulturpalast Bitterfeld-Wolfen, wird Musicalpalast und Ausstellungscenter. Herr Oberbürgermeister, Sie haben das Wort.
3: Danke, Herr Vorsitzender. Wir haben uns abgestimmt, dass die erste Einführung hierzu Herr Kaden vornimmt und soweit dann es geboten ist, die Ergänzung von Herrn Bruder vorgenommen wird.
1: Dann würde ich gern Ziegler kurz das Wort erteilen, ganz kurz.
4: Nur ganz kurz zur Einleitung, weil hier steht ja, dass wir den Beschluss 032/2025 aufheben wollen. Und da steht unter Antragsinhalt, der Grundsatzbeschluss Projekt Kulturpalast Bitterfeld-Wolfen wird Musicalpalast und Ausstellungscenter. So steht das aber in dem Antrag gar nicht drin. In dem Antrag steht drin, der Stadtrat der Stadt Bitterfeld-Wolfen beschließt die vollumfängliche Unterstützung des Projekts zur Umnutzung des Kulturpalasts Bitterfeld-Wolfen zum Musicalpalast, Veranstaltungsort und Ausstellungscenter im Rahmen des Strukturwandels. Das ist wichtig, weil ich weiß, dass einige darauf hinziehen wollen und sagen, jetzt nur Musical würde keinen Sinn machen. Das haben wir damals gar nicht so beantragt. Hier steht auch Veranstaltungsort und ich bitte, das entsprechend zu berücksichtigen. Vielen Dank.
1: Vielen Dank. Dann würde ich jetzt Herrn Kaden das Wort erteilen.
5: Richtig.
6: Sehr geehrter Herr Stadtratsvorsitzender, sehr geehrter Herr Oberbürgermeister, sehr geehrte Damen und Herren Stadtratsmitglieder. Ich möchte diesen Beschlussantrag oder zu diesem Beschlussantrag einführen, indem ich mal zu Beginn einen leichten, kleinen chronologischen Überblick über das Projekt hier vortrage und wie sich das Schritt für Schritt entwickelt hat, um dann an der Stelle hinzugelangen, an der wir uns heute befinden. Im Oktober 2024 hatte ich erstmals Kontakt mit den Interessenten, ein Musical im Kulturpalast zu etablieren. Im Dezember 2024 haben wir von der Entwicklungs- und Wirtschaftsförderungsgesellschaft des Landkreises erfahren, dass wir die Möglichkeit haben, mit dem Projekt in das Programm Sachsen-Anhalt-Revier 2038 aufgenommen zu werden. Gleich zu Beginn Januar 2025 haben wir dann diese Projektanmeldung als Steg zusammen mit der Stadtverwaltung erarbeitet und dem Steuerkreis des Landkreises Anhalt-Bitterfeld für diese Kohlestrukturfördermaßnahmen übermittelt. Im Februar erhielten wir die Bestätigung der Förderwürdigkeit durch den Steuerkreis. Im März wurde dann der eben angesprochene Grundsatzbeschluss gefasst, sodass mit der Weiterbearbeitung des Projektes seitens Steg und Stadtverwaltung vorwärts weitergegangen werden konnte auf einer Stadtratsgrundlage. Bereits im März im selben Monat noch haben wir die Antragstellung für die Kohlestrukturförderung in die Wege geleitet und haben diese im Mai und Juni fertiggestellt als Projektskizze und an die Staatskanzlei und die interministerielle Arbeitsgruppe übergeben. Zwischenzeitlich erreichte die Stadt mehrere Schreiben von Chemieparkbetrieben, die Bedenken angemeldet haben, dass die Installation einer solchen sensiblen Nutzung mitten im Chemiepark als Industriegebiet die Entwicklungsmöglichkeiten der Chemiebetriebe beeinträchtigen könnte. Zwischen April und August haben wir dann diesen Sachverhalt versucht zu klären unter Einbeziehung des Referats Emissionsschutz beim Landesverwaltungsamt in Veranstaltungen mit dem Bauordnungsamt des Landkreises, dem Ordnungsamt des Landkreises und mit Vertretern des Chemieparkes. Letztendlich wurde ein Störfallgutachten erarbeitet, in dem bauliche und organisatorische Maßnahmen aufgeführt sind, die dazu führen können, dass der Kulturpalast im Chemiepark betrieben werden könnte. Allerdings liegt die Entscheidung letztendlich als Abwägung beim Bauordnungsamt des Landkreises. Was auf alle Fälle an dieser Stelle gesagt werden kann, ist, dass dieses Störfallgutachten dazu führt, dass zusätzlich Kosten entstehen, die bis dahin vorliegenden Kostenschätzungen noch nicht berücksichtigt waren. Im Juli 25 hatten wir die Stellungnahme der interministeriellen Arbeitsgruppe über unsere eingereichte Projektskizze und die konnte dann an das BAFA als fördermittelbetreuende Stelle beim Bund übergeben werden. Diese haben im August 2025 festgestellt, der Bund hat keine Einwände dagegen, dass die Stadt und die Steg einen Förderantrag stellen. In diesem Zeitraum, August bis Oktober, November, haben wir dann angefangen und haben bei verschiedenen Geldinstituten Finanzierungsanfragen für den Eigenanteil in Höhe von etwas über 2 Millionen Euro gestellt. Zwischenzeitlich auch am 25.09.25 2020 den Kulturpalast erworben mit einem Rücktrittsrecht bis zum 30.06.26. Die Fragen an die Geldinstitute über die Finanzierung des Eigenanteils liefen teils gleich ins Leere. Selbst bei Rückfragen und telefonischen Rückfragen wurde man vertröstet. Teils wurden weitere Forderungen von den Geldinstituten an uns gerichtet. Dazu gehörten zum Beispiel die Forderungen, dass die Stadt eine Bürgschaft, Ausfallbürgschaft für die Finanzierung des Eigenanteils geben soll, dass die Stadt eine Verlustübernahmebestätigung für den laufenden Betrieb des Kulturpalastes geben soll, dass wir verbindliche Ansagen zur Kostenübernahme bei Baukostensteigerungen abgeben sollen und dass eine Standortanalyse, eine Machbarkeitsanalyse und eine verbindliche Aussage zum Weiterbetrieb bei Wegfall der entsprechenden Nutzung erfolgt. Wir haben dann im November 2025 eine Gutachterin mit dieser Machbarkeitsuntersuchung beauftragt. Gleichzeitig parallel aber im November 2025 fristgerecht den finalen Antrag für die Förderung zum Kulturpalast fertiggestellt. Und das heißt, finaler Antrag, es konnten natürlich noch keine Finanzierungsbestätigung der Banken beigefügt werden zum Beispiel. Und einige der Aussagen, die die Banken gefordert haben, waren auch noch nicht, lagen auch noch nicht vor. Aber der Antrag wurde fristgerecht eingereicht und bei der Investitionsbank des Landes Sachsen-Anhalt abgegeben. Dort ruhte er eine Zeit lang. Wir haben dann die Erarbeitung des Gutachtens Studie für den Kulturpalast abgewartet. Das reichte bis in den März 2026 hinein. In diesem Zeitraum hat die Stadt auch bei 8 Musical-Produzenten, großen und kleinen im Lande, angefragt, ob sie unter anderem auch Interesse an diesem Standort haben könnten. Diese Antworten waren entweder abschlägig oder wurden ganz ignoriert, was allerdings auch eine Aussage dazu trifft, was derjenige, der angefragt wurde, von dem Standort hält. Im März 26 haben wir dann die gutachterliche Stellungnahme zur Machbarkeit übernommen. Die Aussagen aus dieser gutachterlichen Stellungnahme sind in den heute vorliegenden Beschlussantrag 079/2026 eingeflossen in die Begründung. Mit einem der 8 angefragten Musikerproduzenten haben wir dann auch nochmal eine Begehung des Kulturpalastes durchgeführt, der dort erhebliche Bedenken über die Kapazitäten, über die Kosten, über die bauliche Umsetzbarkeit und über Erfolgsaussichten äußerte. Die gutachterliche Stellungnahme wurde in Zusammenfassung nach dem Stadtrat im April zu Protokoll mitgegeben und es wurde die Möglichkeit der Einsichtnahme in diese gutachterliche Stellungnahme gegeben. Im Mai fand dann mit den Fraktionsvorsitzenden und mit Gästen eine Vorstellung der Stellungnahme durch die Erarbeiterin statt. Im Anschluss wurde die gutachterliche Stellungnahme dem Ratsbüro zur Veröffentlichung übergeben. Der Beschlussantrag, der heute vorliegt, wurde auch bereits im Mai dann durch den Oberbürgermeister eingereicht. Und zwar lautet der auf Aufhebung des Grundsatzbeschlusses aus Gründen der Kosten, der Finanzierbarkeit, marktstrukturellen Gründen und um Folgeschäden von Stadt und von Steg abzuwenden. Was zwischenzeitlich passiert ist, in dieser Woche ging bei mir eine E-Mail der Investitionsbank ein, die mitteilte, da immer noch keine Finanzierungsbestätigung der Banken vorliegt und erwartete Kostensteigerungen im Raum stehen, es sich dabei um grundlegende Sachverhalte handelt, die einer Weiterbearbeitung des Antrages hin zu einer Erteilung eines vorläufigen Bescheides entgegenstehen. Das ist der Stand, an dem wir uns jetzt befinden. Und ja, Dankeschön erstmal.
1: Vielen Dank, Herr Gaden. Herr Oberbürgermeister, Herr Bruder. Herr Bruder hat das Wort.
7: Danke. Sehr geehrter Herr Vorsitzender, sehr geehrte Damen und Herren Stadträte, liebe Gäste. Ich möchte eigentlich nur 2 Punkte noch ergänzen zu den Ausführungen von Herrn Kaden. Der eine Punkt ist, Herr Kaden hat ja die Bedenken der Unternehmen schon angesprochen und das Störfallgutachten. Aufgrund der Tatsache hat in der letzten Woche, Stadt Bitterfeld-Würfeln hat einen Wirtschaftsbeirat, das ist sicherlich bekannt, auf Einladung des Vorsitzenden des Wirtschaftsbeirates eine Sondersitzung stattgefunden am letzten Donnerstag zum Thema Kulturpalast und eine Empfehlung bezüglich auch des Beschlusses, den wir heute hier beraten. In dieser Sitzung des Wirtschaftsbeirates wurde wahrscheinlich wie auch heute das Thema kontrovers diskutiert. Es wurden Chancen aufgedeckt, Risiken entsprechend besprochen. Und am Ende ging es darum, ein Votum seitens des Wirtschaftsbeirates einzuholen und hier nochmal zur Kenntnis zu geben, die

0: stattfinden, liegt das Protokoll ja schon vor, des Wirtschaftsbeirates. Als Ergebnis ist mehrheitlich beschlossen worden, diesen Beschlussantrag hier heute zu unterstützen. Das heißt, das Musical-Projekt nicht weiter zu verfolgen. Einschränkend möchte ich natürlich sagen, das wird heute auch sicherlich heute ein Thema sein, dass man grundsätzlich natürlich ein Interesse hat, den Kulturpalast einer Nutzung zuzuführen. Ja, also wir sprechen in dem Fall tatsächlich von diesem Musical-Projekt und nicht generell um das Thema Kulturpalast. Und einen zweiten Punkt, den ich noch gerne ergänzen möchte, ist das Thema Baugenehmigung. Auch das hat Herr Kaden angerissen. Es ist so, dass wir aufgrund dieser Gemengelage, die wir dort haben, aufgrund des Berufsschulzentrums, grundsätzlich überhaupt die Möglichkeit haben, eine Baugenehmigung zu bekommen. Wäre diese Berufsschule dort nicht gebaut worden, gäbe es Stand heute gar keine Möglichkeit, eine Baugenehmigung zu bekommen. Aktuell ist es so, dass diese Baugenehmigung natürlich logischerweise nur die Baugenehmigungsbehörde der Landkreis erteilen kann, im Rahmen einer sozioökonomischen Abwägung. Das heißt, es wird durch den Landkreis untersucht, was sind Vorteile und Nachteile dieser Nutzung, und danach wird entschieden, ob es eine Baugenehmigung grundsätzlich geben kann oder nicht. Das ist gänzlich offen. Das heißt, wir wissen zum Zeitpunkt heute nicht, ob wir überhaupt eine Baugenehmigung für den Kulturpalast bekommen oder nicht. Das wollte ich nur ergänzen. Danke.
1: Vielen Dank, Herr Bruder. Ich hatte eine Wortmeldung, das bezog sich sicherlich auf Ihre Ausführungen von Herrn Ziegler.
2: Ja, ich hätte jetzt eigentlich noch auch Fragen an Herrn Kaden, aber ich würde mal mit dem Herrn Bruder anfangen. Ich bin offiziell auch in diesem Wirtschaftsbeirat vom Wirtschafts- und Umweltausschuss hindelegiert, dass ich dort teilnehmen kann. Die Sondersitzung wurde einberufen am letzten Woche Montag und ich hatte das für mich terminiert und habe das auch wahrnehmen wollen und dann ist ein Tag später nochmal eine Umterminierung hat stattgefunden, insofern konnte ich leider nicht teilnehmen. Ich hätte es ganz gerne gefunden, dass mich vielleicht jemand nochmal telefonisch kontaktiert und mir von der kurzfristigen nochmal Veränderung des Termins mich in Kenntnis setzt. Ich weiß, dass die Stadtverwaltung meine Funknummer hat und mich sonst auch anruft, wenn irgendwas ist. In dem Fall ist es leider Gottes nicht passiert und ich hätte es gut gefunden, wenn das in dem Fall auch passiert wäre, weil ich denke, dass da auch der Stadtrat gerade zu diesem Thema und jemand aus dem Stadtrat dort auch entsprechend eine Position hätte haben können und dort auch vertreten sollen. Und soweit ich mich erinnern kann, war der Wirtschaftsbeirat nicht dazu angetan und auch nicht dazu von uns auserwählt, Dinge, die der Stadtrat hier beschlossen hat, in irgendeiner Form im Nachgang zu bewerten. In der ersten E-Mail zu der Einladung stand auch drin, dass es keine Abstimmung zu dem Thema geben wird. Jetzt hat dann doch eine Abstimmung stattgefunden, hat mich ein bisschen irritiert. Und für alle Stadträte, die das vielleicht versuchen, nochmal für sich zu bewerten, Sie können ja mal nachgucken, wie viele Ergebnisprotokolle Sie bekommen haben aus dem Wirtschaftsbeirat. Der hat schon mehrmals getagt. Und zum allerersten Mal, dass Sie davon informiert worden sind, ist das bei dieser Sitzung gewesen. Ob das ein Versuch der Beeinflussung ist, weiß ich nicht, kann jeder für sich selbst beurteilen. Das erst mal zum Thema Wirtschaftsbeirat, der stattgefunden hat. Dann hätte ich noch Fragen zu Herrn Kaden, aber das wird jetzt wahrscheinlich zu viel, wenn ich das beides auf einen Pack.
1: Ich würde Sie bitten, dass Sie das sich aufschreiben und dass das im Anschluss dann gemacht wird. Wir werden erstmal sicherlich Herrn Oberbürgermeister berücksichtigen und der Herr Bruder wird darauf antworten. Ich würde noch mal selber einhaken wollen, das habe ich zum OB auch schon gesagt, dass mir das Abstimmungsverhältnis zu unkonkret war in dem Protokoll. Ich weiß das Ergebnis, aber Herr Kalisch fragt mich in diesem Zusammenhang oftmals, wie ist denn im Vorfeld schon mal abgestimmt worden, wenn Sie das vielleicht jetzt mitteilen könnten. Danke. Herr Broder hat das Wort.
0: Vielen Dank, Herr Vorsitzender. Dann würde ich damit beginnen. Das Abstimmungsergebnis war so, dass sechs Mitglieder des Wirtschaftsbeirates sich quasi für den Beschluss heute ausgesprochen hatten. Zwei hatten sich enthalten und eine Gegenstimme wurde abgegeben. Herr Ziegler, wir haben ganz normal wie immer per Mail zu diesem Wirtschaftsbeirat eingeladen. Danach gab es eine Terminänderung, die hat jeder bekommen und der Großteil des Wirtschaftsbeirates hat es tatsächlich geschafft, sie zu lesen und darauf zu reagieren. Ich habe keinen anderen angerufen und trotzdem haben es 10 von 12 Mitgliedern geschafft, dort zu erscheinen. Das heißt, es war möglich sozusagen, sie hätten sich auch melden können und sagen können, sie können dort nicht. Es geht auch andersrum, Herr Ziegler. Und zu dem Protokoll ist zu sagen, dass normalerweise diese Sitzungen des Wirtschaftsbeirates im Wirtschafts- und Umweltausschuss der Stadt Bitterfeld-Wolfen ausgewertet werden. Den hatten wir diese Woche leider nicht, sodass wir es diese Woche entsprechend nicht auswerten konnten und deswegen das Protokoll im Namen des Vorsitzenden freigegeben haben. Das war der Hintergrund.
1: Vielen Dank. Noch eine kurze Zwischenfrage von Herrn Ziegler.
3: Das ist für alle. Wir haben noch nie im Wirtschafts- und Umweltausschuss ein Protokoll des Wirtschaftsbeirates ausgewertet. Kann ich mich nicht daran erinnern, würde ich gerne, dass das im Protokoll mal vorgelegt wird, was im Wirtschafts- und Umweltausschuss jemals ausgewertet worden ist. Ich kann mich nicht erinnern.
1: Herr Bruder, noch einmal.
0: Das ist korrekt, Herr Ziegler. Ich korrigiere mich. Natürlich haben wir kein Protokoll ausgewertet, sondern die Teilnehmer des Stadtrates und des Wirtschafts- und Umweltausschusses, die an den Sitzungen teilgenommen haben, haben in der Sitzung über diese Sitzung berichtet. Es wurde kein Protokoll ausgewertet, sondern entweder Frau Pletschke oder Sie haben darüber berichtet. Punkt.
1: Vielen Dank. Dann schaue ich zum Herrn Oberbürgermeister. Sie wollen sicherlich noch, wir haben ja noch Rederecht erteilt. Wollen Sie jetzt jemanden benennen, der eventuell von den Personen, die Sie vorgeschlagen hatten?
4: Also es war ja das Rederecht für alle diejenigen, die bis auf Herrn Metz im Haupt- und Finanzausschuss auch angewiesen sind. Wir haben ja im Haupt- und Finanzausschuss schon intensiv darüber gesprochen und deshalb habe ich das Rederecht beantragt. Es steht natürlich Frau Gößler frei, Herrn Metz frei, jetzt zu sprechen, klar. Frau van den Broek, wir haben uns darauf verständigt, dass Sie auf Fragen, spezifische Fragen auch zum Gutachten hier auch zur Verfügung steht. Von der Einbringung her, denke ich, ist zunächst auch alles vorgenommen worden. Ich würde nochmal auf den Punkt verweisen, den vorhin Herr Ziegler angesprochen hat. Wir haben also in diesem Antragsinhalt ausdrücklich auf den Beschluss 032-2025 Bezug genommen. Wir haben jetzt nur auf den Titel abgebildet im Antragsinhalt, aber es erschließt sich, denke ich, für jeden hier, welchen Inhalt dann der Beschlussantrag 032-2025 hatte. Und hier geht es also in der Tat um die Aufhebung dieses Grundsatzbeschlusses.
1: Vielen Dank. Dann ist die Einbringung jetzt so erfolgt. Dann hat Herr Ziegler jetzt das Wort.
2: Vielen Dank. Dann würde ich noch mal darauf hinweisen, und zwar an den Ausführungen des Herrn Kaden. Wir müssen ja mal festhalten, dass die Betriebsgenehmigung am Ende durch den Landkreis entschieden wird. Das hat in letzter Zeit ist das wenig besprochen worden. Und was ein Punkt ist, das stand auch überall drin, es hat noch niemand so richtig bewertet, dass es eine sozioökonomische Abwägung gibt. Klingt nach einem schweren Wort, bedeutet aber, dass die Region und die Struktur in der Region auch ein Aspekt sind, ob so ein Projekt genehmigt wird oder nicht genehmigt wird. Und ein relativ strukturschwaches Gebiet, was Kultur betrifft, so wie das im Ortsteil Bitterfeld so ist, könnte meiner Meinung nach, aber ich kann das natürlich nicht vorgreifen, natürlich diese sozioökonomischen Aspekte, die da erforderlich sind, auch darstellen, wenn das gewünscht wird. Herr Kaden, Sie hatten vorhin in Ihrer Einführung über das Gutachten oder die gutachterliche Stellungnahme, die Namen sind ja immer ein bisschen unterschiedlich, am Ende war es eine gutachterliche Stellungnahme von der Frau van den Broek gesprochen. Und zwar Folgendes, ich kann mich erinnern, und das habe ich mehrmals in diversen Gremien gefragt, und da ging es darum am Anfang, und so hat das der OB auch bestätigt, ich hoffe, er bestätigt das heute immer noch, dass es bei der Gutachterin ausschließlich, die haben sie im November 2025 benannt, und da ging es ausschließlich um die Darstellung der wirtschaftlichen Machbarkeit des Eigenanteils von den 2 Millionen Euro ungefähr, um die es ging. Das wurde in diversen Nachfragen meinerseits auch immer wieder bestätigt, dass es nur darum ging. Und es wurde mir immer gefragt, ich habe immer gefragt, wann ist denn das endlich fertig? Und da wurde immer wieder gesagt, es dauert noch ein bisschen. Und ich kann mich erinnern, ich habe vielleicht 4 oder 5 Sitzungen lang immer wieder gefragt. Im März kam dann plötzlich die Äußerung, es gibt nicht ein Gutachten zu dem Thema der 2 Millionen, sondern es gibt plötzlich eine gutachterliche Stellungnahme zu dem Gesamtprojekt. Das hat mich insgesamt schon ziemlich verwundert, weil darüber war die ganze Zeit keine Rede. Ich würde gerne mal wissen, wann und wer die Entscheidung getroffen hat von der eigentlichen Darstellung, wie werden die 2 Millionen eventuell finanziert, zu einer gesamten gutachterlichen Stellungnahme. Wann ist das gedreht worden? Weil ich kann erkennen, und das ist in der gutachterlichen Stellungnahme der Frau van den Broek zu lesen, auf der Seite 2, unten, dass in Ihrem Auftrag drinsteht, dass Sie die ganze Zeit das ganze Projekt in irgendeiner Form
3: über eine Stellungnahme bewerten soll. Das finde ich jetzt rückblickend ein bisschen schwierig, weil irgendwer hat dann an irgendwelchen Stellen entweder nicht gesagt, was wirklich passiert, oder wusste es nicht, ich weiß es nicht, will nur sagen, dass der Weg zu dieser gutachterlichen Stellungnahme ziemlich holprig war und nicht klar war, dass eine gesamtgutachterliche Stellungnahme zum Gesamtprojekt erstellt wird. Das ist uns bis zu der ersten Ausführung vom Herrn Kaden, ich glaube, das ist jetzt zwei Sitzungen her, wo er diese gutachterliche Stellungnahme vorgetragen hat, bis dahin ist uns das niemals so gesagt worden. Und deswegen die Frage, wann ist von der Finanzierungsstellungnahme für 2 Millionen eine gutachterliche Stellungnahme zum gesamten Projekt geworden? Wer hat das beauftragt und wann hat er das beauftragt? Das wäre das, was für mich erstmal wichtig wäre.
1: Vielen Dank. Wer soll antworten? Herr Kaden?
5: Beauftragt worden ist diese gutachterliche Stellungnahme mit dem Inhalt, wie sie jetzt vorliegt, am 2. November 2025. Um die Möglichkeit der Eigenmittelfinanzierung darzustellen und die Risiken, die in dieser Eigenmittelfinanzierung existieren, ist es erforderlich, die Maßnahme gesamtheitlich zu betrachten, oder war es erforderlich, die Maßnahme gesamtheitlich zu betrachten. Hinzu kommt, dass Banken wie NordRB und DKB auch genau entsprechende Aussagen zu den Themen gefordert haben. Ich habe das etwas früher beauftragt, aber letztendlich hätte ich es so, wie es jetzt gefordert ist, beauftragen müssen im Nachhinein.
1: Vielen Dank. Ich habe jetzt eine Wortmeldung von Dr. Klüm erst einmal. Sie haben das Wort.
6: Guten Abend zusammen. Herr Kaden, ich hätte gern gewusst, um für meine Entscheidung nachher, weil hier zwei Sachen ja miteinander verbunden sind. Ich bin nach meiner Überzeugung jetzt gegen das Musical, aber ich bin für den Beibehalt des Kulturpalasts im Städtischen oder bei der Steg. Und ich würde dafür gerne wissen, was hat Sie der Kulturpalast das letzte Jahr gekostet? Also der Kaufpreis, den habe ich gehört, der ist aber noch nicht geflossen. Aber mich geht es um die Unterhaltskosten. Was hat die Steg gezahlt? Es gehen hier nämlich zwei unterschiedliche Kosten rum. Die einen sagen so ungefähr 40.000 und die anderen sagen mehr als 500.000, weil die Wasserhaltungskosten dazu kämen. Also meine Frage, was hat die Steg letztes Jahr, sie ist ja ein Jahr lang jetzt praktisch Eigentümer, was hat es gekostet?
1: Vielen Dank, Herr Dr. Klump. Herr Kaden, Sie haben das Wort.
5: Ja, also die Betriebskosten wird Frau Gosse noch gegenüber der Steg abrechnen. Wir rechnen mit 12.000 bis 15.000 Euro Betriebskosten. Andere Kosten, die am Kulturpalast aufgelaufen sind, sind die für das Störfallgutachten für etwas über 30.000 Euro. Die Kosten für das jetzt gerade angesprochene Gutachten, die sich auf einen niedrigen fünfstelligen Bereich beziehen werden, und ansonsten Gutachten, Wertgutachten und Ähnliches. Ja, was die Pumpanlagen betrifft, da war ich mit dem Altlastenfreistellungsanstalt in Kontakt. Die haben seit Jahren dort nicht mehr gepumpt. Das Pumpen würde mehrere hunderttausend Euro kosten. Sie haben empfohlen, wenn, dann eine Drainage zu errichten, deren Betrieb allerdings dann auch bei dem Eigentümer des Kulturpalastes und des Grundstückes liegen würde.
1: Vielen Dank, Herr Kaden. Herr Dr. Klump hat noch eine Nachfrage und dann Frau Zoschke.
6: Ich habe nochmal die Nachfrage, was hat der wirklich gekostet? Sie waren jetzt ein Jahr Eigentümer. Und ich möchte nicht wissen, was Sie für das Projekt ausgegeben haben, sondern ich möchte wissen, was die Stadt das kosten würde, wenn wir den Kulturpalast alleine halten würden.
5: Das würde nicht die Stadt etwas kosten, sondern die Steg, was die Steg sich nicht leisten kann in Wirklichkeit. Aber ich gehe von jährlichen Betriebskosten, wenn der Kulturpalast in Betrieb ist. Im Augenblick ist ja alles im Prinzip abgestellt und nur die nötigsten Dinge laufen. Mehrere hunderttausend Euro, 400.000 bis 600.000 Euro im Jahr.
6: Für die nötigsten Dinge, was kostet er dann?
5: Das sagte ich. Wir rechnen mit 12.000 bis 15.000 Euro für ein halbes Jahr, das, was dann uns gegenüber abgerechnet wird durch Frau Gessler.
1: Vielen Dank. Dann ist jetzt Frau Zoschke dran. Ich weiß nicht, ob die Frage direkt an Herrn Kaden geht. Geht nicht, dann ist Herr Kaden erst einmal entlassen und dann Frau Gosler.
7: Danke, Herr Vorsitzender. Das Stichwort war jetzt Wasserregulierung im und um den Kulturpalast. Bevor die Steg den Kulturpalast übernommen hat, hat ja Familie Gosler das vorher betrieben. Deswegen wäre meine Frage jetzt an Frau Gosler, was Sie an finanziellen Aufwendungen aufbringen musste, um die Wasserregulierung im und um den Kulturpalast trocken zu gestalten.
1: Vielen Dank. Dann hat jetzt Frau Gosser, ja, danke, vom Mikrofon aus.
8: Erstmal guten Abend. Keine. Es gab keine Kosten für die Wasserregulierung außerhalb von Stromkosten. Wir haben ganz einfache Pumpen da laufen. Ein, zwei Pumpen sind auch immer mal angesprungen. Allerdings hatte das wenig mit Grundwasser zu tun. Das Grundwasserthema gab es auch in den Jahren, in denen uns der Palast gehört, nicht. Und dann möchte ich gerne ergänzen. Es gibt seitens der LRF, seitens Frau Schafranke, die Zusage, dass die Ertüchtigung und beziehungsweise die Sanierung der Grundwasserthematik von der LRF mit unterstützt wird. Wir reden hier von dem Betrag von maximal 1 Million Euro investive Kosten. Nachdem im HFA dieses Thema aufgekommen ist und von 100.000 die Rede war, habe ich am Freitag danach Frau Schafranke angerufen, habe gefragt, ob sie ihre Position geändert hat und hätte das auch durchaus nachvollziehen können. Es ist ja eine andere Situation. Sie hat ihre Position nicht geändert, sondern die LRF steht zu ihrem Angebot. Es wurde mit der LRF nicht geredet, und zwar in den letzten Monaten nicht geredet. Vielen Dank.
1: Vielen Dank, Frau Gosel. Dann hat jetzt André Krebitz, einen kleinen Moment, der Oberbürgermeister hat sich gemeldet.
4: Herr Vorsitzender, meine sehr geehrten Damen und Herren Stadträte, es ist eine Frage von Herrn Ziegler noch offen geblieben, die ist nicht beantwortet worden. So richtig, das war ja die Frage der sozioökonomischen Abwägung, die mittlerweile da vorzunehmen ist. Das hat mich auch etwas überrascht, kannte ich bisher nicht, aber Sie haben ja alle vernommen, dass die Nutzungserlaubnis für den Kulturpalast erloschen ist und damit natürlich eine neue Nutzung einer Baugenehmigung unterliegt. Und in einer solchen sozioökonomischen Abwägung schaut man sich an, was in diesem Gebiet für eine Nutzung vorhanden ist. Man schaut sich genau an, welche bisherige Nutzung da ist und schaut sich dann an, welche Nutzung kommt hinzu. Man beurteilt dann, welche Auswirkungen die neue Nutzung für die bisherige Nutzung dort an dieser Stelle hat. Und man tut in gleicher Weise natürlich auch die neue Nutzung, die dort entsteht, sich anschauen und da feststellen, welche Vorteile bringt das. Aber wenn man sehr genau hinschaut, weiß man an dieser Stelle, dass wir um den Kulturpalast drumherum seit 1893 Chemiebetriebe haben, die sich stetig weiterentwickelt haben und die auch stetig eine Entwicklung genommen haben, bis hin mittlerweile zu störfallrelevanten Sachverhalten. Und dieses Gutachten, das Sie ja alle gelesen haben, hat hier zum Ausdruck gebracht, dass die Baugenehmigung erteilt werden kann. Allerdings gibt es darauf keinen Rechtsanspruch. Das ist, glaube ich, was ganz, ganz wichtig ist, dass also für heute keiner mit Sicherheit sagen kann, ob bei aller Vorbereitung dieser Baumaßnahme tatsächlich auch eine Genehmigung gegeben wird. Und selbst wenn, ist sie natürlich auch juristisch nachprüfbar. Wir wissen aus Urteilen, dass genau solche Baugenehmigungen, die dann in den Bereich von Störfallbetrieben hineinfallen, die auch sozioökonomischen Abwägungen unterliegen, eben auch gerichtlich nachgeprüft wurden. Und regelmäßig, das haben wir eben auch erst erlesen können, sind dann in solchen Urteilen natürlich das Primat auf die Nutzung gelegt worden, die bisher da waren. Und der guten Ordnung, ich will Ihnen das nur sagen, weil das ja auch im Protokoll des Wirtschaftsbeirates steht, ein Geschäftsführer des Chemieparkes hat im Wirtschaftsbeirat darüber informiert, dass Unternehmen, die von dieser Entscheidung dann betroffen sind, in Erwägung ziehen, auch eine Klage einzureichen. Das ist die Information, die wir erhalten haben, und man muss die natürlich auch weitergehen, weil sie letztlich natürlich auch für eine Entscheidung insgesamt von Bedeutung ist.
1: Vielen Dank. So, jetzt habe ich auf der Rednerliste Herrn Krebitz, dann Herrn Ziegler und dann Frau Zaschke. Ich würde mal diese Reihenfolge einhalten wollen. Herr Krebitz hat das Wort.
9: Ja, vielen Dank. Ich hätte zunächst erst mal eine Frage an Frau Gosler. Und zwar, als Sie mit Ihrem Mann dieses Gebäude gekauft haben, wird erzählt, bin mir auch relativ sicher, gab es ja noch was dazu. Also Sie mussten nichts bezahlen, sondern Sie haben am Chemiepark Geld bekommen dafür. Jetzt erzählen Sie ja dann immer, wenn das Gebäude an Sie zurückgehen würde, dann müssten Sie Insolvenz anmelden, weil kein Geld mehr da ist. Das Gebäude, bis das Steg das übernommen hat im letzten Jahr, im September, war circa 4 Jahre, 4,5 Jahre, wenn ich das richtig sehe, dann in Ihrem Besitz. Mich würde ja mal interessieren, welche Größenordnung Sie da vom Chemiepark als Zugabe bekommen haben. Und dann bin ich ehrlich gesagt ein bisschen irritiert von der Verfahrensweise. Wir hatten am 4. Mai Haupt- und Finanzausschusssitzung oder eine allgemeine Sitzung, als Frau van den Broek dieses Gutachten vorstellte. Herr Metz war per Video zugeschalten. Herr Metz hat uns dann am 25. Mai einen Brief geschrieben. Und im letzten Satz, die übrigen Punkte werde ich Ihnen, wie bereits erwähnt, am 9. Juni in der Ratssitzung gerne erläutern. Also ich bin eigentlich davon ausgegangen, dass Herr Metz hier auch ein paar einleitende Worte zum aktuellen Sachstand sagt und sich mit den kritisch aufgeworfenen Dingen, die relativ gut zusammengefasst sind in dieser Gegenüberstellung, hier mal auseinandersetzt und vielleicht ein bisschen ein paar Dinge aufhält.
1: Vielen Dank, Herr Gröbitz. Dann lassen wir erstmal Frau Gosler antworten und dann nehme ich das natürlich gerne auf und werde Herrn Metz auffordern, zu reden. Frau Gosler, Sie haben das Wort.
8: Ja. Also ich will keine Aussagen machen zu meinen persönlichen Vermögensverhältnissen oder zu den Vermögensverhältnissen der Kulturpalast GmbH und Co. KG. Was ich Ihnen aber versichern kann und was wahrscheinlich auch jedem irgendwie logisch erscheint, weil ich das Haus halt auch die letzten 4 Jahre betrieben habe, dass ich halt Geld in das Gebäude investiert habe. Es ist auch so, dass die Gesellschaft tatsächlich noch über Geld verfügt. Keine Unsummen, aber ich könnte das möglicherweise noch ein paar Monate, vielleicht ein halbes Jahr, vielleicht ein Jahr, keine Ahnung, noch betreiben, werde das aber nicht tun. Frau Kraul kann vielleicht ein paar Worte dazu sagen. Es gibt im Insolvenzrecht auch die Möglichkeit einer Kann-Insolvenz. Das ist dann möglich, wenn absehbar ist, dass man in eine Zahlungsunfähigkeit gelangen wird. Werden Sie heute diesem Beschlussantrag des Bürgermeisters folgen, unabhängig davon, ob die Stadt in dem Besitz des Gebäudes ist oder nicht, ist es so, dass dieses Gebäude faktisch tot ist. Niemand wird dieses Gebäude kaufen oder mit irgendeiner Nutzung belegen, weil all das, was hier vorgetragen wird, besagt, dass das Gebäude nicht bespielbar ist. Wenn Chemieunternehmen keine Kultur im Chemiepark wollen, auch wenn sie, wie der Oberbürgermeister ja bereits gesagt hat, eigentlich schon immer hier verankert ist, dann wird das auch jeden anderen Nutzer treffen. Wem bitteschön möchten Sie denn dieses Gebäude anbieten? Wer bitteschön wird denn dieses Gebäude kaufen? Und wenn ich die Möglichkeit habe, dann werde ich auch noch ganz kurz erwähnen, dass es sich bei dem Kauf um eine unternehmerische Entscheidung gehandelt hat. Und Sie glauben doch nicht wirklich, dass ich in so ein großes finanzielles Risiko gegangen wäre, wenn all die Themen, die jetzt plötzlich ein Problem sind, ein unlösbares Problem gewesen wären. Es gab zur damaligen Zeit Unterstützerschreiben aus dem Chemiepark. Es gab Gespräche mit der Denkmalschutzbehörde. Es gab die Aussicht auf eine Baugenehmigung, eine verbindliche und so weiter und so fort. Also ich finde es unverschämt, dass mit solchen Äußerungen die Kompetenz meines Mannes im Nachhinein in Frage gestellt wird. Vielen Dank.
1: Vielen Dank, Frau Gosler. Der Herr Ziegler hat jetzt das Wort, danach Frau Zoschke und dann der Herr Metz. Herr Ziegler, bitte.
3: Ich habe eigentlich nur eine Frage nochmal. Warum wird mir meine Frage nicht beantwortet? Wer hat wann entschieden, am Stadtrat vorbei? Wir haben definitiv, dann muss ich so sagen, dann habe ich definitiv über Monate die falsche Information bekommen. Warum hat uns niemand gesagt, dass ein gesamtheitliches, so ein sogenanntes Gutachten erstellt wird, das das gesamte Projekt betrifft? Das ist uns nicht gesagt worden. Und ich habe diverse Male nachgefragt, das müsste sich auch in Protokollen finden lassen. Und ich möchte jetzt wissen, warum das am Stadtrat vorbei andere Aussagen gemacht wurden. Und das sollte mir mal bitte erst mal einer erklären. Weil ansonsten würde ich diese ganze gutachterliche Stellungnahme nämlich einfach sagen, dann gehört es im Papierkorb. Weil warum wird das nicht offen kommuniziert? Ich verstehe das nicht. Wenn man ein faires Verfahren haben will, dann hat man solche Dinge auch offen zu kommunizieren. Nicht nur uns gegenüber, auch dem Herrn Metz gegenüber. Und das ist nicht passiert. Und ich möchte jetzt wissen, wer wann die Entscheidung getroffen hat. Bei uns ist die erst so bekannt geworden beim letzten Auftritt von Herrn Kaden. Wie gesagt, es war, glaube ich, vorletzte Sitzung, wo er uns erklärt hat, es gäbe jetzt ein Gutachten, was das gesamte Projekt bewertet. Und dann würde ich im Nachhinein noch mal was zu dem Gutachten sagen, aber das würde jetzt zu weit gehen. Ich will jetzt erst mal wissen, wer das wann gemacht hat und warum der Stadtrat davon nicht informiert, nicht in Kenntnis gesetzt worden ist.
1: Herr Oberbürgermeister, Sie haben das Wort.
4: Herr Vorsitzender, Herr Ziegler, das mag da Defizite geben in der Kommunikation. Das will ich gar nicht.
1: Ich darf wirklich um Ruhe bitten. Wir haben ein emotional sehr aufgeladenes Thema, aber wir wollen ja auch die Wortmeldung entsprechend verfolgen können. Vielen Dank. Herr Oberbürgermeister.
4: Aber Sie haben ja vorhin vernommen, dass von der Investitionsbank genau die Forderungen nach diesem Gutachten, nach diesen Aussagen gestellt worden sind. Und insofern gehe ich davon aus, dass Herr Kaden als derjenige, der den Antrag bearbeitet, genau die Aussagen, die notwendig sind für die Weiterführung des Antrages, am Ende auch in dem Gutachten beauftragt hat. In der Situation um den Zeitablauf müsste Herr Kaden jetzt noch mal sprechen. Wie gesagt, ich räume da schon ein, dass es da Defizite gegeben hat. Macht es aber auch nicht anders. Wir haben den Zustand so, wie er jetzt ist, weil die Investitionsbank auch nach wie vor genau zu diesen Fragen die Berichterstattung verlangt. Nicht nur zudem, sie geht mittlerweile so weit, dass sie eine Kostenschätzung nach DIN entsprechend der Leistungsphase 1 und Leistungsphase 2 nach HHI von der Stadtentwicklungsgesellschaft verlangt. Ich will darauf hinweisen, das sind roundabout 100.000 Euro, die erstmal notwendig sind, um eine solche Aussage fundiert von einem Planungsbüro vornehmen zu lassen. Und mir wäre es wichtig, ganz sachlich auf einen Punkt nochmal einzugehen. Es gibt einen ganz großen Unterschied in Bezug auf die Nutzung dieses Gebäudes. Ab 200 Personen unterliegt es der Versammlungsstättenverordnung. Und da greifen genau die Dinge, die im Augenblick in dem Gutachten geschrieben worden sind. Alles, was darunter ist, da greifen sie nicht. Da kann es genutzt werden, da sind also nicht in gleicher Weise die Vorschriften gegeben, wie sie heute sind. Ich möchte nochmal ausdrücklich betonen, dass das Gutachten in Auftrag gegeben worden ist, ist eine Abstimmung mit dem Landesverwaltungsamt gewesen. Letztlich war auch der Landkreis Anhalt-Bitterfeld dort einbezogen, also nicht eine Frage, die die Stadtentwicklungsgesellschaft isoliert für sich vorgenommen hat, sondern um für den Standort Klarheit für eine Baugenehmigung für die Situation Kulturpalastnutzung als Musical und Störfallbetriebe zu erarbeiten. Genau aus diesem Grund ist es im Auftrag gegeben worden und hat ja ein Ergebnis, dass es durchaus möglich ist. Nur bis dahin zu kommen, ist es ein ganz schwieriger Weg und in Bezug auf die sozioökonomische Abwägung kann keiner im Augenblick mit Sicherheit sagen, zu welchem Ergebnis es kommen wird. Ich darf nochmal ausdrücklich betonen, auch das ist wichtig in der Sache. Neben den Unternehmen hat ja auch die Chemiepark GmbH ausdrücklich gesagt, wir stehen für die Ansiedler und insofern ist ein Musicalbetrieb in der Nähe unserer der Störfallbetriebe vor Ort nicht das, was wir als Chemiepark Bitterfeld-Wolfen unterstützen können.
1: Vielen Dank, Herr Oberbürgermeister. Vielleicht für mich mal noch eine Frage zum Verständnis. Also Sie sprachen jetzt wieder von Gutachten. Also ich kann mich an eine der letzten Sitzungen erinnern. Da war eindeutig gesagt, dass es sich um eine gutachterliche Stellung handelt und nicht um ein Gutachten. Worum handelt es sich denn nur? Also die Begrifflichkeiten hätte ich gerne mal geklärt jetzt.
4: Also Sie haben das gelesen, dass es gutachterliche Stellungnahme heißt. So ist der Fachterminus, aber ich glaube, Sie nehmen mir das nicht übel, wenn ich das mal als Gutachten nenne. Wir haben im Sprachgebrauch immer mal ein Stückchen Verkürzungen. Die dürften jetzt nicht unbedingt dem Inhalt in Abrede stellen.
1: Vielen Dank. Dann hat Herr Ziegler noch mal das Wort und dann aber tatsächlich Frau Zoschke.
3: Entschuldigen Sie, Frau Zoschke, nur ganz kurz. Ich möchte jetzt hier bitte zu Protokoll genommen haben, und zwar wortwörtlich, dass ich davon ausgehen muss, dass der Oberbürgermeister mich bei meinen Nachfragen, wozu diese Gutachtung, gutachterliche Stellungnahme, wie auch immer sie jetzt nun heißt, wozu die angefertigt werden muss. Da ist mir mehrmals gesagt worden, um die 2 Millionen Euro Eigenanteil nachzuweisen zu können. Dann gehe ich davon aus, dass ich bei diesem Punkt

0: mindestens dreimal belogen worden bin. Vielen Dank.
1: Nein, nein, nein.
2: Vielen Dank, Herr Ziegler. Frau Zoschka hat jetzt das Wort.
3: Also, dass für die Summen, also die großen Summen, um die es hier geht, tatsächlich auch ein Wirtschaftlichkeitsgutachten erstellt werden muss, um diese Fördermittel zu erreichen, das ist, glaube ich, unstrittig. Da brauchen wir uns auch nicht die Taschen jetzt hier vollhauen. Das ist notwendig. Allerdings bin ich da ganz nah bei Herrn Ziegler, was die Verfahrensweise betrifft. Die stimmt mich schon ein bisschen kritisch. Aber das können wir ja nachher noch. Wir sind ja noch am Anfang der Diskussion. Ich wollte eigentlich eine Frage an den Oberbürgermeister stellen, der in Antwort auf die Frage von Herrn Ziegler sich auf die Geschichte der chemischen Industrie in und um Bitterfeld-Wolfen berufen hat. Nun ist das eine über 100-jährige Tradition. Ich gehe jetzt mal davon aus, dass die chemische Produktion von vor über 100 Jahren eine andere war als heute. Und aus diesem Grund offensichtlich Baugenehmigungen für ein Berufsschulzentrum erteilt worden ist und dort täglich sowohl Lehrerinnen und Lehrer als auch Schülerinnen und Schüler einfahren. Und das in unmittelbarer Nähe der störanfälligen Betriebe, die letztendlich auch Nutznießer dieses Berufsschulzentrums sind, weil die ja mitunter auch Schülerinnen und Schüler dann einstellen. Ich möchte gerne wissen, wie er das wertet. Und wir haben ja nicht nur welche, die dort täglich einfahren und wieder ausfahren, sondern wir haben ja um den Chemiepark auch Wohnbebauung. Wenn es denn tatsächlich so kritisch wäre, Herr Oberbürgermeister, hätte man dann in der Zwischenzeit nicht allen dort Wohnenden innig empfehlen müssen, ihren Wohnort zu verlassen, weil es könnte ja sein, dass die...
2: Ich bitte wirklich um Ruhe.
3: Ich kann das verstehen, aber es bringt nichts, wenn Sie hier uns Beifall klatschen. Weil es müssen ja die Fragen beantwortet werden und ich halte viele für berechtigt. Also den hätte man ja empfehlen müssen, so eine Chlorleitung kann ja auch mal so kaputt gehen. Das könnten die einatmen und ihre Fenster sind nicht mit Über- oder Unterdruck gesichert. Das heißt, die hätten in der Zwischenzeit, finde ich, schon ausziehen müssen. Man hätte ihnen einen anderen Wohnstandort empfehlen müssen. Und weil Herr Krillwitz gerade so die Verfahrensweise des heutigen Tages ein bisschen bemängelt hat, dann will ich wenigstens auch meinen Unmut ein bisschen zum Ausdruck bringen. Der Beschlussantrag, Herr Oberbürgermeister, kommt von Ihnen. Er ist von Ihnen unterzeichnet und ich hatte erwartet, dass bevor Herr Kaden und Herr Bruder in Ihrem Auftrag was dazu sagen, dass Sie ein paar einleitende Worte zu dem sagen, was Sie heute von uns verlangen. Das fehlt mir auch gänzlich, zumal ich für mich auch registrieren musste, dass sich Ihre Meinung offensichtlich innerhalb von 2024 bis jetzt gravierend geändert hat und das basiert bei mir, also da merke ich auch ein bisschen Enttäuschung. Und das hätte ich gerne von Ihnen auch begründet gehabt.
2: Vielen Dank, Frau Zoschke. Ich bitte noch einmal um Ruhe aus dem Zuschauerbereich. Das funktioniert hier so nicht. Vielen Dank. Herr Oberbürgermeister.
0: Herr Vorsitzender, meine sehr geehrten Damen und Herren Stadträte, Frau Zoschke, ja, meine Auffassung dazu hat sich geändert. Das stimmt. Ich habe mit Leidenschaft und mit großem Engagement dieses Projekt am Anfang begleitet, habe zusammen mit vielen anderen, übrigens vielen Dank für das Engagement von Frau Gossner, vielen Dank für das Engagement vieler meiner Kolleginnen und Kollegen im Steuerkreis des Landkreises dafür geworben, dass wir dieses Vorhaben, so wie es da aufgeführt war, in Richtung Strukturstärkungsmittel bekommen. Und wir hatten ja auch die Förderfähigkeit, wir haben die Förderwürdigkeit, wir haben auf diesem Weg eben eine ganze Menge erreicht. Und ja, das habe ich mit Begeisterung getan, weil ich natürlich auch die Chancen für so etwas gesehen habe. Im Zuge der Bearbeitung haben sich aber die Dinge, die jetzt zum einen in der gutachterlichen Stellungnahme und zum anderen in dem unternehmungsspezifischen Betrachtung für die Wiederinbetriebnahme des Kulturpalastes Bitterfeld für die Chemiepark Bitterfeld-Wolfen GmbH am Standort Wolfen, korrekter Name, eben Aussagen ergeben, die mich an diesem Punkt haben eine andere Meinung entwickeln lassen. Die andere Meinung ist getragen von der Verantwortung für die Stadt Bitterfeld-Wolfen. Die erste Auffassung dazu bezieht sich ganz klar auf die Sicherheit und auf die Perspektive von Unternehmen am Standort in Bitterfeld-Wolfen, insbesondere an dem Standort um den Kulturpalast, wo eine stetige Entwicklung von Chemieunternehmen vorhanden ist. Im Übrigen, meine sehr geehrten Damen und Herren, dass wir als Stadt Bitterfeld-Wolfen in den letzten Jahren einen solchen Schub in Bezug auf die Finanzierung, in Bezug auf die Konsolidierung erreicht haben, hat mit ganz vielen Unternehmen in unserer Stadt, kleinen, mittelständischen, aber auch mit Unternehmen im Chemiepark zu tun, die Beständigkeit in der Produktion, Erweiterungsmöglichkeiten für die Produktion und letztlich damit auch Verpflichtungen für die Stadt Bitterfeld-Wolfen vorgenommen haben. Also das war der Punkt. Zum einen die Frage des Baurechtlichen, aber zum anderen die Frage hinsichtlich der wirtschaftlichen Auswirkungen dieses Vorhabens. Wir haben keine Klarheit im Augenblick, wo die Baukosten hinlaufen. Wir wissen aus der gutachterlichen Stellungnahme, wo sie ungefähr sein werden. Herr Krillwitz hatte uns gebeten, noch einmal genau zu forschen, ob die Zahlen, die in der gutachterlichen Stellungnahme von Frau van den Broek da sind, auch von den Wohnungsgesellschaften bestätigt werden können. Sie sind nicht nur bestätigt worden, sie sind sogar noch ein Stückchen darüber. Mittlerweile hat Frau Schuld ja Erfahrung, was sozusagen ein Kubikmeter umbauter Raum kostet. Sie hat für den Neubau des Bildungszentrums konkrete Zahlen vorliegen. Die sind mit Baukostenindex noch über dem Kosten, was Frau van den Broek ermittelt hat. Und zum anderen, die WBG hat gut aus ihren Erfahrungen ungefähr in der gleichen Höhe, das sind ca. 1.300 Euro pro Kubikmeter, wenn ich das in Erinnerung habe, können auch Quadratmeter sein, nageln Sie mich da jetzt nicht so fest, bin jetzt nicht in allen der Fachmann, festgestellt, also auch die Aussagen von Frau van den Broek bestätigt, haben aber auch gesagt, für das Kino haben Sie im Augenblick 2.000, also da liegt der Umbaupreis nochmal 700 Euro pro Einheit höher, aber es ist auch vielleicht verständlich, das Kino in Wolfen ist ein Stückchen kleiner. Wir haben also keine Klarheit in Bezug auf die Baukosten. Null. Und ich sage Ihnen auch unumwunden, wir wissen auch nicht Planungsbürokosten, wir wissen auch nicht hinsichtlich der Auswirkungen. Wir können also keinem im Augenblick auch eine Gewähr geben für einen Termin, wann irgendetwas eröffnet werden kann. Das ist also ein Punkt. Und der zweite Punkt, der ist ganz wesentlich, das sind die Frage der Betriebskosten. Es gibt nicht nur nach dem Gutachten, sondern nach auch meinen persönlichen Gesprächen eben keine Sicherheit, dass ein Musical für diesen Zeitraum dort gespielt werden kann. Und natürlich kann man ja auch sagen, wenn das Musical abbricht, ist eine andere Nutzung da. Aber bei jeder anderen Nutzung auch wird eins bleiben. Es wird einer die Kosten für dieses Haus tragen müssen. Und nach augenblicklicher Lage wird die Investitionsbank genauso wie alle anderen Banken verlangen, dass die Stadt Bitterfeld-Wolfen die Bürgschaft zum einen für die Investitionskosten, sprich für die Eigenmittel übernimmt, dass sie aber auf der anderen Seite auch die Bürgschaft übernimmt für die Betriebskosten, damit dieses Haus tatsächlich, wenn es denn umgebaut wird, für 15 Jahre betrieben werden kann. Das heißt, dafür brauchen wir auch eine kommunalaufsichtliche Genehmigung, das wissen Sie alle hier in der Runde. Und so wie das sich im Augenblick darstellt, ist eine solche Genehmigung von der Kommunalaufsicht nicht zu erwarten. Und auch dieser Punkt führt mich dazu, dass ich Ihnen dieses Vorhaben im Augenblick nicht empfehlen kann und von daher einen Antrag gestellt habe, diesen Grundsatzbeschluss auch aufzuheben. Im Übrigen, ich will nochmal auf den weiteren Punkt eingehen. Sie hatten ja das ein Stückchen kritisch gesehen. Was ist im Augenblick mit der Berufsschule? Was ist mit den Anlegern? Ja, dort gibt es Genehmigungen, die sind schon viele Jahre zurück. Und es gibt, ja, die Gesetze haben sich geändert. Es gibt Verschärfung in Bezug auf die Störfallbetriebe. Ich kann Ihnen nicht genau sagen, den Zeitpunkt, ab wann das eingetreten ist. Aber insofern ist es immer so bei uns im Land, dass diejenigen, die einen Bestand haben, auch den Bestandsschutz. Und ich sage Ihnen unumwunden, wäre der Kulturpalast durchweg betrieben worden, sähe das auch anders aus. Aber der Umstand ist nicht so. Er ist seit vielen Jahren nicht mehr betrieben. Insofern ist das erloschen.

0: Gutachten auch geboten sind, um die Schülerinnen und Schüler zu schützen. Das haben wir gemacht. Haben auch die Unternehmen drum gebeten, fand ich auch vollkommen richtig. Aber nochmal zurück, es gibt für diese Bereiche die Nutzungsgenehmigung, für die Berufsschule, genauso für die Wohnungen, und die gelten auch fort. Und im Übrigen sind die natürlich auch über Jahre an das Umfeld dementsprechend auch gewöhnt. Nochmal die Betonung, es handelt sich hier um eine neue Genehmigung, ein neuer Antrag, der nach den geltenden Vorschriften in unserem Land zu bearbeiten und auch zu entscheiden ist.
1: So, vielen Dank, Herr Oberbürgermeister. Dann erteile ich erstmal kurz Herrn Peter Schenk das Wort in einer organisatorischen Sache.
2: Vielen Dank, meine Damen und Herren. Ich glaube, niemand der Kolleginnen und Kollegen hier aus dem Stadtrat macht sich die heutige Entscheidung leicht oder wird die leichtfertig treffen. Dennoch bin ich ungern der Spielverderber, ich muss es Ihnen sagen, akustisch ist es wirklich zum Teil störend, und ich möchte Sie einfach anhalten und bitten, mit Ihrer Meinungskundgebung sich ein Stück weit zu mäßigen. Und noch ein Hinweis, einfach nur, wir wollen niemanden ausschließen. Aber wenn Sie vorhaben, hier außerhalb der Akkreditierung Videoaufnahmen mit dem Handy vorzunehmen, müssen Sie das hier vorne am Präsidium anzeigen und Ihre Presseakkreditierung vorlegen. Sollten Sie das nicht tun, können Sie des Saals verwiesen werden. Ich sage nochmal ausdrücklich, wir haben das nicht vor, aber bitte halten Sie sich ein Stück weit auch an das Prozedere, dass Sie alles das hier verfolgen können und wir reibungslos die heutige Sitzung durchführen können. Vielen Dank für Ihr Verständnis.
1: Vielen Dank, Frau Braunner. Ich habe die Wortmeldung gesehen, aber wir müssen der Reihenfolge nach fahren. Ich hatte in der Reihenfolge Herrn Metz, ich hatte dann Herrn Reul, Herrn Ziegler und dann Sie, Frau Braunner, aber es kam noch eine Wortmeldung vom Oberbürgermeister. Aber
0: nein, mir war es wichtig, darauf zu verweisen, dass Herr Metz auch zu Wort kommen kann. Ich glaube, das ist ja sein Projekt und er sollte natürlich auch hier sprechen.
1: Dann würde ich tatsächlich so verfahren wollen. Herr Ziegler, bitte, was Sie an Fragen haben, noch aufschreiben, und Herr Reul auch. Der Herr Metz hat jetzt erstmal einmal das Wort.

Jetzt aber, 1, 2, 3, jawohl, wunderbar. Back. Sehr geehrte Damen und Herren, vielen Dank für die Gelegenheit, heute zu Ihnen sprechen zu dürfen. Ich danke Ihnen auch, dass Sie in der vergangenen Zeit immer wieder bemüht haben, um mit dem Projekt Kulturpalast als Veranstaltungs-, Tagungs- und Event-Location sowie als Musical Stanford sich zu beschäftigen. Ich bitte Sie um Verständnis dafür, dass Deutsch nicht meine Muttersprache ist und dass ich mich bemühen werde, mich so gut wie möglich auf Deutsch mit Ihnen zu verständigen. Ich möchte gerne mit meiner vorbereitenden Rede beginnen und sollten Sie dazu noch Fragen haben, bitte ich Sie, sie mir in Anschluss zu stellen. Vielen Dank. Als ich vor 3 Jahren zum ersten Mal von Frau Gosler gebeten wurde, mir den Kulturpalast anzusehen, kannte ich weder das einzigartige Theater noch die Stadt Bitterfeld-Wolfen. Es folgten viele inspirierende Besichtigungen und Gespräche mit engagierten Menschen aus den unterschiedlichsten Verantwortungsbereichen. Und je mehr ich mich in das Projekt vertiefte, desto begeisterter wurde ich von den vielen Möglichkeiten, dieses Projekt zu unterstützen und dabei zu helfen, es zu einem einzigartigen Ort für vielfältige kulturelle Projekte zu machen. Die Musicalproduktion, die meine Firma entwickelt hat, könnte eine von mehreren Aktivitäten im renovierten Kulturpalast sein. Nachdem ich gemeinsam mit meinem Team die Möglichkeiten für eine Renovierung des Gebäudes und die Umsetzung einer Deutschlandpremiere einer neuen großen Musicalproduktion geprüft

geprüft hatte, war ich vom Potenzial und von den Möglichkeiten dieses Projektes überzeugt. Aber viel wichtiger war, dass ich merkte, mit welcher Begeisterung, welcher Leidenschaft und kulturellem Bewusstsein viele ihrer Einwohner unsere Pläne unterstützten. Das Motto einer besonderen Gruppe von Mitstreitern lautete: Die Leute denken immer, wir hier in den neuen Bundesländern seien grau, aber innerlich sind wir bunt. Und lasst uns das bitte gemeinsam ermöglichen. Wir haben schon Schlimmeres durchgemacht und der Kulturpalast verdient eine neue Zukunft. Diese Leidenschaft hat mich als niederländischen Theaterproduzenten zutiefst berührt. Meine Begeisterung, um unsere neue Musicalproduktion in ihrer Stadt aufzuführen und bewusst nicht etwa in Hamburg, hängt ganz damit zusammen, dass Bitterfeld genau wie Bochum in den 80er Jahren noch keine Musical-Infrastruktur besitzt, von der aus eine Show ins Leben gerufen werden könnte. Darin liegen Herausforderungen, ganz klar, aber gleichzeitig auch zahlreiche Chancen. Unsere Erfahrung und Marktforschung, worüber später mehr, zeigen, dass ein Großteil der durchschnittlichen deutschen Musicalbesucher oft zuerst die Show auswählt, die sie mit ihrer Familie oder Freunden besuchen möchten. Oft wird erst danach geprüft, ob und wie ein solcher Ausflug beispielsweise mit einer Übernachtung, Hotelübernachtung oder anderer Aktivitäten verbunden werden kann. Auch hier bieten sich viele zukünftige Chancen und Entwicklungsmöglichkeiten für ihre Stadt und ihre Region. Eine weitere bemerkenswerte Tatsache ist, dass ein Großteil der durchschnittlichen deutschen Musicalbesucher tatsächlich bereit ist, um eine Autofahrt von 1,5 bis 2,5 Stunden auf sich zu nehmen, um etwas Besonderes zu sehen. Also auch, und das ist bemerkenswert, wenn das bedeutet, dass man nach der Abendvorstellung wieder nach Hause fährt. Und die Tatsache, dass Bitterfeld-Wolfen mittlerweile über eine ICE-Anbindung verfügt und man dadurch innerhalb einer Stunde im Herzen Berlins ist oder innerhalb von 3,5 Stunden Frankfurt-Main oder sogar München sein kann, macht den Erreichbarkeitsradius rund um den Kulturpalast und alle dort stattfindenden Aktivitäten noch interessanter. Das renommierte und mit dem berühmten World SOMAR Research Award ausgezeichnete Marktforschungsinstitut System 1 bestätigt in einer umfassenden und von uns initiierten Marktforschung, dass unsere Produktion auf deutlich mehr Resonanz stößt als zum Beispiel das neueste Musical vom Erfolgskomponisten und Weltstar Elton John, der unter anderem Der König der Löwen komponierte. Das Institut führte neben anderen Unternehmen Erkenntnisse und Fakten auf, die erforderlich sind, um zu beurteilen, ob unser Business Case stichhaltig ist. In dieser Studie schneiden Standardbewertungen für unsere Produktion weit über dem Durchschnitt der Testbewertungen ab und werden als repräsentativ für alle wichtigen Marketingbedingungen empfunden. Ein Zitat aus dieser Marktforschung: Das Musical weckt nicht nur die stärkste emotionale Bindung, sondern führt auch zu einer höheren Bereitschaft, eine Eintrittskarte für die Vorstellung zu kaufen. Aber die auffälligste Erkenntnis dieses renommierten Marktforschungsinstitutes ist die Feststellung, dass deutsche Musicalbesucher, sollten sie für unsere Musicalproduktion irgendwann keine Karten mehr bekommen können, möglicherweise in Erwägung ziehen würden, stattdessen Der König der Löwen in Hamburg zu besuchen. Überlegen Sie sich das einfach. Also lieber zuerst zu unserer Show in Bitterfeld und danach womöglich zu einem der größten Musical-Welterfolge in Hamburg. Die Autorin der Stellungnahme einfach bei uns hätte anfragen können. Man kann uns nicht vorwerfen, dass eine derart vertrauliche Marktforschung in dieser Phase nicht öffentlich freigegeben wurde. Das würden die Konkurrenten in der Branche auch nicht tun. Ich möchte aber nochmals und nachdrücklich bestätigen, dass ich ein überzeugter Befürworter einer objektiven und konstruktiven Prüfung eines Projektes in dieser Größenordnung bin. Es geht schließlich um weitreichende Interessen, große Geldbeträge sowie um die Verwirklichung einer neuen und kulturell gesellschaftlich verantwortungsvollen Zukunft eines der historisch bedeutendsten Denkmäler

0: ihre Stadt. Dabei darf man jedoch nicht vergessen, in welcher Projektphase wir uns derzeit befinden, nämlich zwischen der sogenannten Vorplanungsphase und der Entwurfsphase. Das bedeutet, dass sich noch vieles ändern und auch wahrscheinlich angepasst werden kann und muss. Es ist schon ungewöhnlich, dass eine Partei, die ihr Interesse bestätigt hat, als eine der Mieter das renovierte Theater zu nützen, heute vor Ihnen steht, um Sie davon zu überzeugen, dass dieses Projekt nicht nur eine großartige Chance für Ihre Stadt, für die kulturelle Entwicklung, zur Beschaffung von neuen Arbeitsplätzen, für neue touristische Aktivitäten und so weiter bietet. Ich tue dies, weil ich einer der Mitinitiatoren dieses Projektes bin und fest davon überzeugt bin, dass es uns gelingen wird, um gemeinsam etwas Großartiges zu realisieren. Und natürlich gehe ich auch davon aus, dass das Musical als eins der Kernattraktionen sich im renovierten Kulturpalast finanziell lohnen wird. Ich vertrete eine Partnergemeinschaft, die mit eigenem Geld und eigenen Investoren eine spektakuläre Show in ihre Stadt bringen möchte. Dennoch sind wir nicht an der weiteren Entscheidungsfindung beteiligt. Und gerne möchte ich alles tun, um Ihnen zu helfen, dieses Projekt zu einem Erfolg zu machen. So durfte ich viele von Ihnen im September 2024 unsere neue Produktion hier in dem schönen Hörsaal vorstellen. Die allgemeine Resonanz auf diese Präsentation war ermutigend und begeistert. Auch von denjenigen, die in den vergangenen Wochen leider deutlich gemacht haben, dass sie das Projekt lieber gehen als kommen sehen möchten. Der auffälligste Wendepunkt für die anfängliche Begeisterung dieser Gruppe trat ein, als es unserem Team gelang, Unterstützung aus einer völlig neuen Perspektive zu erhalten, dem Strukturwandel-Förderprogramm. Schon lange bevor davon die Rede war, fanden in Magdeburg mehrere Treffen mit Herrn Schulze und Frau Pütz statt. Die Pläne für einen sanierten Kulturpalast, die Initiatoren und die Ideengeber wurden bejubelt. Man versicherte uns, alles zu tun und uns zu unterstützen. So auch Ihr Oberbürgermeister Herr Schenk, der nun leider eine Kehrwende um 180 Grad vollzogen hat. Am 10. Januar 2025 verfasste die Stadt als Antragsteller eine ausführliche Projektskizze zu unseren Plänen für den sanierten Kulturpalast. Und diese Skizze war an den Steuerkreis, die Ministerien, die Fördermittelgeber und den Bund gerichtet und war im Gegensatz zu gutachterlichen Stellungnahme von März 2026 konstruktiv und positiv verfasst. Ich zitiere einige Sätze aus diesem Dokument. Zitat 1. Mit der Umsetzung dieses Projektes wird Bitterfeld-Wolfen stellvertretend für das vom Strukturwandel betroffene mitteldeutsche Revier die Botschaft manifestieren, die Menschen hier haben Hervorragendes errichtet. Was bis in die heutige Zeit mit neuen Funktionen nutzbar ist und worauf sie auch in Zukunft stolz sein können. Zitat 2. Das Projekt dient unzweifelhaft einer der erheblichen Aufwertung der touristischen und kulturellen Infrastruktur der Stadt Bitterfeld-Wolfen und der Region. Und das letzte und dritte Zitat. Ein ernsthafter professioneller Interessent steht als Mieter bereit für die Unterbringung eines Musicals im sanierten und umgebauten Palast. Auf Initiative Ihres Oberbürgermeisters wurde seither eine gutachterliche Stellungnahme erstellt. Auf Seite 1 dieses Dokumentes wird ausdrücklich darauf hingewiesen, dass dieser Bericht die wirtschaftliche und strukturelle Machbarkeit des Gesamtprojektes bewährt. Das wurde vorher schon erwähnt. Grundsätzlich natürlich eine sehr vernünftige Initiative. Es entstand ein 17-seitiges Dokument, in dem allerdings kein einziges positives Wort mehr über das Projekt und das Team zu finden ist. Kein einziges. Null. Diese Feststellung steht in krassem Gegensatz zu der äußerst positiven Projektskizze, die kaum mehr als ein Jahr zuvor von der Stadt erstellt wurde. Haben die Ersteller der Stellungnahme das Buch unseres Musicals vom angesehenen Autor Sean McKenna gelesen, haben Sie die mitreißende Musik von Erfolgskomponisten John Cameron gehört? Nein, solche Kernelemente sind nämlich streng vertraulich und entscheiden über den Erfolg einer neuen Show. Hätte man mich aber gebeten, in einem vertraulichen Rahmen eine Präsentation des Buches oder der Musik zu organisieren, hätte ich das sicherlich erwägt. Die Stellungnahme wirft uns vor, keine Informationsquellen aufzuzeigen. Gleichzeitig basiert sie auf der Meinung eines einzigen anonymen Produzenten. Der befragte Experte ist ein erfahrener Finanzmanager, der bestehende Ideen und Shows kauft und sie hauptsächlich als Tourproduktion und gemeinsam mit Partnern im deutschsprachigen Raum umsetzt. Er hat selbst keine großen Originalmusicals entwickelt. Seine größten Erfolge stammen aus der Zeit seines Vorgängers. Seine Produktionen sind hauptsächlich bestehende Lizenzproduktionen von Dritten. Im Jahr 2016 war dieser Experte so begeistert vom Potenzial eines von mir co-produziert und entwickelten Originalmusicals, dass er die Aufführungsrechte dafür erwarb, um das Musical international erfolgreich aufzuführen. Die Branche der Musicalproduzenten ist eine sehr kleine Welt. Sie kennt eine eigene Dynamik mit starker Konkurrenz. Es überrascht mich daher überhaupt nicht, dass der gefragte Experte an einer starken Idee von einem Konkurrenten und an dem Potenzial eines renovierten Kulturpalastes in einem neuen Theatermarkt zweifelt. Ist doch ganz klar. Der in der Stellungnahme in 4.1 für die Theatersanierung vom befragten oder beauftragten Unternehmen aufgeführte Investitionsbedarf basiert wohl auf einer anderen Grundlage. Man kann beide Ansätze nicht miteinander vergleichen. Das wäre, wie wenn man Äpfel mit Beeren vergleichen würde. Hätte man uns dazu befragt, dann hätten wir Auskunft geben können über die Grundlagen der von uns angestrebten Sanierung. Wir sind der Meinung, dass eine wesentlich teure Kernsanierung des Kulturpalastes nicht erforderlich ist. Der größte Teil der Räumlichkeiten befindet sich laut Aussagen unserer Spezialisten in einem guten Zustand. Der Palast ist keine Ruine. Und außerdem führen mehrere Wege nach Rom. Es wird zudem nicht in Betracht genommen, dass Ihr Oberbürgermeister am 18. Juli 2024 und am 30. Januar 2025 persönlich teilnahm an zwei wichtigen Besprechungen mit unter anderem Staatssekretärin Frau Pötsch. In einer ausführlichen Präsentation unserer Produktion habe ich damals eine Zusammenfassung des ausgearbeiteten Business Cases einschließlich aller Teilbudgets und Renovierungskosten vorgestellt. In der Stellungnahme wird behauptet, solche entscheidenden Dokumente seien nicht vollständig von uns betrachtet worden. Hat der Oberbürgermeister als Auftraggeber der Stellungnahme dies der Autorin dann nicht gemeldet? In Punkt 5.1 der Stellungnahme heißt es, dass eine durchschnittliche finanzielle Auslastung von etwa 70% für ein unbekanntes Werk ohne Vorgeschichte und ohne bewährte Besetzung empirisch nicht belegbar ist. Wer ist denn diese Quelle, worauf sich die Verfasserin beruft? Ist das derselbe und einzige anonyme Experte? Eine durchschnittliche Auslastung von 70% ist für ein großes kommerzielles Musical durchaus realistisch. Vor allem bei einem relativ überschaubaren Saalgröße von etwa 1100 bis 1200 Plätze. Ich habe über 15 Jahre internationale Erfahrung auf diesem Gebiet. Als Executive Producer und Mitglied des internationalen Managements der State Entertainment Gruppe habe ich für zahlreiche erfolgreiche Musicals die finanziellen Analysen erstellt. Punkt 5.3. der Stellungnahme. Da wird behauptet, dass die Einführung eines neuen Originalmusicals in Deutschland nach Einschätzung erfahrener Branchenkenner keinerlei Aussicht auf Erfolg habe. Auf welche Quellen beruft sich die Stellungnahme? Ist das hier auch derselbe und einzige anonyme Experte? In Punkt 5.4 wird zudem behauptet, es gäbe keine weitere Betriebsstrategie für den Fall, dass das Musical irgendwann weniger Besucher generieren sollte. Und hier kommen wir zum Kern der Behauptung, dass wir davon ausgehen würden, dass unser Musical mindestens 10 Jahre lang spielen muss, um überhaupt rentabel zu sein. Unsere Produktion erzeugt bei einer durchschnittlichen Auslastung von etwa 75% innerhalb von 2,5 Jahre bereits Gewinne. Und bis zu diesem Zeitpunkt hat die Produktion auch bei eventuell nicht immer vollständig ausverkauften Vorstellungen den Selbstbeteiligungsbetrag des Betreibers bereits in Form von durch uns geleisteten Mietzahlungen beglichen. In meinem Schreiben vom 15. September 2025 teilte ich Ihren Oberbürgermeister mit, dass ich von seinen zuständigen Kollegen gebeten worden sei, mich zu einer Mindestspielzeit von insgesamt 10 Jahren zu verpflichten. 10 Jahren. Ich erklärte ihm, dass eine solche Erwartung nicht dem realistischen Rahmen eines grundsätzlich soliden Projektes entspricht. Anscheinend hat der Auftraggeber der Verfasserin der Stellungnahme versäumt, mitzuteilen, dass man mich danach ausdrücklich und schriftlich gebeten hat, dass, falls die Produktion wider Erwartung weniger als 7 Jahren gespielt wird, ich mich auf ausdrücklicher Wunsch der Steg dazu kommittiere, eine weitere Musicalproduktion im Kulturpalast zu präsentieren. Und ich habe diese Bitte übrigens zugestimmt. Wie viele kommerzielle Musicals hat man für die Erstellung der Stellungnahme untersucht? Das möchte ich gerne verstehen, denn mit unserer präzis durchgedachten Marketingstrategie, einem 7-stelligen Marketingbudget und einem rechtzeitigen Start des Vorverkaufes ist eine solche Auslastung sehr wohl realisierbar. Behauptungen, die man ganz einfach hätte überprüfen können, wenn sich der Auftraggeber der Stellungnahme einfach die Mühe gemacht hätte, zum Telefon zu greifen, um sich gemeinsam mit mir, mit unserem Team, der Verfasserin der Stellungnahme zu beraten. Natürlich gibt es einen vollständig ausgearbeiteten Business Case. Selbstverständlich, Sie glauben doch nicht, dass ich ein von mir privat investiertes 6-stelliges persönliches Engagement ohne Konzept und ohne finanzielle Grundlage nach Bitterfeld bringen würde. Geht die Verfasserin der Stellungnahme wirklich davon aus, dass die privaten Investoren, mit denen ich im Gespräch bin, bereit wären, allein aufgrund meines Tulpendeutsch und meiner Vorlieben für die Gouda-Käse eine 7-stellige Summe in einer solchen Musical-Produktion zu investieren? Ich glaube es nicht. Sie ziehen das nur in Betracht, weil Sie an dieses Team, an diese Idee und an die Tatsache glauben, dass wir mit einem solchen Projekt an einem unerwarteten und einzigartigen Standort wie Bitterfeld-Wolfen gerade mehr landesweite Medienaufmerksamkeit generieren werden, als wenn wir als wievieltes Musical in einer der etablierten Großstädte starten würden. Der Auftraggeber hat selbst mehrere Gespräche und Besichtigungen mit Vertretern des Denkmalschutzes geführt, ohne dass ich oder jemand aus unserem Team dabei war. Insofern trifft das zu, dass keine erkennbare Abstimmung zwischen uns und der Denkmalschutz stattgefunden hat, was ich sehr bedauere. Könnte ich vielleicht ein Glas Wasser bekommen? Bitte? Ich rede zu lang, ich weiß, aber danke schön.
1: Ich habe zwar kein Glas jetzt.
0: Das ist kein Problem. Kriegen wir ihn, danke. Bitterfelder Grundwasser, herrlich. Wir befinden uns aber in einer Vorentwurfsphase, in der Vorschläge skizziert werden, wie das Projekt möglicherweise aussehen könnte. Ich habe mehrfach deutlich gemacht, dass ich gerne bereit bin, um regelmäßig und unentgeltlich gemeinsam mit dem Team der Steg alle relevanten Fragen zu besprechen. Ich gebe Ihnen gerne ein Beispiel. Also wir hörten, dass eine der ersten unverbindlichen Konzeptskizzen eine neue Glasfassade des Theaters möglicherweise über das Grundstück des Kulturpalastes lief, haben wir sofort

0: ein angepasster Entwurf erstellt. Ich zeige Ihnen gerne folgende Konzeptskizzen. Das war die erste Idee. Und darauf haben wir eine zweite gemacht, die näher am Haus steht, nicht bindend ist, einfach als Idee dient, um zu zeigen, guck mal, was wir mit dem wunderschönen Haus machen können. Und entscheiden Sie bitte selbst. In der Sitzung vom 4. Mai 2026 wurde behauptet, dass die Architekten, die ich um eine erste Konzeptstudie bat, noch nie in Bitterfeld gewesen seien. Und dass sie außer einem Kindergarten noch nie ein ähnliches Bauprojekt betreut hätten. Bitte entscheiden Sie für sich selbst. Die von mir beauftragten Architekten haben zusammen mit unserem technischen Leiter Herrn Nils Luno buchstäblich alle Gänge und die Kellerräume des Kulturpalastes inspiziert. Sie haben alle Räume investiert und die verfügbaren Zeichnungen durchforstet. Sie haben als Projektleiter vergleichbare Projekte wie die neue Bibliothek und den Konferenzraum des Friedenpalastes der Vereinigten Nationen in Den Haag realisiert, sowie den Neubau der Hochschule für Musik und darstellende Künste mit dem Kammermusiksaal, dem Schauspielerräumen und dem Museum über 4 Stockwerke mit Vortragssaal in Stuttgart begleitet. Sie waren für die Gesamtkoordination und die Detailplanung des großen Musicaltheaters und des Cinemax-Kinokomplexes in Stuttgart-Möhringen verantwortlich. Ebenso wie für den großen neuen Konzertsaal in der Musikhochschule und die 10 Säle im Cinemax in Mannheim, wo sie als Projektarchitekten im Auftrag von Wilfried Schupp Architekten GmbH verantwortlich waren. Warum, meine Damen und Herren, wird der Eindruck erweckt, dass dieses Team nicht wüsste, wovon es spricht? Warum wirft man mir vor, keine belegbare Quellen zu verwenden, während die Stellungnahme selbst keine belegbare Quellen angibt? Ich wiederhole, nicht ich als potenzieller Mieter sollte die Architekten bitten, über verschiedene Möglichkeiten nachzudenken, diesem Theater eine neue Zukunft zu geben. Das liegt in meiner Meinung nach in der Verantwortung der Steg. Für die Auswahl des Architekten ist sowieso erst eine europäische Ausschreibungsverfahren erforderlich. Ich habe lediglich nur versucht zu zeigen, dass es nach Ansicht erfahrener Fachleute verschiedene interessante Möglichkeiten gibt, um dem Theater neues Leben einzuhauchen. Am 25. Mai habe ich Ihnen schriftlich dargelegt, dass die Behauptung aus der gutachterlichen Stellungnahme zur maximalen Saalkapazität leicht zu widerlegen ist. Ausgehend von der geltenden Versammlungsstättenverordnung Sachsen-Anhalt ist es durchaus möglich, eine Saalkapazität von 1190 Sitzplätzen zu erreichen. In unserem Business Case wird erst von einer angestrebten Wunschkapazität von 1249 Sitzplätzen ausgegangen, wobei wir berücksichtigt haben, dass aufgrund von Sichtlinien, Rollstuhlplätze und dem notwendigen Platz für einen Mischpult etwa 50 Sitzplätze wegfallen könnten. Ist dies eine vervollendete Tatsache? Nein, ganz und gar nicht. In der noch bevorstehenden Phase der Konzeptgestaltung und der Ausarbeitung der Bauvorplanung müssen die zukünftigen Architekten die verschiedenen Vorschläge in Absprache mit den zuständigen internen und externen Stellen weiter ausarbeiten. Bei der Entwicklung der Bühnen- und Saaltechnik arbeiten wir eng mit einem der erfahrensten theatertechnischen Experten Deutschlands zusammen. Seit vielen Jahren ist Herrn Luno für die gesamttechnische Produktionsplanung und aller neuen Großproduktionen im Friedrichstadtpalast in Berlin zuständig. Derzeit ist er für die Planung und Realisierung der neuen ATG Musical Theater in Wien und Köln verantwortlich. Außerdem begleitet er die Umsetzung der Hitmusicals Moulin Rouge in Hamburg und der neuen Produktion vom Fantôme der Oper in Köln. Er war mit uns vor Ort in Bitterfeld und bestätigte unsere Schlussfolgerungen hinsichtlich der dargestellten Saalkapazitäten und technischen Teilbudgets. Die Stellungnahme kommt zu dem Schluss, dass der Schnürboden sowie der Brandschutzschirm des Theaters ersetzt werden müssen und weist darauf hin, dass dadurch erhebliche Kosten entstehen. Die Schlussfolgerung, dass diese Teile ersetzt werden müssen, ist richtig. Und diese Aspekte sind selbstverständlich in unserem detaillierten Budget enthalten. Hierfür wurde ein Gesamtbetrag von fast 1 Million Euro für etwa 40 bis 50 vollautomatisierte Zugvorrichtungen sowie 50.000 Euro für einen neuen Brandschutzvorhang reserviert. Sehr geehrte Damen und Herren, unsere Analysen, unsere Berechnungen und Budgets sind vollständig und sie sind schlüssig. Als effiziente Produktionsfirma ohne große Overhead-Kosten und ohne schwerfällige internationale Entscheidungsprozesse, aber mit langjähriger Berufserfahrung, ist es möglich, eine erfolgreiche Musical-Produktion im renovierten Kulturpalast zu realisieren. Eine Produktion, für die keine astronomischen hohen Lizenzgebühren an große Organisationen abgeführt werden müssen. Wir haben die Show ja selber entwickelt. Ein modernes Musical, bei dem viele Prozesse digitalisiert sind und man out of the box denkt und arbeitet. Dadurch entstehen neue, schnelle, effiziente und leistungsstarke Prozesse. Ich behaupte hier wirklich nicht, dass man unsere Analyse und unsere Pläne auf alle Fragen eine Antwort haben. Überhaupt nicht. Das ist in keinem Business Case und in keiner noch so sorgfältig durchgedachten Konzeptstudie möglich. Es gibt immer Raum für Verbesserungen. Solange dies in einem offenen und ehrlichen Dialog mit allen Beteiligten geschieht. Ich möchte Ihnen ganz herzlich danken für Ihre Aufmerksamkeit und ich freue mich auf eine konstruktive und erfolgreiche Zusammenarbeit. Dankeschön.
1: Vielen Dank, Herr Metz. Ich denke, wir haben noch 3 Fragesteller auf der Liste. Wenn Sie erst einmal Platz nehmen würden und möglicherweise ergeben sich dann noch Fragen an Sie selbst. Der nächste war der Herr Reu, dann der Herr Ziegler und dann die Frau Prochnow. Herr Reu, steht die Frage noch?
2: Ja, Herr Vorsitzender, werte Sitzungsleitung, ist jetzt ein bisschen ungünstig aus meiner Sicht, wie das hier abläuft, weil wir keinen richtigen Ablaufplan haben, wer jetzt wann spricht. Ich hatte mich natürlich schon vor einer ganzen Weile gemeldet und habe jetzt keine Frage an Herrn Metz, sondern ich hatte eine Frage an den Oberbürgermeister. Da ich jetzt aber das Wort habe, nutze ich es jetzt einfach und gehe auch nach vorn, damit ich den Oberbürgermeister anschauen kann. Will aber trotzdem nach dem Vortrag von Herrn Metz eines sagen, egal wie es ausgeht. Ich weiß jetzt nicht, wo er ist. Wo ist er hingegangen? Da. An Herrn Metz eines nur sagen, egal wie es ausgeht, ich möchte Ihnen, das ist persönlich einfach, weil das mein Eindruck ist von Ihrem Wirken hier und Ihrem Auftreten seit Anfang an in der Stadt. Ich habe es ja gemeinsam sogar mit dem Landrat erleben dürfen, Ihren Vortrag mit den Fraktionsvorsitzenden des Kreistages. Ich habe es hier oben im Hörsaal erleben dürfen und ich habe selten sowas Professionelles und sowas erlebt, was mich auch tatsächlich zum Gefühl gebracht hat, dass das funktionieren kann. Und dafür möchte ich Ihnen wirklich danken, denn Bitterfeld-Wolfen hat nicht jeden Tag so einen Besuch von solchen Leuten. Und Sie haben ja gesagt, vieles ist ja eben nicht öffentlich. Das, ich sag mal, auch das, was Ihr Team kann und das, was Sie da alles uns vorgetragen haben, das ist schon, ich sag das mal, das ist schon eine Wucht. Und deshalb verstehe ich es eben auch nicht, wie der Sinneswandel nun zustande kam. Meine Frage ist, nach dem Vortrag, Frau Zoschka hat vorhin richtigerweise gesagt, dass der Oberbürgermeister keine Einführung gebracht hat. Und ich gebe zu, ich komme aus Thalheim und bin 1987 geboren, ich habe keinen persönlichen Bezug zum Kulturpalast, wie das vielleicht manch andere haben. Ja, wie das vielleicht Frau Zoschka hat oder Leute, die älter sind. Meine Jugend war im Kulturhaus und eben nicht im Kulturpalast, haben wir ja am Freitag auch auf der Demo gehört. Dennoch frage ich mich jetzt, Herr Bruder hat ja für den Oberbürgermeister gesprochen und das erinnert mich an die erste Veranstaltung hier, weil der Satz ist da genauso gefallen. Der kam damals von Herrn Leuschner von der CDU-Fraktion. Wir sind ja nicht gegen den Kulturpalast. Und das hat Herr Bruder vorhin auch gesagt, wir sind nur gegen das Musical. Das war vorhin, das habe ich mir aufgeschrieben, das haben Sie vorhin gesagt. Und jetzt ist ja für mich die Frage, lassen wir jetzt mal das Musical beiseite. Die Frage, die sich ja jetzt ohnehin für uns alle stellt, egal was wir heute beschließen, was wir jetzt mit Herrn Metz machen, mit dem Musical machen, wie ist denn jetzt eigentlich die Position des Oberbürgermeisters, was soll mit diesem Gebäude passieren? Wie ist die Vision des Oberbürgermeisters, was machen wir mit dem Kulturpalast? Das ist eigentlich die entscheidende Frage. Sie haben sich jetzt entschieden, das Musical passt Ihnen nicht. Sie haben dafür auch eine Gutachterin geholt, die, da will ich jetzt gar nicht drauf eingehen. Also da habe ich, ich mache das jetzt, weil ich jetzt an einer Stelle nur, weil ich jetzt hier stehe. Ich hätte gedacht, dass die Gutachterin, ich weiß nicht, ob sie da ist, aber wir haben ja Rederecht eingeräumt, das heißt, sie wird da sein und ich habe sie noch nie gesehen. Aber sie könnte ja im Prinzip mal vorstellen, was sie hier zusammengetragen hat. Ich habe nur auf Seite 9 nur eins gesehen, weil das so diametral dem gegenübersteht, was die Stadt Bitterfeld-Wolfen selbst in ihre Projektskizze geschrieben hat. Und ich bin Mitglied im Stadtrat des Landkreises und habe dort auch die Projektvorstellung der Stadt Bitterfeld-Wolfen erlebt. Und wenn ich auf Seite 9 lese, dass wir unter 800.000 Menschen haben an Tageseinzugsgebiet, Kontingent, wie auch immer. Und da brauche ich noch nicht mal einen Zettel, sondern da reicht mein Wissen, was ich so habe. Also ich steige hier in den ICE und da bin ich in 17 Minuten am Hauptbahnhof in Leipzig. Mit der S-Bahn fahre ich 29 Minuten bis zum Markt. In Leipzig wohnen 600.000 Leute. In Halle wohnen 230.000 Leute, in Dessau-Roßlau um die 80.000. In unserem Landkreis wohnen 150.000. Wenn ich das zusammenrechne, komme ich auf 1 Million. Nur das. So, da habe ich noch nicht über Berlin gesprochen, über die A9 und was man da alles erreichen kann und wo die Züge noch überall hinfahren, sondern nur Dessau, Halle, Leipzig und unser Landkreis selber. Und die Stadt Bitterfeld-Wolfen schreibt von einem Einzugsbereich von 4,7 Millionen. So. Ich will das nur mal sagen, weil das sind natürlich Zahlen, die klaffen da komplett auseinander. Und jetzt ist ja die Frage, ob sich jetzt die Stadt, die Stellungnahme der Gutachterin oder, ich weiß gar nicht, ob das überhaupt eine Gutachterin ist, aber es wird ja immer gutachterliche Stellungnahme, machen wir uns jetzt diese Zahlen zu eigen? Weil ich sag mal, das wird Herr Ziegler noch besser wissen, der immer nach Berlin fährt. Wer wirklich viel mit dem Zug oder mit dem Auto fährt und in die Hauptstädte unserer Nachbarbundesländer fährt, der kriegt wirklich mit, wie schnell man von A nach B kommt, von Bitterfeld. Nicht nur wegen der A14, A9, sondern auch vor allem wegen dem ICE halt, den noch nicht mal unsere Hauptstadt in Magdeburg hat, einen ICE halt. Ja, also, und deswegen finde ich alleine diesen Aspekt schon sehr bemerkenswert, wie man das einfach so im Raum stehen lassen kann. Ich will jetzt nicht weiter auf dieses Gutachten eigentlich. Ich habe noch eine zweite Frage an den Oberbürgermeister, neben der, die, wie er das sieht, die Zukunft des Kulturpalastes. Wie soll es denn weitergehen? Die zweite Frage ist, es wurde jetzt hier gesagt, Chemieunternehmen wollen klagen. Mich würde jetzt konkret interessieren, ich weiß nicht, ob jemand vom Chemiepark da ist, gegen was wollen die denn klagen? Gegen was und wen wollen die klagen? Und das steht natürlich in Verbindung mit der ersten Frage, was wollen wir denn eigentlich mit dem Kulturpalast? Das steht unter Denkmalschutz, wir können den doch nicht einfach so abreißen. Und die Frage ist dann, die sich auch noch stellt, das wäre dann die dritte. Der Vortrag von Frau Goßler hatte am Ende die Aussage, dass es vom Landkreis eine Zusage gab für die Genehmigung. So, wir wissen ja mittlerweile, haben auch einen Baumarkt daneben gebaut, Berufsschule ist schon genannt worden. Der Landkreis hat im November 25 den Kreistagsmitgliedern, und hier sitzen ja einige, eine Beschluss- oder eine Informationsvorlage übergeben. Da stand drin, wir wollen für 10 oder 12 Millionen Haus E sanieren, für ein Verwaltungsgebäude. Das ist ja genau daneben. Man hat das jetzt aus anderen Gründen zwar fallen lassen, aber das hat ja der Landkreis selber vorgeschlagen. Und das sind alles alleine Sachen, die lassen mich sehr fragend zurück und da würde mich dann wirklich interessieren, hat der Landkreis, das ist jetzt die Frage, hat der Landkreis, ich weiß nicht, ob der Landrat da ist, der Landrat besucht ja in letzter Zeit doch die ein oder andere Sitzung, hätte sich vielleicht angeboten, dass einer vom Landkreis hier ist, vielleicht hat er einen anderen Termin, ist ja egal, aber Fakt ist eins, ich kenne andere Themen, die unsere Stadt betreffen, wo der Landkreis immer mit am Tisch saß. Und jetzt ist ja die Frage, können wir das jetzt so stehen lassen, dass wir hier keine Genehmigung kriegen? Ich meine, das ist ja eigentlich ein Miteinander. Wir machen ja hier nicht ein Musical für den Ortsteil Bitterfeld. Wir machen hier ein Musical nicht nur für die Stadt oder für das Bundesland, sondern eigentlich für ganz Ostdeutschland. Ja, und deswegen müsste eigentlich der Landrat bei jeder Entscheidung mit am Tisch sitzen und müsste sich äußern dazu, wie es denn mit der Genehmigung aussieht.
3: Und da würde mich jetzt mal interessieren, hat sich denn der Landkreis negativ dazu geäußert oder nicht? Denn Frau Gosler hat ja vorhin eindeutig gesagt, dass es bei der Einrichtung

0: Einreichung und eine Vorstellung der Skizzen ein klares Ja des Landkreises gab. Also was hat jetzt dazu geführt, dass der Landkreis das jetzt in Frage stellt oder wir stellen das in Frage? Dazu hätte ich bitte eine Aussage. Vierter Punkt ist keine Frage, nur eine Feststellung. Das hat Frau Gosler schon erwähnt, nachdem Herr Kaden vorhin von Hunderttausenden Euro Betriebskosten gesprochen hat. Da habe ich auch wieder einen Vorteil. Ich bin nämlich Mitglied im Verwaltungsrat der LAF. Das ist die Landesanstalt für Altlastenfreistellung des Landes Sachsen-Anhalt. Ich kann Ihnen sagen, ich habe auch dort schon eine Weile her diese Frage gestellt, wie es denn mit den Kosten für das Wasserpumpen aussieht. Und bisher sind keine Kosten, das hat Frau Zoschke, glaube ich, auch vorhin gefragt, aufgelaufen. Und es gibt auch die klare Zusage, dass die Kosten vom LAF übernommen werden. Und deswegen verstehe ich nicht, wie man solche Betriebskostenzahlen in den Raum wirft. Das ist für mich auch eine Beeinflussung der Stadträte, die ich nicht nachvollziehen kann. Gut, also ich bitte darum, die Fragen zu beantworten, weil das auch wichtig ist für das Gesamtbild. Danke.
1: Vielen Dank, Herr Reul. Herr Oberbürgermeister, Sie haben das Wort.
2: Herr Vorsitzender, meine sehr geehrten Damen und Herren Stadträte, Herr Reul, zunächst erstmal ganz vielen Dank. Ich hoffe, ich kriege das jetzt alles noch zusammen. Wenn nicht, ist er Thalheimer zu Thalheimer. Da kann man ja noch mal zurufen, wenn ich vielleicht auch an der Stelle etwas vergessen haben sollte. Ja, zunächst muss ich Ihnen sagen, die Entwicklung einer neuen Vision, ich glaube, die kann man erst dann tatsächlich vornehmen, wenn klar ist, wir beenden das eine, dann kann man auch zu dem anderen hingehen. Nichtsdestotrotz, na doch, solange natürlich noch Kulturpalast in der Diskussion ist und es nicht klar ist, wie die Entscheidung dazu läuft, kann man sich ja nicht in einer anderen Weise Gedanken machen. Ich gehe fest davon aus, dass das Grundprinzip, was der Stadtrat bisher immer an den Tag gelegt hat, dass wir bei den Investitionen, wo nachher Betreiber gewerblicher Art etc. dabei sind, dass wir dort zu einem Nullsummenspiel kosten, dass es der Stadt nichts kostet. Das war ein Grundsatz bisher. Sie alle wissen, wir haben ein Kulturhaus in der Stadt Bitterfeld-Wolfen. Wir tun für dieses Kulturhaus aus unserem Haushalt mindestens 1,5 Millionen Euro zur Verfügung stellen. Und ich habe das bisher immer so verstanden, dass dieses Haus klar auch adressiert hat, dass wir auch für die zukünftigen Dinge keine Aufwendung aus dem Stadthaushalt zur Verfügung stellen sollen. Aber natürlich, meine sehr geehrten Damen und Herren Stadträte, lässt ein solches Haus ja auch nicht los. Ich habe das heute in der Konferenz oder in dem Workshop hinsichtlich der Industriekultur gesagt. Ich hatte mal vor vielen Jahren, da war Herr Reul noch nicht so aktiv, die Frage in Thalheim zu lösen, wie gehen wir mit einem ehemaligen Trafohäuschen um und mit der Gasreglerstation. Und wir haben uns damals entschieden dazu, wir bringen als Bürgerschaft in einem Verein ein Konzept auf, machen einen Vorschlag, wie man das Ganze nutzen kann. Und der Bürgermeister hat dann gesagt, okay, dann kümmere ich mich ja auch um die Mittel und das kriegen wir hin. Das läuft immer noch. Ich weiß, dass das nicht vergleichbar ist, aber ich will damit zum Ausdruck bringen, dass da, wo gemeinschaftliche Energie da ist, natürlich eine ganze Menge auch umsetzbar ist. Ich kann Ihnen auch deutlich sagen, dass in der Frage, seitdem ich für mich persönlich die Entscheidung getroffen habe, genau diesen Beschlussantrag einzubringen, ich geworben habe, auch beim Land Sachsen-Anhalt, für ein neues Vorhaben. Aber mir ist, glaube ich, und uns allen ist klar, eine neue Nutzung dieses Hauses, da muss man gemeinschaftlich arbeiten, die Stadt, der Landkreis und auch das Land Sachsen-Anhalt. Ich glaube, es ist unsachgemäß, meine sehr geehrten Damen und Herren, es ist unsachgemäß, die Stadt Bitterfeld-Wolfen allein zu lassen, wenn das Musical-Projekt nicht umgesetzt wird mit diesem Haus. Wir werden es aus eigener Kraft nur schwierig schultern können, was den Umbau und auch den Bestand betrifft. Also insofern habe ich heute nochmal sehr deutlich gemacht, in diesem Workshop für Bitterfeld-Wolfen als die Hauptstadt der Industriekultur, dass dieses Haus dazugehört und für dieses Haus auch eine Vision entwickelt wird. Wenn Sie eine Vorstellung haben, nehme ich die gerne auf. Ich habe sie ehrlicherweise noch nicht. Aber ich bin der festen Überzeugung, soweit, und das sage ich sehr

0: er bewusst die Frage der Zuschauer oder der Nutzer unter dieser Festlegung der Versammlungsstättenverordnung liegt, ist auch das Baurechtliche unproblematisch. Und dann lässt sich unter Umständen auch eine neue Nutzung finden. Vielleicht gibt es sogar eine gewerbliche, das kann ich aber im Augenblick nicht beurteilen. Das Zweite ist, Herr Reu hat vorhin gefragt nach dieser Klage, die genannt worden ist. Ich kann Ihnen nicht sagen, wer. Die Aussage kam von einem Geschäftsführer in der Runde des Wirtschaftsbeirates, der das also ausdrücklich nochmal gesagt hatte. Mir war das neu. Und warum ist eine andere Situation da? Zu dem Zeitpunkt, als Herr Goßler das gemacht hat, Herr Reu, war eine Anfrage an die Stadt Bitterfeld-Wolfen in Bezug der Störfallverordnung noch nicht gegeben. Diese Anfrage ist gekommen, sie ist im Übrigen auch vom Chemiepark dann nochmal persönlich untersetzt worden. Und das hat ja dazu geführt, dass wir dieses Gutachten, ich muss dann konkret sagen, die Stadtentwicklungsgesellschaft, dieses Gutachten in Auftrag gegeben haben in Bezug, die Begrifflichkeit habe ich Ihnen vorhin vorgelesen, muss ich jetzt, glaube ich, nicht nochmal wiederholen, dass sich mit den Fragen Störfallrelevanz beschäftigt. Und da ist eben wirklich deutlich herausgekommen, dass eine Genehmigung nur nach dieser sozioökonomischen Abwägung ausnahmsweise gegeben werden kann, weil aktuell dort die Berufsschule ist und die Abwägung dann am Ende im Landkreis vorzunehmen ist. Und Sie haben ja gespürt, dass es keine politische Entscheidung sein kann, sondern es muss eine fachlich fundierte Entscheidung sein nach dieser Abwägung, weil sie eben gerichtlich überprüfbar ist. Und wenn eine Klage kommt, muss sie dann, wenn sie denn positiv wäre, auch dieser Klage standhalten. Aber was ich damit sagen will, nehmen wir mal dieses Szenario an, meine sehr geehrten Damen und Herren. Und dieses Szenario würde sich umsetzen, dann haben wir einen langen Zeitraum bis zur Baugenehmigung. Wir haben aber auch dann keine Sicherheit, weil dann in Frage einer gerichtlichen Auseinandersetzung unter Umständen das sich noch einmal über einen langen Zeitraum hinzieht. Ich kann das ein Stückchen bei aller Begeisterung für ein Musical, auch für ein Wirtschaftsunternehmen verstehen, das natürlich auch seine Erweiterungs- und seine Entwicklungsmöglichkeiten im Blick hat und da vielleicht zu einer anderen Auffassung kommt als diejenigen, die für dieses Haus Musical begeistert sind. Dass sich das so entwickelt hat, ist letztlich eine Frage der Gesetzgebung in unserem Land, in Deutschland, neue Richtlinien dazu geführt haben, dies so zu machen. Und ich erinnere mich sehr genau, ich war ja zu der Kreistagssitzung auch da, als es um die Frage zum HSE ging, das natürlich schon der Landrat abgestellt hat auf die neue Situation in Bezug auf die Störfallgutachtenerarbeitung, dass er auch aus diesem Grund das Haus E in unmittelbarer Nähe des Kulturpalastes nicht fortführt. Ich will Ihnen aber noch mal einen Punkt sagen, der für mich auch entscheidend war. Frau Zoschke, vielleicht, wenn Sie mir kurz noch die Aufmerksamkeit gewähren. Das ist so lieb, das ist so lieb, danke. Der auch noch mal ein Stückchen dazu beigetragen hat, warum ich auch persönlich in dieser Entscheidung diesen Beschlussantrag in den Stadtrat gebracht habe. Sie werden sich daran erinnern, dass mittlerweile der Zuwendungsgeber auch gesagt hat, ich verlange von euch, dass ihr, wenn ihr dieses Haus als Musicalpalast nutzt, 20% für eine öffentliche kulturelle Nutzung zur Verfügung stellen müsst. Diese zur Verfügungstellung kann ich keinem anderen Betreiber kostenmäßig auferlegen, sondern es werden die Summen sein, die am Ende bei der Stadt Bitterfeld-Wolfen verbleiben. Und ich habe auch in Erinnerung, dass man hier in diesem Hause gesagt hat, wir wollen den Musicalpalast, aber wir wollen keine Konkurrenz zu unserem städtischen Kulturhaus. Auch daran kann ich mich erinnern, sehr genau, dass das gesagt worden ist. Auch das hat mich bewogen, an dieser Stelle genau mich so zu entscheiden. Herr Reu, ich hoffe, ich habe es alles jetzt in der Fragestellung erfasst. Wenn nicht, die Bitte vielleicht nochmal im Zuruf, dann würde ich den letzten Punkt auch noch, wenn was fehlt, vornehmen.
1: Ja, nochmal die Nachfrage, wenn es, Herr Vorsitzender, vielen Dank. Nochmal die Nachfrage zu der Sache Landkreis. Also ich sage mal, das Konzept von Herrn Goßler damals, der ja aus dem Musical, aus dem Kulturpalast auch ein Veranstaltungszentrum machen wollte, das war ja auch für die öffentlichen Veranstaltungen vorgesehen. Und da hat damals Kenner gesagt, das ist eine Konkurrenz zum Kulturhaus. Also das wollte ich bloß mal sagen. Und Frau Goßler hat vorhin gesagt, und das war ja eine meiner Fragen, der Landkreis hat damals die Zusage gegeben, hier die Genehmigung zu erteilen. Was ist denn jetzt, was ist jetzt neu? Gibt es jetzt so viele neue Gesetze oder Ansiedlungen, die das jetzt anders dastehen lassen? Und wie hat sich der Landkreis denn konkret jetzt dazu geäußert? Hat er sich denn geäußert, dass er das nicht genehmigt oder wie auch immer? Also, schriftlich, weil ich sage mal so, Sie wissen das selber, in Thalheim hat man immer nach Wegen gesucht und es hat auch immer funktioniert. Also das ist aber schon lange her. So, aber damit bin ich aufgewachsen. Wir haben nicht erst die Frage gestellt, wie funktioniert es nicht, sondern wir haben immer nach Wegen gesucht. Und wenn ich Herrn Goßler sein Projekt von damals sehe, hatte ich auch das Gefühl, dass man da nach Wegen gesucht hat, um es umzusetzen. Deswegen auch der Landkreis, der gesagt hat, wir unterstützen das, wir erteilen die Genehmigung. Jetzt scheint das ja anders zu sein. Aber was ist denn der Grund?
0: Nochmal, Herr Reul, das kann ich nicht beurteilen, was der Grund ist dafür. Fakt ist, dass zu diesem damaligen Zeitpunkt eine Intervention von Unternehmen zu der Frage Störfallbetrieb nicht vorgelegen hat. Die ist uns im letzten Jahr, muss ich gucken, war es 24 oder 25 übergeben worden, auch die Aussagen vom Chemiepark. Und noch einmal, bitte um Aufmerksamkeit, das hat zur Folge gehabt, dass wir in Zusammenarbeit mit dem Landesverwaltungsamt ein solches Gutachten in Auftrag gegeben haben. Dieses Gutachten liegt jetzt vor. Und man kann klar sagen, ein solches Gutachten lag 2021, 2020, 2022 nicht vor. Jetzt liegt es vor und es ist auch die Basis der zukünftigen Entscheidung des Landkreises. Der muss sich daran halten. Und wie der Landkreis im Augenblick damit umgeht, der bombardiert die Stadtentwicklungsgesellschaft mit einem Gutachten nach dem anderen Gutachten, was zu erbringen ist, um irgendwann eine Entscheidung zu treffen. Das ist im Augenblick das, was seitens des Landkreises vom Bauordnungsamt kommt. Also wir haben auch da augenblicklich überhaupt keine Sicherheit. Und der Unterschied ist aber der, und deshalb ist da wirklich ein kleiner Unterschied zu Thalheim. Bisher hat sich in Thalheim in der früheren Zeit nie ein Unternehmen auf den Weg gemacht und hat gesagt, ich habe etwas sozusagen gegen die Wohnungsentwicklung oder gegen eine andere Entwicklung. Ich will das nicht als Gegensagen, das ist auch nicht das richtige Wort, aber zumindest haben die Unternehmen im unmittelbaren Umfeld des Kulturpalast Sorge um ihre weitere unternehmerische Entwicklung. Und die haben sie geäußert, die ist in dem Gutachten nachgeprüft worden, die Stellungnahme liegt jetzt vor, sie ist dem Landkreis vorgestellt worden und insofern muss sich der Landkreis auch daran jetzt halten.
2: Vielen Dank. Von wem kam jetzt hier eine Frage? Ich werde jetzt in der Rednerliste fortfahren, Herr Backes. Und zwar folgendes. Ich habe auf der Rednerliste Herrn Ziegler, Frau Brochner, Frau Pletschke, Frau Zoschke und Herrn Metz. Ich weiß, dass die Frau von Frau Zoschke und sicherlich die Frau von Herrn Metz sich unmittelbar auf das bezieht, was der Herr Oberbürgermeister jetzt gesagt hat. Daher entscheide ich, dass jetzt Frau Zoschke ihre Frage stellt.
3: Danke, Herr Vorsitzender. Herr Oberbürgermeister, ich war ja nun nicht beim Wirtschaftsbeirat, also die wenigsten von uns hier kennen das. Wir kennen nur das Protokoll. Und Sie haben jetzt auf die Frage von Herrn Reu, was den Klagewillen von Unternehmen betrifft, ein bisschen allgemein blumig geantwortet. Ich würde gern wissen, wollen die die Stadt Bitterfeld-Wolfen verklagen? Wollen die den Stadtrat verklagen? Was soll denn Gegenstand der Klage sein? Was ist dann der Inhalt dieser Klage? Und dann hätte ich nur mal nebenbei, also ich habe ja viele Jahre bei einem anderen Bürgermeister schon im Stadtrat gesessen und der hat dann immer gesagt, frage drei Juristen und du kriegst fünf Antworten. Und ähnlich ist es auch bei Stellungnahmen. Also ich garantiere Ihnen, wenn wir noch einen anderen Stellungnahmenersteller finden, der bringt uns womöglich eine ganz andere Gutachten zum Kulturpalast. Also mein Problem, und das habe ich Ihnen auch schon privat gesagt, ist das eine ist, dass wir heute, vielleicht dieser Stadtrat sagt, wir wollen das Musical nicht. Aber es ist keine Alternative da. Und ich sehe auch keinen vor unserer Tür stehen, der sagt, ich habe jetzt hier mal 25 Millionen für euch, damit ihr den Kulturpalast wieder fit macht. Und der Kulturpalast stand auch schon da, als die Unternehmen sich dort entwickelt haben. Die haben also gewusst, wo sie ihre Unternehmen aufbauen. Und im Gegensatz, also ich will die wirtschaftliche Kraft nicht unterschätzen. Ich weiß, dass das sehr wichtig ist, was unsere finanzielle Lage betrifft. Aber wir sind hier im Stadtrat unter anderem auch für Bürgerinnen und Bürger zuständig und nicht nur für Unternehmer. Und das ist das, was mich hier so ein bisschen umtreibt und wütend macht. Deswegen ist es auch ein bisschen emotional, aber vielleicht können Sie uns das mit der Klage noch erklären.
2: Vielen Dank, Frau Zoschke. Herr Oberbürgermeister, ich bitte um Beantwortung der Frage. Das ist sicherlich relativ schnell und einfach zu machen. Danke.
0: Gerne, Herr Vorsitzender, meine sehr geehrten Damen und Herren. Frau Zoschke, es tut mir leid, dass das jetzt nicht so deutlich von mir gesagt worden ist. Ich dachte, es wäre vielleicht aus den Äußerungen erkennbar. Die Klage würde sich dann gegen die Baugenehmigung richten, nicht gegen die Stadt. Gegen die Baugenehmigung, die erteilt wird, die würde sich dann danach richten, ist diese sozioökonomische Abwägung richtig gemacht worden. Im Übrigen kann man nachlesen, Frau Kraul hatte zu dem Sachverhalt einige schon ermittelt, hat sie mir auch schon mal zur Verfügung gestellt, wo also tatsächlich in der Abwägung auf die gesamtheitlichen Dinge eingegangen werden muss. Und es ist eben jetzt schon erkennbar, ich sage Ihnen das unumwunden, dass in der Abwägung natürlich die Belange der chemischen Industrie, die an dieser Stelle schon über einen solchen langen Zeitraum da sind, gegenüber einer neuen, hinzukommenden Musical-Nutzung stehen. Und das ist eben etwas anderes als der Kulturpalast bisher. Es ist auch ein Stückchen etwas anderes als die Nutzung, die Matthias Goßler vorhatte, den ich sehr hoch schätze für das Projekt, was er da angegangen ist. Aber es war eben nicht jeden Tag 1.000 Gäste. Und mittlerweile hat Herr Metz ja die Vorstellung, wir schaffen es 8-mal, die 1.200 Gäste quasi nach Bitterfeld zu holen. Das ist eben an der Tat eine andere Situation, als der Kulturpalast früher hatte und auch in der Vorstellung von Herrn Goßler. Hier heißt es, jeden Tag 1.000 Gäste. Das ist die Vorstellung, um das Ganze auch wirtschaftlich zu betreiben. Also insofern, glaube ich, ist das mit der Klage klar. Und auch mit der sozioökonomischen Abwägung. Die Urteile, die ich mir bisher angeschaut habe in der Frage, waren also da wirklich in Richtung, sehr genau sich anzuschauen, was war da, wie können die sich entwickeln und wie kann sich der andere Teil entwickeln. Das kann aber keiner von uns voraussehen. Keiner. Und ich will nochmal deutlich sagen, das ist eben keine politische Entscheidung, sondern es muss eine Entscheidung sein, die sachlich juristisch so sauber ist, dass sie auch einer gerichtlichen Nachprüfung standhält. Im Übrigen, die Klagemöglichkeit gibt es natürlich auch von der anderen Seite. Also derjenige, der dann nicht die Genehmigung erhalten hat, kann in gleicher Weise natürlich auch beantragen, dass die Genehmigung ihm gegeben wird. Die Klagemöglichkeiten bestehen natürlich an dieser Stelle beidseitig. Das war die eine Frage. Die andere Frage habe ich jetzt nicht ganz mehr. Gut, dann danke ich für die Aufmerksamkeit.
2: Frau Zoschke ist die Frage beantwortet. Ja. Vielen Dank. Dann würde ich jetzt Herrn Metz nach vorne bitten. Zwischenzeitlich frage ich aber Herrn Ziegler. Das dauert möglicherweise länger, weil ich weiß, wir haben ja Redrecht eingeräumt für zwei Personen, die Sie benannt hatten. Danach hatten wir, oder davor hatten wir noch Frau Pletschke bzw. Frau Prochnow. Frau Prochnow und dann Frau Pletschke. Gut. Dann würde ich jetzt Herrn Metz nach vorne bitten. Herr Metziger, ja. Herr Metz, bitte.
4: Ich würde ganz gerne einen kleinen Vergleich ziehen. Und zwar, dieses Thema Störungsfälle ist natürlich total wichtig. Das ist einer der wichtigsten Themen, bin ich voll der Meinung. Ich habe damals am Anfang König der Löwen an der Elbe im Hafentheater aufgebaut. Als Produktions-Stage-Manager war verantwortlich für alles, was da passierte. Kurz zuvor, so 4-5 Jahren, gab es das Buddy Holly Musical, was in dem gleichen Theater noch mit einem blauen Dach, aber eigentlich alles andere war das gleiche, erfolgreich gespielt hat. Jahren später wurde ein zweites Haus gebaut, direkt an der Elbe. Da, wo jetzt Michael Jackson das Musical spielt. Und 4 Jahre später wurde die neue Elbphilharmonie gebaut. Alles nebeneinander. Zuzüglich zu die Tausende von Touristen, die da täglich an den Landungsbrücken vorbeigehen. Was kaum jemand weiß, ist, dass auf etwa 300 bis 350 Meter entfernt von all diesen Häusern die Shell-Anlage

0: hat man eine Art gefunden, um in einer Zusammenarbeit mit allen verantwortlichen Firmen die Stadt eine Lösung zu finden. Und das sollte man nicht vergessen. Wollte ich einfach nur zur Erkenntnis geben. Danke.
1: Vielen Dank. Dann verfahre ich jetzt so, Herr Ziegler hat das Wort, dann Frau Pletschke, dann Frau Prochnow und dann Frau Pletschke.
2: Vielen Dank, Herr Vorsitzender. Bevor ich mit meinen Ausführungen starte, habe ich erstmal noch eine Frage an den Herrn Kaden. Wir reden die ganze Zeit von Gutachten, gutachterlicher Stellungnahme, Stellungnahme, wie auch immer, und einem Institut, was das erstellt hat, dieses Gutachten oder das sogenannte Gutachten. Wir wissen es ja noch nicht so genau. Herr Kaden, können Sie mir bitte erklären hier, wie Sie an die Gutachterin herangetreten sind, wie Sie Kontakt aufgenommen haben und wo Sie eventuell die Empfehlung herbekommen haben, dass dieses Institut genau das Richtige ist, um dieses Problem zu beurteilen und diese gutachterliche Stellungnahme für uns zu fertigen. Das wäre jetzt erstmal meine erste Frage und dann würde ich weitermachen. Können Sie das eventuell beantworten, wie Sie diesen Kontakt hergestellt haben, auf welcher Bewertung, auf welcher Empfehlung? Das würde ich als erstes gerne wissen. Und dann mache ich weiter.
1: Dann hätte Herr Kaden jetzt das Wort, bitte am Mikro.
3: Empfehlung war das nicht. Frau Vandenbroek war jahrelang Geschäftsführerin der Theater-, Oper-, Händelhalle in Halle. Ich weiß, dass sie nicht mehr als Geschäftsführerin dort tätig ist, dass sie zusätzlich Wirtschaftsprüferin ist und Steuerfachberaterin. Ich wusste, dass sie jetzt im Augenblick frei ist und ich sie fragen könnte, wollte, ob sie in der Lage ist, eine solche gutachterliche Stellungnahme oder ein Gutachten zu erstellen. Wir sind dann in Vorgesprächen gewesen. Da stellte sich heraus, ja, das kann sie, das traut sie sich zu. Sie hat im Augenblick auch die Zeit dazu, das zu überprüfen. Und was vor allen Dingen wichtig ist bei Frau Vandenbroek, ist, dass sie unglaublich vernetzt ist in der Kulturtheaterszene und nicht nur ihre eigenen Gedanken und Erfahrungen und Erkenntnisse in das Gutachten eingebracht hat, sondern umfangreiche Interviews in ganz Deutschland geführt hat.
2: Nochmal die Nachfrage. Ich habe Sie gefragt, wie Sie auf die Gutachterin gekommen sind. Kennen Sie die vorher persönlich? Hatten Sie persönlichen Kontakt? Kennen Sie von früher? Ist das jetzt eine Frage, die müsste doch beantwortet werden. Wie Sie darauf gekommen sind, den Auftrag für das Gutachten an dieses Institut zu geben? Das würde ich gerne mal von Ihnen wissen, wie das dazu gekommen ist.
3: Ich dachte, ich hätte es gerade erklärt, wie das dazu gekommen ist.
2: Haben Sie nicht.
3: Woher ich Sie kenne, was Sie für Fachkenntnisse hat, wie wir zueinander gekommen sind und dass wir nach dem Vorgespräch beschlossen haben, wir werden eine Aufgabenstellung erarbeiten und einen Auftrag erteilen. Ich kannte Sie vorher nicht.
2: Die Frage ist folgendes. Haben Sie recherchiert vorher, wer so ein Gutachten erstellen kann, wer ist dafür geeignet? Haben Sie gegoogelt? Haben Sie irgendjemanden angerufen, haben gesagt, wer wäre denn da der Richtige dafür? Haben Sie das gemacht und dann ist Ihnen der Name von dem Institut für moderne Unternehmensführung genannt worden? Ist es so passiert? Ich frage Sie,
3: Frau Vandenbroek mittlerweile, das Institut für moderne Unternehmensführung führt, war mir nicht bekannt, aber der Name Vandenbroek war mir bekannt. Und dass die Frau Vandenbroek in Halle an den Häusern dort jahrelang als Geschäftsführerin die Erfahrungen gesammelt hat und entsprechende...
2: Das stelle ich auch nicht in Frage, dass die Frau Vandenbroek das gemacht hat. Habe ich nicht gemacht. Aber wie Sie darauf kommen, dass die Frau Vandenbroek oder dieses Institut dieses Gutachten erstellen können? Ich frage Sie jetzt nochmal, das müsste man irgendwie im Vorfeld, also wenn ich ein Gutachten brauche für irgendwas, dann recherchiere ich, dann frage ich gefühlt 10, 15 Leute und sag mir mal jemanden, der das kann. So gehe ich daran. Und dann recherchiere ich und dann entscheide ich mich, rufe 2, 3 Leute an, frage, ob die das können und dann gucke ich, wer davon am besten ist und dem erteile ich dann den Auftrag. Sie haben ein Institut rausgesucht und dem haben Sie den Auftrag erteilt. Habe ich das richtig verstanden?
3: Das haben Sie richtig verstanden und es ist auch so, dass wahrscheinlich die Gutachter, die möglichen, die über diese Berufserfahrung und diese Kenntnisse und dieses Netzwerke verfügen, auch nicht so gestreut sind, dass man da 15 Leute anrufen und anfragen kann.
2: Ja, das habe ich mir gedacht, dass Sie das so erklären. Ich habe das Gleiche gemacht, was ich von Ihnen eigentlich erwartet hätte.
4: Ich habe recherchiert, und zwar sehr, sehr intensiv.

0: Archiv, wie gesagt, im Umkreis von 100 Kilometer von Bitterfeld, ein kommunales Kulturprojekt, Musical. Wer wäre da der richtige Ansprechpartner, wenn ich eine Art Gutachten brauche? Wissen Sie, wer da nicht auftaucht? Niemals. Das Institut für moderne Unternehmensführung. Nicht die Frau van den Broek. Die kommen da nicht. Da kommt die Hochschule Harz, die mir als allererstes immer wieder empfohlen wird, und diverse andere Gutachter, die das wohl könnten. Deswegen frage ich mich, wie haben Sie denn da die Entscheidung getroffen? Das ist das, was ich nicht verstehe. Weil, haben Sie Frau van den Broek angerufen, haben Sie der eine E-Mail geschickt? Wie ist denn der erste Kontakt entstanden? Das haben Sie mir noch nicht erklärt.
1: Der erste Kontakt ist entstanden, weil ich kenne den Mann von Herrn van den Broek, der war bei mir Wirtschaftsprüfer. Das hat nichts mit Korruption oder irgendwas zu tun, aber ich wusste, dass diese Frau das Fachwissen hat und darüber verfügt.
2: Gut. Ich bitte von Meinungsäußerungen abzusehen.
0: Danke erstmal, dass Sie uns erklärt haben, dass Sie den Mann von der Frau van den Broek kennen und dass über den Mann von der Frau van den Broek mehr oder weniger der Kontakt entstanden ist. Ich hätte erwartet, dass für das, was wir jetzt hier erleben, dass wenn uns hier ein Gutachter, gutachterliche Stellungnahme, ich will mich jetzt auf diesem Wort nicht so lange rumreiten, dass dann uns was vorgelegt wird, wo Sie im Vorfeld recherchiert haben, ob Sie das uns mit der Gutachterin vorlegen können. Und ich muss Ihnen ganz ehrlich sagen, ich habe auch Frau van den Broek recherchiert. Und wenn Sie das machen, dann stellen Sie eins fest, auf LinkedIn, oder wie heißt das Ding gleich? Ich weiß, LinkedIn, dann kommen Sie irgendwann auf die Frau van den Broek. Und was da oben nicht steht, da steht nicht, ich bin Gutachterin für so ein Projekt. Da steht was vom Mediator und da steht, dass sie jahrelang beim Theater in Halle war als Geschäftsführerin und das habe ich auch nie bestritten. Und ja, auch das ist natürlich eine große Berufserfahrung. Aber ehrlich gesagt macht sie das, was sie uns jetzt hier als Gutachten verkauft, erst seit September letzten Jahres. Das steht so drin. Das steht so drin. Und dann zeige ich Ihnen mal noch was. Ja, das können Sie gleich dazu sagen. Und dann habe ich versucht, wie man das heutzutage so macht, in der neuen elektronischen Welt eine Homepage zu finden von der Frau van den Broek und vom Institut. Und wissen Sie was? Mal gucken, ob das jetzt ja gleich geht.
3: Die ist gehackt worden, das kann ich gleich sagen.
0: Diese Homepage sieht so aus. Und ich habe seitdem... Oh, warum funktioniert das nicht? Kleinen Moment. Diese Homepage sieht so aus. So. Diese Homepage sagt mir, vielleicht rufe ich da mal an und vielleicht recherchiere ich vorher. Und ich will das Ganze jetzt nicht in Frage stellen, aber ich könnte diese gutachterliche Stellungnahme, die uns von Anfang an, das muss man nochmal sagen, von Anfang an wurde gesagt, die ist jetzt nicht öffentlich, die durfte nicht verbreiten, die durfte nicht einsehen. Die durften erst nach, keine Ahnung, wie viel Nachfragen durften wir die sehen als Stadträte. Das war eine Geheimhaltung. Und ehrlich gesagt durfte sie da Herr Metz auch nicht sehen. Also der, den es betrifft, durfte das auch nicht sehen. Und wissen Sie was, das irritiert mich total. Und ich hätte gern, dass Sie uns hier ein Gutachten oder eine gutachterliche Stellungnahme vorlegen und uns begründen können, wie Ihre Auswahl stattgefunden hat. Und ich habe gemerkt, Sie haben hier gar keine Auswahl. Sie haben sich an einer Frau orientiert, an dem einen Institut und das war's. Und ich muss Ihnen ganz ehrlich sagen, wir können jetzt auch nochmal über das Gutachten im Detail reden. Da sind Sachen drin, die stimmen hinten und vorne nicht. Ja? Und die sind im kompletten Widerspruch zu den Dingen, die Sie in der Projektskizze geschrieben haben und die haben damit überhaupt nichts zu tun. Ehrlich gesagt frage ich mich, warum in diesem ganzen Gutachten, und Herr Metz hat es vorhin schon gesagt, nicht ein positiver Aspekt drin ist, gar keiner. Ich weiß nicht, wie das geht. Das ist für mich ein völliges Unding. Hätte ja wenigstens drinstehen können, das Gebäude steht schon mal. Ja, das ist da. Und da hätte auch drinnen stehen können, Menschen, die da in Bitterfeld wolfen, die haben unheimlich viel Platz. Und die haben eine wunderbare Verkehrsanbindung. Die ist so perfekt wie kaum eine Stadt hier bei uns in der Region. Und da hätte drinstehen können, wenn ich eine

ICE-Verbindung aufmache, habe ich etwa 5 bis 6 Millionen Leute, die ich erreichen kann. Das hätte alles drinstehen können. Aber das steht natürlich nicht drin. Und ich frage mich ganz ehrlich, was soll ich mit so einer gutachterlichen Stellungnahme machen? Ich würde die im Normalfall wirklich in Frage stellen. Ich würde die in Frage stellen und sagen, soll ich der überhaupt was glauben? Bestimmte Details davon kann ich einfach nur unter die Tonne treten. Das ist so. Und die sind auch niemals in irgendeiner Form nochmal erklärt worden. Allen Stadträten, ganz oft, haben wir immer das Gutachten vorher gekriegt. Sie haben uns vorgetragen, Frau von der Brück hat es uns vorgetragen. Und wissen Sie, wer meistens nicht dabei war? Das war der Herr Metz. Ja, der wurde entweder nicht eingeladen oder er war angeblich im Urlaub oder sonst irgendwelche Sachen. Und bei dem einen Mal, wo er bei der Fraktionsvorsitzendenrunde sprechen konnte, wurde man uns dann mitgeteilt, übrigens, das Protokoll war nicht möglich, weil die Technik versagt hat. So, ist alles irgendwie eigenartig und Sie werden jetzt sagen, das stimmt alles. Und ich würde ja sagen, ja, vielleicht stimmt es ja auch, aber es sind mir einfach zu viele Zufälle. Es sind mir zu viele Zufälle, um zu sagen, das war die Absicht zu sagen, wir wollen mit dem Gutachten die Stadträte neu informieren. Das hätte ich erwartet. Aber das ist ein Gutachten. Was machen Sie damit? Damit schreiben Sie es einfach nur tot. Das war der Plan, so fühlt es sich für mich an. Das ist meine Meinung, dass es darum ging, das Ganze tot zu schreiben. Und eins möchte ich Ihnen nochmal sagen. Wenn Sie uns hier sagen, was alles in dem Kulturpalast nicht möglich ist und dass Sie ja was anderes möchten und dass Sie vielleicht sagen, ja, das könnte irgendwas sein mit 100 oder 200 Leuten, dann lache ich mich tot. Niemals wird dieser Kulturpalast mit 100 oder 200 Leuten auch nur halbwegs finanziell tragbar sein. Wir haben jetzt hier eine Chance und ja, die ist mit Risiken behaftet. Und wenn Sie sagten, ja, das, was der Herr Goslar entworfen hat, erinnere ich mich gerade dran, das wäre was viel Kleineres gewesen. Ich kann mich an diesen Entwurf erinnern. Da stand zwischendurch drin, da könnten 1600 Leute gleichzeitig drin sein. Das steht da drin. Haben Sie nicht gelesen? Verstehe ich nicht. Ja? Und wissen Sie was, mir ist es eigentlich auch völlig egal, was Sie hier uns erzählen, wie schlimm das alles mit dem Chlor ist. Nicht, weil ich keine Angst vor Chlor habe, aber weil ich auf der Seite des Chemieparks geguckt habe. Und das können Sie alle mal machen. Und wissen Sie was, wie schön das da beschrieben ist, wie das mit dem Chlor funktioniert. Die haben nämlich eine ganz klare Regel, wie sie mit dem ganzen Chlor umgehen. Und wenn Sie sich mal die angucken, wo die Leitungen alle lang gehen, wissen Sie was, da können Sie ganz Bitterfeld zumachen. Also wenn Ihre Kriterien stimmen, dann können wir ganz Bitterfeld zumachen. Und Sie können auch mal gucken, und das hätten Sie auch wissen müssen, unser neues Bildungszentrum liegt auch in dem Bereich, wo das Chlor hinkommt. Ist der Hauptwindrichtung wäre so. Und ich kann mich nicht erinnern, dass wir da irgendwie einen Tag über Chlor geredet hätten. Auf der Seite des Chemieparks steht Folgendes drauf. Die technische Überwachung der Chlorleitung in Bitterfeld unterliegt extrem strengen Gesetzen, da Chlor ein gefährliches Gas ist. Wird das gesamte Netz rund um die Uhr lückenlos kontrolliert. Weichen die Werte am Anfang und am Ende einer Leitung voneinander ab, erkennt das der Computer sofort und denkt, das ist ein Leck, dann erfolgt eine automatische Schnellschlussventile, regeln den betroffenen Rohabschnitt in wenigen Sekunden komplett ab. Und so weiter und so fort. Und eins muss ich Ihnen sagen, wenn diese Unternehmen, die uns, erstmal, ich kann mich erinnern, es ist wahrscheinlich eins der Unternehmen, die uns damals einen dieser wunderbaren Briefe geschrieben haben, die alle technisch gleich lauteten, kann sein, wahrscheinlich ist das so. Und eins muss ich Ihnen sagen, wenn ein Unternehmen, was sich hier bei uns in der Stadt niederlässt, unsere Infrastruktur nutzt, unsere Menschen nutzen und die dort arbeiten und dann hingeht und sagt, ich verklare euch, weil ich irgendwann mal in der Zukunft meine Strukturen ändern möchte und uns damit verbietet, dass wir uns entwickeln können, dann ist das der falsche Ansatz. Entweder arbeiten wir zusammen alle, der Chemiepark und die Stadt Bitterfeld-Wolfen. Aber dass man uns erpresst, und anders fühlt sich für mich nicht an, dass man uns erpresst und sagt, wenn ihr nicht das macht, was wir wollen, dann verklagen wir euch auch noch, damit niemals was aus dem Kulturpalast kommt. Ich muss Ihnen sagen, damit kann ich überhaupt nichts anfangen. Ich finde das unverschämt, auf diese Art und Weise mit uns zu reden und uns hier zu drohen. Wo die Regeln, was das Thema Chlor betrifft, sind eindeutig. Und wenn das gefährlich ist, dann sagen Sie es den Leuten da draußen, sagen Sie es allen. Und machen Sie jedem klar,
wie in

0: welche gefährlichen Regionen wir jetzt hier alle leben. Und dann werden wir feststellen, dass von den 15.000 Einwohnern in Bitterfeld wahrscheinlich 5.000 wegziehen, weil sie Angst haben, morgen zu sterben. Ich kann das nicht nachvollziehen. Wenn das hier ernst ist, dass sie auf dieser Basis das Projekt kaputt machen wollen, dann fällt mir ehrlich gesagt nichts mehr ein. Lesen Sie das, was hier drin steht, lesen Sie die Erklärung, lesen Sie, was gemacht werden muss. Und dann informieren Sie gefälligst mal auch die ganzen anderen. Ich bin die Chlorleitung abgefahren in den letzten Tagen, weil ich einfach mal wissen wollte, wo geht das alles lang. Das ist natürlich verkehrt, das machen wir zu. Und wissen Sie, was Sie feststellen? Das ist alles im Nahbereich zum Ortsteil Bitterfeld. Das ist das Bildungszentrum, das ist der Bahnhof, das sind die ganzen Stadtbereiche westlich vom Chemiepark. Die sind alle gefährdet. Und ganz ehrlich, das weiß da kein Mensch. Und hier sagen sie uns, wir müssen das Projekt beerdigen, weil das der Grund ist für alles. Das kann ich beim besten Willen nicht nachvollziehen. Ich würde jetzt wirklich noch mal darum bitten, dass, und ich sage nachher noch was dazu, dass einmal mal klar ist, dass ich diese gutachterliche Stellungnahme, so wie sie jetzt hier erstellt worden ist, anzweifle und Sie uns bitte mal klar und deutlich sagen, wie viele Angebote Sie sich eingeholt haben zu dem Thema, mit wie vielen unterschiedlichen Gutachtern Sie gesprochen haben und auf welcher Basis Sie am Ende Ihre Entscheidung getroffen haben. Bloß die Tatsache, dass Sie den Mann von der verfallenen Brücke kennen, reicht mir persönlich nicht aus. Insofern halte ich dieses Gutachten für nicht richtig für uns hier für die Stadt. Ich hätte gerne was Sachliches, was alle Seiten beleuchtet und nicht so eine einseitige Geschichte, die einfach nur dem Zweck dient, das Ganze hier kaputt zu machen. Vielen Dank.
1: Vielen Dank, Herr Ziegler.
2: Ich höre auch immer wieder gerne sachliche Ausführungen.
1: Kleiner Moment, Herr Kaden. Herr Ziegler, noch eine Frage, wie wollen wir verfahren mit Herrn Waag und Herrn Schulze? Hatten Sie vorgeschlagen, wir haben das Rederecht eingeräumt. Das hätte ich gerne noch gewusst.
0: Wir würden sicherlich gerne noch abwarten auf das Statement von der Frau van den Broek von dem Institut für moderne Unternehmensführung. Und dann schauen wir, ob den beiden Herren das Rederecht eingeräumt wird. Vielen Dank.
1: Vielen Dank. Dann hat Herr Garden jetzt das Wort.
3: Zu sachlicher Redeführung äußere ich mich jetzt nicht weiter. Frau van den Broek, ich war sehr froh, dass ich eine so kompetente Kennerin dieser Themen überhaupt finden konnte. Ich habe mit ihr vorher persönlich gesprochen. Wir sind Unterlagen durchgegangen. Was kann sie, wozu ist sie in der Lage, Einschätzungen zu finden? Bei wem kann sie sich Hilfe von außerhalb einholen, was sie auch gemacht hat? Und dann habe ich mich für Frau van den Broek entschieden. Und nicht nur, weil ich ihren Mann kannte, sondern weil ich den Namen kannte. Und ich weiß, dass eine Frau diesen Namens, diese Erfahrungen, diese vielen Erfahrungen in Halle gesammelt hatte.
1: Vielen Dank, Herr Kaden. Herr Oberbürgermeister.
4: Ja, mir wäre in der Frage wichtig, eins zu ergänzen. Als Herr Kaden mir diesen Vorschlag mitgeteilt hat, habe ich natürlich auch an der Stelle gefragt. Und ich darf Ihnen sagen, ich habe in Halle beim Bürgermeister Herrn Geier, bei der Beigeordneten für Kultur, Frau Dr. Marquardt, mich in Kenntnis gesetzt über die Qualität und über die Expertise von Frau van den Broek. Und von beiden ist mir durchaus vollumfassend bestätigt worden, dass sie all die Fragestellungen, die hier steht, sachgerecht und neutral bearbeiten kann und das auch wird und dass die Stadt bzw. die Steg hier eine gute Wahl getroffen hat. Das möchte ich an dieser Stelle ausdrücklich erwähnen, dass das vorgenommen worden ist, damit hier nicht der Eindruck entsteht, hier würde irgendjemand aufgrund von persönlichen Dingen bevorteilt.
1: Vielen Dank. So, mir wurde zugetragen, dass wir recht schlechte Luft im Saal haben. Wenn sich kein Widerstand rächt, und das sehe ich nicht, würde ich hier in eine 10-minütige Pause gehen, den Raum durchlüften. Ich denke, das ist im Sinne aller.
5: Meine sehr verehrten Damen und Herren, ich bitte noch mal um Ihre Aufmerksamkeit. Wir würden gerne fortfahren wollen. Mir sei wieder leider Gottes der Hinweis.

0: Es gestattet, auch wir sind hier in einem historischen Gebäude, in einem historischen Saal mit einer etwas schlechten Akustik. Die schönen Wände, die Sie hier aufgestellt sehen mit den Wappen der Ortsteile der Stadt Bitterfeld-Wolfen, die nicht nur der Zierde, sondern sind ausschließlich auch dafür da, die Akustik im Raum zu verbessern. Warum sage ich Ihnen das? In den hinteren Reihen des Stadtrates, die Kolleginnen und Kollegen können aufgrund der Reden der Besucher untereinander hier dem Vortrag nur bedingt folgen. Das haben mir mehrere Fraktionen mitgeteilt. Da nochmals meine Bitte, Ihre Rede untereinander bitte von der Lautstärke etwas reduzieren, weil sonst die Kollegen in den letzten 1, 2 Reihen fast nichts verstehen, was wir hier vorne besprechen. Ich bitte Sie nochmal darum. Vielen Dank.
1: Vielen Dank, Herr Peter Schenk. Wann fahren wir fort? Und zwar habe ich in der Rednerliste jetzt Frau Prochnow, und dann Frau Pletschke.
2: Ja, vielen Dank. Eine Frage. Verstehe ich das jetzt richtig? Wenn jetzt für die Aufhebung dieses Beschlusses gestimmt wird, wird der Kulturpalast stillgelegt, wird nicht mehr genutzt, es entstehen trotzdem Kosten. Irgendwann, da sich nach diesen Daten, die hier sich aufgetan haben, sprich Störfallgutachten, nur 200 Personen etc. pp., irgendwann gar keiner mehr findet für diesen Kulturpalast. Also er wird irgendwann abgerissen, wird als Ruine dastehen, weil es ein denkmalschutzgeschütztes Gebäude ist, müssen wir warten, bis der Dachstuhl einbricht, weil vorher darf es nicht abgerissen werden. Ist das jetzt so richtig meine Überlegung? Ich weiß jetzt nicht, wer mir die Frage beantworten kann oder nicht.
1: Herr Oberbürgermeister, bitte.
3: Herr Vorsitzender, meine sehr geehrten Damen und Herren Stadträte, Frau Prochnow, ich würde erst mal gern in die Historie ein Stückchen eingehen. Ich kann Ihnen nicht sagen, wann der Kulturpalast Bitterfeld von der Stadt Bitterfeld nach der Wende übernommen wurde. Das kann ich Ihnen nicht sagen. Das, was wir aber wissen aus der Aktenlage, weil wir ja Stadt Bitterfeld-Wolfen auch die Beschlüsse haben, dass 2003 die Stadt Bitterfeld den Kulturpalast für 1 € an die PD Chemiepark Bitterfeld-Wolfen verkauft hat. Für 1 €, es war ein öffentlicher Beschluss, glaube ich sogar gewesen. Und da in diesem Beschluss ist festgelegt worden, dass der PD Chemiepark für 10 Jahre diesen Kulturpalast auch betreibt. Können Sie ausrechnen, 2003 ist 2013. Ich bin mir jetzt nicht sicher, wann Frau Gosler, Herr Gosler das Haus übernommen haben. Die haben es dann übernommen. Und schon mit der Aufgabe der Nutzung des Preis-Daimler-Chemieparkes steht dieses Haus im Grunde genommen nicht mehr als stetige Veranstaltungsstätte zur Verfügung. Es fand dann zwar auch mal etwas statt, wir waren alle sehr, sehr dankbar, dass das Festival Osten dort eine Veranstaltung durchgeführt hat, aber dann waren die Veranstaltungen sozusagen vorbei. Wenn heute der Beschluss getroffen wird, dann ist ja die Aussage, dass das Musical-Projekt nicht weitergeführt wird. Sie wissen, dass der Stadtrat eine Gesellschafterentscheidung getroffen hat, nämlich die Gesellschafterentscheidung, dass die Stadtentwicklungsgesellschaft das Gebäude und Grundstück kauft, unter der Maßgabe, dass bis zum 30.06. eine Möglichkeit des Rücktritts vom Verkauf vorhanden ist. Darüber kann ich jetzt gar nicht Aussage machen, wie sich was entwickelt. Frau Gosler hat ja hier angekündigt, dass in dem Fall, dass es an Sie zurückfällt, Sie den Weg der Insolvenz gehen wird. Dann müsste ein Insolvenzverwalter an dieser Stelle eine Entscheidung treffen, wie er damit umgeht. Aber damit ist ja mitnichten der Tatbestand herbeigeführt, dass das Haus abgerissen wird, sondern das Haus steht. Inwieweit dann eine neue Nutzung etabliert werden kann, das habe ich Ihnen vorhin gesagt, das ist noch ein Stückchen Weg. Und ich habe auch, und das sage ich immer ausdrücklich, dieser Weg kann auch nicht allein, wenn das gewünscht und gewollt ist, von der Stadt Bitterfeld-Wolfen vorgenommen werden, sondern er geht nur mit Verantwortung des Landes und auch des Landkreises, aber immer unter der Maßgabe, wenn ein solcher Weg irgendwann mal erkennbar ist, dass die Stadt Bitterfeld-Wolfen nicht in Verantwortung für eine Nutzungsfinanzierung kommt.
1: Vielen Dank. Dann ist jetzt Frau Pletschke dran mit ihrer Frage.
4: Vielen Dank, Herr Vorsitzender.

0: sitzen da. Also wir haben jetzt leidenschaftlich diskutiert. Und ich selber bin Bitterfelderin, ich bin hier aufgewachsen. Ich war sehr, also ich habe viel Zeit im Kulturpalast verbracht. Und ich bin wirklich auch daran interessiert, ihn neu zu beleben und nicht abreißen zu müssen. Aber jetzt reden wir tatsächlich mal über das Geld. Gestern stand in der Zeitung, in der MZ, im Bericht, dass für dieses Vorhaben ja jetzt schon 20 Millionen Euro bereit liegen. Und das habe ich ehrlich gesagt nicht so richtig geglaubt. Sind das diese 20 Millionen, die wir eventuell als Fördermittel zugesagt bekommen könnten, nachdem wir heute schon gehört haben, dass signalisiert wurde, eventuell eher nicht? Das ist die erste Frage. Wie wird es denn überhaupt finanziert? Bei allen gutachterlichen Stellungnahmen, die wir hier hören, Gefahr, Gutachten und so weiter und so fort. Zum Schluss muss das ganze Projekt finanzierbar sein und bleiben. Herr Metz, an Sie habe ich zwei Fragen. Sie haben voller Leidenschaft von dem Projekt erzählt, haben darüber geredet, dass es ein solides Projekt ist, eine Tagungs-Event-Location und dieser Musical-Palast ist machbar. Herr Reu hat uns erzählt, dass über moderne Verkehrsmittel der Einzugsbereich sehr, sehr groß ist, von 1 Million Zuschauern gesprochen. Herr Ziegler hat es dann auf 5 bis 6 Millionen hochgeschraubt. Ich habe gehört, und das ist meine erste Frage, dass Sie signalisiert haben, einen Mietvertrag über 7 Jahre abzuschließen. Vorhin haben Sie von 10 Jahren Spieldauer gesprochen, von einem möglichen Anschlussprojekt, welches Sie dann eventuell, Sie haben meiner Bitte zugestimmt, entwickeln würden. Aber bei dieser Masse von Zuschauern müsste man doch tatsächlich von 15 Jahren ausgehen, weil das wäre eine der Voraussetzungen, um die Fördermittel nicht zu erhalten, sondern auch über die Zweckbindungsfrist die Fördermittel nicht zurückzahlen zu müssen. Wären Sie also bereit, das schriftlich niederzulegen und sich einer vertraglichen Verpflichtung hinzugeben? Dankeschön.
1: Vielen Dank, Frau Pletschke. Ich denke mal, den allerersten Teil, den kann der Oberbürgermeister möglicherweise beantworten. Deshalb, Herr Oberbürgermeister, Sie haben das Wort.
2: Herr Vorsitzender, meine sehr geehrten Damen und Herren Stadträte, Frau Pletschke, ich will noch mal kurz zurückgehen auf das Verfahren. Wir haben vom Landkreis Anhalt-Bitterfeld die Förderwürdigkeit erhalten, wir haben die Förderfähigkeit erhalten und das setzte die Stadtentwicklungsgesellschaft in die Lage, den Antrag zu stellen bei der Investitionsbank. Der Antrag ist gestellt, der Antrag ist allerdings nicht vollständig, zumindest in einem ganz wesentlichen Punkt, das ist die Bankbestätigung. Die Stadtentwicklungsgesellschaft braucht eine Hausbank, die die Finanzierung des gesamten Vorhabens bestätigt. Und das ist im Augenblick noch nicht da. Im Übrigen auch der zweite Punkt, deshalb ist das mit der Frage der 15 Jahre gar nicht so einfach zu beantworten, weil das Verfahren nachher, wenn es denn gebaut wird, beinhaltet, dass eine Betreiberausschreibung gemacht werden muss. Eine Betreiberausschreibung, wissen wir, dass bisher kein Betreiber deutschlandweit Interesse geäußert hat. Also wir wissen nicht, ob wir dann einen Betreiber überhaupt bekommen oder nicht. Und dieser Betreiber wiederum, der bindet dann ein Musical-Unternehmen. So ist der Verfahrensweg, um sozusagen ausschreibungstechnisch und subventionsrechtlich da sauber zu sein. Das heißt, Herr Metz müsste jetzt die Aussage machen, ich bin bereit, dann an den zukünftigen Betreiber, der wer auch immer ist, mich für 15 Jahre im Sinne einer Finanzierung eines Musicals zu binden. Das erhöht natürlich ausdrücklich die Chancen, einen späteren Betreiber zu finden.
1: Vielen Dank. Ich hoffe, die Frage ist so beantwortet. Dann wäre jetzt der nächste Teil, den Frau Pletschke gestellt hat, an Herrn Metz gewendet. Herr Metz, Sie haben das Wort.
3: Danke, Herr Vorsitzender. Diese zwei Fristen, erstmal 7 und 10 Jahren, die sind total unterschiedlich. Mir wurde gefragt, können Sie sich jetzt vorstellen, sich um 10 Jahren zu binden? Darauf, wie ich vorher erläutert habe, habe ich gesagt, ich kann das bis maximal 7 machen. Etwas Höheres ist derzeit nach meinen Erkenntnissen nicht vernünftig. Trotzdem habe ich gesagt, ich kann aber gerne mitdenken über ein zweites Musical, wenn das nach Umständen möglich oder nötig wäre. In den vergangenen Jahren haben wir intensiv darüber gesprochen, nachgedacht über, wie ein möglicher Zusammenarbeit aussehen könnte. Und wir haben intensiv an einer schriftlichen und eine unverbindliche Absichtserklärung, das war das Wort, was ich gesucht habe, gearbeitet. Und in der steht das alles schriftlich bestätigt. Also ich stand bereit, dieses Deal-Memo zu unterschreiben. Das wurde von Seite der Stadt verneint. Und ich war bereit, bin immer noch bereit, mich da zu binden. Stärker noch, dieses Dokument liegt schon seit über 5 Monaten bereit, aber Herr Schenk und Herrn Kaden haben sich nicht getraut, das zu unterschreiben.
1: Vielen Dank. Ich habe in meiner Rednerliste jetzt Herrn Gröbitz, dann Herrn Weiser und dann Herrn Eggelmann.
4: Ja, sehr geehrte Damen und Herren, auch auf die Gefahr hin, dass ich mich mal wieder unbeliebt mache, mein letzter Redebeitrag für heute, möchte ich mal unter die Überschrift stellen, Mut zur Wahrheit. Wir haben jetzt viel gehört, wir haben viel Informationen bekommen, wir haben viel Emotionen gehört, aber vielleicht könnten wir mal zur Sachlichkeit zurückkommen. Und vielleicht auch ein bisschen zur Historie. Historie 1, im September 2024 kamen Herr Metz, Frau Gosler, Herr Heine, auf verschiedene politische Vertreter zu, unter anderem auf uns, mich, hat das Musical-Projekt vorgestellt. War ich am Anfang begeistert. Es wird sich jeder an die Diskussion im Hörsaal erinnern können. Im September 2024 habe ich das Projekt unterstützt. Wir haben das Projekt unterstützt. Aber dort fiel ein entscheidender Satz. Wir wollen nur Ihre politische Unterstützung. Wir wollen nicht Ihr Geld. Das war der Satz im Hörsaal September 2024. Dann sollte mir nichts, dir nichts im Dezember 2024, obwohl wir uns politisch bekannt hatten, dass wir es wollen, der Kulturpalast an irgendeinen Plattenhändler verkauft werden. Das hat nicht funktioniert. Dann hat man uns im September 2025 die Pistole auf die Brust gesetzt und hat gesagt, ihr müsst den jetzt kaufen, ihr habt 4 Wochen Zeit, sonst muss ich Insolvenz anmelden. Aber weil der Stadtrat immer noch an das Projekt geglaubt hat, und auch die Mehrheit unserer Fraktion, ich war im September 24 leider nicht da, haben wir diesen Beschluss gefasst, das erstmal zu kaufen, um das Projekt weiterzuentwickeln. Und ich glaube, alle, wie wir hier sitzen, sind wir keine Musical-Experten. Da musste sich jeder belesen, eine Meinung finden, ob er gewisse Dinge, Fakten miteinander abwägt oder sagt, halte ich für möglich, halte ich nicht für möglich. Und weil jetzt Herrn Schenk, und ich glaube, ich stehe nicht im Verdacht, der persönliche Freund von Armin Schenk zu sein, hier immer so angekreidet wird. Ja, auch ich habe einen Sinneswandel hingelegt. Und Frau Gosler, Sie wissen das, dass ich Sie im September 2024 unterstützt habe. Aber es gibt einen großen Fakt. Das Risiko liegt nicht mehr bei einer Privatperson oder bei GmbH, sondern das Risiko liegt jetzt vollständig bei der Stadt Bitterfeld-Wolfen und bei keinem anderen. Und da frage ich jeden Stadtrat, der hier sitzt, manche sind noch nicht so lange dabei, Frau Zoschke ist lange dabei, 15 Jahre Konsolidierung haben nicht gereicht. Es hat scheinbar 15 Jahre Konsolidierung haben nicht gereicht. In welche Harakiri-Situation wollen wir uns hier bringen? Die Fakten liegen klar auf dem Tisch. Herr Kaden hat die 2 Millionen nicht. Er hat sie nicht. Wir als Stadt sollen eine Verlustübernahmeerklärung für die nächsten 15 Jahre übernehmen. Wir sollen die Bürgschaft übernehmen für die 2 Millionen. Das heißt dann Folgendes, wenn es schief geht. Wir machen die Tierhege zu, wir bauen keine Straßen mehr, wir bauen keine Spielplätze mehr, wir machen keine Brauchtumsmittel mehr. Wenn Sie das wollen, um nur den Kulturpalast hier eine Chance zu geben, dann ist das aus städtischer Sicht der vollkommen verkehrte Weg. Und dann gucke ich weiter in die Historie. Warum hat die denn Stadt Bitterfeld 2003 den Chemiepark verkauft? Ich habe hier schöne Zeitungsartikel, alles von der Mitteldeutschen Zeitung, archiviert. Das Angebot der Chemiebaugesellschaft, den Bitterfelder Kulturpalast von der Stadt zu kaufen und wieder zu öffnen, stößt im Stadtrat auf große Zustimmung. Stadtrat Bitterfeld. Ich finde es toll, sagt PDS-Fraktionschefin Dagmar Zoschka. Nach MZ-Informationen, jetzt kommen wir mal zur Kostenproblematik, nach MZ-Informationen soll der Kulturpalast samt Grundstück zum symbolischen Preis von 1 Euro an den Chemiepark übergehen. Aus Stadtratskreisen hieß es, der Preis sei nebensächlich. Schünke, das war damals der SPD-Fraktionsvorsitzende, wies darauf hin, dass die Stadt nicht nur die Sanierung, sondern jährlich auch 350.000 Euro an Bewirtschaftungskosten spart. Ich habe mir das Gebäude 2017 persönlich mit Dr. Polk angesehen. 80.000 Euro im Jahr, um es frostfrei zu halten. Grundwasserpumpen. Ja, wir pumpen derzeit nicht. Aber einen Klimawandel gibt es ja nicht. Es kann ja auch mal wieder regnen. Und dann pumpen wir vielleicht auch wieder. Herr Raschpichler damals, Vize-Landrat Raschpichler, immer noch 2003, sagt mit Blick auf das Wolfner Kulturhaus, man muss darüber nachdenken, Kräfte zu bündeln. Es darf kein Konkurrenzdenken zwischen den Häusern geben. Ja, und wenn wir dieses Projekt so umsetzen mit 20% Vereinsnutzung und andere Nutzung, dann reden wir in kurzer Zeit, wie es hier mit dem Kulturhaus weitergeht in Wolfen. Und wenn wir das wollen, dann müssen wir es machen. Ich persönlich möchte es nicht. Und ich frage auch immer, und da frage ich jetzt mal Herrn Ziegler, Herrn Reu, Herrn Waag, alle, die jetzt immer aufschreien, Herr Schenk muss, Herr Schenk muss. Wieso muss denn immer nur Herr Schenk? Sie sind Landtagsabgeordneter, Sie sind Bundestagsabgeordneter. Herrn Schereul von dem Wahlkreis hier, den habe ich noch nie gesehen, als er auf dem Foto war, zur Fördermittelabgabe vom Kino. Das war's dann aber auch. Und die Musical-Idee ist doch nicht neu. Artikel von 2016. Wahlkampf in Bitterfeld-Wolfen. Nicht kleckern, sondern klotzen will AfD-Kandidat Kai-Uwe Ziegler. Er will den Kulturpalast als festes Haus für ein Musical, das dort jahrelang laufen soll. Allerdings, neu ist die Idee nicht, spricht bereits das Team um den damaligen Cooper-Chef Waag, hat dies in der Zeit nach der Wende auf dem Schirm gehabt. So, der Stadtrat bekannte sich 1998 dazu. Doch ging es da um ein konkretes lokales Projekt, die Leipziger Musical-Inszenierung Elixier der Prinzen, Handlungsort übrigens ist der Chemiestandort Bitterfeld, sollte Magnet für den Kulturpalast sein. Das war 2016, fast 10 Jahre, wollen wir jetzt Herrn Schenk die Schuhe schieben, dass es ja kein Musical gibt. 10 Jahre lang hätte jeder Zeit gehabt, das zu unterstützen. Und wenn Herr Kaden hier so angekreidet wird, wer hat denn seit September 2025 aus dem Stadtrat Herrn Kaden mal angerufen und gesagt, wie kann ich Sie denn unterstützen, was kann ich denn machen? Ich glaube, die Anrufe sind sehr überschaubar gewesen. Und dann kommen wir zur Grundwasserproblematik. Und das ist der entscheidende Fakt, Herr Reu. Ja, es wird derzeit nicht gepumpt. Und private Unternehmen kriegen eine Altlastenfreistellung. Die Kommune und kommunale Unternehmen kriegen es aber nicht. Und da kann man schön in der Mitteldeutschen Zeitung 2014 nachlesen. Neben der Größe des Gebäudes und der offensichtlich mangelnden Auslastung spricht er auch laufende Unterhaltungskosten, ausstehende Investitionen und massive Grundwasserprobleme an. Die sind doch nicht einfach verschwunden, die sind doch noch da. Und auch damals hat Herr Quielitz schon gesagt, als das Gebäude noch Bitterfeld gehörte, hat die Stadt einen hohen 6-stelligen Betrag zugeschossen. Ich kann mir nicht vorstellen, dass es weniger geworden ist. 2017 geht es weiter. Herr Heine, immer noch Geschäftsführer Chemiepark. Wir wollen raus aus der Eigentümerrolle, sagt Geschäftsführer Patrice Heine. Rund 200.000 verschinkt das ungenutzte Gebäude pro Jahr. Nicht die mitgerechnet die Personalkosten und die Beträge, die fürs Pumpen des Grundwassers anfallen. Nur mal so, wenn wir hier über Kosten reden, was uns das kostet. Es gibt da noch Artikel von 2016. Herr Dr. Polk, niemand will den Kulturpalast haben, das ist die Krux. Und das ist kein Wunder, denn nicht nur Polk kann sich nicht vorstellen, dass dieses Haus jemals wirtschaftlich arbeiten kann. Betreibung von Einrichtungen ähnlicher Größe wie das Theater Dessau, Kulturhaus Leuna, kennen die Problematik. Da geht's weiter. Und dann kommen wir zum nächsten, unabhängig von den Kosten. Herr Metz hat uns erklärt, er möchte spätestens 2030 eröffnen. 2019, Herr Goßler, und ich habe wirklich großen Respekt vor Herrn Goßler, weil er in der Verantwortung gegangen ist. Er hat sich nicht hingestellt und hat gesagt, die Stadt muss. Er hat selber dieses persönliche Risiko getragen und das verdient auch allerhöchsten Respekt. Aber er hat im Jahr 2019 mit einer Umbauzeit von 2,5 Jahren geplant. Wir haben noch nicht mal eine Baugenehmigung. Wie wollen wir denn da 2030 fertig sein? Das war aber der Stichtag von Herrn Metz. Den haben wir uns ja nicht ausgedacht. Und dann kommen wir, und das ist wirklich die Kostenfrage, und ich bin Herrn Dr. Klump dankbar, dass er die gestellt hat. Und Frau Goßler, das können Sie dann vielleicht mal sagen, auch wenn ich Sie damit provoziere. Nach meinen Informationen haben Sie 700.000 Euro bekommen vom Chemiepark dazu. Und wenn die jetzt fast alle sind, dann können wir uns mal ausrechnen, was das Gebäude die letzten 4 Jahre gekostet hat. Aber nichtsdestotrotz, ich appelliere einfach an Sie, und da bin ich, ich habe viele Gespräche geführt, das muss ich auch nochmal zur Deutlichkeit sagen. Na klar brauchen wir einen Plan B. Ich habe ihn heute nicht, das gebe ich ganz ehrlich zu. Aber ich kann nicht die ganze Stadt ins Verderben schicken, nur um dieses Haus zu erhalten. Und sonst dreht sich in der Stadt Bitterfeld-Wolfen kein Rad mehr. Diese Verantwortung übernehme ich nicht.
1: Vielen Dank, Herr Grillitz. Ich hatte eine Wortmeldung von Herrn Weiser und von Herrn Eckelmann. Ich würde aber gern, weil Frau Goßler angesprochen wurde, mehrfach Frau Goßler vorziehen. Also Frau Goßler, erst einmal das Wort.
5: Herr Grillitz, wenn Sie doch die Verträge so wundervoll kennen, dann würde ich mich sehr darüber freuen, wenn Sie mir irgendwo die Bankbelege zukommen lassen, damit ich weiß, wo ich nach dem Guthaben meines Mannes suchen darf. Ja, danke. Am 24.09.2024 haben wir den Kulturpalast im Zusammenhang mit dem Projekt Wilhelm Metz hier im Hörsaal vorgestellt. 25, Entschuldigung, es war 25. Wir haben das gemacht, weil wir damals eine politische Unterstützung wollten, weil wir auf der Suche waren nach Möglichkeiten, um das Haus mit privaten Investoren zu bespielen. Niemand von uns wusste oder hat auch nur erahnt, dass sich kurze Zeit später die Möglichkeit ergeben würde, auf Strukturwandelmittel zurückzugreifen. Ich glaube, es war im Oktober 2025, als ich den Anruf erhielt und darauf aufmerksam gemacht wurde, dass die Wasserstofftrasse in Zerbst weggebrochen ist und jemand sagte, Mensch Andrea, 20 Millionen sind frei, ist das nicht was, hast du nicht ein Projekt? Natürlich wusste derjenige, ich habe ein Projekt. Und daraufhin sind wir losgezogen und haben uns um die Strukturwandelmittel bemüht. Es war nicht so, dass wir den Vortrag gehalten haben und dann quasi von hinten in die Brustreihen alle ausgetrickst haben oder um den Tisch gezogen haben. Ich kann hier an der Stelle auch betonen, dass ich diese politischen Strategien und Vorgehensweise erst in den letzten 1,5 Jahren gelernt habe, weil so ein Vorgehen, so ein Umgehen miteinander war mir bis dato nicht geläufig und wird auch nicht Teil meiner Persönlichkeit. Dann gab es tatsächlich einen Interessenten, der den Kulturpalast kaufen wollte und alle Beteiligten wären auch froh gewesen, wenn es an der Stelle funktioniert hätte. Weil nämlich dann diese ganzen Themen nicht da gewesen wären. Es hätte sich jemand Privates gefunden, hätte das Haus erhalten und so weiter. Der hätte da ein Plattenlager reingemacht, der ist abgesprungen, weil er dann kam und sagte, Mensch, ich habe einen Bauplan gesehen, einen MB-Plan gesehen, das kann ich gar nicht dafür nutzen. Und trotzdem das Angebot da war, mit den städtisch Verantwortlichen ins Gespräch zu gehen, war derjenige bereits von anderen Projekten und kommunalen Vorgehen so sehr gebrandmarkt, dass er das nicht ausprobieren wollte. Der hatte also schon schlechte Erfahrungen mit Städten gemacht. Dass ich dann möglicherweise und sogar sehr wahrscheinlich darüber gesprochen habe, dass mir langsam finanziell die Luft ausgeht. Herr Grillitz, Sie haben mir Summen in den Raum geworfen. Ich kann schon mal sagen, die hat es nicht gekostet, dann wäre ich nämlich schon längst platt. Trotz alledem war auch da, dass ich sagen musste, naja, wenn wir jetzt keine Lösung finden, dann bleibt mir nur noch der Ausweg der Insolvenz. Ich weiß jetzt nicht, wie viel Erfahrung Sie damit haben, ich nicht. Gar keine. Ich kann Ihnen aber sagen, dass sich das nicht gut anfühlt und dass ich gerne aus diesem Szenario heraus wollte. Man hat sich dann städtischerseits entschieden, das Projekt zu unterstützen, weil es halt wirklich gut ist und weil es halt unglaublich viele Möglichkeiten für die Stadt enthält. Es enthält unstrittig Risiken. Aber wir reden über ein Strukturwandelprojekt. Ich weiß nicht, wie Sie das betrachten, aber das ist keine Investition und wir machen nicht von vornherein neue Gewinne oder so, sondern wir wollen diese Region verändern mit diesem Projekt. Das bedeutet, es ist ein bestimmtes Risiko da, die sind benannt, aber es gibt auch unglaublich viele Chancen. Und da möchte ich auch gleich nochmal was zu den Betreiber sagen. Ich war ja in die Prozesse involviert, ich kenne also ein paar Gedankengänge. Ich hoffe, das ist auch okay, wenn ich das hier so teile. Natürlich muss es eine Betreiberausschreibung geben, aber das Charmante an diesem Strukturwandelprojekt oder generell an dem Projekt, und es hat richtig dolle viel Schmalz im Hirn gekostet, richtig dolle viele Stunden Lebenszeit, richtig dolle viele Leute, die viel Geld verdienen und unter anderem mich, die ich dann so da saß mit Herrn Metz. Es war die Überlegung, das Betreibermodell so zu strukturieren, dass es ein kommunaler Betreiber ist, weil Herr Metz wird eine Miete zahlen, eine nicht unerhebliche Miete. Und Herr Metz ist bereit, die Stadt von den Auslastungen des Hauses partizipieren zu lassen. Diese Mietzahlung sollte einer kommunalen Gesellschaft zugutekommen, weil diese kann wiederum ziemlich unbegrenzt, wenn ich das richtig abgespeichert habe, Miete einnehmen und hat dann an dieser Stelle die Möglichkeit, die Stadtgesellschaft partizipieren zu lassen. Es ist gar kein Interesse da, das europaweit erfolgreich auszuschreiben, sondern es ist das Interesse, das hier in der Stadt zu halten. Weil man nämlich schon zu einer bestimmten Zeit erkannt hat, dass es Sinn macht, so ein Projekt umzusetzen. Möglicherweise oder ganz wahrscheinlich waren da ganz viele Bedenken noch nicht da und viele Punkte sind angesprochen worden oder erst aufgeworfen worden mit den Gutachten. Aber ich möchte hier nochmal die Möglichkeit nutzen, zu betonen, dass es solche Projekte am Wollen scheitern. Es gibt Lösungsmöglichkeiten, glauben Sie mir. Die gab es damals, als alle ein Interesse daran hatten. Und auch das, Herr Krebitz, haben Sie ganz wunderbar formuliert. Da war doch ein Privater, der das Risiko übernommen hat. Jetzt soll es die Stadt machen. Richtig. Ich erwarte das nicht von der Stadt. Das möchte ich hier auch betonen. Ich erwarte von niemandem, von Ihnen, dass er hier die Hand hebt und so ein Projekt unterstützt. Es ist eine Chance. Es hat viel Arbeit gekostet. Es hat auch viel Geld gekostet, diese Chance zu kreieren. Es hat unglaublich viel Engagement gekostet von Menschen und alles, was ich mir wünsche, ist, dass Sie das ordentlich abwägen, insofern Ihnen das möglich ist, weil der Weg zu diesem Punkt hier, zu den Informationen, die vorliegen, der ist einfach nicht ganz klar und sauber gelaufen. Sorry.
1: Vielen Dank, Frau Kosler. Ich habe jetzt Herrn Weiser auf der Redliste. Herr Weiser möchte nicht mehr arbeiten, dann ist Herr Eckelmann dran.

0: Ich habe eigentlich nur noch eine kleine Nachfrage zu dem, was Frau Pletschke als Frage an Herrn Oberbürgermeister hatte. Sofern ich die Dokumente hier alle so halbwegs verstanden habe, geht es immer um den Eigenanteil von ungefähr 2 Millionen. Bis dahin richtig? Gut. Welche Banken sind denn angefragt worden und wie haben die denn geantwortet, als Hausbank zu fungieren? Das würde mich mal interessieren.
1: Also zunächst 2 Millionen dann, wenn es tatsächlich 20 kosten würde. Natürlich würde sich der Eigenanteil dementsprechend erhöhen. Wenn eine Förderung besteht, muss aber deutlich sagen, gibt es keine zusätzliche Förderung und die Baukosten erhöhen sich, würde natürlich die vollständige Summe bei der Stadt Bitterfeld-Wolfen verbleiben. Ich glaube, das ist erstmal, dass das klar ist, erstmal vom Grundsatz her. Von den Banken her bin ich mir nicht sicher, ob es richtig ist, in der Öffentlichkeit alle Banken zu nennen, die angefragt worden sind. Wenn ich es in einer Zahl im Kopf habe, waren es 7 oder 8. Jetzt würde sechs Banken, davon waren 2 am Ende bereit, noch tiefer mit der Stadtentwicklungsgesellschaft zu sprechen. Beide haben aber grundsätzlich gesagt, erstens Bürgschaft für den Eigenanteil, zweitens Bürgschaft, dass die 15 Jahre Zweckbindung auch finanziert werden können. Und eine Bank hat ausdrücklich gesagt, bevor nicht Herr Metz sein Konzept hinsichtlich der Finanzierung für seinen Anteil, da kommt ja auch noch mal einer dazu, darlegt, dann wird es ohnehin nicht gehen. Also das ist eine Gemengelage im Augenblick. Wir kommen aber gar nicht dahin, weil ein wesentlicher Punkt im Grunde ist die Überzeugung der Kommunalaufsicht für diese Bürgschaft. Und so wie sich das im Augenblick gestaltet, mit all diesen Risiken, können wir alle mit 100%iger Sicherheit davon ausgehen, dass die Kommunalaufsicht diesen Weg nicht mit uns gehen wird.
2: Frage beantwortet, Herr Eggermann? Ja. Herr Weiser, bitte.
3: Die Aussage jetzt vom Oberbürgermeister war sehr interessant, weil dann frage ich mich tatsächlich, wozu wir heute hier sitzen, wenn sowieso schon klar ist, dass wir das alles nicht umsetzen dürfen, wie auch immer, weil die Kommunalaufsicht so, also uns da entsprechend keine Genehmigung erteilt, dann hätten wir uns das jetzt auch alles sparen können, 3,5 Stunden unserer kostbaren Lebenszeit investiert für am Ende, wenn es sowieso nicht umsetzbar ist. Ich möchte da jetzt mal eine ganz klare Aussage haben. Was passiert jetzt, wenn entweder der Beschluss dem Beschluss zugestimmt wird, was passiert dann? Geht der oder abgelehnt wird, geht der Oberbürgermeister dann im Widerspruch oder nicht? Ich habe da gestern gehört, wie er wohl verlauten hat lassen, dass er das nicht tun würde. Das da einfach mal bitte eine Aussage. Und dann die Frage, weil auch vorhin immer vom Plan B gesprochen wurde, ja, das ist auch meine Prämisse. Ich frage mich tatsächlich, unabhängig davon, wie man zu dem Musical-Konzept stehen will oder nicht, wie wollen wir weiter mit dem Kulturpalast verfahren? Und da fehlt mir auch leider seitens der Stadt ein Plan B, eine Alternative, ein Konzept, was wir dann machen wollen. Denn wir können jetzt einfach sagen, okay, wir wollen nicht mehr, dass der Kulturpalast unser Problem ist. Wir steigen aus dem Vertrag, der fällt zurück. Frau Gosler kriegt den Brief nach Hause geschickt. Aber wir wissen doch alle, dass spätestens, wenn es dann um die Insolvenz geht etc., das Haus wird dann zu unserem Problem. Siehe Verkehrssicherungspflichten etc., wenn dann kein Wachschutz mehr bezahlt ist, der das Haus bewacht, dann können wir doch nur darauf warten, dass irgendwann Steine in Fenster fliegen, dass die Ersten da drinnen randalieren und irgendwann wird das Haus vielleicht dann, es wird so sein, dann, wenn es keiner bewachen wird, wird es dann in Flammen stehen und wenn das der Plan ist, okay, aber dann sollte man auch so fair sein und sagen, wir wollen uns nicht darum kümmern, das ist in Ordnung, aber wir haben doch auch als Stadt dafür eine Verantwortung, um uns zumindest um dieses Haus dann irgendwie zu kümmern. Und das fehlt mir. Deswegen ganz klar dann auch die Frage, selbst wenn wir den Beschluss ablehnen, was passiert dann mit dem Haus? Weil die Antwort der Kommunalaufsicht, die ich ja angefordert habe, war ja eindeutig. Der Beschluss heute hat nichts mit der Gesellschaftsanweisung zu tun. Das ist unabhängig voneinander zu betrachten. Und deshalb die ganz klare Frage, was passiert dann im Steg-Aufsichtsrat?
2: Vielen Dank, Herr Weiser. Herr Oberbürgermeister.

0: Herr Vorsitzender, meine sehr geehrten Damen und Herren Stadträte, Herr Weiser, ich hoffe, das kriege ich jetzt alles noch irgendwie von den Fragen zusammen. Also erstens, der Aufsichtsrat wird sich damit beschäftigen müssen, der Stadtentwicklungsgesellschaften wird eine Entscheidung treffen müssen. Die Aufsichtsräte haben eine persönliche Verantwortung, sie sind dem Unternehmen in der Verantwortung und da muss sich jeder dann seine Entscheidung sehr genau überlegen, die er dann im Aufsichtsrat der Stadtentwicklungsgesellschaft treffen wird. Ich kann Ihnen sagen, ich werde, wenn Sie diesen Beschlussantrag ablehnen, habe ich gar keine Widerspruchsmöglichkeit, aber ich werde Sie dann fragen, ich habe keine Lösung, wie das Konzept, was im Augenblick ist, dann umsetzbar ist. Ich werde den Stadtrat dann fragen, wie es weitergehen soll. Ich sage Ihnen unumwunden, ich habe dafür keine Lösung. Ich kann bei all den Dingen, die jetzt im Augenblick auf den Weg gebracht sind, keine Finanzierungsbestätigung von einer Bank irgendwie herbeischaffen. Das kann ich nicht, das kann auch nicht Herr Kaden. Und ohne diese Bestätigung geht der gesamte Antrag nicht weiter. Das ist die erste Bedingung. Die zweite Bedingung, die mitgeteilt worden ist, ist die, dass eine Kostenschätzung, die Leistungsphase 2, die wir noch nicht absolviert haben, gemacht werden muss, wo eine Kostenschätzung nach DIN berechnet ist. Und wir müssen dazu vorher schon, wir können das jetzt nicht einfach jemanden machen lassen, wir sind dazu gefordert, vorher eine Ausschreibung zu machen, ein Planungsbüro im Rahmen dieser Ausschreibung zu binden, den zu beauftragen, damit dann eine entsprechende Kostenschätzung vorliegt. Das ist im Übrigen dann notwendig, wenn man tatsächlich eine Förderung bekommt, dass das Ganze auch noch abgerechnet werden darf. Und zu der anderen Sache habe ich Ihnen vorhin sehr eindeutig gesagt. Ich habe, und wir alle, auch Herr Kölwitz und Sie alle auch nicht, haben im Augenblick keinen Plan B. Ich sage Ihnen unumwunden nochmal, das ist auch von der Stadt Bitterfeld-Wolfen nicht alleine zu leisten. Da gehört es dazu, dass der Landkreis und das Land Sachsen-Anhalt Verantwortung übernimmt. Und in der Weise habe ich auch Ministerpräsident Schulze mehrfach angesprochen schon. Der hat gesagt, ja, aber weiß ja selber, das dauert dann alles seine Zeit, bis ein neues Projekt entwickelt worden ist und dieses neue Projekt vielleicht umgesetzt werden kann. Aber im Augenblick, so ehrlich muss ich sein, ich habe es nicht. Ich kann mir vorstellen, dass alle Nutzungen, die nicht nach Versammlungsstätten, Verordnung genehmigungspflichtig sind, eher eine Chance haben als diejenigen, die nach Versammlungsverstätten, Verordnung pflichtig sind, weil da immer das Problem stehen wird, was ich Ihnen gesagt habe.
1: Vielen Dank. Gibt es weitere Wortmeldungen? Herr Ziegler?
2: Ich würde darum bitten, dass der Herr Mike Schulze zu dem technischen Zustand im Moment im Kulturpalast noch mal sprechen kann. Der hat langjährige Erfahrung in dieser Branche und ich glaube, der könnte uns auch erhellen, wie das überhaupt in diesem Metier zugeht, um einfach mal beurteilen zu können, gibt es Spielorte oder Veranstaltungsorte, die auch wirtschaftlich arbeiten können, oder ist dieses, wir arbeiten alle unwirtschaftlichen Dogma, über das wir sowieso nicht hinwegkommen? Das wäre meine Bitte.
1: Vielen Dank, Herr Ziegler, das Redrecht hatten wir erteilt. Dann würde ich Herrn Mike Schulze jetzt das Wort geben. Vielleicht stellen Sie sich auch noch mal vor, für die, die Sie eventuell nicht kennen sollten, damit man Ihre Person einordnen kann. Sie haben das Wort.
3: Sehr geehrte Stadträte, sehr geehrte Gäste, ich spreche zu Ihnen heute als Bürger dieser Stadt und jemand, der fast 10 Jahre im Kulturpalast gearbeitet hat, als freier Mitarbeiter. Bei vielen Produktionen war ich das Bindeglied zwischen Haustechnik und den Veranstaltern und auch selber ein-, zweimal Veranstalter im Haus. Der ehemalige Geschäftsführer Rolf Krause, damals unter der Führung von PD Chemiepark, war bis zu seinem Tod einer meiner besten Freunde. Dadurch hatte ich die Möglichkeit, über viele Jahre eng mit der Technik des Hauses zu arbeiten und das Gebäude aus anderen Perspektiven kennenzulernen. Kurze Erinnerung für mich sind auch lustige Kaffeerunden in der Privatwohnung, unter anderem mit Cindy aus Marzahn, Michael Reim, Matthias Reim, Entschuldigung. Ja. Auch schnell organisierte Veranstaltungen oder Proben von Baumann und Clausen, wo die Veranstaltung danach im Kulturhaus stattfand. Es wurden Filme produziert im Kulturpalast. Und das waren so einige Erinnerungen für mich an diesen Ort. Am 27.05. konnte ich mir den Kulturpalast erneut ansehen. und ich war sehr überrascht über den guten Zustand des Hauses. Einzigartige Elemente wie der Saal, die Drehscheibe, die Riesenhinterbühne sahen aus wie 2016, als wir zugeschlossen haben. Auch der Bodoni-Raum, der für die manuelle Lichtsteuerung zuständig war, aus den 16 Jahren existierte sogar noch. Die Lampen wurden natürlich entfernt. Ja. Bei dem Termin waren ebenfalls der Denkmalschutz anwesend. In einer kleinen Runde wurde sogar erläutert, dass der Kulturpalast, selbst wenn er nicht betrieben wird, in dem jetzigen Zustand erhalten werden muss und nichts ohne weiteres abgerissen werden darf. In meiner Zeit als Produktionsleiter bei Baumann und Clausen habe ich den deutschlandweiten Tourbetrieb kennengelernt. Das spricht, dass ich in über 120 Veranstaltungshäusern in Deutschland zugange war. Und nicht alle waren so strukturell aufgebaut wie der Kulturpalast bzw. in diesem Zustand. Das spricht für das Haus. Einige Häuser in Deutschland, wie von Herrn Merz in seinem Konzept beschrieben, erfolgen im dualen System. Das spricht Musicalbetrieb kombiniert mit externen Veranstaltungen. Beispiele für mich sind zum Beispiel in Hamburg das Stage Operettenhaus, wo derzeit Zurück in die Zukunft läuft. Wir auch ebenfalls für externe Veranstaltungen eingebucht waren. Auch in Hamburg Schmitz-Tivoli mit einem festen Stück oder mit vielen festen Stücken auch externe Veranstaltungen stattfinden dürfen. Ja. Und es gibt auch Veranstaltungshäuser, die wirtschaftlich sehr gut funktionieren. Stadeum in Stade, Tribüne Norderstedt.

0: Wenn jemand bereit ist, hier im Bitterfeld etwas Neues zu schaffen, warum sollte er eigentlich die Chance bekommen? Auf alle Fälle hätten wir danach ein modernisiertes Veranstaltungshaus mit einer riesen Hinterbühne für Bälle, Veranstaltungen aller Art. Viele Projekte kosten in Deutschland viel Geld und werden unterstützt und auch meist gefördert. Ich sehe großes Potenzial in der Region. Es handelt sich hier um ein Gebäude mit Geschichte und aus meiner Sicht sind die Grundvoraussetzungen dafür vorhanden. Die Infrastruktur, wie oft besprochen wird, wird nach Beschluss heute sicherlich entstehen. Danke.
1: Vielen Dank, Herr Schulze. Herr Ziegler hat sich noch mal gemeldet.
2: Geht jetzt. Folgende Frage an Sie. Sie haben ja nun den technischen Zustand gesehen, vor 14 Tagen ungefähr. Wie groß würden Sie jetzt im Moment die Möglichkeit einschätzen, dass es über eine Mischnutzung, das heißt also vielleicht 70, 80% Musical und andere Veranstaltungen, eine effektive Nutzung und auch vielleicht auch eine wirtschaftliche Nutzung des Kulturpalastes in Bitterfeld möglich wären?
0: Halte ich für durchaus möglich. Wie gesagt, in dem Stage-Operettenhaus funktioniert es ja auch so. Auch wenn das in Hamburg ist. Also es gibt viele Häuser, die auch feste Musicals haben, wo das funktioniert mit den 20%.
1: Vielen Dank für Ihre Ausführungen, Herr Schulze. Gibt es weitere Fragen an Herrn Schulze, bitte? Wenn er jetzt noch vorne steht. Sehe ich nicht. Dankeschön. So, jetzt ist Herr Peter Schenk dran und dann Frau Zoschke in der Reihenfolge.
3: Vielen Dank, Herr Vorsitzender. In Betracht der Uhrzeit bleibe ich schnell sitzen. Auch wenn wir das vorhin ein Stück weit merkwürdig dargestellt haben, haben wir doch eine gutachterliche Stellungnahme von der Frau Uta van den Broek. Ich hoffe, ich habe es jetzt richtig ausgesprochen. Sie alle kennen die Gegenüberstellung dessen, was uns bis dato vorlag, aber dennoch würde ich Sie bitten, weil Herr Metz hat ja jetzt Ausführungen gemacht, auch bezüglich seiner Architekten, und ich würde darum bitten, dass Frau van den Broek noch mal kurz ihre gutachterliche Stellungnahme oder die Gegenüberstellung uns zeigt und vielleicht auf die Punkte von Herrn Metz eingeht, wo er der Meinung ist oder belegt hat, ihr Argumente zu entkräften, dass auch vielleicht auch die Besucher das noch mal nachvollziehen können, welche möglicherweise harten Fakten wir hier haben. Und mich insbesondere interessiert das Delta bei den Baukosten. Vielen Dank.
1: Dann mit Ihrem Verständnis, Frau Zoschke, mit Ihrem Einverständnis, Frau van den Broek erst einmal.

Sehr geehrter Herr Vorsitzender, sehr geehrte Damen und Herren Stadträte, sehr geehrte Gäste. Vielen Dank, dass ich noch sprechen darf. Ich versuche das aufgrund der fortgeschrittenen Stunde doch kurz zu halten. Bloß bevor ich jetzt auf Ihre Frage konkret eingehe mit der Gegenüberstellung, will ich ganz kurz sagen, ich saß jetzt viele Stunden dort hinten in der letzten Reihe. Ich spüre die Emotionen, ich habe sie gehört und ich kann das alles verstehen. Sie haben hier eine Vision gehabt, die diese Region nach vorn bringen könnte. Ja? Und dieser Kulturpalast hat nicht nur eine Geschichte, sondern er steht auch für was, für eine Identität von vielen Menschen, die heute vielleicht sogar hier im Raum sind. Und dass so eine Identität eventuell ein Stück verloren geht, wenn man eine Vision oder einen Traum nicht fortführen kann, dann kämpft man und will das unbedingt und sucht sich dann vielleicht Argumente, die es erlauben, dass man das denken darf. Ich war allerdings hier als Beraterin bestellt. Ich bin studierte Volkswirtin, ich komme aus dieser Gegend, ich habe in Halle studiert. Halle ist meine Heimatstadt. Ich bin hier tief verwurzelt und ich bin seit 30 Jahren Beraterin, als Wirtschaftsprüferin, als Steuerberaterin, als Unternehmensberaterin. Ich habe viele Kommunen beraten, ich habe mit sehr vielen

0: Privatunternehmen ihre Unternehmen aufgebaut. Und ich weiß eins, Vision geht immer Hand in Hand mit Risikokapital. Das ist so. Ja, das ist ein Gesetz. Und wenn man Visionen versucht, auf Gemeinschaftskosten umzulegen, dann kann man das denken, aber man muss sich klar überlegen, wo sie dann liegen. Und hier bei dem Kulturpalast ist das höchste Risiko, Musicalbereich ist Live Entertainment, das ist ein Hochrisikogeschäft und das Risiko liegt im Gebäude. Das Betriebsrisiko ist auch hoch, ich möchte das gar nicht absprechen, aber wenn ein Musical nicht läuft und seit 2010 laufen Long Run Musical nicht mehr, das weiß ja Metz sicherlich auch sehr gut. Wenn ein Musical sofort wieder runtergenommen werden muss, dann kann so eine Produktionsfirma tatsächlich ihren Betrieb einstellen. Das Betriebsrisiko ist dann weg. Viele Produktionsfirmen melden dann auch Insolvenz an, aber das Gebäude ist noch da und das bleibt da. So. Und ja, Herr Ziegler, vielen Dank, dass Sie auch zu meiner Person recherchiert haben. Es ist so, ich verstehe das auch als politisches Muss. Ich nehme das auch nicht persönlich. Ich will es nur noch mal entkräften. Meine Homepage wurde gehackt. Dummerweise habe ich sie nicht ganz vom Netzwerk genommen, sondern in meiner Wut diesen Satz geschrieben und habe da einfach eine Showseite gemacht. Aber belastbar, wer mich wirklich googelt und das noch nicht bei LinkedIn, weiß, dass ich eine belastbare Vita habe mit über 30 Jahren Berufserfahrung. Und als Wirtschaftsprüferin war ich immer in der Lage, neutral und unabhängig zu arbeiten und Gutachten, gutachterliche Stellungnahmen zu erstellen. So, und jetzt zu meinen Gutachten. Die Vorgehensweise war wie folgt. Ich habe das Projekt in 7 Themenbereiche unterteilt, jeden Themenbereich nochmal eine Einzelgruppierung und kam dann auf 29 Dimensionen, die untersucht wurden, ganz neutral, ergebnisoffen. Das fängt an bei Gebäude und Bautechnik, Bühnentechnik. Vielen Dank, dass Sie da auch als Produzent haben, oder Produzenzassistenz waren Sie, glaube ich. Ja. Ich habe 5 Jahre Theatererfahrung. Ich weiß, dass Sie da nie im administrativen Bereich arbeiten und auch keine Zahlen verantworten müssen, aber man hat doch eine große Nähe und eine große Liebe zur Bühnentechnik und auch zu dem, was auf der Bühne stattfindet. Ich kann das auch verstehen, dass Sie da sagen, das funktioniert. Manchmal hat man auch das Gefühl, diese Produktionen laufen und wenn man sich dann die Zahlen anschaut, muss man sagen, naja, wenn wir hier eine schwarze Null haben, dann ist gut. Ich habe eins gemacht, weil ich nämlich nicht diese Ahnung habe von Gebäude und Bühnentechnik. Ich kann es nur in Augenschein nehmen, deswegen bin ich mit 2 erfahrenen Bühnentechnikern durchgelaufen. Wir haben erstmal überprüft, wie abgängig ist die Bühnentechnik und wie abgängig ist das Gebäude. Diese beiden konnten mir schon mal bestätigen, dass man da keine TÜV-Abnahme mehr bekommt, dass das alles abgängig ist. Und dann hatte ich das Glück, dass wir die Firma Thea Pro engagieren konnten. Thea Pro ist ein sehr namhaftes Planungsbüro für Kulturbauten. Und sie verantworten sehr, sehr viele Kulturbauten in Deutschland. Sie kennen die Risiken und sie waren hier, sie haben das in Augenschein genommen und sie haben eine Stellungnahme erarbeitet. Diese Stellungnahme ist in meine gutachterliche Stellungnahme eingeflossen und damit wären wir auch schon bei der größten Abweichung zu dem Konzept von Herrn Metz, dass ich also hier auf, oder dass die Firma Thea Pro auf eine 1,8 bis 2-fache Baukostenerhöhung kommt. So. Dass ihr Oberbürgermeister hat es ja vorhin gesagt, also nicht genug, dass die Firma Thea Pro das nochmal erstellt hat, sondern sie haben es nochmal unabhängig überprüfen lassen und dort sprechen die Zahlen eher dafür, dass die Thea Pro, das Planungsbüro, eher die realistischere Einschätzung bringt. Man muss allerdings aufpassen, Kulturbauten sind immer eine Blackbox. Man weiß nie genau, wie teuer wird es wirklich, weil man noch nicht die Öffnung des Hauses herbeigeführt hat. Und die Liste der Kulturbauten, wo sich die Baukosten verdreifacht oder vervierfacht haben, die ist einfach riesig. Ich war letzte Woche in Coburg, sie wollten dort ihr Theater für 100 Millionen ungefähr sanieren. Die haben jetzt die exakte Planungsdaten vorliegen, das sind 340 Millionen geworden. So. Und da steht jetzt die Frage, ob das überhaupt realisierbar ist. So, das Zweite ist der Emissionsschutz und das Störfallrisiko. Da sage ich jetzt nichts mehr, das wurde ausführlich diskutiert. Das ist nur zu Ihrer Frage Abweichung zu Konzept Herr Metz, da wurde überhaupt noch gar nicht drauf eingegangen. Und dann nochmal da kommen die ganzen Nutzungsgenehmigungen. Ich bin jetzt am Überlegen, ob ich nochmal was zur Sitzplatzkapazität sage, weil das ganz, ganz wichtig ist für die Wirtschaftlichkeit des Hauses. Die Produzenten, mit denen ich gesprochen habe, und ich habe mit allen Produzenten gesprochen, die es momentan in Deutschland gibt, das waren im Interview. Teilweise war Herr Kaden auch mit dabei. Also das Interview habe ich nicht immer alleine geführt. Und die schriftlichen Anfragen, die auch gestellt wurden, die blieben fast alle unbeantwortet. Aber im Interview haben sich alle Geschäftsführer zur Verfügung gestellt. Niemand hat Interesse, nach Bitterfeld zu kommen, weil Bitterfeld einfach nicht die Standortfaktoren vorhält, die ein Musicalhaus benötigt. Die könnte ich jetzt nochmal alle aufzählen, das erspare ich Ihnen, weil jetzt wirklich die Zeit fortgeschritten ist. Das ist auch tatsächlich eine Abweichung zum Konzept Herr Metz, weil alle Musicalproduzenten sagen, es wird erst interessant ab einer Platzzahl von 1500 ungefähr. 1200 ist eine extrem kritische Grenze. Wenn wir jetzt sogar unter 1200 sind, wird der Preis für das Musical exorbitant hoch. Und dann kommt dazu der Saal ist wunderschön, ja, aber er ist für Musiker nicht geeignet, weil wir kaum eine Aufwuchshöhe haben. Die liegt nur bei 3 cm. Also auch mit dem erweiterten Konzept von Herrn Metz, der jetzt eine Erweiterung des Ranges und so weiter plant, verschlechtert man diese Platzkapazität. Es werden immer mehr billige Plätze, weil die Sichtachsen sind nicht da und. Ja, also da muss man aufpassen. Und sie wollen 8-mal in der Woche spielen bei so einer geringen Sitzplatzkapazität. Und wollen noch Veranstaltungsort sein für andere Veranstaltungen und noch Ausstellungsort. Wie soll denn das gehen? Also, ja, habe ich mich so gefragt. Und dann, das ist die nächste, vielleicht sogar von mir genannte letzte große Abweichung, das ist die Vorsteuerproblematik. Sind Sie Musicalhaus, reines Musicalhaus, sind Sie umsatzsteuerpflichtig? Das heißt, Sie können auf die Baukosten die Vorsteuern abziehen, sind Sie es nicht, müssen Sie die Vorsteuern in den Baukosten mitdenken. Und so wie Sie anfangen, eine gemischte Nutzung herbeizuführen, haben Sie die Vorsteuer auf den Baukosten noch obendrauf. Das heißt, also Ihre Kosten erhöhen sich nochmal exorbitant um 19%. So, und das heißt nicht, dass Sie im ersten Jahr dann Musical sind und im zweiten oder dritten Jahr umswitchen können, sondern Sie müssen 10 Jahre diese Verwendung halten, sonst fordert das Finanzamt die Vorsteuern zurück. Das vielleicht mal ganz kurz meinerseits. Genügt Ihnen diese Antwort so weit oder sollte ich noch mehr ins Detail gehen?
1: Du hast die Frage. Im Anbrach der Zeit und dass andere Kollegen auch noch was sagen wollen, würde ich aber Herrn Metz wenigstens kurz bitten, weil vorhin die haben die Frage mit den Architekten auf. Sie haben gesagt, Sie haben ein renommiertes Architekturbüro, Sie haben gesagt, Sie haben ein renommiertes Bauplanungsbüro. Das war ja das, was wir uns eigentlich ein Stück weit auch in den Vorrunden erhofft hätten, dass Sie sich beide austauschen, was ja offenbar nicht der Fall war, aber im Anbrach der Zeit vielleicht, dass Sie eine kurze Antwort darauf geben könnten, Herr Metz.
2: Ja, das wäre schön gewesen, auf jeden Fall. Wissen Sie, mit allem Respekt, Sie haben Ihre Meinung, Sie haben Ihre Forschung gemacht, Sie haben sicherlich auch Ahnung vom Fach, aber auch wir haben, und nach meiner Meinung, mit wesentlich mehr erfahrenen Experten zusammengearbeitet, die genau das gemacht haben, wie ich geschildert habe, nämlich solchen Häusern neu zu berechnen, zu gucken, wie können wir es machen. Dass die Sichtlinien in diesem Haus nicht optimal sind, da gebe ich Ihnen voll recht. Aber es heißt nicht, dass man die Sitzkapazität nicht erweitern könnte. Und natürlich setzt das voraus, dass man in einem konstruktiven Dialog mit dem Denkmalschutzmitarbeiter eine Lösung findet. Aber gleichzeitig behauptet Ihre Stellungnahme auch, dass es das nicht geben wird und dass es keine Möglichkeiten geben wird. Und eigentlich werden alle Chancen, die von uns beschrieben wurden und von den Fachexperten berechnet und begründet wurden, niedergeschrieben. Und das tut mir so leid. Und da wünsche ich mir auch als Mensch, Mann, warum haben Sie, auch wenn das vielleicht nicht der Auftrag war, Frau von der Brücke, wie Sie auf Holländisch heißen würden, warum haben Sie nie irgendwann mal gesagt, um das gut beurteilen zu können, rufe ich den Herrn Metz mal an. Vielleicht hat er noch weitere Einsichten. Und Sie haben keine Einsicht in meinen privaten wirtschaftlichen Berechnungen dieses Musicals. Es ist meine Entscheidung, es ist mein Privatgeld, in der ich mit der ich nach Bitterfeld gehe. Ich würde das nicht machen, wenn ich da keine Chance gebe oder wenn ich hier irgendein Schauspieltheater abspielen würde. Trotzdem denke ich, dass es nicht vergessen werden darf, dass wenn es eine konstruktivere Zusammenarbeit gegeben hätte, beziehungsweise einen Austausch gegeben hätte zwischen Ihre Fachleute und meinen Fachleute, hätten wir wesentlich mehr Fragen geklärt vorab an heute. Und ich habe das oft angegeben, ihr könnt mich gerne anrufen, ich mache das gerne, lasst uns monatlich mal miteinander sprechen. Es ist nie gemacht worden. Stärker noch, es gab viele Meetungen, wo behauptet wurde, ich wäre in Urlaub, ich war nicht eingeladen. Das macht einen konstruktiven Dialog leider sehr schwierig. Danke.
3: Vielen Dank. Wenn Sie noch erwidern möchten.
0: Ja, also vielleicht zur Vorgehensweise meiner Arbeitsweise. Das ist eine objektive Arbeitsweise. Ich habe keine Partikularinteressen. Und was ich hier gemacht habe, war Ihr Konzept, Herr Metz, als neutrale Beraterin mit zu beurteilen und nicht in die Zusammenarbeit zu gehen. Denn ich musste erst mal gucken, haben Sie selbst eine Expertise als Produzent? Hat Ihr Musical, was Sie kreiert haben, Potenzial für ein Long-Run-Musical? Und Sie haben Partikularinteressen, Frau Goslar hat Partikularinteressen und ich musste das als neutrale Beraterin erstmal mit einschätzen. Und ich spreche Ihnen überhaupt keine Expertise ab, Herr Metz. Sie kommen aus der Branche, Sie sind Branchenexperte, Sie waren aber nie Produzent. Und ich weiß, Sie haben Ihr Musical schon mehrmals versucht, anderen Häusern anzubieten. Also Sie versuchen sehr intensiv, dieses Musical, woran Sie sicherlich glauben, zum Leben zu erwecken. Und das kann ich total schätzen. Ja.
3: So, vielen Dank. Frau Zoschka hatte die Wortmeldung und dann Herr Ziegel und dann Herr Kröber.
4: Also in der Zwischenzeit glaube ich, man könnte unendlich lang und viel über diesen Kulturpalast reden. Und Frau van der Brück, Sie haben mit Sicherheit recht, das hat viel mit Identifikation zu tun, das hat viel mit ersten Theatererlebnissen zu tun und nicht nur mit Jugendweiherei, sondern mit den ersten Theatererlebnissen, die man so als Kind hatte. Was mir aber fehlt in Ihrer gutachterlichen Stellungnahme ist genau dieser Satz, den Sie jetzt als letztes gesagt haben, dass dieses Musical tatsächlich auch eine Potenz hat. Das haben Sie überhaupt nicht beachtet und auch nicht eingeschrieben, das haben Sie jetzt gerade eben gesagt. Das ist so und ich glaube auch, dass viele von uns, die diese Beschlusslage Musical mit, von Anfang an mitgetragen haben, sind auch nie davon ausgegangen, dass es nur Musical-Standort ist. Ich kann mich an ganz viele Gespräche erinnern, dass wir unter anderem auch gesagt haben, dieses andere Projekt, das ja den Kolleginnen und Kollegen von der CDU so nahe liegt, nämlich die Bernstein-Erlebniswelt, die könnte dort man auch mit integrieren. Das wäre ein tolles Insgesamtpaket. Also ich glaube schon, dass wir mehr wollten als nur Musical. Das Musical war für uns der Anker, wo sich andere drumherum siedeln. Und ich habe gelernt, auch aufgrund Ihrer gutachtlichen Stellungnahme, dass die Finanzen sowohl im Ist als auch in der Zukunft immer ein Totschlagsargument sind. Weil mit Finanzen kann man immer sagen, wie es nicht geht. Ganz wenig habe ich bisher erlebt, dass man uns auch als Stadtrat mal erklärt hat, wie etwas gehen könnte. Das ist, glaube ich, nicht Gegenstand der bisherigen Betrachtung gewesen. Und in meinem vorhergehenden Leben habe ich unter anderem 2019 ein sehr intensives Gespräch mit dem Kulturstaatssekretär des Landes Sachsen-Anhalt gehabt, mit Herrn Robra, der es heute übrigens immer noch ist, und der mir damals in langen und großen Sätzen verdeutlicht hat, wie wichtig dem Land dieser Kulturpalast ist und dass sie großes Interesse daran haben, den Kulturpalast in Bitterfeld zu erhalten. Aber damals kam dann auch schon der Nachsatz, Herr Oberbürgermeister, wir stehen hinter Ihnen, aber wir haben kein Geld. Und ich frage Sie jetzt, weil Sie immer wieder darauf betont haben oder darauf reflektiert haben, dass wir alleine nicht schultern können, da bin ich sofort bei Ihnen, das können wir alleine nicht schultern, heute nicht und auch in der Zukunft nicht. Warum sollte uns das Land unterstützen, förderhin, wenn wir jetzt locker Bundesmittel einfach nicht in Anspruch nehmen, noch nicht mal den Versuch nehmen, etwas machbar, gangbar zu machen? Und alles, was Sie geschildert haben, was jetzt so die Folge des Beschlusses ist, egal wie er ausfällt, das ist alles das, was wir vorher schon wussten, das haben Sie uns immer wieder, nicht nur Sie, sondern auch Herr Kaden und Herr Bruder, immer wieder erläutert, welche Schritte notwendig sind, wer einbezogen werden muss und was gemacht werden muss. Und dann stellen Sie uns das jetzt als große Mauer auf, die wir nicht überspringen können. Und insgesamt, mit diesem Beschluss verabschieden wir uns vom Musical. Aber ich habe das dumpfe Gefühl, dass wir uns insgesamt vom Kulturpalast verabschieden, wenn wir das beschließen. Weil es gibt keine Alternative. Ja, Sie haben in einem privaten Gespräch mit mir gesagt, Sie sind dazu nicht in der Lage. Das ist, glaube ich, keiner alleine. Aber wir haben auch nie an keiner Stelle irgendwo mal eine Spinnstunde gemacht. Was könnte man denn machen? Wen könnte man einbeziehen? Was brauchen wir? Das fehlt. Also das fehlt mir und da bin ich auch zutiefst traurig, dass wir nicht in der Lage sind, eine Alternative aufzuzeigen. Und was ich auch leid bin, und das glaube ich auch schon seit 35 Jahren, ich glaube, wir haben den Kulturpalast mit der Existenz Bundesrepublik Deutschland einfach übergeholfen gekriegt, als Stadt Bitterfeld damals. Und ich weiß, dass unter anderem ein ehemaliger Baudezernent in der Stadt Bitterfeld sehr großzügig war und die Hälfte des roten Samtvorhanges damals hat abschneiden lassen, weil man ihm da sehr viel Geld für gegeben hat, für diesen Samtvorhang. Und nachdem dann Preis Daimler das Ganze übernommen hat, musste ein neuer roter Samtvorhang tatsächlich eingebaut werden. Also es gab da viele, viele Dinge, die vollkommen unverständlich sind. Auch Ausbau von Technik ist dort im Zeitraum erfolgt und alles auch damals mit der Genehmigung der Stadt. Und wir haben es als Stadt Bitterfeld damals gerne an Preis Daimler, ich stehe auch zu meinem Satz, Herr Gröwitz, den Sie vorhin zitiert haben, übergeben, weil wir mit den 60.000 Euro, die wir, oder damals waren es ja noch D-Mark, die wir im Haushalt für das Betreiben des Kulturpalastes eingesetzt haben, im Stadthaushalt, war das nicht machbar. Wir konnten weder die Klopapierrollen finanzieren, noch konnten wir die Sanierung der Fenster finanzieren. Das hat uns Preis Daimler dann alles abgenommen. Und er hat, was ich auch persönlich sehr großzügig finde, auch zwei Zugänge für Menschen mit Behinderung, die im Rollstuhl sitzen, geschaffen. Auch das fand ich zum damaligen Zeit sehr gut. Und was ich überhaupt nicht mehr hören kann, ist, dass wir den Kulturpalast und das Kulturhaus gegeneinander stellen. Die haben schon immer, solange ich denken kann, und ich bin jetzt 67, haben die beide existiert und beide sind betrieben worden, beide haben unterschiedliches Angebot an die Leute gegeben und die sind auch unterschiedlich genutzt worden. Ich weiß, dass der Kulturpalast proppenvoll war, wenn diese Kastelruder Spatzen getrillert haben. Da reichte die Bestuhlung nicht aus. Das Kulturhaus in Wolfen hat was ganz anderes angeboten und die sind sich nie ins Gehege gekommen. Ich glaube, da könnte man durchaus auch miteinander reden, damit das eben ausgeschlossen wird. Und die 20-prozentige zusätzliche öffentliche Nutzung im Kulturhaus, die finde ich, das macht auch das Kulturhaus nicht kaputt, weil keiner von den Vereinen in Wolfen geht in den Kulturpalast mit seinem Angebot. Aber die Bitterfelder könnten endlich wieder ein Angebot schaffen. Wir hatten dort die Umweltbibliothek drin. Das waren alles tolle Sachen, die auch genutzt worden sind. Aber da muss man sich halt eben, glaube ich, auch mal hinsetzen und etwas wollen. Und das ist das, was ich zurzeit nicht verspüre und was mich traurig macht. Zumal es halt eben tatsächlich auch keine Aussicht für die Zukunft, weder für das Haus noch für uns insgesamt gibt.

0: Vielen Dank, Frau Zoschke. Ich denke, das war mehr ein Statement als eine Frage. Oder wird Herr Oberbürgermeister darauf reagieren?
1: Ja, doch, Herr Vorsitzender, habe ich schon so verstanden, dass auch eine Frage dahinter war. Also zunächst, Frau Zoschke, sagte auch, liebe Dagmar, ich verstehe dein Engagement, ich verstehe deine Leidenschaft für das Haus. Das kann ich alles sehr, sehr gut auch persönlich nachvollziehen. Wenn man mit dem Haus groß geworden ist und viele Menschen auch, dann steht man dazu. Aber wir haben das vorhin schon noch mal gesagt, wir haben heute die Auftaktveranstaltung gehabt für den Masterplan Industriekultur Bitterfeld-Wolfen. Und auch da hat es natürlich zu diesem Thema eine sehr kontroverse Diskussion gegeben. Und wir waren uns aber alle klar an der Stelle, dass das Haus eine solche Bedeutung hat, dass man darüber nachdenken muss, wie man eine Nutzung etablieren kann. Ja, ich habe sie nicht. Es hat sie keiner hier im Saal. Das haben wir im Augenblick nicht. Aber ich kann das nur wiederholen. Am Ende des Tages wird es nur mit finanzieller Unterstützung des Landes gelingen. Dazu sind dann alle, die Verantwortung haben, im Land oder auch im Bund auch aufgerufen, ihren Anteil zu erbringen, genauso wie das jetzt geschehen ist für dieses Projekt. Aber ich kann, und an dieser Stelle trage ich gesamtverantwortlich für Verantwortung für Bitterfeld-Wolfen, nach dem Kenntnisstand, der uns hier gebündelt vorliegt, nicht empfehlen, dieses Projekt Musical Palast weiterzuführen.
0: Vielen Dank, Herr Oberbürgermeister. Jetzt in der Rednerliste Herr Ziegler, dann Herr Gröber und dann Herr Berger. Herr Ziegler, bitte.
2: Vielen Dank. Ich würde gerne noch mal kurz die Frau van den Broek befragen. Die ist jetzt leider schon nach hinten, aber ich finde das jetzt doof. Wenn es möglich wäre, würde ich bitten, dass Sie noch mal vorkommen. Folgende Frage. Ich hatte mir das Gutachten, die gutachtliche Stellungnahme, wie auch immer wir sie nennen, durchgelesen. Und da stand, das vorliegende Konzept eines privaten Musical-Produzenten wird kritisch gewürdigt. Das stand in der Einleitung dran. Ich meine, ich lese jede Menge Kritik raus, aber Gewürdigung habe ich irgendwie vermisst. An welcher Stelle haben Sie irgendwas gewürdigt? Wenn Sie mir das beantworten können, dann habe ich noch eine andere Frage.
3: Kritische Würdigung, das ist ein Fachbegriff von Wirtschaftsprüfern, wenn die Gutachten schreiben, gutachterliche Stellungnahme, das heißt kritische Würdigung. Ich gehe erstmal sehr objektiv ran. So, das war die Überschrift. Und dann habe ich Herrn Metz als Produzenten gesucht, weil man braucht ja, wenn man ein Musiker auf die Beine stellt, und weiß, dass Musical nur noch sehr, sehr kurze Laufzeiten haben, braucht man so eine Art Content-Line. So nennen es die Produzenten. Das heißt, wenn ein Musiker, das größte Risiko, was sie haben im Musical-Bereich, im Live-Entertainment-Bereich, ist das Publikum. Das entscheidet, wenn das Stück auf der Bühne ist, ob sie es mag oder nicht. Das ist überall so. Und sie werden nie wissen, läuft das Musical oder nicht? Also habe ich das wie folgt kritisch gewürdigt. Weg vom Einzelmusical hin hat Herr Metz mehrere andere Musical in seiner Pipeline, sodass er sofort einen Plan B hätte, wenn Plan A nicht funktioniert.
2: Vielen Dank. Sie hatten es gerade im Zwiegespräch mit Herrn Metz nochmal bestätigt. Ich habe bei der Recherche festgestellt, Sie sind ausgebildete Mediatorin. Habe ich nachlesen können. Mich hat deswegen ein bisschen gewundert, dass Sie nicht den Kontakt zum Herrn Metz mal gesucht haben in den letzten 4, 5 Monaten, irgendwie per E-Mail oder per Telefon, um mal vielleicht mal zu klären, was vielleicht der Herr Metz zu den Punkten, die Sie kritisieren, zu sagen hat. Aber das ist nur mal so am Rande.
3: Das möchte ich gerne noch konkretisieren, weil ich muss unterscheiden, in welcher Rolle bin ich. Den Auftrag habe ich nicht als Mediatorin bekommen. Ich konnte hier meine Mehrfachexpertisen, Wirtschaftsexpertise, Unternehmensberatung und Hochkultur, ich bin auch Kulturmanagerin, die habe ich gebraucht, aber nicht die Mediatorin.
2: Okay. Sie waren, glaube ich, wenn ich das richtig sehe, 5 Jahre die Geschäftsführerin des Theater, Orchester und Operetten GmbH in Halle. Ist das richtig? Habe ich das richtig gesagt? Das ist so
3: TOOH. Mein kürzestes TOOH, ein ziemlich technischer Begriff, das heißt aber Theater, Opern, Orchester GmbH. Ja,
2: dann sowas.
3: Wir sind das größte Haus in Sachsen-Anhalt, ja.
2: Gut. Ich habe mir mal die wirtschaftlichen Zahlen angeguckt und Sie waren sehr erfolgreich, deswegen herzlichen Glückwunsch auch bei der Einwerbung von Fördermitteln. Und zwar haben Sie Zuschüsse im Schnitt erlangt für das gesamte TOOH

0: in ungefähr etwa der Höhe um die 39.000 bis 40.000 Euro für das Haushaltsjahr 2025. Und da waren Sie, glaube ich, auch noch aktiv. Millionen. Da waren es insgesamt 45 Millionen Euro. Jetzt mal eine Frage. Sie wissen ja, wie man das macht. Halten Sie es denn für möglich, für so ein Haus wie unseren Kulturpalast ebenfalls Fördermittel einzuwerben in einer Größenordnung, die uns sicherstellen als Stadt, um zu sagen, wir brauchen 2 Millionen vielleicht im Jahr, die wir dann direkt vom Land kriegen und wo wir einfach auch sagen können, wir können die Existenz des Kulturpalasts darüber hinaus sicherstellen. Halten Sie das für ausgeschlossen oder halten Sie das für möglich?
1: Also, hier können wir den Vergleich nicht ziehen, weil man unterscheidet institutionelle geförderte Theater, dazu gehört Halle, Dessau, Magdeburg und noch ein paar andere Häuser. Das heißt, sie verhandeln 5 Jahresverträge mit der Staatskanzlei. Herr Ropra war mein Verhandlungspartner und von da weiß ich, wie knallhart man diese 5 Jahresverträge immer wieder verhandeln muss. Dessau schafft es nicht. Die sind nicht mehr im Flächentarifvertrag, sie sind im Haustarifvertrag. Halle ist Gott sei Dank jetzt wieder im Flächentarifvertrag, aber sie denken doch nicht, dass das Land den Tarifvertrag voll ausfinanziert. Von daher weiß ich, dass Herr Ropra sehr klar sagen kann, was es vom Land gibt und was es nicht gibt. Und ansonsten sind die institutionellen Theater mit 92% gefördert. Betriebskosten. Keine Gebäudeentsanierung dabei, keine Gebäudeinstandhaltung dabei. Und das ist ein ganz normaler Prozess, den 140 Theater in Deutschland haben und noch mehrere Orchester. Und das ist jetzt keine Projektförderung, sondern das ist die laufende Durchfinanzierung der Theater. Die brauchen diese Höhe der Zuschüsse, damit sie überhaupt noch Kunst auf die Bühne bringen können. Weil das Publikum ist nicht mehr da, auch nicht mehr so wie vor 20 Jahren. Seit über 20 Jahren geht das Publikum zurück. Es gibt hochkarätige Institute, die untersuchen das. Das Interesse an Live-Entertainment ist nicht mehr so vorhanden, nach der Pandemie sogar noch viel, viel schlimmer. Ja.
0: Letzte Ansage dazu, dass wir das vielleicht auch mal bewerten können. Ich hatte mal nachgeguckt, im Jahr 2024 war die Gesamtumsatzerlöse des TUH bei 3,3 Millionen Euro. Sie hatten insgesamt einen Personalaufwand, der lag bei 34 Millionen Euro. Nur, dass man mal ein Gefühl kriegt, wie da dieses Verhältnis ist zwischen Fördermitteln, Personalkosten und den Erträgen im Sinne von Umsatz. Was mir wichtig ist, es gibt ja auch Häuser, die sich anscheinend tragen. Also Steintor-Varieté ist zum Beispiel eins, die wirtschaftlich so erfolgreich sind, dass sie das ohne Förderung hinkriegen.
1: Da habe ich andere Kenntnis, aber darüber darf ich jetzt nicht reden.
0: Das ist schön, damit haben wir das Thema ja vom Tisch. Und deswegen müssen wir ja darüber nicht reden. Gut, das wären erstmal aktuell meine Fragen und vielen Dank.
2: Vielen Dank. Dann ist jetzt Herr Gröber dran.
3: Schönen Dank, Herr Vorsitzender. Wenn ich Sie richtig verstanden habe, Sie haben ja die Vorgespräche auch für Gutachten geführt, wird es uns nicht gelingen, einen Betreiber für diese ganze Sache zu finden? Habe ich Sie da richtig verstanden und das Gutachten auch so richtig gelesen?
1: Ich würde hier gerne nochmal unterscheiden zwischen Betreiber und Produzent, aber das ist auch gut, dass Sie den Betreiber ansprechen. Ich sehe auch ein großes Problem, dass Sie einen nachhaltigen Betreiber finden, weil ich durfte miterleben, wie die Händelhalle in Halle den Betreiber letztes Jahr gesucht hat. Das war eine europaweite Ausschreibung. Es hat, obwohl die Stadt Halle den Betreiber alimentiert, also er bekommt die Händelhalle und einen Zuschuss, hat sich nur der jetzige Betreiber gefunden, das nochmal zu übernehmen, mit hoher Alimentierung. Das zum Betreiber. Das andere, was ich meine, ist der Produzent. Also tatsächlich, wenn Ihnen das Musical, wenn das hier kein erfolgreiches Musical wird und über mehrere Jahre läuft, brauchen Sie einen zweiten Produzenten. Wenn Herr Metz dann ein zweites Musical produziert hat, könnte es eher sein, aber Sie brauchen trotzdem, also ich finde, Sie sind als städtische Vertreter in der Pflicht, sich mit mehreren Produzenten zu unterhalten. Und da haben alle Produzenten, mit denen wir gesprochen haben, abgelehnt.
2: Vielen Dank. Herr Gröber, noch eine Nachfrage? Das ist nicht der Fall. Dann ist jetzt Herr Berger dran.
4: Ja, herzlichen Dank, sehr geehrter Herr Vorsitzender, sehr geehrte Kolleginnen und Kollegen. Die Krux ist natürlich, wir führen ganz viel emotionale Diskussionen und zum Schluss müssen wir eine Entscheidung treffen. Wir haben das Glück, wir müssen für diese Entscheidung nicht haften. Das sagt das Kommunalverfassungsgesetz, sagt einfach, ihr könnt entscheiden, wenn es verkehrt geht, wenn es die Stadt nachher trifft, ihr habt keine Schuld. Ich habe das, ja, das ist das Schlimme und uns wogt es ja immer wieder entgegen jetzt, dass wir sagen, wir haben ein Ausgabeproblem, kein Einnahmeproblem. Wir produzieren gerade wieder ein Ausgabeproblem. Gerade weil der Kulturpalast so eine große Bedeutung hat. Ich würde mir vielleicht wünschen, dass der Stadtrat auch nach dieser Entscheidung heute hier mal zu einer Diskussion kommt, vielleicht einen parlamentarischen Geschäftsführer nur für den Kulturpalast einzusetzen, der sich nur um dieses Projekt kümmert. Herr Kaden mit seinen 2 Mitarbeitern hat eine ganze Menge, was er bewältigt. Dafür wird er bezahlt, ohne Frage. Aber ich denke, da verlangen wir auch ganz schön viel ab. Und wir lehnen uns nach der Entscheidung zurück und sagen, wir sind nicht haftbar. Ein Geschäftsführer ist schon haftbar. Das muss dazukommen und dass dann natürlich auch jeder ein bisschen, der mit seinem Haus und Hof nachher auch hinten dran hängt, dann ein bisschen anders denkt, ist anders. Ich habe es zum Beispiel in Bobau auch anders gemacht. Ich habe die Bürgerschaft beim Projekt mitgenommen, habe extra eine Genossenschaft gegründet. Da konnte jeder Kapital reingeben. Vielleicht ist das auch eine Überlegung und dann schauen wir mal, wie viele Bürger dann auch bereit sind, sich in einer Genossenschaft mit einem Beitrag von 250 Euro zu beteiligen, ohne Nachschusspflicht, so haben wir es bei uns in der Bürgergenossenschaft auch geregelt, um so ein Projekt nach vorne zu bringen. Vielleicht ist das ja auch eine Idee, das zu machen. Und dann schauen wir ja auch mal, Herr Krivitz, ich habe auch ein bisschen in der MZ geguckt, in dem Artikel, den Sie genannt haben, wo Herr Heine zu seiner Geschäftsführerrolle gesagt hat, dass er aus der Eigentümerrolle raus ist, hat auch ein Bundestagsabgeordneter, der damals Jan Korte hieß, gesagt, er wird in Berlin die Fühler ausstrecken nach Fördermitteln. Hat er, aber sind keine angekommen. Und im Artikel vom 14.02.2018 wurde auch gesagt, auch einer, der sich sehr gut in dem Haus auskennt, der Kulturpalast ist wirtschaftlich nicht betreibbar. Zitat MZ von einem Mitarbeiter des Kulturpalastes. Wir haben ja auch ein paar Zahlen jetzt gehört, habe ich mal so zwischendurch auch mal recherchiert. Ich rede nicht mal von 8.000 Besuchern die Woche, ich rede von 7.000 Besuchern die Woche. Das hieße, wenn wir 50 Wochen spielen, 350.000 Menschen jedes Jahr, die in den Kulturpalast gehen. Klingt erstmal nicht viel, es sind bloß 10-mal so viele Einwohner, wie die Stadt hat. Wenn wir das jetzt noch hochrechnen, auf die 15 Jahre sind wir bei 5.250.000 Besucher, die kommen müssen. Sachsen-Anhalt hat 16,6 Millionen, das heißt, jeder muss plus 2,5 Mal kommen. Das ist überhaupt kein Problem, das kriegen wir sicherlich hin. Deswegen wird gerade Harry Potter in Hamburg abgesetzt. Und das ist ein Musical, was schon den Namen hat. 2016 hat in Berlin ein Schauspielhaus im Musicalhaus geschlossen. Das hat ein Musical gehabt von Udo Lindenberg. Ist ja auch, also ich sag mal, ein Name, was uns eigentlich auch gängig ist. Ich habe auch für diese Idee geglüht. Ich bin ein bekennender Musical-Fan. Ich gehe auch häufiger in Musicals, aber zum Beispiel nicht 2-mal. Also eine Aufführung reicht mir dann schon. Und ich halte es einfach für wichtig, auch mal realistisch zu sein, zu sagen, wo wollen wir denn die ganzen Leute, wo sollen die denn wirklich realistisch herkommen? Ich sehe das nicht. 5 Millionen, die zu uns kommen könnten, das Einzugsgebiet sehe ich auch nicht.
2: Vielen Dank, Herr Berger. Dann war Herr Reu jetzt nochmal dran.
5: Ja, nun ist ja, vielen Dank, Herr Vorsitzender, noch ein Stichwort gefallen, was ich eigentlich vorhin auch noch mal hinterfragen wollte. Und das wäre jetzt noch mal Richtung Oberbürgermeister und auch Frau Gossler. Also ich lasse jetzt mal die Polemik weg, die durch Herrn Grillwitz ein bisschen in den Raum gejagt wurde. Und er hat, was Kommunalpolitik angeht, also die kommunalpolitische Brille, wie unsere Stadt dasteht, vollkommen recht. Die 15 Jahre Konsolidierung, die haben wir alle erlebt. Auch wo ich noch nicht im Stadtrat war, habe ich die erlebt als Feuerwehrmann. Das hat sich jetzt glücklicherweise geändert. Aber am Ende des Tages stellt sich doch die Frage nach der Vision unserer Stadt. Ich habe mal so eine Facebook-Gruppe, Vision 2030. Und darüber denke ich tatsächlich sehr viel nach, wo sich unsere Stadt in 10, 20, 30 Jahren hinentwickelt. Und wenn man, das lasse ich jetzt mal weg, aber wenn man jetzt einfach mal die Statistik anguckt, wie die Alterspyramide in Bitterfeld-Wolfen aussieht und man guckt sich an, dass im letzten Jahr 209 Geburten hier waren, dann stellt sich doch die Frage, was ist denn dann mit den Finanzen in 10 oder 15 Jahren? Also ich denke sehr viel darüber nach. Und ich erlebe aber gleichzeitig, dass sich ein entscheidender Punkt geändert hat. Es ziehen mehr Leute aus dem Westen in den Osten als wegziehen. Das ist ein neuer Aspekt, der seit ein paar Jahren auch ablesbar ist für Sachsen-Anhalt und für unsere Region ganz besonders. Ich habe sehr viele, die ich selber kenne, die mich fragen, wo sind Häuser hier? Und die Frage ist, ist das vielleicht unsere letzte Chance, hier etwas zu schaffen, um Leute hierher zu holen, weil die Infrastruktur, ich weiß nicht, der eine Satz von Frau van den Broek, wer will nach Bitterfeld kommen? Also jeder, der an die Gotsche fährt, ist überrascht über unsere Stadt, gerade weil man im Westen viel Schlechtes über uns erzählt hat. Die infrastrukturelle Anbindung ist heute schon angesprochen worden. Und jetzt stelle ich mal die Frage in den Raum, das ist die Frage an den Oberbürgermeister und auch nochmal an Frau Gossler, was die Gespräche nicht nur mit dem Staatssekretär Robra, sondern auch mit dem Ministerpräsidenten Schulze, damals Wirtschaftsminister, ergeben haben. Also ich will vielleicht nochmal daran erinnern, dass auf Seite 24, glaube ich, des Koalitionsvertrages dieser aktuellen Landesregierung, und dafür kann ich nichts, Herr Grillwitz, so weit reicht mein Einfluss leider noch nicht, in diesem Koalitionsvertrag steht, dass die, da ist die Bernstein-Erlebniswelt genannt durch das Land, für Tourismus, hier in Bitterfeld. Und es ist auch im Landeshaushalt sogar Geld dafür eingestellt worden. Eine Bernstein-Erlebniswelt, die, es gibt eine Machbarkeitsstudie schon 2015 für 40.000 Euro, die vom Land bezahlt wurde. Da geht man von Investitionen aus, da scheiden sich die Geister, man findet 17 Millionen, man findet 20 Millionen, man findet 24 Millionen. 2015 ist gesagt worden, wir wollen 30.000 Leute in die Bernstein-Erlebniswelt im Jahr. Beantragt worden ist es im Steuerkreis mit 100.000 Leuten. Das ist auch in der Machbarkeitsstudie genannt worden, dass wir 100.000 Leute brauchen. Das Filmmuseum, was hier drüben ist, hat im Jahr ca. 7.000 Besucher. Jetzt können wir mal überlegen, ob das uns die 20 Millionen wert ist, Strukturwandel in der Bernstein-Erlebniswelt. Wer von Ihnen glaubt denn, dass 20 Millionen Bernstein-Erlebniswelt an der Gotsche funktionieren? Also das möchte ich mal sehen. Dann soll noch ein Hotel daneben gebaut werden. Die Landesregierung geht offensichtlich davon aus, weil sie hat auch Geld dafür in den Haushalt gestellt, um das mitzufinanzieren. Hat denn jemand mal eigentlich die Frage gestellt, ob wir das Geld nicht lieber nehmen, um es in den Kulturpalast zu investieren und vielleicht die Bernstein-Erlebniswelt in den Kulturpalast mit zu integrieren? Können wir nicht vielleicht mal die beiden Sachen zusammenführen? Und dann haben wir vielleicht die Landesregierung auf unserer Seite. Sind diese Gespräche mal geführt worden? Ich meine, Herr Grillwitz, ich mache Ihnen das Angebot. Ich stelle eine Anfrage an die Landesregierung und befrage sie, wenn das bisher noch keiner gemacht hat. Ich saß da nicht am Tisch in Magdeburg, aber das würde mich doch mal interessieren, wie eine Landesregierung auf die Idee kommt, mit einer Bernstein-Erlebniswelt in dieser Größenordnung hier den Tourismus ankurbeln zu wollen. Also ich glaube, mit einem Musical-Palast sind da bedeutend mehr Chancen. Und ich kenne mich in der Musical-Szene auch nicht aus. Aber wenn ich die Frage höre, wer kommt denn nach Bitterfeld für ein Musical? Also meine Mutter wäre auch nicht nach Bochum gefahren. Die ist nach Bochum gefahren wegen dem Musical und nicht, weil der VfL irgendwie gegen, was weiß ich, Gladbach gespielt hat. Also was das anbetrifft, hat mich die Präsentation von Herrn Metz auch überzeugt, dass das eine ganz eigene Markt ist, eine ganz eigene Community ist, die Musical-Besucher. Es soll auch welche geben, die es zweimal besuchen oder dreimal besuchen. Aber meine Frage ist doch, ist es Ist denn diese Thematik mal besprochen worden im Land, ob das für die Landes bedeutsam ist? Wenn Herr Robra sagt, der Kulturpalast ist so wichtig, ich habe die Aussage auch schon öfter gehört, aber wenn der Kulturpalast so wichtig ist für Herrn Robra, der glaube ich seit 30 Jahren dort was zu sagen hat, dann ist doch, wer hat denn die Frage mal gestellt in den vielen Gesprächen, ob jetzt die Möglichkeit besteht, das zusammenzuführen und dass das Land uns unterstützt und vielleicht auch einen Teil des Risikos übernimmt? Da, wenn ich mir die Zahlen aus Halle angucke, mit 45 Millionen Zuschuss jedes Jahr und 3,5 Millionen Einnahmen, also das sind ja interessante Zahlen, die, da kann ich natürlich als Frau von, sie nickt auch, als Gutachterin nach Bitterfeld kommen und sagen, es funktioniert ja alles nicht. Ich glaube, ein Musical ist eine andere Hausnummer. Ist was ganz anderes. Und deswegen sind diese Fragen für mich wichtig, Richtung Oberbürgermeister und Frau Gosler. Was ist denn da der aktuelle Stand? Ist das nochmal beraten worden? Oder müssen wir jetzt da eine Anfrage stellen, um das herauszufinden?
2: Wer möchte antworten? Der Oberbürgermeister.
6: Herr Vorsitzender, meine sehr geehrten Damen und Herren Stadträte, Herr Reu, noch mal ein bisschen zurückblickend. Das ist richtig, ich war mit Frau Gosler zu einigen Runden im Wirtschaftsministerium gewesen. Frau Pötsch war dabei. Ich kann mich jetzt nicht daran erinnern, dass Schulze selber mit dabei gewesen ist. Also vielleicht einmal, da war ich vielleicht nicht da oder habe das gar nicht so bewusst. Aber kann natürlich sein, ihr wart einmal gesondert, da war ich nicht dabei. Aber ich war in der Regel dabei, als Stefanie Pötsch da war. Und damals ging es um die Frage GAW-Förderung. Es ging, Herr Reul kennt das, Gemeinschaftsaufgabe zur Förderung der regionalen Wirtschaftsstruktur. Auch da ist damals eine Förderung diskutiert worden. Die lag aber weit natürlich unter der Strukturstärkung. 70%, 60%, also das waren dann die Möglichkeiten gewesen. Ich habe damals im Übrigen auch dem Chemiepark gefragt, in dieser Runde, Herr Heine war dabei gewesen, ob er denn bereit ist, da mitzuwirken. Hat er damals gesagt, steht nicht in meiner Satzung, kann ich auch nicht tun. Hieße, die Verantwortung war damals vollständig, wenn man ein GAW-Projekt macht, bei der Stadt Bitterfeld-Wolfen, die 30 oder 40 oder 50% Komplementärfinanzierung zu bekommen. Das war ein Weg, der war damals besprochen, der ist dann Gott sei Dank auch zur Seite gelegt worden, weil natürlich das Strukturstärkungsprojekt dann möglich war und wir diesen Weg wirklich mit großer Vehemenz und Hingabe gegangen sind. Und natürlich haben wir auch die Frage gestellt, ich persönlich in Richtung Bernstein Erlebniswelt, könnt ihr euch vorstellen, in den Kulturpalast zu gehen? Eindeutige Aussage von den Verantwortlichen, nein. Die Bernstein Erlebniswelt gehört nach den Vorstellungen, die ich damals im Gespräch geführt habe, an die Gotsche. Wir können uns das nicht vorstellen, dass sie in den Kulturpalast geht. Das war die Aussage, die ich gehört habe. Und es gibt im Übrigen auch keinen Antrag bisher an die Stadt Bitterfeld-Wolfen in irgendeiner Zusammenarbeit. Ich will noch mal betonen, ich habe zwei Gespräche gehabt. Einmal mit dem Herrn Kaden bei Herrn Staatssekretär Robra. Robra hat deutlich gesagt, ihm ist der Kulturpalast wichtig, aber erst dann muss ja dann was da sein. Wir haben kein neues Konzept. Also bevor das nicht da ist, kann man auch konkret nicht über eine Förderung verhandeln. Klar. Und das Gleiche war auch beim Ministerpräsidenten, den habe ich gestern nochmal extra angesprochen zu diesem Thema. Auch da habe ich mitgenommen. Wir stehen für Gespräche zur Verfügung. Aber ich glaube, Sie haben doch Verständnis. Ich habe da keine konkrete Fördermittelzusage. Die kann man ja wirklich erst erreichen, wenn tatsächlich ein neues Projekt da ist und für dieses neue Projekt wir die Überzeugung haben und die Überzeugung dann auch nach Magdeburg tragen, um dementsprechende Förderung zu erhalten.
2: Vielen Dank. Dann habe ich Frau Gosler gesehen, die wollte dazu auch noch etwas sagen. Und dann Herr Ziegler nochmal.
7: Ich wähle jetzt den Platz, weil ich gerne ein paar allgemeine Worte noch loswerden möchte an Sie alle und hoffe, dass es okay, wenn ich den Moment jetzt nutze, weil es ja doch schon recht fortgeschritten ist. Zuvor möchte ich ergänzen, die Gespräche gab es, sehr vielzählig. Wir waren in einer ganz großen Präsentation bei Herrn Schulze, als er noch Wirtschaftsminister war. Der war so geflasht von dem, was wir da präsentiert haben, dass er die danach folgenden Termine abgesagt hat, um einfach weiterhin sich das anzuhören. Das Feedback an die Runde bzw. an Wilhelm Metz nach diesem Termin von Sven Schulze war, er hat noch nie eine so professionelle Präsentation gesehen. Ein tolles Projekt. Ich kann aus persönlichen Gesprächen mit Herrn Ropra und auch mit dem ehemaligen Ministerpräsidenten Hasselhoff sagen, dass immer wieder betont wird, dass man den Kulturpalast als wichtig empfindet, dass man die Strahlkraft des Hauses hält, erkennen kann. Allerdings erlaube ich mir jetzt die Frage, was genau soll denn die Landesregierung im Moment sagen? Wir reden über ein Projekt, was mitten in einem Szenario ist. Wir haben bereits diesen Förderprozess mit den Strukturwandelmitteln angestoßen und im Moment ist es so, dass 20 Millionen und irgendwas zur Verfügung stehen, wenn wir das Projekt oder wenn Sie das Projekt umgesetzt bekommen. Dass man natürlich nicht dann sofort sagt, naja, wenn es 5 Millionen teurer wird, na klar kannst du anklopfen, das wäre ja der Freifahrtschein für jedes Projekt. Das ist irgendwie aus meiner Sicht, ich bin aber nur ein Laie, nachvollziehbar. Ich würde gerne noch ein paar persönliche Worte an Sie richten wollen, weil es halt auch für mich ein sehr wichtiger Moment ist heute und ich hoffe, Sie haben die 5-6 Minuten Zeit, um mir zuzuhören. Sehr geehrter Stadtratsvorsitzender, sehr geehrter Oberbürgermeister, sehr geehrte Bürgermeisterin, sehr geehrte Stadträtinnen und Stadträte, sehr geehrte Damen und Herren. Zunächst danke ich Ihnen, den Stadträtinnen und Stadträten, die in den zurückliegenden 1,5 Jahren den Ideen und Konzepten rund um die Wiederbelebung des Kulturpalastes Raum gegeben haben und sich mit konstruktiven, auch kritischen Beiträgen an der Suche nach tragfähigen Lösungen beteiligt haben. Ich bedanke mich bei der Bitterfeld-Wolfener Stadtgesellschaft, bei den heute anwesenden Einwohnerinnen und Einwohnern und ganz besonders beim Bernhard-Franke-Verein, dem Verein für Natur- und Regionalgeschichte Bitterfeld sowie dem Förderverein Bitterfelder Innenstadt für das Interesse an der Entwicklung unserer Stadt und das daraus erwachsene Engagement. Mein Dank gilt ebenso allen Beteiligten, die sich im Rahmen des Förderverfahrens intensiv und verantwortungsvoll mit diesem Vorhaben auseinandergesetzt haben. Ich möchte dabei daran erinnern, dass die Förderwürdigkeit des Projektes nicht leichtfertig festgestellt wurde. Der Bürgerbeirat Strukturwandel im Mitteldeutschen Revier hat das Vorhaben beraten und befürwortet. Der Steuerkreis hat sich mit dem Kulturpalastprojekt beschäftigt und im Ergebnis entschieden, es als Strukturwandelprojekt aufzunehmen. Die zuständigen Landesministerien haben die Anträge geprüft und schließlich wurde das Projekt auch auf Bundesebene positiv bewertet und zwischenzeitlich hat der Fördermittelgeber die Förderfähigkeit bescheinigt. Mit Blick auf den Kulturpalast als bedeutendes Industriedenkmal erinnere ich zudem daran, dass für Sie, Herr Krivitz, dass sich der Bund bereits in den Jahren 2020 und 2021 mit einer Förderung von rund 9 Millionen Euro aus dem Bundeshaushalt und dem Programm Nationale Projekte des Städtebaus zum Erhalt des Kulturpalastes bekannt hat. Sehr geehrte Damen und Herren, wir haben heute viele Argumente gehört, hören vielleicht auch noch welche unterschiedliche Einschätzungen, Bewertungen und grundsätzliche Fragen. Das ist alles richtig und das ist auch alles notwendig, denn Entscheidungen dieser Tragweite brauchen eine sorgfältige Betrachtung. Als Eigentümerin des Kulturpalastes habe ich in den vergangenen Jahren viele Gespräche geführt. Ich habe mit Menschen gesprochen, die persönliche Erinnerungen mit diesem Haus verbinden, mit Menschen, die den Kulturpalast als Teil der Industriegeschichte sehen und mit Menschen, die fragen, welche Zukunft dieser Ort haben kann. Der Kulturpalast ist für alle etwas anderes. Für die einen ist er ein Denkmal, für andere ein identitätsstiftender Ort, für viele ein Gebäude mit erheblichen Herausforderungen und es gibt auch Menschen, für die der Kulturpalast und die diskutierten Perspektiven im Hier und Heute keine besondere Bedeutung haben. All diese Sichtweisen gehören zur Realität unserer Stadt und all diese Perspektiven haben ihre Berechtigung. Für mich beraten und entscheiden Sie heute jedoch über etwas, das über das Schicksal eines einzelnen Projektes hinausgeht. Für mich geht es um die Frage, wie in Bitterfeld-Wolfen mit den Chancen und Herausforderungen des Strukturwandels umgegangen werden soll. Es geht darum, welchen Raum wir Ideen und Vorhaben geben, die neue Impulse für unsere Stadt und die Region setzen können. Dass mit einem solchen Vorhaben Risiken und Unsicherheiten verbunden sind, das möchte ich gar nicht in Abrede stellen. Die gutachterlichen Einschätzungen haben Fragen aufgeworfen zur wirtschaftlichen Tragfähigkeit, zu Bau- und Betriebskosten, zu den genehmigungsrechtlichen Rahmenbedingungen sowie zum demografischen Wandel und zu den langfristigen Perspektiven eines dauerhaften Spiel- und Veranstaltungsbetriebes. Diese Hinweise sind wichtig und sie zeigen auch die Komplexität eines solchen Vorhabens und verdienen deshalb ihre sorgfältige Abwägung.

0: Neuerneuerung. Gleichzeitig lohnt sich auch der Blick auf die Chancen, die mit der ursprünglichen Idee verbunden sind. Die Vorstellung, den Kulturpalast als Ort der kulturellen Nutzung weiterzuentwickeln, ihn zu öffnen, vielleicht für eine Bernstein-Ausstellung, die Präsentation regionaler Künstler wie Bernhard Franke, Bürgerbegegnung und ihm durch das Musical unter Willem Metz eine neue überregionale Ausstrahlung zu geben. Das ist und das war nicht nur für viele Beteiligte ein wichtiger Impuls. Ein solches Konzept bietet die Möglichkeit, kulturelles Leben, Stadtentwicklung, Lebensqualität und Identität stark miteinander zu verbinden und dem Haus sowie unserer Stadt eine neue langfristige Perspektive zu eröffnen und den Einwohnerinnen und Einwohnern zu zeigen, dass es gelingen kann, Strukturen zu wandeln und neue Bitterfelder Wege zu gehen. Risiken und Chancen, beides gehört für mich zusammen. Die benannten Herausforderungen und die damit verbundenen Möglichkeiten. Ich frage mich, ob solche Spannungsfelder nicht häufig dort entstehen, wo Neues entsteht und Entwicklung möglich werden soll. Für mich gehört es deshalb zu den anspruchsvollen Aufgaben des Strukturwandels, diese Aspekte gemeinsam zu betrachten und in eine verantwortungsvolle Abwägung zu bringen. Ich gestatte mir an dieser Stelle einen persönlichen Gedanken. Als Eigentümerin des Kulturpalastes geht es mir nicht darum, aus diesem Vorhaben einen maximalen wirtschaftlichen Vorteil zu ziehen. Mein Anliegen war und ist, dass dieses Haus bleibt und eine Zukunft erhält. Deshalb habe ich mich entschieden, meinen eigenen Beitrag zu leisten. Für den Fall, dass das an diesem Projekt festgehalten wird, werde ich den Kaufpreis auf 1 Euro reduzieren. Ich erwähne das nicht, weil ich Herausforderungen unterschätze, sondern weil ich deutlich machen möchte, dass ich im Rahmen meiner Möglichkeiten Verantwortung übernehmen und meinen Teil dazu beitragen will, den Erhalt des Kulturpalastes zu ermöglichen. Denn ein Projekt dieser Größenordnung kann nur gelingen, wenn alle Beteiligten bereit sind, Verantwortung zu tragen. Diesen Beitrag sehe ich als persönlichen Anteil meiner Familie daran. Wie auch immer Ihre Entscheidung heute ausfällt, sie wird ein Teil der Geschichte dieses Hauses und Teil der Geschichte unserer Stadt sein. Deshalb danke ich Ihnen für die intensive Auseinandersetzung mit dem Projekt und für die Verantwortung, die Sie heute tragen. Zum Schluss möchte ich an einen Satz von Matthias Goßler erinnern. Man kann hier etwas bewirken, das erst einmal unmöglich scheint. Ich verstehe diesen Satz nicht als Anspruch, nicht als Aufforderung und auch nicht als Erwartung an eine bestimmte Entscheidung. Ich verstehe ihn vielmehr als Hinweis darauf, dass Entwicklung dort beginnen kann, wo ein Ort nicht ausschließlich auf seinen gegenwärtigen Zustand reduziert wird, sondern auch im Zusammenhang seiner möglichen zukünftigen Entwicklungen gesehen wird. Der Kulturpalast ist ein Industriedenkmal und ein bedeutender Teil der Industrie- und Stadtgeschichte dieser Region. Was aus dem Kulturpalast wird, ist zum heutigen Zeitpunkt nicht abschließend festgelegt. Gleichzeitig bleibt der Kupa ein Ort, der unterschiedliche Perspektiven zulässt und der im Rahmen des Strukturwandels weiterentwickelt werden kann. Nicht als feststehendes Ergebnis, nicht als vorgezeichneter Weg, sondern als Möglichkeit. Ich bedanke mich für Ihre Aufmerksamkeit.
1: Vielen Dank, Frau Goßler. Herr Ziegler hatte noch eine Wortmeldung.
2: Ich denke, es ist alles gesagt. Ich ziehe zurück. Vielen Dank, Frau Goßler.
1: Vielen Dank. Dann meldet sich Herr Gröber.
3: Ich gehe davon aus, dass wir jetzt in die Abstimmung gehen werden, weil Herr Ziegler hat schon gesagt, dass es vieles gesagt, vielleicht noch nicht alles. Wir beantragen als Fraktion eine persönliche Abstimmung, also eine namentliche.
1: Eine namentliche Abstimmung. Dann nehme ich das so zur Kenntnis. Ich habe aber noch eine Wortmeldung von Herrn Klaus.
4: Nur noch mal kurz für mich, für das weitere Prozedere, eine Anfrage an OB. Wenn wir heute mehrheitlich diesem Beschluss folgen würden, würden Sie quasi mit breiter Brust in Aufsichtsrat gehen und dort die finale Entscheidung einholen. Wenn wir heute dagegen stimmen, entscheidet dann

0: Augenblick, unabhängig jetzt auch eines Kaufpreises, derzeit nach den vorliegenden Gutachten, nach all den Dingen, keine Möglichkeit, das Projekt umzusetzen. Und in der Tat, es muss generell die Stadtentwicklungsgesellschaft im Aufsichtsrat eine Entscheidung herbeigeführt werden.
1: Vielen Dank. Frage beantwortet. Ich sehe keine weiteren Wortmeldungen. Dann kommen wir jetzt zur namentlichen Abstimmung, wie beantragt. Ich werde die Namen in der Liste vorlesen. Wie gesagt, wir sind im Tagesordnungspunkt 6, Beschlussantrag 079 aus 2026, Aufhebung des Beschlusses 032 aus 2025. Das ist der Grundsatzbeschluss, Projekt Kulturpalast Bitterfeld-Wolfen wird Musical, Palast und Ausstellungscenter. Der Antragsinhalt liegt Ihnen vor. Ich beginne mit meiner Person. Ich stimme mit Nein. Herr Armin Schenk.
0: Ja.
1: Herr Daniel Backes.
2: Ja.
1: Herr Matthias Berger.
3: Ja.
1: Frau Jutta Burghausen.
4: Nein.
1: Herr Mirko Klaus.
5: Nein.
1: Herr Hartmut Eckelmann.
6: Ja.
1: Herr Stefan Fassauer ist nicht anwesend. Frau Margitta Gommlich.
4: Nein.
1: Frau Lisa Günz.
4: Nein.
1: Herr Christian Hennecke.
6: Nein.
1: Frau Sibylle Hämmerling.
4: Nein.
1: Herr Ralf Kalisch.
6: Ja.
1: Herr Dr. Thomas Klump.
6: Ja.
1: Herr Klaus-Dieter Kohlmann. Herr Lothar Koppe.
5: Nein.
1: Herr David Körber.
6: Ja.
1: Herr André Krillwitz.
6: Ja.
1: Herr Uwe Gröber.
0: Ja.
1: Herr Ricardo Kutznick.
6: Ja.
1: Herr Mike Leuschner.
6: Ja.
1: Herr Jörg Lieder.
6: Nein.
1: Herr Norbert Mulzahn. Frau Petra Pletschke.
4: Ja.
1: Herr Hans-Jürgen Präsler.
6: Ja.
1: Frau Evelin Prochnow.
4: Nein.
1: Frau Jana Rickelt.
4: Nein.
1: Herr Christian Riemann.
6: Nein.
1: Herr Daniel Reu.
6: Nein.
1: Herr Marco Reue.
6: Nein.
1: Herr Dirk Scharschmidt.
6: Nein.
1: Herr Peter Schenk. Herr Enrico Stammer.
6: Nein.
1: Herr Imre Starke.
6: Ja.
1: Herr Sebastian Sterr.
6: Nein.
1: Herr Thorsten Weiser.
6: Nein.
1: Herr Dr. Holger Welsch.
6: Ja.
1: Herr Falco Wendt.
6: Nein.
1: Frau Annette Westphal.
4: Ja.
1: Herr Kai-Uwe Ziegler. Frau Dagmar Zoschke.
7: Nein. 18 zu 22 habe ich. Was ist 18 für? Ich habe insgesamt, ich habe
8: 18.
1: So, dann geben wir jetzt offiziell die Abstimmung bekannt. Es gab 18 Ja-Stimmen, 22 Nein-Stimmen und keine Enthaltung. So, jetzt, wir sind deutlich, also damit ist der

0: Schlussantrag nicht beschlossen worden. Wir sind im Tagesordnungspunkt 6. Wir haben jetzt 22.32 Uhr. Wenn sich Widerspruch erhebt, können wir die Sitzung nicht fortsetzen. Das heißt, ich kann den Tagesordnungspunkt 7 auch nicht mehr aufrufen. Wir unterbrechen halt an dieser Stelle die Sitzung. Die nächste geplante Sitzung findet am Mittwoch, den 24.06. 18 Uhr statt. Wir sind, wie gesagt, am Ende angelangt. Kommen Sie gut nach Hause.
1: Ich kann gut damit leben. Und ich könnte es. Ich bin nicht dazu sehr betriebswirksam. Es ist einfach, das hat nichts speziell damit zu tun.
2: Alles gut. Das muss jeder für sich entscheiden. Ja.
1: Wie gesagt, das Land hat in Aussicht gestellt oder was ist das?
2: Die Lecker, die werden aber die Lecker liegen 2 Millionen oder 2,5 Millionen rum liegen an die Ochsen. Das gibt's ja nicht.
1: Ja, die reichen ja nicht.

0: Der Wörlitzer Park ist ein Landschaftsgarten in Oranienbaum-Wörlitz im Landkreis Wittenberg. Er gehört zur UNESCO-Welterbestätte Dessau-Wörlitzer Gartenreich, das in der zweiten Hälfte des 18. Jahrhunderts unter der Regentschaft von Fürst Leopold III. Friedrich Franz von Anhalt-Dessau zwischen 1740 und 1817 geschaffen wurde. Der Park wurde am Wörlitzer See, einem Seitenarm der Elbe, angelegt und gehört zum Netzwerk Gartenträume Sachsen-Anhalt. Er erstreckt sich über eine Fläche von 112,5 Hektar und grenzt unmittelbar an die Stadt Wörlitz. Der Park hat jährlich über 1 Million Besucher. Die Anlage ist in ihrer Gesamtheit gut erhalten und wurde von der UNESCO im Jahr 2000 als Teil des Dessau-Wörlitzer Gartenreiches in das Verzeichnis des UNESCO-Welterbes aufgenommen.
1: Es ist eine ganz besondere Auszeichnung für das Dessau-Wörlitzer Gartenreich, weil es eine Besonderheit hervorhebt. Mit dieser Auszeichnung und mit dieser Verleihung sind wir weltweit ein Ort mit einer Einzigartigkeit, die dadurch auch anerkannt und ausgedrückt wird.
0: Nach einer 20 Jahre andauernden Restaurierung steht das Schloss im Fokus der jährlich 1 Million zählenden Parkbesucher. Im Frühjahr 2020 wurden die Sanierungsarbeiten im Beisein des Ministerpräsidenten Sachsen-Anhalts, Dr. Rainer Haseloff, offiziell für beendet erklärt.
2: 20 Jahre heißt auch Geld, was es in Scheiben gab, also in Etappen. Und wir als Restauratoren, Denkmalpfleger sind sogar daran interessiert, dass es nicht zu sehr geballt vonstatten geht, sondern dass man auch Zeit hat zwischen Erkenntnissen und zwischen Prozessen der Konzeptentwicklung, sich dann auf die eigentliche Arbeit dann einzulassen. Und wenn man jetzt mal so Zahlen hört, wie 50 Restauratoren haben hier etwa mitgewirkt. Es haben ca. 7 Restauratoren im Handwerk hier gearbeitet und ca. 20 Firmen waren aktiv. Dann weiß man etwa, was sich da auch für ein Spektrum an Leistungen dahinter verbirgt. Und ein Restaurator ist ja nicht ein Restaurator für alles, sondern es sind ja alles Spezialgewerke. Ja, und das alles muss eingetaktet werden, das muss in Schritten ineinander greifen und vor allem Schritt für Schritt auch durch die Etagen gehen. Also die 20 Jahre waren eine Zeit, die kontinuierlich abliefen, aber immer unter laufendem Betrieb. Das Schloss war immer erlebbar und immer durch Besucher auch zu betreten. Und auch das musste mit beachtet und in der Konzeptlösung gefunden, also zusammengetragen werden. Also es hat sich in Gänze gut gefügt. Und diese 20 Jahre sind ein Zeitfenster, was durchaus für die Qualität, die das Gebäude hat und auch für die geleistete Arbeit durchaus angemessen ist. Also man hätte es gar nicht schneller eigentlich handhaben können.
0: Schloss Wörlitz ist eines der frühesten klassizistischen Bauwerke außerhalb Englands. Es gilt als der Gründungsbau des deutschen Klassizismus. Der Baumeister Friedrich Wilhelm von Erdmannsdorf errichtete es zwischen 1769 und 1773 für das jung vermählte Fürstenpaar Fürst Leopold III. Friedrich Franz von Anhalt-Dessau und Luise Fürstin von Anhalt-Dessau. Im Hauptgeschoss gruppieren sich um den Lichthof die Vorhalle, 10 Räume und 2 Säle. Mit seiner Fertigstellung im 18. Jahrhundert sind die Räume des Schlosses der Öffentlichkeit zugänglich. Die Inneneinrichtung ist sehr gut erhalten. Sie spiegelt die Interessen und die Grand Tour des Fürsten wider. Während der umfangreichen Sanierung des Gebäudes wurden zahlreiche Entdeckungen gemacht, die teils neue geschichtliche Erkenntnisse zum Vorschein brachten.
2: Insbesondere bei der Restaurierung konnte man einiges an Informationen sammeln, unter anderem eben, wie man in der Vergangenheit auch mit Raumfassungen umgegangen ist. Wir wussten, dass in einer Etage es Farbveränderungen gab und es war eine große Überraschung, als man unter den Sichtfassungen plötzlich doch die Originalfassungen vorfand, die man dann eben in Teilen freilegen konnte. Sie sind zum Teil auch als Baufenster einsehbar. Auch schlussendlich hat es dann auch zu einer Rekonstruktion der alten Erdmannsdorfschen Farbfassungen geführt und das war erlebbar, das war vorfindbar. Und was auch eine Überraschung war im dem Prozess war eine Deckenfassung in einem sehr wichtigen Raum unten im Erdgeschoss im Kabinett der Fürstin, wo sich dann herausstellte, dass die Decke, die wir vorgefunden haben, schon mal eine ausgetauschte Decke war. Das heißt also, speziell in diesem Raum gab es schon mal einen Schaden, der damals ausgetauscht worden ist. Und als man dann sich mit der Wandfassung befasste und mit der Deckenfassung beschäftigte, merkte man, das ist nicht dasselbe. Na, und somit konnten wir jetzt beweisen, dass es eben eine rekonstruierte Decke aus der Zeit um 1900 vielleicht war. Und so konnte man jetzt eben eine Farbschöpfung wieder aus der Erdmannsdorf-Zeit auch auf die Decke bringen. Und dadurch gibt der Raum eine vollkommen andere Wirkung, als er vorher hatte.
0: Durch seine zahlreichen Auslandsaufenthalte inspiriert, ließ der Fürst einige für die damalige Zeit sehr fortschrittliche Einrichtungen in das Schloss einbauen. So gibt es Essensaufzüge und in die Wände versenkbare Türen. Darüber hinaus gab es in den Räumen unter dem Schlafgemach des Fürstenpaares ein Badezimmer, das jedoch heute nicht mehr erhalten ist. Das Küchengebäude, welches neben dem Haupthaus zu finden ist, ist durch einen unterirdischen Gang mit dem Schloss verbunden. Heute wird dieser Gang genutzt, um Gäste, die an einer Schlossführung teilnehmen, in das Küchengebäude zu leiten. Vorbildhaft ist auch die mit der Gartengestaltung verbundene Bildungsabsicht. Hauptgrund dafür, die Anlagen von Beginn an für jedermann zu öffnen. Gartenbilder und Architekturen, darunter ein Brückenbauprogramm, laden bis heute zu einer Welt- und Zeitreise en Miniature ein. So wird mit den 17 schönen Wasserquerungen beispielsweise die Geschichte der damaligen Ingenieurkunst erzählt.
1: Man hat ganz besonders hier die Architektur, die Gartenkunst, die Gärten, die Parks, die Gartenarchitekturen, diese wunderbaren Kunstsammlungen mit den Gemäldesammlungen, mit der Südseesammlung, mit der Einzigartigkeit, dass wir in den Schlössern in Wörlitz und im Lyzeum Interieurs haben, die aus der Entstehungs- und Bauzeit oder kurz danach stammen. Das sehen Sie sonst nirgendwo außer hier im Dessau-Wörlitzer Gartenreich.

0: Strahlender Sonnenschein, gute Stimmung und viele Gäste. Mit der offiziellen Eröffnung hat am Freitag der 24. Sachsen-Anhalt-Tag in Bernburg begonnen. Bis Sonntag präsentierte sich das ganze Land mit Kultur, Tradition und kulinarischen Angeboten. Aber gerade neben der Musik, Kultur und den zahlreichen Angeboten stand am ersten Tag des Sachsen-Anhalt-Tages auch das Ehrenamt im Mittelpunkt, nämlich um 18 Uhr beim Empfang der Landesregierung im Theater Bernburg. Nach der Begrüßung seitens der Oberbürgermeisterin von Bernburg, Dr. Silvia Risto, und dem Ministerpräsident des Landes Sachsen-Anhalt, Sven Schulze, zeichnete der Ministerpräsident, den Peißner Ortswehrleiter Mike Hammermann, mit dem silbernen Brandschutz- und Katastrophenschutz-Ehrenzeichen aus.
1: Persönlich nochmal Ihnen danken. Ich weiß ja, dass Ihre gesamte Familie in der Feuerwehr ist. Ne? Silberne Brandschutz- und Katastrophenschutz-Ehrenzeichen am Bande Magdeburg, Juni 2026, der Ministerpräsident des Landes Sachsen-Anhalt, Sven Schulze.
0: Mit der Auszeichnung wurde sein langjähriger Verdienst im Brand- und Katastrophenschutz gewürdigt. Die Ehrung unterstreicht die wichtige Rolle, die die ehrenamtlichen Einsatzkräfte für die Sicherheit der Menschen in Sachsen-Anhalt leisten. Im Übrigen, verliehen wird dieses Ehrenzeichen nur an Personen, welche 25 Jahre aktiv pflichttreuen Dienst in der Feuerwehr, dem Katastrophenschutz oder anerkannten Hilfsorganisationen geleistet haben. Eigentlich sollte die Vergabe der Auszeichnung geheim bleiben, wurde aber durch eine vortagige Zeitungsausgabe veröffentlicht. Dennoch gelang die Übergabe so wie der Abend. Mit einer musikalischen Umrahmung ließ man den Abend dann ausklingen. Wie der Sachsen-Anhalt-Tag am Tageslicht aussah, sowie die Stimmung und Meinungen, welche wir am 6. Juli einfingen, präsentieren wir Ihnen in der nächsten Sendung von RBW Aktuell. Der 24. Sachsen-Anhalt-Tag in Bernburg war ein Fest der Begegnung, der Regionalität und der guten Stimmung. An drei Tagen strömten rund 150.000 Besucherinnen und Besucher in die Stadt und erlebten ein abwechslungsreiches Programm aus Musik, Kultur und Tradition. Überall in den Straßen herrschte eine fröhliche und friedliche Atmosphäre, die den besonderen Charakter des größten Landfestes Sachsen-Anhalts eindrucksvoll unterstrich. Besonders beliebt waren die zahlreichen Stände und Präsentationsflächen, auf denen sich Städte, Landkreise, Vereine und Initiativen aus dem ganzen Bundesland präsentierten. Hier entdeckten die Gäste regionale Besonderheiten, kamen mit engagierten Ehrenamtlichen ins Gespräch und erlebten die Vielfalt Sachsen-Anhalts hautnah. Wir fragten außerdem rum, an was denken Sie, wenn Sie Sachsen-Anhalt hören? Wobei wir ein ordentliches Sortiment an Eindrücken sammeln konnten.
2: Dazu fällt mir ein, dass es meine Heimat ist. Ich bin in Sachsen-Anhalt aufgewachsen und groß geworden. Ich werde auch immer hier bleiben. Wir sind vom Europa-Rosarium Sangerhausen und das ist einfach das Schönste mit an Sachsen-Anhalt, unsere größte Rosensammlung der Welt.
3: Schöne Region, nette Leute und ein unheimlich schöner Ort zum Wohlfühlen.
4: Wir kommen aus Sachsen-Anhalt, das
5: Heimat.
4: Ist unsere Heimat.
5: Jo, ja. Heimat. Viel Grün.
4: Gesunde Chemie, tolle Hochschulen, nette Menschen.
5: FCM. Nur.
4: Ja, gut.
0: Die Aussteller zeigten eindrucksvoll, was ihre Heimat ausmachte. Von touristischen Angeboten über kulturelle Projekte bis hin zu regionalen Produkten und Vereinsarbeit. Viele Besucher nutzten die Gelegenheit, neue Ausflugsziele kennenzulernen und mehr über die Geschichte, Tradition und Zukunftsprojekte der Region zu erfahren. Die Stände luden außerdem mit abwechslungsreichen Mitmachangeboten, Informationsmaterialien und persönlichen Gesprächen zum Verweilen ein. Gerade dieser direkte Austausch machte den besonderen Reiz des Sachsen-Anhalt-Tages aus. Die Besucher erlebten, wie vielfältig und engagiert die Menschen in den einzelnen Regionen des Landes waren.
6: Heimat. Ich komme von hier, von daher, ja.
7: Als allererstes nette Menschen, fleißige Menschen, stolze Menschen. und ein also wirklich wunderschönes Bundesland, was mehr ist als das, was man manchmal so in den Medien außerhalb Sachsen-Anhalts aus uns macht.
8: Alte Architektur beispielsweise, weil ich persönlich komme jetzt aus Halle, ich studiere in Dessau Design und was ich geil, also was ich schön finde, sind beispielsweise die Burg Giebigenstein, die wir haben. Es ist halt relativ alt, aber es sieht so schön aus. Ich bin da auch schon mal gewesen. Ja, also Besuch ist empfehlenswert. Oder halt auch einfach wie in Dessau das Bauhaus.
9: Es ist ein schönes, kleines Land und es gibt viel zu erkunden. Viele schöne Städte und Dörfer.
10: Viele Burgen.
9: Ja.
10: Sehr viele Sehenswürdigkeiten.
0: Neben den Präsentationen sorgten zahlreiche Bühnenprogramme, der traditionelle Festumzug mit rund 4000 Mitwirkenden, das gemeinsame Konzert von über 200 Spielleuten sowie die stimmungsvollen Lichtfahrten auf der Saale für unvergessliche Momente. Das Landesfest zeigte einmal mehr, wie stark der Zusammenhalt in Sachsen-Anhalt war und wie lebendig die Regionen des Landes ihre Identität präsentierten. Bernburg präsentierte sich dabei als weltoffene und gastfreundliche Gastgeberstadt und bot den idealen Rahmen für ein Wochenende voller Begegnung, Lebensfreude und regionaler Vielfalt. Mit vielen positiven Eindrücken endete ein Sachsen-Anhalt-Tag, der den Besucherinnen und Besuchern noch lange in Erinnerung bleiben dürfte.
11: Zu Sachsen-Anhalt, na, wunderschönes Bundesland, oder? Naja, ich sag mal, die Geschichte Deutschlands hat in Sachsen-Anhalt viele Wurzeln. Also man kann dort vieles finden, was Gesamtdeutschland geprägt hat. Das ist in Sachsen-Anhalt zu finden. Nicht nur Nebra, auch Bad Dürnberg und Naumburg und viele, viele Sachen, die das ausmachen.
12: Ja, Sachsen-Anhalt. Ich wohne ja in Sachsen-Anhalt, ist ja schön in Sachsen-Anhalt. Also mir gefällt's.
13: Die Menschen. Die Menschen einfach. Es ist eine schöne Gegend. Ja, würden wir immer wieder gern herkommen.
14: Es ist meine Heimat. Dort geboren und dort leben wir.
12: So sieht das
14: im
12: aus.
14: Harz. Und da wollen wir auch nicht weggehen. Wir können uns auch nicht beklagen.
15: Das fällt mir ein zu Sachsen-Anhalt, ja. Alles in Ordnung soweit.
16: Bald ist es wieder soweit. Die lang ersehnte Fußball-Weltmeisterschaft findet dieses Jahr im Sommer nach 4 Jahren wieder statt. Nach dem Sieg von Argentinien in Katar zur WM 22 haben jetzt auch andere Nationen auf die Trophäe einen Blick geworfen und bereiten sich schon seit Monaten auf diesen wichtigen Moment drauf vor. Besonders die Fans aus Deutschland erhoffen sich ein erfolgreiches Ergebnis der deutschen Nationalmannschaft. Ein großer Anreiz ist die EM 24, bei der Deutschland es bis ins Halbfinale schaffte, aber von Spanien rausgeworfen wurde. 2 Jahre zuvor verließ das Team die Weltmeisterschaft schon in der Gruppenphase, sodass man zu diesem Auftakt erhöhte Hoffnungen hat. Wir waren in Wittenberg und haben nachgefragt, wer Interesse an der WM hat.
17: Wollen Sie die Fußball-WM dieses Jahr verfolgen?
18: Nein.
17: Kein Fußball-Fan?
18: Okay.
19: Ja, sind kein Fußball-Fan.
20: Kein Fußball-Fan.
21: Ja, sicherlich,
22: ne? Ja, doch, also so nebenbei. So als Laie.
17: Ja, was, glauben Sie, Deutschland hat eine Chance?
20: Nee. Deutschland wird gewinnen. 100%. Ich habe mir die Europameisterschaft angeguckt und ich habe gesehen, wie krass Deutschland gespielt hat. Und dachte ich mir so, dieses Jahr WM muss gewinnen.
21: Deutschland glaube ich nicht. Ich denke mal Holland oder Frankreich, denke ich mal.
17: Wie weit schafft es denn Deutschland?
21: Ich hoffe bis ins Halbfinale.
16: Allerdings trifft nicht nur für deutsche Fans ein Problem auf, sondern auch für Menschen aus der ganzen Welt. Denn ausgetragen wird die WM von 3 Ländern aus Nordamerika: Mexiko, USA und Kanada. Durch die Zeitverschiebung werden die Spiele recht spät oder schon nach Mitternacht hier in Europa live übertragen, sodass viele Fans durch Arbeit und weitere Verpflichtungen diese nicht gucken können.
17: Stört Sie das, dass es in der oder insgesamt so zeitlich versetzt ist? Oder ist das Ihnen egal, Sie machen es trotzdem mit?
20: Nee, ich finde es schon störend. Ne? Aber ich denke, wenn Deutschland spielt, stehe ich auch dann mal nachts auf oder bleibe auf.
21: Ja, bis jetzt gehen ja die ersten Spiele, glaube ich, 21 Uhr, 22 Uhr, das geht noch. Oder 19 Uhr, glaube ich, das erste Jahr. Aber dann später, muss man mal schauen, ja. Wenn man früh aufstehen muss, ist es blöd, ja.
23: Zu. Das
17: ist einfach zeitlich. Wäre besser, wenn es in Europa wäre.
16: Die Meinungen in Wittenberg gehen zwar auseinander, doch eines wird deutlich. Die Vorfreude auf die Weltmeisterschaft ist groß. Jetzt bleibt abzuwarten, welche Mannschaft sich am Ende den Titel sichert und wie die Fans mit den ungewohnten Anstoßzeiten zurechtkommen.
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0: Am Mittwoch, dem 3. Juni, fand in Landsberg der Betriebsräteempfang der IG Metall Halle Dessau statt. Grund dafür waren die kürzlichen bundesweiten Neuwahlen der Betriebsrätinnen und Betriebsräte. Die IG Metall wolle bei so einem Treffen die neuen Vertreterinnen und Vertreter begrüßen und eine Möglichkeit zum Netzwerken bieten. Aber wie gut sind die Betriebsratsstrukturen in der Region Halle-Dessau eigentlich aufgestellt?
1: Wir haben vor allen Dingen kleine und mittelständische Betriebe in den unterschiedlichsten Branchen, in der Metallelektronik, im Handwerk, textile Dienste zu begleiten. Und wir stellen einfach fest, dass hier eine hohe Motivation ist, auch ein wichtiges Ehrenamt wahrzunehmen. Es geht um die Mitbestimmung in den Betrieben. Es gibt viel Erfahrung. Es gibt schon viele gute Regelungen. Aber die Themen der Zukunft sind natürlich eine große Herausforderung. Wir haben es zum Teil mit Krisensituationen.

0: zu tun, wirtschaftlichen schwierigen Bedingungen. Aber gleichzeitig haben wir auch Betriebe, denen es sehr, sehr gut geht, die wissen gar nicht, wie sie ihre Aufträge abarbeiten sollen. Und Betriebsräte sind da immer zwischen Baum und Borke und müssen dann schauen, dass es für die Beschäftigten gute Regelungen gibt.
1: Ebenfalls vor Ort war die Arbeitsministerin des Landes Sachsen-Anhalt, Petra Grimm-Benne. Den Besuch einer Landesministerin bei einer solchen Veranstaltung hieß man von Seiten der IG Metall sehr willkommen. Wir wollten von Grimm-Benne wissen, was einen Betriebsrat so wichtig mache.
2: Es ist ganz wichtig, dass Betriebe mit Betriebsräten zusammen auch hinsichtlich der wirtschaftlichen Entwicklung weiterkommen. Und wir haben ganz viele Regelungen zu treffen hinsichtlich Arbeitszeiten, zwischen Schichtdiensten, zwischen Personalentscheidungen, Fachkräftemangel, auch insbesondere hinsichtlich des wirtschaftlichen Aufschwunges zu gucken, dass es dem Unternehmen gut ist. Und wir können nach Studien erklären, dass wenn man das gemeinsam gestaltet in einem Unternehmen, und dazu sind die Betriebsräte eine richtige Scharnierfunktion, dann klappt es auch hinsichtlich der wirtschaftlichen Entwicklung besser. Und das wollen wir gerne auch in Sachsen-Anhalt weiterhin fördern.
1: Wie schon erwähnt, freute man sich über den Besuch der Ministerin. Denn die Anerkennung der Wichtigkeit von Betriebsräten in Unternehmen sei keine Selbstverständlichkeit, erzählte Almut Kapperleibe.
0: Das Betriebsverfassungsgesetz, habe ich heute in unseren einführenden Worten schon gesagt, ist ein sehr altes Gesetz, aber ein hart erkämpftes Gesetz, denn Mitbestimmung ist in Unternehmen ist keine natürliche Geschichte, sondern ist eine ganz wichtige rechtliche Regelung, die wir haben. Die kann aber nur mit Leben geführt werden, wenn es Menschen gibt, die das Amt auch wahrnehmen. Das ist die eine Seite. Die andere Seite ist aber auch, dass so ein Ehrenamt wahrgenommen wird, wertgeschätzt wird, und alleine mit der Anwesenheit einer Vertreterin einer Landesregierung wie mit Ministerin Frau Grimm-Benne wird ja schon mal deutlich, dass es da einen hohen Grad der Wertschätzung gibt, dass es ein hohes Gut ist, dass Menschen die Motivation haben, Verantwortung zu übernehmen, sich einzusetzen. Und das muss auch, finde ich, von der Bundesregierung, aber auch von den Verantwortlichen in den Landesregierungen, muss das immer wieder gesehen werden. Das fängt schon damit an, wenn eben Politikerinnen und Politiker oder Verantwortliche aus bestimmten Ämtern Unternehmen besuchen, dass sie auch nicht nur nach der Unternehmensleitung fragen, sondern auch, wo ist denn hier eigentlich der Betriebsrat oder der Personalrat, und auch mal eine andere Sicht der Dinge hören.
1: Laut IG Metall Halle Dessau spüre man von Seiten der Betriebe als auch der Betriebsräte durchaus ein Bewusstsein für die Krisen der aktuellen Zeit. Gerade deshalb sei es auch momentan so wichtig, das Wohl der Arbeitnehmerinnen und Arbeitnehmer zu sichern.
3: Auch in diesem Jahr fand das beliebte Teichfest der Vereine in Petersroda statt. Trotz der nur rund 600 Einwohner im Dorf waren viele Gäste zu Besuch und genossen die entspannte sowie heimische Atmosphäre. Organisiert wurde die Veranstaltung von den Vereinen, so auch der ein paar Monate alte Heimatverein Petersroda. Ab Februar diesen Jahres gehört der Verein jetzt zum Dorf und ist offiziell beim Amtsgericht registriert.
4: Der hat sich ganz neu gegründet, erst im November, hat mittlerweile schon immerhin 41 Mitglieder. Ja, und wir sind jetzt auch das erste Mal hier bei dem Fest logischerweise dabei, weil es gibt es erst seit dem 11.11. offiziell, letztes Jahr. Deswegen, wir machen jetzt hier einen Weinstand mit Winzerweinen, mit Brezeln, mit Aperol Spritz, mit, was haben wir noch Schönes? Weinschorle. Das haben wir uns als Heimatverein jetzt hier so auf die Fahne geschrieben. Haben natürlich auch alle, organisieren das auch als Vereine gemeinsam, also im Prinzip der Feuerwehrverein.
5: Ja.
4: Der Heimatverein und der Sportverein ist dieses Jahr raus und der Männerchor Petersroda. Und der Kirchenverein, genau. Also Förderverein der Kirche Petersroda. Wir haben dieses Fest hier in Gemeinschaftsarbeit organisiert.
3: Ab 14 Uhr ging es dann beim Dorfteich los. Bei Kaffee und Kuchen konnten sich die Besucher unterhalten und sich das Feuerwehrauto des Feuerwehrvereins besser ansehen. Das Highlight des Tages war der Auftritt des Magiers Sir Henry, der alt und jung nochmal verzauberte. Für die Kleinen gab es eine Hüpfburg und jede Menge Bastelspaß. Generell ist Basteln und Handwerk in Petersroda sehr groß geschrieben.
5: Wir machen, wie gesagt, monatlich Bastelnachmittage mit Kindern und mittlerweile auch mit unseren Senioren. Wir versuchen das so ein bisschen zu kombinieren und hier so ein bisschen Leben und Gemeinschaft in den Ort zu bringen. Und dieses Teichfest, das gibt es tatsächlich schon seit vielen Jahren. Ich bin jetzt seit 7 Jahren wieder zurück in der Heimat und seitdem bin ich da auch dabei und freue mich jedes Mal, das zu organisieren, und bin begeistert von der Gemeinschaft in unserem kleinen Ort, weil wir sind ja nicht mal 600 Einwohner und wir haben viele, die zugezogen sind, viele junge Familien.

0: viele ältere Herrschaften und die freuen sich dann jedes Mal hier dabei zu sein und zusammenzukommen. Es ist einfach nur schön, es macht Spaß.
1: Genau.
2: So zeigt sich, dass der Zusammenhalt ein fester Bestandteil in Petersroda ist und die Bewohner zufrieden sind. Aber woran liegt das?
0: Es ist in Petersroda tatsächlich so, wir haben sehr viele da, die schon immer hier sind. Da gibt es eine große Tradition, gerade im Chor, die den Ort sehr lieben. Wir haben viele Zugezogene, die sehr gerne hier leben, weil wir einfach, ja, viele sagen so, wir sind immer so eine kleine Perle an der Rotsche, weil wir sind ganz nah an der Natur. Und das heißt, es sind Menschen, die sind gerne hier und die lieben den Ort und man kennt sich und man trifft sich und es macht einfach Spaß, das zusammen zu machen, weil wir kriegen auch immer wieder Unterstützung von der Stadt dafür, also von der Stadt Sandersdorf-Brehna. Ich kenne es nicht anders. Ich bin hier aufgewachsen als Kind, ich war 17 Jahre weg und ich bin wiedergekommen und es war einfach wie nach Hause kommen, man kennt sich untereinander, man trifft sich auf der Straße, man kennt die Kinder, man weiß, wo sie hingehören und da ist eine Gemeinschaft, das ist halt eine Sache, so ein bisschen Familie.
2: Mit glücklichen Gesichtern und tollen Erinnerungen endet das Dorffest um 22 Uhr mit gegrilltem Essen. Man kann sich schon mal darauf einstellen, dass die Tradition fortgesetzt wird und das Fest im kommenden Jahr wieder stattfindet.
3: Am Donnerstag, dem 28. Mai, wurden in Wittenberg zwei Förderbescheide aus Mitteln des Landesprogramms Klima 3 in Höhe von insgesamt rund 2,8 Millionen Euro übergeben. Diese Gelder wolle man für den Bau einer neuen Hochwasserschutzanlage und eines Pumpwerks im Bereich der ehemaligen Kuhlache einsetzen. Man rechne bei diesem Projekt mit Gesamtkosten in Höhe von ca. 3,4 Millionen Euro, wie aus einer Pressemitteilung der Stadt hervorgeht. Aber warum ist der Hochwasserschutz im Zuge der Lager gerade hier so wichtig?
4: Hier in der Lutherstadt wird ja die Landesgartenschau 2028 vorbereitet. Ein großes Projekt, mit der Brachflächen weiterentwickelt werden sollen und das Ziel verfolgt ist, die Elbe näher an die Stadt heranzubringen, ein bisschen die Menschen mit der Elbe zu versöhnen. Das ist nicht ganz einfach, denn wir müssen Hochwasserschutzmaßnahmen dafür ergreifen. Die Elbe hat uns in den Jahren 2002 und 2013 sehr stark bewiesen, wie wichtig es ist, sich gegen Wasserfluten, gegen Hochwasser zu schützen.
3: Im Schatten der Landesgartenschau 2028 wird in Wittenberg viel gebaut. Laut den Verantwortlichen plane man, einige dieser Baumaßnahmen auch dauerhaft beizubehalten, um die Stadt langfristig und auch nach der Lager zu bereichern. Auch für diesen Abschnitt der Lutherstadt sei einiges geplant, erklärte Michael Steinland.
5: Auf jeden Fall wird hier erstmal grundsätzlich ein toller neuer Park für Wittenberg entstehen, sodass man aus der Altstadt jetzt einen wunderbaren Zugang, neuen Zugang dann zur Elbe hat. Den Anleger, den wir hier für das Gastroschiff schaffen wollen während der Landesgartenschau, wird dauerhafter Art sein. Das heißt, es besteht die Möglichkeit, entweder dass eben dort dieses Gastroschiff auch weiter zu betreiben oder aber auch diesen Anleger für die Flussschifffahrt zu nutzen. Aber darüber hinaus gibt es noch viele andere Punkte, dann wie es entstehen hier neue Spielanlagen, die dauerhaft sind. Es entsteht eine Veranstaltungsfläche, die auch dauerhaft dann genutzt werden wird.
3: Willingmann erzählte vor Ort, das Land Sachsen-Anhalt habe seit 2002 rund 1,6 Milliarden Euro in den landesweiten Hochwasserschutz investiert, um die Bevölkerung sowie die umliegende Natur zu schützen. Aber warum genau kommen die Gelder bei dieser Übergabe aus den Klima-3-Mitteln?
6: Es hat eine sehr wichtige Bedeutung für das Klima. Jetzt nicht unmittelbar diese beiden Fördermittelbescheide, aber wir sind ja hier im Bereich der Kuhlache. Und das, was man hier sieht, ist eine Entsiegelung von alten Betonflächen, die auf der Kuhlache aufgebracht gewesen waren. Und durch diese Versiegelung hat sich hier die Hitze gestaut, sodass wir hier richtige Hitzeinseln hatten. Und das hat sich im Sommer teilweise, war das gar nicht auszuhalten. Und durch das Entsiegeln der Flächen lösen wir dieses Problem.
3: Die Landesgartenschau sei hier eine treibende Kraft, um die Stadtentwicklung weiter voranzubringen, hieß es in der Pressemitteilung weiter. Man plane also auch auf lange Sicht, die Stadt attraktiver und resilienter gegen Klimaeinflüsse zu gestalten und freue sich über die Möglichkeiten, welche die Lager eröffne.
2: Ein neues Projekt findet nun seinen Anfang in der Lutherstadt Wittenberg. Auf dem Gelände der Klinik Bosse soll nun der Neubau einer Familientagesklinik entstehen. Der Anfang der Bauarbeiten wurde nun mit einer feierlichen Grundsteinlegung am 20. April gefeiert, bei denen einige Besucher wie Mitglieder des Landrats oder Ministerin Petra Grimbehne anwesend waren. Dies ist nicht nur ein bedeutsamer Meilenstein für die Region, sondern auch ein Erfolg für ganz Sachsen-Anhalt. Das Land selbst trug dazu bei, dass dieses Projekt durch den Fördermittelbescheid nun den Startschuss bekommt.
1: Wir haben heute hier 3,6 Millionen einen endgültigen Bescheid übergeben. Und das ist schon die Planung, die wir schon seit 2019 haben, dass wir hier im Bereich Wittenberg eine Versorgungslücke schließen wollen. Das heißt, wir haben therapeutische Angebote für Kinder, wir haben sie für Eltern, aber wir wollen hier etwas Neues gehen, dass wir nämlich sozusagen eine Tagesklinik machen, direkt für Familien. Damit gehen wir auch gesundheitsmäßig neue Wege. Und wir haben vom Krankenhausgutachten schon gesagt, dass wir im Land so ein Angebot noch nicht vorhalten. Und wir schließen damit auch eine Versorgungslücke, was ich ganz klasse finde. Und wir gehen auch zusätzlich noch neue Wege, dass wir nicht nur die Alexianer gebeten haben, eine Konzeption zu machen, sondern dass ich, wie ich mal sagen darf, unsere Salus auch gebeten haben, die hier Kinder- und Jugendpsychiatrien vorhalten, dass man dann nochmal neue Wege geht, weil es da wirklich darum geht, und das ist mir eigentlich auch ein Herzensanliegen, dass wir sagen, wir wollen Familien helfen, dass sie heilen können, auch als Familie, und dass wir dann nicht immer wieder gucken müssen, wie wir nochmal neu gucken auf die Familie, wenn es Rückfälle gibt. Und ich verspreche mir von dieser Konzeption ganz viel, und es ist toll, dass ich heute dafür auch den Grundstein mitlegen durfte.
2: Die Familientagesklinik hat ein integratives, familienorientiertes Behandlungskonzept. Der sehr bindungs- und beziehungsorientierte therapeutische Ansatz stellt eine Kombination verschiedener Interventionen dar, die sowohl bei den Eltern und Kindern als auch bei beiden gemeinsam ansetzen. Das heißt, wenn zum Beispiel Eltern psychische Erkrankungen haben, kommt es oft zu Fällen, dass die Kinder darunter stark leiden. Dabei soll die Familienklinik in Wittenberg und der ganzen Region eine große Hilfe leisten.
7: Das schließt eine ganz, ganz große Versorgungslücke bei uns. Wir haben im Jugendbereich natürlich Angebote, psychiatrische Angebote. Wir haben die auch im Erwachsenenbereich. Aber immer dann, wenn es zu Konflikten in Familien führt. Und das merken wir zum Beispiel im Jugendamt regelmäßig, dass eben nicht nur der Jugendliche Teil eines Problems sein kann, sondern eben die ganze Familie. Da muss man auch die ganze Familie in den Blick nehmen. Und genau das wird in diesem Familienzentrum dann stattfinden. Und ich glaube, dann ist das auch sehr viel runder, die Lösung, wenn man eben nicht nur an einzelnen Stellen guckt, sondern sich das ganze System Familie ansieht.
2: In ein paar Monaten soll der Neubau dann fertiggestellt werden und bereit für den Einzug sein. Bis zu 8 Familien können hier dann unterkommen und täglich an Behandlungen dran teilnehmen. Angestrebt wird, Familien mit Kindern zwischen 4 und 14 Jahren ganzheitlich zu unterstützen, sodass sich das Zusammenleben dauerhaft verbessert und gefestigt wird. Die Planung an sich begann schon im Frühjahr 2025 in enger Abstimmung mit den Mitarbeitern in der Klinik Bosse-Wittenberg und der Salus GmbH, um alle Anforderungen zu beachten.
8: Wir haben das vor, wie gesagt, vielen Jahren mit Herrn Dr. Serchen, damals als Chefarzt, gemeinsam mit der Salus überlegt, dass das eine sinnvolle Sache wäre, und haben seit 2019 im Krankenhausplan dieses Angebot stehen, haben dann aber einige Zeit gebraucht, und das ist bei jeder Baumaßnahme so, dass man erst überlegt, wie funktioniert das, konzeptionell nochmal dran geht, sich dann den Architekten sucht, die Planung macht, den Antrag stellt, und heute sind wir dabei, endlich den Grundstein zu legen, um jetzt vorwärts gehen zu können. Wir beabsichtigen, nächstes Jahr im Juni fertig zu sein und dann auch die ersten Patienten spätestens am 1.7. so gesagt aufzunehmen, und Patienten heißt dann immer Familiensysteme, also Eltern mit Kindern gleichzeitig.
2: Mit dem Neubau der Familientagesklinik entsteht somit ein wichtiger Ort der Unterstützung für betroffene Familien in der Region. Das Projekt zeigt, wie durch gemeinsame Anstrengungen nachhaltige Hilfsangebote geschaffen werden können. Für viele Familien in Sachsen-Anhalt bedeutet dies künftig neue Perspektiven und konkrete Hilfe im Alltag.
3: Bahntechnisch ist in Sachsen-Anhalt momentan einiges los. Es werden Schienen saniert und neue Strecken gebaut. Auch der Verkehrsknoten Köthen soll jetzt saniert und ausgebaut werden.

0: Darüber informierte die DB Infrago zusammen mit der Stadt Köthen am 3. Juni. Welche Arbeiten hier in der nächsten Zeit anstehen, darüber informierte der Teamleiter vor Ort.
1: Was uns sofort ins Auge sticht, sind natürlich die Brücken, die sehr baufällig sind. Wir können oben nur noch mit 30 km/h drüber fahren und die müssen dringend neu gemacht werden. Und in dem Zuge entwickeln wir die Infrastruktur auch gleich zukunftsfähig, dass wir dann zukünftig auch dort weiterfahren können, ohne wieder neu umzubauen. Die Brücken sind von 1917, ungefähr 1920er Zeit. Die sind schon sehr alt und müssen jetzt mal neu gemacht werden. Es ist lange nichts passiert, beziehungsweise die Instandhaltung ist irgendwann am Ende ihrer Kräfte diesbezüglich. Und auch die Gleisanlagen sind in einem Zustand, den die heutigen Verkehre nicht mehr aufnehmen können.
0: Bei den angesprochenen Brücken handelt es sich laut DB Infrago um die Abschnitte Friedrich-Ebert-Straße, Friedrichstraße, Hohle Tore und Zietebach. Man wolle das Projekt in zwei Bauabschnitten realisieren, wobei Abschnitt 1 die genannten Überführungen betreffen werde, sowie Erneuerungen des Bahnsteigs und Bahnhofs in Köthen einschließe. Die Sanierungen im Bereich Köthen fangen aber nicht jetzt erst an. Bis 2020 hatte man am Standort schon gearbeitet. Aber worum ging es da genau?
1: Da wurden die Signalanlagen neu gemacht, also das heißt, sprich, wir haben die Formsignale, wie wir das noch kennt, entfernt und ein neues elektronisches Stellwerk hingestellt.
0: Was in Bauphase 2 noch so passieren wird und mit welcher Bauzeit man rechne, erklärte Römpler im Interview.
1: Die nächsten Schritte ist erstmal das Planrechtsverfahren mit der Offenlegung durch das Eisenbahnbundesamt. Und dann geht es dann 2030 los mit der Erneuerung des Kreuzungsbauwerkes im Norden von Köthen. Wir rechnen aktuell mit einer Bauzeit von 4 Jahren, auch der Tatsache geschuldet, dass auch der Bahnbetrieb während der Bauzeit aufrechterhalten werden muss.
0: Bis voraussichtlich 2034 wird sich in Köthen also einiges an der Bahninfrastruktur verändern. Wie sehr diese Arbeiten den Verkehr beeinträchtigen werden, bleibt abzuwarten. Die DB Infrago spricht allerdings von einer Investition in die Zukunft und erhofft sich somit auf lange Sicht einen besseren Verkehrsfluss in der Region.

0: Strahlender Sonnenschein, gute Stimmung und viele Gäste. Mit der offiziellen Eröffnung hat am Freitag der 24. Sachsen-Anhalt-Tag in Bernburg begonnen. Bis Sonntag präsentierte sich das ganze Land mit Kultur, Tradition und kulinarischen Angeboten. Aber gerade neben der Musik, Kultur und den zahlreichen Angeboten stand am ersten Tag des Sachsen-Anhalt-Tages auch das Ehrenamt im Mittelpunkt, nämlich um 18 Uhr beim Empfang der Landesregierung im Theater Bernburg. Nach der Begrüßung seitens der Oberbürgermeisterin von Bernburg, Dr. Silvia Risto, und dem Ministerpräsident des Landes Sachsen-Anhalt, Sven Schulze, zeichnete der Ministerpräsident, den Peißner Ortswehrleiter Mike Hammermann, mit dem silbernen Brandschutz- und Katastrophenschutz-Ehrenzeichen aus.
1: Persönlich nochmal Ihnen danken. Ich weiß ja, dass Ihre gesamte Familie in der Feuerwehr ist. Ne? Silberne Brandschutz- und Katastrophenschutz-Ehrenzeichen am Bande Magdeburg, Juni 2026, der Ministerpräsident des Landes Sachsen-Anhalt, Sven Schulze.
0: Mit der Auszeichnung wurde sein langjähriger Verdienst im Brand- und Katastrophenschutz gewürdigt. Die Ehrung unterstreicht die wichtige Rolle, die die ehrenamtlichen Einsatzkräfte für die Sicherheit der Menschen in Sachsen-Anhalt leisten. Im Übrigen, verliehen wird dieses Ehrenzeichen nur an Personen, welche 25 Jahre aktiv pflichttreuen Dienst in der Feuerwehr, dem Katastrophenschutz oder anerkannten Hilfsorganisationen geleistet haben. Eigentlich sollte die Vergabe der Auszeichnung geheim bleiben, wurde aber durch eine vortagige Zeitungsausgabe veröffentlicht. Dennoch gelang die Übergabe so wie der Abend. Mit einer musikalischen Umrahmung ließ man den Abend dann ausklingen. Wie der Sachsen-Anhalt-Tag am Tageslicht aussah, sowie die Stimmung und Meinungen, welche wir am 6. Juli einfingen, präsentieren wir Ihnen in der nächsten Sendung von RBW Aktuell.

0: Der 24. Sachsen-Anhalt-Tag in Bernburg war ein Fest der Begegnung, der Regionalität und der guten Stimmung. An drei Tagen strömten rund 150.000 Besucherinnen und Besucher in die Stadt und erlebten ein abwechslungsreiches Programm aus Musik, Kultur und Tradition. Überall in den Straßen herrschte eine fröhliche und friedliche Atmosphäre, die den besonderen Charakter des größten Landfestes Sachsen-Anhalts eindrucksvoll unterstrich. Besonders beliebt waren die zahlreichen Stände und Präsentationsflächen, auf denen sich Städte, Landkreise, Vereine und Initiativen aus dem ganzen Bundesland präsentierten. Hier entdeckten die Gäste regionale Besonderheiten, kamen mit engagierten Ehrenamtlichen ins Gespräch und erlebten die Vielfalt Sachsen-Anhalts hautnah. Wir fragten außerdem rum, an was denken Sie, wenn Sie Sachsen-Anhalt hören? Wobei wir ein ordentliches Sortiment an Eindrücken sammeln konnten.
1: Dazu fällt mir ein, dass es meine Heimat ist. Ich bin in Sachsen-Anhalt aufgewachsen und groß geworden. Ich würde auch immer hier bleiben. Wir sind vom Europa-Rosarium Sangerhausen. Und das ist einfach das Schönste mit an Sachsen-Anhalt, unsere größte Rosensammlung der Welt.
2: Schöne Region, nette Leute und ein unheimlich schöner Ort zum Wohlfühlen.
3: Wir kommen aus Sachsen-Anhalt, das Heimat. Ist unsere Heimat.
4: Jo, ja. Heimat. Viel Grün.
3: Gesunde Chemie, tolle Hochschulen, nette Menschen.
4: FCM? Nur?
3: Ja, gut.
0: Die Aussteller zeigten eindrucksvoll, was ihre Heimat ausmachte. Von touristischen Angeboten über kulturelle Projekte bis hin zu regionalen Produkten und Vereinsarbeit. Viele Besucher nutzten die Gelegenheit, neue Ausflugsziele kennenzulernen und mehr über die Geschichte, Tradition und Zukunftsprojekte der Region zu erfahren. Die Stände luden außerdem mit abwechslungsreichen Mitmachangeboten, Informationsmaterialien und persönlichen Gesprächen zum Verweilen ein. Gerade dieser direkte Austausch machte den besonderen Reiz des Sachsen-Anhalt-Tages aus. Die Besucher erlebten, wie vielfältig und engagiert die Menschen in den einzelnen Regionen des Landes waren.
5: Heimat. Ich komme von hier, von daher, ja.
6: Als allererstes nette Menschen, fleißige Menschen, stolze Menschen und ein wirklich wunderschönes Bundesland, was mehr ist als das, was man manchmal so in den Medien außerhalb Sachsen-Anhalts aus uns macht.
7: Alte Architektur beispielsweise, weil ich persönlich komme jetzt aus Halle, ich studiere in Dessau Design und was ich schön finde, sind beispielsweise die Burg Giebigenstein, die wir haben. Es ist halt relativ alt, aber es sieht so schön aus, ich bin da auch schon mal gewesen. Ja, also Besuch ist empfehlenswert. Oder halt auch einfach wie in Dessau das Bauhaus.
8: Es ist ein schönes, kleines Land und es gibt viel zu erkunden. Viele schöne Städte und Dörfer,
9: viele Burgen,
8: ja.
9: Sehr viele Sehenswürdigkeiten.
0: Neben den Präsentationen sorgten zahlreiche Bühnenprogramme, der traditionelle Festumzug mit rund 4000 Mitwirkenden, das gemeinsame Konzert von über 200 Spielleuten sowie die stimmungsvollen Lichtfahrten auf der Saale für unvergessliche Momente. Das Landesfest zeigte einmal mehr, wie stark der Zusammenhalt in Sachsen-Anhalt war und wie lebendig die Regionen des Landes ihre Identität präsentierten. Bernburg präsentierte sich dabei als weltoffene und gastfreundliche Gastgeberstadt und bot den idealen Rahmen für ein Wochenende voller Begegnung, Lebensfreude und regionaler Vielfalt. Mit vielen positiven Eindrücken endete ein Sachsen-Anhalt-Tag, der den Besucherinnen und Besuchern noch lange in Erinnerung bleiben dürfte.
10: Zu Sachsen-Anhalt, ein wunderschönes Bundesland, oder? Naja, ich sag mal, die Geschichte Deutschlands hat in Sachsen-Anhalt viele Wurzeln. Also man kann dort vieles finden, was Gesamtdeutschland geprägt hat. Das ist in Sachsen-Anhalt zu finden. Nicht nur Nebra, auch Bad Dürnberg und Naumburg und viele, viele Sachen, die das ausmachen.
11: Ja, Sachsen-Anhalt. Ich wohne ja in Sachsen-Anhalt, ist ja schön in Sachsen-Anhalt. Also mir gefällt's.
12: Die Menschen. Die Menschen einfach. Es ist eine schöne Gegend. Ja, würden wir immer wieder gern herkommen.
13: Es ist meine Heimat. Dort geboren und dort leben wir.
11: So sieht das aus.
13: Im Harz. Und da wollen wir auch nicht weggehen. Wir können uns auch nicht beklagen.
11: Das fällt mir ein zu Sachsen-Anhalt, ja. Alles in Ordnung soweit.

0: du auch aus.
1: Bald ist es wieder soweit. Die lang ersehnte Fußball-Weltmeisterschaft findet dieses Jahr im Sommer nach 4 Jahren wieder statt. Nach dem Sieg von Argentinien in Katar zur WM 22 haben jetzt auch andere Nationen auf die Trophäe einen Blick geworfen und bereiten sich schon seit Monaten auf diesen wichtigen Moment drauf vor. Besonders die Fans aus Deutschland erhoffen sich ein erfolgreiches Ergebnis der deutschen Nationalmannschaft. Ein großer Anreiz ist die EM 24, bei der Deutschland es bis ins Halbfinale schaffte, aber von Spanien rausgeworfen wurde. 2 Jahre zuvor verließ das Team die Weltmeisterschaft schon in der Gruppenphase, sodass man zu diesem Auftakt erhöhte Hoffnungen hat. Wir waren in Wittenberg und haben nachgefragt, wer Interesse an der WM hat.
2: Wollen Sie die Fußball-WM dieses Jahr verfolgen?
3: Nein.
2: Kein Fußballfan?
3: Okay.
4: Wir sind kein Fußballfan.
5: Kein Fußballfan.
6: Ja, sicherlich, ne?
7: Na ja, doch, alles so nebenbei. So als Laie.
2: Ja, was, glauben Sie, Deutschland hat eine Chance?
8: Nee. Deutschland wird gewinnen. 100%. Ich habe mir die Europameisterschaft angeguckt und ich habe gesehen, wie krass Deutschland gespielt hat. Und dachte ich mir so, dieses Jahr WM muss gewinnen.
9: Deutschland glaube ich nicht. Ich denke mal Holland oder Frankreich, denke ich mal.
2: Wie weit schafft es denn Deutschland?
9: Ich hoffe, bis ins Halbfinale.
1: Allerdings trifft nicht nur für deutsche Fans ein Problem auf, sondern auch für Menschen aus der ganzen Welt. Denn ausgetragen wird die WM von 3 Ländern aus Nordamerika: Mexiko, USA und Kanada. Durch die Zeitverschiebung werden die Spiele recht spät oder schon nach Mitternacht hier in Europa live übertragen, sodass viele Fans durch Arbeit und weitere Verpflichtungen diese nicht gucken können.
2: Stört Sie das, dass es in der oder insgesamt so zeitlich versetzt ist? Oder ist das Ihnen egal, Sie machen es trotzdem mit?
10: Nee, ich finde es schon störend. Ne? Aber ich denke, wenn Deutschland spielt, stehe ich auch dann mal nachts auf oder bleibe auf.
9: Ja, bis jetzt gehen ja die ersten Spiele, glaube ich, 21 Uhr, 22 Uhr, das geht noch. Oder 19 Uhr, glaube ich, das erste Jahr. Aber dann später, das muss man mal schauen, ja. Wenn man früh aufstehen muss, ist es blöd, ja.
11: Ich habe eine Sekrutsche.
9: Ja, die Sendezeiten, das geht.
2: Ist einfach zeitlich. Wäre besser, wenn es in Europa wäre.
1: Die Meinungen in Wittenberg gehen zwar auseinander, doch eines wird deutlich. Die Vorfreude auf die Weltmeisterschaft ist groß. Jetzt bleibt abzuwarten, welche Mannschaft sich am Ende den Titel sichert und wie die Fans mit den ungewohnten Anstoßzeiten zurechtkommen.
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0: Am Mittwoch, dem 3. Juni, fand in Landsberg der Betriebsräteempfang der IG Metall Halle Dessau statt. Grund dafür waren die kürzlichen bundesweiten Neuwahlen der Betriebsrätinnen und Betriebsräte. Die IG Metall wolle bei so einem Treffen die neuen Vertreterinnen und Vertreter begrüßen und eine Möglichkeit zum Netzwerken bieten. Aber wie gut sind die Betriebsratsstrukturen in der Region Halle-Dessau eigentlich aufgestellt?
1: Wir haben vor allen Dingen kleine und mittelständische Betriebe in den unterschiedlichsten Branchen, in der Metallelektronik, im Handwerk, textile Dienste zu begleiten. Und wir stellen einfach fest, dass hier eine hohe Motivation ist, auch ein wichtiges Ehrenamt wahrzunehmen. Es geht um die Mitbestimmung in den Betrieben, es gibt viel Erfahrung, es gibt schon viele gute Regelungen, aber die Themen der Zukunft sind natürlich eine große Herausforderung. Wir haben es zum Teil mit Krisensituationen.

0: auch hinsichtlich der wirtschaftlichen Entwicklung weiterkommen. Und wir haben ganz viele Regelungen zu treffen hinsichtlich Arbeitszeiten, zwischen Schichtdiensten, zwischen Personalentscheidungen, Fachkräftemangel, auch insbesondere hinsichtlich des wirtschaftlichen Aufschwunges zu gucken, wie, dass es dem Unternehmen gut ist. Und wir können nach Studien erklären, dass wenn man das gemeinsam gestaltet in einem Unternehmen, und dazu sind die Betriebsräte eine richtige Scharnierfunktion, dann klappt es auch hinsichtlich der wirtschaftlichen Entwicklung besser. Und das wollen wir gerne auch in Sachsen-Anhalt weiterhin fördern.
1: Wie schon erwähnt, freute man sich über den Besuch der Ministerin. Denn die Anerkennung der Wichtigkeit von Betriebsräten in Unternehmen sei keine Selbstverständlichkeit, erzählte Almut Kapperleibe.
2: Das Betriebsverfassungsgesetz, habe ich heute in unseren einführenden Worten schon gesagt, ist ein sehr altes Gesetz, aber ein hart erkämpftes Gesetz, denn Mitbestimmung ist in Unternehmen ist keine natürliche Geschichte, sondern ist eine ganz wichtige rechtliche Regelung, die wir haben. Die kann aber nur mit Leben geführt werden, wenn es Menschen gibt, die das Amt auch wahrnehmen. Das ist die eine Seite. Die andere Seite ist aber auch, dass so ein Ehrenamt wahrgenommen wird, wertgeschätzt wird. Und alleine mit der Anwesenheit einer Vertreterin einer Landesregierung, wie mit Ministerin Frau Grimm-Benne, wird ja schon mal deutlich, dass es da einen hohen Grad der Wertschätzung gibt, dass es ein hohes Gut ist, dass Menschen die Motivation haben, Verantwortung zu übernehmen, sich einzusetzen. Und das muss auch, finde ich, von der Bundesregierung, aber auch von den Verantwortlichen in den Landesregierungen, muss das immer wieder gesehen werden. Das fängt schon damit an, wenn eben Politikerinnen und Politiker oder Verantwortliche aus bestimmten Ämtern Unternehmen besuchen, dass sie auch nicht nur nach der Unternehmensleitung fragen, sondern auch, wo ist denn hier eigentlich der Betriebsrat oder der Personalrat, und auch mal eine andere Sicht der Dinge hören.
1: Laut IG Metall Halle Dessau spüre man von Seiten der Betriebe als auch der Betriebsräte durchaus ein Bewusstsein für die Krisen der aktuellen Zeit. Gerade deshalb sei es auch momentan so wichtig, das Wohl der Arbeitnehmerinnen und Arbeitnehmer zu sichern.
3: Auch in diesem Jahr fand das beliebte Teichfest der Vereine in Petersroda statt. Trotz der nur rund 600 Einwohner im Dorf waren viele Gäste zu Besuch und genossen die entspannte sowie heimische Atmosphäre. Organisiert wurde die Veranstaltung von den Vereinen, so auch der ein paar Monate alte Heimatverein Petersroda. Ab Februar diesen Jahres gehört der Verein jetzt zum Dorf und ist offiziell beim Amtsgericht registriert.
4: Der hat sich ganz neu gegründet, erst im November, hat mittlerweile schon immerhin 41 Mitglieder. Ja, und wir sind jetzt auch das erste Mal hier bei dem Fest logischerweise dabei, weil uns gibt es das seit dem 11.11. offiziell, letztes Jahr. Deswegen, wir machen jetzt hier einen Weinstand mit Winzerweinen, mit Brezeln, mit Aperol Spritz, mit, was haben wir noch Schönes? Weinschorle. Das haben wir uns als Heimatverein jetzt hier so auf die Fahne geschrieben. Haben natürlich auch alle, organisieren das auch als Vereine gemeinsam, also im Prinzip der Feuerwehrverein.
5: Ja. Yeah.
4: Der Heimatverein und der Sportverein ist dieses Jahr raus und der Männerchor Petersroda. Und der Kirchenverein, genau. Also Förderverein der Kirche Petersroda. Wir haben dieses Fest hier in Gemeinschaftsarbeit organisiert.
3: Ab 14 Uhr ging es dann beim Dorfteich los. Bei Kaffee und Kuchen konnten sich die Besucher unterhalten und sich das Feuerwehrauto des Feuerwehrvereins besser ansehen. Das Highlight des Tages war der Auftritt des Magiers Sir Henry, der alt und jung nochmal verzauberte. Für die Kleinen gab es eine Hüpfburg und jede Menge Bastelspaß. Generell ist Basteln und Handwerk in Petersroda sehr groß geschrieben.
5: Wir machen, wie gesagt, monatlich Bastelnachmittage mit Kindern und mittlerweile auch mit unseren Senioren. Wir versuchen das so ein bisschen zu kombinieren und hier so ein bisschen Leben und Gemeinschaft in den Ort zu bringen. Und dieses Teichfest, das gibt es tatsächlich schon seit vielen Jahren. Ich bin jetzt seit 7 Jahren wieder zurück in der Heimat und seitdem bin ich da auch dabei und freue mich jedes Mal, das zu organisieren und bin begeistert von der Gemeinschaft in unserem kleinen Ort, weil wir sind ja nicht mal 600 Einwohner und wir haben viele, die zugezogen sind, viele junge Familien und viele ältere Herrschaften und die freuen sich dann jedes Mal hier dabei zu sein und zusammenzukommen. Ja. Es ist einfach nur schön, es macht Spaß.
4: Genau.
3: So zeigt sich, dass der Zusammenhalt ein fester Bestandteil in Petersroda ist und die Bewohner zufrieden sind. Aber woran liegt das?
5: Es ist in Petersroda tatsächlich so, wir haben sehr viele da, die schon immer hier sind. Da gibt es eine große Tradition, gerade im Chor, die den Ort sehr lieben. Wir haben viele Zugezogene, die sehr gerne hier leben, weil wir einfach

0: wir sagen so, wir sind immer so eine kleine Perle an der Rotsche, weil wir sind ganz nah an der Natur. Und das heißt, es sind Menschen, die sind gerne hier und die lieben den Ort und man kennt sich und man trifft sich und es macht einfach Spaß, das zusammen zu machen, weil wir kriegen auch immer wieder Unterstützung von der Stadt dafür, also von der Stadt Sandersdorf-Brehna. Ich kenne es nicht anders. Ich bin hier aufgewachsen als Kind, ich war 17 Jahre weg und ich bin wiedergekommen und es war einfach wie nach Hause kommen, man kennt sich untereinander, man trifft sich auf der Straße, man kennt die Kinder, man weiß, wo sie hingehören und da ist eine Gemeinschaft, das ist halt eine Sache, so ein bisschen Familie.
1: Mit glücklichen Gesichtern und tollen Erinnerungen endet das Dorffest um 22 Uhr mit gegrilltem Essen. Man kann sich schon mal darauf einstellen, dass die Tradition fortgesetzt wird und das Fest im kommenden Jahr wieder stattfindet.
2: Am Donnerstag, dem 28. Mai, wurden in Wittenberg zwei Förderbescheide aus Mitteln des Landesprogramms Klima 3 in Höhe von insgesamt rund 2,8 Millionen Euro übergeben. Diese Gelder wolle man für den Bau einer neuen Hochwasserschutzanlage und eines Pumpwerks im Bereich der ehemaligen Kuhlache einsetzen. Man rechne bei diesem Projekt mit Gesamtkosten in Höhe von ca. 3,4 Millionen Euro, wie aus einer Pressemitteilung der Stadt hervorgeht. Aber warum ist der Hochwasserschutz im Zuge der Lager gerade hier so wichtig?
3: Hier in der Lutherstadt wird ja die Landesgartenschau 2028 vorbereitet. Ein großes Projekt, mit der Brachflächen weiterentwickelt werden sollen und das Ziel verfolgt ist, die Elbe näher an die Stadt heranzubringen, ein bisschen die Menschen mit der Elbe zu versöhnen. Das ist nicht ganz einfach, denn wir müssen Hochwasserschutzmaßnahmen dafür ergreifen. Die Elbe hat uns in den Jahren 2002 und 2013 sehr stark bewiesen, wie wichtig es ist, sich gegen Wasserfluten, gegen Hochwasser zu schützen.
2: Im Schatten der Landesgartenschau 2028 wird in Wittenberg viel gebaut. Laut den Verantwortlichen plane man, einige dieser Baumaßnahmen auch dauerhaft beizubehalten, um die Stadt langfristig und auch nach der Lager zu bereichern. Auch für diesen Abschnitt der Lutherstadt sei einiges geplant, erklärte Michael Steinland.
4: Auf jeden Fall wird hier erstmal grundsätzlich ein toller neuer Park für Wittenberg entstehen, sodass man aus der Altstadt jetzt einen wunderbaren Zugang, neuen Zugang dann zur Elbe hat. Den Anleger, den wir hier für das Gastroschiff schaffen wollen während der Landesgartenschau, wird dauerhafter Art sein. Das heißt, es besteht die Möglichkeit, entweder dass eben dort dieses Gastroschiff auch weiter zu betreiben oder aber auch diesen Anleger für die Flussschifffahrt zu nutzen. Aber darüber hinaus gibt es noch viele andere Punkte, dann wie es entstehen hier neue Spielanlagen, die dauerhaft sind. Es entsteht eine Veranstaltungsfläche, die auch dauerhaft dann genutzt werden wird.
2: Willingmann erzählte vor Ort, das Land Sachsen-Anhalt habe seit 2002 rund 1,6 Milliarden Euro in den landesweiten Hochwasserschutz investiert, um die Bevölkerung sowie die umliegende Natur zu schützen. Aber warum genau kommen die Gelder bei dieser Übergabe aus den Klima-3-Mitteln?
5: Es hat eine sehr wichtige Bedeutung für das Klima. Jetzt nicht unmittelbar diese beiden Fördermittelbescheide, aber wir sind ja hier im Bereich der Kuhlache. Und das, was man hier sieht, ist eine Entsiegelung von alten Betonflächen, die auf der Kuhlache aufgebracht gewesen waren. Und durch diese Versiegelung hat sich hier die Hitze gestaut, sodass wir hier richtige Hitzeinseln hatten. Und das hat sich im Sommer teilweise, war das gar nicht auszuhalten. Und durch das Entsiegeln der Flächen lösen wir dieses Problem.
2: Die Landesgartenschau sei hier eine treibende Kraft, um die Stadtentwicklung weiter voranzubringen, hieß es in der Pressemitteilung weiter. Man plane also auch auf lange Sicht, die Stadt attraktiver und resilienter gegen Klimaeinflüsse zu gestalten und freue sich über die Möglichkeiten, welche die Lager eröffne.
1: Ein neues Projekt findet nun seinen Anfang in der Lutherstadt Wittenberg. Auf dem Gelände der Klinik Bosse soll nun der Neubau einer Familientagesklinik entstehen. Der Anfang der Bauarbeiten wurde nun mit einer feierlichen Grundsteinlegung am 20. April gefeiert, bei denen einige Besucher wie Mitglieder des Landrats oder Ministerin Petra Grimbehne anwesend waren. Dies ist nicht nur ein bedeutsamer Meilenstein für die Region, sondern auch ein Erfolg für ganz Sachsen-Anhalt. Das Land selbst trug dazu bei, dass dieses Projekt durch den Fördermittelbescheid nun den Startschuss bekommt.
6: Wir haben heute hier 3,6 Millionen einen endgültigen Bescheid übergeben. Und das ist schon die Planung, die wir schon seit 2019 haben, dass wir hier im Bereich Wittenberg eine Versorgungslücke schließen wollen. Das heißt, wir haben therapeutische Angebote für Kinder, wir haben sie für Eltern, aber wir wollen hier etwas Neues gehen, dass wir nämlich sozusagen eine Tagesklinik machen, direkt für Familien. Damit gehen wir auch gesundheitsmäßig neue Wege. Und wir haben vom Krankenhausgutachten schon gesagt, dass wir im Land so ein Angebot noch nicht vorhalten. Und wir schließen damit auch eine Versorgungslücke, was ich ganz klasse finde. Und wir gehen auch zusätzlich noch neue Wege, dass wir nicht nur die Alexianer gebeten haben, eine Konzeption zu machen, sondern dass ich mal sagen darf, unsere Salus auch gebeten haben, die hier Kinder- und Jugendpsychiatrien vorhalten, dass man dann nochmal neue Wege geht, weil es da wirklich darum geht, und das ist mir eigentlich auch ein Herzensanliegen, dass wir sagen, wir wollen Familien helfen, dass sie heilen können, auch als Familie, und dass wir dann nicht immer wieder gucken müssen, wie wir nochmal neu gucken auf die Familie, wenn es Rückfälle gibt. Und ich verspreche mir von dieser Konzeption ganz viel, und es ist toll, dass ich heute dafür auch den Grundstein mitlegen durfte.
1: Die Familientagesklinik hat ein integratives, familienorientiertes Behandlungskonzept. Der sehr bindungs- und beziehungsorientierte therapeutische Ansatz stellt eine Kombination verschiedener Interventionen dar, die sowohl bei den Eltern und Kindern als auch bei beiden gemeinsam ansetzen. Das heißt, wenn zum Beispiel Eltern psychische Erkrankungen haben, kommt es oft zu Fällen, dass die Kinder darunter stark leiden. Dabei soll die Familienklinik in Wittenberg und der ganzen Region eine große Hilfe leisten.
7: Das schließt eine ganz, ganz große Versorgungslücke bei uns. Wir haben im Jugendbereich natürlich Angebote, psychiatrische Angebote. Wir haben die auch im Erwachsenenbereich. Aber immer dann, wenn es zu Konflikten in Familien führt. Und das merken wir zum Beispiel im Jugendamt regelmäßig, dass eben nicht nur der Jugendliche Teil eines Problems sein kann, sondern eben die ganze Familie. Da muss man auch die ganze Familie in den Blick nehmen. Und genau das wird in diesem Familienzentrum dann stattfinden. Und ich glaube, dann ist das auch sehr viel runder, die Lösung, wenn man eben nicht nur an einzelnen Stellen guckt, sondern sich das ganze System Familie ansieht.
1: In ein paar Monaten soll der Neubau dann fertiggestellt werden und bereit für den Einzug sein. Bis zu 8 Familien können hier dann unterkommen und täglich an Behandlungen dran teilnehmen. Angestrebt wird, Familien mit Kindern zwischen 4 und 14 Jahren ganzheitlich zu unterstützen, sodass sich das Zusammenleben dauerhaft verbessert und gefestigt wird. Die Planung an sich begann schon im Frühjahr 2025 in enger Abstimmung mit den Mitarbeitern in der Klinik Bosse-Wittenberg und der Salus GmbH, um alle Anforderungen zu beachten.
8: Wir haben das vor, wie gesagt, vielen Jahren mit Herrn Dr. Serchen, damals als Chefarzt, gemeinsam mit der Salus überlegt, dass das eine sinnvolle Sache wäre, und haben seit 2019 im Krankenhausplan dieses Angebot stehen, haben dann aber einige Zeit gebraucht, und das ist bei jeder Baumaßnahme so, dass man erst überlegt, wie funktioniert das, konzeptionell nochmal dran geht, sich dann den Architekten sucht, die Planung macht, den Antrag stellt, und heute sind wir dabei, endlich den Grundstein zu legen, um jetzt vorwärts gehen zu können. Wir beabsichtigen, nächstes Jahr im Juni fertig zu sein und dann auch die ersten Patienten spätestens am 1.7. so gesagt aufzunehmen, und Patienten heißt dann immer Familiensysteme, also Eltern mit Kindern gleichzeitig.
1: Mit dem Neubau der Familientagesklinik entsteht somit ein wichtiger Ort der Unterstützung für betroffene Familien in der Region. Das Projekt zeigt, wie durch gemeinsame Anstrengungen nachhaltige Hilfsangebote geschaffen werden können. Für viele Familien in Sachsen-Anhalt bedeutet dies künftig neue Perspektiven und konkrete Hilfe im Alltag.
2: Bahntechnisch ist in Sachsen-Anhalt momentan einiges los. Es werden Schienen saniert und neue Strecken gebaut. Auch der Verkehrsknoten Köthen soll jetzt saniert und ausgebaut werden. Darüber informierte die DB Infrago zusammen mit der Stadt Köthen am 3. Juni. Welche Arbeiten hier in der nächsten Zeit anstehen, darüber informierte der Teamleiter vor Ort.
9: Was sofort ins Auge sticht, sind natürlich die Brücken, die sehr baufällig sind. Wir können oben nur noch mit 30 km/h drüber fahren und die müssen dringend neu gemacht werden. Und in dem Zuge entwickeln wir die Infrastruktur auch gleich zukunftsfähig, dass wir dann zukünftig auch dort weiterfahren können, ohne wieder neu umzubauen. Die Brücken sind von 1917, ungefähr 1920er Zeit. Die sind schon sehr alt und müssen jetzt mal neu gemacht werden. Es ist lange nichts passiert, beziehungsweise die Instandhaltung ist irgendwann am Ende ihrer Kräfte diesbezüglich. Und auch die Gleisanlagen sind in einem Zustand, den die heutigen Verkehre nicht mehr aufnehmen können.
2: Bei den angesprochenen Brücken handelt es sich laut DB Infrago um die Abschnitte Friedrich-Ebert-Straße, Friedrichstraße, Hohle-Tore und Zietebach. Man wolle das Projekt in zwei Bauabschnitten realisieren, wobei Abschnitt 1 die genannten Überführungen betreffen werde, sowie Erneuerungen des Bahnsteigs und Bahnhofs in Köthen einschließe. Die Sanierungen im Bereich Köthen fangen aber nicht jetzt erst an. Bis 2020 hatte man am Standort schon gearbeitet. Aber worum ging es da genau?
9: Da wurden die Signalanlagen neu gemacht. Also das heißt, sprich, wir haben die Formsignale, wer das noch kennt, entfernt und ein neues elektronisches Stellwerk hingestellt.
2: Was in Bauphase 2 noch so passieren wird und mit welcher Bauzeit man rechne, erklärte Römpler im Interview.
9: Der nächste Schritt ist erstmal das Planrechtsverfahren mit der Offenlegung durch das Eisenbahnbundesamt. Und dann geht es dann 2030 los mit der Erneuerung des Kreuzungsbauwerkes im Norden von Köthen. Wir rechnen aktuell mit einer Bauzeit von 4 Jahren, auch der Tatsache geschuldet, dass auch der Bahnbetrieb während der Bauzeit aufrechterhalten werden muss.
2: Bis voraussichtlich 2034 wird sich in Köthen also einiges an der Bahninfrastruktur verändern. Wie sehr diese Arbeiten den Verkehr beeinträchtigen werden, bleibt abzuwarten. Die DB Infrago spricht allerdings von einer Investition in die Zukunft und erhofft sich somit auf lange Sicht einen besseren Verkehrsfluss in der Region.

0: Strahlender Sonnenschein, gute Stimmung und viele Gäste. Mit der offiziellen Eröffnung hat am Freitag der 24. Sachsen-Anhalt-Tag in Bernburg begonnen. Bis Sonntag präsentierte sich das ganze Land mit Kultur, Tradition und kulinarischen Angeboten. Aber gerade neben der Musik, Kultur und den zahlreichen Angeboten stand am ersten Tag des Sachsen-Anhalt-Tages auch das Ehrenamt im Mittelpunkt, nämlich um 18 Uhr beim Empfang der Landesregierung im Theater Bernburg. Nach der Begrüßung seitens der Oberbürgermeisterin von Bernburg, Dr. Silvia Risto, und dem Ministerpräsident des Landes Sachsen-Anhalt, Sven Schulze, zeichnete der Ministerpräsident, den Peißner Ortswehrleiter Mike Hammermann, mit dem silbernen Brandschutz- und Katastrophenschutz-Ehrenzeichen aus.
1: Persönlich nochmal Ihnen danken. Ich weiß ja, dass Ihre gesamte Familie in der Feuerwehr ist. Ne? Silberne Brandschutz- und Katastrophenschutz-Ehrenzeichen am Bande Magdeburg, Juni 2026, der Ministerpräsident des Landes Sachsen-Anhalt, Sven Schulze.
0: Mit der Auszeichnung wurde sein langjähriger Verdienst im Brand- und Katastrophenschutz gewürdigt. Die Ehrung unterstreicht die wichtige Rolle, die die ehrenamtlichen Einsatzkräfte für die Sicherheit der Menschen in Sachsen-Anhalt leisten. Im Übrigen, verliehen wird dieses Ehrenzeichen nur an Personen, welche 25 Jahre aktiv pflichttreuen Dienst in der Feuerwehr, dem Katastrophenschutz oder anerkannten Hilfsorganisationen geleistet haben. Eigentlich sollte die Vergabe der Auszeichnung geheim bleiben, wurde aber durch eine vortagige Zeitungsausgabe veröffentlicht. Dennoch gelang die Übergabe so wie der Abend. Mit einer musikalischen Umrahmung ließ man den Abend dann ausklingen. Wie der Sachsen-Anhalt-Tag am Tageslicht aussah, sowie die Stimmung und Meinungen, welche wir am 6. Juli einfingen, präsentieren wir Ihnen in der nächsten Sendung von RBW Aktuell. Der 24. Sachsen-Anhalt-Tag in Bernburg war ein Fest der Begegnung, der Regionalität und der guten Stimmung. An drei Tagen strömten rund 150.000 Besucherinnen und Besucher in die Stadt und erlebten ein abwechslungsreiches Programm aus Musik, Kultur und Tradition. Überall in den Straßen herrschte eine fröhliche und friedliche Atmosphäre, die den besonderen Charakter des größten Landfestes Sachsen-Anhalts eindrucksvoll unterstrich. Besonders beliebt waren die zahlreichen Stände und Präsentationsflächen, auf denen sich Städte, Landkreise, Vereine und Initiativen aus dem ganzen Bundesland präsentierten. Hier entdeckten die Gäste regionale Besonderheiten, kamen mit engagierten Ehrenamtlichen ins Gespräch und erlebten die Vielfalt Sachsen-Anhalts hautnah. Wir fragten außerdem rum, an was denken Sie, wenn Sie Sachsen-Anhalt hören? Wobei wir ein ordentliches Sortiment an Eindrücken sammeln konnten.
2: Dazu fällt mir ein, dass es meine Heimat ist. Ich bin in Sachsen-Anhalt aufgewachsen und groß geworden. Ich würde auch immer hier bleiben. Wir sind vom Europa-Rosarium Sangerhausen und das ist einfach das Schönste mit an Sachsen-Anhalt, unsere größte Rosensammlung der Welt.
3: Schöne Region, nette Leute und ein unheimlich schöner Ort zum Wohlfühlen.
4: Wir kommen aus Sachsen-Anhalt, das Heimat. Ist unsere Heimat.
5: Jo, ja. Heimat. Viel Grün.
4: Gesunde Chemie, tolle Hochschulen, nette Menschen.
5: FCM. Nur.
4: Ja, gut.
0: Die Aussteller zeigten eindrucksvoll, was ihre Heimat ausmachte. Von touristischen Angeboten über kulturelle Projekte bis hin zu regionalen Produkten und Vereinsarbeit. Viele Besucher nutzten die Gelegenheit, neue Ausflugsziele kennenzulernen und mehr über die Geschichte, Tradition und Zukunftsprojekte der Region zu erfahren. Die Stände luden außerdem mit abwechslungsreichen Mitmachangeboten, Informationsmaterialien und persönlichen Gesprächen zum Verweilen ein. Gerade dieser direkte Austausch machte den besonderen Reiz des Sachsen-Anhalt-Tages aus. Die Besucher erlebten, wie vielfältig und engagiert die Menschen in den einzelnen Regionen des Landes waren.
6: Heimat. Ich komme von hier, von daher, ja.
7: Als allererstes nette Menschen, fleißige Menschen, stolze Menschen. und ein also wirklich wunderschönes Bundesland, was mehr ist als das, was man manchmal so in den Medien außerhalb Sachsen-Anhalts aus uns macht.
8: Alte Architektur beispielsweise, weil ich persönlich komme jetzt aus Halle, ich studiere in Dessau Design und was ich geil, also was ich schön finde, sind beispielsweise die Burg Giebigenstein, die wir haben. Es ist halt relativ alt, aber es sieht so schön aus. Ich bin da auch schon mal gewesen. Ja, also Besuch ist empfehlenswert. Oder halt auch einfach wie in Dessau das Bauhaus.
9: Es ist ein schönes, kleines Land und es gibt viel zu erkunden. Viele schöne Städte und Dörfer.
10: Viele Burgen.
9: Ja.
10: Sehr viele Sehenswürdigkeiten.
0: Neben den Präsentationen sorgten zahlreiche Bühnenprogramme, der traditionelle Festumzug mit rund 4000 Mitwirkenden, das gemeinsame Konzert von über 200 Spielleuten sowie die stimmungsvollen Lichtfahrten auf der Saale für unvergessliche Momente. Das Landesfest zeigte einmal mehr, wie stark der Zusammenhalt in Sachsen-Anhalt war und wie lebendig die Regionen des Landes ihre Identität präsentierten. Bernburg präsentierte sich dabei als weltoffene und gastfreundliche Gastgeberstadt und bot den idealen Rahmen für ein Wochenende voller Begegnung, Lebensfreude und regionaler Vielfalt. Mit vielen positiven Eindrücken endete ein Sachsen-Anhalt-Tag, der den Besucherinnen und Besuchern noch lange in Erinnerung bleiben dürfte.
11: Zu Sachsen-Anhalt, na, wunderschönes Bundesland, oder? Naja, ich sag mal, die Geschichte Deutschlands hat in Sachsen-Anhalt viele Wurzeln. Also man kann dort vieles finden, was Gesamtdeutschland geprägt hat. Das ist in Sachsen-Anhalt zu finden. Nicht nur Nebra, auch Bad Dürnberg und Naumburg und viele, viele Sachen, die das ausmachen.
12: Ja, Sachsen-Anhalt. Ich wohne ja in Sachsen-Anhalt, ist ja schön in Sachsen-Anhalt. Also mir gefällt's.
13: Die Menschen. Die Menschen einfach. Es ist eine schöne Gegend. Ja, würden wir immer wieder gern herkommen.
14: Es ist meine Heimat. Dort geboren und dort leben wir.
12: So sieht das aus.
14: Im Harz. Und da wollen wir auch nicht weggehen. Wir können uns auch nicht beklagen.
15: Was fällt mir ein zu Sachsen-Anhalt, ja. Alles in Ordnung soweit.
16: Bald ist es wieder soweit. Die lang ersehnte Fußball-Weltmeisterschaft findet dieses Jahr im Sommer nach 4 Jahren wieder statt. Nach dem Sieg von Argentinien in Katar zur WM 22 haben jetzt auch andere Nationen auf die Trophäe einen Blick geworfen und bereiten sich schon seit Monaten auf diesen wichtigen Moment drauf vor. Besonders die Fans aus Deutschland erhoffen sich ein erfolgreiches Ergebnis der deutschen Nationalmannschaft. Ein großer Anreiz ist die EM 24, bei der Deutschland es bis ins Halbfinale schaffte, aber von Spanien rausgeworfen wurde. 2 Jahre zuvor verließ das Team die Weltmeisterschaft schon in der Gruppenphase, sodass man zu diesem Auftakt erhöhte Hoffnungen hat. Wir waren in Wittenberg und haben nachgefragt, wer Interesse an der WM hat.
17: Wollen Sie die Fußball-WM dieses Jahr verfolgen?
18: Nein.
17: Kein Fußball-Fan?
18: Okay.
19: Ja, sind kein Fußball-Fan.
20: Kein Fußball-Fan.
21: Ja, sicherlich,
22: ne? Ja, doch, also so nebenbei. So als Laie.
17: Ja, warum? Was, glauben Sie, Deutschland hat eine Chance?
23: Nee. Deutschland wird gewinnen. 100%. Ich habe mir die Europameisterschaft angeguckt und ich habe gesehen, wie krass Deutschland gespielt hat. Und dachte ich mir so, dieses Jahr WM muss gewinnen.
24: Deutschland glaube ich nicht. Ich denke mal Holland oder Frankreich, denke ich mal.
17: Wie weit schafft es denn Deutschland?
24: Ich hoffe bis ins Halbfinale.
16: Allerdings trifft nicht nur für deutsche Fans ein Problem auf, sondern auch für Menschen aus der ganzen Welt. Denn ausgetragen wird die WM von 3 Ländern aus Nordamerika: Mexiko, USA und Kanada. Durch die Zeitverschiebung werden die Spiele recht spät oder schon nach Mitternacht hier in Europa live übertragen, sodass viele Fans durch Arbeit und weitere Verpflichtungen diese nicht gucken können.
17: Stört Sie das, dass das in der oder insgesamt so zeitlich versetzt ist? Oder ist das Ihnen egal, Sie machen es trotzdem mit?
23: Nee, ich finde es schon störend. Ne? Aber ich denke, wenn Deutschland spielt, stehe ich auch dann mal nachts auf oder bleibe auf.
24: Ja, bis jetzt gehen ja die ersten Spiele, glaube ich, 21 Uhr, 22 Uhr, das geht noch. Oder 19 Uhr, glaube ich, das erste, ja. Aber dann später, muss man mal schauen, ja. Wenn man früh aufstehen muss, ist es blöd, ja.
17: Ist einfach zeitlich. Wäre besser, wenn es in Europa wäre.
16: Die Meinungen in Wittenberg gehen zwar auseinander, doch eines wird deutlich. Die Vorfreude auf die Weltmeisterschaft ist groß. Jetzt bleibt abzuwarten, welche Mannschaft sich am Ende den Titel sichert und wie die Fans mit den ungewohnten Anstoßzeiten zurechtkommen.
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0: Am Mittwoch, dem 3. Juni, fand in Landsberg der Betriebsräteempfang der IG Metall Halle Dessau statt. Grund dafür waren die kürzlichen bundesweiten Neuwahlen der Betriebsrätinnen und Betriebsräte. Die IG Metall wolle bei so einem Treffen die neuen Vertreterinnen und Vertreter begrüßen und eine Möglichkeit zum Netzwerken bieten. Aber wie gut sind die Betriebsratsstrukturen in der Region Halle Dessau eigentlich aufgestellt?
1: Wir haben vor allen Dingen kleine und mittelständische Betriebe in den unterschiedlichsten Branchen, in der Metallelektronik, im Handwerk, textile Dienste zu begleiten. Und wir stellen einfach fest, dass hier eine hohe Motivation ist, auch ein wichtiges Ehrenamt wahrzunehmen. Es geht um die Mitbestimmung in den Betrieben. Es gibt viel Erfahrung. Es gibt schon viele gute Regelungen. Aber die Themen der Zukunft sind natürlich eine große Herausforderung. Wir haben es zum Teil mit Krisensituationen zu tun, wirtschaftlichen schwierigen Bedingungen, aber gleichzeitig haben ja auch Betriebe, denen es sehr, sehr gut geht, die wissen gar nicht, wie sie ihre Aufträge abarbeiten sollen. Und Betriebsräte sind ja immer zwischen Baum und Borke und müssen dann schauen, dass es für die Beschäftigten gute Regelungen gibt.
0: Ebenfalls vor Ort war die Arbeitsministerin des Landes Sachsen-Anhalt, Petra Grimm-Benne. Den Besuch einer Landesministerin bei einer solchen Veranstaltung hieß man von Seiten der IG Metall sehr willkommen. Wir wollten von Grimm-Benne wissen, was einen Betriebsrat so wichtig mache.
2: Es ist ganz wichtig, dass Betriebe mit Betriebsräten zusammen auch hinsichtlich der wirtschaftlichen Entwicklung weiterkommen. Und wir haben ganz viele Regelungen zu treffen hinsichtlich Arbeitszeiten, zwischen Schichtdiensten, zwischen Personalentscheidungen, Fachkräftemangel, auch insbesondere hinsichtlich des wirtschaftlichen Aufschwunges zu gucken, dass es dem Unternehmen gut ist. Und wir können nach Studien erklären, dass wenn man das gemeinsam gestaltet in einem Unternehmen, und dazu sind die Betriebsräte eine richtige Scharnierfunktion, dann klappt es auch hinsichtlich der wirtschaftlichen Entwicklung besser. Und das wollen wir gerne auch in Sachsen-Anhalt weiterhin fördern.
0: Wie schon erwähnt, freute man sich über den Besuch der Ministerin. Denn die Anerkennung der Wichtigkeit von Betriebsräten in Unternehmen sei keine Selbstverständlichkeit, erzählte Almut Kapperleibe.
1: Das Betriebsverfassungsgesetz, habe ich heute in unseren einführenden Worten schon gesagt, ist ein sehr altes Gesetz, aber ein hart erkämpftes Gesetz, denn Mitbestimmung ist in Unternehmen ist keine natürliche Geschichte, sondern ist eine ganz wichtige rechtliche Regelung, die wir haben. Die kann aber nur mit Leben geführt werden, wenn es Menschen gibt, die das Amt auch wahrnehmen. Das ist die eine Seite. Die andere Seite ist aber auch, dass so ein Ehrenamt wahrgenommen wird, wertgeschätzt wird. Und alleine mit der Anwesenheit einer Vertreterin einer Landesregierung, wie mit Ministerin Frau Grimm-Benne, wird ja schon mal deutlich, dass es da einen hohen Grad der Wertschätzung gibt, dass es ein hohes Gut ist, dass Menschen die Motivation haben, Verantwortung zu übernehmen, sich einzusetzen. Und das muss auch, finde ich, von der Bundesregierung, aber auch von den Verantwortlichen in den Landesregierungen, muss das immer wieder gesehen werden. Das fängt schon damit an, wenn eben Politikerinnen und Politiker oder Verantwortliche aus bestimmten Ämtern Unternehmen besuchen, dass sie auch nicht nur nach der Unternehmensleitung fragen, sondern auch, wo ist denn hier eigentlich der Betriebsrat oder der Personalrat, und auch mal eine andere Sicht der Dinge hören.
0: Laut IG Metall Halle Dessau spüre man von Seiten der Betriebe als auch der Betriebsräte durchaus ein Bewusstsein für die Krisen der aktuellen Zeit. Gerade deshalb sei es auch momentan so wichtig, das Wohl der Arbeitnehmerinnen und Arbeitnehmer zu sichern.
3: Auch in diesem Jahr fand das beliebte Teichfest der Vereine in Petersroda statt. Trotz der nur rund 600 Einwohner im Dorf waren viele Gäste zu Besuch und genossen die entspannte sowie heimische Atmosphäre. Organisiert wurde die Veranstaltung von den Vereinen. So auch der ein paar Monate alte Heimatverein Petersroda. Ab Februar diesen Jahres gehört der Verein jetzt zum Dorf und ist offiziell beim Amtsgericht registriert.
4: Der hat sich ganz neu gegründet, erst im November. Hat mittlerweile schon immerhin 41 Mitglieder. Und wir sind jetzt auch das erste Mal hier bei dem Fest logischerweise dabei, weil uns gibt es das seit dem 11.11. offiziell letztes Jahr. Deswegen, wir machen jetzt hier einen Weinstand mit Winzerweinen, mit Brezeln, mit Aperol Spritz, mit, was haben wir noch Schönes? Weinschorle. Das haben wir uns als Heimatverein jetzt hier so auf die Fahne geschrieben. Haben natürlich auch alle, organisieren das auch als Vereine gemeinsam, also im Prinzip der Feuerwehrverein.
5: Ja.
4: Der Heimatverein und der Sportverein ist dieses Jahr raus und der Männerchor Petersroda. Und der Kirchenverein, genau. Also Förderverein der Kirche Petersroda. Wir haben dieses Fest hier in Gemeinschaftsarbeit organisiert.
3: Ab 14 Uhr ging es dann beim Dorfteich los. Bei Kaffee und Kuchen konnten sich die Besucher unterhalten und sich das Feuerwehrauto des Feuerwehrvereins besser ansehen. Das Highlight des Tages war der Auftritt des Magiers Sir Henry, der alt und jung nochmal verzauberte. Für die Kleinen gab es eine Hüpfburg und jede Menge Bastelspaß. Generell ist Basteln und Handwerk in Petersroda sehr groß geschrieben.
5: Wir machen, wie gesagt, monatlich Bastelnachmittage mit Kindern und mittlerweile auch mit unseren Senioren. Wir versuchen das so ein bisschen zu kombinieren und hier so ein bisschen Leben und Gemeinschaft in den Ort zu bringen. Und dieses Teichfest, das gibt es tatsächlich schon seit vielen Jahren. Ich bin jetzt seit 7 Jahren wieder zurück in der Heimat und seitdem bin ich da auch dabei und freue mich jedes Mal, das zu organisieren und bin begeistert von der Gemeinschaft in unserem kleinen Ort, weil wir sind ja nicht mal 600 Einwohner und wir haben viele, die zugezogen sind, viele junge Familien und viele ältere Herrschaften und die freuen sich dann jedes Mal hier dabei zu sein und zusammenzukommen. Ja. Es ist einfach nur schön, es macht Spaß.
4: Genau.
3: So zeigt sich, dass der Zusammenhalt ein fester Bestandteil in Petersroda ist und die Bewohner zufrieden sind. Aber woran liegt das?
5: Es ist in Petersroda tatsächlich so, wir haben sehr viele da, die schon immer hier sind. Da gibt es eine große Tradition, gerade im Chor, die den Ort sehr lieben. Wir haben viele Zugezogene, die sehr gerne hier leben, weil wir einfach

0: wir sagen so, wir sind immer so eine kleine Perle an der Botsche, weil wir sind ganz nah an der Natur. Und das heißt, es sind Menschen, die sind gerne hier und die lieben den Ort und man kennt sich und man trifft sich und es macht einfach Spaß, das zusammen zu machen, weil wir kriegen auch immer wieder Unterstützung von der Stadt dafür, also von der Stadt Sandersdorf-Brehna. Ich kenne es nicht anders. Ich bin hier aufgewachsen als Kind, ich war 17 Jahre weg und ich bin wiedergekommen und es war einfach wie nach Hause kommen. Man kennt sich untereinander, man trifft sich auf der Straße, man kennt die Kinder, man weiß, wo sie hingehören und da ist eine Gemeinschaft, das ist halt eine Sache, so ein bisschen Familie.
1: Mit glücklichen Gesichtern und tollen Erinnerungen endet das Dorffest um 22 Uhr mit gegrilltem Essen. Man kann sich schon mal darauf einstellen, dass die Tradition fortgesetzt wird und das Fest im kommenden Jahr wieder stattfindet.
2: Am Donnerstag, dem 28. Mai, wurden in Wittenberg zwei Förderbescheide aus Mitteln des Landesprogramms Klima 3 in Höhe von insgesamt rund 2,8 Millionen Euro übergeben. Diese Gelder wolle man für den Bau einer neuen Hochwasserschutzanlage und eines Pumpwerks im Bereich der ehemaligen Kuhlache einsetzen. Man rechne bei diesem Projekt mit Gesamtkosten in Höhe von ca. 3,4 Millionen Euro, wie aus einer Pressemitteilung der Stadt hervorgeht. Aber warum ist der Hochwasserschutz im Zuge der Lager gerade hier so wichtig?
3: Hier in der Lutherstadt wird ja die Landesgartenschau 2028 vorbereitet. Ein großes Projekt, mit der Brachflächen weiterentwickelt werden sollen und das Ziel verfolgt ist, die Elbe näher an die Stadt heranzubringen, ein bisschen die Menschen mit der Elbe zu versöhnen. Das ist nicht ganz einfach, denn wir müssen Hochwasserschutzmaßnahmen dafür ergreifen. Die Elbe hat uns in den Jahren 2002 und 2013 sehr stark bewiesen, wie wichtig es ist, sich gegen Wasserfluten, gegen Hochwasser zu schützen.
2: Im Schatten der Landesgartenschau 2028 wird in Wittenberg viel gebaut. Laut den Verantwortlichen plane man, einige dieser Baumaßnahmen auch dauerhaft beizubehalten, um die Stadt langfristig und auch nach der Lager zu bereichern. Auch für diesen Abschnitt der Lutherstadt sei einiges geplant, erklärte Michael Steinland.
4: Auf jeden Fall wird hier erstmal grundsätzlich ein toller neuer Park für Wittenberg entstehen, sodass man aus der Altstadt jetzt einen wunderbaren Zugang, neuen Zugang dann zur Elbe hat. Den Anleger, den wir hier für das Gastroschiff schaffen wollen während der Landesgartenschau, wird dauerhafter Art sein. Das heißt, es besteht die Möglichkeit, entweder dass eben dort dieses Gastroschiff auch weiter zu betreiben oder aber auch diesen Anleger für die Flussschifffahrt zu nutzen. Aber darüber hinaus gibt es noch viele andere Punkte, dann wie es entstehen hier neue Spielanlagen, die dauerhaft sind. Es entsteht eine Veranstaltungsfläche, die auch dauerhaft dann genutzt werden wird.
2: Willingmann erzählte vor Ort, das Land Sachsen-Anhalt habe seit 2002 rund 1,6 Milliarden Euro in den landesweiten Hochwasserschutz investiert, um die Bevölkerung sowie die umliegende Natur zu schützen. Aber warum genau kommen die Gelder bei dieser Übergabe aus den Klima-3-Mitteln?
5: Es hat eine sehr wichtige Bedeutung für das Klima. Jetzt nicht unmittelbar diese beiden Fördermittelbescheide, aber wir sind ja hier im Bereich der Kuhlache. Und das, was man hier sieht, ist eine Entsiegelung von alten Betonflächen, die auf der Kuhlache aufgebracht gewesen waren. Und durch diese Versiegelung hat sich hier die Hitze gestaut, sodass wir hier richtige Hitzeinseln hatten. Und das hat sich im Sommer teilweise, war das gar nicht auszuhalten. Und durch das Entsiegeln der Flächen lösen wir dieses Problem.
2: Die Landesgartenschau sei hier eine treibende Kraft, um die Stadtentwicklung weiter voranzubringen, hieß es in der Pressemitteilung weiter. Man plane also auch auf lange Sicht, die Stadt attraktiver und resilienter gegen Klimaeinflüsse zu gestalten und freue sich über die Möglichkeiten, welche die Lager eröffne.
1: Ein neues Projekt findet nun seinen Anfang in der Lutherstadt Wittenberg. Auf dem Gelände der Klinik Bosse soll nun der Neubau einer Familientagesklinik entstehen. Der Anfang der Bauarbeiten wurde nun mit einer feierlichen Grundsteinlegung am 20. April gefeiert, bei denen einige Besucher wie Mitglieder des Landrats oder Ministerin Petra Grimbehne anwesend waren. Dies ist nicht nur ein bedeutsamer Meilenstein für die Region, sondern auch ein Erfolg für ganz Sachsen-Anhalt. Das Land selbst trug dazu bei, dass dieses Projekt durch den Fördermittelbescheid nun den Startschuss bekommt.
6: Wir haben heute

0: hier 3,6 Millionen einen endgültigen Bescheid übergeben. Und das ist schon die Planung, die wir schon seit 2019 haben, dass wir hier im Bereich Wittenberg eine Versorgungslücke schließen wollen. Das heißt, wir haben therapeutische Angebote für Kinder, wir haben sie für Eltern, aber wir wollen hier etwas Neues gehen, dass wir nämlich sozusagen eine Tagesklinik machen, direkt für Familien. Damit gehen wir auch gesundheitsmäßig neue Wege. Und wir haben vom Krankenhausgutachten schon gesagt, dass wir im Land so ein Angebot noch nicht vorhalten. Und wir schließen damit auch eine Versorgungslücke, was ich ganz klasse finde. Und wir gehen auch zusätzlich noch neue Wege, dass wir nicht nur die Alexianer gebeten haben, eine Konzeption zu machen, sondern dass ich, wie ich mal sagen darf, unsere Salus auch gebeten haben, die hier Kinder- und Jugendpsychiatrien vorhalten, dass man dann nochmal neue Wege geht, weil es da wirklich darum geht, und das ist mir eigentlich auch ein Herzensanliegen, dass wir sagen, wir wollen Familien helfen, dass sie heilen können, auch als Familie, und dass wir dann nicht immer wieder gucken müssen, wie wir nochmal neu gucken auf die Familie, wenn es Rückfälle gibt. Und ich verspreche mir von dieser Konzeption ganz viel, und es ist toll, dass ich heute dafür auch den Grundstein mitlegen durfte.
1: Die Familientagesklinik hat ein integratives, familienorientiertes Behandlungskonzept. Der sehr bindungs- und beziehungsorientierte therapeutische Ansatz stellt eine Kombination verschiedener Interventionen dar, die sowohl bei den Eltern und Kindern als auch bei beiden gemeinsam ansetzen. Das heißt, wenn zum Beispiel Eltern psychische Erkrankungen haben, kommt es oft zu Fällen, dass die Kinder darunter stark leiden. Dabei soll die Familienklinik in Wittenberg und der ganzen Region eine große Hilfe leisten.
2: Das schließt eine ganz, ganz große Versorgungslücke bei uns. Wir haben im Jugendbereich natürlich Angebote, psychiatrische Angebote. Wir haben die auch im Erwachsenenbereich. Aber immer dann, wenn es zu Konflikten in Familien führt. Und das merken wir zum Beispiel im Jugendamt regelmäßig, dass eben nicht nur der Jugendliche Teil eines Problems sein kann, sondern eben die ganze Familie. Da muss man auch die ganze Familie in den Blick nehmen. Und genau das wird in diesem Familienzentrum dann stattfinden. Und ich glaube, dann ist das auch sehr viel runder, die Lösung, wenn man eben nicht nur an einzelnen Stellen guckt, sondern sich das ganze System Familie ansieht.
1: In ein paar Monaten soll der Neubau dann fertiggestellt werden und bereit für den Einzug sein. Bis zu 8 Familien können hier dann unterkommen und täglich an Behandlungen dran teilnehmen. Angestrebt wird, Familien mit Kindern zwischen 4 und 14 Jahren ganzheitlich zu unterstützen, sodass sich das Zusammenleben dauerhaft verbessert und gefestigt wird. Die Planung an sich begann schon im Frühjahr 2025 in enger Abstimmung mit den Mitarbeitern in der Klinik Bosse-Wittenberg und der Salus GmbH, um alle Anforderungen zu beachten.
3: Wir haben das vor, wie gesagt, vielen Jahren mit Herrn Dr. Serchen, damals als Chefarzt, gemeinsam mit der Salus überlegt, dass das eine sinnvolle Sache wäre, und haben seit 2019 im Krankenhausplan dieses Angebot stehen, haben dann aber einige Zeit gebraucht, und das ist bei jeder Baumaßnahme so, dass man erst überlegt, wie funktioniert das, konzeptionell nochmal dran geht, sich dann den Architekten sucht, die Planung macht, den Antrag stellt, und heute sind wir dabei, endlich den Grundstein zu legen, um jetzt vorwärts gehen zu können. Wir beabsichtigen, nächstes Jahr im Juni fertig zu sein und dann auch die ersten Patienten spätestens am 1.7. so gesagt aufzunehmen, und Patienten heißt dann immer Familiensysteme, also Eltern mit Kindern gleichzeitig.
1: Mit dem Neubau der Familientagesklinik entsteht somit ein wichtiger Ort der Unterstützung für betroffene Familien in der Region. Das Projekt zeigt, wie durch gemeinsame Anstrengungen nachhaltige Hilfsangebote geschaffen werden können. Für viele Familien in Sachsen-Anhalt bedeutet dies künftig neue Perspektiven und konkrete Hilfe im Alltag.
4: Bahntechnisch ist in Sachsen-Anhalt momentan einiges los. Es werden Schienen saniert und neue Strecken gebaut. Auch der Verkehrsknoten Köthen soll jetzt saniert und ausgebaut werden. Darüber informierte die DB Infrago zusammen mit der Stadt Köthen am 3. Juni. Welche Arbeiten hier in der nächsten Zeit anstehen, darüber informierte der Teamleiter vor Ort.
5: Was uns sofort ins Auge sticht, sind natürlich die Brücken, die sehr baufällig sind. Wir können oben nur noch mit 30 km/h drüber fahren und die müssen dringend neu gemacht werden. Und in dem Zuge entwickeln wir die Infrastruktur auch gleich zukunftsfähig, dass wir dann zukünftig auch dort weiterfahren können, ohne wieder neu umzubauen. Die Brücken sind von 1917, ungefähr 1920er Zeit, die sind schon sehr alt und müssen jetzt mal

0: neu gemacht werden. Es ist lange nichts passiert, beziehungsweise die Instandhaltung ist irgendwann am Ende ihrer Kräfte diesbezüglich. Und auch die Gleisanlagen sind in einem Zustand, den die heutigen Verkehre nicht mehr aufnehmen können.
1: Bei den angesprochenen Brücken handelt es sich laut DB Infrago um die Abschnitte Friedrich-Ebert-Straße, Friedrichstraße, Hohle Tore und Zietebach. Man wolle das Projekt in zwei Bauabschnitten realisieren, wobei Abschnitt 1 die genannten Überführungen betreffen werde, sowie Erneuerungen des Bahnsteigs und Bahnhofs in Köthen einschließe. Die Sanierungen im Bereich Köthen fangen aber nicht jetzt erst an. Bis 2020 hatte man am Standort schon gearbeitet. Aber worum ging es da genau?
0: Da wurden die Signalanlagen neu gemacht. Also das heißt, sprich, wir haben die Formsignale, wer das noch kennt, entfernt und ein neues elektronisches Stellwerk hingestellt.
1: Was in Bauphase 2 noch so passieren wird und mit welcher Bauzeit man rechne, erklärte Römpler im Interview.
0: Der nächste Schritt ist erstmal das Planrechtsverfahren mit der Offenlegung durch das Eisenbahnbundesamt. Und dann geht es dann 2030 los mit der Erneuerung des Kreuzungsbauwerkes im Norden von Köthen. Wir rechnen aktuell mit einer Bauzeit von 4 Jahren, auch der Tatsache geschuldet, dass auch der Bahnbetrieb während der Bauzeit aufrechterhalten werden muss.
1: Bis voraussichtlich 2034 wird sich in Köthen also einiges an der Bahninfrastruktur verändern. Wie sehr diese Arbeiten den Verkehr beeinträchtigen werden, bleibt abzuwarten. Die DB Infrago spricht allerdings von einer Investition in die Zukunft und erhofft sich somit auf lange Sicht einen besseren Verkehrsfluss in der Region.

0: und Herren, ich begrüße den Oberbürgermeister und die Bürgermeisterin, die Mitarbeiter der Verwaltung, anwesende Ortsbürgermeister sowie alle Gäste und Vertreter der Presse zu unserer heutigen Tagung und eröffne die heutige 24. Sitzung des Stadtrates Bitterfeld-Wolfen. Gibt es Einwände gegen die ordnungsgemäße Einladung zur Sitzung? Das sehe ich nicht. Wenn das nicht der Fall ist, stelle ich die Ordnungsmäßigkeit der Einladung fest. Die Protokollantinnen sind heute Frau Kittler und Frau Bruder. Mir wurde mitgeteilt, dass um 18.38 Uhr Stadträtinnen und Stadträte und der Oberbürgermeister anwesend sind. Somit ist die Beschlussfähigkeit hergestellt. Schließe Tagesordnungspunkt 1. Wir kommen zu Tagesordnungspunkt 2, Entscheidung über Änderungsanträge zur Tagesordnung und Feststellung der Tagesordnung. Gibt es Änderungsanträge zur Tagesordnung? Herr Oberbürgermeister.
1: Sehr geehrter Herr Stadtratsvorsitzender, meine sehr geehrten Damen und Herren Stadträte, kein Änderungsantrag zur Tagesordnung, aber wir haben das ja in der Regel so gehandhabt, dass wir unter diesem Tagesordnungspunkt auch das Rederecht beantragt haben. Und ich darf hier zunächst für den Tagesordnungspunkt 6 Rederecht beantragen für Herrn Kaden, Frau Gößler, Frau van den Broek und Herrn Metz.
0: Vielen Dank. Herr Ziegler.
2: Ich würde darüber hinaus Rederecht beantragen für den Herrn Waag und für den Herrn Mike Schulze, bitte.
0: Vielen Dank. Ja, Herr Ziegler nochmal.
2: Wenn wir die Aufhebung der Rederechtsbegrenzung, machen wir das unter dem Tagesordnungspunkt oder machen wir das jetzt schon?
0: Wir können das jetzt machen, wenn zum Top 6 sicherlich.
2: Ja, dann würde ich hiermit beantragen, im Namen unserer Fraktion, dass wir zu diesem Tagesordnungspunkt 6 die Redebegrenzung aufheben würden wollen, sodass jede Fraktion so lange sprechen kann, wie sie möchte. Danke.
0: Vielen Dank. So, dann stimmen wir darüber einzeln ab. Ich beginne mit dem Rederecht für Herrn Kaden zu Top 6. Wer stimmt dem so zu? Das ist die große Mehrheit. Vielen Dank. Wer ist dagegen? Ich sehe keine Gegenstimme. Wer enthält sich? Ich sehe auch keine Enthaltung. Damit ist das so beschlossen. Dann das Rederecht für Frau Gößler. Das ist ebenfalls die große Mehrheit. Wer ist dagegen? Ich sehe keine Gegenstimme.

0: Gegenstimme, wer enthält sich? Ebenfalls keine Enthaltung. Dann ist das auch beschlossen, das Redrecht für Frau Gosler. Dann das Redrecht für Frau von den Brück. Das ist ebenfalls eine große Mehrheit. Vielen Dank. Wer ist dagegen? Keine Gegenstimmen. Wer enthält sich? Ebenfalls keine Enthaltung. Dann ist das beschlossen. Dann das Redrecht für Herrn Metz. Wer stimmt dazu? Die große Mehrheit. Vielen Dank. Wer wäre dagegen? Keine Gegenstimmen. Wer enthält sich? Ebenfalls keine Enthaltung. Dann ist das Redrecht für Herrn Metz auch beschlossen. Dann das Redrecht für Herrn Waag auch zu Top 6. Wer stimmt dem zu? Die große Mehrheit. Vielen Dank. Wer stimmt dagegen? Ich sehe keine Gegenstimme. Wer enthält sich? Keine Enthaltung. Dann ist das Redrecht für Herrn Waag eingeräumt und dann für Herrn Mike Schulze. Wer stimmt dem so zu? Das ist ebenfalls die große Mehrheit. Vielen Dank. Gegenstimmen sehe ich nicht. Enthaltungen sehe ich auch nicht. Dann hat auch Herr Mike Schulze das Redrecht. Und dann noch für die Aufhebung zu Top 6 der Begrenzung der Reden pro Fraktion. Wer ist für die Aufhebung? Das ist ebenfalls die große Mehrheit. Vielen Dank. Wer stimmt dagegen? Keine Gegenstimmen. Wer enthält sich? Ebenfalls keine Enthaltung. Das eine Enthaltung, Entschuldigung.
1: Zwei Enthaltungen.
0: Bitte nochmal die Enthaltung. Alles klar, danke. Zwei Enthaltungen. Dann ist das mit zwei Enthaltungen beschlossen. Wenn es keine weiteren Anträge gibt, kommen wir zur Abstimmung über die Tagesordnung in der vorliegenden Form. Wer stimmt der Tagesordnung so zu? Das ist die große Mehrheit. Vielen Dank. Wer ist dagegen? Ich sehe keine Gegenstimmen. Wer enthält sich? Ebenfalls keine Enthaltung. Dann ist die Tagesordnung so beschlossen. Ich schließe Tagesordnungspunkt 2, komme zu Tagesordnungspunkt 3. Zur Abstimmung über die Niederschrift der letzten Sitzung des Stadtrates vom 13.05.2026. Einwände liegen mir in Schriftform nicht vor. Gibt es Ihrerseits jetzt Einwände zur Niederschrift? Das sehe ich nicht. Dann kommen wir zur Abstimmung über die Niederschrift vom 13.05.26. Wer stimmt dieser so zu? Das ist die große Mehrheit. Vielen Dank. Wer ist dagegen? Keine Gegenstimme mehr. Enthält sich? Drei Stimmenthaltung. Dann ist die Niederschrift mit drei Stimmenthaltung beschlossen. Vielen Dank. Ich schließe Tagesordnungspunkt 3, komme zu Tagesordnungspunkt 4, zum Bericht des Oberbürgermeisters über wichtige Stadtangelegenheiten und getroffene Eilentscheidungen sowie Bekanntgabe der nicht öffentlicher Sitzung gefassten Beschlüsse, sofern nicht das öffentliche Wohl oder berechtigte Interessen Einzelner entgegenstehen. Herr Oberbürgermeister, Sie haben das Wort.
2: Sehr geehrter Herr Stadtratsvorsitzender, meine sehr geehrten Damen und Herren Stadträte, sehr geehrte Frau Bürgermeisterin, sehr geehrte Kolleginnen und Kollegen der Stadtverwaltung Bitterfeld-Wolfen, sehr geehrte Gäste, sehr geehrte Bürgerinnen und Bürger der Stadt Bitterfeld-Wolfen, Medienvertreter, meine sehr geehrten Damen und Herren, auch ich darf Sie recht herzlich begrüßen und willkommen heißen zu dieser Stadtratssitzung. Ich darf zunächst unter dem Punkt wichtige Stadtangelegenheiten eine Information Ihnen geben. Auch mit dem heutigen Tag ist mittlerweile vom Bundesamt für Familie und zivilgesellschaftliche Aufgaben, abgekürzt BAFZA, keine Freigabe der Mittel für Demokratieleben eingegangen. Also das heißt, wir harren da auch weiterhin trotz Nachfrage auf entsprechende Mitteilungen aus dem BAFZA. Es gibt keine getroffenen Eilentscheidungen. Ich darf Sie dann informieren über die Beschlüsse in nicht öffentlichen Sitzungen. Hier zunächst im nicht öffentlichen Teil der 12. Sitzung des Betriebsausschusses Eigenbetrieb Stadthof am 18.05.2026. Hier der Beschluss 069-2026, die Lieferung eines kompakten Kastenwagens. Der Beschluss 070-2026, die Lieferung eines Transporters mit kippbarer Pritsche. Der Beschluss 071-2026, die Lieferung eines Holzzerkleiners, abgekürzt Schredder. Im nicht öffentlichen Teil der 25. Sitzung des Stadtentwicklungs-, Bau- und Vergabeausschusses am 20.05.2026 sind folgende Beschlüsse gefasst worden. Der Beschluss 078-2026, Vergabe der Bauleistungen für die Außenanlage, Errichtung zweiter baulicher Rettungsweg, Grundschule Erich Weinert. Der Beschluss 087-2026, Vergabe von Planungsleistungen für die Ausbau und Qualifizierung der Schnittstelle Bahnhof Bitterfeld. Der Beschluss 092-2026, Vergabe zur Lieferung und Montage von 2 Themenspielanlagen. Seit der letzten Stadtratssitzung hatten folgende Mitglieder des Stadtrates Geburtstag: Dagmar Zoschke am 15. Mai, Frau Evelyn Prochnow am 18. Mai, Frau Lisa Günz am 19.05., Frau Margitta Gommlich am 27.05., Herr Daniel Backes am 7.06. und Herr Christian Hennecke am 8.06. An dieser Stelle nachträglich nochmal von mir persönlich beste Glückwünsche, Gesundheit, Glück und Erfolg und wie immer das richtige Geschick bei all Ihren Entscheidungen zum Wohle der Stadt Bitterfeld-Wolfen. Soweit, herzlichen Dank für Ihre Aufmerksamkeit.
0: Vielen Dank, Herr Oberbürgermeister. Dann schließe ich jetzt den Tagesordnungspunkt 4. Wir kommen zu dem Tagesordnungspunkt 5, zur Einwohnerfragestunde. Ich schaue mal in die Runde der Besucher. Ich sehe keine Wortmeldungen jetzt hier. Dann kann ich den Tagesordnungspunkt 5... Wo bitte? Das sehe ich nicht. Kleinen Moment bitte. Wenn Sie von der Wortmeldung Gebrauch machen wollen, muss ich erst eine Belehrung verlesen. Das müssen Sie bitte abwarten. Und zwar Belehrung. Der Vorsitzende des Stadtrates stellt den Beginn und das Ende der Fragestunde fest. Findet sich zu Beginn der Fragestunde keine Einwohner ein, kann sie geschlossen werden. Die Fragestunde soll auf höchstens 30 Minuten begrenzt sein. Jeder Einwohner ist nach Angabe seines Namens und seiner Anschrift berechtigt, grundsätzlich eine Frage und 2 Zusatzfragen, die sich auf den Gegenstand der ersten Frage beziehen, zu stellen. Zugelassen werden nur Fragen von allgemeinem Interesse, die in die Zuständigkeit der Stadt fallen. Bestehen Zweifel, dass der Fragesteller Einwohner der Gemeinde ist, so hat sich dieser gegenüber einem Beauftragten der Stadt auszuweisen. Die Erhebung und Verarbeitung der personenbezogenen Daten des Fragestellers erfolgt auf Grundlage des Artikels 6 Absatz 1 Buchstabe C der Datenschutzgrundverordnung und nur zum Zwecke der schriftlichen Beantwortung der Anfrage, sofern diese nicht sofort und vollständig mündlich beantwortet werden kann. Nach Beantwortung werden die Daten gelöscht bzw. anonymisiert. In die Niederschrift werden nur anonymisierte Daten übernommen. Die Beantwortung der Fragen erfolgt in der Regel mündlich durch den Oberbürgermeister, einen vom Oberbürgermeister beauftragten Vertreter oder den Vorsitzenden des Stadtrates. Eine Aussprache findet nicht statt. Ist die Beantwortung der Frage in der Sitzung nicht möglich, erhält der Einwohner eine schriftliche Antwort, die innerhalb von 2 Wochen erteilt werden muss. Kann diese Frist nicht eingehalten werden, ist eine Zwischennachricht zu erteilen. Die Antwort des Oberbürgermeisters ist dem Protokoll der Stadtratssitzung beizufügen. Mit Ihrer Fragestellung in der Einwohnerfragestunde nehmen Sie selbst freiwillig ein Recht in Anspruch, das bestimmten Bedingungen unterliegt. Die Möglichkeit der Fragestellung eröffnet sich nur für Einwohner der Stadt Bitterfeld-Wolfen oder ist in bestimmten Fällen beschränkt auf Teile des Stadtgebietes. Zur Prüfung dieser Voraussetzung ist es entweder erforderlich, dass Sie Ihren Namen und Ihre Anschrift öffentlich nennen oder sich gegenüber einem Beauftragten der Stadt ausweisen. Ferner weise ich Sie vordrücklich darauf hin, dass in öffentlichen Sitzungen und Versammlungen meist Presse oder andere Medienvertreter anwesend sind und gegebenenfalls das RBW Regionalfernsehen aufzeichnet. Außerdem verweise ich auf den Umgang der Stadt Bitterfeld-Wolfen mit Ihren Daten und Rechten, den Sie unter folgendem Link einsehen können: www.bitterfeld-wolfen.de/datenschutz. So, das war die Belehrung. Jetzt würde ich Sie bitten, zum Mikrofon zu kommen. Frau Zoschke zeigt es Ihnen. Vielen Dank, Frau Zoschke.
3: Mein Name ist Reinhard Fritsche und ich wohne hier in Wolfen und es geht um Baumaßnahmen in der Goethestraße, die sich schon über ein ganzes Jahr hin zögern. Und ich habe schon über wochenlang darum gebeten, beim Herrn Oberbürgermeister einen Termin zu bekommen. Jedenfalls habe ich bis jetzt keinen bekommen und bekomme auch keinen. Obwohl auf der Internetseite klar und deutlich steht, Termine beim Oberbürgermeister sind über das Büro des Oberbürgermeisters zu bekommen. Jetzt frage ich mich wirklich, kann ich nochmal einen Termin bekommen zu diesem Thema oder nicht? Ich kann es eben nicht verstehen als Bürger, dass man eben

0: dann auch einen Termin bekommen.
1: Es steht aber in dem, auf der Webseite klar und deutlich dran, Termine im Büro des Oberbürgermeisters. Und da brauche ich kein Buch abzugeben, um was es geht. Es ist das Problem vom 16.01. nach wie vor nicht gelöst und ich habe nicht diese Antwort bekommen. Ich weiß nicht, ob Sie einen Durchschlag bekommen haben. Ich glaube nicht. Dann hätten Sie ja auch mal zu mir sagen können, Herr Fritsche, ist das Problem jetzt gelöst oder es ist nicht gelöst?
2: Herr Fritsche, ich hatte Ihnen vorhin in der Aussprache, in der Belehrung mitgeteilt, ich sitze hier vorne. Ich hatte Ihnen vorhin mitgeteilt, dass Sie eine Frage stellen können und dass aber eine Aussprache zu der Thematik hier nicht stattfinden kann. Das schaffen wir auch aus zeitlichen Gründen nicht, das ist so nicht vorgesehen. Der Oberbürgermeister hat Ihnen mitgeteilt, dass Sie einen Termin bekommen und dass Sie bitte doch noch etwas nachreichen würden. Wenn Sie das machen, würde ich mich freuen. Sie können jetzt noch zwei Nachfragen stellen, die sich auch auf die erste Frage bestellen.
1: Ich habe keine Nachfrage, ich habe nur die Frage des Termins. Ich habe es mehrmals versucht über das Büro des Oberbürgermeisters und auch über die Öffentlichkeitsarbeit. Und das Thema ist hinsichtlich bekannt. Es geht um seine Aufgabe als Aufsichtsratsvorsitzender. Ich habe keine weiteren Ausführungen. Ich erwarte einen Termin.
2: Vielen Dank, Herr Fritsche. Gibt es weitere Wortmeldungen? Das eine Wortmeldung da hinten sehe ich noch. Dann bitte auch zum Mikrofon. Nennen Sie bitte Ihren Namen, Ihren Wohnort und stellen entsprechend Ihre Frage.
3: Ja. Oh. Wow. Also ich bin Juliane Steudel und komme aus Krepin. Gehöre also zu Bitterfeld-Wolfen. Meine Frage ist fast beantwortet worden durch den Oberbürgermeister. Und zwar geht es um dieses Bundesprogramm Demokratie leben. Er sagte, dass die Sperre immer noch vorhanden ist. Das irritiert mich eigentlich ein bisschen. Es war ja so, dass durch den Stadtrat diese Sperre erstmal erfolgt ist, von hier. Dann wurde sie zurückgenommen und jetzt haben wir einen Entwurf für ein neues Projekt eingereicht und da wurde mir mitgeteilt, dass für das Förderjahr 2026 eine komplette Sperre vorliegt. Meine Frage ist, was unternimmt die Stadt jetzt dagegen?
2: Vielen Dank, Herr Oberbürgermeister.
0: Herr Vorsitzender, Frau Steudel, auch an dieser Stelle erstmal Dank für die Frage. Ich kann Ihnen sagen, dass wir ständig im Kontakt sind mit dem BAFZA, abgekürzt. Sie nehmen mir das bitte nicht übel,
3: naja,
0: das ist ja vorhin einmal ausgesprochen. Es gibt also immer wieder die Anfrage um Mittelfreigabe zugunsten der Stadt Bitterfeld-Wolfen. Wir erhalten bisher ausschließlich die Mitteilung, dass die Mittelfreigabe nicht erfolgt. Der Stadt gegenüber sind keine Gründe für diese Versagung bisher mitgeteilt worden. Das ist die Möglichkeit, die wir haben, nachzufragen. Von der machen wir auch Gebrauch. Leider kann ich im Augenblick keine andere Aussage als die, dass wir noch keine Mittelfreigabe erhalten haben, Ihnen geben.
2: Vielen Dank, Herr Oberbürgermeister. Haben Sie noch Nachfragen?
3: Eigentlich ist es ein bisschen deprimierend, ja, dass wir als Stadt Bitterfeld-Wolfen nicht die Möglichkeit haben, da richtige Gründe zu erfahren. Das Recht haben wir eigentlich. Einfach so, es ist gesperrt, weil damals dieser Beschluss im Stadtrat, denke ich mal, erfolgt ist. Und dann wieder diese Aufhebung. Wie geht es denn nur weiter?
2: Herr Oberbürgermeister,
3: alles gesperrt, alles erledigt, hat sich erstmal in Luft aufgelöst, oder?
2: Der Oberbürgermeister wird jetzt darauf antworten.
3: Ja.
0: Frau Steudel, nochmal, ich kann Ihnen die Gründe nicht mitteilen. Alle unsere Schreiben, und das sind mehrere gewesen, jeweils als E-Mail, auf Bitte Freigabe und Benennung der Gründe, haben zu keinem Ergebnis geführt. Der Kollege, der das Sachverhalt bearbeitet, das Projekt, hat auch angerufen da. Auch in den persönlichen Gesprächen ist ihm keine Freigabe attestiert worden. Es ist von der Zuständigkeit genau dieses BAFZA, was uns gegenüber die Mittel freigibt. Und das steht im Augenblick, wir können das noch mal. Vielleicht ist doch eine politische Einflussnahme von dem einen oder anderen Bundestagsabgeordneten vielleicht hilfreich, kann ich nicht beurteilen. Aber auf alle Fälle steht das im Augenblick und wir haben leider keine Freigabe. Von ganzem Herzen würde ich die Förderanträge

0: die gestellt worden sind, dass die auch bestätigt werden können, aber im Augenblick geht es noch nicht.
1: Okay, damit muss ich mich...
2: Vielen Dank.
1: Ja, danke. Ich kann ja nur sagen, danke an den Stadtrat, dass Sie damals die Sperre erhoben haben, dann wieder zurückgezogen. Ich denke mal, das ist dann dieses, was hinten dran kommt, der Schwanz, der uns erwartet.
2: Vielen Dank, Frau Steudel. Gibt es weitere Wortmeldungen? Jetzt sehe ich tatsächlich keine weiteren Wortmeldungen. Dann kann ich den Tagesordnungspunkt 5 schließen. Wir kommen zum Tagesordnungspunkt 6, Beschlussantrag 079 aus 2026, Aufhebung des Beschlusses 032 aus 2025, Grundsatzbeschluss Projekt Kulturpalast Bitterfeld-Wolfen, wird Musicalpalast und Ausstellungscenter. Herr Oberbürgermeister, Sie haben das Wort.
0: Danke, Herr Vorsitzender. Wir haben uns abgestimmt, dass die erste Einführung hierzu Herr Kaden vornimmt. Und soweit dann es geboten ist, die Ergänzung von Herrn Bruder vorgenommen wird.
2: Dann würde ich Herrn Ziegler kurz das Wort erteilen, ganz kurz.
3: Nur ganz kurz zur Einleitung, weil hier steht ja, dass wir den Beschluss 032 2025 aufheben wollen. Und da steht unter Antragsinhalt, der Grundsatzbeschluss Projekt Kulturpalast Bitterfeld-Wolfen wird Musicalpalast und Ausstellungscenter. So steht das aber in dem Antrag gar nicht drin. In dem Antrag steht drin, der Stadtrat der Stadt Bitterfeld-Wolfen beschließt die vollumfängliche Unterstützung des Projekts zur Umnutzung des Kulturpalasts Bitterfeld-Wolfen zum Musicalpalast, Veranstaltungsort und Ausstellungscenter im Rahmen des Strukturwandels. Das ist wichtig, weil ich weiß, dass einige darauf hinziehen wollen und sagen, jetzt nur Musical würde keinen Sinn machen. Das haben wir damals gar nicht so beantragt. Hier steht auch Veranstaltungsort und ich bitte, das entsprechend zu berücksichtigen. Vielen Dank.
2: Vielen Dank. Dann würde ich jetzt Herrn Kaden das Wort erteilen.
0: Richtig.
4: Sehr geehrter Herr Stadtratsvorsitzender, sehr geehrter Herr Oberbürgermeister, sehr geehrte Damen und Herren Stadtratsmitglieder. Ich möchte diesen Beschlussantrag oder zu diesem Beschlussantrag einführen, indem ich mal zu Beginn einen leichten, kleinen chronologischen Überblick über das Projekt hier vortrage und wie sich das Schritt für Schritt entwickelt hat, um dann an der Stelle hinzugelangen, an der wir uns heute befinden. Im Oktober 2024 hatte ich erstmals Kontakt mit den Interessenten, ein Musical im Kulturpalast zu etablieren. Im Dezember 2024 haben wir von der Entwicklungs- und Wirtschaftsförderungsgesellschaft des Landkreises erfahren, dass wir die Möglichkeit haben, mit dem Projekt in das Programm Sachsen-Anhalt Revier 2038 aufgenommen zu werden. Gleich zu Beginn Januar 2025 haben wir dann diese Projektanmeldung als Steg zusammen mit der Stadtverwaltung erarbeitet und dem Steuerkreis des Landkreises Anhalt-Bitterfeld für diese Kohlestrukturfördermaßnahmen übermittelt. Im Februar erhielten wir die Bestätigung der Förderwürdigkeit durch den Steuerkreis. Im März wurde dann der eben angesprochene Grundsatzbeschluss gefasst, sodass mit der Weiterbearbeitung des Projektes seitens Steg und Stadtverwaltung vorwärts weitergegangen werden konnte auf einer Stadtratsgrundlage. Bereits im März, im selben Monat noch, haben wir die Antragstellung für die Kohlestrukturförderung in die Wege geleitet und haben diese im Mai und Juni fertiggestellt als Projektskizze und an die Staatskanzlei und die interministerielle Arbeitsgruppe übergeben. Zwischenzeitlich erreichte die Stadt mehrere Schreiben von Chemieparkbetrieben, die Bedenken angemeldet haben, dass die Installation einer solchen sensiblen Nutzung mitten im Chemiepark als Industriegebiet die Entwicklungsmöglichkeiten der Chemiebetriebe beeinträchtigen könnte. Zwischen April und August haben wir dann diesen Sachverhalt versucht zu klären unter Einbeziehung des Referats Emissionsschutzes beim Landesverwaltungsamt in Veranstaltungen mit dem Bauordnungsamt des Landkreises, dem Ordnungsamt des Landkreises und mit Vertretern des Chemieparkes. Letztendlich wurde ein Störfallgutachten erarbeitet, in dem bauliche und organisatorische Maßnahmen aufgeführt sind, die dazu führen können, dass der Kulturpalast im Chemiepark betrieben werden könnte. Allerdings liegt die Entscheidung letztendlich als Abwägung beim Bauordnungsamt des Landkreises. Was auf alle Fälle an dieser Stelle gesagt werden kann, ist, dass dieses Störfallgutachten dazu führt, dass zusätzliche Kosten entstehen, die in den bis dahin vorliegenden Kostenschätzungen noch nicht berücksichtigt waren. Im Juli 25 hatten wir die Stellungnahme der interministeriellen Arbeitsgruppe über unsere eingereichte Projektskizze und die konnte dann an das BAFA als fördermittelbetreuende Stelle beim Bund übergeben werden. Diese haben im August 2025 festgestellt, der Bund hat keine Einwände dagegen, dass die Stadt und die Steg einen Förderantrag stellen. In diesem Zeitraum, August bis Oktober, November, haben wir dann angefangen und haben bei verschiedenen Geldinstituten Finanzierungsanfragen für den Eigenanteil in Höhe von etwas über 2 Millionen Euro gestellt. Zwischenzeitlich auch am 25.09.25 den Kulturpalast erworben mit einem Rücktrittsrecht bis zum 30.06.26. Die Fragen an die Geldinstitute über die Finanzierung des Eigenanteils liefen teils gleich ins Leere. Selbst bei Rückfragen und telefonischen Rückfragen wurde man vertröstet. Teils wurden weitere Forderungen von den Geldinstituten an uns gerichtet. Dazu gehörten zum Beispiel die Forderungen, dass die Stadt eine Bürgschaft, Auswahlbürgschaft für die Finanzierung des Eigenanteils geben soll, dass die Stadt eine Verlustübernahmebestätigung für den laufenden Betrieb des Kulturpalastes geben soll, dass wir verbindliche Ansagen zur Kostenübernahme bei Baukostensteigerungen abgeben sollen und dass eine Standortanalyse, eine Machbarkeitsanalyse und eine verbindliche Aussage zum Weiterbetrieb bei Wegfall der entsprechenden Nutzung erfolgt. Wir haben dann im November 2025 eine Gutachterin mit dieser Machbarkeitsuntersuchung beauftragt. Gleichzeitig parallel aber im November 2025 fristgerecht den finalen Antrag für die Förderung zum Kulturpalast fertiggestellt. Und das heißt, finaler Antrag, es konnten natürlich noch keine Finanzierungsbestätigung der Banken beigefügt werden zum Beispiel. Und einige der Aussagen, die die Banken gefordert haben, waren auch noch nicht, lagen auch noch nicht vor. Aber der Antrag wurde fristgerecht eingereicht und bei der Investitionsbank des Landes Sachsen-Anhalt abgegeben. Dort ruhte er eine Zeit lang. Wir haben dann die Erarbeitung des Gutachtens Studie für den Kulturpalast abgewartet. Das reichte bis in den März 2026 hinein. In diesem Zeitraum hat die Stadt auch bei 8 Musical-Produzenten, großen und kleinen im Lande, angefragt, ob sie unter anderem auch Interesse an diesem Standort haben könnten. Diese Antworten waren entweder abschlägig oder wurden ganz ignoriert, was allerdings auch eine Aussage dazu trifft, was derjenige, der angefragt wurde, von dem Standort hält. Im März 26 haben wir dann die gutachterliche Stellungnahme zur Machbarkeit übernommen. Die Aussagen aus dieser gutachterlichen Stellungnahme sind in den heute vorliegenden Beschlussantrag 079/2026 eingeflossen in die Begründung. Mit einem der 8 angefragten Musikerproduzenten haben wir dann auch nochmal eine Begehung des Kulturpalastes durchgeführt, der dort erhebliche Bedenken über die Kapazitäten, über die Kosten, über die bauliche Umsetzbarkeit und über Erfolgsaussichten äußerte. Die gutachterliche Stellungnahme wurde in Zusammenfassung nach dem Stadtrat im April zu Protokoll mitgegeben und es wurde die Möglichkeit der Einsichtnahme in diese gutachterliche Stellungnahme gegeben. Im Mai fand dann mit den Fraktionsvorsitzenden und mit Gästen eine Vorstellung der Stellungnahme durch die Erarbeiterin statt. Im Anschluss wurde die gutachterliche Stellungnahme dem Ratsbüro zur Veröffentlichung übergeben. Der Beschlussantrag, der heute vorliegt, wurde auch bereits im Mai dann durch den Oberbürgermeister eingereicht. Und zwar lautet er auf Aufhebung des Grundsatzbeschlusses aus Gründen der Kosten, der Finanzierbarkeit, marktstrukturellen Gründen und um Folgeschäden von Stadt und von Steg abzuwenden. Was zwischenzeitlich passiert ist, in dieser Woche ging bei mir eine E-Mail der Investitionsbank ein, die mitteilte, da immer noch keine Finanzierungsbestätigung der Banken vorliegt und erwartete Kostensteigerungen im Raum stehen, es sich dabei um grundlegende Sachverhalte handelt, die einer Weiterbearbeitung des Antrags hin zu einer Erteilung eines vorläufigen Bescheides entgegenstehen. Das ist der Stand, an dem wir uns jetzt befinden und ja, Dankeschön erstmal.
2: Vielen Dank, Herr Gaden. Herr Oberbürgermeister, Herr Bruder. Herr Bruder hat das Wort.
5: Danke. Sehr geehrter Herr Vorsitzender, sehr geehrte Damen und Herren Stadträte, liebe Gäste. Ich möchte eigentlich nur zwei Punkte noch ergänzen zu den Ausführungen von Herrn Kaden. Der eine Punkt ist, Herr Kaden hat ja die Bedenken der Unternehmen schon angesprochen und das Störfallgutachten. Aufgrund der Tatsache hat in der letzten Woche, die Stadt Bitterfeld-Wolfen hat einen Wirtschaftsbeirat, das ist sicherlich bekannt, auf Einladung des Vorsitzenden des Wirtschaftsbeirates eine Sondersitzung stattgefunden am letzten Donnerstag zum Thema Kulturpalast und eine Empfehlung bezüglich auch des Beschlusses, den wir heute hier beraten. In dieser Sitzung des des Wirtschaftsbeirates wurde wahrscheinlich wie auch heute das Thema kontrovers diskutiert. Es wurden Chancen aufgedeckt, Risiken entsprechend besprochen. Und am Ende ging es darum, ein Votum seitens des Wirtschaftsbeirates einzuholen und hier nochmal zur Kenntnis zu geben. Den Stadträten liegt das Protokoll ja schon vor, des Wirtschaftsbeirates. Als Ergebnis ist mehrheitlich beschlossen worden, diesen Beschlussantrag hier heute zu unterstützen. Das heißt, das Musical-Projekt nicht weiter zu verfolgen. Einschränkend möchte ich natürlich sagen, und das wird heute auch sicher heute ein Thema sein, dass man grundsätzlich natürlich ein Interesse hat, den Kulturpalast einer Nutzung zuzuführen. Ja, also wir sprechen in dem Fall tatsächlich von diesem Musical-Projekt und nicht generell um das Thema okay, Kulturpalast. Und einen zweiten Punkt, den ich noch gerne ergänzen möchte, ist das Thema Baugenehmigung. Auch das hat Herr Kaden angerissen. Es ist so, dass wir aufgrund dieser Gemengelage, die wir dort haben, aufgrund des Berufsschulzentrums, grundsätzlich überhaupt die Möglichkeit haben, eine Baugenehmigung zu bekommen. Wäre diese Berufsschule dort nicht gebaut worden, gäbe es Stand heute gar keine Möglichkeit, eine Baugenehmigung zu bekommen. Aktuell ist es so, dass diese Baugenehmigung natürlich logischerweise nur die Baugenehmigungsbehörde der Landkreis erteilen kann, im Rahmen einer sozioökonomischen Abwägung. Das heißt, es wird durch den Landkreis untersucht, was sind Vorteile und Nachteile dieser Nutzung. Und danach wird entschieden, ob es eine Baugenehmigung grundsätzlich geben kann oder nicht. Das ist gänzlich offen. Das heißt, wir wissen zum Zeitpunkt heute nicht, ob wir überhaupt eine Baugenehmigung für den Kulturpalast bekommen oder nicht. Das wollte ich nur ergänzen. Danke.
2: Vielen Dank, Herr Bruder. Ich hatte eine Wortmeldung, das bezog sich sicherlich auf Ihre Ausführungen von Herrn Ziegler.
3: Ja, ich hätte jetzt eigentlich noch auch Fragen an Herrn Kaden, aber ich würde mal mit dem Herrn Bruder anfangen. Ich bin offiziell auch in diesem Wirtschaftsbeirat vom Wirtschafts- und Umweltausschuss hindelegiert, dass ich dort teilnehmen kann. Die Sondersitzung wurde einberufen am letzten Woche Montag und ich hatte das für mich terminiert und habe das auch wahrnehmen wollen und dann ist ein Tag später nochmal eine Umterminierung hat stattgefunden. Insofern konnte ich leider nicht teilnehmen. Ich hätte es ganz gerne gefunden, dass mich vielleicht jemand nochmal telefonisch kontaktiert und mir von der kurzfristigen nochmal Veränderung des Termins mich in Kenntnis setzt. Ich weiß, dass die Stadtverwaltung meine Funknummer hat und mich sonst auch anruft, wenn irgendwas ist. In dem Fall ist es leider Gottes nicht passiert und ich hätte es gut gefunden, wenn das in dem Fall auch passiert wäre, weil ich denke, dass da auch der Stadtrat gerade zu diesem Thema und jemand aus dem Stadtrat dort auch entsprechend eine Position hätte haben können und dort auch vertreten sollen. Und soweit ich mich erinnern kann, war der Wirtschaftsbeirat nicht dazu angetan und auch nicht dazu von uns auserwählt, Dinge, die der Stadtrat hier beschlossen hat, in irgendeiner Form im Nachgang zu bewerten. In der ersten E-Mail zu der Einladung stand auch drin, dass es keine Abstimmung zu dem Thema geben wird. Jetzt hat dann doch eine Abstimmung stattgefunden, hat mich ein bisschen irritiert. Und für alle Stadträte, die das vielleicht versuchen, nochmal für sich zu bewerten, Sie können ja mal nachgucken, wie viele Ergebnisprotokolle Sie bekommen haben aus dem Wirtschaftsbeirat. Der hat schon mehrmals getagt. Und zum allerersten Mal, dass Sie davon informiert worden sind, ist das bei dieser Sitzung gewesen. Ob das ein Versuch der Beeinflussung ist, weiß ich nicht, kann jeder für sich selbst beurteilen. Das erst mal zum Thema Wirtschaftsbeirat, der stattgefunden hat. Dann hätte ich noch Fragen zu Herrn Kahnen, aber das wird jetzt wahrscheinlich zu viel, wenn ich das beides auf einen Pack
2: lege. Ich würde Sie bitten, dass Sie das sich aufschreiben und dass das im Anschluss dann nachgemacht wird. Wir werden erstmal sicherlich Herrn Oberbürgermeister berücksichtigen und der Herr Bruder wird darauf antworten. Ich würde noch mal selber einhaken wollen, das habe ich zum OB auch schon gesagt, dass mir das Abstimmungsverhältnis zu unkonkret war in dem Protokoll. Ich weiß das Ergebnis, aber

0: Herr Kalisch fragt mich in diesem Zusammenhang oftmals, wie ist denn im Vorfeld schon mal abgestimmt worden, wenn Sie das vielleicht jetzt mitteilen könnten. Danke. Herr Broder hat das Wort.
1: Vielen Dank, Herr Vorsitzender. Dann würde ich damit beginnen. Das Abstimmungsergebnis war so, dass sechs Mitglieder des Wirtschaftsbeirates sich quasi für den Beschluss heute ausgesprochen hatten. Zwei hatten sich enthalten und eine Gegenstimme wurde abgegeben. Herr Ziegler, wir haben ganz normal wie immer per Mail zu diesem Wirtschaftsbeirat eingeladen. Danach gab es eine Terminänderung, die hat jeder bekommen und der Großteil des Wirtschaftsbeirates hat es tatsächlich geschafft, sie zu lesen und darauf zu reagieren. Ich habe keinen anderen angerufen und trotzdem haben es 10 von 12 Mitgliedern geschafft, dort zu erscheinen. Das heißt, es war möglich sozusagen, Sie hätten sich auch melden können und sagen können, Sie können dort nicht, es geht auch andersrum, Herr Ziegler. Und zu dem Protokoll ist zu sagen, dass normalerweise diese Sitzungen des Wirtschaftsbeirates im Wirtschafts- und Umweltausschuss der Stadt Bitterfeld-Wolfen ausgewertet werden. Den hatten wir diese Woche leider nicht, sodass wir es diese Woche entsprechend nicht auswerten konnten und deswegen das Protokoll im Namen des Vorsitzenden freigegeben haben. Das war der Hintergrund.
0: Vielen Dank. Noch eine kurze Zwischenfrage von Herrn Ziegler.
2: Das ist für alle. Wir haben noch nie im Wirtschafts- und Umweltausschuss ein Protokoll des Wirtschaftsbeirates ausgewertet. Kann ich mich nicht daran erinnern, würde ich gerne, dass das im Protokoll mal vorgelegt wird, was im Wirtschafts- und Umweltausschuss jemals ausgewertet worden ist. Ich kann mich nicht erinnern.
0: Herr Broder noch einmal.
1: Das ist korrekt, Herr Ziegler. Ich korrigiere mich. Natürlich haben wir kein Protokoll ausgewertet, sondern die Teilnehmer des Stadtrates und des Wirtschafts- und Umweltausschusses, die an den Sitzungen teilgenommen haben, haben in der Sitzung über diese Sitzung berichtet. Es wurde kein Protokoll ausgewertet, sondern entweder Frau Pletschke oder Sie haben darüber berichtet. Punkt.
0: Vielen Dank. Dann schaue ich zum Herrn Oberbürgermeister. Sie wollen sicherlich noch, wir haben ja noch Rederecht erteilt. Wollen Sie jetzt jemanden benennen, der eventuell von den Personen, die Sie vorgeschlagen hatten?
3: Also es war ja die, von mir das Rederecht für alle diejenigen, die bis auf Herrn Metz im Haupt- und Finanzausschuss auch angewiesen sind. Wir haben ja im Haupt- und Finanzausschuss schon intensiv darüber gesprochen und deshalb habe ich das Rederecht beantragt. Es steht natürlich Frau Gößler frei, Herrn Metz frei, jetzt zu sprechen, klar. Frau van den Broek, wir haben uns darauf verständigt, dass Sie auf Fragen, spezifische Fragen auch zum Gutachten hier auch zur Verfügung steht. Von der Einbringung her, denke ich, ist zunächst auch alles vorgenommen worden. Ich würde nochmal auf den Punkt verweisen, den vorhin Herr Ziegler angesprochen hat. Wir haben also in diesem Antragsinhalt ausdrücklich auf den Beschluss 032-2025 Bezug genommen. Wir haben jetzt nur auf den Titel abgebildet im Antragsinhalt, aber es erschließt sich, denke ich, für jeden hier, welchen Inhalt dann der Beschlussantrag 032-2025 hatte. Und hier geht es also in der Tat um die Aufhebung dieses Grundsatzbeschlusses.
0: Vielen Dank. Dann ist die Einbringung jetzt so erfolgt. Dann hat Herr Ziegler jetzt das Wort.
2: Vielen Dank. Dann würde ich noch mal darauf hinweisen, und zwar an den Ausführungen des Herrn Kaden. Wir müssen ja mal festhalten, dass die Betriebsgenehmigung am Ende durch den Landkreis entschieden wird. Das hat in letzter Zeit ist das wenig besprochen worden. Und was ein Punkt ist, das stand auch überall drin, es hat noch niemand so richtig bewertet, dass es eine sozioökonomische Abwägung gibt. Klingt nach einem schweren Wort, bedeutet aber, dass die Region und die Struktur in der Region auch ein Aspekt sind, ob so ein Projekt genehmigt wird oder nicht genehmigt wird. Und ein relativ strukturschwaches Gebiet, was Kultur betrifft, so wie das im Ortsteil Bitterfeld so ist, könnte meiner Meinung nach, aber ich kann das natürlich nicht vorgreifen, natürlich diese sozioökonomischen Aspekte, die da erforderlich sind, auch darstellen, wenn das gewünscht wird. Herr Kaden, Sie hatten vorhin in Ihrer Einführung über das Gutachten oder die gutachterliche Stellungnahme, die Namen sind ja immer ein bisschen unterschiedlich, am Ende war es eine gutachterliche Stellungnahme von der Frau van den Broek gesprochen. Und zwar Folgendes, ich kann mich erinnern, und das habe ich mehrmals in diversen Gremien gefragt, und da ging es darum am Anfang, und so hat das der OB auch bestätigt, ich hoffe, er bestätigt das heute immer noch, dass es bei der Gutachterin ausschließlich, die haben sie im November 2025 benannt Und da ging es

0: ausschließlich um die Darstellung der wirtschaftlichen Machbarkeit des Eigenanteils von den 2 Millionen Euro ungefähr, um die es ging. Das wurde in diversen Nachfragen meinerseits auch immer wieder bestätigt, dass es nur darum ging. Und es wurde mir immer gefragt, ich habe immer gefragt, wann ist denn das endlich fertig? Und da wurde immer wieder gesagt, es dauert noch ein bisschen. Und ich kann mich erinnern, ich habe vielleicht 4 oder 5 Sitzungen lang immer wieder gefragt. Im März kam dann plötzlich die Äußerung, es gibt nicht ein Gutachten zu dem Thema der 2 Millionen, sondern es gibt plötzlich eine gutachterliche Stellungnahme zu dem Gesamtprojekt. Das hat mich insgesamt schon ziemlich verwundert, weil darüber war die ganze Zeit keine Rede. Ich würde gerne mal wissen, wann und wer die Entscheidung getroffen hat von der eigentlichen Darstellung, wie werden die 2 Millionen eventuell finanziert, zu einer gesamten gutachterlichen Stellungnahme. Wann ist das gedreht worden? Weil ich kann erkennen, und das ist in der gutachterlichen Stellungnahme der Frau van den Broek zu lesen, auf der Seite 2 unten, dass in ihrem Auftrag drin steht, dass sie die ganze Zeit das ganze Projekt in irgendeiner Form über eine Stellungnahme bewerten soll. Das finde ich jetzt rückblickend ein bisschen schwierig, weil irgendwer hat dann an irgendwelchen Stellen entweder nicht gesagt, was wirklich passiert, oder wusste es nicht, ich weiß es nicht, ich will nur sagen, dass der Weg zu dieser gutachterlichen Stellungnahme ziemlich holprig war und nicht klar war, dass eine gesamt gutachterliche Stellungnahme zum Gesamtprojekt erstellt wird. Das ist uns bis zu der ersten Ausführung vom Herrn Kaden, ich glaube, das ist jetzt 2 Sitzungen her, wo er diese gutachterliche Stellungnahme vorgetragen hat. Bis dahin ist uns das niemals so gesagt worden. Und deswegen die Frage, wann ist von der Finanzierungsstellungnahme für 2 Millionen eine gutachterliche Stellungnahme zum gesamten Projekt geworden? Wer hat das beauftragt und wann hat er das beauftragt? Das wäre das, was für mich erstmal wichtig wäre.
1: Vielen Dank. Wer soll antworten? Herr Kaden?
2: Beauftragt worden ist diese gutachterliche Stellungnahme mit dem Inhalt, wie sie jetzt vorliegt, am 2. November 2025. Um die Möglichkeit der Eigenmittelfinanzierung darzustellen und die Risiken, die in dieser Eigenmittelfinanzierung existieren, ist es erforderlich, die Maßnahme gesamtheitlich zu betrachten, oder war es erforderlich, die Maßnahme gesamtheitlich zu betrachten. Hinzu kommt, dass Banken wie NordRB und DKB auch genau entsprechende Aussagen zu den Themen gefordert haben. Ich habe das etwas früher beauftragt, aber letztendlich hätte ich es so, wie es jetzt gefordert ist, beauftragen müssen im Nachhinein.
1: Vielen Dank. Ich habe jetzt eine Wortmeldung von Dr. Klum erst einmal. Ja. Sie haben das Wort.
3: Guten Abend zusammen. Herr Kaden, ich hätte gern gewusst, um für meine Entscheidung nachher, weil hier 2 Sachen ja miteinander verbunden sind. Ich bin nach meiner Überzeugung jetzt gegen das Musical, aber ich bin für den Beibehalt des Kulturpalasts im Städtischen oder bei der Steg. Und ich würde dafür gerne wissen, was hat Sie der Kulturpalast das letzte Jahr gekostet? Also der Kaufpreis, den habe ich gehört, der ist aber noch nicht geflossen. Aber mich geht es um die Unterhaltskosten. Was hat die Steg gezahlt? Es gehen hier nämlich 2 unterschiedliche Kosten rum. Die einen sagen so ungefähr 40.000 und die anderen sagen mehr als 500.000, weil die Wasserhaltungskosten dazu kämen. Also meine Frage, was hat die Steg letztes Jahr, sie ist ja ein Jahr lang jetzt praktisch Eigentümer, was hat es gekostet?
1: Vielen Dank, Herr Dr. Klump. Herr Kaden, Sie haben das Wort.
2: Ja, also die Betriebskosten wird Frau Gosse noch gegenüber der Steg abrechnen. Wir rechnen mit 12.000 bis 15.000 Euro Betriebskosten. Andere Kosten, die am Kulturpalast aufgelaufen sind, sind die für das Störfallgutachten für etwas über 30.000 Euro. Die Kosten für das jetzt gerade angesprochene Gutachten, die sich auf einen niedrigen 5-stelligen Bereich beziehen werden, und ansonsten Gutachten, Wertgutachten und Ähnliches. Ja, was die Pumpanlagen betrifft, da war ich mit dem Altlastenfreistellungsanstalt in Kontakt. Die haben seit Jahren dort nicht mehr gepumpt. Das Pumpen würde mehrere 100.000 Euro kosten. Sie haben empfohlen, wenn, dann eine Drainage zu errichten, deren Betrieb allerdings dann auch bei dem Eigentümer des Kulturpalastes und des Grundstückes liegen würde.
1: Vielen Dank, Herr Kaden. Herr Dr. Klump hat noch eine Nachfrage und dann Frau Zoschke.
3: Ich habe nochmal die Nachfrage, was hat der wirklich gekostet? Sie waren jetzt ein Jahr Eigentümer. Und ich möchte, Sie waren ein Jahr Eigentümer und ich möchte nicht wissen, was Sie für das Projekt ausgegeben haben, sondern ich möchte wissen, was die Stadt das kosten würde, wenn wir den Kulturpalast alleine halten würden.
2: Das würde nicht die Stadt etwas kosten, sondern die Steeg, was die Steeg sich nicht leisten kann in Wirklichkeit. Aber ich gehe von jährlichen Betriebskosten, wenn der Kulturpalast in Betrieb ist. Im Augenblick ist ja alles im Prinzip abgestellt, sondern die nötigsten Dinge laufen. Mehrere hunderttausend Euro, 400 bis 600.000 Euro im Jahr.
3: Für die nötigsten Dinge, was kostet er dann?
2: Das sagte ich. Wir rechnen mit 12.000 bis 15.000 Euro für ein halbes Jahr, das, was dann uns gegenüber abgerechnet wird durch Frau Kessler.
1: Vielen Dank. Dann ist jetzt Frau Zoschke dran. Ich weiß nicht, ob die Frau direkt an Herrn Garden geht. Geht nicht, dann ist Herr Garden erst einmal entlassen und dann Frau Gosler.
4: Danke, Herr Vorsitzender. Das Stichwort war jetzt Wasserregulierung im und um den Kulturpalast. Bevor die Steeg den Kulturpalast übernommen hat, hat ja Familie Gosler das vorher betrieben. Deswegen wäre meine Frage jetzt an Frau Gosler, was Sie an finanziellen Aufwendungen aufbringen musste, um die Wasserregulierung im und um den Kulturpalast trocken zu gestalten.
1: Vielen Dank. Dann hat jetzt Frau Gosler, ja, danke, vom Mikrofon aus.
5: Erstmal guten Abend. Keine. Es gab keine Kosten für die Wasserregulierung außerhalb von Stromkosten. Wir haben ganz einfache Pumpen da laufen. Ein, zwei Pumpen sind auch immer mal angesprungen. Allerdings hatte das wenig mit Grundwasser zu tun. Das Grundwasserthema gab es auch in den Jahren, in denen uns der Palast gehört, nicht. Und dann möchte ich gerne ergänzen. Es gibt seitens der LRF, seitens Frau Schafranka, die Zusage, dass die Ertüchtigung und beziehungsweise die Sanierung der Grundwasserthematik von der LRF mit unterstützt wird. Wir reden hier von dem Betrag von maximal 1 Million Euro investive Kosten. Nachdem im HFA dieses Thema aufgekommen ist und von 100.000 die Rede war, habe ich am Freitag danach Frau Schafranka angerufen, habe gefragt, ob sie ihre Position geändert hat. Und hätte das auch durchaus nachvollziehen können, es ist ja eine andere Situation. Sie hat ihre Position nicht geändert, sondern die LRF steht zu ihrem Angebot. Es wurde mit der LRF nicht geredet, und zwar in den letzten Monaten nicht geredet. Vielen Dank.
1: Vielen Dank, Frau Gosel. Dann hat jetzt André Krebitz, einen kleinen Moment, der Oberbürgermeister hat sich gemeldet.
6: Herr Vorsitzender, meine sehr geehrten Damen und Herren Stadträte, es ist eine Frage von Herrn Ziegler noch offen geblieben, die ist nicht beantwortet worden. So richtig, das war ja die Frage der sozioökonomischen Abwägung, die mittlerweile da vorzunehmen ist. Das hat mich auch etwas überrascht, kannte ich bisher nicht, aber Sie haben ja alle vernommen, dass die Nutzungserlaubnis für den Kulturpalast erloschen ist und damit natürlich eine neue Nutzung einer Baugenehmigung unterliegt. Und in einer solchen sozioökonomischen Abwägung schaut man sich an, was in diesem Gebiet für eine Nutzung vorhanden ist. Man schaut sich genau an, welche bisherige Nutzung da ist und schaut sich dann an, welche Nutzung kommt hinzu. Man beurteilt dann, welche Auswirkungen die neue Nutzung für die bisherige Nutzung dort an dieser Stelle hat. Und man tut in gleicher Weise natürlich auch die neue Nutzung, die dort entsteht, sich anschauen und da feststellen, welche Vorteile bringt das. Aber wenn man sehr genau hinschaut, weiß man an dieser Stelle, dass wir um den Kulturpalast drumherum seit 1893 Chemiebetriebe haben, die sich stetig weiterentwickelt haben und die auch stetig eine Entwicklung genommen haben, bis hin mittlerweile zu störfallrelevanten Sachverhalten. Und dieses Gutachten, was Sie ja alle gelesen haben, hat hier zum Ausdruck gebracht, dass die Baugenehmigung erteilt werden kann. Allerdings gibt es darauf keinen Rechtsanspruch. Das ist, glaube ich, was ganz, ganz wichtig ist, dass also für heute keiner mit Sicherheit sagen kann, ob bei aller Vorbereitung dieser Baumaßnahme tatsächlich auch eine Genehmigung gegeben wird. Und selbst wenn, ist sie natürlich auch juristisch nachprüfbar. Wir wissen aus Urteilen, dass genau solche Baugenehmigungen, die dann in den Bereich von Störfallbetrieben hineinfallen, die auch sozioökonomischen Abwägungen unterliegen, eben auch gerichtlich nachprüfbar sind.

0: abgeprüft wurden. Und regelmäßig, das haben wir eben auch erst erlesen können, sind dann in solchen Urteilen natürlich das Primat auf die Nutzung gelegt worden, die bisher da waren. Und der guten Ordnung, ich will Ihnen das nur sagen, weil das ja auch im Protokoll des Wirtschaftsbeirates steht, ein Geschäftsführer des Chemieparkes hat im Wirtschaftsbeirat darüber informiert, dass Unternehmen, die von dieser Entscheidung dann betroffen sind, in Erwägung ziehen, auch eine Klage einzureichen. Das ist die Information, die wir erhalten haben, und man muss die natürlich auch weitergehen, weil sie letztlich natürlich auch für eine Entscheidung insgesamt von Bedeutung ist.
1: Vielen Dank. So, jetzt habe ich auf der Rednerliste Herrn Gröbitz, dann Herrn Ziegler und dann Frau Zaschke. Ich würde mal diese Reihenfolge einhalten wollen. Herr Gröbitz hat das Wort.
2: Ja, vielen Dank. Ich hätte zunächst erst mal eine Frage an Frau Goslar. Und zwar, als Sie mit Ihrem Mann dieses Gebäude gekauft haben, wird erzählt, bin mir auch relativ sicher, gab es ja noch was dazu. Also Sie mussten nichts bezahlen, sondern Sie haben beim Chemiepark Geld bekommen dafür. Jetzt erzählen Sie ja dann immer, wenn das Gebäude an Sie zurückgehen würde, dann müssten Sie Insolvenz anmelden, weil kein Geld mehr da ist. Das Gebäude, bis das Steg das übernommen hat im letzten Jahr, im September, war circa viereinhalb Jahre, wenn ich das richtig sehe, dann in Ihrem Besitz. Mich würde ja mal interessieren, welche Größenordnung Sie da vom Chemiepark als Zugabe bekommen haben. Und dann bin ich ehrlich gesagt ein bisschen irritiert von der Verfahrensweise. Wir hatten am 4. Mai Haupt- und Finanzausschusssitzung oder eine allgemeine Sitzung, als Frau van den Broek dieses Gutachten vorstellte. Herr Metz war per Video zugeschalten. Herr Metz hat uns dann am 25. Mai einen Brief geschrieben und im letzten Satz, die übrigen Punkte werde ich Ihnen, wie bereits erwähnt, am 9. Juni in der Ratssitzung gerne erläutern. Also ich bin eigentlich davon ausgegangen, dass Herr Metz hier auch ein paar einleitende Worte zum aktuellen Sachstand sagt und sich mit den kritisch aufgeworfenen Dingen, die relativ gut zusammengefasst sind in dieser Gegenüberstellung, hier mal auseinandersetzt und vielleicht ein bisschen ein paar Dinge aufhält.
1: Vielen Dank, Herr Gröbitz. Dann lassen wir erstmal Frau Gosler antworten und dann nehme ich das natürlich gerne auf und werde Herrn Metz auffordern, zu reden. Frau Gosler, Sie haben das Wort.
3: Ja. Also ich will keine Aussagen machen zu meinen persönlichen Vermögensverhältnissen oder zu den Vermögensverhältnissen der Kulturpalast GmbH und Co. KG, was ich Ihnen aber versichern kann und was wahrscheinlich auch jedem irgendwie logisch erscheint, weil ich das Haus halt auch die letzten 4 Jahre betrieben habe, dass ich halt Geld in das Gebäude investiert habe. Es ist auch so, dass die Gesellschaft tatsächlich noch über Geld verfügt. Keine Unsummen, aber ich könnte das möglicherweise noch ein paar Monate, vielleicht ein halbes Jahr, vielleicht ein Jahr, keine Ahnung, noch betreiben, werde das aber nicht tun. Frau Kraul kann vielleicht ein paar Worte dazu sagen. Es gibt im Insolvenzrecht auch die Möglichkeit einer Kann-Insolvenz. Das ist dann möglich, wenn absehbar ist, dass man in eine Zahlungsunfähigkeit gelangen wird. Werden Sie heute diesen Beschlussantrag des Bürgermeisters folgen, unabhängig davon, ob die Stadt in dem Besitz des Gebäudes ist oder nicht, ist es so, dass dieses Gebäude faktisch tot ist. Niemand wird dieses Gebäude kaufen oder mit irgendeiner Nutzung belegen, weil all das, was hier vorgetragen wird, besagt, dass das Gebäude nicht bespielbar ist. Wenn Chemieunternehmen keine Kultur im Chemiepark wollen, auch wenn sie, wie der Oberbürgermeister ja bereits gesagt hat, eigentlich schon immer hier verankert ist, dann wird das auch jeden anderen Nutzer treffen. Wem bitteschön möchten Sie denn dieses Gebäude anbieten? Wer bitteschön wird denn dieses Gebäude kaufen? Und wenn ich die Möglichkeit habe, dann werde ich auch noch ganz kurz erwähnen, dass es sich bei dem Kauf um eine unternehmerische Entscheidung gehandelt hat. Und Sie glauben doch nicht wirklich, dass ich in so ein großes finanzielles Risiko gegangen wäre, wenn all die Themen, die jetzt plötzlich ein Problem sind, ein unlösbares Problem gewesen wären. Es gab zur damaligen Zeit Unterstützerschreiben aus dem Chemiepark. Es gab Gespräche mit der Denkmalschutzbehörde. Es gab die Aussicht auf eine Baugenehmigung, eine verbindliche und so weiter und so fort. Also ich finde es unverschämt, dass mit solchen Äußerungen die Kompetenz meines Mannes im Nachhinein in Frage gestellt wird. Vielen Dank.
1: Vielen Dank, Frau Gosler. Der Herr Ziegler hat jetzt das Wort, danach Frau Zoschke und dann der Herr Metz. Herr Ziegler, bitte.
4: So, ich habe eigentlich nur eine Frage nochmal. Warum wird mir meine Frage nicht beantwortet? Wer hat wann entschieden, am Stadtrat vorbei? Wir haben definitiv, dann muss ich so sagen, dann habe ich definitiv über Monate die falsche Information bekommen. Warum hat uns niemand gesagt, dass ein gesamtheitliches, so ein sogenanntes Gutachten erstellt wird, das das gesamte Projekt betrifft? Das ist uns nicht gesagt worden. Und ich habe diverse Male nachgefragt, das müsste sich auch in Protokollen finden lassen. Und ich möchte jetzt wissen, warum das am Stadtrat vorbei andere Aussagen gemacht wurden. Und das soll mir mal bitte erst mal einer erklären. Weil ansonsten würde ich diese ganze gutachterliche Stellungnahme nämlich einfach sagen, dann gehört es im Papierkorb. Weil warum wird das nicht offen kommuniziert? Ich verstehe das nicht. Wenn man ein faires Verfahren haben will, dann hat man solche Dinge auch offen zu kommunizieren. Nicht nur uns gegenüber, auch dem Herrn Metz gegenüber. Und das ist nicht passiert. Und ich möchte jetzt wissen, wer wann die Entscheidung getroffen hat. Bei uns ist die erst so bekannt geworden beim letzten Auftritt von Herrn Kaden. Wie gesagt, es war, glaube ich, vorletzte Sitzung, wo er uns erklärt hat, es gäbe jetzt ein Gutachten, was das gesamte Projekt bewertet. Und dann würde ich im Nachhinein noch mal was zu dem Gutachten sagen, aber das würde jetzt zu weit gehen. Ich will jetzt erst mal wissen, wer das wann gemacht hat und warum der Stadtrat davon nicht informiert, nicht in Kenntnis gesetzt worden ist.
1: Herr Oberbürgermeister, Sie haben das Wort.
0: Herr Vorsitzender, Herr Ziegler, das mag da Defizite geben in der Kommunikation. Das will ich gar nicht.
1: Ich darf wirklich um Ruhe bitten. Wir haben ein emotional sehr aufgeladenes Thema, aber wir wollen ja auch die Wortmeldung entsprechend verfolgen können. Vielen Dank. Herr Oberbürgermeister.
0: Aber Sie haben ja vorhin vernommen, dass von der Investitionsbank genau die Forderungen nach diesem Gutachten, nach diesen Aussagen gestellt worden sind. Und insofern gehe ich davon aus, dass Herr Kaden als derjenige, der den Antrag bearbeitet, genau die Aussagen, die notwendig sind für die Weiterführung des Antrages, am Ende auch in dem Gutachten beauftragt hat. In der Situation um den Zeitablauf müsste Herr Kaden jetzt noch mal sprechen. Wie gesagt, ich räume da schon ein, dass es da Defizite gegeben hat. Macht es aber auch nicht anders. Wir haben den Zustand so, wie er jetzt ist, weil die Investitionsbank auch nach wie vor genau zu diesen Fragen die Berichterstattung verlangt. Nicht nur zudem, sie geht mittlerweile so weit, dass sie eine Kostenschätzung nach DIN entsprechend der Leistungsphase 1 und Leistungsphase 2 nach HHI von der Stadtentwicklungsgesellschaft verlangt. Ich will darauf hinweisen, das sind roundabout 100.000 Euro, die erstmal notwendig sind, um eine solche Aussage fundiert von einem Planungsbüro vornehmen zu lassen. Und mir wäre es wichtig, ganz sachlich auf einen Punkt nochmal einzugehen. Es gibt einen ganz großen Unterschied in Bezug auf die Nutzung dieses Gebäudes. Ab 200 Personen unterliegt es der Versammlungsstättenverordnung. Und da greifen genau die Dinge, die im Augenblick in dem Gutachten geschrieben worden sind. Alles, was darunter ist, da greifen sie nicht. Da kann es genutzt werden, da sind also nicht in gleicher Weise die Vorschriften gegeben, wie sie heute sind. Ich möchte nochmal ausdrücklich betonen, dass das Gutachten in Auftrag gegeben worden ist, ist eine Abstimmung mit dem Landesverwaltungsamt gewesen. Letztlich war auch der Landkreis Anhalt-Bitterfeld dort einbezogen. Also nicht eine Frage, die die Stadtentwicklungsgesellschaft isoliert für sich vorgenommen hat, sondern um für den Standort Klarheit für eine Baugenehmigung für die Situation Kulturpalastnutzung als Musical und Störfallbetriebe zu erarbeiten. Genau aus diesem Grund ist es im Auftrag gegeben worden und hat ja ein Ergebnis, dass es durchaus möglich ist. Nur bis dahin zu kommen, ist es ein ganz schwieriger Weg und in Bezug auf die sozioökonomische Abwägung kann keiner im Augenblick mit Sicherheit sagen, zu welchem Ergebnis es kommen wird. Ich darf nochmal ausdrücklich betonen, auch das ist wichtig in der Sache. Neben den Unternehmen hat ja auch die Chemiepark GmbH ausdrücklich gesagt, wir stehen für die Ansiedler und insofern ist ein Musicalbetrieb in der Nähe unserer der Störfallbetriebe vor Ort nicht das, was wir

0: als Chemiepark Bitterfeld-Wolfen unterstützen können.
1: Vielen Dank, Herr Oberbürgermeister. Vielleicht für mich mal noch eine Frage zum Verständnis. Also Sie sprachen jetzt wieder von Gutachten. Also ich kann mich an die letzte, an eine der letzten Sitzungen erinnern. Da war eindeutig gesagt, dass es sich um eine gutachterliche Stellung handelt und nicht um ein Gutachten. Worum handelt es sich denn nur? Also die Begrifflichkeiten hätte ich gerne mal geklärt jetzt.
0: Also Sie haben das gelesen, dass es gutachterliche Stellungnahme heißt. So ist der Fachterminus, aber ich glaube, Sie nehmen mir das nicht übel, wenn ich das mal als Gutachten nenne. Wir haben im Sprachgebrauch immer mal ein Stückchen Verkürzungen. Die dürften jetzt nicht unbedingt dem Inhalt in Abrede stellen.
1: Vielen Dank. Dann hat Herr Ziegler noch mal das Wort und dann aber tatsächlich Frau Zoschke.
2: Entschuldigen Sie, Frau Zoschke, nur ganz kurz. Ich möchte jetzt hier bitte zu Protokoll genommen haben, und zwar wortwörtlich, dass ich davon ausgehen muss, dass der Oberbürgermeister mich bei meinen Nachfragen, wozu diese Gutachtung, gutachterliche Stellungnahme, wie auch immer sie jetzt nun heißt, wozu die angefertigt werden muss, da ist mir mehrmals gesagt worden, um die 2 Millionen Euro Eigenanteil nachzuweisen zu können, dann gehe ich davon aus, dass ich bei diesem Punkt mindestens 3-mal belogen worden bin. Vielen Dank.
1: Nein. Vielen Dank, Herr Ziegler. Frau Zoschke hat jetzt das Wort.
3: Also, dass für die Summen, also die großen Summen, um die es hier geht, tatsächlich auch ein Wirtschaftlichkeitsgutachten erstellt werden muss, um diese Fördermittel zu erreichen, das ist, glaube ich, unstrittig. Da brauchen wir uns auch nicht die Taschen jetzt hier vollhauen. Das ist notwendig. Allerdings bin ich da ganz nah bei Herrn Ziegler, was die Verfahrensweise betrifft. Die stimmt mich schon ein bisschen kritisch. Aber das können wir ja nachher noch. Wir sind ja noch am Anfang der Diskussion. Ich wollte eigentlich eine Frage an den Oberbürgermeister stellen, der in Antwort auf die Frage von Herrn Ziegler sich auf die Geschichte der chemischen Industrie in und um Bitterfeld-Wolfen berufen hat. Nun ist das eine über 100-jährige Tradition. Ich gehe jetzt mal davon aus, dass die chemische Produktion von vor über 100 Jahren eine andere war als heute. Und aus diesem Grund offensichtlich Baugenehmigungen für ein Berufsschulzentrum erteilt worden ist und dort täglich sowohl Lehrerinnen und Lehrer als auch Schülerinnen und Schüler einfahren. Und das in unmittelbarer Nähe der störanfälligen Betriebe, die letztendlich auch Nutznießer dieses Berufsschulzentrums sind, weil die ja mitunter auch Schülerinnen und Schüler dann einstellen. Ich möchte gerne wissen, wie er das wertet. Und wir haben ja nicht nur welche, die dort täglich einfahren und wieder ausfahren, sondern wir haben ja um den Chemiepark auch Wohnbebauung. Wenn es denn tatsächlich so kritisch wäre, Herr Oberbürgermeister, hätte man dann in der Zwischenzeit nicht allen dort Wohnenden innig empfehlen müssen, ihren Wohnort zu verlassen, weil es könnte ja sein, dass die...
1: Ich bitte wirklich um Ruhe.
3: Ich kann das verstehen, aber es bringt nichts, wenn Sie hier uns Beifall klatschen, weil es müssen ja die Fragen beantwortet werden und ich halte viele für berechtigt. Also den hätte man ja empfehlen müssen. So eine Chlorleitung kann ja auch mal so kaputt gehen. Das könnten die einatmen und ihre Fenster sind nicht mit Über- oder Unterdruck gesichert. Das heißt, die hätten in der Zwischenzeit, finde ich, schon ausziehen müssen. Man hätte ihnen einen anderen Wohnstandort empfehlen müssen. Und weil Herr Krillwitz gerade so die Verfahrensweise des heutigen Tages ein bisschen bemängelt hat, dann will ich wenigstens auch meinen Unmut ein bisschen zum Ausdruck bringen. Der Beschlussantrag, Herr Oberbürgermeister, kommt von Ihnen. Er ist von Ihnen unterzeichnet und ich hatte erwartet, dass bevor Herr Kaden und Herr Bruder in Ihrem Auftrag was dazu sagen, dass Sie ein paar einleitende Worte zu dem sagen, was Sie heute von uns verlangen. Das fehlt mir auch gänzlich, zumal ich für mich auch registrieren musste, dass sich Ihre Meinung offensichtlich innerhalb von 2024 bis jetzt gravierend geändert hat und das basiert bei mir, also da merke ich auch ein bisschen Enttäuschung. Und das hätte ich gerne von Ihnen auch begründet gehabt.
1: Vielen Dank, Frau Zoschke. Ich bitte noch einmal um Ruhe aus dem Zuschauerbereich. Das funktioniert hier so nicht. Vielen Dank. Herr Oberbürgermeister.
0: Herr Vorsitzender, meine sehr geehrten Damen und Herren Stadträte, Frau Zoschke, ja, meine Auffassung dazu hat sich geändert. Das stimmt. Ich habe mit Leidenschaft und mit großem Engagement dieses Projekt am Anfang begleitet, habe zusammen mit vielen anderen, übrigens vielen Dank für das Engagement von Frau Gossner, vielen Dank für das Engagement vieler meiner Kolleginnen und Kollegen im Steuerkreis des Landkreises dafür geworben, dass wir dieses Vorhaben, so wie es da aufgeführt war, in Richtung Strukturstärkungsmittel bekommen. Und wir hatten ja auch die Förderfähigkeit, wir haben die Förderwürdigkeit, wir haben auf diesem Weg eben eine ganze Menge erreicht. Und ja, das habe ich mit Begeisterung getan, weil ich natürlich auch die Chancen für so etwas gesehen habe. Im Zuge der Bearbeitung haben sich aber die Dinge, die jetzt zum einen in der gutachterlichen Stellungnahme und zum anderen in dem unternehmensspezifischen Betrachtung für die Wiederinbetriebnahme des Kulturpalastes Bitterfeld für die Chemiepark Bitterfeld-Wolfen GmbH am Standort Wolfen, korrekter Name, eben Aussagen ergeben, die mich an diesem Punkt haben eine andere Meinung entwickeln lassen. Die andere Meinung ist getragen von der Verantwortung für die Stadt Bitterfeld-Wolfen. Die erste Auffassung dazu bezieht sich ganz klar auf die Sicherheit und auf die Perspektive von Unternehmen am Standort in Bitterfeld-Wolfen, insbesondere an dem Standort um den Kulturpalast, wo eine stetige Entwicklung von Chemieunternehmen vorhanden ist. Im Übrigen, meine sehr geehrten Damen und Herren, dass wir als Stadt Bitterfeld-Wolfen in den letzten Jahren einen solchen Schub in Bezug auf die Finanzierung, in Bezug auf die Konsolidierung erreicht haben, hat mit ganz vielen Unternehmen in unserer Stadt, kleinen, mittelständischen, aber auch mit Unternehmen im Chemiepark zu tun, die Beständigkeit in der Produktion, Erweiterungsmöglichkeiten für die Produktion und letztlich damit auch Verpflichtungen für die Stadt Bitterfeld-Wolfen vorgenommen haben. Also das war der Punkt. Zum einen die Frage des Baurechtlichen, aber zum anderen die Frage hinsichtlich der wirtschaftlichen Auswirkungen dieses Vorhabens. Wir haben keine Klarheit im Augenblick, wo die Baukosten hinlaufen. Wir wissen aus der gutachterlichen Stellungnahme, wo sie ungefähr sein werden. Herr Krillwitz hatte uns gebeten, noch einmal genau zu forschen, ob die Zahlen, die in der gutachterlichen Stellungnahme von Frau van den Broek da sind, auch von den Wohnungsgesellschaften bestätigt werden können. Sie sind nicht nur bestätigt wurden, sie sind sogar noch ein Stückchen darüber. Mittlerweile hat Frau Schuld ja Erfahrung, was sozusagen ein Kubikmeter umbauter Raum kostet. Sie hat für den Neubau des Bildungszentrums konkrete Zahlen vorliegen. Die sind mit Baukostenindex noch über dem Kosten, was Frau van den Broek ermittelt hat. Und zum anderen, die WBG hat gut aus ihren Erfahrungen ungefähr in der gleichen Höhe, das sind ca. 1.300 Euro pro Kubikmeter, wenn ich das in Erinnerung habe, kann auch Quadratmeter sein, nageln Sie mich da jetzt nicht so fest, bin jetzt nicht in allen der Fachmann, festgestellt, also auch die Aussagen von Frau van den Broek bestätigt, haben aber auch gesagt, für das Kino haben Sie im Augenblick 2.000, also da liegt der Umbaupreis nochmal 700 Euro pro Einheit höher, aber ist auch vielleicht verständlich, das Kino in Wolfen ist ein Stückchen kleiner. Wir haben also keine Klarheit in Bezug auf die Baukosten. Null. Und ich sage Ihnen auch unumwunden, wir wissen auch nicht Planungsbürokosten, wir wissen auch nicht hinsichtlich der Ausführung. Wir können also keinem im Augenblick auch eine Gewähr geben für einen Termin, wann irgendetwas eröffnet werden kann. Das ist also ein Punkt. Und der zweite Punkt, der ist ganz wesentlich, das sind die Frage der Betriebskosten. Es gibt nicht nur nach dem Gutachten, sondern nach auch meinen persönlichen Gesprächen eben keine Sicherheit, dass ein Musical für diesen Zeitraum dort gespielt werden kann. Und natürlich kann man ja auch sagen, wenn das Musical abbricht, ist eine andere Nutzung da. Aber bei jeder anderen Nutzung auch wird eins bleiben, es wird einer die Kosten für dieses Haus tragen müssen. Und nach augenblicklicher Lage wird die Investitionsbank genauso wie alle anderen Banken verlangen, dass die Stadt Bitterfeld-Wolfen die Bürgschaft zum einen für die Investitionskosten, sprich für die Eigenmittel übernimmt, dass sie aber auf der anderen Seite auch die Bürgschaft übernimmt für die Betriebskosten, damit dieses Haus tatsächlich, wenn es denn umgebaut wird, für 15 Jahre betrieben werden kann. Das heißt, Dafür brauchen wir auch eine kommunalaufsichtliche Genehmigung. Das wissen Sie alle hier.

0: in der Runde. Und so wie das sich im Augenblick darstellt, ist eine solche Genehmigung von der Kommunalaufsicht nicht zu erwarten. Und auch dieser Punkt führt mich dazu, dass ich Ihnen dieses Vorhaben im Augenblick nicht empfehlen kann und von daher den Antrag gestellt habe, diesen Grundsatzbeschluss auch aufzuheben. Im Übrigen, will noch mal auf den weiteren Punkt eingehen. Sie hatten ja das ein Stückchen kritisch gesehen. Was ist im Augenblick mit der Berufsschule? Was ist mit den Anlegern? Ja, dort gibt es Genehmigungen, die sind schon viele Jahre zurück. Und es gibt, ja, die Gesetze haben sich geändert. Es gibt Verschärfungen in Bezug auf die Störfallbetriebe. Ich kann Ihnen nicht genau sagen, den Zeitpunkt, ab wann das eingetreten ist. Aber insofern ist es immer so bei uns im Land, dass diejenigen, die einen Bestand haben, auch den Bestandsschutz. Und ich sage Ihnen unumwunden, wäre der Kulturpalast durchweg betrieben worden, sähe das auch anders aus. Aber der Umstand ist nicht so. Er ist seit vielen Jahren nicht mehr betrieben. Insofern ist das erloschen. Diejenigen, die eine Nutzungsgenehmigung haben die auch weiterhin. Sie haben Bestandsschutz. Für uns gilt ein Neuantrag und dann genau diese sozioökonomische Abwägung, die vorzunehmen ist. Und ja, Sie haben auch recht, was für den einen recht ist, muss für den anderen natürlich auch in gewisser Weise von Bedeutung sein. Und deshalb haben wir als Stadt, weil uns die Unternehmen natürlich aufmerksam gemacht haben, den Landkreis angeschrieben und ihn gebeten, in der Frage Berufsschulzentrum die Sicherheitsmaßnahmen dort einzurichten, die nach dem Gutachten auch geboten sind, um die Schülerinnen und Schüler zu schützen. Das haben wir gemacht. Haben auch die Unternehmen drum gebeten, fand ich auch vollkommen richtig. Aber nochmal zurück, es gibt für diese Bereiche die Nutzungsgenehmigung, für die Berufsschule, genauso für die Wohnungen und die gelten auch fort. Und im Übrigen sind die natürlich auch über Jahre an das Umfeld dementsprechend auch gewöhnt. Nochmal die Betonung, es handelt sich hier um eine neue Genehmigung, ein neuer Antrag, der nach den geltenden Vorschriften in unserem Land zu bearbeiten und auch zu entscheiden ist.
1: So, vielen Dank, Herr Oberbürgermeister. Dann erteile ich erstmal kurz Herrn Peter Schenk das Wort in einer organisatorischen Sache.
2: Vielen Dank, meine Damen und Herren. Ich glaube, niemand der Kolleginnen und Kollegen hier aus dem Stadtrat macht sich die heutige Entscheidung leicht oder wird die leichtfertig treffen. Dennoch bin ich ungern der Spielverderber, ich muss es Ihnen sagen, akustisch ist es wirklich zum Teil störend und ich möchte Sie einfach anhalten und bitten, mit Ihrer Meinungskundgebung sich ein Stück weit zu mäßigen. Und noch ein Hinweis, einfach nur, wir wollen niemanden ausschließen. Aber wenn Sie vorhaben, hier außerhalb der Akkreditierung Videoaufnahmen mit dem Handy vorzunehmen, müssen Sie das hier vorne am Präsidium anzeigen und Ihre Presseakkreditierung vorlegen. Sollten Sie das nicht tun, können Sie des Saals verwiesen werden. Ich sage nochmal ausdrücklich, wir haben das nicht vor, aber bitte halten Sie sich ein Stück weit auch an das Prozedere, dass Sie alles das hier verfolgen können und wir reibungslos die heutige Sitzung durchführen können. Vielen Dank für Ihr Verständnis.
1: Vielen Dank, Frau Braun. Ich habe die Wortmeldung gesehen, aber wir müssen in der Reihenfolge nachfahren. Ich hatte in der Reihenfolge Herrn Metz, ich hatte dann Herrn Reul, Herrn Ziechler und dann Sie, Frau Brochner, aber es kam noch eine Wortmeldung vom Oberbürgermeister. Aber
0: nein, mir war es wichtig, darauf zu verweisen, dass Herr Metz auch zu Wort kommen kann. Ich glaube, das ist ja sein Projekt und er sollte natürlich auch hier sprechen.
1: Dann würde ich tatsächlich so verfahren wollen. Herr Ziegler, bitte, was Sie an Fragen haben, noch aufschreiben und Herr Reul auch. Der Herr Metz hat jetzt erstmal einmal das Wort.

Sollten Sie dazu noch Fragen haben, bitte ich Sie, sie mir in Anschluss zu stellen. Vielen Dank. Als ich vor 3 Jahren zum ersten Mal von Frau Gosler gebeten wurde, mir den Kulturpalast anzusehen, kannte ich weder das einzigartige Theater noch die Stadt Bitterfeld-Wolfen. Es folgten viele inspirierende Besichtigungen und Gesprächen mit engagierten Menschen aus den unterschiedlichsten Verantwortungsbereichen. Und je mehr ich mich in das Projekt vertiefte, desto begeisterter wurde ich von den vielen Möglichkeiten, dieses Projekt zu unterstützen und dabei zu helfen, es zu einem einzigartigen Ort für vielfältige kulturelle Projekte zu machen. Die Musicalproduktion, die meine Firma entwickelt hat, könnte eine von mehreren Aktivitäten im renovierten Kulturpalast sein. Nachdem ich gemeinsam mit meinem Team die Möglichkeiten für eine Renovierung des Gebäudes und die Umsetzung einer Deutschlandpremiere einer neuen großen Musicalproduktion geprüft hatte, war ich vom Potenzial und von den Möglichkeiten dieses Projektes überzeugt. Aber viel wichtiger war, dass ich merkte, mit welcher Begeisterung, welcher Leidenschaft und kulturellem Bewusstsein viele ihrer Einwohner unsere Pläne unterstützten. Das Motto einer besonderen Gruppe von Mitstreitern lautete: Die Leute denken immer, wir hier in den neuen Bundesländern seien grau, aber innerlich sind wir bunt. Und lasst uns das bitte gemeinsam ermöglichen. Wir haben schon Schlimmeres durchgemacht und der Kulturpalast verdient eine neue Zukunft. Diese Leidenschaft hat mich als niederländischen Theaterproduzenten zutiefst berührt. Meine Begeisterung, um unsere neue Musicalproduktion in ihrer Stadt aufzuführen und bewusst nicht etwa in Hamburg, hängt ganz damit zusammen, dass Bitterfeld genau wie Bochum in den 80er Jahren noch keine Musical-Infrastruktur besitzt, von der aus eine Show ins Leben gerufen werden könnte. Darin liegen Herausforderungen, ganz klar, aber gleichzeitig auch zahlreiche Chancen. Unsere Erfahrung und Marktforschung, worüber später mehr, zeigen, dass ein Großteil der durchschnittlichen deutschen Musical-Besucher oft zuerst die Show auswählt, die sie mit ihrer Familie oder Freunden besuchen möchten. Oft wird erst danach geprüft, ob und wie ein solcher Ausflug beispielsweise mit einer Übernachtung, Hotelübernachtung oder anderer Aktivitäten verbunden werden kann. Auch hier bieten sich viele zukünftige Chancen und Entwicklungsmöglichkeiten für Ihre Stadt und Ihre Region. Eine weitere bemerkenswerte Tatsache ist, dass ein Großteil der durchschnittlichen deutschen Musicalbesucher tatsächlich bereit ist, um eine Autofahrt von 1,5 bis 2,5 Stunden auf sich zu nehmen, um etwas Besonderes zu sehen. Also auch, und das ist bemerkenswert, wenn das bedeutet, dass man nach der Abendvorstellung wieder nach Hause fährt. Und die Tatsache, dass Bitterfeld-Wolfen mittlerweile über eine ICE-Anbindung verfügt und man dadurch innerhalb einer Stunde im Herzen Berlins ist oder innerhalb von 3,5 Stunden in Frankfurt-Main oder sogar München sein kann, macht den Erreichbarkeitsradius rund um den Kulturpalast und alle dort stattfindenden Aktivitäten noch interessanter. Das renommierte und mit dem berühmten World SOMAR Research Award ausgezeichnete Marktforschungsinstitut System 1 bestätigt in einer umfassenden und von uns initiierten Marktforschung, dass unsere Produktion auf deutlich mehr Resonanz stößt als zum Beispiel das neueste Musical vom Erfolgskomponisten und Weltstar Elton John, der unter anderem Der König der Löwen komponierte. Das Institut führte neben anderen Unternehmen Erkenntnisse und Fakten auf, die erforderlich sind, um zu beurteilen, ob unser Business Case stichhaltig ist. In dieser Studie schneiden Standardbewertungen für unsere Produktion weit über dem Durchschnitt der Testbewertungen ab und werden als repräsentativ für alle wichtigen Marketingbedingungen empfunden. Ein Zitat aus dieser Marktforschung: Das Musical weckt nicht nur die stärkste emotionale Bindung, sondern führt auch zu einer höheren Bereitschaft, eine Eintrittskarte für die Vorstellung zu kaufen. Aber die auffälligste Erkenntnis dieses renommierten Marktforschungsinstitutes ist die Feststellung, dass deutsche Musicalbesucher, sollten sie für uns

0: Musicalproduktion irgendwann keine Karten mehr bekommen können, möglicherweise in Erwägung ziehen würden, stattdessen Der König der Löwen in Hamburg zu besuchen. Überlegen Sie sich das einfach. Also lieber zuerst zu unserer Show in Bitterfeld und danach womöglich zu einem der größten Musical-Welterfolge in Hamburg. Die die Autorin der Stellungnahme einfach bei uns hätte anfragen können. Man kann uns nicht vorwerfen, dass eine derart vertrauliche Marktforschung in dieser Phase nicht öffentlich freigegeben wurde. Das würden die Konkurrenten in der Branche auch nicht tun. Ich möchte aber nochmals und nachdrücklich bestätigen, dass ich ein überzeugter Befürworter einer objektiven und konstruktiven Prüfung eines Projektes in dieser Größenordnung bin. Es geht schließlich um weitreichende Interessen, große Geldbeträge sowie um die Verwirklichung einer neuen und kulturell gesellschaftlich verantwortungsvollen Zukunft eines der historisch bedeutendsten Denkmäler ihrer Stadt. Dabei darf man jedoch nicht vergessen, in welcher Projektphase wir uns derzeit befinden, nämlich zwischen der sogenannten Vorplanungsphase und der Entwurfsphase. Das bedeutet, dass sich noch vieles ändern und auch wahrscheinlich angepasst werden kann und muss. Es ist schon ungewöhnlich, dass eine Partei, die ihr Interesse bestätigt hat, als eine der Mieter das renovierte Theater zu nützen, heute vor Ihnen steht, um Sie davon zu überzeugen, dass dieses Projekt nicht nur eine großartige Chance für Ihre Stadt, für die kulturelle Entwicklung, zur Beschaffung von neuen Arbeitsplätzen, für neue touristische Aktivitäten und so weiter bietet. Ich tue dies, weil ich einer der Mitinitiatoren dieses Projektes bin und fest davon überzeugt bin, dass es uns gelingen wird, um gemeinsam etwas Großartiges zu realisieren. Und natürlich gehe ich auch davon aus, dass das Musical als eins der Kernattraktionen sich im renovierten Kulturpalast finanziell lohnen wird. Ich vertrete eine Partnergemeinschaft, die mit eigenem Geld und eigenen Investoren eine spektakuläre Show in ihre Stadt bringen möchte. Dennoch sind wir nicht an der weiteren Entscheidungsfindung beteiligt. Und gerne möchte ich alles tun, um Ihnen zu helfen, dieses Projekt zu einem Erfolg zu machen. So durfte ich viele von Ihnen im September 2024 unsere neue Produktion hier in dem schönen Hörsaal vorstellen. Die allgemeine Resonanz auf diese Präsentation war ermutigend und begeistert. Auch von denjenigen, die in den vergangenen Wochen leider deutlich gemacht haben, dass sie das Projekt lieber gehen als kommen sehen möchten. Der auffälligste Wendepunkt für die anfängliche Begeisterung dieser Gruppe trat ein, als es unserem Team gelang, Unterstützung aus einer völlig neuen Perspektive zu erhalten, dem Strukturwandel-Förderprogramm. Schon lange bevor davon die Rede war, fanden in Magdeburg mehrere Treffen mit Herrn Schulze und Frau Pütz statt. Die Pläne für einen sanierten Kulturpalast, die Initiatoren und die Ideengeber wurden bejubelt. Man versicherte uns, alles zu tun und uns zu unterstützen. So auch ihr Oberbürgermeister Herr Schenk, der nun leider eine Kehrwende um 180 Grad vollzogen hat. Am 10. Januar 2025 verfasste die Stadt als Antragsteller eine ausführliche Projektskizze zu unseren Plänen für den sanierten Kulturpalast. Und diese Skizze war an den Steuerkreis, die Ministerien, die Fördermittelgeber und den Bund gerichtet und war im Gegensatz zu gutachterlichen Stellungnahme von März 2026 konstruktiv und positiv verfasst. Ich zitiere einige Sätze aus diesem Dokument. Zitat 1. Mit der Umsetzung dieses Projektes wird Bitterfeld-Wolfen stellvertretend für das vom Strukturwandel betroffene mitteldeutsche Revier die Botschaft manifestieren, die Menschen hier haben Hervorragendes errichtet, was bis in die heutige Zeit mit neuen Funktionen nutzbar ist und worauf sie auch in Zukunft stolz sein können. Zitat 2. Das Projekt dient unzweifelhaft einer der erheblichen Aufwertung der touristischen und kulturellen Infrastruktur der Stadt Bitterfeld-Wolfen und der Region. Und das letzte und dritte Zitat. Ein ernsthafter professioneller Interessent steht als Mieter bereit, für die Unterbringung eines Musicals im sanierten und umgebauten Palast. Auf Initiative ihres Oberbürgermeisters wurde seither eine gutachterliche Stellungnahme erstellt. Auf Seite 1 dieses Dokumentes wird ausdrücklich darauf hingewiesen, dass dieser Bericht die wirtschaftliche und strukturelle Machbarkeit des Gesamtprojektes bewertet. Das wurde vorher schon erwähnt. Grundsätzlich natürlich eine sehr vernünftige Initiative. Es entstand ein 17-seitiges Dokument, in dem allerdings kein einziges positives Wort mehr über das Projekt und das Team zu finden ist. Kein einziges. Null. Diese Feststellung steht im krassen Gegensatz zu der äußerst positiven Projektskizze, die kaum mehr als ein Jahr zuvor von der Stadt erstellt wurde. Haben die Ersteller der Stellungnahme das Buch unseres Musicals vom angesehenen Autor Sean McKenna gelesen? Haben Sie die mitreißende Musik von Erfolgskomponisten John Cameron gehört? Nein. Solche Kernelemente sind nämlich streng vertraulich und entscheiden über den Erfolg einer neuen Show. Hätte man mich aber gebeten, in einem vertraulichen Rahmen eine Präsentation des Buches oder der Musik zu organisieren, hätte ich das sicherlich erwägt. Die Stellungnahme wirft uns vor, keine Informationsquellen aufzuzeigen. Gleichzeitig basiert sie auf der Meinung eines einzigen anonymen Produzenten. Der befragte Experte ist ein erfahrener Finanzmanager, der bestehende Ideen und Shows kauft und sie hauptsächlich als Tourproduktion und gemeinsam mit Partnern im deutschsprachigen Raum umsetzt. Er hat selbst keine großen Originalmusicals entwickelt. Seine größten Erfolge stammen aus der Zeit seines Vorgängers. Seine Produktionen sind hauptsächlich bestehende Lizenzproduktionen von Dritten. Im Jahr 2016 war dieser Experte so begeistert vom Potenzial eines von mir co-produziert und entwickelten Originalmusicals, dass er die Aufführungsrechte dafür erwarb, um das Musical international erfolgreich aufzuführen. Die Branche der Musical-Produzenten ist eine sehr kleine Welt. Sie kennt eine eigene Dynamik mit starker Konkurrenz. Es überrascht mich daher überhaupt nicht, dass der gefragte Experte an einer starken Idee von einem Konkurrenten und an dem Potenzial eines renovierten Kulturpalastes in einem neuen Theatermarkt zweifelt. Ist doch ganz klar. Der in der Stellungnahme in 4.1 für die Theatersanierung vom befragten oder beauftragten Unternehmen aufgeführte Investitionsbedarf basiert wohl auf einer anderen Grundlage. Man kann beide Ansätze nicht miteinander vergleichen. Das wäre, wie wenn man Äpfel mit Beeren vergleichen würde. Hätte man uns dazu befragt, dann hätten wir Auskunft geben können über die Grundlagen der von uns angestrebten Sanierung. Wir sind der Meinung, dass eine wesentlich teurere Kernsanierung des Kulturpalastes nicht erforderlich ist. Der größte Teil der Räumlichkeiten befindet sich laut Aussagen unserer Spezialisten in einem guten Zustand. Der Palast ist keine Ruine. Und außerdem führen mehrere Wege nach Rom. Es wird zudem nicht in Betracht genommen, dass Ihr Oberbürgermeister am 18. Juli 2024 und am 30. Januar 2025 persönlich teilnahm an zwei wichtigen Besprechungen mit unter anderem Staatssekretärin Frau Pötsch. In einer ausführlichen Präsentation unserer Produktion habe ich damals eine Zusammenfassung des ausgearbeiteten Business Cases einschließlich aller Teilbudgets und Renovierungskosten vorgestellt. In der Stellungnahme wird behauptet, solche entscheidenden Dokumenten seien nicht vollständig von uns betrachtet worden. Hat der Oberbürgermeister als Auftraggeber der Stellungnahme dies der Autorin dann nicht gemeldet? In Punkt 5.1 der Stellungnahme heißt es, dass eine durchschnittliche finanzielle Auslastung von etwa 70% für ein unbekanntes Werk ohne Vorgeschichte und ohne bewährte Besetzung empirisch nicht belegbar ist. Wer ist denn diese Quelle, worauf sich die Verfasserin beruft? Ist das derselbe und einzige anonyme Experte? Eine durchschnittliche Auslastung von 70% ist für ein großes kommerzielles Musical durchaus realistisch. Vor allem bei einem relativ überschaubaren Saalgröße von etwa 1100 bis 1200 Plätze. Ich habe über 15 Jahre internationale Erfahrung auf diesem Gebiet. Als Executive Producer und Mitglied des internationalen Managements der State Entertainment Gruppe habe ich für zahlreiche erfolgreiche Musicals die finanziellen Analysen erstellt. Punkt 5.3 der Stellungnahme. Da wird behauptet, dass die Einführung eines neuen Originalmusicals in Deutschland nach Einschätzung erfahrener Branchenkenner keinerlei Aussicht auf Erfolg habe. Auf welche Quellen beruft sich die Stellungnahme? Ist das hier auch derselbe und einzige anonyme Experte? In Punkt 5.4 wird zudem behauptet, es gäbe keine weitere Betriebsstrategie für den Fall, dass das Musical irgendwann weniger Besucher generieren sollte. Und hier kommen wir zum Kern der Behauptung, dass wir davon ausgehen würden, dass unser Musical mindestens 10 Jahre lang spielen muss, um überhaupt rentabel zu sein. Unsere Produktion erzeugt bei einer durchschnittlichen Auslastung von etwa 75% innerhalb von 2,5 Jahren bereits Gewinne. Und bis zu diesem Zeitpunkt hat die Produktion auch bei eventuell nicht immer vollständig ausverkauften Vorstellungen den Selbstbeteiligungsbetrag des Betreibers bereits in Form von durch uns geleisteten Mietzahlungen beglichen. In meinem Schreiben vom 15. September 2025 teilte ich Ihren Oberbürgermeister mit, dass ich von seinen zuständigen Kollegen gebeten worden sei, mich zu einer Mindestspielzeit von insgesamt 10 Jahren zu verpflichten. 10 Jahren. Ich erklärte ihm, dass eine solche Erwartung nicht dem realistischen Rahmen eines grundsätzlich soliden Projektes entspricht. Anscheinend hat der Auftraggeber der Verfasserin der Stellungnahme versäumt, mitzuteilen, dass man mich danach ausdrücklich und schriftlich gebeten hat, dass, falls die Produktion wider Erwartung weniger als 7 Jahren gespielt wird, ich mich auf ausdrücklicher Wunsch der Steg dazu kommittiere, eine weitere Musical-Produktion im Kulturpalast zu präsentieren. Und ich habe diese Bitte übrigens zugestimmt. Wie viele kommerzielle Musicals hat man für die Erstellung der Stellungnahme untersucht? Das möchte ich gerne verstehen, denn mit unserer präzis durchgedachten Marketingstrategie, einem 7-stelligen Marketingbudget und einem rechtzeitigen Start des Vorverkaufes ist eine solche Auslastung sehr wohl realisierbar. Behauptungen, die man ganz einfach hätte überprüfen können, wenn sich der Auftraggeber der Stellungnahme einfach die Mühe gemacht hätte, zum Telefon zu greifen, um sich gemeinsam mit mir, mit unserem Team, der Verfasserin der Stellungnahme zu beraten. Natürlich gibt es einen vollständig ausgearbeiteten Business Case. Selbstverständlich, Sie glauben doch nicht, dass ich ein von mir privat investiertes 6-stelliges persönliches Engagement ohne Konzept und ohne finanzielle Grundlage nach Bitterfeld bringen würde. Geht die Verfasserin der Stellungnahme wirklich davon aus, dass die privaten Investoren, mit denen ich im Gespräch bin, bereit wären, allein aufgrund meines Tulpendeutsch und meiner Vorlieben für die Gouda-Käse eine 7-stellige Summe in eine solche Musical-Produktion zu investieren? Ich glaub's nicht. Sie ziehen das nur in Betracht, weil Sie an dieses Team, an diese Idee und an die Tatsache glauben, dass wir mit einem solchen Projekt an einem unerwarteten und einzigartigen Standort wie Bitterfeld-Wolfen gerade mehr landesweite Medienaufmerksamkeit generieren werden, als wenn wir als wievieltes Musical in einer der etablierten Großstädte starten würden. Der Auftraggeber hat selbst mehrere Gespräche und Besichtigungen mit Vertretern des Denkmalschutzes geführt, ohne dass ich oder jemand aus unserem Team dabei war. Insofern trifft das zu, dass keine erkennbare Abstimmung zwischen uns und der Denkmalschutz stattgefunden hat, was ich sehr bedauere. Könnte ich vielleicht ein Glas Wasser bekommen? Bitte? Ich rede zu lange, ich weiß, aber danke schön.
1: Was? Ich habe zwar kein Glas jetzt.
0: Das ist kein Problem. Kriegen wir hin, danke. Bitterfelder Grundwasser, herrlich. Wir befinden uns aber in einer Vorentwurfsphase, in der Vorschläge skizziert werden, wie das Projekt möglicherweise aussehen könnte. Ich habe mehrfach deutlich gemacht, dass ich gerne bereit bin, um regelmäßig und unentgeltlich gemeinsam mit dem Team der STEG alle relevanten Fragen zu besprechen. Ich gebe Ihnen gerne ein Beispiel. Als wir hörten, dass eine der ersten unverbindlichen Konzeptskizzen eine neue Glasfassade des Theaters möglicherweise über das Grundstück des Kulturpalastes lief, haben wir sofort einen angepassten Entwurf erstellt. Ich zeige Ihnen gerne folgende Konzeptskizzen. Das war die erste Idee. Und darauf haben wir eine zweite gemacht, die näher am Haus steht, nicht bindend ist, einfach als Idee dient, um zu zeigen, guck mal, was wir mit dem wunderschönen Haus machen können. Und entscheiden Sie bitte selbst. In der Sitzung vom 4. Mai 2026 wurde behauptet, dass die Architektin, die ich um eine erste Konzeptstudie bat, noch nie in Bitterfeld gewesen sei. Und dass sie außer einem Kindergarten noch nie ein ähnliches Bauprojekt betreut hätten. Bitte entscheiden Sie für sich selbst. Die von mir beauftragten Architekten haben zusammen mit unserem technischen Leiter Herrn Nils Luno buchstäblich alle Gänge und die Kellerräume des Kulturpalastes inspiziert. Sie haben alle Räume investiert und die verfügbaren Zeichnungen durchforstet. Sie haben als Projektleiter vergleichbare Projekte wie die neue Bibliothek und den Konferenzraum des Friedenpalastes der Vereinigten Nationen in Den Haag realisiert, sowie den Neubau der Hochschule für Musik und darstellende Künste mit dem Kammermusiksaal, dem Schauspielerräumen und dem Museum über 4 Stockwerke mit Vortragssaal in Stuttgart begleitet. Sie waren für die Gesamtkoordination und die Detailplanung des großen Musicaltheaters und des Cinemax-Kinokomplexes in Stuttgart-Möhringen verantwortlich. Ebenso wie für den großen neuen Konzertsaal in der Musikhochschule und die 10 Säle im Cinemax in Mannheim, wo sie als Projektarchitekten im Auftrag von Wilfried Schupp Architekten GmbH verantwortlich waren. Warum, meine Damen und Herren, wird der Eindruck erweckt, dass dieses Team nicht wüsste, wovon es spricht? Warum wirft man mir vor, keine belegbare Quellen zu verwenden, während die Stellungnahme selbst keine belegbare Quellen angibt? Ich wiederhole, nicht ich als potenzieller Mieter sollte die Architekten bitten, über verschiedene Möglichkeiten nachzudenken, diesem Theater eine neue Zukunft zu geben. Das liegt in meiner Meinung nach in der Verantwortung der STEG. Für die Auswahl des Architekten ist sowieso erst eine europäische Ausschreibungsverfahren erforderlich. Ich habe lediglich nur versucht zu zeigen, dass es nach Ansicht erfahrener Fachleute verschiedene interessante Möglichkeiten gibt, um dem Theater neues Leben einzuhauchen. Am 25. Mai habe ich Ihnen schriftlich dargelegt, dass die Behauptung aus der gutachterlichen Stellungnahme zur maximalen Saalkapazität leicht zu widerlegen ist. Ausgehend von der geltenden Versammlungsstättenverordnung Sachsen-Anhalt ist es durchaus möglich, eine Saalkapazität von 1190 Sitzplätzen zu erreichen. In unserem Business Case wird erst von einer angestrebten Wunschkapazität von 1249 Sitzplätzen ausgegangen, wobei wir berücksichtigt haben, dass aufgrund von Sichtlinien, Rollstuhlplätze und dem notwendigen Platz für einen Mischpult etwa 50 Sitzplätze wegfallen könnten. Ist dies eine vervollendete Tatsache? Nein, ganz und gar nicht. In der noch bevorstehenden Phase der Konzeptgestaltung und der Ausarbeitung der Bauvorplanung müssen die zukünftigen Architekten die verschiedenen Vorschläge in Absprache mit den zuständigen internen und externen Stellen weiter ausarbeiten. Bei der Entwicklung der Bühnen- und Saaltechnik arbeiten wir eng mit einem der erfahrensten theatertechnischen Experten Deutschlands zusammen. Seit vielen Jahren ist Herrn Luno für die gesamttechnische Produktionsplanung und aller neuen Großproduktionen im Friedrichstadtpalast in Berlin zuständig. Derzeit ist er für die Planung und Realisierung der neuen ATG Musical Theater in Wien und Köln verantwortlich. Außerdem begleitet er die Umsetzung der Hitmusicals Moulin Rouge in Hamburg und der neuen Produktion vom Fantôme der Oper in Köln. Er war mit uns vor Ort in Bitterfeld und bestätigte unsere Schlussfolgerungen hinsichtlich der dargestellten Saalkapazitäten und technischen Teilbudgets. Die Stellungnahme kommt zu dem Schluss, dass der Schnürboden sowie der Brandschutzschirm des Theaters ersetzt werden müssen und weist darauf hin, dass dadurch erhebliche Kosten entstehen. Die Schlussfolgerung, dass diese Teile ersetzt werden müssen, ist richtig. Und diese Aspekte sind selbstverständlich in unserem detaillierten Budget enthalten. Hierfür wurde ein Gesamtbetrag von fast 1 Million Euro für etwa 40 bis 50 vollautomatisierte Zugvorrichtungen sowie 50.000 Euro für einen neuen Brandschutzvorhang reserviert. Sehr geehrte Damen und Herren, unsere Analysen, unsere Berechnungen und Budgets sind vollständig und sie sind schlüssig. Als effiziente Produktionsfirma ohne große Overhead-Kosten und ohne schwerfällige internationale Entscheidungsprozesse, aber mit langjähriger Berufserfahrung, ist es möglich, eine erfolgreiche Musical-Produktion im renovierten Kulturpalast zu realisieren. Eine Produktion, für die keine astronomische hohen Lizenzgebühren an große Organisationen abgeführt werden müssen. Wir haben die Show ja selber entwickelt. Ein modernes Musical, bei dem viele Prozesse digitalisiert sind und man out of the box denkt und arbeitet. Dadurch entstehen neue, schnelle, effiziente und leistungsstarke Prozesse. Ich behaupte hier wirklich nicht, dass man unsere Analyse und unsere Pläne auf alle Fragen eine Antwort haben. Überhaupt nicht. Das ist in keinem Business Case und in keiner noch so sorgfältig durchgedachten Konzeptstudie möglich. Es gibt immer Raum für Verbesserungen. Solange dies in einem offenen und ehrlichen Dialog mit allen Beteiligten geschieht. Ich möchte Ihnen ganz herzlich danken für Ihre Aufmerksamkeit und ich freue mich auf eine konstruktive und erfolgreiche Zusammenarbeit. Dankeschön.
2: Vielen Dank, Herr Metz. Ich denke, wir haben noch 3 Fragesteller auf der Liste. Wenn Sie erst einmal Platz nehmen würden und möglicherweise ergeben sich dann noch Fragen an Sie selbst. Der nächste war der Herr Reu, dann der Herr Ziegler und dann die Frau Prochnow. Herr Reu, steht die Frage noch?
3: Ja, Herr Vorsitzender, werte Sitzungsleitung, ist jetzt ein bisschen ungünstig aus meiner Sicht, wie das hier abläuft, weil wir keinen richtigen Ablaufplan haben, wer jetzt wann spricht. Ich hatte mich natürlich schon vor einer ganzen Weile gemeldet und habe jetzt keine Frage an Herrn Metz, sondern ich hatte eine Frage an den Oberbürgermeister. Da ich jetzt aber das Wort habe, nutze ich es jetzt einfach und gehe auch nach vorne, damit ich den Oberbürgermeister anschauen kann. Will aber trotzdem nach dem Vortrag von Herrn Metz eines sagen, egal wie es ausgeht. Ich weiß jetzt nicht, wo er ist. Wo ist er hingegangen? Da. An Herrn Metz eines nur sagen, egal wie es ausgeht, ich möchte Ihnen, das ist persönlich einfach, weil das mein Eindruck ist von Ihrem Wirken hier und Ihrem Auftreten seit Anfang an in der Stadt. Ich habe es ja gemeinsam sogar mit dem Landrat erleben dürfen, Ihren Vortrag mit den Fraktionsvorsitzenden des Kreistages. Ich habe es hier oben im Hörsaal erleben dürfen und ich habe selten sowas Professionelles und sowas erlebt, was mich auch tatsächlich zum Gefühl gebracht hat, dass das funktionieren kann. Und dafür möchte ich Ihnen wirklich danken, denn Bitterfeld-Wolfen hat nicht jeden Tag so einen Besuch von solchen Leuten. Und Sie haben ja gesagt, vieles ist ja eben nicht öffentlich. Das ich sag mal, auch das, was Ihr Team kann und das, was Sie da alles uns vorgetragen haben, das ist schon, ich sag das mal, das ist schon eine Wucht. Und deshalb verstehe ich es eben auch nicht, wie der Sinneswandel nun zustande kam. Meine Frage ist, nach dem Vortrag, Frau Zoschka hat vorhin richtigerweise gesagt, dass der Oberbürgermeister keine Einführung gebracht hat. Und ich gebe zu, ich komme aus Thalheim und bin 1987 geboren, ich habe keinen persönlichen Bezug zum Kulturpalast, wie das vielleicht manch andere haben. Ja, wie das vielleicht Frau Zoschka hat oder Leute, die älter sind. Meine Jugend war ja war im Kulturhaus und eben nicht im Kulturpalast, haben wir ja am Freitag auch auf der Demo gehört. Dennoch frage ich mich jetzt, Herr Bruder hat ja für den Oberbürgermeister gesprochen und das erinnert mich an die erste Veranstaltung hier, weil der Satz ist da genauso gefallen. Der kam damals von Herrn Leuschner von der CDU-Fraktion, wir sind ja nicht gegen den Kulturpalast. Und das hat Herr Bruder vorhin auch gesagt, wir sind nur gegen das Musical. Das war vorhin, das habe ich mir aufgeschrieben, das haben Sie vorhin gesagt. Und jetzt ist ja für mich die Frage, lassen wir jetzt mal das Musical beiseite, die Frage, die sich ja jetzt ohnehin für uns alle stellt, egal was wir heute beschließen, was wir jetzt mit Herrn Metz machen, mit dem Musical machen, wie ist denn jetzt eigentlich die Position des Oberbürgermeisters, was soll mit diesem Gebäude passieren? Wie ist die Vision des Oberbürgermeisters, was machen wir mit dem Kulturpalast? Das ist eigentlich die entscheidende Frage. Sie haben sich jetzt entschieden, das Musical passt Ihnen nicht. Sie haben dafür auch eine Gutachterin geholt, die, da will ich jetzt gar nicht drauf eingehen. Also da habe ich, ich mache das jetzt, weil ich jetzt an einer Stelle nur, weil ich jetzt hier stehe. Ich hätte gedacht, dass die Gutachterin, ich weiß nicht, ob sie da ist, aber wir haben ja Rederecht eingeräumt, das heißt, sie wird da sein und ich habe sie noch nie gesehen. Aber sie könnte ja im Prinzip mal vorstellen, was sie hier zusammengetragen hat. Ich habe nur auf Seite 9 nur eins gesehen. Weil das so diametral dem gegenübersteht, was die Stadt Bitterfeld-Wolfen selbst in ihre Projektskizze geschrieben hat. Und ich bin Mitglied im Stadtrat des Landkreises und habe dort auch die Projektvorstellung der Stadt Bitterfeld-Wolfen erlebt. Und wenn ich auf Seite 9 lese, dass wir unter 800.000 Menschen haben an Tageseinzugsgebiet, Kontingent, wie auch immer. Und da brauche ich noch nicht mal einen Zettel. Sondern da reicht mein Wissen, was ich so habe. Also ich steige hier in den ICE und da bin ich in 17 Minuten am Hauptbahnhof in Leipzig. Mit der S-Bahn fahre ich 29 Minuten bis zum Markt. In Leipzig wohnen 600.000 Leute. In Halle wohnen 230.000 Leute, in Dessau-Roßlau um die 80.000. In unserem Landkreis wohnen 150.000. Wenn ich das zusammenrechne, komme ich auf 1 Million. Nur das. So. Da habe ich noch nicht über Berlin gesprochen, über die A9 und was man da alles erreichen kann und wo die Züge noch überall hinfahren, sondern nur Dessau, Halle, Leipzig und unser Landkreis selber. Und die Stadt Bitterfeld-Wolfen schreibt von einem Einzugsbereich von 4,7 Millionen. So, ich will das nur mal sagen, weil das sind natürlich Zahlen, die klaffen da komplett auseinander. Und jetzt ist ja die Frage, ob sich jetzt die Stadt, die Stellungnahme der Gutachterin oder ich weiß gar nicht, ob das überhaupt eine Gutachterin ist, aber es wird ja immer gutachterliche Stellungnahme. Machen wir uns jetzt diese Zahlen zu eigen? Weil ich sag mal, das wird Herr Ziegler noch besser wissen, der immer nach Berlin fährt. Wer wirklich viel mit dem Zug oder mit dem Auto fährt und in die Hauptstädte unserer Nachbarbundesländer fährt, der kriegt wirklich mit, wie schnell man von A nach B kommt, von Bitterfeld. Nicht nur wegen der A14, A9, sondern auch vor allem wegen dem ICE-Halt, den noch nicht mal unsere Hauptstadt in Magdeburg hat, einen ICE-Halt. Ja? Also, und deswegen finde ich alleine diesen Aspekt schon sehr bemerkenswert, wie man das einfach so im Raum stehen lassen kann. Ich will jetzt nicht weiter auf dieses Gutachten eingehen. Ich habe noch eine zweite Frage an den Oberbürgermeister, neben der, die, wie er das sieht, die Zukunft des Kulturpalastes. Wie soll es denn weitergehen? Die zweite Frage ist, es wurde jetzt hier gesagt, Chemieunternehmen wollen klagen. Mich würde jetzt konkret interessieren, ich weiß nicht, ob jemand vom Chemiepark da ist, gegen was wollen die denn klagen? Gegen was und wen wollen die klagen? Und das steht natürlich in Verbindung mit der ersten Frage, was wollen wir denn eigentlich mit dem Kulturpalast? Da steht unter Denkmalschutz, wir können den doch nicht einfach so abreißen. Und die Frage ist dann, die sich auch noch stellt, das wäre dann die dritte, der Vortrag von Frau Goßler hatte am Ende die Aussage, dass es vom Landkreis eine Zusage gab für die Genehmigung. So. Wir wissen ja, mittlerweile haben wir auch einen Baumarkt daneben gebaut, die Berufsschule ist schon genannt worden. Der Landkreis hat im November 25 den Kreistagsmitgliedern, und hier sitzen ja einige,
4: eine Beschluss- oder eine Informationsvorlage übergeben. Da stand drin, wir wollen für 10 oder 12 Millionen Haus E sanieren, für ein Verwaltungsgebäude. Das ist ja genau daneben. Man hat das jetzt aus anderen Gründen zwar fallen lassen, aber das hat ja der Landkreis selber vorgeschlagen. Und das sind alles alleine Sachen, die lassen mich sehr fragend zurück. Und da würde mich dann wirklich interessieren, hat der Landkreis, das ist jetzt die Frage, hat der Landkreis, ich weiß nicht, ob der Landrat da ist, der Landrat besucht ja in letzter Zeit doch die ein oder andere Sitzung, hätte sich vielleicht angeboten, dass einer vom Landkreis hier ist. Vielleicht hat er einen anderen Termin, ist ja egal. Aber Fakt ist eins, ich kenne andere Themen, die unsere Stadt betreffen, wo der Landkreis immer mit am Tisch saß. Und jetzt ist ja die Frage, können wir das jetzt so stehen lassen, dass wir hier keine Genehmigung kriegen? Ich meine, das ist ja eigentlich ein Miteinander. Wir machen ja hier nicht ein Musical für den Ortsteil Bitterfeld. Wir machen hier ein Musical nicht nur für die Stadt oder für das Bundesland, sondern eigentlich für ganz Ostdeutschland. Ja, und deswegen müsste eigentlich der Landrat bei jeder Entscheidung mit am Tisch sitzen und müsste sich äußern dazu, wie es denn mit der Genehmigung aussieht. Und da würde mich jetzt mal interessieren, hat sich denn der Landkreis negativ dazu geäußert oder nicht? Denn Frau Gossler hat ja vorhin eindeutig gesagt, dass es bei der Einreichung und bei der Vorstellung der Skizzen ein klares Ja des Landkreises gab. Also was hat jetzt dazu geführt, dass der Landkreis das jetzt in Frage stellt oder wir stellen das in Frage? Dazu hätte ich bitte eine Aussage. Vierter Punkt ist keine Frage, nur eine Feststellung. Das hat Frau Gossler schon erwähnt, nachdem Herr Kaden vorhin von Hunderttausenden Euro Betriebskosten gesprochen hat. Da habe ich auch wieder einen Vorteil. Ich bin nämlich Mitglied im Verwaltungsrat der LAF, das ist die Landesanstalt für Altlastenfreistellung des Landes Sachsen-Anhalt. Ich kann Ihnen sagen, ich habe auch dort schon eine Weile her diese Frage gestellt, wie es denn mit den Kosten für das Wasserpumpen aussieht. Und bisher sind keine Kosten, das hat Frau Zoschke, glaube ich, auch vorhin gefragt, aufgelaufen und es gibt auch die klare Zusage, dass die Kosten vom LAF übernommen werden. Und deswegen verstehe ich nicht, wie man solche Betriebskostenzahlen in den Raum wirft. Das ist für mich auch eine Beeinflussung der Stadträte, die ich nicht nachvollziehen kann. Gut, also ich bitte darum, die Fragen zu beantworten, weil das auch wichtig ist für das Gesamtbild. Danke.
2: Vielen Dank, Herr Reul. Herr Oberbürgermeister, Sie haben das Wort.
5: Herr Vorsitzender, meine sehr geehrten Damen und Herren Stadträte, Herr Reul, zunächst erstmal ganz vielen Dank. Ich hoffe, ich kriege das jetzt alles noch zusammen. Wenn nicht, ist er ja Thalheimer zu Thalheimer. Da kann man ja noch mal zurufen, wenn ich vielleicht auch an der Stelle etwas vergessen haben sollte. Ja, zunächst muss ich Ihnen sagen, die Entwicklung einer neuen Vision, ich glaube, die kann man erst dann tatsächlich vornehmen, wenn klar ist, wir beenden das eine, dann kann man auch zu dem anderen hingehen. Nichtsdestotrotz, na doch, wenn solange natürlich noch Kulturpalast in der Diskussion ist und es nicht klar ist, wie die Entscheidung dazu läuft, kann man sich ja nicht in einer anderen Weise Gedanken machen. Ich gehe fest davon aus, dass das Grundprinzip, was der Stadtrat bisher immer an den Tag gelegt hat, dass wir bei den Investitionen, wo nachher Betreiber gewerblicher Art etc. dabei sind, dass wir dort zu einem Nullsummenspiel kosten, dass es der Stadt nichts kostet. Das war ein Grundsatz bisher. Sie alle wissen, wir haben ein Kulturhaus in der Stadt Bitterfeld-Wolfen. Wir tun für dieses Kulturhaus aus unserem Haushalt mindestens 1,5 Millionen Euro zur Verfügung stellen. Und ich habe das bisher immer so verstanden, dass dieses Haus klar auch adressiert hat, dass wir auch für die zukünftigen Dinge keine Aufwendung aus dem Stadthaushalt zur Verfügung stellen sollen. Aber natürlich, meine sehr geehrten Damen und Herren Stadträte, lässt ein solches Haus ja auch nicht los. Ich habe das heute in der Konferenz oder in dem Workshop hinsichtlich der Industriekultur gesagt. Ich hatte mal vor vielen Jahren, da war Herr Reul noch nicht so aktiv, die Frage in Thalheim zu lösen, wie gehen wir mit dem ehemaligen Trafohäuschen um und mit der Gasreglerstation. Und wir haben uns damals entschieden dazu, wir bringen als Bürgerschaft in einem Verein ein Konzept auf, machen einen Vorschlag, wie man das Ganze nutzen kann. Und der Bürgermeister hat dann gesagt, okay, dann kümmere ich mich ja auch um die Mittel und das kriegen wir hin. Das läuft immer noch. Ich weiß, dass das nicht vergleichbar ist, aber ich will damit zum Ausdruck bringen, dass da, wo gemeinschaftliche Energie da ist, natürlich eine ganze Menge auch umsetzbar ist. Ich kann Ihnen auch deutlich sagen, dass in der Frage, seitdem ich für mich persönlich die Entscheidung getroffen habe, genau diesen Beschlussantrag einzubringen, ich geworben habe, auch beim Land Sachsen-Anhalt, für ein neues Vorhaben. Aber mir ist, glaube ich, und uns allen ist klar, eine neue Nutzung dieses Hauses, da muss man gemeinschaftlich arbeiten, die Stadt, der Landkreis und auch das Land Sachsen-Anhalt. Ich glaube, es ist unsachgemäß, meine sehr geehrten Damen und Herren, es ist unsachgemäß, die Stadt Bitterfeld-Wolfen allein zu lassen, wenn das Musical-Projekt nicht umgesetzt wird mit diesem Haus. Wir werden es aus eigener Kraft nur schwierig schultern können, was den Umbau und auch den Bestand betrifft. Also insofern habe ich heute noch mal sehr deutlich gemacht, in diesem Workshop für Bitterfeld-Wolfen als die Hauptstadt der Industriekultur, dass dieses Haus dazugehört und für dieses Haus auch eine Vision entwickelt wird. Wenn Sie eine Vorstellung haben, nehme ich die gerne auf. Ich habe sie ehrlicherweise noch nicht. Aber ich bin der festen Überzeugung, soweit, und das sage ich sehr bewusst, die Frage der Zuschauer oder der Nutzer unter dieser Festlegung der Versammlungsstättenverordnung liegt, ist auch das Baurechtliche unproblematisch. Und dann lässt sich unter Umständen auch eine neue Nutzung finden. Vielleicht gibt es sogar eine gewerbliche, das kann ich aber im Augenblick nicht beurteilen. Das Zweite ist, Herr Reu hat vorhin gefragt nach dieser Klage, die genannt worden ist. Ich kann Ihnen nicht sagen, wer. Die Aussage kam von einem Geschäftsführer in der Runde des Wirtschaftsbeirates, der das also ausdrücklich nochmal gesagt hatte. Mir war das neu. Und warum ist eine andere Situation da? Zu dem Zeitpunkt, als Herr Goßler das gemacht hat, Herr Reu, war eine Anfrage an die Stadt Bitterfeld-Wolfen in Bezug der Störfallverordnung noch nicht gegeben. Diese Anfrage ist gekommen, sie ist im Übrigen auch vom Chemiepark dann nochmal persönlich untersetzt worden. Und das hat ja dazu geführt, dass wir dieses Gutachten, ich muss dann konkret sagen, die Stadtentwicklungsgesellschaft, dieses Gutachten in Auftrag gegeben haben in Bezug, die Begrifflichkeit habe ich Ihnen vorhin vorgelesen, muss ich jetzt, glaube ich, nicht nochmal wiederholen, dass sich mit den Fragen Störfallrelevanz beschäftigt. Und da ist eben wirklich deutlich herausgekommen, dass eine Genehmigung nur nach dieser sozioökonomischen Abwägung ausnahmsweise gegeben werden kann, weil aktuell dort die Berufsschule ist und die Abwägung dann am Ende im Landkreis vorzunehmen ist. Und Sie haben ja gespürt, dass es keine politische Entscheidung sein kann, sondern es muss eine fachlich fundierte Entscheidung sein nach dieser Abwägung, weil sie eben gerichtlich überprüfbar ist. Und wenn eine Klage kommt, muss sie dann, wenn sie denn positiv wäre, auch dieser Klage standhalten. Aber was ich damit sagen will, nehmen wir mal dieses Szenario an, meine sehr geehrten Damen und Herren. Und dieses Szenario würde sich umsetzen, dann haben wir einen langen Zeitraum bis zur Baugenehmigung. Wir haben aber auch dann keine Sicherheit, weil dann in Frage einer gerichtlichen Auseinandersetzung unter Umständen, das sich noch einmal über einen langen Zeitraum hinzieht. Ich kann das ein Stückchen bei aller Begeisterung für ein Musical, auch für ein Wirtschaftsunternehmen verstehen, das natürlich auch seine Erweiterungs- und seine Entwicklungsmöglichkeiten im Blick hat und da vielleicht zu einer anderen Auffassung kommt, als diejenigen, die für dieses Haus Musical begeistert sind. Dass sich das so entwickelt hat, ist letztlich eine Frage der Gesetzgebung in unserem Land, in Deutschland, neue Richtlinien dazu geführt haben, dies so zu machen. Und ich erinnere mich sehr genau, ich war ja zu der Kreistagssitzung auch da, als es um die Frage zum Haus E ging, das natürlich schon der Landrat abgestellt hat auf die neue Situation in Bezug auf die Störfallgutachtenerarbeitung, dass er auch aus diesem Grund das Haus E in unmittelbarer Nähe des Kulturpalastes nicht fortführt. Ich will Ihnen aber noch mal einen Punkt sagen, der für mich auch entscheidend war. Frau Zoschke, vielleicht, wenn Sie mir kurz noch die Aufmerksamkeit gewähren. Das ist so lieb, danke. Der auch noch mal ein Stückchen dazu beigetragen hat, warum ich auch persönlich in dieser Entscheidung diesen Beschlussantrag in den Stadtrat gebracht habe. Sie werden sich daran erinnern, dass mittlerweile der Zuwendungsgeber auch gesagt hat, ich verlange von euch, dass ihr, wenn ihr dieses Haus als Musicalpalast nutzt, 20% für eine öffentliche kulturelle Nutzung zur Verfügung stellen müsst. Diese zur Verfügungstellung kann ich keinem anderen Betreiber kostenmäßig auferlegen, sondern es werden die Summen sein, die am Ende bei der Stadt Bitterfeld-Wolfen verbleiben. Und ich habe auch in Erinnerung, dass man hier in diesem Hause gesagt hat, wir wollen den Musicalpalast, aber wir wollen keine Konkurrenz zu unserem städtischen Kulturhaus. Auch daran kann ich mich erinnern, sehr genau, dass das gesagt worden ist. Auch das hat mich bewogen, an dieser Stelle genau mich so zu entscheiden. Herr Reu, ich hoffe, ich habe alles jetzt in der Fragestellung erfasst. Wenn nicht, die Bitte vielleicht nochmal einen Zuruf, dann würde ich den letzten Punkt auch noch, wenn was fehlt, vornehmen.
4: Ja, nochmal die Nachfrage, wenn es, Herr Vorsitzender, vielen Dank. Nochmal die Nachfrage zu der Sache Landkreis. Also ich sage mal, das Konzept von Herrn Goßler damals, der ja aus dem Musical, aus dem Kulturpalast auch ein Veranstaltungszentrum machen wollte, das war ja auch für die öffentlichen Veranstaltungen vorgesehen. Und da hat damals Kenner gesagt, das ist eine Konkurrenz zum Kulturhaus. Also das wollte ich bloß mal sagen. Und Frau Goßler hat vorhin gesagt, und das war ja eine meiner Fragen, der Landkreis hat damals die Zusage gegeben, hier die Genehmigung zu erteilen. Was ist jetzt neu? Gibt es jetzt so viele neue Gesetze oder Ansiedlungen, die das jetzt anders dastehen lassen? Und wie hat sich der Landkreis denn konkret jetzt dazu geäußert? Hat er sich denn geäußert, dass er das nicht genehmigt oder wie auch immer? Also, schriftlich, weil ich sage mal so, Sie wissen das selber, in Thalheim hat man immer nach Wegen gesucht und es hat auch immer funktioniert. Also das ist aber schon lange her. So, aber damit bin ich aufgewachsen. Wir haben nicht erst die Frage gestellt, wie funktioniert es nicht, sondern wir haben immer nach Wegen gesucht. Und wenn ich Herrn Goßler sein Projekt von damals sehe, hatte ich auch das Gefühl, dass man da nach Wegen gesucht hat, um es umzusetzen. Deswegen auch der Landkreis, der gesagt hat, wir unterstützen das, wir erteilen die Genehmigung. Jetzt scheint das ja anders zu sein. Aber was ist denn der Grund?
5: Nochmal, Herr Reu, das kann ich nicht beurteilen, was der Grund ist dafür. Fakt ist, dass zu diesem damaligen Zeitpunkt eine Intervention von Unternehmen zu der Frage Störfallbetrieb nicht vorgelegen hat. Die ist uns im letzten Jahr, muss ich gucken, war es 24 oder 25, übergeben worden. Auch die Aussagen vom Chemiepark. Und noch einmal, bitte um Aufmerksamkeit, das hat zur Folge gehabt, dass wir in Zusammenarbeit mit dem Landesverwaltungsamt ein solches Gutachten in Auftrag gegeben haben. Dieses Gutachten liegt jetzt vor. Und man kann klar sagen, ein solches Gutachten lag 2021, 2020, 2022 nicht vor. Jetzt liegt es vor und es ist auch die Basis der zukünftigen Entscheidung des Landkreises. Der muss sich daran halten. Und wie der Landkreis im Augenblick damit umgeht, der bombardiert die Stadtentwicklungsgesellschaft mit einem Gutachten nach dem anderen Gutachten, was zu erbringen ist, um irgendwann eine Entscheidung zu treffen. Das ist im Augenblick das, was seitens des Landkreises vom Bauordnungsamt kommt. Also wir haben auch da augenblicklich überhaupt keine Sicherheit. Und der Unterschied ist aber der, und deshalb ist da wirklich ein kleiner Unterschied zu Thalheim. Bisher hat sich in Thalheim in der früheren Zeit nie ein Unternehmen auf den Weg gemacht und hat gesagt, ich habe etwas sozusagen gegen die Wohnungsentwicklung oder gegen eine andere Entwicklung. Ich will das nicht als Gegensagen, das ist auch nicht das richtige Wort, aber zumindest haben die Unternehmen im unmittelbaren Umfeld des Kulturpalasts Sorge um ihre weitere unternehmerische Entwicklung. Und die haben sie geäußert, die ist in dem Gutachten nachgeprüft worden, die Stellungnahme liegt jetzt vor, sie ist dem Landkreis vorgestellt worden und insofern muss sich der Landkreis auch daran jetzt halten.
2: Vielen Dank. Von wem kam jetzt hier eine Frage? Ich werde jetzt in der Rednerliste fortfahren. Herr Backes. Und zwar folgendes. Ich habe auf der Rednerliste Herrn Ziegler, Frau Brochner, Frau Pletschke, Frau Zoschke und Herrn Metz. Ich weiß, dass die Frau von Frau Zoschke und sicherlich die Frau von Herrn Metz sich unmittelbar auf das bezieht, was der Herr Oberbürgermeister jetzt gesagt hat. Daher entscheide ich, dass jetzt Frau Zoschke ihre Frage stellt.
6: Danke, Herr Vorsitzender. Herr Oberbürgermeister, ich war ja nun nicht beim Wirtschaftsbeirat, also die wenigsten von uns hier kennen das. Wir kennen nur das Protokoll. Und Sie haben jetzt auf die Frage von Herrn Reu, was den Klage

0: Willen von Unternehmen betrifft, ein bisschen allgemein blumig geantwortet. Ich würde gern wissen, wollen die die Stadt Bitterfeld-Wolfen verklagen? Wollen die den Stadtrat verklagen? Was soll denn Gegenstand der Klage sein? Was ist dann der Inhalt dieser Klage? Und dann hätte ich nur mal nebenbei, also ich habe ja viele Jahre bei einem anderen Bürgermeister schon im Stadtrat gesessen und der hat dann immer gesagt, frage drei Juristen und du kriegst fünf Antworten. Und ähnlich ist es auch bei Stellungnahmen. Also ich garantiere Ihnen, wenn wir noch einen anderen Stellungnahmenersteller finden, der bringt uns womöglich eine ganz andere Gutachten zum Kulturpalast. Also mein Problem, und das habe ich Ihnen auch schon privat gesagt, ist das eine ist, dass wir heute, vielleicht dieser Stadtrat sagt, wir wollen das Musical nicht. Aber es ist keine Alternative da. Und ich sehe auch keinen vor unserer Tür stehen, der sagt, ich habe jetzt hier mal 25 Millionen für euch, damit ihr den Kulturpalast wieder fit macht. Und der Kulturpalast stand auch schon da, als die Unternehmen sich dort entwickelt haben. Die haben also gewusst, wo sie ihre Unternehmen aufbauen. Und im Gegensatz, also ich will die wirtschaftliche Kraft nicht unterschätzen. Ich weiß, dass das sehr wichtig ist, was unsere finanzielle Lage betrifft. Aber wir sind hier im Stadtrat unter anderem auch für Bürgerinnen und Bürger zuständig und nicht nur für Unternehmer. Und das ist das, was mich hier so ein bisschen umtreibt und wütend macht. Deswegen ist es auch ein bisschen emotional, aber vielleicht können Sie uns das mit der Klage noch erklären.
1: Vielen Dank, Frau Zoschke. Herr Oberbürgermeister, ich bitte um Beantwortung der Frage. Das ist sicherlich relativ schnell und einfach zu machen. Danke.
2: Gerne, Herr Vorsitzender, meine sehr geehrten Damen und Herren. Frau Zoschke, es tut mir leid, dass das jetzt nicht so deutlich von mir gesagt worden ist. Ich dachte, es wäre vielleicht aus den Äußerungen erkennbar. Die Klage würde sich dann gegen die Baugenehmigung richten, nicht gegen die Stadt. Gegen die Baugenehmigung, die erteilt wird, die würde sich dann danach richten, ist diese sozioökonomische Abwägung richtig gemacht worden? Im Übrigen kann man nachlesen, Frau Kraul hatte zu dem Sachverhalt einige schon ermittelt, hat sie mir auch schon mal zur Verfügung gestellt, wo also tatsächlich in der Abwägung auf die gesamtheitlichen Dinge eingegangen werden muss. Und es ist eben jetzt schon erkennbar, ich sage Ihnen das unumwunden, dass in der Abwägung natürlich die Belange der chemischen Industrie, die an dieser Stelle schon über einen solchen langen Zeitraum da sind, gegenüber einer neuen, hinzukommenden Musical-Nutzung stehen. Und das ist eben etwas anderes als der Kulturpalast bisher. Es ist auch ein Stückchen etwas anderes als die Nutzung, die Matthias Gosler vorhatte, den ich sehr hoch schätze, für das Projekt, was er da angegangen ist. Aber es war eben nicht jeden Tag 1.000 Gäste. Und mittlerweile hat Herr Metz ja die Vorstellung, wir schaffen es achtmal, die 1.200 Gäste quasi nach Bitterfeld zu holen. Das ist eben an der Tat eine andere Situation, als der Kulturpalast früher hatte und auch in der Vorstellung von Herrn Gosler. Hier heißt es jeden Tag 1.000 Gäste. Das ist die Vorstellung, um das Ganze auch wirtschaftlich zu betreiben. Also insofern glaube ich, ist das mit der Klage klar. Und auch mit der sozioökonomischen Abwägung. Die Urteile, die ich mir bisher angeschaut habe in der Frage, waren also da wirklich in Richtung, sehr genau sich anzuschauen, was war da, wie können die sich entwickeln und wie kann sich der andere Teil entwickeln. Das kann aber keiner von uns voraussehen. Keiner. Und ich will noch mal deutlich sagen, das ist eben keine politische Entscheidung, sondern es muss eine Entscheidung sein, die sachlich, juristisch so sauber ist, dass sie auch einer gerichtlichen Nachprüfung standhält. Im Übrigen, die Klagemöglichkeit gibt es natürlich auch von der anderen Seite. Also derjenige, der dann nicht die Genehmigung erhalten hat, kann in gleicher Weise natürlich auch beantragen, dass die Genehmigung ihm gegeben wird. Die Klagemöglichkeiten bestehen natürlich an dieser Stelle beidseitig. Das war die eine Frage. Die andere Frage habe ich jetzt nicht ganz mehr. Gut, dann danke ich für die Aufmerksamkeit.
1: Frau Zoschke ist die Frage beantwortet. Vielen Dank. Dann würde ich jetzt Herrn Metz nach vorne bitten. Zwischenzeitlich frage ich aber Herrn Ziegler. Das dauert möglicherweise länger, weil ich weiß, wir haben ja Redrecht eingeräumt für zwei Personen, die Sie benannt hatten. Danach hatten wir, oder davor hatten wir noch Frau Pletschke beziehungsweise Frau Prochnow. Frau Prochnow und dann Frau Pletschke. Gut. Dann würde ich jetzt Herrn Metz nach vorne bitten. Herr Metzger, ja. Herr Metz, bitte.
3: Ich würde ganz gerne einen kleinen Vergleich ziehen. Und zwar dieses Thema, Störungsfälle ist natürlich total wichtig. Das ist eine der wichtigsten Themen, bin ich voll der Meinung. Ich habe damals am Anfang König der Löwen an der Elbe im Hafentheater aufgebaut. Als Produktions-Stage-Manager war verantwortlich für alles, was da passierte. Kurz zuvor, so 4, 5 Jahren, gab es das Buddy Holly Musical, was in dem gleichen Theater noch mit dem blauen Dach, aber eigentlich alles andere war das gleiche, erfolgreich gespielt hat. Jahren später wurde ein zweites Haus gebaut, direkt an der Elbe. Da, wo jetzt Michael Jackson das Musical spielt. Und 4 Jahre später wurde die neue Elbphilharmonie gebaut. Alles nebeneinander. Zuzüglich zu die Tausende von Touristen, die da täglich an den Landungsbrücken vorbeigehen. Was kaum jemand weiß, ist, dass auf etwa 300 bis 350 Meter entfernt von all diesen Häusern die Shell Chemie GmbH und die Hilvox Chemie Industrie eine unglaublich große Fläche hat. Da werden sie täglich, machen sie täglich ihre Geschäfte. In Hamburg, also Herr Schenk hat gerade gemeint, wir reden jetzt über 1000 Leute und das 8-mal in der Woche. In Hamburg sind es im Durchschnitt über 33.000 Leute, die näher als hier, und nach meinen Erkenntnissen sind es im etwa 500 Meter von diesem Chlorleitungswerk bis zur Berufsschule. In Hamburg sind es 300 bis 350, 30-mal Leute. Da hat man eine Art gefunden, um in einer Zusammenarbeit mit allen verantwortlichen Firmen die Stadt eine Lösung zu finden. Und das sollte man nicht vergessen. Wollte ich einfach nur zur Erkenntnis geben. Danke.
1: Vielen Dank. Dann verfahre ich jetzt so, Herr Ziegler hat das Wort, dann Frau Pletschke, dann Frau Prochnow und dann Frau Pletschke.
4: Vielen Dank, Herr Vorsitzender. Bevor ich mit meinen Ausführungen starte, habe ich erstmal noch eine Frage an den Herrn Kaden. Wir reden die ganze Zeit von Gutachten, gutachterlicher Stellungnahme, Stellungnahme, wie auch immer, und einem Institut, was das erstellt hat, dieses Gutachten oder das sogenannte Gutachten. Wir wissen es ja noch nicht so genau. Herr Kaden, können Sie mir bitte erklären hier, wie Sie an die Gutachterin herangetreten sind, wie Sie Kontakt aufgenommen haben und wo Sie eventuell die Empfehlung herbekommen haben, dass dieses Institut genau das Richtige ist, um dieses Problem zu beurteilen und diese gutachterliche Stellungnahme für uns zu fertigen. Das wäre jetzt erstmal meine erste Frage und dann würde ich weitermachen. Können Sie das eventuell beantworten, wie Sie diesen Kontakt hergestellt haben, auf welcher Bewertung, auf welcher Empfehlung? Das würde ich als erstes gerne wissen. Und dann mache ich weiter.
1: Dann hätte Herr Kaden jetzt das Wort, bitte am Mikro.
5: Empfehlung war das nicht. Frau Vandenbroek war jahrelang Geschäftsführerin der Theater-Oper-Händelhalle in Halle. Ich weiß, dass sie nicht mehr als Geschäftsführerin dort tätig ist, dass sie zusätzlich Wirtschaftsprüferin ist und Steuerfachberaterin. Ich wusste, dass sie jetzt im Augenblick frei ist und ich sie fragen könnte, wollte, ob sie in der Lage ist, eine solche gutachterliche Stellungnahme oder ein Gutachten zu erstellen. Wir sind dann in Vorgesprächen gewesen. Da stellte sich heraus, ja, das kann sie, das traut sie sich zu. Sie hat im Augenblick auch die Zeit dazu, das zu überprüfen. Und was vor allen Dingen wichtig ist bei Frau Vandenbroek, ist, dass sie unglaublich vernetzt ist in der Kulturtheaterszene und nicht nur ihre eigenen Gedanken und Erfahrungen und Erkenntnisse in das Gutachten eingebracht hat, sondern umfangreiche Interviews in ganz Deutschland geführt hat.
4: Nochmal die Nachfrage. Ich habe Sie gefragt, wie Sie auf die Gutachterin gekommen sind. Kennen Sie die vorher persönlich? Hatten Sie persönlichen Kontakt? Kennen Sie von früher? Ist das jetzt eine Frage, die müsste doch beantwortet werden. Wie Sie darauf gekommen sind, den Auftrag für das Gutachten an dieses Institut zu geben? Das würde ich gerne mal von Ihnen wissen. Wie das dazu gekommen ist?
5: Ich dachte, ich hätte es gerade erklärt, wie das dazu gekommen ist.
6: Haben Sie nicht.
5: Woher ich Sie kenne, was Sie für Fachkenntnisse hat, wie

0: Und dass die Frau Vandenbroek in Halle an den Häusern dort jahrelang als Geschäftsführerin die Erfahrungen gesammelt hat und entsprechende...
1: Das stelle ich auch nicht in Frage, dass die Frau Vandenbroek das gemacht hat. Habe ich nicht gemacht. Aber wie Sie darauf kommen, dass die Frau Vandenbroek oder dieses Institut dieses Gutachten erstellen können? Ich frage Sie jetzt nochmal, das müsste man irgendwie im Vorfeld, also wenn ich ein Gutachten brauche für irgendwas, dann recherchiere ich, dann frage ich für 10, 15 Leute und sage, sag mir mal jemanden, der das kann. So gehe ich daran. Und dann recherchiere ich und dann entscheide ich mich, rufe 2, 3 Leute an, frage, ob die das können und dann gucke ich, wer davon am besten ist und dem erteile ich dann den Auftrag. Sie haben ein Institut rausgesucht und dem haben Sie den Auftrag erteilt. Habe ich das richtig verstanden?
0: Das haben Sie richtig verstanden und es ist auch so, dass wahrscheinlich die Gutachter, die möglichen, die über diese Berufserfahrung und diese Kenntnisse und dieses Netzwerke verfügen, auch nicht so gestreut sind, dass man da 15 Leute anrufen und anfragen kann.
1: Ja, das habe ich mir gedacht, dass Sie das so erklären. Ich habe das Gleiche gemacht, was ich von Ihnen eigentlich erwartet hätte. Ich habe recherchiert und zwar sehr, sehr intensiv, wie gesagt, im Umkreis von 100 Kilometer von Bitterfeld, ein kommunales Kulturprojekt, Musical, wer wäre da der richtige Ansprechpartner, wenn ich eine Art Gutachten brauche. Wissen Sie, wer da nicht auftaucht? Niemals. Das Institut für moderne Unternehmensführung. Nicht die Frau Vandenbroek. Die kommen da nicht. Da kommt die Hochschule Harz, die mir als allererstes immer wieder empfohlen wird und diverse andere Gutachter, die das wohl könnten. Deswegen frage ich mich, wie haben Sie denn da die Entscheidung getroffen? Das ist das, was ich nicht verstehe. Weil, haben Sie Frau Vandenbroek angerufen, haben Sie der eine E-Mail geschickt? Wie ist denn der erste Kontakt entstanden? Das haben Sie mir noch nicht erklärt.
0: Der erste Kontakt ist entstanden, weil ich kenne den Mann von Herrn Vandenbroek, der war bei mir Wirtschaftsprüfer. Das hat nichts mit Korruption oder irgendwas zu tun, aber ich wusste, dass diese Frau das Fachwissen hat und darüber verfügt.
2: Gut, ich bitte von Meinungsäußerung abzusehen.
1: Dass Sie uns erklärt haben, dass Sie den Mann von der Frau Vandenbroek kennen. Und dass über den Mann von der Frau Vandenbroek mehr oder weniger der Kontakt entstanden ist. Ich hätte erwartet, dass für das, was wir jetzt hier erleben, dass wenn uns hier eine gutachterliche Stellungnahme, ich will mich jetzt auf diesem Wort nicht so lange rumreiten, dass dann uns was vorgelegt wird, wo Sie im Vorfeld recherchiert haben, ob Sie das uns mit der Gutachterin vorlegen können. Und ich muss Ihnen ganz ehrlich sagen, ich habe auch Frau Vandenbroek recherchiert. Und wenn Sie das machen, dann stellen Sie eins fest, auf LinkedIn, oder wie heißt das Ding gleich? Ich weiß, LinkedIn, dann kommen Sie irgendwann auf die Frau Vandenbroek. Und was da oben nicht steht, da steht nicht, ich bin Gutachterin für so ein Projekt. Da steht was vom Mediator und da steht, dass sie jahrelang beim Theater in Halle war als Geschäftsführerin und das habe ich auch nie bestritten. Und ja, auch das ist natürlich eine große Berufserfahrung. Aber ehrlich gesagt, macht sie das, was sie uns jetzt hier als Gutachten verkauft, erst seit September letzten Jahres. Das steht so drin. Das steht so drin. Und dann zeige ich Ihnen mal noch was. Ja, das können Sie gleich dazu sagen. Und dann habe ich versucht, wie man das heutzutage so macht, in der neuen elektronischen Welt eine Homepage zu finden von der Frau Vandenbroek und vom Institut. Und wissen Sie was? Mal gucken, ob das jetzt hier gleich geht.
3: Die ist gehackt worden, kann ich gleich sagen.
1: Diese Homepage sieht so aus. Und ich habe seitdem... Oh, warum funktioniert das nicht? Kleinen Moment. Diese Homepage sieht so aus. So. Diese Homepage sagt mir, vielleicht rufe ich da mal an und vielleicht recherchiere ich vorher. Und ich will das Ganze jetzt nicht in Frage stellen, aber ich könnte diese gutachterliche Stellungnahme, die uns von Anfang an, das muss man nochmal sagen, von Anfang an wurde gesagt, die ist jetzt nicht öffentlich, die durfte nicht verbreiten, die durfte nicht einsehen. Die durften erst nach, keine Ahnung, wie viel Nachfragen durften wir die sehen als Stadträte. Das war eine Geheimhaltung. Und ehrlich gesagt durfte sie da Herr Metz auch nicht sehen. Also der, den es betrifft, durfte das auch nicht sehen. Und wissen Sie was, das irritiert

Mich total. Und ich hätte gern, dass Sie uns hier ein Gutachten oder eine gutachterliche Stellungnahme vorlegen und uns begründen können, wie Ihre Auswahl stattgefunden hat. Und ich habe gemerkt, Sie haben hier gar keine Auswahl. Sie haben sich an einer Frau orientiert, an dem einen Institut, und das war's. Und ich muss Ihnen ganz ehrlich sagen, wir können jetzt auch nochmal über das Gutachten im Detail reden. Da sind Sachen drin, die stimmen hinten und vorne nicht. Ja? Und die sind im kompletten Widerspruch zu den Dingen, die Sie in der Projektskizze geschrieben haben, und die haben damit überhaupt nichts zu tun. Ehrlich gesagt, frage ich mich, warum in diesem ganzen Gutachten, und Herr Metz hat es vorhin schon gesagt, nicht ein positiver Aspekt drin ist. Gar keiner. Ich weiß nicht, wie das geht. Das ist für mich ein völliges Unding. Hätte ja wenigstens drinstehen können, das Gebäude steht schon mal. Ja, das ist da. Und da hätte auch drinnen stehen können, Menschen, die da in Bitterfeld wolfen, die haben unheimlich viel Platz. Und die haben eine wunderbare Verkehrsanbindung. Die ist so perfekt wie kaum eine Stadt hier bei uns in der Region. Und da hätte drinstehen können, wenn ich eine ICE-Verbindung aufmache, habe ich etwa 5 bis 6 Millionen Leute, die ich erreichen kann. Das hätte alles drinstehen können. Aber das steht natürlich nicht drin. Und ich frage mich ganz ehrlich, was soll ich mit so einer gutachterlichen Stellungnahme machen? Ich würde die im Normalfall wirklich in Frage stellen. Ich würde die in Frage stellen und sagen, soll ich der überhaupt was glauben? Bestimmte Details davon kann ich einfach nur in die Tonne treten. Das ist so. Und die sind auch niemals in irgendeiner Form nochmal erklärt worden. Allen Stadträten, ganz oft, haben wir immer das Gutachten vorher gekriegt. Sie haben uns vorgetragen, Frau van den Broek hat es uns vorgetragen. Und wissen Sie, wer meistens nicht dabei war? Das war der Herr Metz. Ja, der wurde entweder nicht eingeladen oder er war angeblich im Urlaub oder sonst irgendwelche Sachen. Und bei dem einen Mal, wo er bei der Fraktionsvorsitzendenrunde sprechen konnte, wurde man uns dann mitgeteilt, das Protokoll war nicht möglich, weil die Technik versagt hat. So, ist alles irgendwie eigenartig und Sie werden jetzt sagen, das stimmt alles. Und ich würde ja sagen, ja, vielleicht stimmt es ja auch, aber es sind mir einfach zu viele Zufälle. Es sind mir zu viele Zufälle, um zu sagen, das war die Absicht zu sagen, wir wollen mit dem Gutachten die Stadträte neu informieren. Das hätte ich erwartet. Aber das ist ein Gutachten. Was machen Sie damit? Damit schreiben Sie es einfach nur tot. Das war der Plan, so fühlt es sich für mich an. Das ist meine Meinung, dass es darum ging, das Ganze tot zu schreiben. Und eins möchte ich Ihnen nochmal sagen. Wenn Sie uns hier sagen, was alles in dem Kulturpalast nicht möglich ist und dass Sie ja was anderes möchten und dass Sie vielleicht sagen, ja, das könnte irgendwas sein mit 100 oder 200 Leuten, da lache ich mich tot. Niemals wird dieser Kulturpalast mit 100 oder 200 Leuten auch nur halbwegs finanziell tragbar sein. Wir haben jetzt hier eine Chance und ja, die ist mit Risiken behaftet. Und wenn Sie sagten, ja, das, was der Herr Goslar entworfen hat, erinnere ich mich gerade dran, das wäre was viel Kleineres gewesen. Ich kann mich an Projekte, ich kann mich an diesen Entwurf erinnern. Da stand zwischendurch drin, da könnten 1600 Leute gleichzeitig drin sein. Das steht da drin. Haben Sie es gelesen? Verstehe ich nicht. Ja? Und wissen Sie was, mir ist es eigentlich auch völlig egal, was Sie hier uns erzählen, wie schlimm das alles mit dem Chlor ist. Nicht, weil ich keine Angst vor Chlor habe, aber weil ich auf der Seite des Chemieparks geguckt habe. Und das können Sie alle mal machen. Und wissen Sie was, wie schön das da beschrieben ist, wie das mit dem Chlor funktioniert. Die haben nämlich eine ganz klare Regel, wie sie mit dem ganzen Chlor umgehen. Und wenn Sie sich mal die angucken, wo die Leitungen alle lang gehen, wissen Sie was, da können Sie ganz Bitterfeld zumachen. Also wenn Ihre Kriterien stimmen, dann können wir ganz Bitterfeld zumachen. Und Sie können auch mal gucken, und das hätten Sie auch wissen müssen, unser neues Bildungszentrum liegt auch in dem Bereich, wo das Chlor hinkommt. Das ist der Hauptwindrichtung, wäre so. Und ich kann mich nicht erinnern, dass wir da irgendwie einen Tag über Chlor geredet hätten. Auf der Seite des Chemieparks steht Folgendes drauf. Die technische Überwachung der Chlorleitung in Bitterfeld unterliegt extrem strengen Gesetzen, da Chlor ein gefährliches Gas ist. Wird das gesamte Netz rund um die Uhr lückenlos kontrolliert. Weichen die Werte am Anfang und am Ende einer Leitung voneinander ab, erkennt das der Computer sofort und denkt, das ist ein Leck, dann erfolgt eine automatische Schnellschlussventile, regeln den betroffenen Rohabschnitt in wenigen Sekunden komplett ab. Und so weiter und so fort. Und eins muss ich Ihnen sagen, wenn diese Unternehmen, die uns, erstmal, ich kann mich erinnern, es ist wahrscheinlich eins der Unternehmen, die uns damals einen dieser wunderbaren Briefe geschrieben haben, die alle technisch gleich lauteten, kann sein,

0: Wahrscheinlich ist das so. Und eins muss ich Ihnen sagen, wenn ein Unternehmen, was sich hier bei uns in der Stadt niederlässt, unsere Infrastruktur nutzt, unsere Menschen nutzen und die dort arbeiten und dann hingeht und sagt, ich verklage euch, weil ich irgendwann mal in der Zukunft meine Strukturen ändern möchte und uns damit verbietet, dass wir uns entwickeln können, dann ist das der falsche Ansatz. Entweder arbeiten wir zusammen alle, der Chemiepark und die Stadt Bitterfeld-Wolfen. Aber dass man uns erpresst, und anders fühlt sich für mich nicht an, dass man uns erpresst und sagt, wenn ihr nicht das macht, was wir wollen, dann verklagen wir euch auch noch, damit niemals was aus dem Kulturpalast kommt. Ich muss Ihnen sagen, damit kann ich überhaupt nichts anfangen. Ich finde das unverschämt, auf diese Art und Weise mit uns zu reden und uns hier zu drohen. Wo die Regeln, was das Thema Chlor betrifft, sind eindeutig. Und wenn das gefährlich ist, dann sagen Sie es den Leuten da draußen, sagen Sie es allen und machen Sie jedem klar, wie, in welcher gefährlichen Region wir jetzt hier alle leben. Und dann werden wir feststellen, dass von den 15.000 Einwohnern in Bitterfeld wahrscheinlich 5.000 wegziehen, weil sie Angst haben, morgen zu sterben. Ich kann das nicht nachvollziehen. Wenn das hier ernst ist, dass sie auf dieser Basis das Projekt kaputt machen wollen, dann fällt mir ehrlich gesagt nichts mehr ein. Lesen Sie das, was hier drin steht, lesen Sie die Erklärung, lesen Sie, was gemacht werden muss. Und dann informieren Sie gefälligst mal auch die ganzen anderen. Ich bin die Chlorleitung abgefahren in den letzten Tagen, weil ich einfach mal wissen wollte, wo geht das alles lang. Das ist natürlich verkehrt, das machen wir zu. Und wissen Sie, was Sie feststellen? Das ist alles im Nahbereich zum Ortsteil Bitterfeld. Das ist das Bildungszentrum, das ist der Bahnhof, das sind die ganzen Stadtbereiche westlich vom Chemiepark. Die sind alle gefährdet. Und ganz ehrlich, das weiß da kein Mensch. Und hier sagen sie uns, wir müssen das Projekt beerdigen, weil das der Grund ist für alles. Das kann ich beim besten Willen nicht nachvollziehen. Ich würde jetzt wirklich noch mal darum bitten, dass, und ich sage nachher noch was dazu, dass einmal mal klar ist, dass ich diese gutachterliche Stellungnahme, so wie sie jetzt hier erstellt worden ist, anzweifle und Sie uns bitte mal klar und deutlich sagen, wie viele Angebote Sie sich eingeholt haben zu dem Thema, mit wie vielen unterschiedlichen Gutachtern Sie gesprochen haben und auf welcher Basis Sie am Ende Ihre Entscheidung getroffen haben. Bloß die Tatsache, dass Sie den Mann von der verfallenen Brücke kennen, reicht mir persönlich nicht aus. Insofern halte ich dieses Gutachten für nicht richtig für uns hier für die Stadt. Ich hätte gerne was Sachliches, was alle Seiten beleuchtet und nicht so eine einseitige Geschichte, die einfach nur dem Zweck dient, das Ganze hier kaputt zu machen. Vielen Dank.
1: Vielen Dank, Herr Ziegler. Herr Ziegler, noch eine Frage, wie wollen wir verfahren mit Herrn Waag und Herrn Schulze? Hatten Sie vorgeschlagen, wir haben das Rederecht eingeräumt. Das hätte ich gerne noch gewusst.
0: Wir würden sicherlich gerne noch abwarten auf das Statement von der Frau van den Broek von dem Institut für moderne Unternehmensführung. Und dann schauen wir, ob den beiden Herren das Rederecht eingeräumt wird. Vielen Dank.
1: Vielen Dank. Dann hat Herr Garden jetzt das Wort.
2: Zu sachlicher Redeführung äußere ich mich jetzt nicht weiter. Frau van den Broek, ich war sehr froh, dass ich eine so kompetente Kennerin dieser Themen überhaupt finden konnte. Ich habe mit ihr vorher persönlich gesprochen. Wir sind Unterlagen durchgegangen. Was kann sie, wozu ist sie in der Lage, Einschätzungen zu finden? Bei wem kann sie sich Hilfe von außerhalb einholen, was sie auch gemacht hat? Und dann habe ich mich für Frau van den Broek entschieden. Und nicht nur, weil ich ihren Mann kannte, sondern weil ich den Namen kannte. Und ich weiß, dass eine Frau diesen Namens, diese Erfahrungen, diese vielen Erfahrungen in Halle gesammelt hatte.
1: Vielen Dank, Herr Kaden. Herr Oberbürgermeister.
3: Ja, mir wäre in der Frage wichtig, eins zu ergänzen. Als Herr Kaden mir diesen Vorschlag mitgeteilt hat, habe ich natürlich auch an der Stelle gefragt. Und ich darf Ihnen sagen, ich habe in Halle beim Bürgermeister Herrn Geier, bei der Beigeordneten für Kultur, Frau Dr. Marquardt, mich in Kenntnis gesetzt über die Qualität und über die Expertise von Frau van den Broek. Und von beiden ist mir durchaus vollumfassend bestätigt worden, dass sie all die Fragestellungen, die hier steht, sachgerecht und neutral bearbeiten kann und das auch wird und dass die Stadt bzw. die Steg hier eine gute Wahl getroffen hat. Das möchte ich an dieser Stelle ausdrücklich erwähnen, dass das vorgenommen worden ist, damit hier nicht der Eindruck entsteht, hier würde irgendjemand aufgrund von persönlichen Dingen bevorteilt.
1: Vielen Dank. So, mir wurde zugetragen, dass wir recht schlechte Luft im Saal haben. Wenn sich kein Widerstand rächt, und das sehe ich nicht, würde ich hier in eine 10-minütige Pause gehen, den Raum durchlüften. Ich denke, das ist im Sinne aller.
4: Meine sehr verehrten Damen und Herren, ich bitte noch mal um Ihre Aufmerksamkeit. Wir würden gerne fortfahren wollen. Mir sei wieder leider Gottes der Hinweis gestattet, auch wir sind hier in einem historischen Gebäude, in einem historischen Saal mit einer etwas schlechten Akustik. Die schönen Wände, die Sie hier aufgestellt sehen mit den Wappen der Ortsteile der Stadt Bitterfeld-Wolfen, die nicht nur der Zierde, sondern sind ausschließlich auch dafür da, die Akustik im Raum zu verbessern. Warum sage ich Ihnen das? In den hinteren Reihen des Stadtrates, die Kolleginnen und Kollegen können aufgrund der Reden der Besucher untereinander hier dem Vortrag nur bedingt folgen. Das haben mir mehrere Fraktionen mitgeteilt. Da nochmals meine Bitte, Ihre Rede untereinander bitte von der Lautstärke etwas reduzieren, weil sonst die Kollegen in den letzten 1-2 Reihen fast nichts verstehen, was wir hier vorne besprechen. Ich bitte Sie nochmal darum. Vielen Dank.
1: Vielen Dank, Herr Peter Schenk. Wann fahren wir fort? Und zwar habe ich in der Rednerliste jetzt Frau Prochnow, und dann Frau Pletschke.
5: Ja, vielen Dank. Eine Frage. Verstehe ich das jetzt richtig? Wenn jetzt für die Aufhebung dieses Beschlusses gestimmt wird, wird der Kulturpalast stillgelegt, wird nicht mehr genutzt, es entstehen trotzdem Kosten. Irgendwann, da sich nach diesen Daten, die hier sich aufgetan haben, sprich Störfallgutachten, nur 200 Personen etc. pp., irgendwann gar keiner mehr findet für diesen Kulturpalast. Also er wird irgendwann abgerissen, wird als Ruine dastehen, weil es ein denkmalschutzgeschütztes Gebäude ist, müssen wir warten, bis der Dachstuhl einbricht, weil vorher darf es nicht abgerissen werden. Ist das jetzt so richtig meine Überlegung? Ich weiß jetzt nicht, wer mir die Frage beantworten kann oder nicht.
1: Herr Oberbürgermeister, bitte.
3: Herr Vorsitzender, meine sehr geehrten Damen und Herren Stadträte, Frau Prochnow, ich würde erst mal gern in die Historie ein Stückchen eingehen. Ich kann Ihnen nicht sagen, wann der Kulturpalast Bitterfeld von der Stadt Bitterfeld nach der Wende übernommen wurde. Das kann ich Ihnen nicht sagen. Das, was wir aber wissen aus der Aktenlage, weil wir ja Stadt Bitterfeld-Wolfen auch die Beschlüsse haben, dass 2003 die Stadt Bitterfeld den Kulturpalast für 1 € an die PD Chemiepark Bitterfeld-Wolfen verkauft hat. Für 1 €, es war ein öffentlicher Beschluss, glaube ich sogar gewesen. Und da in diesem Beschluss ist festgelegt worden, dass der PD Chemiepark für 10 Jahre diesen Kulturpalast auch betreibt. Können Sie ausrechnen, 2003 ist 2013. Ich bin mir jetzt nicht sicher, wann Frau Gossler, Herr Gossler das Haus übernommen haben. Die haben es dann übernommen und schon mit der Aufgabe der Nutzung des Preis-Daimler Chemieparkes steht dieses Haus im Grunde genommen nicht mehr als stetige Veranstaltungsstätte zur Verfügung. Es fand dann zwar auch mal etwas statt, wir waren alle sehr, sehr dankbar, dass das Festival Osten dort eine Veranstaltung durchgeführt hat, aber dann waren die Veranstaltungen sozusagen vorbei. Wenn heute der Beschluss getroffen wird, dann ist ja die Aussage, dass das Musical Projekt nicht weitergeführt wird. Sie wissen, dass der Stadtrat eine Gesellschafterentscheidung getroffen hat, nämlich die Gesellschafterentscheidung, dass die Stadtentwicklungsgesellschaft das Gebäude und Grundstück kauft, unter der Maßgabe, dass bis zum 30.06. eine Möglichkeit des Rücktritts vom Verkauf

0: Kauf vorhanden ist. Darüber kann ich jetzt gar nicht Aussage machen, wie sich was entwickelt. Frau Gößler hat ja hier angekündigt, dass in dem Fall, dass es an Sie zurückfällt, Sie den Weg der Insolvenz gehen wird. Dann müsste ein Insolvenzverwalter an dieser Stelle eine Entscheidung treffen, wie er damit umgeht. Aber damit ist ja mitnichten der Tatbestand herbeigeführt, dass das Haus abgerissen wird, sondern das Haus steht. Inwieweit dann eine neue Nutzung etabliert werden kann, das habe ich Ihnen vorhin gesagt, das ist noch ein Stückchen Weg. Und ich habe auch, und das sage ich immer ausdrücklich, dieser Weg kann auch nicht allein, wenn das gewünscht und gewollt ist von der Stadt Bitterfeld-Wolfen, vorgenommen werden, sondern er geht nur mit Verantwortung des Landes und auch des Landkreises, aber immer unter der Maßgabe, wenn ein solcher Weg irgendwann mal erkennbar ist, dass die Stadt Bitterfeld-Wolfen nicht in Verantwortung für eine Nutzungsfinanzierung kommt.
1: Vielen Dank. Dann ist jetzt Frau Pletschke dran mit ihrer Frage.
2: Vielen Dank, Herr Vorsitzender. Also wir haben jetzt leidenschaftlich diskutiert. Und ich selber bin Bitterfelderin, ich bin hier aufgewachsen. Ich war sehr, also ich habe viel Zeit im Kulturpalast verbracht. Und ich bin wirklich auch daran interessiert, ihn neu zu beleben und nicht abreißen zu müssen. Aber jetzt reden wir tatsächlich mal über das Geld. Gestern stand in der Zeitung, in der MZ, im Bericht, dass für dieses Vorhaben ja jetzt schon 20 Millionen Euro bereit liegen. Und das habe ich ehrlich gesagt nicht so richtig geglaubt. Sind das diese 20 Millionen, die wir eventuell als Fördermittel zugesagt bekommen könnten, nachdem wir heute schon gehört haben, dass signalisiert wurde, eventuell eher nicht? Das ist die erste Frage. Wie wird es denn überhaupt finanziert? Bei allen gutachterlichen Stellungnahmen, die wir hier hören, Gefahr, Gutachten und so weiter und so fort. Zum Schluss muss das ganze Projekt finanzierbar sein und bleiben. Herr Metz, an Sie habe ich zwei Fragen. Sie haben voller Leidenschaft von dem Projekt erzählt, haben darüber geredet, dass es ein solides Projekt ist, eine Tagungs-Event-Location und dieser Musical-Palast ist machbar. Herr Reu hat uns erzählt, dass über moderne Verkehrsmittel der Einzugsbereich sehr, sehr groß ist, von 1 Million Zuschauern gesprochen. Herr Ziegler hat es dann auf 5 bis 6 Millionen hochgeschraubt. Ich habe gehört, und das ist meine erste Frage, dass Sie signalisiert haben, einen Mietvertrag über 7 Jahre abzuschließen. Vorhin haben Sie von 10 Jahren Spieldauer gesprochen, von einem möglichen Anschlussprojekt, welches Sie dann eventuell, Sie haben meiner Bitte zugestimmt, entwickeln würden. Aber bei dieser Masse von Zuschauern müsste man doch tatsächlich von 15 Jahren ausgehen, weil das wäre eine der Voraussetzungen, um die Fördermittel nicht zu erhalten, sondern auch über die Zweckbindungsfrist die Fördermittel nicht zurückzahlen zu müssen. Wären Sie also bereit, das schriftlich niederzulegen und sich einer vertraglichen Verpflichtung hinzugeben? Dankeschön.
1: Vielen Dank, Frau Pletschke. Ich denke mal, den allerersten Teil, den kann der Oberbürgermeister möglicherweise beantworten. Deshalb, Herr Oberbürgermeister, Sie haben das Wort.
0: Herr Vorsitzender, meine sehr geehrten Damen und Herren Stadträte, Frau Pletschke, ich will noch mal kurz zurückgehen auf das Verfahren. Wir haben vom Landkreis Anhalt-Bitterfeld die Förderwürdigkeit erhalten, wir haben die Förderfähigkeit erhalten und das setzte die Stadtentwicklungsgesellschaft in die Lage, den Antrag zu stellen bei der Investitionsbank. Der Antrag ist gestellt, der Antrag ist allerdings nicht vollständig, zumindest in einem ganz wesentlichen Punkt, das ist die Bankbestätigung. Die Stadtentwicklungsgesellschaft braucht eine Hausbank, die die Finanzierung des gesamten Vorhabens bestätigt. Und das ist im Augenblick noch nicht da. Im Übrigen auch der zweite Punkt, deshalb ist das mit der Frage der 15 Jahre gar nicht so einfach zu beantworten, weil das Verfahren nachher, wenn es denn gebaut wird, beinhaltet, dass eine Betreiberausschreibung gemacht werden muss. Eine Betreiberausschreibung, wissen wir, dass bisher kein Betreiber deutschlandweit Interesse geäußert hat. Also wir wissen nicht, ob wir dann einen Betreiber überhaupt bekommen oder nicht. Und dieser Betreiber wiederum, der bindet dann ein Musical-Unternehmen. So ist der Verfahrensweg, um sozusagen ausschreibungstechnisch und subventionsrechtlich da

0: sauber zu sein. Das heißt, damit müsste jetzt die Aussage machen, ich bin bereit, dann an den zukünftigen Betreiber, der wer auch immer ist, mich für 15 Jahre im Sinne einer Finanzierung eines Musicals zu binden. Das erhöht natürlich ausdrücklich die Chancen, einen späteren Betreiber zu finden.
1: Vielen Dank. Ich hoffe, die Frage ist so beantwortet. Dann wäre jetzt der nächste Teil, den Frau Pletschke gestellt hat, an Herrn Metz gewendet. Herr Metz, Sie haben das Wort.
2: Danke, Herr Vorsitzender. Diese zwei Fristen, erstmal 7 und 10 Jahren, die sind total unterschiedlich. Mir wurde gefragt, können Sie sich jetzt vorstellen, sich um 10 Jahren zu binden? Darauf, wie ich vorher erläutert habe, habe ich gesagt, ich kann das bis maximal 7 machen. Etwas Höheres ist derzeit nach meinen Erkenntnissen nicht vernünftig. Trotzdem habe ich gesagt, ich kann aber gerne mitdenken über ein zweites Musical, wenn das nach Umständen möglich oder nötig wäre. In den vergangenen Jahren haben wir intensiv darüber gesprochen, nachgedacht über, wie ein möglicher Zusammenarbeit aussehen könnte. Und wir haben intensiv an einer schriftlichen und unverbindliche Absichtserklärung, das war das Wort, was ich gesucht habe, gearbeitet. Und in der steht das alles schriftlich bestätigt. Also ich stand bereit, dieses Deal Memo zu unterschreiben. Das wurde von Seite der Stadt verneint. Und ich war bereit, bin immer noch bereit, mich da zu binden. Stärker noch, dieses Dokument liegt schon seit über 5 Monaten bereit, aber Herr Schenk und Herrn Kaden haben sich nicht getraut, das zu unterschreiben.
1: Vielen Dank. Ich habe in meiner Rednerliste jetzt Herrn Gröbitz, dann Herrn Weiser und dann Herrn Eggelmann.
3: Ja, sehr geehrte Damen und Herren, auch auf die Gefahr hin, dass ich mich mal wieder unbeliebt mache, mein letzter Redebeitrag für heute, möchte ich mal unter die Überschrift stellen, Mut zur Wahrheit. Wir haben jetzt viel gehört, wir haben viel Informationen bekommen, wir haben viel Emotionen gehört, aber vielleicht könnten wir mal zur Sachlichkeit zurückkommen. Und vielleicht auch ein bisschen zur Historie. Historie 1, im September 2024 kamen Herr Metz, Frau Gosler, Herr Heine, auf verschiedene politische Vertreter zu, unter anderem auf uns, mich, hat das Musical-Projekt vorgestellt. War ich am Anfang begeistert. Es wird sich jeder an die Diskussion im Hörsaal erinnern können. Im September 2024 habe ich das Projekt unterstützt. Wir haben das Projekt unterstützt. Aber dort fiel ein entscheidender Satz. Wir wollen nur Ihre politische Unterstützung. Wir wollen nicht Ihr Geld. Das war der Satz im Hörsaal September 2024. Dann sollte mir nichts, dir nichts im Dezember 2024, obwohl wir uns politisch bekannt hatten, dass wir es wollen, der Kulturpalast an irgendeinen Plattenhändler verkauft werden. Das hat nicht funktioniert. Dann hat man uns im September 2025 die Pistole auf die Brust gesetzt und hat gesagt, ihr müsst den jetzt kaufen, ihr habt 4 Wochen Zeit, sonst muss ich Insolvenz anmelden. Aber weil der Stadtrat immer noch an das Projekt geglaubt hat, und auch die Mehrheit unserer Fraktion, ich war im September 24 leider nicht da, haben wir diesen Beschluss gefasst, das erstmal zu kaufen, um das Projekt weiterzuentwickeln. Und ich glaube, alle, wie wir hier sitzen, sind wir keine Musical-Experten. Da musste sich jeder belesen, eine Meinung finden, ob er gewisse Dinge, Fakten miteinander abwägt oder sagt, halte ich für möglich, halte ich nicht für möglich. Und weil jetzt Herrn Schenk, und ich glaube, ich stehe nicht im Verdacht, der persönliche Freund von Armin Schenk zu sein, hier immer so angekreidet wird. Ja, auch ich habe einen Sinneswandel hingelegt. Und Frau Gosler, Sie wissen das, dass ich Sie im September 2024 unterstützt habe. Aber es gibt einen großen Fakt. Das Risiko liegt nicht mehr bei einer Privatperson oder bei GmbH, sondern das Risiko liegt jetzt vollständig bei der Stadt Bitterfeld-Wolfen und bei keinem anderen. Und da frage ich jeden Stadtrat, der hier sitzt, manche sind noch nicht so lange dabei, Frau Zoschke ist lange dabei, 15 Jahre Konsolidierung haben nicht gereicht. Es hat scheinbar 15 Jahre Konsolidierung haben nicht gereicht. In welche Harakiri-Situation wollen wir uns hier bringen? Die Fakten liegen klar auf dem Tisch. Herr Kaden hat die 2 Millionen nicht. Er hat sie nicht. Wir als Stadt sollen eine Verlustübernahmeerklärung für die nächsten 15 Jahre übernehmen. Wir sollen die Bürgschaft übernehmen für die 2 Millionen. Das heißt dann Folgendes, wenn es schief geht. Wir machen die Tierhege zu, wir bauen keine Straßen mehr, wir bauen keine Spielplätze mehr, wir machen keine Brauchtumsmittel mehr. Wenn Sie das wollen, um nur den Kulturpalast hier eine Chance zu geben, dann ist das aus städtischer Sicht der vollkommen verkehrte Weg. Und dann gucke ich weiter in die Historie. Warum hat die denn Stadt Bitterfeld 2003 den Chemiepark verkauft? Ich habe hier schöne Zeitungsartikel, alles von der Mitteldeutschen Zeitung, archiviert. Das Angebot der Chemieparkgesellschaft, den Bitterfelder Kulturpalast von der Stadt zu kaufen und wieder zu öffnen, stößt im Stadtrat auf große Zustimmung. Stadtrat Bitterfeld. Ich finde es toll, sagt PDS-Fraktionschefin Dagmar Zoschka. Nach MZ-Informationen, jetzt kommen wir mal zur Kostenproblematik, nach MZ-Informationen soll der Kulturpalast samt Grundstück zum symbolischen Preis von 1 Euro an den Chemiepark übergehen. Aus Stadtratskreisen hieß es, der Preis sei nebensächlich. Schünke, das war damals der SPD-Fraktionsvorsitzende, wies darauf hin, dass die Stadt nicht nur die Sanierung, sondern jährlich auch 350.000 Euro an Bewirtschaftungskosten spart. Ich habe mir das Gebäude 2017 persönlich mit Dr. Polk angesehen. 80.000 Euro im Jahr, um es frostfrei zu halten. Grundwasserpumpen, ja, wir pumpen derzeit nicht. Aber einen Klimawandel gibt es ja nicht. Es kann ja auch mal wieder regnen. Und dann pumpen wir vielleicht auch wieder. Herr Raschpichler damals, Vize-Landrat Raschpichler, immer noch 2003, sagt mit Blick auf das Wolfener Kulturhaus, man muss darüber nachdenken, Kräfte zu bündeln. Es darf kein Konkurrenzdenken zwischen den Häusern geben. Ja, und wenn wir dieses Projekt so umsetzen mit 20% Vereinsnutzung und andere Nutzung, dann reden wir in kurzer Zeit, wie es hier mit dem Kulturhaus weitergeht in Wolfen. Und wenn wir das wollen, dann müssen wir es machen. Ich persönlich möchte es nicht. Und ich frage auch immer, und da frage ich jetzt mal Herrn Ziegler, Herrn Reu, Herrn Waag, alle, die jetzt immer aufschreien, Herr Schenk muss, Herr Schenk muss. Wieso muss denn immer nur Herr Schenk? Sie sind Landtagsabgeordneter, Sie sind Bundestagsabgeordneter. Herrn Schereu von dem Wahlkreis hier, den habe ich noch nie gesehen, als er auf dem Foto war, zur Fördermitte der Jahre vom Kino. Das war's dann aber auch. Und die Musical-Idee ist doch nicht neu. Artikel von 2016, Wahlkampf in Bitterfeld-Wolfen, nicht kleckern, sondern klotzen will AfD-Kandidat Kai-Uwe Ziegler. Er wählt den Kulturpalast als festes Haus für ein Musical, das dort jahrelang laufen soll. Allerdings, neu ist die Idee nicht, bereits das Team um den damaligen Cooper-Chef Waag hat dies in der Zeit nach der Wende auf dem Schirm gehabt. So der Stadtrat bekannte sich 1998 dazu. Doch ging es da um ein konkurriertes lokales Projekt, die Leipziger Musical-Inszenierung Elixier der Prinzen, Handlungsort übrigens ist der Chemiestandort Bitterfeld, sollte Magnet für den Kulturpalast sein. Das war 2016, fast 8 Jahre später, ne 10 Jahre, Entschuldigung, komme ich schon mit dem Rechnen rein. Wollen wir jetzt Herrn Schenk die Schuhe schieben, dass es ja kein Musical gibt. 10 Jahre lang hätte jeder Zeit gehabt, das zu unterstützen. Und wenn Herr Kaden hier so angekreidet wird, wer hat denn seit September 2025 aus dem Stadtrat Herrn Kaden mal angerufen und gesagt, wie kann ich Sie denn unterstützen, was kann ich denn machen? Ich glaube, die Anrufe sind sehr überschaubar gewesen. Und dann kommen wir zur Grundwasserproblematik. Und das ist der entscheidende Fakt, Herr Reu. Ja, es wird derzeit nicht gepumpt. Und private Unternehmen kriegen eine Altlastenfreistellung. Die Kommune und kommunale Unternehmen kriegen es aber nicht. Und da kann man schön in der Mitteldeutschen Zeitung 2014 nachlesen. Neben der Größe des Gebäudes und der offensichtlich mangelnden Auslastung spricht er auch laufende Unterhaltungskosten, ausstehende Investitionen und massive Grundwasserprobleme an. Die sind doch nicht einfach verschwunden, die sind doch noch da. Und auch damals hat Herr Quielitz schon gesagt, als das Gebäude noch Bitterfeld gehörte, hat die Stadt einen hohen sechsstelligen Betrag zugeschossen. Ich kann mir nicht vorstellen, dass es weniger geworden ist. 2017 geht es weiter. Herr Heine, immer noch Geschäftsführer Chemiepark. Wir wollen raus aus der Eigentümerrolle, sagt Geschäftsführer Patrice Heine. Rund 200.000 verschlingt das ungenutzte Gebäude pro Jahr. Nicht mitgerechnet die Personalkosten und die Beträge, die fürs Pumpen des Grundwassers anfallen. Nur mal so, wenn wir hier über Kosten reden, was uns das kostet. Es gibt dann noch Artikel von 2016. Herr Dr. Polk, niemand will den Kulturpalast haben. Das ist die Krux. Und das ist kein Wunder, denn nicht nur Polk kann sich nicht vorstellen, dass dieses Haus jemals wirtschaftlich arbeiten kann. Betreibung von Einrichtungen ähnlicher Größe wie das Theater Dessau, Kulturhaus Leuna, kennen die Problematik. Da geht es weiter. Und dann kommen wir zum nächsten, unabhängig von den Kosten. Herr Metz hat uns erklärt, er möchte spätestens 2030 eröffnen. 2019, Herr Gößler, und ich habe wirklich großen Respekt vor Herrn Gößler, weil er in der Verantwortung gegangen ist. Er hat sich nicht hingestellt und hat gesagt, die Stadt muss. Er hat selber dieses persönliche Risiko getragen und das verdient auch allerhöchsten Respekt. Aber er hat im Jahr 2019 mit einer Umbauzeit von 2,5 Jahren geplant. Wir haben noch nicht mal eine Baugenehmigung. Wie wollen wir denn da 2030 fertig sein? Das war aber der Stichtag von Herrn Metz, den haben wir uns ja nicht ausgedacht. Und dann kommen wir, und das ist wirklich die Kostenfrage, und ich bin Herrn Dr. Klump dankbar, dass er die gestellt hat. Und Frau Gößler, das können Sie dann vielleicht mal sagen, auch wenn ich Sie damit provoziere. Nach meinen Informationen haben Sie 700.000 Euro bekommen vom Chemiepark dazu. Und wenn die jetzt fast alle sind, dann können wir uns mal ausrechnen, was das Gebäude die letzten 4 Jahre gekostet hat. Aber nichtsdestotrotz, ich appelliere einfach an Sie, und da bin ich, ich habe viele Gespräche geführt, das muss ich auch nochmal zur Deutlichkeit sagen. Na klar brauchen wir einen Plan B. Ich habe ihn heute nicht, das gebe ich ganz ehrlich zu, aber ich kann nicht die ganze Stadt ins Verderben schicken, nur um dieses Haus zu erhalten und sonst dreht sich in der Stadt Bitterfeld-Wolfen kein Rad mehr. Diese Verantwortung übernehme ich nicht.
1: Vielen Dank, Herr Grillwitz. Ich hatte eine Wortmeldung von Herrn Weise und von Herrn Eckelmann. Ich würde aber gern, weil Frau Gößler angesprochen wurde, mehrfach Frau Gößler vorziehen. Also Frau Gößler hat erst einmal das Wort.
4: Herr Grillwitz, wenn Sie doch die Verträge so wundervoll kennen, dann würde ich mich sehr darüber freuen, wenn Sie mir irgendwo die Bankbelege zukommen lassen, damit ich weiß, wo ich nach dem Guthaben meines Mannes suchen darf. Ja, danke. Am 24.09.2024 haben wir den Kulturpalast im Zusammenhang mit dem Projekt Wilhelm Metz hier im Hörsaal vorgestellt. 25, Entschuldigung, es war 25. Wir haben das gemacht, weil wir damals eine politische Unterstützung wollten, weil wir auf der Suche waren nach Möglichkeiten, um das Haus mit privaten Investoren zu bespielen. Niemand von uns wusste oder hat auch nur erahnt, dass sich kurze Zeit später die Möglichkeit ergeben würde, auf Strukturwandelmittel zurückzugreifen. Ich glaube, es war im Oktober 2025, als ich den Anruf erhielt und darauf aufmerksam gemacht wurde, dass die Wasserstofftrasse in Zerbst weggebrochen ist und jemand sagte, Mensch Andrea, 20 Millionen sind frei, ist das nicht was, hast du nicht ein Projekt? Natürlich wusste derjenige, ich habe ein Projekt. Und daraufhin sind wir losgezogen und haben uns um die Strukturwandelmittel bemüht. Es war nicht so, dass wir den Vortrag gehalten haben und dann quasi von hinten in die Brustreihen alle ausgetrickst haben oder um den Tisch gezogen haben. Ich kann hier an der Stelle auch betonen, dass ich diese politischen Strategien und Vorgehensweise erst in den letzten 1,5 Jahren gelernt habe, weil so ein Vorgehen, so ein Umgehen miteinander war mir bis dato nicht geläufig und wird auch nicht Teil meiner Persönlichkeit. Dann gab es tatsächlich einen Interessenten, der den Kulturpalast kaufen wollte und alle Beteiligten wären auch froh gewesen, wenn es an der Stelle funktioniert hätte. Weil nämlich dann diese ganzen Themen nicht da gewesen wären. Es hätte sich jemand Privates gefunden, hätte das Haus erhalten und so weiter. Der hätte da ein Plattenlager reingemacht, der ist abgesprungen, weil er dann kam und sagte, Mensch, ich habe einen Bauplan gesehen, MB-Plan gesehen, das kann ich gar nicht dafür nutzen. Und trotzdem das Angebot da war, mit den städtisch Verantwortlichen ins Gespräch zu gehen, war derjenige bereits von anderen Projekten und kommunalen Vorgehen so sehr gebrandmarkt, dass er das nicht ausprobieren wollte. Der hatte also schon schlechte Erfahrungen mit Städten gemacht. Da ich dann möglicherweise und sogar sehr wahrscheinlich darüber gesprochen habe, dass mir langsam finanziell die Luft ausgeht, Herr Krivitz, Sie haben ja Summen in den Raum geworfen, ich kann schon mal sagen, die hat es nicht gekostet, dann wäre ich nämlich schon längst platt. Trotz alledem war da, dass ich sagen musste, naja, wenn wir jetzt keine Lösung finden, dann bleibt mir nur noch der Ausweg der Insolvenz. Ich weiß jetzt nicht, wie viel Erfahrung Sie damit haben, ich nicht, gar keine. Ich kann Ihnen aber sagen, dass sich das nicht gut anfühlt und dass ich gerne aus diesem Szenario heraus wollte. Man hat sich dann städtischerseits entschieden, das Projekt zu unterstützen, weil es halt wirklich gut ist. Und weil es halt unglaublich viele Möglichkeiten für die Stadt enthält. Es enthält unstrittig Risiken. Aber wir reden über ein Strukturwandelprojekt. Ich weiß nicht, wie Sie das betrachten, aber das ist keine Investition und wir machen nicht von vornherein neue Gewinne oder so, sondern wir wollen diese Region verändern mit diesem Projekt. Das bedeutet, es ist ein bestimmtes Risiko da, die sind benannt, aber es gibt auch unglaublich viele Chancen. Und da möchte ich auch gleich nochmal was zu dem Betreiber sagen. Ich war ja in die Prozesse involviert, ich kenne also ein paar Gedankengänge. Ich hoffe, das ist auch okay, wenn ich das hier so teile. Natürlich muss es eine Betreiberausschreibung geben, aber das Charmante an diesem Strukturwandelprojekt oder generell an dem Projekt. Und es hat richtig dolle viel Schmalz im Hirn gekostet, richtig dolle viele Stunden Lebenszeit, richtig dolle viele Leute, die viel Geld verdienen und unter anderem mich, die ich dann so da saß mit Herrn Metz. Es war die Überlegung, das Betreibermodell so zu strukturieren, dass es ein kommunaler Betreiber ist, weil Herr Metz wird eine Miete zahlen, eine nicht unerhebliche Miete. Und Herr Metz ist bereit, die Stadt von den Auslastungen des Hauses partizipieren zu lassen. Diese Mietzahlung sollte einer kommunalen Gesellschaft zugutekommen, weil diese kann wiederum ziemlich unbegrenzt, wenn ich das richtig abgespeichert habe, Miete einnehmen und hat dann an dieser Stelle die Möglichkeit, die Stadtgesellschaft partizipieren zu lassen. Es ist gar kein Interesse da, das europaweit erfolgreich auszuschreiben, sondern es ist das Interesse, das hier in der Stadt zu halten. Weil man nämlich schon zu einer bestimmten Zeit erkannt hat, dass es Sinn macht, so ein Projekt umzusetzen. Möglicherweise oder ganz wahrscheinlich waren da ganz viele Bedenken noch nicht da und viele Punkte sind angesprochen worden oder erst aufgeworfen worden mit den Gutachten. Aber ich möchte hier nochmal die Möglichkeit nutzen, zu betonen, dass es solche Projekte am Wollen scheitern. Es gibt Lösungsmöglichkeiten, glauben Sie mir. Die gab es damals, als alle ein Interesse daran hatten. Und auch das, Herr Krivitz, haben Sie ganz wunderbar formuliert. Da war doch ein Privater, der das Risiko übernommen hat. Jetzt soll es die Stadt machen. Richtig. Ich erwarte das nicht von der Stadt. Das möchte ich hier auch betonen. Ich erwarte von niemandem, von Ihnen, dass er hier die Hand hebt und so ein Projekt unterstützt. Es ist eine Chance. Es hat viel Arbeit gekostet. Es hat auch viel Geld gekostet, diese Chance zu kreieren. Es hat unglaublich viel Engagement gekostet von Menschen und alles, was ich mir wünsche, ist, dass Sie das ordentlich abwägen, insofern Ihnen das möglich ist, weil der Weg zu diesem Punkt hier, zu den Informationen, die vorliegen, der ist einfach nicht ganz klar und sauber gelaufen. Sorry.
1: Vielen Dank, Frau Kosler. Ich habe jetzt Herrn Weiser auf der Redler. Herr Weiser möchte nicht mehr arbeiten, dann ist Herr Eckelmann dran.

0: Prima. Ich habe eigentlich nur noch eine kleine Nachfrage zu dem, was Frau Pletschke als Frage an Herrn Herr Oberbürgermeister hatte. Sofern ich die Dokumente hier alle so halbwegs verstanden habe, geht es immer um den Eigenanteil von ungefähr 2 Millionen. Bis dahin richtig? Gut. Welche Banken sind denn angefragt worden und wie haben die denn geantwortet, als Hausbank zu fungieren? Das würde mich mal interessieren.
1: Also, Herr Oberbürgermeister. Also zunächst 2 Millionen dann, wenn es tatsächlich 20 kosten würde. Natürlich würde sich der Eigenanteil dementsprechend erhöhen. Wenn eine Förderung besteht, muss aber deutlich sagen, gibt es keine zusätzliche Förderung und die Baukosten erhöhen sich, würde natürlich die vollständige Summe bei der Stadt Bitterfeld-Wolfen verbleiben. Ich glaube, dass das klar ist, erstmal vom Grundsatz her. Von den Banken her bin ich mir nicht sicher, ob es richtig ist, in der Öffentlichkeit alle Banken zu nennen, die angefragt worden sind. Wenn ich es in einer Zahl im Kopf habe, waren es 7 oder 8. Jetzt würde sechs Banken, davon waren 2 am Ende bereit, noch tiefer mit der Stadtentwicklungsgesellschaft zu sprechen. Beide haben aber grundsätzlich gesagt, erstens Bürgschaft für den Eigenanteil, zweitens Bürgschaft, dass die 15 Jahre Zweckbindung auch finanziert werden können. Und eine Bank hat ausdrücklich gesagt, bevor nicht Herr Metz sein Konzept hinsichtlich der Finanzierung für seinen Anteil, da kommt ja auch noch mal einer dazu, darlegt, dann wird es ohnehin nicht gehen. Also das ist eine Gemengelage im Augenblick. Wir kommen aber gar nicht dahin, weil ein wesentlicher Punkt im Grunde ist die Überzeugung der Kommunalaufsicht für diese Bürgschaft. Und so wie sich das im Augenblick gestaltet mit all diesen Risiken, können wir alle mit 100%iger Sicherheit davon ausgehen, dass die Kommunalaufsicht diesen Weg nicht mit uns gehen wird.
2: Frau beantwortet, Herr Gellmann? Herr Weiser, bitte.
3: Die Aussage jetzt vom Oberbürgermeister war sehr interessant, weil dann frage ich mich tatsächlich, wozu wir heute hier sitzen, wenn sowieso schon klar ist, dass wir das alles nicht umsetzen dürfen, wie auch immer, weil die Kommunalaufsicht so, also uns da entsprechend keine Genehmigung erteilt, dann hätten wir uns das jetzt auch alles sparen können. 3,5 Stunden unserer kostbaren Lebenszeit investiert für am Ende, wenn es sowieso nicht umsetzbar ist. Ich möchte da jetzt mal eine ganz klare Aussage haben. Was passiert jetzt, wenn entweder der Beschluss dem Beschluss zugestimmt wird? Was passiert dann? Geht der oder abgelehnt wird? Geht der Oberbürgermeister dann im Widerspruch oder nicht? Ich habe da gestern gehört, wie er wohl verlauten hat lassen, dass er das nicht tun würde. Das da einfach mal bitte eine Aussage. Und dann die Frage, weil auch vorhin immer vom Plan B gesprochen wurde, ja, das ist auch meine Prämisse. Ich frage mich tatsächlich, unabhängig davon, wie man zu dem Musical-Konzept stehen will oder nicht, wie wollen wir weiter mit dem Kulturpalast verfahren? Und da fehlt mir auch leider seitens der Stadt ein Plan B, eine Alternative, ein Konzept, was wir dann machen wollen, denn wir können jetzt einfach sagen, okay, wir wollen nicht mehr, dass der Kulturpalast unser Problem ist. Wir steigen aus dem Vertrag, der fällt zurück. Frau Gosler kriegt den Brief nach Hause geschickt. Aber wir wissen doch alle, dass spätestens, wenn es dann um die Insolvenz geht etc., das Haus wird dann zu unserem Problem. Siehe Verkehrssicherungspflichten etc., wenn dann kein Wachschutz mehr bezahlt ist, der das Haus bewacht, dann können wir doch nur darauf warten, dass irgendwann Steine in Fenster fliegen, dass die Ersten da drinnen randalieren und irgendwann wird das Haus vielleicht dann, es wird so sein, dann, wenn es keiner bewachen wird, wird es dann in Flammen stehen und wenn das der Plan ist, okay, aber dann sollte man auch so fair sein und sagen, wir wollen uns nicht darum kümmern, das ist in Ordnung, aber wir haben doch auch als Stadt dafür eine Verantwortung, um uns zumindest um dieses Haus dann irgendwie zu kümmern. Und das fehlt mir. Deswegen ganz klar dann auch die Frage, selbst wenn wir den Beschluss ablehnen, was passiert dann mit dem Haus? Weil die Antwort der Kommunalaufsicht, die ich ja angefordert habe, war ja eindeutig. Der Beschluss heute hat nichts mit der Gesellschaftsanweisung zu tun. Das ist unabhängig voneinander zu betrachten. Und deshalb die ganz klare Frage, was passiert dann im Steg-Aufsichtsrat?
2: Vielen Dank, Herr Weiser. Herr Oberbürgermeister.

0: Herr Vorsitzender, meine sehr geehrten Damen und Herren Stadträte, Herr Weiser, ich hoffe, das kriege ich jetzt alles noch irgendwie von den Fragen zusammen. Also erstens, der Aufsichtsrat wird sich damit beschäftigen müssen, der Stadtentwicklungsgesellschaften wird eine Entscheidung treffen müssen. Die Aufsichtsräte haben eine persönliche Verantwortung. Sie sind dem Unternehmen in der Verantwortung und da muss sich jeder dann seine Entscheidung sehr genau überlegen, die er dann im Aufsichtsrat der Stadtentwicklungsgesellschaft treffen wird. Ich kann Ihnen sagen, ich werde, wenn Sie diesen Beschlussantrag ablehnen, habe ich gar keine Widerspruchsmöglichkeit, aber ich werde Sie dann fragen, ich habe keine Lösung, wie das Konzept, was im Augenblick ist, dann umsetzbar ist. Ich werde den Stadtrat dann fragen, wie es weitergehen soll. Ich sage Ihnen unumwunden, ich habe dafür keine Lösung. Ich kann bei all den Dingen, die jetzt im Augenblick auf den Weg gebracht sind, keine Finanzierungsbestätigung von einer Bank irgendwie herbeischaffen. Das kann ich nicht, das kann auch nicht Herr Kaden. Und ohne diese Bestätigung geht der gesamte Antrag nicht weiter. Das ist die erste Bedingung. Die zweite Bedingung, die mitgeteilt worden ist, ist die, dass eine Kostenschätzung, die Leistungsphase 2, die wir noch nicht absolviert haben, gemacht werden muss, wo eine Kostenschätzung nach DIN berechnet ist. Und wir müssen dazu vorher schon, wir können das jetzt nicht einfach jemanden machen lassen, wir sind dazu gefordert, vorher eine Ausschreibung zu machen, ein Planungsbüro im Rahmen dieser Ausschreibung zu binden, den zu beauftragen, damit dann eine entsprechende Kostenschätzung vorliegt. Das ist im Übrigen dann notwendig, wenn man tatsächlich eine Förderung bekommt, dass das Ganze auch noch abgerechnet werden darf. Und zu der anderen Sache habe ich Ihnen vorhin sehr eindeutig gesagt. Ich habe, und wir alle, auch Herr Kölwitz und Sie alle auch nicht, haben im Augenblick keinen Plan B. Ich sage Ihnen unumwunden nochmal, das ist auch von der Stadt Bitterfeld-Wolfen nicht alleine zu leisten. Da gehört es dazu, dass der Landkreis und das Land Sachsen-Anhalt Verantwortung übernimmt. Und in der Weise habe ich auch Ministerpräsident Schulze mehrfach angesprochen schon. Der hat gesagt, ja, aber weiß ja selber, das dauert dann alles seine Zeit, bis ein neues Projekt entwickelt worden ist und dieses neue Projekt vielleicht umgesetzt werden kann. Aber im Augenblick, so ehrlich muss ich sein, ich habe es nicht. Ich kann mir vorstellen, dass alle Nutzungen, die nicht nach Versammlungsstättenverordnung genehmigungspflichtig sind, eher eine Chance haben als diejenigen, die nach Versammlungsstättenverordnung pflichtig sind, weil da immer das Problem stehen wird, was ich Ihnen gesagt habe.
1: Vielen Dank. Gibt es weitere Wortmeldungen? Herr Ziegler?
2: Ich würde darum bitten, dass der Herr Mike Schulze zu dem technischen Zustand im Moment im Kulturpalast noch mal sprechen kann. Der hat langjährige Erfahrung in dieser Branche und ich glaube, der könnte uns auch erhellen, wie das überhaupt in diesem Metier zugeht, um einfach mal beurteilen zu können, gibt es Spielorte oder Veranstaltungsorte, die auch wirtschaftlich arbeiten können, oder ist dieses, wir arbeiten alle unwirtschaftlichen Dogma, über das wir sowieso nicht hinwegkommen? Das wäre meine Bitte.
1: Vielen Dank, Herr Ziegler, das Redrecht hatten wir erteilt. Dann würde ich Herrn Mike Schulze jetzt das Wort geben. Vielleicht stellen Sie sich auch noch mal vor, für die, die Sie eventuell nicht kennen sollten, damit man Ihre Person einordnen kann. Sie haben das Wort.
3: Sehr geehrte Stadträte, sehr geehrte Gäste, ich spreche zu Ihnen heute als Bürger dieser Stadt und jemand, der fast 10 Jahre im Kulturpalast gearbeitet hat, als freier Mitarbeiter. Bei vielen Produktionen war ich das Bindeglied zwischen Haustechnik und den Veranstaltern und auch selber ein-, zweimal Veranstalter im Haus. Der ehemalige Geschäftsführer Rolf Krause, damals unter der Führung von PD Chemiepark, war bis zu seinem Tod einer meiner besten Freunde. Dadurch hatte ich die Möglichkeit, über viele Jahre eng mit der Technik des Hauses zu arbeiten und das Gebäude aus anderen Perspektiven kennenzulernen. Kurze Erinnerung für mich sind auch lustige Kaffeerunden in der Privatwohnung, unter anderem mit Cindy aus Marzahn, Matthias Reim. Ja. Auch sehr schnell organisierte Veranstaltungen oder Proben von Baumann und Clausen, wo die Veranstaltung danach im Kulturhaus stattfand. Es wurden Filme produziert im Kulturpalast. Und das waren so einige Erinnerungen für mich an diesen Ort. Am 27.05. konnte ich mir den Kulturpalast erneut ansehen. und ich war sehr überrascht über den guten Zustand des Hauses. Einzigartige Elemente wie der Saal, die Drehscheibe, die riesen Hinterbühne sahen aus wie 2016, als wir zugeschlossen haben. Auch der Bodoni-Raum, der für die manuelle Lichtsteuerung zuständig war, aus den 16 Jahren existierte sogar noch. Die Lampen wurden natürlich entfernt. Ja. Bei dem Termin waren ebenfalls der Denkmalschutz anwesend. In einer kleinen Runde wurde sogar erläutert, dass der Kulturpalast, selbst wenn er nicht betrieben wird, in dem jetzigen Zustand erhalten werden muss und nichts ohne weiteres abgerissen werden darf.

0: In meiner Zeit als Produktionsleiter bei Baumann und Klausen habe ich den deutschlandweiten Tourbetrieb kennengelernt. Das spricht, dass ich in über 120 Veranstaltungshäusern in Deutschland zugange war. Und nicht alle waren so strukturell aufgebaut wie der Kulturpalast, beziehungsweise in diesem Zustand. Das spricht für das Haus. Einige Häuser in Deutschland, wie von Herrn Merz in seinem Konzept beschrieben, erfolgen im dualen System. Das spricht Musicalbetrieb kombiniert mit externen Veranstaltungen. Beispiele für mich sind zum Beispiel in Hamburg das Stage Operettenhaus, wo derzeit Zurück in die Zukunft läuft. Wir auch ebenfalls für externe Veranstaltungen eingebucht waren. Auch in Hamburg Schmitz Tivoli mit einem festen Stück oder mit vielen festen Stücken auch externe Veranstaltungen stattfinden dürfen. Ja. Und es gibt auch Veranstaltungshäuser, die wirtschaftlich sehr gut funktionieren. Stadeum in Stade, Tribüne in Norderstedt, alles Privathäuser, funktionieren auch im externen Betrieb. Ohne was. Ja. Und auch noch mal zu Ihrer Aussage gerade. Also ich kenne nur die Aussage von meinem ehemaligen Freund Rolf Krause, dass dieser Kulturpalast unter der Leitung des DP oder unter Leitung des Chemieparks nie so viele Veranstaltungen machen durfte. Es hieß immer, machen Sie maximal eins, zwei, maximal drei mit einer Ballettgala. Das muss ja auch einen Sinn gehabt haben. Wenn jemand bereit ist, hier in Bitterfeld etwas Neues zu schaffen, warum sollte er eigentlich die Chance bekommen? Auf alle Fälle hätten wir danach ein modernisiertes Veranstaltungshaus mit einer riesen Hinterbühne für Bälle, Veranstaltungen aller Art. Viele Projekte kosten in Deutschland viel Geld und werden unterstützt und auch meist gefördert. Ich sehe großes Potenzial in der Region. Es handelt sich hier um ein Gebäude mit Geschichte und aus meiner Sicht sind die Grundvoraussetzungen dafür vorhanden. Die Infrastruktur, wie oft besprochen wird, wird nach Beschluss heute sicherlich entstehen. Danke.
1: Vielen Dank, Herr Schulze. Herr Ziegler hat sich noch mal gemeldet.
2: Geht jetzt. Folgende Frage an Sie. Sie haben ja nun den technischen Zustand gesehen, vor 14 Tagen ungefähr. Wie groß würden Sie jetzt im Moment die Möglichkeit einschätzen, dass es über eine Mischnutzung, das heißt also vielleicht 70, 80% Musical und andere Veranstaltungen, eine effektive Nutzung und auch vielleicht auch eine wirtschaftliche Nutzung des Kulturpalastes in Bitterfeld möglich wären?
0: Halte ich für durchaus möglich. Wie gesagt, in dem Stage-Operettenhaus funktioniert es ja auch so. Auch wenn das in Hamburg ist. Also es gibt viele Häuser, die auch feste Musicals haben, wo das funktioniert mit den 20%.
1: Vielen Dank für Ihre Ausführungen, Herr Schulze. Gibt es weitere Fragen an Herrn Schulze, bitte? Wenn er jetzt noch vorne steht. Sehe ich nicht. Dankeschön. So, jetzt ist Herr Peter Schenk dran und dann Frau Zoschke in der Reihenfolge.
3: Vielen Dank, Herr Vorsitzender. In Anbetracht der Uhrzeit bleibe ich schnell sitzen. Auch wenn wir das vorhin ein Stück weit merkwürdig dargestellt haben, haben wir doch eine gutachterliche Stellungnahme von der Frau Uta van den Broek. Ich hoffe, ich habe es jetzt richtig ausgesprochen. Sie alle kennen die Gegenüberstellung dessen, was uns bis dato vorlag, aber dennoch würde ich Sie bitten, weil Herr Metz hat ja jetzt Ausführungen gemacht, auch bezüglich seiner Architekten, und ich würde darum bitten, dass Frau van den Broek noch mal kurz ihre gutachterliche Stellungnahme oder die Gegenüberstellung uns zeigt und vielleicht auf die Punkte von Herrn Metz eingeht, wo er der Meinung ist oder belegt hat, ihr Argumente zu entkräften, dass auch vielleicht auch die Besucher das noch mal nachvollziehen können, welche möglicherweise harten Fakten wir hier haben. Und mich insbesondere interessiert das Delta bei den Baukosten. Vielen Dank.
1: Dann mit Ihrem Verständnis, Frau Zoschke, mit Ihrem Einverständnis, Frau van den Broek erst einmal.

Gegenüberstellung will ich ganz kurz sagen, ich saß jetzt viele Stunden dort hinten in der letzten Reihe. Ich spüre die Emotionen, ich habe sie gehört und ich kann das alles verstehen. Sie haben hier eine Vision gehabt, die diese Region nach vorn bringen könnte. Ja? Und dieser Kulturpalast hat nicht nur eine Geschichte, sondern er steht auch für was, für eine Identität von vielen Menschen, die heute vielleicht sogar hier im Raum sind. Und dass so eine Identität eventuell ein Stück verloren geht, wenn man eine Vision oder einen Traum nicht fortführen kann, dann kämpft man und will das unbedingt und sucht sich dann vielleicht Argumente, die es erlauben, dass man das denken darf. Ich war allerdings hier als Beraterin bestellt. Ich bin studierte Volkswirtin, ich komme aus dieser Gegend, ich habe in Halle studiert, Halle ist meine Heimatstadt. Ich bin hier tief verwurzelt und ich bin seit 30 Jahren Beraterin als Wirtschaftsprüferin, als Steuerberaterin, als Unternehmensberaterin. Ich habe viele Kommunen beraten, ich habe mit sehr vielen Privatunternehmen ihre Unternehmen aufgebaut und ich weiß eins, Vision geht immer Hand in Hand mit Risikokapital. Das ist so. Ja, das ist ein Gesetz und wenn man Visionen versucht, auf Gemeinschaftskosten umzulegen, dann kann man das denken, aber man muss sich klar überlegen, wo sie dann liegen. Und hier bei dem Kulturpalast ist das höchste Risiko, Musikerbereich ist Live Entertainment, das ist ein Hochrisikogeschäft und das Risiko liegt im Gebäude. Das Betriebsrisiko ist auch hoch, ich möchte das gar nicht absprechen. Aber wenn ein Musical nicht läuft und seit 2010 laufen Long Run Musical nicht mehr, das weiß ja Matt sicherlich auch sehr gut, wenn ein Musical sofort wieder runtergenommen werden muss, dann kann so eine Produktionsfirma tatsächlich ihren Betrieb einstellen. Das Betriebsrisiko ist dann weg. Viele Produktionsfirmen melden dann auch Insolvenz an, aber das Gebäude ist noch da und es bleibt da. So. Und ja, Herr Ziegler, vielen Dank, dass Sie auch zu meiner Person recherchiert haben. Es ist so, ich verstehe das auch als politisches Muss. Ich nehme das auch nicht persönlich. Ich will es nur noch mal entkräften. Meine Homepage wurde gehackt. Dummerweise habe ich sie nicht ganz vom Netzwerk genommen, sondern in meiner Wut diesen Satz geschrieben und habe da einfach eine Showseite gemacht. Aber belastbar, wer mich wirklich googelt und das noch nicht bei LinkedIn, weiß, dass ich eine belastbare Vita habe mit über 30 Jahren Berufserfahrung. Und als Wirtschaftsprüferin war ich immer in der Lage, neutral und unabhängig zu arbeiten und Gutachten, gutachterliche Stellungnahmen zu erstellen. So, und jetzt zu meinen Gutachten. Die Vorgehensweise war wie folgt. Ich habe das Projekt in 7 Themenbereiche unterteilt, jeden Themenbereich nochmal eine Einzelgruppierung und kam dann auf 29 Dimensionen, die untersucht wurden, ganz neutral, ergebnisoffen. Das fängt an bei Gebäude und Bautechnik, Bühnentechnik. Vielen Dank, dass Sie da auch als Produzent haben, oder Produzentsassistenz waren Sie, glaube ich. Ja. Ich habe 5 Jahre Theatererfahrung. Ich weiß, dass Sie da nie im administrativen Bereich arbeiten und auch keine Zahlen verantworten müssen, aber man hat doch eine große Nähe und eine große Liebe zur Bühnentechnik und auch zu dem, was auf der Bühne stattfindet. Ich kann das auch verstehen, dass Sie da sagen, das funktioniert. Manchmal hat man auch das Gefühl, diese Produktionen laufen und wenn man sich dann die Zahlen anschaut, muss man sagen, naja, wenn wir hier eine schwarze Null haben, dann ist gut. Ich habe eins gemacht, weil ich nämlich nicht diese Ahnung habe von Gebäude und Bühnentechnik. Ich kann es nur in Augenschein nehmen, deswegen bin ich mit 2 erfahrenen Bühnentechnikern durchgelaufen. Wir haben erstmal überprüft, wie abgängig ist die Bühnentechnik und wie abgängig ist das Gebäude. Diese beiden konnten mir schon mal bestätigen, dass man da keine TÜV-Abnahme mehr bekommt, dass das alles abgängig ist. Und dann hatte ich das Glück, dass wir die Firma Thea Pro engagieren konnten. Thea Pro ist ein sehr namhaftes Planungsbüro für Kulturbauten. Und sie verantworten sehr, sehr viele Kulturbauten in Deutschland. Sie kennen die Risiken und sie waren hier, sie haben das in Augenschein genommen und sie haben eine Stellungnahme erarbeitet. Diese Stellungnahme ist
in meine gutachterliche Stellungnahme eingeflossen und

0: damit wären wir auch schon bei der größten Abweichung zu dem Konzept von Herrn Metz, dass ich also hier auf, oder dass die Firma Thea Pro auf eine 1,8 bis 2-fache Baukostenerhöhung kommt. So. Dass ihr Oberbürgermeister hat es ja vorhin gesagt, also nicht genug, dass die Firma Thea Pro das nochmal erstellt hat, sondern sie haben es nochmal unabhängig überprüfen lassen. Und dort sprechen die Zahlen eher dafür, dass die Thea Pro, das Planungsbüro, eher die realistischere Einschätzung bringt. Man muss allerdings aufpassen, Kulturbauten sind immer eine Blackbox. Man weiß nie genau, wie teuer wird es wirklich, weil man noch nicht die Öffnung des Hauses herbeigeführt hat. Und die Liste der Kulturbauten, wo sich die Baukosten verdreifacht oder vervierfacht haben, die ist einfach riesig. Ich war letzte Woche in Coburg, sie wollten dort ihr Theater für 100 Millionen ungefähr sanieren. Die haben jetzt die exakte Planungsdaten vorliegen, das sind 340 Millionen geworden. So. Und da steht jetzt die Frage, ob das überhaupt realisierbar ist. So, das zweite ist der Emissionsschutz und das Störfallrisiko, da sage ich jetzt nichts mehr, das wurde ausführlich diskutiert. Das ist nur zwar zu Ihrer Frage Abweichung zu Konzept Herr Metz, da wurde überhaupt noch gar nicht drauf eingegangen. Und dann nochmal der, ja genau, da kommen die ganzen Nutzungsgenehmigungen. Ich bin jetzt am Überlegen, ob ich nochmal was zur Sitzplatzkapazität sage, weil das ganz, ganz wichtig ist für die Wirtschaftlichkeit des Hauses. Die Produzenten, mit denen ich gesprochen habe, und ich habe mit allen Produzenten gesprochen, die es momentan in Deutschland gibt, das waren im Interview. Teilweise war Herr Kaden auch mit dabei, also das Interview habe ich nicht immer alleine geführt und die schriftlichen Anfragen, die auch gestellt wurden, die blieben fast alle unbeantwortet, aber im Interview haben sich alle Geschäftsführer zur Verfügung gestellt. Niemand hat Interesse nach Bitterfeld zu kommen, weil Bitterfeld einfach nicht die Standortfaktoren vorhält, die ein Musicalhaus benötigt. Die könnte ich jetzt nochmal alle aufzählen, das erspare ich Ihnen, weil jetzt wirklich die Zeit fortgeschritten ist. Das ist auch tatsächlich eine Abweichung zum Konzept Herr Metz, weil alle Musikproduzenten sagen, es wird erst interessant ab einer Platzzahl von 1500 ungefähr. 1200 ist eine extrem kritische Grenze. Wenn wir jetzt sogar unter 1200 sind, wird der Preis für das Musical exorbitant hoch. Und dann kommt dazu der Saal ist wunderschön, ja, aber er ist für Musical nicht geeignet, weil wir kaum eine Aufwuchshöhe haben. Die liegt nur bei 3 cm. Also auch mit dem erweiterten Konzept von Herrn Metz, der jetzt eine Erweiterung des Ranges und so weiter plant, verschlechtert man diese Platzkapazität. Es werden immer mehr billige Plätze, weil die Sichtachsen sind nicht da und. Ja, das, also da muss man aufpassen. Und sie wollen 8-mal in der Woche spielen bei so einer geringen Sitzplatzkapazität und wollen noch Veranstaltungsort sein für andere Veranstaltungen und noch Ausstellungsort. Wie soll denn das gehen? Also, ja, habe ich mich so gefragt. Und dann, das ist die nächste, vielleicht sogar von mir genannte letzte große Abweichung, das ist die Vorsteuerproblematik. Sind Sie Musicalhaus, reines Musicalhaus, sind Sie umsatzsteuerpflichtig? Das heißt, Sie können auf die Baukosten die Vorsteuern abziehen, sind Sie es nicht, müssen Sie die Vorsteuern in den Baukosten mitdenken. Und so wie Sie anfangen, eine gemischte Nutzung herbeizuführen, haben Sie die Vorsteuer auf den Baukosten noch obendrauf. Das heißt, also Ihre Kosten erhöhen sich nochmal exorbitant um 19%. So, und das heißt nicht, dass Sie im ersten Jahr dann Musical sind und im zweiten oder dritten Jahr umswitchen können, sondern Sie müssen 10 Jahre diese Verwendung halten, sonst fordert das Finanzamt die Vorsteuern zurück. Das vielleicht mal ganz kurz meinerseits. Genügt Ihnen diese Antwort so weit oder sollte ich noch mehr ins Detail gehen?
1: Du hast die Frage. Im Anbrach der Zeit.

0: dass andere Kollegen auch noch was sagen wollen, würde ich aber Herrn Metz wenigstens kurz bitten, weil vorhin die, haben die Frage mit den Architekten auf. Sie haben gesagt, Sie haben ein renommiertes Architekturbüro, Sie haben gesagt, Sie haben ein renommiertes Bauplanungsbüro. Das war ja das, was wir uns eigentlich ein Stück weit auch in den Vorrunden erhofft hätten, dass Sie sich beide austauschen, was ja offenbar nicht der Fall war, aber in Anbetracht der Zeit vielleicht, dass Sie eine kurze Antwort darauf geben könnten, Herr Metz.
1: Ja, das wäre schön gewesen, auf jeden Fall. Wissen Sie, mit allem Respekt, Sie haben Ihre Meinung, Sie haben Ihre Forschung gemacht, Sie haben sicherlich auch Ahnung vom Fach, aber auch wir haben, und nach meiner Meinung, mit wesentlich mehr erfahrenen Experten zusammengearbeitet, die genau das gemacht haben, wie ich geschildert habe, nämlich solchen Häusern neu zu berechnen, zu gucken, wie können wir es machen. Dass die Sichtlinien in diesem Haus nicht optimal sind, da gebe ich Ihnen voll recht. Aber es heißt nicht, dass man die Sitzkapazität nicht erweitern könnte. Und natürlich setzt das voraus, dass man in einem konstruktiven Dialog mit dem Denkmalschutzmitarbeiter eine Lösung findet. Aber gleichzeitig behauptet Ihre Stellungnahme auch, dass es das nicht geben wird und dass es keine Möglichkeiten geben wird. Und eigentlich werden alle Chancen, die von uns beschrieben wurden und von den Fachexperten berechnet und begründet wurden, niedergeschrieben. Und das tut mir so leid. Und da wünsche ich mir auch als Mensch, Mann, warum haben Sie, auch wenn das vielleicht nicht der Auftrag war, Frau von der Brücke, wie Sie auf Holländisch heißen würden, warum haben Sie nie irgendwann mal gesagt, um das gut beurteilen zu können, rufe ich den Herrn Metz mal an. Vielleicht hat er noch weitere Einsichten. Und Sie haben keine Einsicht in meinen privaten wirtschaftlichen Berechnungen dieses Musicals. Es ist meine Entscheidung, es ist mein Privatgeld, in der ich, mit der ich nach Bitterfeld gehe. Ich würde das nicht machen, wenn ich da keine Chance gebe oder wenn ich hier irgendein Schauspieltheater abspielen würde. Trotzdem denke ich, dass es nicht vergessen werden darf, dass wenn es eine konstruktivere Zusammenarbeit gegeben hätte, beziehungsweise einen Austausch gegeben hätte zwischen Ihre Fachleute und meinen Fachleute, hätten wir wesentlich mehr Fragen geklärt vorab an heute. Und ich habe das oft angegeben, ihr könnt mich gerne anrufen, ich mache das gerne, lasst uns monatlich mal miteinander sprechen. Es ist nie gemacht worden. Stärker noch, es gab viele Meetungen, wo behauptet wurde, ich wäre in Urlaub, ich war nicht eingeladen. Das macht einen konstruktiven Dialog leider sehr schwierig. Danke.
2: Vielen Dank. Wenn Sie noch erwidern möchten.
3: Ja, also vielleicht zur Vorgehensweise meiner Arbeitsweise. Das ist eine objektive Arbeitsweise. Ich habe keine Partikularinteressen. Und was ich hier gemacht habe, war Ihr Konzept, Herr Metz, als neutrale Beraterin mit zu beurteilen und nicht in die Zusammenarbeit zu gehen. Denn ich musste erst mal gucken, haben Sie selbst eine Expertise als Produzent? Hat Ihr Musical, was Sie kreiert haben, Potenzial für ein Long-Run-Musical? Und Sie haben Partikularinteressen, Frau Gosler hat Partikularinteressen und ich musste das als neutrale Beraterin erstmal mit einschätzen. Und ich spreche Ihnen überhaupt keine Expertise ab, Herr Metz. Sie kommen aus der Branche, Sie sind Branchenexperte, Sie waren aber nie Produzent. Und ich weiß, Sie haben Ihr Musical schon mehrmals versucht, anderen Häusern anzubieten. Also Sie versuchen sehr intensiv, dieses Musical, woran Sie sicherlich glauben, zum Leben zu erwecken. Und das kann ich total schätzen. Ja.
2: So, vielen Dank. Frau Zoschka hatte die Wortmeldung und dann Herr Ziegel und dann Herr Kröber.
4: Also in der Zwischenzeit glaube ich, man könnte unendlich lang und viel über diesen Kulturpalast reden. Und Frau van der Brück, Sie haben mit Sicherheit recht, das hat viel mit Identifikation zu tun, das hat viel mit ersten Theatererlebnissen zu tun und nicht nur mit Jugendweiherei, sondern mit den ersten Theatererlebnissen, die man so als Kind hatte. Was mir aber fehlt in Ihrer gutachterlichen Stellungnahme ist genau dieser Satz, den Sie jetzt als letztes gesagt haben, dass dieses Musical tatsächlich auch eine Potenz hat. Das haben Sie überhaupt nicht beachtet und auch nicht eingeschrieben, das haben Sie jetzt gerade eben gesagt. Das ist so, und ich glaube auch, dass viele von uns, die diese Beschlusslage Musical mit, von Anfang an mitgetragen haben, sind auch nie davon ausgegangen, dass es nur Musical-Standort ist. Ich kann mich an ganz viele Gespräche erinnern, dass wir unter anderem auch gesagt haben, dieses andere Projekt, das ja den Kolleginnen und Kollegen von der CDU so nahe liegt, nämlich die Bernstein-Erlebniswelt, die könnte dort man auch mit integrieren. Das wäre ein tolles Insgesamtpaket. Das, also ich glaube schon, dass wir mehr wollten als nur Musical. Das Musical war für uns der Anker, wo sich andere drumherum siedeln. Und ich habe gelernt, auch aufgrund Ihrer gutachtlichen Stellungnahme, dass die Finanzen sowohl im Ist als auch in der Zukunft immer ein Totschlagsargument sind. Weil mit Finanzen kann man immer sagen, wie es nicht geht. Ganz wenig habe ich bisher erlebt, dass man uns auch als Stadtrat mal erklärt hat, wie etwas gehen könnte. Das ist, glaube ich, nicht Gegenstand der bisherigen Betrachtung gewesen. Und in meinem vorhergehenden Leben habe ich unter anderem 2019 ein sehr intensives Gespräch mit dem Kulturstaatssekretär des Landes Sachsen-Anhalt gehabt, mit Herrn Robra, der es heute übrigens immer noch ist, und der mir damals in langen und großen Sätzen verdeutlicht hat, wie wichtig dem Land dieser Kulturpalast ist und dass sie großes Interesse daran haben, den Kulturpalast in Bitterfeld zu erhalten. Aber damals kam dann auch schon der Nachsatz, Herr Oberbürgermeister, wir stehen hinter Ihnen, aber wir haben kein Geld. Und ich frage Sie jetzt, weil Sie immer wieder darauf betont haben oder darauf reflektiert haben, dass wir alleine nicht schultern können, da bin ich sofort bei Ihnen, das können wir alleine nicht schultern, heute nicht und auch in der Zukunft nicht. Warum sollte uns das Land unterstützen, vorderhin, wenn wir jetzt locker Bundesmittel einfach nicht in Anspruch nehmen, noch nicht mal den Versuch nehmen, etwas machbar, gangbar zu machen? Und alles, was Sie geschildert haben, was jetzt so die Folge des Beschlusses ist, egal wie er ausfällt, das ist alles das, was wir vorher schon wussten, das haben Sie uns immer wieder, nicht nur Sie, sondern auch Herr Kaden und Herr Bruder, immer wieder erläutert, welche Schritte notwendig sind, wer einbezogen werden muss und was gemacht werden muss. Und dann stellen Sie uns das jetzt als große Mauer auf, die wir nicht überspringen können. Und insgesamt, mit diesem Beschluss verabschieden wir uns vom Musical. Aber ich habe das dumpfe Gefühl, dass wir uns insgesamt vom Kulturpalast verabschieden, wenn wir das beschließen. Weil es gibt keine Alternative. Ja, Sie haben in einem privaten Gespräch mit mir gesagt, Sie sind dazu nicht in der Lage. Das ist, glaube ich, keiner alleine. Aber wir haben auch nie an keiner Stelle irgendwo mal eine Spinnstunde gemacht. Was könnte man denn machen? Wen könnte man einbeziehen? Was brauchen wir? Das fehlt. Also das fehlt mir. Und da bin ich auch zutiefst traurig, dass wir nicht in der Lage sind, eine Alternative aufzuzeigen. Und was ich auch leid bin, und das glaube ich auch schon seit 35 Jahren, ich glaube, wir haben den Kulturpalast mit der Existenz Bundesrepublik Deutschland einfach übergeholfen gekriegt, als Stadt Bitterfeld damals. Und ich weiß, dass unter anderem ein ehemaliger Baudezernent in der Stadt Bitterfeld sehr großzügig war und die Hälfte des roten Samtvorhanges damals hat abschneiden lassen, weil man ihm da sehr viel Geld für gegeben hat, für diesen Samtvorhang. Und nachdem dann Preis Daimler das Ganze übernommen hat, musste ein neuer roter Samtvorhang tatsächlich eingebaut werden. Also es gab da viele, viele Dinge, die vollkommen unverständlich sind. Auch Ausbau von Technik ist dort im Zeitraum erfolgt und alles auch damals mit der Genehmigung der Stadt. Und wir haben es als Stadt Bitterfeld damals gerne an Preis Daimler, ich stehe auch zu meinem Satz, Herr Gröwitz, den Sie vorhin zitiert haben, übergeben, weil wir mit den 60.000 Euro, die wir, oder damals waren es ja noch D-Mark, die wir im Haushalt für das Betreiben des Kulturpalastes eingesetzt haben, im Stadthaushalt, war das nicht machbar. Wir konnten weder die Klopapierrollen finanzieren, noch konnten wir die Sanierung der Fenster finanzieren. Das hat uns Preis Daimler dann alles abgenommen. Und er hat, was ich auch persönlich sehr großzügig finde, auch zwei Zugänge für Menschen mit Behinderung, die im Rollstuhl sitzen, geschaffen. Auch das fand ich zum damaligen Zeit sehr gut. Und was ich überhaupt nicht mehr hören kann, ist, dass wir den Kulturpalast und das Kulturhaus gegeneinander stellen. Die haben schon immer, solange ich denken kann, und ich bin jetzt 67, haben die beide existiert und beide sind betrieben worden, beide haben unterschiedliches Angebot an die Leute gegeben und die sind auch unterschiedlich genutzt worden. Ich weiß, dass der Kulturpalast proppenvoll war, wenn diese Kastelruder Spatzen getrillert haben. Da reichte die Bestuhlung nicht aus. Das Kulturhaus in Wolfen hat was ganz anderes angeboten und die sind sich nie ins Gehege gekommen. Ich glaube, da könnte man durchaus auch miteinander reden, damit das eben ausgeschlossen wird. Und die 20-prozentige zusätzliche öffentliche Nutzung im Kulturhaus, die finde ich, das macht auch das Kulturhaus nicht kaputt, weil keiner von den Vereinen in Wolfen geht in den Kulturpalast mit seinem Angebot. Aber die Bitterfelder könnten endlich wieder ein Angebot schaffen. Wir hatten dort die Umweltbibliothek drin. Das waren alles tolle Sachen, die auch genutzt worden sind. Aber da muss man sich halt eben, glaube ich, auch mal hinsetzen und etwas wollen. Und das ist das, was ich zurzeit nicht verspüre und was mich traurig macht. Zumal es halt eben tatsächlich auch keine Aussicht für die Zukunft, weder für das Haus noch für uns insgesamt gibt.
2: Vielen Dank, Frau Zoschke. Ich denke, das war mehr ein Statement als eine Frage. Oder wird Herr Oberbürgermeister darauf reagieren?
1: Naja, doch, Herr Vorsitzender, habe ich schon so verstanden, dass auch eine Frage dahinter war. Also zunächst, Frau Zoschke, sagte auch, liebe Dagmar, ich verstehe dein Engagement, ich verstehe deine Leidenschaft für das Haus. Das kann ich alles sehr, sehr gut auch persönlich nachvollziehen. Wenn man mit dem Haus groß geworden ist und viele Menschen auch, dann steht man dazu. Aber ich habe das vorhin schon nochmal gesagt, wir haben heute die Auftaktveranstaltung gehabt für den Masterplan Industriekultur Bitterfeld-Wolfen. Und auch da hat es natürlich zu diesem Thema eine sehr kontroverse Diskussion gegeben. Und wir waren uns aber alle klar an der Stelle, dass das Haus eine solche Bedeutung hat, dass man darüber nachdenken muss, wie man eine Nutzung etablieren kann. Ja, ich habe sie nicht. Es hat sie keiner hier im Saal. Haben wir im Augenblick nicht, aber kann das nur wiederholen. Am Ende des Tages wird es nur mit finanzieller Unterstützung des Landes gelingen. Dazu sind dann alle, die Verantwortung haben, im Land oder auch im Bund auch aufgerufen, ihren Anteil zu erbringen, genauso wie das jetzt geschehen ist für dieses Projekt. Aber ich kann, und an dieser Stelle trage ich gesamtverantwortlich für Verantwortung für Bitterfeld-Wolfen, nach dem Kenntnisstand, der uns hier gebündelt vorliegt, nicht empfehlen, dieses Projekt Musical Palast weiterzuführen.
2: Vielen Dank, Herr Oberbürgermeister. Jetzt in der Rednerliste Herr Ziegler, dann Herr Gröber und dann Herr Berger. Herr Ziegler, bitte.
5: Vielen Dank. Ich würde gerne noch mal kurz die Frau van den Broek befragen. Die ist jetzt leider schon nach hinten, aber ich finde das jetzt doof. Wenn es möglich wäre, würde ich bitten, dass Sie noch mal vorkommen. Folgende Frage. Ich hatte mir das Gutachten, die gutachtliche Stellungnahme, wie auch immer wir sie nennen, durchgelesen. Und da stand, das vorliegende Konzept eines privaten Musical-Produzenten wird kritisch gewürdigt. Das stand in der Einleitung dran. Ich meine, ich lese jede Menge Kritik raus, aber Gewürdigung habe ich irgendwie vermisst. An welcher Stelle haben Sie irgendwas gewürdigt? Wenn Sie mir das beantworten können, dann habe ich noch eine andere Frage.
3: Kritische Würdigung, das ist ein Fachbegriff von Wirtschaftsprüfern, wenn die Gutachten schreiben, gutachterliche Stellungnahme, das heißt kritische Würdigung. Ich gehe erstmal sehr objektiv ran. So, das war die Überschrift. Und dann habe ich Herrn Metz als Produzenten gesucht, weil man braucht ja, wenn man einen Musiker auf die Beine stellt, und weiß, dass Musical nur noch sehr, sehr kurze Laufzeiten haben, braucht man so eine Art Content-Line. So nennen es die Produzenten. Das heißt, wenn ein Musiker, das größte Risiko, was sie haben im Musical-Bereich, im Live-Entertainment-Bereich, ist das Publikum. Das entscheidet, wenn das Stück auf der Bühne ist, ob sie es mag oder nicht. Das ist überall so. Und sie werden nie wissen, läuft das Musical oder nicht? Also habe ich das wie folgt kritisch gewürdigt. Weg vom Einzelmusical hin hat Herr Metz mehrere andere Musical in seiner Pipeline, sodass er sofort einen Plan B hätte, wenn Plan A nicht funktioniert.
5: Vielen Dank. Sie hatten es gerade im Zwiegespräch mit Herrn Metz nochmal bestätigt. Ich habe bei der Recherche festgestellt, Sie sind ausgebildete Mediatorin. habe ich nachlesen können. Mich hat deswegen ein bisschen gewundert, dass sie nicht den Kontakt zum Herrn Metz mal gesucht hat. Sie haben in den letzten 4, 5 Monaten irgendwie per E-Mail oder per Telefon, um mal vielleicht mal zu klären, was vielleicht der Herr Metz zu den Punkten, die Sie kritisieren, zu sagen hat. Aber das ist nur mal so am Rande.
3: Das möchte ich gerne noch konkretisieren, weil ich muss unterscheiden, in welcher Rolle bin ich. Den Auftrag habe ich nicht als Mediatorin bekommen. Ich konnte hier meine Mehrfachexpertisen, Wirtschaftsexpertise, Unternehmensberatung und Hochkultur, ich bin auch Kulturmanagerin, die habe ich gebraucht, aber nicht die Mediatorin.
5: Okay. Sie waren, glaube ich, wenn ich das richtig sehe, 5 Jahre die Geschäftsführerin des Theater, Orchester und Operetten GmbH in Halle. Ist das richtig? Habe ich das richtig gesagt? Das ist so TOOH.
3: Mein kürzestes TOOH, ein ziemlich technischer Begriff. Das heißt aber Theater, Opern, Orchester GmbH. Ja,
5: dann sowas.
3: Wir sind das größte Haus in Sachsen-Anhalt, ja.
5: Gut. Ich habe mir mal die wirtschaftlichen Zahlen angeguckt und Sie waren sehr erfolgreich. Deswegen herzlichen Glückwunsch auch bei der Einwerbung von Fördermitteln. Und zwar haben Sie Zuschüsse im Schnitt erlangt für das gesamte TOOH in ungefähr etwa der Höhe um die 39.000 bis 40.000 Euro für das Haushaltsjahr 2025. Und da waren Sie, glaube ich, auch noch aktiv. Millionen. Da waren es insgesamt 45 Millionen Euro. Jetzt mal eine Frage. Sie wissen ja, wie man das macht. Halten Sie es denn für möglich, für so ein Haus wie unseren Kulturpalast ebenfalls Fördermittel einzuwerben in einer Größenordnung, die uns sicherstellen als Stadt, um zu sagen, wir brauchen 2 Millionen vielleicht im Jahr, die wir dann direkt vom Land kriegen und wo wir einfach auch sagen können, wir können die Existenz des Kulturpalasts darüber hinaus sicherstellen. Halten Sie das für ausgeschlossen oder halten Sie das für möglich?
3: Also hier können wir den Vergleich nicht ziehen, weil man unterscheidet institutionelle geförderte Theater, dazu gehört Halle, Dessau, Magdeburg und noch ein paar andere Häuser. Das heißt, sie verhandeln 5-Jahres-Verträge mit der Staatskanzlei. Herr Robra war mein Verhandlungspartner und von da weiß ich, wie knallhart man diese 5-Jahres-Verträge immer wieder verhandeln muss. Dessau schafft es nicht. Die sind nicht mehr im Flächentarifvertrag, sie sind im Haustarifvertrag. Halle ist Gott sei Dank jetzt wieder im Flächentarifvertrag, aber sie denken doch nicht, dass das Land den Tarifvertrag voll ausfinanziert. Von daher weiß ich, dass Herr Robra sehr klar sagen kann, was es vom Land gibt und was es nicht gibt. Und ansonsten sind die institutionellen Theater mit 92% gefördert. Betriebskosten. Keine Gebäudeentsanierung dabei, keine Gebäudeinstandhaltung dabei. Und das ist ein ganz normaler Prozess, den 140 Theater in Deutschland haben und noch mehrere Orchester. Und das ist jetzt keine Projektförderung, sondern das ist die laufende Durchfinanzierung der Theater. Die brauchen diese Höhe der Zuschüsse, damit sie überhaupt noch Kunst auf die Bühne bringen können. Weil das Publikum ist nicht mehr da, auch nicht mehr so wie vor 20 Jahren. Seit über 20 Jahren geht das Publikum zurück. Es gibt hochkarätige Institute, die untersuchen das. Das Interesse an Live-Entertainment ist nicht mehr so vorhanden, nach der Pandemie sogar noch viel, viel schlimmer. Ja.
5: Letzte Ansage dazu, dass wir das vielleicht auch mal bewerten können. Ich hatte mal nachgeguckt, im Jahr 2024 war die Gesamtumsatzerlöse des TOOH bei 3,3 Millionen Euro. Sie hatten insgesamt einen Personalaufwand, der lag bei 34 Millionen Euro. Nur, dass man mal ein Gefühl kriegt, wie da dieses Verhältnis ist zwischen Fördermitteln, Personalkosten und den Erträgen im Sinne von Umsatz. Was mir wichtig ist, es gibt ja auch Häuser, die sich anscheinend tragen. Also Steintor-Varieté ist zum Beispiel eins, die wirtschaftlich so erfolgreich sind, dass sie das ohne Förderung hinkriegen.
3: Da habe ich andere Kenntnis, aber darüber darf ich jetzt nicht reden.
5: Das ist schön, damit haben wir das Thema ja vom Tisch. Und deswegen müssen wir ja darüber nicht reden. Gut, das wären erstmal aktuell meine Fragen und vielen Dank.
2: Vielen Dank. Dann ist jetzt Herr Gröber dran.
6: Schönen Dank, Herr Vorsitzender. Wenn ich Sie richtig verstanden habe, Sie haben ja die Vorgespräche auch für Gutachten geführt, wird es uns nicht gelingen, einen Betreiber für diese ganze Sache zu finden. Habe ich Sie da richtig verstanden und das Gutachten auch so richtig gelesen?
3: Ich würde hier gerne nochmal unterscheiden zwischen Betreiber und Produzent, aber das ist auch gut, dass Sie den Betreiber ansprechen. Ich sehe auch ein großes Problem, dass Sie einen nachhaltigen Betreiber finden, weil ich durfte miterleben, wie die Händelhalle in Halle den Betreiber letztes Jahr gesucht hat. Das war eine europaweite Ausschreibung. Es hat, obwohl die Stadt Halle den Betreiber alimentiert, also er bekommt die Händelhalle und einen Zuschuss, hat sich nur der jetzige Betreiber gefunden, das nochmal zu übernehmen, mit hoher Alimentierung. Das zum Betreiber. Das andere, was ich meine, ist der Produzent. Also tatsächlich, wenn Ihnen das Musical, wenn das hier kein erfolgreiches Musical wird und über mehrere Jahre läuft, brauchen Sie einen zweiten Produzenten. Wenn Herr Metz dann ein zweites Musical produziert hat, könnte es er sein, aber Sie brauchen trotzdem, also ich finde, Sie sind als städtische Vertreter in der Pflicht, sich mit mehreren Produzenten zu unterhalten, und da haben alle Produzenten, mit denen wir gesprochen haben, abgelehnt.
2: Vielen Dank. Herr Gröber, noch eine Nachfrage? Das ist nicht der Fall. Dann ist jetzt Herr Berger dran.
7: Ja, herzlichen Dank, sehr geehrter Herr Vorsitzender, sehr geehrte Kolleginnen und Kollegen. Die Krux ist natürlich, wir führen ganz viel emotionale Diskussionen und zum Schluss müssen wir eine Entscheidung treffen. Wir haben das Glück, wir müssen für diese Entscheidung nicht haften. Das sagt das Kommunalverfassungsgesetz, sagt einfach, ihr könnt entscheiden, wenn es verkehrt geht, wenn es die Stadt nachher trifft, ihr habt keine Schuld. Ich habe das, ja, das ist das Schlimme, und uns wogt es ja immer wieder entgegen jetzt, dass wir sagen, wir haben ein Ausgabeproblem, kein Einnahmeproblem. Wir produzieren gerade wieder ein Ausgabeproblem. Gerade weil der Kulturpalast so eine große Bedeutung hat. Ich würde mir vielleicht wünschen, dass der Stadtrat auch nach dieser Entscheidung heute hier mal zu einer Diskussion kommt, vielleicht einen parlamentarischen Geschäftsführer nur für den Kulturpalast einzusetzen, der sich nur um dieses Projekt kümmert. Herr Kaden mit seinen 2 Mitarbeitern hat eine ganze Menge, was er bewältigt. Dafür wurde bezahlt, ohne Frage. Aber ich denke, da verlangen wir auch ganz schön viel ab. Und wir lehnen uns nach der Entscheidung zurück und sagen, wir sind nicht haftbar. Ein Geschäftsführer ist schon haftbar. Das muss dazukommen, und dass dann natürlich auch jeder ein bisschen, der mit seinem Haus und Hof nachher auch hinten dran hängt, dann ein bisschen anders denkt, ist anders. Ich habe es zum Beispiel in Bobau auch anders gemacht. Ich habe die Bürgerschaft beim Projekt mitgenommen, habe extra eine Genossenschaft gegründet. Da konnte jeder Kapital reingeben. Vielleicht ist das auch eine Überlegung, und dann schauen wir mal, wie viele Bürger dann auch bereit sind, sich in einer Genossenschaft mit einem Beitrag von 250 Euro zu beteiligen, ohne Nachschusspflicht, so haben wir es bei uns in der Bürgergenossenschaft auch geregelt, um so ein Projekt nach vorne zu bringen. Vielleicht ist das ja auch eine Idee, das zu machen, und dann schauen wir ja auch mal. Herr Krüwitz, ich habe auch ein bisschen in der MZ geguckt, in dem Artikel, den Sie genannt haben, wo Herr Heine zu seiner Geschäftsführerrolle gesagt hat, dass er aus der Eigentümerrolle raus ist, hat auch ein Bundestagsabgeordneter, der damals Jan Korte hieß, gesagt, er wird in Berlin die Fühler ausstrecken nach Fördermitteln. Hat er, aber sind keine angekommen. Und im Artikel vom 14.02.2018 wurde auch gesagt, auch einer, der sich sehr gut in dem Haus auskennt, der Kulturpalast ist wirtschaftlich nicht betreibbar. Zitat MZ von einem Mitarbeiter des Kulturpalastes. Wir haben ja auch ein paar Zahlen jetzt gehört, habe ich mal so zwischendurch auch mal recherchiert. Ich rede nicht mal von 8.000 Besuchern die Woche, ich rede von 7.000 Besuchern die Woche. Das hieße, wenn wir 50 Wochen spielen, 350.000 Menschen jedes Jahr, die in den Kulturpalast gehen. Klingt erstmal nicht viel, es sind bloß 10-mal so viele Einwohner, wie die Stadt hat. Wenn wir das jetzt noch hochrechnen, auf die 15 Jahre sind wir bei 5.250.000 Besucher, die kommen müssen. Sachsen-Anhalt hat 16,6 Millionen, das heißt, jeder muss plus 2,5 Mal kommen. Das ist überhaupt kein Problem, das kriegen wir sicherlich hin. Deswegen wird gerade Harry Potter in Hamburg abgesetzt. Und das ist ein Musical, was schon den Namen hat. 2016 hat in Berlin ein Schauspielhaus im Musicalhaus geschlossen. Das hat ein Musical gehabt von Udo Lindenberg. Ist ja auch, also ich sag mal, ein Name, was uns eigentlich auch gängig ist. Ich habe auch für diese Idee geglüht. Ich bin ein bekennender Musical-Fan, ich gehe auch häufiger in Musicals, aber zum Beispiel nicht zweimal, also eine Aufführung reicht mir dann schon. Und ich halte es einfach für wichtig, auch mal realistisch zu sein, zu sagen, wo wollen wir denn die ganzen Leute, wo sollen die denn wirklich realistisch herkommen? Ich sehe das nicht. 5 Millionen, die zu uns kommen könnten, das Einzugsgebiet sehe ich auch nicht.
2: Vielen Dank, Herr Berger. Dann war Herr Reu jetzt nochmal dran.
8: Ja, nun ist ja, vielen Dank, Herr Vorsitzender, noch ein Stichwort gefallen, was ich eigentlich vorhin auch nochmal hinterfragen wollte. Und das wäre jetzt nochmal Richtung Oberbürgermeister und auch Frau Gossler. Also ich lasse jetzt mal die Polemik weg, die durch Herrn Grillwitz ein bisschen in den Raum gejagt wurde. Und er hat, was Kommunalpolitik angeht, also die kommunalpolitische Brille, wie unsere Stadt dasteht, vollkommen recht. Die 15 Jahre Konsolidierung, die haben wir alle erlebt. Auch wo ich noch nicht im Stadtrat war, habe ich die erlebt als Feuerwehrmann. Das hat sich jetzt glücklicherweise geändert. Aber am Ende des Tages stellt sich doch die Frage nach der Vision unserer Stadt. Ich habe mal so eine Facebook-Gruppe, Vision 2030. Und darüber denke ich tatsächlich sehr viel nach, wo sich unsere Stadt in 10, 20, 30 Jahren hinentwickelt. Und wenn man, das lasse ich jetzt mal weg, aber wenn man jetzt einfach mal die Statistik anguckt, wie die Alterspyramide in Bitterfeld-Wolfen aussieht und man guckt sich an, dass im letzten Jahr 209 Geburten hier waren, dann stellt sich doch die Frage, was ist denn dann mit den Finanzen in 10 oder 15 Jahren? Also ich denke sehr viel darüber nach. Und ich erlebe aber gleichzeitig, dass sich ein entscheidender Punkt geändert hat. Es ziehen mehr Leute aus dem Westen in den Osten als wegziehen. Das ist ein neuer Aspekt, der seit ein paar Jahren auch ablesbar ist für Sachsen-Anhalt und für unsere Region ganz besonders. Ich habe sehr viele, die ich selber kenne, die mich fragen, wo sind Häuser hier? Und die Frage ist, ist das vielleicht unsere letzte Chance, hier etwas zu schaffen, um Leute hierher zu holen, weil die Infrastruktur, ich weiß nicht, der eine Satz von Frau von dem Bröck, wer will nach Bitterfeld kommen? Also jeder, der an die Gotsche fährt, ist überrascht über unsere Stadt, gerade weil man im Westen viel Schlechtes über uns erzählt hat. Die infrastrukturelle Anbindung ist heute schon angesprochen worden. Und jetzt stelle ich mal die Frage in den Raum, das ist die Frage an den Oberbürgermeister und auch nochmal an Frau Gossler, was die Gespräche nicht nur mit dem Staatssekretär Robra, sondern auch mit dem Ministerpräsidenten Schulze, damals Wirtschaftsminister, ergeben haben. Also ich will vielleicht nochmal daran erinnern, dass auf Seite 24, glaube ich, des Koalitionsvertrages dieser aktuellen Landesregierung, und dafür kann ich nichts, Herr Grillwitz, so weit reicht mein Einfluss leider noch nicht, in diesem Koalitionsvertrag steht, dass da ist die Bernstein-Erlebniswelt genannt durch das Land, für Tourismus, hier in Bitterfeld. Und es ist auch im Landeshaushalt sogar Geld dafür eingestellt worden. Eine Bernstein-Erlebniswelt, die, es gibt eine Machbarkeitsstudie schon 2015 für 40.000 Euro, die vom Land bezahlt wurde. Da geht man von Investitionen aus, da scheiden sich die Geister, man findet 17 Millionen, man findet 20 Millionen, man findet 24 Millionen. 2015 ist gesagt worden, wir wollen 30.000 Leute in die Bernstein-Erlebniswelt im Jahr. Beantragt worden ist es im Steuerkreis mit 100.000 Leuten. Das ist auch in der Machbarkeitsstudie genannt worden, dass wir 100.000 Leute brauchen. Das Filmmuseum, was hier drüben ist, hat im Jahr ca. 7.000 Besucher. Jetzt können wir mal überlegen, ob das uns die 20 Millionen wert ist, Strukturwandel in der Bernstein-Erlebniswelt. Wer von Ihnen glaubt denn, dass 20 Millionen Bernstein-Erlebniswelt an der Gotsche funktionieren? Also das möchte ich mal sehen. Dann soll noch ein Hotel daneben gebaut werden. Die Landesregierung geht offensichtlich davon aus, weil sie hat auch Geld dafür in den Haushalt gestellt, um das mitzufinanzieren. Hat denn jemand mal eigentlich die Frage gestellt, ob wir das Geld nicht lieber nehmen, um es in den Kulturpalast zu investieren und vielleicht die Bernstein-Erlebniswelt in den Kulturpalast mit zu integrieren? Können wir nicht vielleicht mal die beiden Sachen zusammenführen? Und dann haben wir vielleicht die Landesregierung auf unserer Seite. Sind diese Gespräche mal geführt worden? Ich meine, Herr Krivitz, ich mache Ihnen das Angebot. Ich stelle eine Anfrage an die Landesregierung und befrage sie, wenn das bisher noch keiner gemacht hat. Ich saß da nicht am Tisch in Magdeburg, aber das würde mich doch mal interessieren, wie eine Landesregierung auf die Idee kommt, mit einer Bernstein-Erlebniswelt in dieser Größenordnung hier den Tourismus ankurbeln zu wollen. Also ich glaube, mit einem Musical-Palast sind da bedeutend mehr Chancen. Und ich kenne mich in der Musical-Szene auch nicht aus. Aber wenn ich die Frage höre, wer kommt denn nach Bitterfeld für ein Musical? Also meine Mutter wäre auch nicht nach Bochum gefahren. Die ist nach Bochum gefahren wegen dem Musical und nicht, weil der VfL irgendwie gegen, was weiß ich, Gladbach gespielt hat. Also was das anbetrifft, hat mich die Präsentation von Herrn Metz auch überzeugt, dass das eine ganz eigene Markt ist, eine ganz eigene Community ist, die Musical-Besucher. Es soll auch welche geben, die es zweimal besuchen oder dreimal besuchen. Aber meine Frage ist doch, ist denn diese Thematik mal besprochen worden im Land, ob das für die Landes bedeutsam ist? Wenn Herr Robra sagt, der Kulturpalast ist so wichtig, ich habe die Aussage auch schon öfter gehört, aber wenn der Kulturpalast so wichtig ist für Herrn Robra, der glaube ich seit 30 Jahren dort was zu sagen hat, dann ist doch, wer hat denn die Frage mal gestellt in den vielen Gesprächen, ob jetzt die Möglichkeit besteht, das zusammenzuführen und dass das Land uns unterstützt und vielleicht auch einen Teil des Risikos übernimmt? Da, wenn ich mir die Zahlen aus Halle angucke, mit 45 Millionen Zuschuss jedes Jahr und 3,5 Millionen Einnahmen, also das sind ja interessante Zahlen, die, da kann ich natürlich als Frau von, sie nickt auch, als Gutachterin nach Bitterfeld kommen und sagen, es funktioniert ja alles nicht. Ich glaube, ein Musical ist eine andere Hausnummer, ist was ganz anderes. Und deswegen sind diese Fragen für mich wichtig, Richtung Oberbürgermeister und Frau Gosler. Was ist denn da der aktuelle Stand? Ist das nochmal beraten worden oder müssen wir jetzt da eine Anfrage stellen, um das herauszufinden?
2: Wer möchte antworten? Der Oberbürgermeister.
9: Herr Vorsitzender, meine sehr geehrten Damen und Herren Stadträte, Herr Reu, noch mal ein bisschen zurückblickend. Das ist richtig, ich war mit Frau Gosler zu einigen Runden im Wirtschaftsministerium gewesen. Frau Pötsch war dabei. Ich kann mich jetzt nicht daran erinnern, dass Schulze selber mit dabei gewesen ist. Also vielleicht einmal, da war ich vielleicht nicht da oder habe das gar nicht so bewusst. Aber kann natürlich sein, ihr wart einmal gesondert, da war ich nicht dabei. Aber ich war in der Regel dabei, als Stefanie Pötsch da war. Und damals ging es um die Frage GAW-Förderung. Es ging, Herr Reul kennt das, Gemeinschaftsaufgabe zur Förderung der regionalen Wirtschaftsstruktur. Auch da ist damals eine Förderung diskutiert worden. Die lag aber weit natürlich unter der Strukturstärkung. 70%, 60%, also das waren dann die Möglichkeiten gewesen. Ich habe damals im Übrigen auch dem Chemiepark gefragt, in dieser Runde, Herr Heine war dabei gewesen, ob er denn bereit ist, da mitzuwirken. Hat er damals gesagt, steht nicht in meiner Satzung, kann ich auch nicht tun. Hieße, die Verantwortung war damals vollständig, wenn man ein GAW-Projekt macht bei der Stadt Bitterfeld-Wolfen, die 30 oder 40 oder 50% Komplementärfinanzierung zu bekommen. Das war ein Weg, der war damals besprochen, der ist dann Gott sei Dank auch zur Seite gelegt worden, weil natürlich das Strukturstärkungsprojekt dann möglich war und wir diesen Weg wirklich mit großer Vehemenz und Hingabe gegangen sind. Und natürlich haben wir auch die Frage gestellt, ich persönlich in Richtung Bernstein-Erlebniswelt, könnt ihr euch vorstellen, in den Kulturpalast zu gehen? Eindeutige Aussage von den Verantwortlichen, nein. Die Bernstein-Erlebniswelt gehört nach den Vorstellungen, die ich damals im Gespräch geführt habe, an die Gotsche. Wir können uns das nicht vorstellen, dass sie in den Kulturpalast geht. Das war die Aussage, die ich gehört habe. Und es gibt im Übrigen auch keinen Antrag bisher an die Stadt Bitterfeld-Wolfen in irgendeiner Zusammenarbeit. Ich will noch mal betonen, ich habe zwei Gespräche gehabt. Einmal mit dem Herrn Kaden bei Herrn Staatssekretär Robra. Robra hat deutlich gesagt, ihm ist der Kulturpalast wichtig, aber erst dann muss ja dann was da sein. Wir haben kein neues Konzept. Also bevor das nicht da ist, kann man auch konkret nicht über eine Förderung verhandeln. Klar. Und das Gleiche war auch beim Ministerpräsidenten, den habe ich gestern noch mal extra angesprochen zu diesem Thema. Auch da habe ich mitgenommen. Wir stehen für Gespräche zur Verfügung. Aber ich glaube, Sie haben doch Verständnis. Ich habe da keine konkrete Fördermittelzusage. Die kann man ja wirklich erst erreichen, wenn tatsächlich ein neues Projekt da ist und für dieses neue Projekt wir die Überzeugung haben und die Überzeugung dann auch nach Magdeburg tragen, um dementsprechende Förderung zu erhalten.
2: Vielen Dank. Dann habe ich Frau Gosler gesehen, die wollte dazu auch noch etwas sagen. Und dann Herr Ziegler nochmal.
10: Ich wähle jetzt den Platz, weil ich gerne ein paar allgemeine Worte noch loswerden möchte an Sie alle und hoffe, dass es okay, wenn ich den Moment jetzt nutze, weil es ja doch schon recht fortgeschritten ist. Zuvor möchte ich ergänzen, die Gespräche gab es, die gab es sehr vielzählig. Wir waren in einer ganz großen Präsentation bei Herrn Schulze, als er noch Wirtschaftsminister war. Der war so geflasht von dem, was wir da präsentiert haben, dass er die danach folgenden Termine abgesagt hat, um einfach weiterhin sich das anzuhören. Das Feedback an die Runde bzw. an Wilhelm Metz nach diesem Termin von Sven Schulze war, er hat noch nie eine so professionelle Präsentation gesehen, ein tolles Projekt. Ich kann aus persönlichen Gesprächen mit Herrn Ropra und auch mit dem ehemaligen Ministerpräsidenten Hasselhoff sagen, dass immer wieder betont wird, dass man den Kulturpalast als wichtig empfindet, dass man die Strahlkraft des Hauses hält, erkennen kann. Allerdings erlaube ich mir jetzt die Frage, was genau soll denn die Landesregierung im Moment sagen? Wir reden über ein Projekt, was mitten in einem Szenario ist. Wir haben bereits diesen Förderprozess mit den Strukturwandelmitteln angestoßen und im Moment ist es so, dass 20 Millionen und irgendwas zur Verfügung stehen, wenn wir das Projekt oder wenn Sie das Projekt umgesetzt bekommen. Dass man natürlich nicht dann sofort sagt, naja, wenn es 5 Millionen teurer wird, na klar kannst du anklopfen, das wäre ja der Freifahrtschein für jedes Projekt. Das ist irgendwie aus meiner Sicht, ich bin aber nur ein Laie, nachvollziehbar. Ich würde gerne noch ein paar persönliche Worte an Sie richten wollen, weil es halt auch für mich ein sehr wichtiger Moment ist heute und ich hoffe, Sie haben die 5-6 Minuten Zeit, um mir zuzuhören. Sehr geehrter Stadtratsvorsitzender, sehr geehrter Oberbürgermeister, sehr geehrte Bürgermeisterin, sehr geehrte Stadträtinnen und Stadträte, sehr geehrte Damen und Herren. Zunächst danke ich Ihnen, den Stadträtinnen und Stadträten, die in den zurückliegenden 1,5 Jahren den Ideen und Konzepten rund um die Wiederbelebung des Kulturpalastes Raum gegeben haben und sich mit konstruktiven, auch kritischen Beiträgen an der Suche nach tragfähigen Lösungen beteiligt haben. Ich bedanke mich bei der Bitterfeld-Wolfener Stadtgesellschaft, bei den heute anwesenden Einwohnerinnen und Einwohnern und ganz besonders beim Bernhard-Franke-Verein, dem Verein für Natur- und Regionalgeschichte Bitterfeld sowie dem Förderverein Bitterfelder Innenstadt für das Interesse an der Entwicklung unserer Stadt und das daraus erwachsene Engagement. Mein Dank gilt ebenso allen Beteiligten, die sich im Rahmen des Förderverfahrens intensiv und verantwortungsvoll mit diesem Vorhaben auseinandergesetzt haben. Ich möchte dabei daran erinnern, dass die Förderwürdigkeit des Projektes nicht leichtfertig festgestellt wurde. Der Bürgerbeirat Strukturwandel im Mitteldeutschen Revier hat das Vorhaben beraten und befürwortet. Der Steuerkreis hat sich mit dem Kulturpalastprojekt beschäftigt und im Ergebnis entschieden, es als Strukturwandelprojekt aufzunehmen. Die zuständigen Landesministerien haben die Anträge geprüft und schließlich wurde das Projekt auch auf Bundesebene positiv bewertet und zwischenzeitlich hat der Fördermittelgeber die Förderfähigkeit bescheinigt. Mit Blick auf den Kulturpalast als bedeutendes Industriedenkmal erinnere ich zudem daran, dass für Sie, Herr Krivitz, dass sich der Bund bereits in den Jahren 2020 und 2021 mit einer Förderung von rund 9 Millionen Euro aus dem Bundeshaushalt und dem Programm Nationale Projekte des Städtebaus zum Erhalt des Kulturpalastes bekannt hat. Sehr geehrte Damen und Herren, wir haben heute viele Argumente gehört, hören vielleicht auch noch welche unterschiedliche Einschätzungen, Bewertungen und grundsätzliche Fragen. Das ist alles richtig und das ist auch alles notwendig, denn Entscheidungen dieser Tragweite brauchen eine sorgfältige Betrachtung. Als Eigentümerin des Kulturpalastes habe ich in den vergangenen Jahren viele Gespräche geführt. Ich habe mit Menschen gesprochen, die persönliche Erinnerungen mit diesem Haus verbinden, mit Menschen, die den Kulturpalast als Teil der Industriegeschichte sehen und mit Menschen, die fragen, welche Zukunft dieser Ort haben kann. Der Kulturpalast ist für alle etwas anderes. Für die einen ist er ein Denkmal, für andere ein identitätsstiftender Ort, für viele ein Gebäude mit erheblichen Herausforderungen. Und es gibt auch Menschen, für die der Kulturpalast und die diskutierten Perspektiven im Hier und Heute keine besondere Bedeutung haben. All diese Sichtweisen gehören zur Realität unserer Stadt und all diese Perspektiven haben ihre Berechtigung. Für mich beraten und entscheiden Sie heute jedoch über etwas, das über das Schicksal eines einzelnen Projektes hinausgeht. Für mich geht es um die Frage, wie in Bitterfeld-Wolfen mit den Chancen und Herausforderungen des Strukturwandels umgegangen werden soll. Es geht darum, welchen Raum wir Ideen und Vorhaben geben, die neue Impulse für unsere Stadt und die Region setzen können. Dass mit einem solchen Vorhaben Risiken und Unsicherheiten verbunden sind, das möchte ich gar nicht in Abrede stellen. Die gutachterlichen Einschätzungen haben Fragen aufgeworfen zur wirtschaftlichen Tragfähigkeit, zu Bau- und Betriebskosten, zu den genehmigungsrechtlichen Rahmenbedingungen sowie zum demografischen Wandel und zu den langfristigen Perspektiven eines dauerhaften Spiel- und Veranstaltungsbetriebes. Diese Hinweise sind wichtig und sie zeigen auch die Komplexität eines solchen Vorhabens und verdienen deshalb ihre sorgfältige Abwägung. Gleichzeitig lohnt sich auch der Blick auf die Chancen, die mit der ursprünglichen Idee verbunden sind. Die Vorstellung, den Kulturpalast als Ort der kulturellen Nutzung weiterzuentwickeln, ihn zu öffnen, vielleicht für eine Bernsteinausstellung, die Präsentation regionaler Künstler wie Bernhard Franke, Bürgerbegegnung und ihm durch das Musical unter Willem Metz eine neue überregionale Ausstrahlung zu geben. Das ist und das war nicht nur für viele Beteiligte ein wichtiger Impuls. Ein solches Konzept bietet die Möglichkeit, kulturelles Leben, Stadtentwicklung, Lebensqualität und Identität stark miteinander zu verbinden und dem Haus sowie unserer Stadt eine neue langfristige Perspektive zu eröffnen und den Einwohnerinnen und Einwohnern zu zeigen, dass es gelingen kann, Strukturen zu wandeln und neue Bitterfelder Wege zu gehen. Risiken und Chancen, beides gehört für mich zusammen. Die benannten Herausforderungen und die damit verbundenen Möglichkeiten. Ich frage mich, ob solche Spannungsfelder nicht häufig dort entstehen, wo Neues entsteht und Entwicklung möglich werden soll. Für mich gehört es deshalb zu den anspruchsvollen Aufgaben des Strukturwandels, diese Aspekte gemeinsam zu betrachten und in eine verantwortungsvolle Abwägung zu bringen. Ich gestatte mir an dieser Stelle einen persönlichen Gedanken. Als Eigentümerin des Kulturpalastes geht es mir nicht darum, aus diesem Vorhaben einen maximalen wirtschaftlichen Vorteil zu ziehen. Mein Anliegen war und ist, dass dieses Haus bleibt und eine Zukunft erhält. Deshalb habe ich mich entschieden, meinen eigenen Beitrag zu leisten. Für den Fall, dass das an diesem Projekt festgehalten wird, werde ich den Kaufpreis auf 1 Euro reduzieren. Ich erwähne das nicht, weil ich Herausforderungen unterschätze, sondern weil ich deutlich machen möchte, dass ich im Rahmen meiner Möglichkeiten Verantwortung übernehmen und meinen Teil dazu beitragen will, den Erhalt des Kulturpalastes zu ermöglichen. Denn ein Projekt dieser Größenordnung kann nur gelingen, wenn alle Beteiligten bereit sind, Verantwortung zu tragen. Diesen Beitrag sehe ich als persönlichen Anteil meiner Familie daran. Wie auch immer Ihre Entscheidung heute ausfällt, sie wird ein Teil der Geschichte dieses Hauses und Teil der Geschichte unserer Stadt sein. Deshalb danke ich Ihnen für die intensive Auseinandersetzung mit dem Projekt und für die Verantwortung, die Sie heute tragen. Zum Schluss möchte ich an einen Satz von Matthias Goßler erinnern. Man kann hier etwas bewirken, das erst einmal unmöglich scheint. Ich verstehe diesen Satz nicht als Anspruch, nicht als Aufforderung und auch nicht als Erwartung an eine bestimmte Entscheidung. Ich verstehe ihn vielmehr als Hinweis darauf, dass Entwicklung dort beginnen kann, wo ein Ort nicht ausschließlich auf seinen gegenwärtigen Zustand reduziert wird, sondern auch im Zusammenhang seiner möglichen zukünftigen Entwicklungen gesehen wird. Der Kulturpalast ist ein Industriedenkmal und ein bedeutender Teil der Industrie- und Stadtgeschichte dieser Region. Was aus dem Kulturpalast wird, ist zum heutigen Zeitpunkt nicht abschließend festgelegt. Gleichzeitig bleibt der Kupa ein Ort, der unterschiedliche Perspektiven zulässt und der im Rahmen des Strukturwandels weiterentwickelt werden kann. Nicht als feststehendes Ergebnis, nicht als vorgezeichneter Weg, sondern als Möglichkeit. Ich bedanke mich für Ihre Aufmerksamkeit.
2: Vielen Dank, Frau Gosler. Herr Ziegler, hat er noch eine Wortmeldung?
5: Ich denke, es ist alles gesagt. Ich ziehe zurück. Vielen Dank, Frau Gosler.
2: Vielen Dank. Dann meldet sich Herr Gröber.
11: Ich gehe davon aus, dass wir jetzt in die Abstimmung gehen werden, weil Herr Ziegler hat schon gesagt, dass es vieles gesagt, vielleicht noch nicht alles. Wir beantragen als Fraktion eine persönliche Abstimmung, also eine namentliche.
2: Eine namentliche Abstimmung. Dann nehme ich das so zur Kenntnis. Ich habe aber noch eine Wortmeldung von Herrn Klaus.
12: Nur noch mal kurz für mich, für das weitere Prozedere, eine Anfrage an OB. Wenn wir heute mehrheitlich diesem Beschluss folgen würden, würden Sie quasi mit breiter Brust in Aufsichtsrat gehen und dort die finale Entscheidung einholen. Wenn wir heute dagegen stimmen, entscheidet dann trotzdem ja der Aufsichtsrat zum Schluss über das, was passieren soll. Das heißt, es ist mehr oder weniger heute eine Willensbekundung. Habe ich das richtig verstanden?
2: Herr Oberbürgermeister?
9: Herr Vorsitzender, meine sehr geehrten Damen und Herren, Herr Klaus, das ist nicht nur eine Willensbekundung. Es geht ja darum, ob dieses Projekt Umnutzung des Kulturpalastes als Musicalpalast fortgeführt wird. Wenn Sie sich heute dafür entscheiden, es nicht fortzuführen, ist der Raum gegeben, etwas Neues zu entwickeln. Wenn Sie sich dagegen entscheiden, muss ich Sie fragen, wie Sie sich das vorstellen. Ich sehe im Augenblick, unabhängig jetzt auch eines Kaufpreises, derzeit nach den vorliegenden Gutachten, nach all den Dingen, keine Möglichkeit, das Projekt umzusetzen. Und in der Tat, es muss generell die Stadtentwicklungsgesellschaft im Aufsichtsrat eine Entscheidung herbeigeführt werden.
2: Vielen Dank. Frage beantwortet. Ich sehe keine weiteren Wortmeldungen. Dann kommen wir jetzt zur namentlichen Abstimmung, wie beantragt. Ich werde die Namen in der Liste vorlesen. Wie gesagt, wir sind im Tagesordnungspunkt 6, Beschlussantrag 079 aus 2026, Aufhebung des Beschlusses 032 aus 2025. Das ist der Grundsatzbeschluss, Projekt Kulturpalast Bitterfeld-Wolfen wird Musicalpalast und Ausstellungscenter. Der Antragsinhalt liegt Ihnen vor. Ich beginne mit meiner Person. Ich stimme mit Nein. Herr Armin Schenk.
9: Ja.
2: Herr Daniel Backes.
13: Ja.
2: Herr Matthias Berger.
14: Ja.
2: Frau Jutta Burghausen.
15: Nein.
2: Herr Mirko Klaus.
16: Nein.
2: Herr Hartmut Eckelmann.
17: Ja.
2: Herr Stefan Fassauer ist nicht anwesend. Frau Margitta Gommlich.
15: Nein.
2: Frau Lisa Günz.
15: Nein.
2: Herr Christian Hennecke.
17: Nein.
2: Frau Sibylle Hämmerling.
15: Nein.
2: Herr Ralf Kalisch.
17: Ja.
2: Herr Dr. Thomas Klump.
17: Ja.
2: Herr Klaus-Dieter Kohlmann. Herr Lothar Koppe.
17: Nein.
2: Herr David Körber.
17: Ja.
2: Herr André Krillwitz.
17: Ja.
2: Herr Uwe Gröber.
9: Ja.
2: Herr Ricardo Kutznick.
17: Ja.
2: Herr Mike Leuschner. Herr Jörg Lieder. Herr Norbert Mulzahn. Frau Petra Pletschke. Herr Hans-Jürgen Präsler. Frau Evelyn Prochnow. Frau Jana Rickelt. Herr Christian Riemann. Herr Daniel Reu. Herr Marco Reue. Herr Dirk Schaar.

0: 22 habe ich.
1: Was ist 18 für?
0: Ich habe insgesamt, ich habe vier Stück, ich sehe noch 3.
2: 4, 5, 6, 7, 8, 9, 10, 11, 12, 13, 14, 15, 16, 17, 18, 19, 20, 21, 22.
1: 22,
0: 22, 9. 22.
1: Und 18?
2: Okay, ja, 1, 2, 3, 4, 5, 6, 7, 8, 9, 10, 11, 12, 13, 14, 15, 16, 17, 18.
0: Also 18 zu 22
1: abgelehnt. So, dann geben wir jetzt offiziell die Abstimmung bekannt. Es gab 18 Ja-Stimmen, 22 Nein-Stimmen und keine Enthaltung. So, jetzt, wir sind deutlich, also damit ist der Beschlussantrag nicht beschlossen worden. Wir sind im Tagesordnungspunkt 6, wir haben jetzt 22.32 Uhr. Wenn sich Widerspruch erhebt, können wir die Sitzung nicht fortsetzen. Das heißt, ich kann den Tagesordnungspunkt 7 auch nicht mehr aufrufen. Wir unterbrechen halt an dieser Stelle die Sitzung. Die nächste geplante Sitzung findet am Mittwoch, den 24.06. 18 Uhr statt. Wir sind, wie gesagt, am Ende angelangt. Kommen Sie gut nach Hause.
0: Ich kann gut damit leben. Vielleicht bin ich dazu sehr betriebsfähig. Es ist einfach, das hat nichts speziell damit zu tun.
3: Alles gut. Das muss jeder für sich entscheiden.
0: Wie gesagt, das Land hat in Aussicht gestellt oder was ist das?
3: Die werden aber liegen 2 Millionen oder 2,5 Millionen rumliegen an die Ochsen. Das gibt's doch gar nicht.
0: Ja, die reichen ja nicht.

0: Der Wörlitzer Park ist ein Landschaftsgarten in Oranienbaum-Wörlitz im Landkreis Wittenberg. Er gehört zur UNESCO-Welterbestätte Dessau-Wörlitzer Gartenreich, das in der zweiten Hälfte des 18. Jahrhunderts unter der Regentschaft von Fürst Leopold III. Friedrich Franz von Anhalt-Dessau zwischen 1740 und 1817 geschaffen wurde. Der Park wurde am Wörlitzer See, einem Seitenarm der Elbe, angelegt und gehört zum Netzwerk Gartenträume Sachsen-Anhalt. Er erstreckt sich über eine Fläche von 112,5 Hektar und grenzt unmittelbar an die Stadt Wörlitz. Der Park hat jährlich über 1 Million Besucher. Die Anlage ist in ihrer Gesamtheit gut erhalten und wurde von der UNESCO im Jahr 2000 als Teil des Dessau-Wörlitzer Gartenreiches in das Verzeichnis des UNESCO-Welterbes aufgenommen.
1: Es ist eine ganz besondere Auszeichnung für das Dessau-Wörlitzer Gartenreich, weil es eine Besonderheit hervorhebt. Mit dieser Auszeichnung und mit dieser Verleihung sind wir weltweit ein Ort mit einer Einzigartigkeit, die dadurch auch anerkannt und ausgedrückt wird.
0: Nach einer 20 Jahre andauernden Restaurierung steht das Schloss im Fokus der jährlich 1 Million zählenden Parkbesucher. Im Frühjahr 2020 wurden die Sanierungsarbeiten im Beisein des Ministerpräsidenten Sachsen-Anhalts, Dr. Rainer Haseloff, offiziell für beendet erklärt.
2: 20 Jahre heißt auch Geld, was es in Scheiben gab, also in Etappen. Und wir als Restauratoren, Denkmalpfleger sind sogar daran interessiert, dass es nicht zu sehr geballt vonstatten geht, sondern dass man auch Zeit hat zwischen Erkenntnissen und zwischen Prozessen der Konzeptentwicklung, sich dann auf die eigentliche Arbeit dann einzulassen.

0: Und wenn man jetzt mal so Zahlen hört, wie 20, 50 Restauratoren haben hier etwa mitgewirkt. Es haben ca. 7 Restauratoren im Handwerk hier gearbeitet und ca. 20 Firmen waren aktiv. Dann weiß man etwa, was sich da auch für ein Spektrum an Leistungen dahinter verbirgt. Und ein Restaurator ist ja nicht ein Restaurator für alles, sondern es sind ja alles Spezialgewerke. Ja, und das alles muss eingetaktet werden, das muss in Schritten ineinander greifen und vor allem Schritt für Schritt auch durch die Etagen gehen. Also die 20 Jahre waren eine Zeit, die kontinuierlich abliefen, aber immer unter laufendem Betrieb. Das Schloss war immer erlebbar und immer durch Besucher auch zu betreten. Und auch das musste mit beachtet und in der Konzeptlösung gefunden, also zusammengetragen werden. Also es hat sich in Gänze gut gefügt. Und diese 20 Jahre sind ein Zeitfenster, was durchaus für die Qualität, die das Gebäude hat und auch für die geleistete Arbeit durchaus angemessen ist. Also man hätte es gar nicht schneller eigentlich handhaben können.
1: Schloss Wirlitz ist eines der frühesten klassizistischen Bauwerke außerhalb Englands. Es gilt als der Gründungsbau des deutschen Klassizismus. Der Baumeister Friedrich Wilhelm von Erdmannsdorff errichtete es zwischen 1769 und 1773 für das jung vermählte Fürstenpaar Fürst Leopold III. Friedrich Franz von Anhalt-Dessau und Luise Fürstin von Anhalt-Dessau. Im Hauptgeschoss gruppieren sich um den Lichthof die Vorhalle, 10 Räume und 2 Säle. Mit seiner Fertigstellung im 18. Jahrhundert sind die Räume des Schlosses der Öffentlichkeit zugänglich. Die Inneneinrichtung ist sehr gut erhalten. Sie spiegelt die Interessen und die Grand Tour des Fürsten wider. Während der umfangreichen Sanierung des Gebäudes wurden zahlreiche Entdeckungen gemacht, die teils neue geschichtliche Erkenntnisse zum Vorschein brachten.
0: Insbesondere bei der Restaurierung konnte man einiges an Informationen sammeln, unter anderem eben, wie man in der Vergangenheit auch mit Raumfassungen umgegangen ist. Wir wussten, dass in einer Etage es Farbveränderungen gab und es war eine große Überraschung, als man unter den Sichtfassungen plötzlich doch die Originalfassungen vorfand, die man dann eben in Teilen freilegen konnte. Sie sind zum Teil auch als Baufenster einsehbar. Auch schlussendlich hat es dann auch zu einer Rekonstruktion der alten Erdmannsdorffschen Farbfassungen geführt und das war erlebbar, das war vorfindbar. Und was auch eine Überraschung war in dem Prozess, war eine Deckenfassung in einem sehr wichtigen Raum unten im Erdgeschoss, im Kabinett der Fürstin, wo sich dann herausstellte, dass die Decke, die wir vorgefunden haben, schon mal eine ausgetauschte Decke war. Das heißt also, speziell in diesem Raum gab es schon mal einen Schaden, der damals ausgetauscht worden ist. Und als man dann sich mit der Wandfassung befasste und mit der Deckenfassung beschäftigte, merkte man, das ist nicht dasselbe. Na, und somit konnten wir jetzt beweisen, dass es eben eine rekonstruierte Decke aus der Zeit um 1900 vielleicht war. Und so konnte man jetzt eben eine Farbschöpfung wieder aus der Erdmannsdorff-Zeit auch auf die Decke bringen. Und dadurch gibt der Raum eine vollkommen andere Wirkung, als er vorher hatte.
1: Durch seine zahlreichen Auslandsaufenthalte inspiriert, ließ der Fürst einige für die damalige Zeit sehr fortschrittliche Einrichtungen in das Schloss einbauen. So gibt es Essensaufzüge und in die Wände versenkbare Türen. Darüber hinaus gab es in den Räumen unter dem Schlafgemach des Fürstenpaares ein Badezimmer, das jedoch heute nicht mehr erhalten ist. Das Küchengebäude, welches neben dem Haupthaus zu finden ist, ist durch einen unterirdischen Gang mit dem Schloss verbunden. Heute wird dieser Gang genutzt, um Gäste, die an einer Schlossführung teilnehmen, in das Küchengebäude zu leiten. Vorbildhaft ist auch die mit der Gartengestaltung verbundene Bildungsabsicht. Hauptgrund dafür, die Anlagen von Beginn an für jedermann zu öffnen. Gartenbilder und Architekturen, darunter ein Brückenbauprogramm, laden bis heute zu einer Welt- und Zeitreise en Miniature ein. So wird mit den 17 schönen Wasserquerungen beispielsweise die Geschichte der damaligen Ingenieurkunst erzählt.
2: Man hat ganz besonders hier die Architektur, die Gartenkunst, die Gärten, die Parks, die Gartenarchitekturen, diese wunderbaren Kunstsammlungen mit den Gemäldesammlungen, mit der Südseesammlung, mit der Einzigartigkeit, dass wir in den Schlössern in Wörlitz und im Lyceum Interieurs haben, die aus der Entstehungs- und Bauzeit oder kurz danach stammen. Das sehen Sie sonst nirgendwo außer hier im Dessau-Wörlitzer Gartenreich.

0: Strahlender Sonnenschein, gute Stimmung und viele Gäste. Mit der offiziellen Eröffnung hat am Freitag der 24. Sachsen-Anhalt-Tag in Bernburg begonnen. Bis Sonntag präsentierte sich das ganze Land mit Kultur, Tradition und kulinarischen Angeboten. Aber gerade neben der Musik, Kultur und den zahlreichen Angeboten stand am ersten Tag des Sachsen-Anhalt-Tages auch das Ehrenamt im Mittelpunkt, nämlich um 18 Uhr beim Empfang der Landesregierung im Theater Bernburg. Nach der Begrüßung seitens der Oberbürgermeisterin von Bernburg, Dr. Silvia Risto, und dem Ministerpräsident des Landes Sachsen-Anhalt, Sven Schulze, zeichnete der Ministerpräsident, den Peißener Ortswehrleiter Mike Hammermann, mit dem silbernen Brandschutz- und Katastrophenschutz-Ehrenzeichen aus.
1: Persönlich nochmal Ihnen danken. Ich weiß ja, dass Ihre gesamte Familie in der Feuerwehr ist, ne? Silberne Brandschutz- und Katastrophenschutz.

0: Katastrophenschutz-Ehrenzeichen am Bande Magdeburg, Juni 2026, der Ministerpräsident des Landes Sachsen-Anhalt, Sven Schulze.
1: Mit der Auszeichnung wurde sein langjähriger Verdienst im Brand- und Katastrophenschutz gewürdigt. Die Ehrung unterstreicht die wichtige Rolle, die die ehrenamtlichen Einsatzkräfte für die Sicherheit der Menschen in Sachsen-Anhalt leisten. Im Übrigen, verliehen wird dieses Ehrenzeichen nur an Personen, welche 25 Jahre aktiv pflichttreuen Dienst in der Feuerwehr, dem Katastrophenschutz oder anerkannten Hilfsorganisationen geleistet haben. Eigentlich sollte die Vergabe der Auszeichnung geheim bleiben, wurde aber durch eine vortagige Zeitungsausgabe veröffentlicht. Dennoch gelang die Übergabe so wie der Abend. Mit einer musikalischen Umrahmung ließ man den Abend dann ausklingen. Wie der Sachsen-Anhalt-Tag am Tageslicht aussah, sowie die Stimmung und Meinungen, welche wir am 6. Juli einfingen, präsentieren wir Ihnen in der nächsten Sendung von RBW Aktuell. Der 24. Sachsen-Anhalt-Tag in Bernburg war ein Fest der Begegnung, der Regionalität und der guten Stimmung. An drei Tagen strömten rund 150.000 Besucherinnen und Besucher in die Stadt und erlebten ein abwechslungsreiches Programm aus Musik, Kultur und Tradition. Überall in den Straßen herrschte eine fröhliche und friedliche Atmosphäre, die den besonderen Charakter des größten Landfestes Sachsen-Anhalts eindrucksvoll unterstrich. Besonders beliebt waren die zahlreichen Stände und Präsentationsflächen, auf denen sich Städte, Landkreise, Vereine und Initiativen aus dem ganzen Bundesland präsentierten. Hier entdeckten die Gäste regionale Besonderheiten, kamen mit engagierten Ehrenamtlichen ins Gespräch und erlebten die Vielfalt Sachsen-Anhalts hautnah. Wir fragten außerdem rum, an was denken Sie, wenn Sie Sachsen-Anhalt hören? Wobei wir ein ordentliches Sortiment an Eindrücken sammeln konnten.
2: Dazu fällt mir ein, dass es meine Heimat ist. Ich bin in Sachsen-Anhalt aufgewachsen und groß geworden. Ich würde auch immer hier bleiben. Wir sind vom Europa-Rosarium Sangerhausen und das ist einfach das Schönste mit an Sachsen-Anhalt, unsere größte Rosensammlung der Welt.
3: Schöne Region, nette Leute und ein unheimlich schöner Ort zum Wohlfühlen.
4: Wir kommen aus Sachsen-Anhalt, das Heimat. Ist unsere Heimat.
5: Jo, ja. Heimat. Viel Grün.
4: Gesunde Chemie, tolle Hochschulen, nette Menschen.
5: FCM. Nur.
4: Ja, gut.
1: Die Aussteller zeigten eindrucksvoll, was ihre Heimat ausmachte. Von touristischen Angeboten über kulturelle Projekte bis hin zu regionalen Produkten und Vereinsarbeit. Viele Besucher nutzten die Gelegenheit, neue Ausflugsziele kennenzulernen und mehr über die Geschichte, Tradition und Zukunftsprojekte der Region zu erfahren. Die Stände luden außerdem mit abwechslungsreichen Mitmachangeboten, Informationsmaterialien und persönlichen Gesprächen zum Verweilen ein. Gerade dieser direkte Austausch machte den besonderen Reiz des Sachsen-Anhalt-Tages aus. Die Besucher erlebten, wie vielfältig und engagiert die Menschen in den einzelnen Regionen des Landes waren.
6: Heimat. Ich komme von hier, von daher, ja.
7: Als allererstes nette Menschen, fleißige Menschen, stolze Menschen und ein wirklich wunderschönes Bundesland, was mehr ist als das, was man manchmal so in den Medien außerhalb Sachsen-Anhalts aus uns macht.
8: Alte Architektur beispielsweise, weil ich persönlich komme jetzt aus Halle, ich studiere in Dessau Design und was ich schön finde, sind beispielsweise die Burg Giebigenstein, die wir haben. Es ist halt relativ alt, aber es sieht so schön aus. Ich bin da auch schon mal gewesen. Ja, also Besuch ist empfehlenswert. Oder halt auch einfach wie in Dessau das Bauhaus.
9: Es ist ein schönes, kleines Land und es gibt viel zu erkunden. Viele schöne Städte und Dörfer,
10: viele Burgen,
9: ja.
10: Sehr viele Sehenswürdigkeiten.
1: Neben den Präsentationen sorgten zahlreiche Bühnenprogramme, der traditionelle Festumzug mit rund 4000 Mitwirkenden, das gemeinsame Konzert von über 200 Spielleuten sowie die stimmungsvollen Lichtfahrten auf der Saale für unvergessliche Momente. Das Landesfest zeigte einmal mehr, wie stark der Zusammenhalt in Sachsen-Anhalt war und wie lebendig die Regionen des Landes ihre Identität präsentierten. Bernburg präsentierte sich dabei als weltoffene und gastfreundliche Gastgeberstadt und bot den idealen Rahmen für ein Wochenende voller Begegnung, Lebensfreude und regionaler Vielfalt. Mit vielen positiven Eindrücken endete ein Sachsen-Anhalt-Tag, der den Besucherinnen und Besuchern noch lange in Erinnerung bleiben dürfte.
11: Zu Sachsen-Anhalt, na, wunderschönes Bundesland, oder? Naja, ich sag mal, die Geschichte Deutschlands hat in Sachsen-Anhalt viele Wurzeln. Also man kann dort vieles finden, was Gesamtdeutschland geprägt hat. Das ist in Sachsen-Anhalt zu finden. Nicht nur Nebra, auch Bad Dürnberg und Naumburg und viele, viele Sachen, die das ausmachen.
12: Ja, Sachsen-Anhalt. Ich wohne ja in Sachsen-Anhalt, ist ja schön in Sachsen-Anhalt. Also mir gefällt's.
13: Die Menschen. Die Menschen einfach. Es ist eine schöne Gegend. Ja, würden wir immer wieder gern herkommen.
14: Es ist meine Heimat. Dort geboren und dort leben wir.
12: So sieht das aus.
14: Im Harz. Und da wollen wir auch nicht weggehen. Wir können uns auch nicht beklagen.
15: Was fällt mir ein zu Sachsen-Anhalt, ja. Alles in Ordnung soweit.
16: Bald ist es wieder soweit. Die lang ersehnte Fußball-Weltmeisterschaft findet dieses Jahr im Sommer nach 4 Jahren wieder statt. Nach dem Sieg von Argentinien in Katar zur WM 22 haben jetzt auch andere Nationen auf die Trophäe einen Blick geworfen und bereiten sich schon seit Monaten auf diesen wichtigen Moment drauf vor. Besonders die Fans aus Deutschland erhoffen sich ein erfolgreiches Ergebnis der deutschen Nationalmannschaft. Ein großer Anreiz ist die EM 24, bei der Deutschland es bis ins Halbfinale schaffte, aber von Spanien rausgeworfen wurde. 2 Jahre zuvor verließ das Team die Weltmeisterschaft schon in der Gruppenphase, sodass man zu diesem Auftakt erhöhte Hoffnungen hat. Wir waren in Wittenberg und haben nachgefragt, wer Interesse an der WM hat.
17: Wollen Sie die Fußball-WM dieses Jahr verfolgen?
18: Nein.
17: Kein Fußball-Fan?
18: Okay.
19: Ja, sind kein Fußball-Fan.
20: Kein Fußball-Fan.
21: Ja, sicherlich,
22: ne? Ja, doch, also so nebenbei. So als Laie.
17: Ja, was, glauben Sie, Deutschland hat eine Chance?
23: Nee. Deutschland wird gewinnen. 100%. Ich habe mir die Europameisterschaft angeguckt und ich habe gesehen, wie krass Deutschland gespielt hat. Und dachte ich mir so, dieses Jahr WM muss gewinnen.
24: Deutschland glaube ich nicht. Ich denke mal Holland oder Frankreich, denke ich mal.
17: Wie weit schafft es denn Deutschland?
24: Ich hoffe bis ins Halbfinale.
16: Allerdings trifft nicht nur für deutsche Fans ein Problem auf, sondern auch für Menschen aus der ganzen Welt. Denn ausgetragen wird die WM von 3 Ländern aus Nordamerika. Mexiko, USA und Kanada. Durch die Zeitverschiebung werden die Spiele recht spät oder schon nach Mitternacht hier in Europa live übertragen, sodass viele Fans durch Arbeit und weitere Verpflichtungen diese nicht gucken können.
17: Stört Sie das, dass es in der oder insgesamt so zeitlich versetzt ist? Oder ist das Ihnen egal, Sie machen es trotzdem mit?
25: Nee, ich finde es schon störend. Ne? Aber ich denke, wenn Deutschland spielt, stehe ich auch dann mal nachts auf oder bleibe auf.
24: Ja, bis jetzt gehen ja die ersten Spiele, glaube ich, 21 Uhr, 22 Uhr, das geht noch. Oder 19 Uhr, glaube ich, das erste Jahr. Aber dann später, das muss man mal schauen, ja. Wenn man früh aufstehen muss, ist blöd, ja.
26: Zu.
17: Das ist einfach zeitlich. Wäre besser, wenn es in Europa wäre.
16: Die Meinungen in Wittenberg gehen zwar auseinander, doch eines wird deutlich. Die Vorfreude auf die Weltmeisterschaft ist groß. Jetzt bleibt abzuwarten, welche Mannschaft sich am Ende den Titel sichert und wie die Fans mit den ungewohnten Anstoßzeiten zurechtkommen.
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0: Am Mittwoch, dem 3. Juni, fand in Landsberg der Betriebsräteempfang der IG Metall Halle Dessau statt. Grund dafür waren die kürzlichen bundesweiten Neuwahlen der Betriebsrätinnen und Betriebsräte. Die IG Metall wolle bei so einem Treffen die neuen Vertreterinnen und Vertreter begrüßen und eine Möglichkeit zum Netzwerken bieten. Aber wie gut sind die Betriebsratsstrukturen in der Region Halle-Dessau eigentlich aufgestellt?
1: Wir haben vor allen Dingen kleine und mittelständische Betriebe in den unterschiedlichsten Branchen, in der Metallelektronik, im Handwerk, textile Dienste zu begleiten. Und wir stellen einfach fest, dass hier eine hohe Motivation ist, auch ein wichtiges Ehrenamt wahrzunehmen. Es geht um die Mitbestimmung in den Betrieben. Es gibt viel Erfahrung. Es gibt schon viele gute Regelungen. Aber die Themen der Zukunft sind natürlich eine große Herausforderung. Wir haben es zum Teil mit Krisensituationen zu tun, wirtschaftlichen schwierigen Bedingungen. Aber gleichzeitig haben wir auch Betriebe, denen es sehr, sehr gut geht, die wissen gar nicht, wie sie ihre Aufträge abarbeiten sollen. Und Betriebsräte sind da immer zwischen Baum und Borke und müssen dann schauen, dass es für die Beschäftigten gute Regelungen gibt.
0: Ebenfalls vor Ort war die Arbeitsministerin des Landes Sachsen-Anhalt, Petra Grimm-Benne. Den Besuch einer Landesministerin bei einer solchen Veranstaltung hieß man von Seiten der IG Metall sehr willkommen. Wir wollten von Grimm-Benne wissen, was einen Betriebsrat so wichtig mache.
2: Das ist ganz wichtig, dass Betriebe mit Betriebsräten zusammen auch hinsichtlich der wirtschaftlichen Entwicklung weiterkommen. Und wir haben ganz viele Regelungen zu treffen hinsichtlich Arbeitszeiten, zwischen Schichtdiensten, zwischen Personalentscheidungen, Fachkräftemangel, auch insbesondere hinsichtlich des wirtschaftlichen Aufschwunges zu gucken, dass es dem Unternehmen gut ist. Und wir können nach Studien erklären, dass wenn man das gemeinsam gestaltet in einem Unternehmen, und dazu sind die Betriebsräte eine richtige Scharnierfunktion, dann klappt es auch hinsichtlich der wirtschaftlichen Entwicklung besser. Und das wollen wir gerne auch in Sachsen-Anhalt weiterhin fördern.
0: Wie schon erwähnt, freute man sich über den Besuch der Ministerin. Denn die Anerkennung der Wichtigkeit von Betriebsräten in Unternehmen sei keine Selbstverständlichkeit, erzählte Almut Kapperleibe.
1: Das Betriebsverfassungsgesetz, habe ich heute in unseren einführenden Worten schon gesagt, ist ein sehr altes Gesetz, aber ein hart erkämpftes Gesetz, denn Mitbestimmung ist in Unternehmen ist keine natürliche Geschichte, sondern ist eine ganz wichtige rechtliche Regelung, die wir haben. Die kann aber nur mit Leben geführt werden, wenn es Menschen gibt, die das Amt auch wahrnehmen. Das ist die eine Seite. Die andere Seite ist aber auch, dass so ein Ehrenamt wahrgenommen wird, wertgeschätzt wird und alleine mit der Anwesenheit einer Vertreterin einer Landesregierung wie mit Ministerin Frau Grimm-Benne wird ja schon mal deutlich, dass es da einen hohen Grad der Wertschätzung gibt, dass es ein hohes Gut ist, dass Menschen die Motivation haben, Verantwortung zu übernehmen, sich einzusetzen. Und das muss auch, finde ich, von der Bundesregierung, aber auch von den Verantwortlichen in den Landesregierungen, muss das immer wieder gesehen werden. Das fängt schon damit an, wenn eben Politikerinnen und Politiker oder Verantwortliche aus bestimmten Ämtern Unternehmen besuchen, dass sie auch nicht nur nach der Unternehmensleitung fragen, sondern auch, wo ist denn hier eigentlich der Betriebsrat oder der Personalrat und auch mal eine andere Sicht der Dinge hören.
0: Laut IG Metall Halle Dessau spüre man von Seiten der Betriebe als auch der Betriebsräte durchaus ein Bewusstsein für die Krisen der aktuellen Zeit. Gerade deshalb sei es auch momentan so wichtig, das Wohl der Arbeitnehmerinnen und Arbeitnehmer zu sichern.
3: Auch in diesem Jahr fand das beliebte Teichfest der Vereine in Petersroda statt. Trotz der nur rund 600 Einwohner im Dorf waren viele Gäste zu Besuch und genossen die entspannte sowie heimische Atmosphäre. Organisiert wurde die Veranstaltung von den Vereinen, so auch der ein paar Monate alte Heimatverein Petersroda. Ab Februar diesen Jahres gehört der Verein jetzt zum Dorf und ist offiziell beim Amtsgericht registriert.
4: Der hat sich ganz neu gegründet, erst im November, hat mittlerweile schon immerhin 41 Mitglieder. Ja, und wir sind jetzt auch das erste Mal hier bei dem Fest logischerweise dabei, weil uns gibt es das seit dem 11.11. offiziell, letztes Jahr. Deswegen, wir machen jetzt hier einen Weinstand mit Winzerweinen, mit Brezeln, mit Aperol Spritz, mit, was haben wir noch Schönes? Weinschorle. Das haben wir uns als Heimatverein jetzt hier so auf die Fahne geschrieben. Haben natürlich auch alle, organisieren das auch als Vereine gemeinsam, also im Prinzip der Feuerwehrverein.
5: Ja. Yeah.
4: Der Heimatverein und der Sportverein ist dieses Jahr raus und der Männerchor Petersroda. Und der Kirchenverein, genau. Also Förderverein der Kirche Petersroda. Wir haben dieses Fest hier in Gemeinschaftsarbeit organisiert.
3: Ab 14 Uhr ging es dann beim Dorfteich los. Bei Kaffee und Kuchen konnten sich die Besucher unterhalten und sich das Feuerwehrauto des Feuerwehrvereins besser ansehen. Das Highlight des Tages war der Auftritt des Magiers Sir Henry, der alt und jung nochmal verzauberte. Für die Kleinen gab es eine Hüpfburg und jede Menge Bastelspaß. Generell ist Basteln und Handwerk in Petersroda sehr groß geschrieben.
5: Wir machen, wie gesagt, monatlich Bastelnachmittage mit Kindern und mittlerweile auch mit unseren Senioren. Wir versuchen das so ein bisschen zu kombinieren und hier so ein bisschen Leben und Gemeinschaft in den Ort zu bringen. Und dieses Teichfest, das gibt es tatsächlich schon seit vielen Jahren. Ich bin jetzt seit 7 Jahren wieder zurück in der Heimat und seitdem bin ich da auch dabei und freue mich jedes Mal, das zu organisieren und bin begeistert von der Gemeinschaft in unserem kleinen Ort, weil wir sind ja nicht mal 600 Einwohner und wir haben viele, die zugezogen sind, viele junge Familien und viele ältere Herrschaften und die freuen sich dann jedes Mal hier dabei zu sein und zusammenzukommen. Ja. Es ist einfach nur schön, es macht Spaß.
4: Genau.
3: So zeigt sich, dass der Zusammenhalt ein fester Bestandteil in Petersroda ist und die Bewohner zufrieden sind. Aber woran liegt das?
5: Es ist in Petersroda tatsächlich so, wir haben sehr viele da, die schon immer hier sind. Da gibt es eine große Tradition, gerade im Chor, die den Ort sehr lieben. Wir haben viele Zugezogene, die sehr gerne hier leben, weil wir einfach... Ja, viele sagen so, wir sind immer so eine kleine Perle an der Botsche, weil wir sind ganz nah an der Natur. Und das heißt, es sind Menschen, die sind gerne hier und die lieben den Ort. Und man kennt sich und man trifft sich und es macht einfach Spaß, das zusammen zu machen, weil wir kriegen auch immer wieder Unterstützung von der Stadt dafür, also von der Stadt Sandersdorf-Brehna. Ich kenne es nicht anders. Ich bin hier aufgewachsen als Kind. Ich war 17 Jahre weg und ich bin wiedergekommen und es war einfach wie nach Hause kommen. Man kennt sich untereinander, man trifft sich auf der Straße, man kennt die Kinder, man weiß, wo sie hingehören und da ist eine Gemeinschaft. Das ist halt eine Sache. Das ist so ein bisschen Familie.
3: Mit glücklichen Gesichtern und tollen Erinnerungen endet das Dorffest um 22 Uhr mit gegrilltem Essen. Man kann sich schon mal darauf einstellen, dass die Tradition fortgesetzt wird und das Fest im kommenden Jahr wieder stattfindet.
0: Am Donnerstag, dem 28. Mai, wurden in Wittenberg 2 Förderbescheide aus Mitteln des Landesprogramms Klima 3 in Höhe von insgesamt rund 2,8 Millionen Euro übergeben. Diese Gelder wolle man für den Bau einer neuen Hochwasserschutzanlage und eines Pumpwerks im Bereich der ehemaligen Kuhlache einsetzen. Man rechne bei diesem Projekt mit Gesamtkosten in Höhe von ca. 3,4 Millionen Euro, wie aus einer Pressemitteilung der Stadt hervorgeht. Aber warum ist der Hochwasserschutz im Zuge der Lager gerade hier so wichtig?
6: Hier in der Lutherstadt wird ja die Landesgartenschau 2028 vorbereitet. Ein großes Projekt, mit der Brachflächen weiterentwickelt werden sollen und das Ziel verfolgt ist, die Elbe näher an die Stadt heranzubringen, ein bisschen die Menschen mit der Elbe zu versöhnen. Das ist nicht ganz einfach, denn wir müssen Hochwasserschutzmaßnahmen dafür ergreifen. Die Elbe hat uns in den Jahren 2002 und 2013 sehr stark bewiesen, wie wichtig es ist, sich gegen Wasserfluten, gegen Hochwasser zu schützen.
0: Im Schatten der Landesgartenschau 2028 wird in Wittenberg viel gebaut. Laut den Verantwortlichen plane man, einige dieser Baumaßnahmen auch dauerhaft beizubehalten, um die Stadt langfristig und auch nach der Lager zu bereichern. Auch für diesen Abschnitt der Lutherstadt sei einiges geplant, erklärte Michael Steinland.
7: Auf jeden Fall wird hier erstmal grundsätzlich ein toller neuer Park für Wittenberg entstehen, sodass man aus der Altstadt jetzt einen wunderbaren Zugang, neuen Zugang dann zur Elbe hat. Den Anleger, den wir hier für das Gastroschiff schaffen wollen während der Landesgartenschau, wird dauerhafter Art sein. Das heißt, es besteht die Möglichkeit, entweder dass eben dort dieses Gastroschiff auch weiter zu betreiben oder aber auch diesen Anleger für die Flussschifffahrt zu nutzen. Aber darüber hinaus gibt es noch viele andere Punkte, dann wie es entstehen hier neue Spielanlagen, die dauerhaft sind. Es entsteht eine Veranstaltungsfläche, die auch dauerhaft dann genutzt werden wird.
0: Willingmann erzählte vor Ort, das Land Sachsen-Anhalt habe seit 2002 rund 1,6 Milliarden Euro in den landesweiten Hochwasserschutz investiert, um die Bevölkerung sowie die umliegende Natur zu schützen. Aber warum genau kommen die Gelder bei dieser Übergabe aus den Klima-3-Mitteln?
8: Es hat eine sehr wichtige Bedeutung für das Klima. Jetzt nicht unmittelbar diese beiden Fördermittelbescheide, aber wir sind ja hier im Bereich der Kuhlache. Und das, was man hier sieht, ist eine Entsiegelung von alten Betonflächen, die auf der Kuhlache aufgebracht gewesen waren. Und durch diese Versiegelung hat sich hier die Hitze gestaut, sodass wir hier richtige Hitzeinseln hatten. Und das hat sich im Sommer teilweise, war das gar nicht auszuhalten. Und durch das Entsiegeln der Flächen lösen wir dieses Problem.
0: Die Landesgartenschau sei hier eine treibende Kraft, um die Stadtentwicklung weiter voranzubringen, hieß es in der Pressemitteilung weiter. Man plane also auch auf lange Sicht, die Stadt attraktiver und resilienter gegen Klimaeinflüsse zu gestalten und freue sich über die Möglichkeiten, welche die Lager eröffne.
3: Ein neues Projekt findet nun seinen Anfang in der Lutherstadt Wittenberg. Auf dem Gelände der Klinik Bosse soll nun der Neubau einer Familientagesklinik entstehen. Der Anfang der Bauarbeiten wurde nun mit einer feierlichen Grundsteinlegung am 20. April gefeiert, bei denen einige Besucher wie Mitglieder des Landrats oder Ministerin Petra Grimbehne anwesend waren. Dies ist nicht nur ein bedeutsamer Meilenstein für die Region, sondern auch ein Erfolg für ganz Sachsen-Anhalt. Das Land selbst trug dazu bei, dass dieses Projekt durch den Fördermittelbescheid nun den Startschuss bekommt.
9: Wir haben heute hier 3,6 Millionen einen endgültigen Bescheid übergeben. Und das ist schon die Planung, die wir schon seit 2019 haben, dass wir hier im Bereich Wittenberg eine Versorgungslücke schließen wollen. Das heißt, wir haben therapeutische Angebote für Kinder, wir haben sie für Eltern, aber wir wollen hier etwas Neues gehen, dass wir nämlich sozusagen eine Tagesklinik machen, direkt für Familien. Damit gehen wir auch gesundheitsmäßig neue Wege. Und wir haben vom Krankenhausgutachten schon gesagt, dass wir im Land so ein Angebot noch nicht vorhalten. Und wir schließen damit auch eine Versorgungslücke, was ich ganz klasse finde. Und wir gehen auch zusätzlich noch neue Wege, dass wir nicht nur die Alexianer gebeten haben, eine Konzeption zu machen, sondern dass ich, wie ich mal sagen darf, unsere Salus auch gebeten haben, die hier Kinder- und Jugendpsychiatrien vorhalten, dass man dann nochmal neue Wege geht, weil es da wirklich darum geht, und das ist mir eigentlich auch ein Herzensanliegen, dass wir sagen, wir wollen Familien helfen, dass sie heilen können, auch als Familie, und dass wir dann nicht immer wieder gucken müssen, wie wir nochmal neu gucken auf die Familie, wenn es Rückfälle gibt. Und ich verspreche mir von dieser Konzeption ganz viel, und es ist toll, dass ich heute dafür auch den Grundstein mitlegen durfte.
3: Die Familientagesklinik hat ein integratives, familienorientiertes Behandlungskonzept. Der sehr bindungs- und beziehungsorientierte therapeutische Ansatz stellt eine Kombination verschiedener Interventionen dar, die sowohl bei den Eltern und Kindern als auch bei beiden gemeinsam ansetzen. Das heißt, wenn zum Beispiel Eltern psychische Erkrankungen haben, kommt es oft zu Fällen, dass die Kinder darunter stark leiden. Dabei soll die Familienklinik in Wittenberg und der ganzen Region eine große Hilfe leisten.
10: Das schließt eine ganz, ganz große Versorgungslücke bei uns. Wir haben im Jugendbereich natürlich Angebote, psychiatrische Angebote. Wir haben die auch im Erwachsenenbereich. Aber immer dann, wenn es zu Konflikten in Familien führt. Und das merken wir zum Beispiel im Jugendamt regelmäßig, dass eben nicht nur der jugendliche Teil eines Problems sein kann, sondern eben die ganze Familie. Da muss man auch die ganze Familie in den Blick nehmen. Und genau das wird in diesem Familienzentrum dann stattfinden. Und ich glaube, dann ist das auch sehr viel runder, die Lösung, wenn man eben nicht nur an einzelnen Stellen guckt, sondern sich das ganze System Familie ansieht.
3: In ein paar Monaten soll der Neubau dann fertiggestellt werden und bereit für den Einzug sein. Bis zu 8 Familien können hier dann unterkommen und täglich an Behandlungen dran teilnehmen. Angestrebt wird, Familien mit Kindern zwischen 4 und 14 Jahren ganzheitlich zu unterstützen, sodass sich das Zusammenleben dauerhaft verbessert und gefestigt wird. Die Planung an sich begann schon im Frühjahr 2025 in enger Abstimmung mit den Mitarbeitern in der Klinik Bosse-Wittenberg und der Salus GmbH, um alle Anforderungen zu beachten.
11: Wir haben das vor, wie gesagt, vielen Jahren mit Herrn Dr. Serchen, damals als Chefarzt, gemeinsam mit der Salus überlegt, dass das eine sinnvolle Sache wäre, und haben seit 2019 im Krankenhausplan dieses Angebot stehen haben dann aber einige Zeit gebraucht. Und das ist bei jeder Baumaßnahme so, dass man erst überlegt, wie funktioniert das, konzeptionell nochmal dran geht, sich dann den Architekten sucht, die Planung macht, den Antrag stellt. Und heute sind wir dabei, endlich den Grundstein zu legen, um jetzt vorwärts gehen zu können. Wir beabsichtigen, nächstes Jahr im Juni fertig zu sein und dann auch die ersten Patienten spätestens am 1.7. so gesagt aufzunehmen. Und Patienten heißt dann immer Familiensysteme, also Eltern mit Kindern gleichzeitig.
3: Mit dem Neubau der Familientagesklinik entsteht somit ein wichtiger Ort der Unterstützung für betroffene Familien in der Region. Das Projekt zeigt, wie durch gemeinsame Anstrengungen nachhaltige Hilfsangebote geschaffen werden können. Für viele Familien in Sachsen-Anhalt bedeutet dies künftig neue Perspektiven und konkrete Hilfe im Alltag.
0: Bahntechnisch ist in Sachsen-Anhalt momentan einiges los. Es werden Schienen saniert und neue Strecken gebaut. Auch der Verkehrsknoten Köthen soll jetzt saniert und ausgebaut werden. Darüber informierte die DB Infrago zusammen mit der Stadt Köthen am 3. Juni. Welche Arbeiten hier in der nächsten Zeit anstehen, darüber informierte der Teamleiter vor Ort.
12: Was sofort ins Auge sticht, sind natürlich die Brücken, die sehr baufällig sind. Wir können oben nur noch mit 30 km/h drüber fahren und die müssen dringend neu gemacht werden. Und in dem Zuge entwickeln wir die Infrastruktur auch gleich zukunftsfähig, dass wir dann zukünftig auch dort weiterfahren können, ohne wieder neu umzubauen. Die Brücken sind von 1917, ungefähr 1920er Zeit. Die sind schon sehr alt und müssen jetzt mal neu gemacht werden. Es ist lange nichts passiert, beziehungsweise die Instandhaltung ist irgendwann am Ende ihrer Kräfte diesbezüglich. Und auch die Gleisanlagen sind in einem Zustand, den die heutigen Verkehre nicht mehr aufnehmen können.
0: Bei den angesprochenen Brücken handelt es sich laut DB Infrago um die Abschnitte Friedrich-Ebert-Straße, Friedrichstraße, Hohle-Tore und Zietebach. Man wolle das Projekt in zwei Bauabschnitten realisieren, wobei Abschnitt 1 die genannten Überführungen betreffen werde, sowie Erneuerungen des Bahnsteigs und Bahnhofs in Köthen einschließe. Die Sanierungen im Bereich Köthen fangen aber nicht jetzt erst an. Bis 2020 hatte man am Standort schon gearbeitet. Aber worum ging es da genau?
12: Da wurden die Signalanlagen neu gemacht. Also das heißt, sprich, wir haben die Formsignale, wer das noch kennt, entfernt und ein neues elektronisches Stellwerk hingestellt.
0: Was in Bauphase 2 noch so passieren wird und mit welcher Bauzeit man rechne, erklärte Römpler im Interview.
12: Die nächsten Schritte ist erstmal das Planrechtsverfahren mit der Offenlegung durch das Eisenbahnbundesamt. Und dann geht es dann 2030 los mit der Erneuerung des Kreuzungsbauwerkes im Norden von Köthen. Wir rechnen aktuell mit einer Bauzeit von 4 Jahren, auch der Tatsache geschuldet, dass auch der Bahnbetrieb während der Bauzeit aufrechterhalten werden muss.
0: Bis voraussichtlich 2034 wird sich in Köthen also einiges an der Bahninfrastruktur verändern. Wie sehr diese Arbeiten den Verkehr beeinträchtigen werden, bleibt abzuwarten. Die DB Infrago spricht allerdings von einer Investition in die Zukunft und erhofft sich somit auf lange Sicht einen besseren Verkehrsfluss in der Region.

0: Strahlender Sonnenschein, gute Stimmung und viele Gäste. Mit der offiziellen Eröffnung hat am Freitag der 24. Sachsen-Anhalt-Tag in Bernburg begonnen. Bis Sonntag präsentierte sich das ganze Land mit Kultur, Tradition und kulinarischen Angeboten. Aber gerade neben der Musik, Kultur und den zahlreichen Angeboten stand am ersten Tag des Sachsen-Anhalt-Tages auch das Ehrenamt im Mittelpunkt, nämlich um 18 Uhr beim Empfang der Landesregierung im Theater Bernburg. Nach der Begrüßung seitens der Oberbürgermeisterin von Bernburg, Dr. Silvia Risto, und dem Ministerpräsident des Landes Sachsen-Anhalt, Sven Schulze, zeichnete der Ministerpräsident, den Peißner Ortswehrleiter Mike Hammermann, mit dem silbernen Brandschutz- und Katastrophenschutz-Ehrenzeichen aus.
1: Persönlich nochmal Ihnen danken. Ich weiß ja, dass Ihre gesamte Familie in der Feuerwehr ist, ne? Silberne Brandschutz- und Katastrophenschutz.